0: es geschafft hat, auch die Leute auf eine positive Art für Bayern zu begeistern. Also den seriösen Part übernimmst dann wahrscheinlich du eher.
1: Also auf jeden Fall. Aber ich habe gerade gesagt, da schließt sich der Kreis. Du hast ja mit dem Sohn, nämlich mit David jetzt gedreht. Ja, hast du den genauso lange zappeln lassen wie damals den Vater? Da hast du dich ja in einer Zeit, in der man noch kein WhatsApp oder sonst was kriegen konnte, hast du dich ja
2: in der Wüste rumgetrieben? Ja, das war Zufall. Ich war ja, auch wilde 68erin und war eben dreiviertel Jahr in Afrika mit zwei VW-Bussen unterwegs und es gab ja noch kein Handy, es gab noch, man ist noch mit dem Kompass gefahren und hat postlagernd Post bekommen und da habe ich in Douala in Kamerun einen Brief von meinen Eltern, ich muss unbedingt anrufen, da ist ein Regisseur in München, der macht anscheinend die Agentur, sagt ganz wichtig, aber den Titel kannte damals auch noch keiner. Und ich habe gesagt, ich komme nicht nach Hause, es ist so geil hier, ich bleib da. Und dann gingen die Autos kaputt, wir wurden ausgeraubt, wir mussten nach Hause.
1: Ich wollte gerade sagen, wer hat das organisiert?
2: Das war Schicksal und Helmut hat auf mich gewartet, Helmut Dietl war das für Münchner Geschichten und so hat meine Karriere, ist dann weitergelaufen und vom Kind, eigentlich wollte ich damals schon aufhören, habe ich dann doch diesen Beruf weiter ergriffen. Und das ist jetzt sein Sohn, der David, der wirklich ausschaut wie sein Vater.
3: Verrückt, oder?
2: Sehr ähnlich. Ja, wirklich sehr ähnlich.
3: Trägt er auch immer die weißen Anzüge von seinem Vater? Schade eigentlich, ne?
2: Nein, er ist auch schon wirklich vom Wesen anders. Aber er sieht so aus, er hat dieselbe Stimme, er lacht wie sein Vater. Und in der Früh in der Maske, wenn der reingekommen ist, ich habe die Stimme gehört, ich habe wirklich gedacht, der Helmut kommt zur Tür rein. Er ist sehr, sehr ruhig, sehr bedacht bei der Arbeit. Der Helmut war ja immer ein bisschen nervöser. Aber für mich ist es ganz toll, dass ich mit seinem Sohn, weil der Helmut hat meine Karriere sozusagen wieder nochmal als Erwachsene aus der Taufe gehoben. Ich habe mich wahnsinnig gefreut.
1: Das ist ja sowieso lustig, weil du hast gerade schon angesprochen, du bist ja mal abgebogen. Du hast ja mit 11 schon angefangen mit dem Schauspiel und hast ja dann erstmal Erzieherin gemacht.
2: Ja.
1: Aber nicht wie klassisch immer, weil die Eltern sich das gewünscht haben. Du hast gedacht, das wäre ganz gut, ne?
2: Nein, es war 68. Ich war in der 10. Klasse und habe eigentlich gedacht, ich werde Filmstar. Ich gehe von der Schule weg, weil da hatte ich es auch nicht so einfach. Die fanden es auch nicht so toll, dass ich immer nur zum Schulaufgaben nachschreiben gekommen bin. Fanden mich
1: die Mitschüler
2: so,
1: oder?
2: Ja, die Mitschüler haben Mobbing, würde man heute sagen. Die haben immer, der Filmstar kommt wieder. Was weiß sie denn jetzt? Oh, wie toll. Und so. War nicht so einfach. Ich wollte dann einfach aufhören oder wollte wieder ganz normal erst wollte ich von der Schule weg Filmstar werden und dann kam in diese Filmzeit, 68 war eine ganz beschissene Zeit. Da gab es die Winnetou-Filme, gut, das habe ich nicht mehr, Lümmel-Filme, da habe ich eine noch gemacht. Dann gab es diese billigen Sexfilmchen, Komm doch, mein liebes Vögelein.
1: Warst du da angefragt?
4: Oder was habe ich jetzt damit zu tun? Ich bin auch da. Schatz, ich muss nicht kommen, ich bin hier.
1: Kannst du dir nicht ausdenken.
4: Mein liebes Vögelein.
2: Also mir hat man angeboten, Grimms Märchen für lüsterne Pärchen.
1: Ich nehme an, du hast Nein gesagt?
2: Ich sollte das Schneewittchen spielen, ja.
1: Natürlich.
2: Das wollte ich dann eben nicht mehr. Und habe dann gedacht, ich will eigentlich wieder ganz normal, mein normales Leben, auch wie meine Freundinnen. Ich war so konserviertes Kind, habe immer noch Kinderrollen gespielt. Ich wollte den ersten Kuss, wollte mit einem Freund gehen.
1: Du wolltest normal leben.
2: Wollte normal. Bin dann auf die Fachschule für Sozialpädagogik und habe Erzieherin gelernt. Okay. Ja. Und in der Zwischenzeit immer wieder gedreht. Also ich habe es nicht ganz aufgegeben, aber ich bin gelernte Erzieherin. Also ich könnte das heute nochmal, ich mache es heute mit meinen Enkelkindern.
3: Oder bei Schauspielkollegen. Nach allem, was man so hört, ist es vielleicht manchmal gar nicht so schlecht. Wenn man
2: das konnte ich manchmal gut gebrauchen.
3: Oder?
2: Ja. Weil wir sind alle Kinder.
1: Bist du denn gut im Nein sagen? Ich meine, das ist ja, da warst du ja jung und dann zu sagen, nee, das mache ich nicht. Meine ein oder andere konnte ja vielleicht auch nicht widerstehen. Ne?
2: Also das hatte ich keine Lust. Also erstens war ich noch unter 16. Meine Eltern haben auch gesagt, es kommt überhaupt nicht in Frage.
1: Schneewittchen wird es nicht.
2: Schneewittchen mit den 7 Zwergen und dann nackt im Bett, das wollten meine Eltern auch nicht. Aber ich wollte das auch.
1: Verschreckt, fallen mir die Karten.
2: Nein, alles gut. Aber,
1: warte, passt.
2: Ja, ich versuche schon, meinen Weg so dahin zu biegen, wenn mir was nicht gefällt, mache ich es nicht und suche mir ganz was anderes.
1: Ist das jetzt auch noch so? Also ich meine, wir haben ja ganz oft auch hier Kolleginnen sitzen, die sagen, naja, ab 45 wird es eh schwierig mit den Rollen. Gibt's? Ich meine, du bist ja sehr präsent. Machst du was anders, was richtig, warum dir das gelingt, dass du
2: So. Ich bin immer abgebogen, wenn es mir langweilig wurde. Ich war nie ein Longrunner in Serien. Ich wollte nicht mein Leben lang, zum Beispiel bei Forsthaus Falkenau, da sollte ich den Förster heiraten. Da hatte ich schon keine Lust.
1: Ich den Förster heiraten?
2: Da habe ich schon gewusst, ich muss immer nur kochen und fragen, wie geht's dem Reh. Das wollte ich dann nicht.
1: Keine perspektivische Rolle.
2: Nein, mir wird es langweilig in Serien. Und ich habe dann immer, ich sollte bayerische Volksschauspielerin, dann sollte ich Komödien starten, auch Münchner Geschichten. Dann bin ich nach Hamburg und habe Theater gespielt. Dann bin ich nach Paris, weil ich wollte irgendwie, ich habe immer versucht auszufliehen aus einer Schublade. Und das, glaube ich, ist eines. Und immer neugierig, wenn mich was gelangweilt hat, was Neues suchen, was anderes. Ein Buch schreiben, Lesungen machen, Hörbücher, wenn mir dann lieber ein Hörbuch wie einen schlechten Fernsehfilm oder sowas. Also ich habe schon einen
1: Kompass gesagt. Für dich dann einfach gehabt.
2: Ich habe immer auf mich gehört. Mhm.
1: Ja, das ist ja eigentlich wahrscheinlich der beste Kompass. Du machst unter anderem deshalb jetzt auch etwas auf der Bühne, was dir Spaß macht, weil du das auch wieder für dich ausgesucht hast. Du spielst im Abschiedsbrief mit Sigmar Solbach. Und da geht es auch wieder. Eigentlich sind wir wieder da, wo wir hier schon uns so ein bisschen kreisen in dieser Sendung. Worauf kommt es eigentlich an im Leben? Also es ist auch ein Paar am Wendepunkt, wo es auch darum geht, habe ich eigentlich das Leben so gelebt, wie ich es mal vorhatte oder mir gewünscht habe. Fragst du dich das auch? Manchmal, wann sollte man sich das eigentlich fragen? Wahrscheinlich auch ein bisschen früher schon mal, ne? Im Leben.
2: Ich weiß nicht, ob man sich das jetzt bewusst fragen muss. Einfach, wenn es einem nicht mehr taugt, wenn man das Gefühl hat, ich kann nicht mehr lachen, ich habe zu nichts mehr Lust, dann sich fragen, warum habe ich keine Lust mehr? Was macht es mein Leben jetzt so dunkel, düster, lustlos? Woran liegt es? Liegt es an den Menschen, mit denen ich mich umgebe? Liegt es daran, dass ich das Falsche tue? Dass mir der Beruf keinen Spaß macht? Da sind heute die jungen Leute so toll, die ganz schnell auch wechseln. Früher hat man immer gesagt, ja, geh in die Bank und werde da
1: was du denn? Jahre.
2: Wenn ich an meinen Kindern auch sehe, wie schnell die, da machen sie hier ein Start-up. Nee, gefällt mir nicht mal. Das ist prickelnd, das ist aufregend und das müssen wir uns erhalten, bis wir den Löffel abgeben eigentlich. Diese Neugierde, nicht in einem Fahrwasser zu schwimmen und es ist gerade so bequem oder es gibt gerade viel Geld, aber es macht mir eigentlich keinen Spaß. Nee, also viel Geld verdienen ist immer gut, aber es muss auch Spaß machen.
3: Du hast ja schließlich auch Geld zählen schon mal geübt.
2: Ja, habe ich sehr früh geübt.
5: Man sich nicht als Opfer sehen. Ne? Ja. Ich meine, vielleicht gucken uns jetzt viele Menschen zu, die sagen, ja, das ist so einfach gesagt. Aber trotzdem hast du jeden Tag einen Moment, wo du dein Leben ändern könntest. Mhm. Und das hat auch wieder was mit Angst überwinden zu tun. Eben den Hintern hochheben, nicht sitzen bleiben, sondern man ist selbst verantwortlich für sich. Und man ist kein Opfer. Und man muss Entscheidungen treffen.
6: Aber weißt du, das Problem ist, es gibt ja die positive Komfortzone, die kennen wir alle. Ne? Das ist dieses Gemütliche, was wir kennen. Das Gleiche gibt es aber im Negativen eben auch. Man fragt sich ja oft, warum sind beispielsweise Mobbingopfer so lange in dieser furchtbaren Situation? Weil das eine Situation ist, die halt bekannt ist, die man jeden Tag wieder abrufen kann.
5: Ja, oder
6: und man
5: auch
6: das dann eher, indem man das eher toxische oder eine toxische Beziehung, die man eher in Kauf nimmt, als die Anstrengung, da rauszubrechen. Und das ist genau das Problem. Und das, was du aber gerade gesagt hast, diese ständige sich selbst fragen, reflektieren, was gibt mir Energie, was zieht mir Energie? Das ist ja eigentlich das berühmte Energietagebuch, was jeder von uns vielleicht einmal die Woche machen sollte.
5: Ja.
6: Das zeigt dann genau solche Energiezieher, die man dann Kill Your Darlings am besten eradizieren, also abschaffen sollte.
2: Und ganz wichtig, weil du sagst, toxische Beziehungen.
1: Es geht ja um Liebe in dem Stück, müssen wir auch sagen.
2: Im Abschiedsbrief.
1: Ja.
2: Ja, ich spiele nächstes Jahr noch ganz viel in Düsseldorf, in Berlin,
5: in Tournee.
2: Ja, französisches Stück, wirklich ganz tolles Stück und ich habe sehr dafür gekämpft. Sophie Massot hat meine Rolle in Paris gespielt und ich habe es gesehen und wollte es unbedingt machen. Nein, was ich sagen wollte und was mir ganz viele Leute geschrieben haben, als ich meine erste Ehe aufgegeben habe, als ich gegangen bin, weil ich mich wahnsinnig verliebt habe, habe ich wahnsinnig viele Briefe gekriegt von Frauen, die gesagt haben, wie haben Sie das geschafft? Ich würde auch so gerne, aber ich kann nicht, ich bin abhängig von meinem Mann, der verdient das Geld und ich habe sein Leben lang habe ich ihn unterstützt, habe die Kinder erzogen. Klar, deswegen rate ich allen, gerade den jungen Frauen, bleibt selbstständig und macht euch nicht von irgendjemand abhängig, dass ihr jederzeit sagen könnt, ich gehe, ich fange noch mal neu an. Und in dem Moment, wo man sich nur mehr auf das stützt, was der andere macht und sich abhängig macht, Da wird es schwierig.
1: Hört dieser Frau zu. Michaela May weiß es, sie ist seit 20 Jahren glücklich. Und Gott sei Dank heute bei uns im Kölner Treff. Danke dir sehr.
3: Von Tok

0: zum Toben bringe. Deswegen begrüßen Sie bitte mit einem donnernden Applaus Olaf The Flipper Malulewski. Herzlich willkommen.
1: Also nach der Moderation brauche ich ja nichts mehr sagen.
0: Oder?
1: Also Weltklasse.
0: Das wäre aber schade. Erstmal muss ich sagen, das ist für mich insofern eine spektakuläre Sichtung, weil das erste Mal in meinem Leben, und das war im Grunde auch schon eine Art Schwindel, was ich in der Anmoderation gemacht habe, sehe ich dich ohne Glitzersacko. Was ist los? Was ist schiefgelaufen, Olaf?
1: Nee, ich bin ja jetzt zwar auch auf der Bühne, aber auf der Bühne, egal wo es ist, war schon bei den Flippers so. Ja. Wir waren bunt, kunterbunt in allen Farben und ich hatte immer ein Glitzersacko. Und das rote Glitzersacko, das habe ich, habe natürlich ein paar davon, gell? Ist ja klar. So, das habe ich immer an. So,
0: ist das so wie Superman? Ist das wie Superman oder Batman, die dann ihr Kostüm anziehen und dann quasi...
1: Das macht meine Frau, die macht dann hinten so, ja, das muss gut aussehen.
0: Ja.
1: Also, und wenn ich mal das Glitzersacko oder ein anderes Sacko habe, da sahen die Fans, Olaf, das ist aber nicht das Original. Ja.
0: Da sind die schon hinterher.
1: Ja, natürlich. Ja? Auch die Frisur, sagen sie, nee, das hat diesmal nicht deine Frau gemacht, das war jemand anderes.
0: Moment,
1: da muss alles stimmen.
0: Wie, das heißt, du, also erstmal, du bist ja also auch sehr frisurkonservativ, so wie ich dich in den letzten Jahrzehnten erlebt habe. Die Frisur hat sich ja weitestgehend, was übrigens für Männer in deinem Alter ja auch keine Selbstverständlichkeit ist, die Frisur hat sich weitestgehend so gehalten.
1: Ja, also ich würde mal sagen, seit 50 Jahren habe ich die gleiche Frisur. Früher waren sie ein bisschen länger und so weiter, aber es ist immer gleich. Mhm. Und ich war gerade vor einer Woche beim Friseur, aber millimeterweise, das muss immer stimmen. Sonst sagen die Fans, ey Olaf, so geht's aber nicht.
0: Das ist witzig, gell? Ne?
1: Ja, natürlich.
0: Ja. Witzig, ne? Oder?
1: Ja, ich übertreibe vielleicht
0: ja, nicht, aber, nein, aber,
1: so,
0: ja.
1: Aber es ist schon so.
0: Jetzt ist es hier, jetzt beginnt ja die Festivalsaison. Das heißt, an diesem Wochenende ist Rock am Ring. Ich bin offen gestanden, ich meine das gar nicht ironisch, ich bin offen gestanden fast ein bisschen verwundert, dass du da nicht auftrittst.
1: Naja, ich war ja so oft beim Rock am Ring. Oder sagen wir, wir waren zweimal bei Rock am Ring, dann kam die Anfrage, Mensch Olaf, wir wollen dich da mal testen. Ja.
0: Ja.
1: Und dann kam ich da an.
0: Testen ist auch gut, du bist ja schon 50 Jahre im Geschäft, dann sollen wir mal gucken, wie der so drauf ist.
1: Ja, aber trotzdem, bei Rock am Ring, 80.000 Menschen, die da so, und dann habe ich mit dem Youngblood ein schönes Interview gemacht und er ist ein Superstar, ein Weltstar.
0: Ich
1: und dann haben
0: sagen.
1: Wir beide so ein bisschen so uns abgetastet und vor meinem Auftritt kommt der Youngblood und 80.000 toben und dann hat er bloß von mir erzählt und dann kam der Moderator vom SWR 3 und er hat mich dann anmoderiert und ich dachte hinter der Bühne, um Gottes Willen, was passiert denn da jetzt?
0: Ja.
1: Obwohl mit den Flippers haben wir ja auch vor 100.000
0: groß habt ihr auch
1: schon
0: gespielt.
1: Ja. Auch. Aber das war schon, du bist alleine auf der Bühne. Ich stehe alleine, die ist 100 Meter lang. Hinter mir haben schon die Rocktruppen aus Amerika und was weiß ich über aufgebaut. Da bin ich dann alleine raus und 80.000 toben und singen. Wir sagen Dankeschön, Lotusblume und Mona Lisa.
0: Hammer.
1: Ich war getragen
0: Hammer.
1: Auf
0: das war anderes als der
1: Menschen.
0: Fernsehgarten, ne?
1: Ach nee, halt. Nee, nee, ja, Fernsehgarten. Also das, wenn ich das sagen muss, das erste Mal im Fernsehgarten waren wir genau vor 40 Jahren. Genau auf den Tag fast.
0: Mit der roten Sonne von Barbados?
1: Mit der roten Sonne von Barbados.
0: Und da, warum überhaupt eigentlich, sag mal ganz kurz, warum eigentlich Barbados und nicht Barbados?
1: Naja, wir sind ja in Deutschland.
0: Okay, alles klar.
1: Es klingt auch nicht, die rote Sonne. Die rote Sonne von Barbados.
0: Ja, hast du recht. Nee, hast
1: aber Barbados klingt,
0: ja,
1: oder?
0: Du hast, nein,
1: singt
0: du hast...
1: da mal alle nach. Die rote Sonne von Barbados. Auch mit mehr Gas, aber trotzdem.
0: Ja, ja, nein, du hast euch... Nein, du hast vielleicht, du jetzt, was man käme jetzt nicht zwingend drauf, dass du am 27. März 80 Jahre alt geworden bist.
1: Ja, das ist natürlich eine Zahl, ja, stimmt.
0: Oder?
1: Ja.
0: Genau, du sagst, was eine Zahl ist das? Ja. Also das, ganz gut.
2: Das finde ich super. Ne?
0: Das, früher war ja bei Was bin ich? Die Älteren werden sich erinnern, was machen Sie mal eine typische Geste? Deine kenne ich jetzt. Die ist großartig. Und Weltklasse. Was war das für ein Tag? Wie wurde der gefeiert, der 80.
1: Ach, der 80. Ja, zuerst bekam ich dann unser neuer Oberbürgermeister, der Nico Moras, der sagte, Mensch, Olaf, wir kennen uns so lang und was du für die Stadt Bretten und so weiter machst und so weiter. Du wohnst jetzt über 60 Jahren hier. Ich habe geheiratet vor 55 Jahren, immer noch die gleiche Frau, muss man ja so sagen. Also haben wir geheiratet.
2: Bis heute.
1: Und du kriegst die Bürgermedaille der Stadt Bretten. Da gibt es nur in den letzten 60 Jahren vielleicht 30 Leute.
0: Ja.
1: Das ist eine Ehre, herausragend.
0: Hat dir das was bedeutet? Weil du hast ja wirklich, also du hast so viele goldene und Platin-Schallplatten. Also bei dir sieht es ja aus wie im Oval Office. Das ist ja der absolute Wahnsinn. So
1: ich habe einen Haufen.
0: Aber bedeutet dir das was?
1: Ja,
0: wenn der Bürgermeister der Stadt Bretten? Ja, also

0: Ja, na, die ganzen Bürger, die Mädels und Buben, ich kenne die ja, nein, alle kenne ich nicht, aber trotzdem, wenn du so eine Auszeichnung bekommst, im Rathaus. Und der Herr Bürgermeister, Oberbürgermeister, fragte dann seinen Gemeinderat, hey, der Olaf, und wie sieht's aus, Bürgermedaille? Zu 100%, der, ja, aber wir kommen alle, wir haben ja alle dann ein Gläschen. Und dann haben wir mittags so, ab 2 Uhr war das, und abends haben wir dann meinen 80. gefeiert. Mit Freunden, Mädels und so. Und haben noch mal richtig Gas gegeben. Ja. Also es war Weltklasse.
1: Hat eine Band gespielt?
0: Nee, wir hatten, glaube ich, ein junger Pianist. Mhm. Weltklasse. 12 Jahre jung. Gott, der hat toll gespielt. Dann hat jeder ein bisschen was erzählt. Ich habe was erzählt. Wir hatten gar keine Zeit, dass eine Band spielt. Wir mussten ja so viel erklären. Und
1: weil ich weiß, bei meiner Mutter, die ist, also jetzt muss ich sehr vorsichtig sein, weil die zuguckt. Oh, ja, sie ist natürlich bedeutend jünger als du. Bedeutend jünger als du. Aber sie ist auch schon mal dann und wann auf einer Feier und sagt, da sind ja nur alte Leute. Hast du dieses Gefühl auch gehabt auf deinem 80. oder was hast du dafür getan, dass es nicht so ist?
0: Gut. Also sagen wir mal so, ich bin jetzt, wie gesagt, 80 Jahre jung. Und seitdem wir sagen Dankeschön, hat sich etwas verändert. Mhm. Sowas habe ich in meinem ganzen Leben noch nicht erlebt. Man muss, also wir als Flippers, ich mache es mal locker, ja, wir waren 44 Jahre zusammen, hatten echt etliche Wechsel drin. Ich habe zu Hause über 70 oder fast 80 goldene Auszeichnungen, Platten und alles. Meine Kollegen natürlich auch. Es ist wahnsinnig viel und es, ich hänge die nicht alle auf. Ja, so weiter.
1: Ja, geht ja auch
0: so
1: gar nicht.
0: Ja, und und
2: auch nicht eingeschmolzen zum Delfin.
0: Ja, ne? Den habe ich zu meinem 50. bekommen. Ja,
2: das ist auch schön.
0: Ja, und wir haben so viel erlebt und so viel. Jetzt hast du mich draus gebracht.
3: Ist doch der Hammer, was gerade bei dir passiert. Das wolltest du erzählen, ihr habt viel erlebt, aber jetzt erlebst du den Wahnsinn.
1: Pass auf, Isabel, du bist auch Mutter.
0: Also, ich sehe, das wollte ich ja genauso hören. Also, pass auf. Ne? Dann ging plötzlich was los, mit dem wir sagen Dankeschön.
3: Ja.
0: Ich habe sowas wirklich noch nicht erlebt. Auch so in der Corona-Zeit. Übrigens, ich hatte auch Corona. Da hatte ich Grippe und habe mich mal 5 Tage zurückgezogen. Und dann, mir ging es aber trotzdem.
3: Also jetzt erzähl doch mal das andere.
0: Ja, pass auf. Und dann kommt das, wir sagen Dankeschön. Und zwar, da gibt es so eine Spielform im Netz. Switch heißt das, ja. Und die Kids, die spielen das. Wir reden dann von 16-Jährigen, von 15-Jährigen.
1: Die einen Flippers-Hit.
0: So. Und die haben plötzlich sich gewünscht, wir sagen Dankeschön. Und dann auf Mallorca, wer war alles auf Mallorca, hier im Megapark und so?
3: Ja,
0: ich sehe
1: alle. Die trauen sich nicht, die waren alle letzte Woche, bei Pfingsten waren die alle da, jetzt traut sich keiner mehr.
0: Also und dann, dass jedes Mal, wenn du da auftrittst, da würde ich eingeladen, sind immer 3000 Leute. Auch schon um 17 Uhr, um 20 Uhr und das geht aber rund um die Uhr. Und seitdem, egal wo ich in Europa auftrete, ob ich jetzt in Kroatien bin, in Holland bin, in Frankreich bin, überall in Polen bin, dann die Leute singen, ich brauche bloß anfangen, wir sagen Dankeschön.
1: Ja, ja.
0: Und da singt alles mit. Und da bin ich so begeistert.
1: Es ist ja auch der Hammer. Wollen wir mal ganz kurz ein bisschen reinschauen, wie das ist? Pass auf, wir machen das jetzt wie folgt. Olaf Malolewski und seine Band. Schauen Sie mal rein.
0: Yeah!
4: Die Flippers aus Knittlingen.
5: Sie haben mehr Platten und CDs verkauft als Mick Jagger und Co.
0: Mein Vorbild ist Johannes Heesters, der ist 101, da stehen wir auch noch auf der Bühne.

0: sage. 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
1: Dass wir heute wieder hier sind, dafür danken wir nur euch.
2: Ist das nicht Wahnsinn?
3: Also da wird einem...
4: Großartig! Ja. Ja.
5: Da habt ihr aber Weltklasse recherchiert.
4: Fantastisch,
5: das war
4: oder?
5: Paruka Wild und Rock am Ring, gell?
4: Ja.
5: Und dann wir mit meinen Kollegen, ach, das ist ja 50 Jahre her.
4: Ja, ja.
5: Also das war
4: am Anfang, ne? Weine nicht, kleine Eva, das war 1969.
5: Ja.
4: Da hättest du dir doch auch nicht gedacht, wie das mal... Nee. Was waren deine musikalischen Vorstellungen, als du mit deinen Kollegen 1969 Weine nicht, kleine Eva... Ich meine, das war die Phase, da waren die Stones, die Beatles waren noch zusammen, da gab es The Who. Was war deine Vorstellung?
5: Die Purple, wir haben alles gespielt.
4: Ja.
5: Wir waren Tanzmusiker, ja. Und wir hießen vorher Dancing Showband.
4: Ja, in dem also Moment, du warst auch in anderen Bands, du warst auch mal in den Piccolos und den Flamingos, also eine gewisse Nähe zu den Flippers war schon da.
5: Wenn ich das jetzt alles erzähle, sitzt du morgen noch da,
4: okay.
5: Genau um die gleiche Zeit.
4: Ja, ich wollte einfach mal die Bandnamen nennen, weil ich die aber so super finde.
5: Ja, also ich warte vorher so in Bangs Piccolos, da war ich mit 18 Jahren dabei. Wir waren so die Platzhirsche bei uns in Pforzheim, so in der Gegend und so weiter. Und dann kam, ich war bei der Bundeswehr, ich habe gedient, ich habe noch meinen Wehrdienst gemacht, 66, 67. Mhm. Und da hat bei der Dancing Band einer aufgehört zu spielen. Und dann haben die gesagt, Mensch, da ist doch so ein Typ da, der singt und spielt Gitarre, klasse. Den fragen wir mal, ob der hier mitmacht. Und dann haben sie mich angesprochen, habe gesagt, aber ich bin bei der Bundeswehr. Also wenn wir mal eine Höhe haben, komme ich nicht weg. Also ich muss mich immer brav. Ich war Cheffahrer, Kommandeursfahrer.
6: Er hat und gefragt, was du für eine Vision hattest.
5: Ja, ich muss ja erst mal erzählen, so wie es war. So, und da ging das dann los, da habe ich bei der Dancing Show bin. Und die haben sich später als Flippers umbenannt.
4: Ja. Ja.
5: Und damals war die Geschichte mit dem Delfin, wir lieben Flipper. Ja, genau. Deswegen habe ich den immer noch hier, ja. Und so ging das ganz los, ja. Und dann haben wir mit der kleinen Eva, die ist gleich in ganz Deutschland in allen Hitparaden vorne gewesen.
4: Ja.
5: Dann hatten wir noch einen riesen Hit, Schalala, I love you. Und dann wurde es ein bisschen...
4: Genau, dann ging es ja...
7: Weil, ist so einfach.
4: Ja, weil du hast es nämlich gerade gesagt, 1986 Fernsehgarten, die rote Sonne von Barbados.
5: Das ist ja schon...
4: Ja, ja.
5: Müssen wir überspringen, ja.
4: Genau, richtig. Aber dazwischen war ja auch mal eine Phase, du hast es ja gerade eingeleitet, in der lief es jetzt nicht so wahnsinnig gut. Hattest du da einen Plan B für dich?
5: Ja, Plan B war bei mir, ich habe Tennis gespielt, zwar viel zu spät angefangen mit 25, aber es hat mir Spaß gemacht. Ich habe mit tollen Leuten gespielt, mit Weltklasse-Leuten. Also die so.
4: Guck mal da sieht man es auch hier.
5: Hallöchen. Ich habe trainiert und ich habe 83 meinen staatlichen Tennislehrer, ich bin Sportlehrer. So, da sagen die meisten, er doch nicht, hier so weiter.
4: Ach, ich kann mir dich schon gut als Tennislehrer vorstellen, da mach dir mal keine Sorgen.
5: War zweimal deutscher Vizemeister.
3: Sie 55?
5: Und, also mit im Team. Und ich habe mit tollen Leuten gespielt und so weiter. Ja, und dann dachte ich, ja, mit der Musik läuft nichts mehr. Mhm. Und dann kommt die rote Sonne von Barbados.
4: Und dann ging es nochmal richtig ab.
5: Und dann haben wir die Hitparade, die ZDF-Hitparade gewonnen. Und dann ging es wirklich
4: ein Traum. Lotusblume kam dann auch noch.
5: Ja, und ein Hit nach dem anderen. Wir hatten einen ganz tollen Songschreiber, den Uwe Busse, Weltklasse. Und der hat dann 20 Jahre uns die Hits geschrieben.
4: Ja.
5: Wir haben natürlich andere Leute auch noch gehabt und so weiter. Mit dem arbeite ich jetzt übrigens auch wieder zusammen. Und wenn man so sich das vorstellt, wir haben... Also so ein Traum und ich kann gar nichts über unsere Branche was Schlechtes sagen. Ich habe nur tolle Sachen erlebt. Ja. Ob es im Rundfunk war, ob es im Fernsehen war, auf der Bühne. Wir hatten zwar etliche Wechsel mit den Flippers, aber das war alles
4: Hattet
5: normal.
4: Hattet ihr? Ich habe das Gefühl, ihr wart immer dieselben drei.
3: Nee,
4: Frisur.
3: Das war die Frisur. Früher...
4: Das ist auch lustig. Das ist so lustig. Es waren immer dieselben Sackos und Frisuren, nur die Männer darunter, die wurden ausgetauscht.
6: Aber du warst ja immer dabei.
3: Ich war immer dabei.
6: Ja. Aber er war immer dabei.
5: Und wir hatten natürlich etliche Wechsel, gell? So, da hat der aufgehört und der und so weiter. Wir hatten, so. Aber wir zu dritt, der Bernd, der Manfred und ich, wir haben dann durchgehalten. Und ich weiß
4: nicht. Genau.
6: Aber warum habt ihr euch eine Phase mehrmals beim Silbereisen von der Bühne verabschiedet?
5: Nie. Wir haben uns nie verabschiedet.
6: Aber das habe ich doch
5: nicht gesehen. Nein, wir haben uns nie verabschiedet.
6: Ach, dann war
5: wir
6: waren
5: die Einzigen, glaube ich, weltweit,
4: mal, aber okay.
5: Die
4: nicht
5: die 10. Abschiedstour machen oder so.
0: Das war KI, ja. Isabel.
5: Alles KI, das ist KI.
6: Das ist Fake News, da fing das
4: an. Wir müssen jetzt auch aufpassen, weil wenn wir jetzt sagen, das hätte Carpendale immer gemacht, dann haben wir Stress mit Carpendale.
6: Ja, aber der hat es wirklich gemacht.
4: Einmal.
5: Nein, nur der Howard hat nur ein einziges Mal, aber ein super Sänger, Weltklasse so. Und da gibt es dann, nee, der Einzige, also Einzige, die wirklich 30 Mal die Abschiedstour hatten, war Sergej Jarow, die Donko, sagen, wir machen 40. Abschiedstour. So, und der kam dann auch. Aber irgendwann war dann Sense. Ja. Das war klasse.
4: Und dann war ja mit den Flippers, aber dann 2011 war ja dann wirklich Schluss. Bist du in ein Loch gefallen?
5: Nein. Nee, ich war nur, nee, also wir haben uns verabschiedet, wir hatten eine wunderschöne Zeit, wir waren 44 Jahre zusammen, wir sind befreundet gewesen, sehen uns natürlich jetzt nicht mehr so oft, leider ist unser Manfred vor 10 Jahren verstorben.
4: Ja.
5: Aber jeder hat so seine eigene Familie, seinen eigenen Bekanntheitskreis. Da sieht man sich nicht. Aber wir haben eine wunderbare Zeit gehabt. Und ich habe zu meiner Frau gesagt, ja, was machen wir? Mhm. Dann hat meine Frau gesagt, also ist ganz einfach. Ich packe die Koffer und du sagst, wo es hingeht. Also wie es war.
4: Ja, toll.
5: Und deswegen bin ich jetzt hier bei euch.
4: Ja, das ist aber, dann grüßt man deine Frau ganz lieb an dieser Stelle. Sehr gut. Sehr gut.
5: Ja.
4: Aber es ist natürlich schon mit den Karten. Wir haben ja immer wieder mal den einen oder anderen Gast, bei denen dann noch mal relativ spät noch mal zusätzlich der Turbo gezündet wurde. Du hast ja immer mal wieder einen Aufwind gehabt, du hast ja gesagt 1986. Und dann kommt plötzlich, wir sagen Dankeschön.
5: Ja, das war...
4: Also das ist doch totaler Wahnsinn. Der war ja, der Song war ja auch nicht total neu, weil wir sagen Dankeschön, 40 Jahre die Flippers, legt ja schon...
5: 2009. 2009 war da draußen.
4: Und wie ist das an dich herangetragen worden, dass du plötzlich eine Art Internetphänomen bist? Du hast es wahrscheinlich als Letzter mitbekommen.
5: Also meine liebe Tochter macht das ja alles für mich. Also alles kann ich natürlich nicht machen. Aber es ist ein Phänomen, wir sagen Dankeschön aus dem Jahr 2009. Das wollte gar kein Mensch hören, 2009. Aber ich habe dann das alles frisch aufgenommen, so richtig partymäßig. Da sind Leute an mich herangetreten und dann haben wir dann, okay, wir machen das Lied. Und dann habe ich den ersten Mix gehört, denke ich, um Gottes Willen, ich höre nur Bassdrum. Ja. Wir haben uns aber geeinigt und jetzt muss ich sagen, das war genau Weltklasse. Da geht es so richtig ab, wenn wir sagen Dankeschön und die Leute machen mit und sie toben und es ist großartig.
4: Weltklasse, würde ich sagen, ne?
5: Weltklasse heißt mein neues Album.
4: Ja, das war mir klar. Aber es ist doch schon irgendwie, Stichwort auch Geburtstag, es ist ja irgendwie auch schon ganz cool, wenn plötzlich nochmal eine ganz andere Generation auf den Konzert, ich will dir da nicht Unrecht tun, aber ich hatte immer das Gefühl, dass auch das Flippers Stammpublikum jetzt vielleicht auch nicht unbedingt also das Allerjüngste war. Und dann kommen jetzt plötzlich da ganz junge Leute dazu.
5: Also ich meine, die verstehen sich alle. Also ich weiß, wo es so richtig losging, haben wir in Köln gespielt, in der Köln-Arena, also im kleineren Saal. Da gehen nur 3.000.
4: Also dann geht's auch zwar.
5: Und da waren, sagen wir mal, so 20%, also unser Publikum von den Flippers, und 80% ganz junge. Und die haben natürlich getobt über die Bühne und getanzt und Sachen. Und die Älteren waren etwas, ja, was passiert denn jetzt?
4: Ja, das glaube
5: ich. Was ist denn da jetzt los?
4: Feindliche Übernahme.
5: Ja, und die Jüngeren waren so 18, 20 und das ist Weltklasse. Und dann gibt es noch eine Geschichte. Ich bin ja einer der wenigen, die alle Termine gespielt haben. Mhm. Auch wenn die Gage dann nicht so war. Ich wollte es einfach einhalten. Und da habe ich in einem alten Wohnheim gespielt. Und dann waren so 40 ältere Herrschaften. So, ich wäre so in der Mitte gewesen, so, sagen wir mal. Und die saßen so da und dann kommt mit ihren Familien. Und dann kommt die Leiterin dieses Stifts und sagt, Herr Malewski, ich bitte Sie, kommen Sie doch mal mit, da ist eine Dame, die möchte Sie kennenlernen. Und da sitzt eine 100-jährige Dame. Ich habe fast Tränen in den Augen gehabt und sagte, Herr Malewski, ich kann nicht mehr auf dem Tisch tanzen, aber Ihre Lieder singe ich alle. Und da denke ich, oh Gott.
6: Oh, das ist toll.
5: Und am anderen Tag war ich in Hannover auf dem Marktplatz, 20.000 20-Jährige. Und haben das gleiche Programm, die gleichen Lieder. Und das ist ein Phänomen. Das ist
4: der Hammer, oder?
5: Ja.
4: Super. Olaf Malewski.
5: Yeah.
4: Vielen Dank. Also sehr gut. Super. Fantastisch.
7: Bei uns ist eine wunderbare Frau, die journalistisch Weltklasse ist, um das nochmal aufzugreifen, die man in der Zeit lesen kann. Man kann aber auch den Erfolgspodcast Apokalypse und Filterkaffee hören. Da kann man sie auch wiederfinden und man kann auch mit ihr wunderbar über Empathie sprechen. Herzlich willkommen, Jasmin Embarek.
8: Dankeschön.
7: Liebe Jasmin, ich habe Es ist mir übermittelt worden, dass du gesagt hast, der Kölner Treff ist der letzte Ritterschlag meiner Karriere. Danach kommt gar nichts mehr.
6: Ja.
7: So, nach dem, was du jetzt bisher hier erlebt hast.
4: Ja.
5: Ist das immer noch so?
7: Also, bleibst du dabei?
6: Ja, ich bin ja Köln-Patriotin. Ich bin in Köln-Kalk geboren und werde aus dieser Stadt nie gehen, außer man zerrt mich hier raus. Und dementsprechend, also auch in meiner Familie, ich habe meine Mama dabei. Ich nehme nie irgendjemand mit.
7: Aber heute ist die Mama dabei. Ne?
6: Aber Kölner Treff war so, dann kannst du aber auch das Erbe beiseite legen, dann sehen wir uns nie wieder. Ne? Also das war schon ein bisschen die Stimmung. Aber Kölner Treff war sozusagen immer dieses, ja, was ist schon Markus Lanz, wenn man in Köln mit Kölnern reden kann. Ne? Deswegen, ja.
4: Oh.
6: Dankeschön für die Möglichkeit. Ja.
7: Aber du bist so ein richtig kölsches Mädchen, das haben wir jetzt schon, du bist hier geboren, man kriegt dich ja auch nicht weg, du arbeitest natürlich sehr viel in Berlin auch. Warum war das nie eine Option zu sagen, komm, da gehe ich hin, da ist der ganze Journalismus sowieso versammelt, warum hier geblieben?
6: Also ich kenne keine Menschen, die nach Berlin ziehen, die nicht aus Berlin kommen, in der Medienbranche arbeiten, die irgendwann entweder nach Brandenburg freiwillig ziehen oder irgendwo, wo niemand lebt oder halt einfach wieder zurück ins Rheinland kommen. Die würden sogar Duisburg, der Charlottenburg vorziehen. Ja. Und bei uns war das so ein bisschen, ich habe meinen Mann sehr, sehr früh kennengelernt und wir sind schon sehr lange zusammen, dafür, dass ich nur ein bisschen jünger bin als du.
7: Ich bin 20.
6: Dementsprechend war das uns mal klar, dass wir hier bleiben und unsere Familien sind hier und wir fühlen uns hier wohl, der ganze Freundeskreis ist hier. Und das kann ich nicht aufgeben für einen Job. Also entweder klappt es so und man pendelt halt und man zahlt halt so ein bisschen den Preis dafür, dass man 1800 Stunden wie Mickey Beisenherz im ICE sitzt und dann danach denkt, gut, wofür eigentlich? Aber es lohnt sich ja immer wieder. Sonst würde ich auch nicht hier sitzen. Und
7: bist
6: kann
7: du so
6: dann
7: ein emotionaler Wiederkommer? Also siehst du den Dom und...
6: Ja, ich habe fast immer Tränen im Auge, wenn ich den Dom sehe. Es ist Wahnsinn. Ich bin 8 Tage in Berlin, bis zu irgendeiner Pressekonferenz, hast irgendwann gesehen und bist so, ja, jetzt ist auch wieder Zeit für Realismus. Zu Hause hören, was die Leute wirklich interessiert. Und dann komme ich halt nach Hause und dann ist da dieser Scheißdom, irgendein grauer Himmel.
0: Naja, drinnen kostet ja 15 Euro jetzt.
7: 12.
6: Wenn,
7: 12.
6: Aber nicht,
0: sorry, ich hab schon erhöht.
6: Nicht, wenn du zur Messe gehst. Ne? Das ist dann der gute Tipp für die Kölner. Die können, ja, hier ist mein Perso, ich gehe jetzt in die Messe. Ich bin hier kein Tourist. Das ist die Idee, die ich habe. Aber ja, Köln ist für mich, ich war ein Jahr lang mit 18, ich sagte, ich will unbedingt nach Berlin. Unbedingt. Und ich will hier weg. Mein Vater hat so gesagt, wir sprechen uns in 5 Jahren, Madam. Ja, das hat dann ein Jahr gedauert und das war, ich kann wirklich so eine Heimatliebe, ich kann das gar nicht beschreiben, es gibt doch eigentlich gar nichts. Micky sagte, es gibt ja immer dieses schöne Saying von der abwaschbaren Stadt Köln.
4: Das ist richtig. Ne? Ja,
8: das war immer meine Vermutung, dass die Kölner einfach nur Wert darauf legen, dass die Stadt abwaschbar ist, weil die so viele gekachelte Häuser
6: haben. Wir haben auch verschiedenen Farben und keiner hat geguckt, keiner hat irgendjemandem abgesprochen, wie es hier aussieht und das ist egal, weil die Leute halt das
7: gut sehen. Deine Kölnliebe ist ja mal auf eine gewisse Art und Weise eskaliert. Du hast, die alte Hassliebe aufleben lassen zu Düsseldorf und hat es einen Artikel, glaube ich, mit der Überschrift geschrieben, warum zur Hölle Düsseldorf? Da ging es aber um den Besuch von Harry und Meghan. Ne? Warum sind die da hingekommen?
6: Ja, ich möchte mich noch bei der Stadt Düsseldorf entschuldigen. Es ging eher ums Prinzip, was die zwei, dieses britische Königspaar in NRW generell machen. Das war für mich so ein bisschen. Und dann auch noch Düsseldorf. Und
0: Königsallee. Dachte, okay, also, oder?
4: Ja, natürlich.
6: Klar, der Meghan Markle auf der Kö ist natürlich auch, also ich würde da natürlich auch nicht die Ehrenstraße zumuten, einfach gar nichts. Einfach woanders hingehen. Paris und Berlin sind ja dann doch auch nah. Da muss man ja nicht zu uns kommen. Ich fand das dann irgendwie so ein bisschen lustig. Trotzdem wichtige Sache, es ging damals um die Invictus Games, die ja als Schirmherren betreut haben und so. Das war auch alles eine ganz gute Sache, aber es war eher so ein bisschen, ja, wo machen wir's? Düsseldorf.
4: Ja.
6: Gut, da habe ich kurz gedacht, okay, und das verstehe ich, dass die Düsseldorfer das geärgert hätte. Hätte man so bei Köln gesprochen, hätte ich wahrscheinlich auch böse Worte gefunden.
7: Es gab einen richtigen Shitstorm danach.
6: Ne? Deswegen sitze ich auch im Kölner Treff, weil ich mich mit Düsseldorf angelegt habe. Das ist meine Theorie, dass ich deswegen eingeladen wurde. Deswegen hat es ja funktioniert.
7: Aber du hast richtig einen abgekriegt danach, das muss man sagen. Im klassischen Netz ja zum Beispiel auch richtig so Shitstorm-mäßig. Das war wirklich zum Teil unter der Gürtellinie, so wie man es da ja auch erleben kann. Es wundert mich also, dass du überhaupt das Gefühl hast, man könnte sich über Empathie unterhalten. Das wäre doch mal ein guter Anlass. Weil du bist ja wirklich viel da unterwegs, wo es richtig aufeinander knallt.
6: Ja.
7: Und wagst dich ja auch mit deiner Meinung raus und kriegst das oft ab. Warum hast du das Gefühl, haben wir ein Empathieproblem, dass du darüber schreiben musstest?
6: Also vielleicht, ich finde dieses Abkriegen, es ist immer eine Frage von Privilegien auch. Ne? Was für einen Beruf übt man aus? Was kriegt man genau ab? Und was ist das auch eigentlich für ein Seismograf für die eigene Arbeit? Ne? Das kann man daraus ziehen? Deswegen, da denkst du, bis jetzt war es nicht so schlimm und irgendwie kann man auch damit arbeiten und dementsprechend auch mit der Empathie. Ich finde halt, egal wo man sitzt, wenn Leute sich so schön darstellen wollen, sagen so, hey, ein bisschen ja nur mal mehr zuhören einander und mal verstehen und auch I feel you und eigentlich sind wir noch alle, die, und ich denke mir jedes Mal so, das ist so ein Gefasel und die Leute gehen einsam nach Hause und fühlen sich überhaupt nicht verstanden. Und in der Politik, wahrscheinlich jeder Politiker, außer Olaf Scholz, der Empathie wahrscheinlich gar nicht kannte, dieses Wort schon benutzt, um so zu wirken, als wäre man volksnah. Und ich sehe auch diesen verzweifelten Versuch und ich erkenne das auch an, dass es eine Ernsthaftigkeit dahinter gibt, aber die Leute verstehen nicht, was es bedeutet. Und das war für mich dann so der ausschlaggebende Punkt. Da schreibt noch eine Alte ein Buch über Empathie. Vielleicht ist sie ja diesmal auf dem richtigen Pfad. Und so bin ich dann da gelandet.
7: Aber du hast es ja auch so genannt, I feel you. Das ist ja genau das, was du gerade gesagt hast. Also es ist ja wahnsinnig in das zu sagen, I feel you, oder das fühle ich auch so. Warum? Also man könnte ja sagen, ist doch nett, wenn du das auch so denkst und mit mir fühlst. Warum ist das für dich sozusagen falsch oder komisch?
6: Diese Floskel im Internet steht halt dafür, dass wir uns relativ schnell mit Leuten solidarisieren, aber uns dann weiterhin nicht dafür interessieren und uns das Thema selbst aneignen. Also wenn Leute über Erfahrungen berichten, dass sie diskriminiert worden sind oder wenn es um Einsamkeit ging, Corona zum Beispiel, auch dieses, dass unter bestimmten Postings dann tausendfach stand, schwarze Herzen oder so. Das ist ja, das ist nett, aber es ist genau da, wo wir dran scheitern, den nächsten Schritt zu gehen, dass man sich wirklich mit den Menschen beschäftigt und sich austauscht, ohne oberflächlich zu bleiben. Und dieses Aneignen von viele Leute benutzen Empathie oder sagen so, ich bin empathisch. Das ist schon so ein Satz, wenn ich den höre, muss ich gehen, muss ich die Tür zu machen. Weil wenn man sich das selber als Zuschreibung so gibt, dann will man ein guter Mensch sein. Ich verstehe das auch, aber das ist eben nicht der richtige Schritt. Ich finde, die einfachste Art, Empathie zu beschreiben, ist zu sagen, ich gestehe dem anderen zu, dass er einen Grund hat. Und ich muss den Grund weder gut finden, ich muss den nicht unterstützen, ich muss den nicht komplett nachempfinden können, aber es gilt für alles. Also ob das jetzt der AfD-Wähler im Osten ist, klassisch symbolisiert, der hat früher SPD oder Linke gewählt, der wählt jetzt die AfD. Ich kann das verwerflich persönlich finden, aber ich muss ihm zugestehen, dass er Beweggründe hatte. Und wenn ich die nicht analysieren kann, kann ich gar nichts mehr in der Demokratie ändern oder mit irgendjemandem sprechen. Und das finde ich eigentlich einen schönen Kerngedanke, der auch in der Arbeit gut tut, weil nicht alles, was Friedrich Merz macht, kann ich auch so schnell wegatmen. Aber das ist auch okay. Dann atme ich halt 3 Tage länger und denke, Friedrich Merz hat auch Gründe. Oder ich lache, ne, damit die Vitalität wieder auflebt.
9: Das ist super schlau, was du sagst. Nämlich, das ist wirklich der Grund und das reicht erstmal. Ja, Menschen zu akzeptieren, wie sie erstmal sind. Die werden schon ihren Grund haben.
7: Ich finde das ganz interessant, weil Ben hat es ja eben beschrieben, ne, dass dann Leute, wie man so reagiert, wenn auch jemand gestorben ist zum Beispiel. Ist ja auch was, was du thematisierst. Das ist ja nun wirklich eine ganz persönliche Erfahrung. Und vielleicht auch manchmal da das Verwechseln zwischen Mitgefühl und Empathie in solchen Situationen?
6: Genau, weil Empathie, es gibt 2 verschiedene. Es gibt die kognitive und die emotionale. Und ich finde, die kognitive ist die beste für alle erstmal, weil es das reine Zugestehen ist von, du hast deine Beweggründe, warum du so bist, wie du bist, warum du sagst, was du sagst. Und dann können wir weiterschauen. Und bei emotionaler ist halt dieses klassische, jemand hat erlebt, wie jemand gestorben ist. Und ich habe es vielleicht auch erlebt. Und wir haben Gemeinsamkeiten. Wir können mitfühlen, warum man sich da und da alleine gelassen gefühlt hat. Das ist auch ein ganz wichtiger Teil dessen. Aber ich glaube, die empathische Stufe bei der Frage, dass Menschen Angehörige haben, die im Sterben liegen, jemand braucht ein neues Organ in der Familie oder man kämpft mit Krankheiten. In diesem Raum wird jeder irgendeine Geschichte haben, warum er irgendwann mal angepisst war oder nicht gut zu sprechen war oder falsch reagiert hat oder sehr auf sich selbst besonnen hat, weil es verschiedene Gründe gibt. Und ich glaube, wir begegnen den Leuten sehr selten so, weil wir auch selber denken, hier ist mein ganzer Ballast und ich muss mich erstmal um mich selbst kümmern. Das ist ein schwieriger Teufelskreis, weil das Selbstkümmern ja auch Gründe hat. Wir alle arbeiten, es ist eine Krisensituation, wir lesen zu viel darüber. Dann sagt einer im Internet, nimm doch Vitamin D, ach, du musst noch zur Apotheke, fuck off. Also man hat die ganze Zeit so ein Dauerspiel an Beschäftigung und da wird es sehr schwierig, sich sehr essentiell mit Leuten zu beschäftigen. Deswegen würde ich es so ein bisschen runterbrechen. Also gar nicht diese komplette, ich stülpe mich über und ich gebe mich selbst auf für den anderen, sondern erstmal gucken, was ist denn da eigentlich?
7: Ich finde es aber ganz interessant, du hast so ein paar Beispiele auch aus deinem persönlichen Leben. Und da gibt es zum Beispiel, weil du gerade sagst, wenn mir jetzt jemand auf den Nerv geht, dann atme ich halt mal 3 Tage ein bisschen tiefer. Es gibt die Szene auf dem Schulhof, glaube ich, wo sich deine Freunde verabreden, nicht mit dir zu reden. Und da habe ich gedacht, wie kommt sie dann darauf, dass sie empathisch sein müsste? Also, dass man quasi sagt, okay, da ist jetzt jemand total ätzend zu mir. Sogar viele sind ätzend zu mir. Man würde sagen Mobbing. Wie kriegst du denn da den Switch zur Empathie?
6: Naja, also in der Schule wussten ja auch alle schon immer, alle wollen soziale Normen überleben. Das habe ich als Kind ein bisschen anders gedacht und war einfach so, okay, die wollen halt gucken, dass keiner die Scheiße findet, die anfängt zu beleidigen, dann schließt man sich eben anderen Gruppen an. Und das fängt ja auch im Kindergarten an. Also so, wer trägt die coolen Sachen, wer ist beliebt, wer ist nett, wer möchte auf welchen Geburtstag gehen, wer wird wo eingeladen. Und dieses Verabreden, ich fand das halt lächerlich. Ich habe mich halt da hingesetzt und dachte kurz so, wie affig, dass man früher in die Schule kommt, sich dazu zu verabreden, so, ich bin ja nicht Barack Obama, also so get a grip. Ich glaube, das muss man dann manchmal auch in so eine Form von Zynismus verwandeln.
7: Aber das hast du damals als Jugendliche gedacht und konntest du so schon reflektieren?
6: Wie soll ich das sagen? Ich wusste von zwei zum Beispiel, bei den einen haben sich gerade die Eltern getrennt, die war eh total durch. Die hat auch zwischendurch die Leute so random beleidigt und gesagt, oh sorry, mir geht's nicht gut. Und die andere war eine totale Mitläuferin, die schon dreimal aus Freundesgruppen rausgeschmissen wurde. Und da zu denken, okay, ich kann nicht nur allein die schlechte Person sein. Es kann ja auch, mir war schon klar, dass sie irgendwas an mir nicht mögen und vielleicht war auch irgendwas scheiße an mir. Aber ich hatte schon immer den großen Drang danach, das hat auch manchmal zu tun, mit welchen Familien man groß wird. Mich hat dieses Wieso schon immer interessiert. Mich haben auch diese klassischen beliebten Leute, hinter was laufen die her? Warum geben die sich dafür her? Das hat mich einfach interessiert. Und irgendwann will man das ja auch selber. Ne, ist ja auch, also ich sitze ja jetzt auch hier und denke irgendwie so, okay, ich muss jetzt so und so wirken und ich will von Leuten verstanden werden und ich will irgendwie cool wirken und meine Karriere weitermachen.
7: Wann hast du keinen Bock auf Empathie? Wann hast du keine Lust, empathisch zu sein?
6: Am Wochenende manchmal, wenn ich irgendwie aus einer politischen Woche aus Berlin komme und man hat irgendwie vielleicht auch gerade lang gepodcastet und alles gegeben und danach ist man so, everybody fuck off. Das ist einfach auch manchmal ein Lebensmotto, das man braucht, damit man genug Energie sammelt, um nächste Woche wieder zu sagen, hey, okay, ich begegne dir jetzt wieder auf einer Ebene, wo ich nicht all meinen Scheiß auf dich projiziere.
10: Aber hast du doch Empathie für dich selbst.
6: Das ist, finde ich, nochmal ein anderes Thema, weil es gibt auch Leute, die das total gut können ins Außen, aber mit sich selber gar nicht, also entweder hart ins Gericht gehen oder sich gar nicht mit einem beschäftigen, weil es auch wieder Kapazitäten frisst und wieder für Grenzen sorgt, wo man woanders nicht empathisch sein kann. Also gerade Leute, die Angehörige pflegen, sich um ihre Eltern kümmern oder eine wichtige Rolle im Job spielen, eine Führungsrolle. Das sind auch oft Leute, die gar nicht so viel Zeit haben, empathisch mit sich selbst zu sein. Ich versuche es, aber
10: ich finde das ganz gesund, dass du sagst, ich muss mich auf mich selbst konzentrieren und du nennst es fuck off, aber es klingt jetzt so hart, aber ich finde das gar nicht schlimm oder so. Ich finde das eigentlich gut.
6: Ja,
10: das ist ein Vorbild.
6: Ist ja sozusagen, du hast ja auch wahrscheinlich Orte, auch wo du ehrlich, so Kräfte sammelst, ne? Um wieder in Orte reinzugehen, um was zu geben. Also man ist ja auch, wenn man auf dem Dreh ist, muss man ja auch Leuten begegnen und nett sein und irgendwie seine eigene Rolle machen, aber auch Grenzen ziehen. Ich glaube, das gilt halt für alle
10: ehrlich,
6: Bereiche.
10: Finde ich.
6: Ja, also ich finde, wir haben auch nicht mehr so viel Zeit, um unehrlich zu sein. Es ist so viel los. Man liest jeden Tag irgendeine Schlagzeile, sieht vielleicht tote Körper, man hört von dem Tod von anderen Leuten, Krankheiten, Ebola. Man ist die ganze Zeit so, okay, es ist alles schlimm und ich muss mich auf etwas fokussieren können, weil sonst habe ich so einen Burnout, dass ich niemandem mehr empathisch gegenüber sein kann.
7: Was man auf jeden Fall merkt, ist, dass du als Journalistin ja dich mit vielen, vielen Themen beschäftigst. War es eigentlich immer schon so, dass du, warst du schon immer alt und weise sozusagen?
6: Alt und weise. Ja, dieses alte, weise Seele-Ding, das kommt total oft. Ich finde es total interessant, weil ich denke immer so, ja, ich hätte, also Journalismus 2026 finde ich auch ehrlich gesagt Medium. Hätte ich auch lieber, glaube ich, auch lieber 2010 Roger Willemsen bei Zimmer frei gewesen. Oh, ja. Das denke ich manchmal auch, aber ich habe das, glaube ich, von zu Hause mitbekommen. Ich hatte irgendwie das Privileg, dass meine Eltern haben sehr viel gesprochen. Alles wurde überanalysiert. Das ist manchmal auch toxisch. Mhm. Aber das hilft ganz viel, um selber klarzukommen und irgendwie zu schauen, was man selber will, ne? Mit wem möchte man sein, wo steckt man seine Ressourcen rein. Das hast du eben auch gesagt, wenn es um Partnerschaften geht. Ne? Ganz klar irgendwie so einen Punkt zu setzen, was will man machen, wie kann das aussehen und dann darüber sprechen. Also ich spreche einfach wahnsinnig viel. Das nervt manchmal auch Leute, dass ich alles anspreche. Aber das hilft, glaube ich, in meinem Lebensmodell ziemlich gut.
7: Das hilft uns ja auch, weil du viele Sachen einsortierst. Mir gefällt zum Beispiel sehr gut, du bist ja sozusagen über die CSU auch so ein bisschen, über deine Faszination.
6: Über Andi Scheuer.
7: Über Andi Scheuer, ja, du hast komplett recht. Bist du so ein bisschen in den Journalismus gekommen, bei Andi Scheuer angefangen und bei Söder sozusagen gestanden.
6: Denken sich gerade alle, was zur Hölle passiert
7: was jetzt?
6: Was ist mit dieser Frau?
7: Aber wir wollen ja deine Kompetenzen in diesem Bereich nutzen.
6: Bitte.
7: Was ist mit Herrn Söder los? Wir kennen ja, ich wollte erst Söder frisst, aber es heißt Söder isst, ist der Hashtag. Hashtag für dich.
11: Ja, keine Ahnung. Ja. Irgend so ein Zeichen.
7: Ist ein Zeichen mit Söder isst.
11: Raute.
7: Da hast du ja große Kompetenzen gehabt und das auch uns einzuordnen. Warum sieht man diesen Mann eigentlich nur noch Döner und Wurst fressend im Internet? Das macht er ja jetzt nicht mehr.
6: Ja, es ist over.
7: Was ist passiert?
6: Zu meiner, es ist also es ist auch zu meinem Leid. Schauen Sie bitte dieses, also das Bild ist großartig. Markus Söder, die Analyse ist ganz einfach. Markus Söder hat irgendwann gemerkt, okay, Popkultur in der Politik funktioniert wahnsinnig gut. Was kann ich machen? Wurst essen. Viel mehr Kompetenzen kommen da hinterher.
12: Logische Konsequenz.
6: Ja, das natürlich. Ist eine ganz logische Konsequenz. Er ist ja eh dauernd jeden Tag bei Veranstaltungen, wo Wurst liegt. Und er ist ja nicht mit den Grünen am Koalieren. Also er kann die ganze Zeit Wurst essen. Also hat er viele Jahre Wurst gegessen und es uns gezeigt, hat in Livestreams erzählt, womit er seinen Döner belegt hat, damit versucht, auch mit der migrantischen Community zu bonden, indem er gesagt hat, keine Cocktailsoße, weil das nämlich echt, also Leute, also, die Cocktailsoße mit dem Döner machen, Döner ist auch schon echt kritisch, das ist nicht richtig. Da habe ich mich total verstanden gefühlt, auch vom Ministerpräsidenten Söder. Das sind Momente, wo ich dachte, das ist ein Volksmann.
7: Da hast du gedacht, Aphilio, ne?
6: Das war, ja, da war das Aphilio größer als jede, also, ne, Sachlichkeit.
7: So, aber was ist jetzt passiert? Wo ist das, wo ist die Wurst hin?
6: Naja, das Traurige ist, dass die CSU und die CDU immer mit den Grünen um Wähler kämpfen. Das wussten die ganze Zeit. Wir dachten so, nee, wir sagen es anders. Wir holen die rechten Wähler zurück und tun gar nicht so. Und die dachten, dass dieser komplette so propagandaartige Wurstesser funktioniert. Das hat nicht funktioniert und jetzt ist so der Switch-Staatsmann. Ah. Der Fritze Merz fällt eventuell.
7: Oh. Da muss man sich
6: warte schon mal. Ich bin 2 Meter groß, ich kann auch anständige Hosenanzüge tragen, keine Sportjacken. Wartet mal ab, bis ich komme. Und dementsprechend ist Markus Söder jetzt Staatsmann. Der ist ganz seriös, der geht zum Katholikentag und macht 1000 Posts dazu und dass der Glaube uns hält. Und wir sind ja auch alle miteinander, füreinander verantwortlich. Vielleicht hat er auch mein Buch gelesen, ich weiß es nicht. Aber er ist jetzt ein neuer Söder und ich würde es erstmal annehmen. Alle Menschen können sich ändern, auch Markus Söder.
12: Das ist auch, ja, aber doch nicht jede Woche.
6: Das ist ein Punkt. Aber er hält jetzt echt schon, also 9 Wochen ohne Essenspost durch.
7: Das ist hart. Also das werden wir natürlich weiter beobachten. Du wirst es vor allem natürlich für uns auch weiter beobachten und wir werden von dir lesen und hören. Und alle Menschen können sich ändern, finde ich, ist auch ein schönes Schlusswort heute für den Kölner Treff. Schön, dass du da warst, wiederkommst und dich weiterhin in Köln rumtreibst.
6: Ich kenne mich irgendwann fest.
7: Das auf jeden Fall, Jasmin Embarek.
12: Eine sehr, sehr schöne Sendung.
7: Weltklasse.
12: Weltklasse.
7: Weltklasse.
12: Vielen Dank unseren Gästen, Susan Link, unserem tollen Publikum. Machen Sie es gut.
7: Tschüss.
12: Ciao.

0: Um kurz nach sieben ist der Motorsegler Tarin gestartet. In einer kleinen Bucht bei Pula. Die ersten Frühaufsteher machen es sich bereits auf dem Oberdeck bequem. Die Mountainbiker genießen die Landschaft, die Morgenstimmung und den exklusiven Blick von ihrem schwimmenden Hotel. Gerade einmal 7 Knoten macht die Tarin. Admiral Magla heißt ihr erfahrener Kapitän. Ganz gemächlich zieht Istriens Küstenlandschaft vorbei.
1: Du bist jeden Abend in einer neuen Stadt und immer im gleichen Hotel. Du musst nicht umziehen und nichts. Es ist immer das gleiche Zimmer, was du hast. Trotzdem verändert sich die Kulisse jeden Tag.
0: Sie kommen aus der Schweiz, aus Süddeutschland und aus dem Ruhrgebiet. Die meisten kannten sich vorher nicht. Doch sie haben vieles gemeinsam. Sie lieben das Radfahren, sie lieben das Meer und sie brauchen keinen Luxus. 9 Teilnehmer sind diesmal mit an Bord. Platz ist für insgesamt 20. Im Bauch des Motorseglers liegen die Kajüten. In Nummer 12 hat ein Schweizer Ehepaar sein Quartier. Viel Platz ist nicht im Dreibettzimmer. Immerhin hat jede Kajüte ein eigenes Bad mit Dusche. Mehr haben die Hobbyradler aus der Schweiz auch gar nicht gewollt.
2: Das wie früher haben wir viel campiert. Und da ist es etwa dasselbe. Wobei die Betten hier bequemer sind als die Campingbetten.
3: Wir waren müde. Und so haben wir gut geschlafen diese Nacht. Ja, fast eigentlich nichts gehört.

0: Um Punkt 8 wird gefrühstückt auf der Tarin. Nur Reiseleiterin Petra ist etwas spät dran. Gemeinsam mit Kollege Marin begleitet sie die Urlauber auf der gesamten Reise. Die Stimmung ist locker, das Frühstück reichlich. Und der wichtigste Mann an Bord steht fast immer in seiner Mini-Kombüse. Kuki, der Koch.
1: Heute kommt wie Gäste, aber sie geht zu Hause wie Freunde. Das ist unsere Politik, wie gesagt. Wir sind nicht wie ein Hotel, hier ist die Familienatmosphäre.
0: 7 Tage fährt die Tarin entlang der Westküste von Insel zu Insel, von Hafen zu Hafen. Eine Art Kreuzfahrt mit Mountainbikes. Steuert der Motorsegler einen Hafen an, ist der gemütliche Teil zu Ende. An diesem Morgen legt die Tarin im Küstenstädtchen Fırsar an. Koch Kuki hilft beim Ausladen. Und Reiseleiter Marin hat mal wieder einen lockeren Spruch drauf.
2: Nee, ich erzähle nur die Insel, die lag letzte Woche nicht da. Also noch einmal kurz zur Stadt.
0: Ein paar seriöse Infos gibt der Reiseleiter den Radfahrern dann doch noch mit auf den Weg. Fırsar wird auch die Casanova-Stadt genannt. Hier soll der Herzensbrecher Zuflucht vor eifersüchtigen Ehemännern gesucht haben. Doch dann geht's auf die Piste. Die meisten Teilnehmer haben ihre Räder von zu Hause mitgebracht. Man kann sie sich aber auch beim Veranstalter leihen.

0: Heute stehen 30 Kilometer Strecke auf dem Programm. Gefahren wird immer wieder auch auf schmalen Pfaden, sogenannten Single Trails. Immer vorneweg Reiseleiterin und Powerpaket Petra. Die Kroatin will ihren Gästen die schönsten Stellen im Land zeigen. Das hier ist so eine. Der Limski Fjord. Ein Naturphänomen. Über 10 Kilometer zieht sich der Meeresarm ins Binnenland. Salzwasser mischt sich mit Süßwasser. Ideale Bedingungen für die Austernzucht. Den besten Blick auf die Netze der Fischer und die Ausflugsboote auf dem Wasser hat man von hier oben.
1: Istrien ist Energie. Istrien hat so eine positive Energie. Die Menschen, die hier wohnen, die hier leben, die können von dieses also fruchtbares Land, rotes Land leben. Kultur, 3.000, 4.000 Jahre altes Kultur, das ist was unglaublich.
0: Weiter geht es durch das Naturschutzgebiet rund um den Limski Fjord, nach Kloštar. Am Eingang des winzigen Ortes ragt nur noch die Ruine der ehemaligen Klosteranlage in den Himmel. Und Regen kündigt sich an. Im Sommer hält so ein istrischer Regenguss nicht lange an. Außerdem sind echte Mountainbiker nicht aus Zucker. Zwei Drittel der Tagesstrecke haben sie schon hinter sich. Es wird Zeit einzukehren. Was hier vor sich hin brutzelt, ist ebenso typisch für Istrien wie die Meeresfrüchte an der Küste. Spanferkel. In dieser Konoba in Kloštar wird die Spezialität draußen zubereitet und serviert.
2: Das Erstaunliche finde ich immer, wenn du viel tust, dann kriegst du weniger Hunger, als wenn du nichts tust. Ja, finde ich echt, ist dir das noch nie aufgefallen, wenn du viele Sachen machst, viel Sport machst, dass du hinterher weniger Hunger hast, als wenn du den ganzen Tag auf dem Sofa liegst und dann isst du hier noch Chips oder Schokolade oder sonst irgendwas?
0: Am Ende haben dann aber doch die meisten ordentlich zugelangt beim Spanferkel. Und am späten Nachmittag sind wieder alle an Bord. Ihr schwimmendes Hotel, die Tarin, fährt weiter zur nächsten Bucht, zum nächsten Hafen.
3: Schon wieder ist eine Rheinbrücke gesperrt, diesmal die im Bonner Norden. Und so sah es heute auf einer der Ausweichstrecken aus. Das ist die Rodenkirchner Brücke. Da ging es heute noch, weil Brückentag ist. Aber ab Montag müssen sich alle im Kölner Süden auf lange Staus einrichten.
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3: Hallo und guten Abend. Sie haben es alle mitbekommen. Am Mittwochnachmittag musste sie, die Bonner Nordbrücke, von jetzt auf gleich gesperrt werden. Wegen schwerer Schäden am Tragwerk geht da jetzt gar nichts mehr. Und die Folgen werden wir auch in Köln zu spüren bekommen. Vor allem im Kölner Süden. Da befürchten jetzt viele Pendler, aber auch die Menschen, die da wohnen. Noch mehr Verkehr und noch mehr Staus.
5: Die Vollsperrung der Bonner Nordbrücke sorgt nicht nur dort für volle Straßen. Auch im Kölner Süden spürt man es schon jetzt. Auf der Rodenkirchner Brücke war es am Mittag am heutigen Brückentag gefühlt voller als an anderen vergleichbaren Tagen. Denn viele Pendler werden jetzt auf die ohnehin schon stark belastete Kölner Brücke im Süden ausweichen. Bei den Anwohnern im angrenzenden Stadtteil Poll wächst die Sorge vor mehr Verkehr, längeren Staus und zusätzlichen Belastungen.
6: Dass wir gar nicht mehr auf die andere Straßenseite kommen. Weil der Verkehr ist so stark und bei uns ist die Siegburger Straße zu. Die ist also morgens, mittags, abends, ist egal wann du fährst, da kommst du nicht drüber.
7: Auf mich kommt relativ wenig zu, weil ich bin tatsächlich im Homeoffice. Das Einzige, was vielleicht stören könnte, ist, dass ich wohne nämlich direkt an der Autobahn, dass es ein bisschen lauter wird.
5: Mit welchen Beeinträchtigungen rechnen Sie?
8: Längere Fahrzeiten und ja, immer mehr Stau.
5: Die Bonner Nordbrücke war eine der wichtigsten Rheinquerungen der Region. Nach der überraschenden Vollsperrung der Bonner Brücke müssen nun täglich tausende Fahrzeuge neue Wege finden. Viele davon führen über die A555 und die Rodenkirchener Brücke. Auch der ADAC Nordrhein rechnet deshalb mit deutlich mehr Belastung im Kölner Süden.
8: Wir werden 120.000 Fahrzeuge am Tag auf andere Brücken verteilen müssen. Da wird in den Kölner Süden, insbesondere die Rodenkirchener Brücke, von betroffen sein. Und jeder, der die Brücke kennt, der weiß, dass zu den Hauptverkehrszeiten die Brücke sowieso schon sehr stark belastet ist. Und das wird rund ein Drittel mehr Verkehr ergeben. Das sorgt natürlich für eine starke Belastung, gerade des Kölner Autobahnrings.
5: Vorgestern gab es in Bonn einen ersten Vorgeschmack auf Stau und chaotische Verhältnisse. Kurz nach der Sperrung am Nachmittag ging in der Bonner Innenstadt fast nichts mehr. Zurück nach Köln. Betroffen von der Brückensperrung sind nicht nur Pendler. Auch Handwerksbetriebe und Unternehmen zwischen Köln und Bonn müssen mit längeren Fahrzeiten und höheren Kosten rechnen. Jetzt müsse schnell gehandelt werden, ähnlich wie bei der Rahmedetalbrücke im Sauerland, sagt die Kölner IHK.
9: Es sind alle Unternehmen hier betroffen. Das ist das Beispiel Rahmede zeigt, dass dann eben Unternehmen, die Transporte im Nord-Süd dort hatten, eben teilweise Arbeitnehmer verloren haben, Beschäftigung verloren hatten und teilweise an der Insolvenz vorbeigeschrammt sind. Und das sind Dinge, die wollen wir natürlich alle nicht.
5: Wie lange die Bonner Nordbrücke gesperrt bleibt, ist derzeit völlig unklar. Klar ist aber schon jetzt, die Folgen der Sperrung werden nicht nur Bonn, sondern die gesamte Region noch länger beschäftigen.
10: Es ist jetzt 2 Wochen her. Da brannte es beim Zirkus Monroe in Köln-Sülz. Und seitdem ist bei der Familie Monroe nichts mehr, wie es mal war. Nur wenige Meter von einem Wohnwagen entfernt, ein Wohnwagen, in dem mehrere Familienmitglieder schliefen, stand ein LKW, lichterloh in Flammen. Wie es zu dem Brand gekommen ist, unklar. Die Polizei ermittelt. Wir haben jetzt geschaut, wie es dem Zirkus und wie es der Zirkusfamilie geht.
11: Der Brand ist für die Familie Monroe immer noch ein Schock.
12: Gegen 0.50 Uhr wurde ich von meiner Frau geweckt. Sie hat aus dem Fenster geguckt und hat gesehen, dass unser LKW unmittelbar in der Nähe vom Wohnwagen lichterloh gebrannt hat. Dementsprechend bin ich sofort rausgestürmt mit dem nächsten Feuerlöscher, habe versucht zu löschen, bin gegen die Flammen gar nicht angekommen.
11: Am nächsten Morgen war der ganze Schaden zu erkennen. Der Laster, der für den Zirkus für Transporte wichtig ist, komplett ausgebrannt. Auch ein Stromgenerator und 2 Wagen wurden stark beschädigt. Nur durch Glück wurde niemand verletzt. Das brennende Fahrzeug stand genau neben dem Wohnwagen, in dem Marco Krämers Eltern schliefen.
13: Ja, das war ja ganz, ganz gruselig eigentlich. Mein Sohn hat mich geweckt. Klopft gegen die Tür, Mensch, Papa, der LKW brennt. Wie? Und wir beide haben angefangen zu löschen. Aber in dem Moment habe ich gesehen, dass der Wohnwagen nur 3 Meter von dem Fahrzeug wegstand. Und dann sah ich die Gasflasche, die da hinten noch angeschlossen war. Dann habe ich die Feuerlöscher beiseite geworfen. Bin hier rüber gerannt. Die Flammen waren hoch. Eine Hitze, aber ich habe gedacht, ich muss. Dann habe ich den gelöst, abgemacht und die Flasche darüber geworfen. Und dann bin ich wieder zurückgegangen und habe mit dem Feuerlöscher mit meinem Sohn weitergelöscht. Aber die Feuerwehr war ja am Anmarsch, die haben ja schon angefangen zu löschen. Darum ist die Hitze nicht so stark gewesen, dass der ganze Wohnwagen hier an der Seite abgebrannt ist.
11: Die Familie geht von einem Brandanschlag aus. Bereits vor einem Jahr hat das Zirkuszelt der Familie Monroe gebrannt. Das Zelt konnte wieder repariert werden. Die Ermittlungen bei der Polizei seien ins Leere gelaufen. Im aktuellen Fall ermittelt die Polizei Köln noch, ob jemand den Wagen angezündet hat oder es ein technischer Defekt war. Nach dem Brand erinnert noch der große schwarze Fleck an das Feuer. Die meisten Schäden konnte die Familie bereits reparieren. Was jetzt noch dringend fehlt, ein neuer LKW.
12: Das ist wirklich mit das wichtigste Teil hier auf dem Zirkusgelände, weil wir natürlich unsere Wagen alle 2 Wochen von A nach B fahren müssen. Wenn dann eine Zugmaschine fehlt, was gerade der Fall ist, schaffen wir unseren Zeitplan ja gar nicht mehr.
11: Immerhin, mittlerweile sind für die Familie und ihre Tiere mehr als 9.000 Euro an Spenden zusammengekommen. Ein Kölner Geräteverleiher hat kostenfrei einen Stromgenerator vorbeigebracht. Deshalb kann der Zirkusbetrieb auch weitergehen. Zirkusdirektorin Verena Krämer ist von der Hilfsbereitschaft überwältigt. Immerhin ein kleiner Trost.
14: Und Köln, finde ich, ist ein Volk, das zusammenhält. Und die tröstenden Worte, das berührt einen irgendwie. Und es freut uns auch, dass die Leute uns noch so zahlreich jetzt besuchen und unterstützen. Dankeschön.
11: Auch die Stadt Köln hat geholfen. Der Zirkus darf hier in Sülz noch bleiben, obwohl er schon letzte Woche hätte abreisen müssen. Deshalb gibt es hier jetzt auch ein paar Sondershows, weil einfach aufgeben, nicht bei den Monroes.
12: Das ist für uns gar keine Option. Der Zirkus ist unser Leben. Wir sind die 6. Generation Zirkus und was anderes können wir uns nicht vorstellen.
11: Auch nach dem Feuer muss die Show weitergehen. Und die Monroes lassen sich nicht unterkriegen.
10: Ja, morgen und am Sonntag tritt die Familie noch in Köln-Sülz auf. Danach zieht der Zirkus Monroe weiter und zwar nach Neubrück. Und wir gehen jetzt nach Leverkusen. Da gab es heute in mehreren Wohnungen Razzien bei einer sogenannten Großfamilie. Die Polizei sucht nach weiteren Hinweisen zu einer Familienfeier, die im April völlig eskaliert ist und in einer Massenschlägerei endete. Im Mittelpunkt der Ermittlungen stehen drei Männer, die mehrere Polizisten verletzt haben sollen.
11: Am frühen Morgen hat die Polizei drei Mehrfamilienhäuser in Leverkusen-Opladen und Küppersteg durchsucht. Unter anderem wurden Waffen und Datenträger sichergestellt, die jetzt ausgewertet werden sollen.
15: Wir erhoffen uns jetzt von den sichergestellten Gegenständen, dass wir jetzt weiter in den Ermittlungen voranschreiten. Denn die Männer sind verdächtigt, Widerstand geleistet zu haben. Und unter anderem wird er ermittelt gegen Widerstand gegen Vollstreckungsbeamte und gegen Landesfriedensbruch.
11: Am Osterwochenende war eine Feier der Großfamilie Gohmann eskaliert. Es gab eine Massenschlägerei, mehrere Besucher wurden verletzt. Die Gäste hatten auch Gegenstände auf die Polizisten geworfen. Eine Beamtin verlor dadurch mehrere Zähne.
15: Den Männern wird vorgeworfen, halt die Polizisten so schwer verletzt zu haben, dass sie mittlerweile auch immer noch nicht dienstfähig sind.
11: Der Name der Familie Gohmann tauchte in der Vergangenheit immer wieder in Zusammenhang mit verschiedenen Betrugsdelikten und Diebstählen auf. Festgenommen wurde heute niemand.
10: Gleiche Stadt, schönerer Anlass. Es ist ein Fest mit langer Tradition und das sorgt in Leverkusen-Schlebusch immer für ein bisschen Ausnahmezustand. Das Leverkusener Schützen- und Volksfest im Wuppermannpark, das geht jetzt in die 41. Runde. Üblicherweise kommen da immer mehrere 10.000 Leute hin und eine davon ist heute unsere Reporterin Jenny Weißenfels. Jenny, lass uns kurz übers Wetter reden. Die letzten Tage war es ja eher nass. Wie matschig ist es bei dir? Was machen die Schuhe und was macht die Laune?
16: Also, die sind hier gestern Abend schon echt abgesoffen, die armen Schweine, muss man echt sagen. Richtig viel Starkregen hier im Wuppermannpark und der macht die Wiese dann natürlich matschig. Also, wenn Sie planen, heute oder in den nächsten Tagen bis Sonntag noch vorbeizukommen, dann ist es nicht schlecht, wenn Sie festes Schuhwerk anziehen, das habe ich auch dabei. Aber der Wettergott, der meint es heute gut mit uns, die Sonne scheint, 20 Grad und es sind einige Leute gekommen, um die Band hinter mir zu sehen. Das ist Hörgerät aus dem Siegerland. Wenn wir mal so reinhören, Hörgerät braucht man eigentlich nicht bei dieser riesigen Anlage. Wenn der Wind gut steht, dann hört man das Schlebuscher Schützen- und Volksfest auch schon mal bis auf die andere Rheinseite, bis nach Köln oder Wiesdorf. Um mal so die Ausmaße zu gucken, schauen wir uns das Ganze mal von oben an. Also, wir sind jetzt gerade im Wuppermannpark, haben eben mit der Drohne mal heute Mittag diesen Park hier aufgenommen. Das Schlebuscher Volks- und Schützenfest ist das größte Fest hier in Leverkusen, eins der beliebtesten. Und wenn man dann vom Wuppermannpark aus zum Marktplatz läuft, dann beginnt da richtig die Kirmes. Also da ist dann Entchenangel angesagt und Karussell, alles was das Kirmesherz begehrt, genau hier. Und Breakdance, da stehen die coolen Kids. Das war schon in den 90ern so, als ich Jugendliche war. Ich bin ja echtes Schlebuscher Mädchen. Also einfach nur ein beliebtes Fest, wo wirklich groß und klein miteinander feiern. Und man muss an der Stelle auch noch mal sagen, alles noch bei freiem Eintritt. Ne? Am Sonntag spielen zum Beispiel hier die Black Fills, morgen Abend Kürbis Underground. Da bleibt dann einfach mehr Geld im Portemonnaie, um sich zum Beispiel ein leckeres Bierchen zu kaufen. Ich setze mich mal hier zu einem Besucher. Metallica spielt heute Abend nicht, das ist aber nicht so schlimm, oder?
17: Nö, das ist vollkommen okay. Ich mag auch andere Musik, ich finde die Musik ganz schön, die spielen. Das gefällt mir ganz gut bis jetzt.
16: Sie sind hierher gekommen, einfach Schlebuscher Schützen und Volksfest gehört für Leverkusen einfach dazu. Kommen Sie aus Leverkusen?
17: Ja, ich wohne hier in Schlebusch, ich habe einen kurzen Fußweg und ja, ich komme jedes Jahr, wenn ich da bin, wenn ich nicht unterwegs bin, komme ich hierher und dann treffe ich meistens noch viele Freunde hier. Und ich denke mal, gleich werde ich auch noch welche treffen.
16: Ja, bestimmt. Der Abend, der ist noch jung, keine Frage. Und wenn man sich hier umschaut, das ist einfach eine einzigartige Kulisse hier mitten in diesem historischen Wuppermannpark. Die Leute, die stehen gemütlich beieinander, die feiern, sichern sich hier die besten Plätze an den Biertischen. Genau. Was gibt es hier? Leckeres Bratwurst?
18: Krakauer.
16: Wow, lecker, eine Krakauer.
18: Sie sind schon fertig mit Ihrer Wurst.
19: Schinkenhaus ist heute angesagt.
18: Ja. Und Bierchen auch dabei, ne?
19: Ein Bierchen auf jeden Fall.
18: Wieso kommen Sie gerne hier hin? Einfach gemütlich?
19: Immer wieder gerne. Zwischen Wermelskirchen und Opladen verbindet uns Bierbörse und die große Kirmes. Hier das Fest.
18: Jedes Jahr sind wir dabei. Jedes Jahr ist sie dabei und wir machen uns hier einfach noch einen schönen Abend in Schlebusch auf dem Schützen- und Volksfest.
10: Und das Wetter passt auch. Hoffentlich bleibt so. Wünsche ich euch. Danke, Jenny. Danke nach Leverkusen. Und jetzt bei uns ein Hausbesuch der besonderen Art. Wenn Sie auf hohe Decken stehen, dann werden Sie gleich wahrscheinlich etwas neidisch werden. Wir gehen nämlich nach Lohmar und besuchen da eine alte Burg. Die Burg Hohenrath, gebaut im Mittelalter, heute ein absolut außergewöhnliches Wohnhaus. Und Teile davon kann man sogar mieten. Das Ganze ist aufwendig saniert. Dabei gab es einige echte Überraschungen. Und jetzt hat uns der Burgherr mal reingelassen und führt uns ein bisschen rum.
20: Herzlich willkommen auf der Burg Hohenrath. Hereinspaziert.
21: Seit 14 Jahren wohnt und arbeitet Gerion Holzschneider auf Burg Hohenrath. Wobei es hier früher völlig anders aussah.
20: Wir sind jetzt hier im ehemaligen Kuhstall und Heulager. Und hier haben wir uns das jetzt zu unserem Wohnzimmer hier zurechtgemacht.
21: Schon beim Abschlagen der Stallwände gab es die erste Entdeckung.
20: Nachdem wir so eine unfassbar hässliche Stahlzarge hier rausgeklopft haben, da kam halt dieser wunderbare Torbogen zum Vorschein.
21: Hier und dann auch eine Etage drüber, wo früher der Heuboden war.
20: Dann ging das hier durch in das Zimmer von meinem Sohn und von da aus in den Kirchturm rein.
21: Denn vor 900 Jahren war der Kirchturm eigentlich mal ein Burgturm.
20: Und dieser Turm wurde verschenkt an die Kirche damals, weil der dann gedacht hat, er kommt in den Himmel, der Eigentümer. So war das früher.
21: Das 8 Meter hohe Heulager hat heute 2 Stockwerke. Unten die Schlafzimmer, oben das Atelier des Fotografen mit sehr hohen Decken.
20: Von da unten bis da hoch, da mussten wir erst ein Gerüst bauen. Und das Gerüst, kann man sich vorstellen, das ging dann über die Ebenen, dann die ganzen Balken dazwischen. Man musste für jede Stelle, ich glaube, ich habe das Gerüst hier irgendwie 4 oder 5 Mal umbauen müssen. Das war eine Katastrophe, ich habe es gehasst. Dann würde ich sagen, gehen wir jetzt ins Burgatelier.
21: Das war früher auch ein Kuhstall. Heute Werkstatt von Gerion und seinem Bruder Ansgar. Gelernter Tischler, Holzkünstler. Gemeinsam haben sie hier alles umgebaut.
22: Wir wollen natürlich den historischen Charme auch noch bewahren. Deswegen haben wir alles, was bleiben konnte, haben wir gelassen. Die sogenannte Pissrinne und der Fressnapf.
20: Unten drunter ist der. Ja, den haben wir weggekloppt.
22: Den haben wir weggekloppt. Hier durch. Ich würde sagen, wir gehen mal rüber und zeigen noch mal den anderen Teil der Burg.
21: Besitzer der Burg ist ein Freund von Ihnen. Sie selbst sind Mieter mit lebenslangem Wohnrecht, haben dafür fast alles ausgebaut.
22: So, hier sind wir im Rittersaal.
21: Der war, bevor Sie anfingen, völlig zugebaut.
20: Das war schrecklich. Wir haben alles bis auf die Grundmauern abgerissen. Man muss das einfach machen. Man darf da nicht zu viel drüber nachdenken, wie viele Stunden, wie viel Zeit stecke ich jetzt da rein. Das muss man einfach aus Leidenschaft machen.
21: Die Belohnung? Eine Schatzsuche mit Überraschungen.
22: Wir haben was ganz Besonderes hier. Das zeigen wir euch jetzt mal. Kommt mal mit.
21: Ihre Entdeckung, als sie eines Tages mitten im Saal den Boden entfernten.
20: Und dann, schau mal hier. Ja, und dann kam dieser Brunnen zum Vorschein.
22: Der ist 16 Meter tief bis zum Grund.
20: Aber man weiß nicht genau, wie das hier entstanden ist. Also, ob zuerst der Brunnen da war und dann die Burg, oder das ist noch ein Fragezeichen.
22: Ja.
20: Dann gehen wir jetzt mal hoch.
22: Dann gehen wir mal hoch. Ich gehe die Originaltreppe hoch.
20: Ja.
21: Direkt neben der neuen Treppe gibt es noch den ursprünglichen Mittelalteraufgang. Niedrig.
20: Wo bist du?
22: Ah, da. Ich habe immer Probleme. Ich sag den großen Leuten immer, pass mit dem Kopf auf.
21: Den alten Burgteil vermieten sie auch, inklusive Schlafzimmern. Mit Spuren der Vergangenheit, wie im Turmzimmer.
20: Zum Beispiel hier auch so ein schöner alter Schießschacht.
22: Der ist natürlich jetzt geschlossen, weil den brauchen wir natürlich

0: Ganz unten ist der Gewölbekeller. Hier sollen früher Mönche ihr Bier gelagert haben.
1: Ist wirklich auch dann der älteste, ursprünglichste Teil dieses Gebäudes.
0: Wo sie jetzt auch manchmal ihr selbstgebrautes Bier anbieten.
2: Im Keller ein Kellerbier. Und dann noch in so einem Gewölbekeller. Ja. Das ist doch gut. Das ist mein Leben. Die Burg ist mein Leben und ich bin stolz, ein Teil davon zu sein, das hier so aufgebaut zu haben. Ich war auf ganz vielen Orten dieser Welt und es gibt fantastische Landschaften, aber das, was wir hier haben, die Burg mit der Landschaft, in der wir leben, ist genauso einzigartig und man muss sie nur wahrnehmen und erkennen.
3: Wow, die Burg Hohenrath in Lohmar, tolles Ding. Und wenn Sie auch in einem sehr außergewöhnlichen Haus leben, mit einer ungewöhnlichen Geschichte, egal ob Schloss, alter Stall oder auch ein besonderes Haus mitten in der Stadt, dann zeigen Sie es uns doch. Wenn wir da mal reinschauen dürfen, dann melden Sie sich gerne per Mail. Und zwar an studio.köln@wdr.de. Wir sind sehr gespannt. Schon wieder. Ist ein Problem aufgetreten mit einer Rheinbrücke, diesmal die Severinsbrücke in Köln. Da wurde ein Hohlraum entdeckt und das sorgt ab Montag für Verkehrsbehinderungen. Die Stadt muss die Fahrbahn auf der linken Rheinseite kurzfristig erneuern.
4: An der Abfahrt von der Severinsbrücke zur Vollerstraße wird die Fahrbahndecke saniert. Dafür wird von Montag an die Geradeausspur in Richtung Kleine Witschgasse zeitweise gesperrt. Autos werden über die Vollerstraße umgeleitet. Lastwagen über 3,5 Tonnen sollen den Bereich großräumig umfahren. Nach Angaben der Stadt Köln dauern die Arbeiten voraussichtlich bis Dienstag. Damit der Verkehr über das Wochenende möglichst fließen kann, hat die Stadt eine provisorische Asphaltschicht aufgetragen. Wie der Hohlraum überhaupt entstanden ist, konnte die Stadt bislang noch nicht erklären.
3: Der Flughafen Köln-Bonn ist ab heute für eine knappe Woche vom Bahnverkehr abgeschnitten. Wegen Arbeiten an einer Brücke der A59 wird die Oberleitung auf der Strecke abgeschaltet und teilweise abgebaut. Zwischen Köln Hauptbahnhof und Flughafen pendelt deswegen ein Schnellbus ohne Zwischenhalt im 10-Minuten-Takt. Für die S19 fährt außerdem ein Bus zwischen Köln-Messe-Deutz und dem Flughafen. Die Arbeiten dauern bis zum kommenden Donnerstag. So, und jetzt herzliche Grüße und ein dicker Glückwunsch ins Oberbergische, und zwar in einen Garten. Der Waldgarten in Lindlar gehört jetzt offiziell zu den schönsten Gärten im ganzen deutschsprachigen Raum, weil er jetzt im Bildband Gärten des Jahres 2026 ausgezeichnet wurde. Ja, und Sie werden es gleich sehen, dieser Garten ist wirklich was Besonderes. Mit einer Kamera durften wir da zwar nicht rumlaufen, aber es gibt trotzdem tolle Bilder und wir konnten mit den beiden Menschen sprechen, die den Waldgarten bepflanzt und gestaltet haben.
5: Ein Garten, der wirkt, als wäre er nie anders gewesen. Alte Bäume, Wasser sucht sich seinen Weg, Stein und Holz fügen sich in die Landschaft. Dieser Waldgarten in Lindlar gehört zu den Gärten des Jahres 2026. Doch dieser Garten ist kein Zufall. Hinter der scheinbaren Natürlichkeit steckt Planung und zwei Menschen, die genau wissen, wie solche Räume entstehen.
6: Du hast einen unglaublich tollen Baumbestand, der natürlich auch eine Dynamik mitbringt. Und die Kunden haben sich tatsächlich darauf eingelassen, unter den Bäumen einen Staudengarten entstehen zu lassen. In Kombination mit Holz, mit Stein, mit Sitzplätzen, mit Wasser. Und das macht das Ganze so unglaublich spannend, wie sich das in den nächsten Jahren entwickeln wird.
5: Frank und Niki kennen diese Prinzipien nicht nur aus der Planung, auch ihr eigener Garten wurde ausgezeichnet. Ebenfalls ein Beispiel für naturnahe Gestaltung. Die Elemente ähneln sich. Alte Strukturen bleiben erhalten, neue Lebensräume entstehen. Der Garten wird nicht Kulisse, sondern Ökosystem.

0: Doch solche Gärten entstehen nicht von selbst. Hinter der scheinbaren Natürlichkeit steckt präzise Planung und handfestes Können.
1: So, dann komme ich jetzt erstmal und lasse das dicke Ding ab, ne?
2: Okay. Ja, die Kleinen müssen erstmal weg, damit du an das Große drankommst.
1: Ja.
0: Eins der Lieblingselemente der beiden sind Natursteinmauern. Für sie sind sie mehr als Begrenzung, sie sind Lebensraum und Gestaltungselement.
1: Halt mal.
2: Ja.

0: Das ist halt hier Naturstein. Der ist deutlich nachhaltiger als Zement, hat einen deutlich besseren CO2-Fußabdruck. Kommt hier direkt aus der Region, also ist in 8 Kilometer Entfernung sind die Steinbrüche. Letztendlich ist auch die Optik da schon viel besser.
1: Die Steinmauern gehören zur Philosophie der beiden. Der Stein gibt dem Garten Form und organisches Material hält den Kreislauf in Bewegung. Die Blumenerde vom letzten Jahr zum Beispiel wirft Niki nie weg, sondern frischt sie wieder auf.
2: Das ist jetzt hier Hornspäne. Ich dünge das Ganze jetzt auf und dann kann man sie einfach wieder verwenden. Ich glaube nach wie vor, dass viele Leute Angst davor haben, dass die Nachbarn meinen könnten, man wäre zu faul, weil irgendwas halt wild aussieht. Ja, da muss echt ein Umdenken stattfinden. Viele Pens, die wachsen heutzutage ohne Schmetterlinge und ohne Vogelgesang auf. Und die kriegen gar nicht mehr mit, was sie verloren haben.
1: Ein Plädoyer also für ein bisschen mehr Wildheit. So wie in den preisgekrönten Gärten, die Niki und Frank gestaltet haben. Hier wird nicht alles kontrolliert, sondern zugelassen, entwickelt, gefördert. Was dabei entsteht, ist kein Gegenentwurf zur Nachbarschaft, sondern eine andere Idee von Garten. Eine, in der Insekten wieder Platz haben, Böden lebendig bleiben und Veränderung nicht als Unordnung gilt, sondern als Teil des Plans.
3: Und jetzt was für alle, die diese Ausstellung noch auf dem Plan hatten, der Hype um die japanische Künstlerin Yayoi Kusama. Und ihre Werke in Köln geht weiter. Mittlerweile sind für die Ausstellung im Museum Ludwig eigentlich alle Tickets ausverkauft und das bis August.
4: Seit März ist die Ausstellung ein Publikumsmagnet in Köln und zieht vor allem junge Menschen in das Museum Ludwig. Mit weit mehr als 250.000 Besuchern ist die Sonderausstellung jetzt schon eine der erfolgreichsten überhaupt. Kusama genießt als Künstlerin mittlerweile absoluten Kultstatus. Ihr Markenzeichen sind vor allem Punkte. Auch wenn die Tickets aktuell ausverkauft sind, das Museum will Ende nächster Woche zusätzliche Tickets für die Abendstunden anbieten. Die Ausstellung endet am 2. August.
3: Okay, und wenn Sie nicht so auf Punkte stehen, haben wir noch einen anderen Tipp für Sie. Und ich kann Ihnen versprechen, es wird etwas abenteuerlich, es wird durchaus sportlich. Aber, und das ist das Gute, Abkühlung gibt's dabei auch. Wir gehen an die Ruhr, und zwar an die ohne H, so in der Gegend rund um Heinsberg. Und da heißt es dann, Schwimmwesten an und ab in die Boote.
5: Unser Tipp, Rafting auf der Ruhr. Hier liegen die Boote noch friedlich am Ufer. Gleich wird in See gestochen, beziehungsweise in die Ruhr. Startpunkt ist heute Hückelhofen-Hilfahrt im Kreis Heinsberg. Für mehrere Gruppen, wie zum Beispiel niederländische Fitnesstrainerinnen, eine Abiturientengruppe und 6 Finanzmanager eines Energieversorgers.
6: Bisschen aufgeregt schon, aber ich glaube, das gehört dazu. Bisschen Respekt vorm Wasser haben, aber auch sehr viel Lust vor der Herausforderung.
7: So wie ich jetzt den ganzen Fluss sehe, sieht es echt schön aus und ich freue mich eigentlich auf die gesamte Tour.
8: Wir haben das vor ein paar Jahren schon mal gemacht. Das hat uns riesig Freude gemacht und da haben wir gedacht, das können wir eigentlich noch mal wiederholen.
5: Bevor es losgeht, gibt es die offizielle Einweisung von Veranstalter Hans-Jörg Koch.
9: Vielen Dank, viel Spaß.
5: Mit Paddel und Pedale ist einer der Anbieter, die solche Touren anbieten. Die Strecke ist insgesamt 11 Kilometer lang.
10: Wie war der Start?
11: Sehr gut. Sehr gut.
12: Unser Team muss, glaube ich, noch ein bisschen dran arbeiten, leicht zu werden. Unser Steuermann hat noch nicht ganz die Navigation, aber sonst ist es lustig.
10: Gleich kommt auch eine Stromschnelle, glaube ich.
12: Ja, das kann sein. Bestimmt. Wir hoffen, dass keiner reinfällt.
5: Das erste Boot steht nach der Stromschnelle quer. Das zweite schafft es. Aber hier geht's nicht nur um Herausforderungen. Knapp 3 Stunden auf dem Wasser bieten auch Zeit für stille Momente. Für Natur und Tiere am Ufer.

0: könnte man fast vergessen, dass man im Raftingboot sitzt. Dort ist vieles wackeliger, auch schon durch den kleinsten Zusammenstoß. Woran hat's gelegen?
1: Weil gewisse Leute aus unserem Team in der festen Überzeugung waren, dass ich vom Bord gehen sollte.
0: Auf dem anderen Boot sind alle trocken geblieben. Noch eine letzte Stromschnelle. Und dann, nach 2,5 Stunden, Wassenberg-Orsbeck. Der Veranstalter ist sehr zufrieden mit dem Tag heute. Alle sind angekommen.
2: Besser ist halt auch, ne? Ja, deshalb sitze ich auch immer und mache meine Liste, führe meine Liste, ob wir wirklich alle Boote drin haben.
0: Und wie war es bei unseren Teilnehmern?
1: Wir sind ein bisschen nass geworden, aber bei dem Wetter ist auch, glaube ich, die schlimmere Sache. Nee, war gut, ja. Haben als Team gut zusammengearbeitet und hat Spaß gemacht.
0: Rafting auf der Ruhr ohne H. Informationen gibt es beim Tourismusbüro Heinsberger Land. Dort findet man online auch eine Liste der Anbieter.
3: Und jetzt gucken wir noch aufs Wetter. Das war ja in den letzten Tagen eher durchwachsen. Wir schauen mal, wie es weitergeht. In der Nacht sind noch vereinzelt Schauer unterwegs, die aber bis Mitternacht abklingen. Je nach Ort bleibt die Nacht dann klar. Temperaturen sinken auf bis zu 9 Grad. Der Samstag startet dann mit ein bisschen Nebel. Ab und zu kommt aber die Sonne durch. Im Lauf des Nachmittags müssen wir mit dem einen oder anderen Schauer rechnen. Die höchsten Temperaturen liegen bei 18 Grad im Bergischen und bis zu 22 Grad am Rhein. Am Sonntag geht es mal wolkig, mal mit längerem Sonnenschein weiter. Es wird kaum regnen. Die Höchstwerte liegen bei bis zu 21 Grad. Und die neue Woche startet dann mit einem Wechsel aus Sonne und Wolken mit bis zu 24 Grad. Und zum Ende der Woche wird es noch mal wärmer und sonniger. So sieht's aus in Sachen Wetter. Und gleich schauen wir hier aufs Wetter im Jahr 1965 und auf die Folgen. Die waren dramatisch. In Ostwestfalen-Lippe gab es im Juli 65 eine der schwersten Hochwasserkatastrophen nach dem Krieg. Die Heinrichsflut 1965. Was da mal passiert ist, zeigen wir Ihnen hier um 20.15 Uhr bei Heimatfilmern. Danke fürs Gucken.
4: Eine Pille für den Mann zur Schwangerschaftsverhütung, das könnte in ein paar Jahren vielleicht Realität werden. Die RWTH Aachen forscht aktuell zu diesem Thema und setzt dabei auf Verhütung ohne Hormone.
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4: Herzlich willkommen. Ja, und dabei ist für die Wissenschaftler eine Sache besonders wichtig. Sie versuchen gerade zu entschlüsseln, wie Spermien funktionieren. Kaum zu glauben, aber das ist bis heute nur wenig erforscht.
6: Biologin Lina Kenzler untersucht Gewebeproben von Mäusehoden. Sie will herausfinden, wie sich Zellen verhalten, aus denen später einmal Spermien entstehen. Die können sich am Anfang noch nicht selbst bewegen, sie werden aber in winzige Samenkanäle gepresst. Beim gesunden Mann mehrere Millionen Mal am Tag.
7: Das, was im Hoden passiert, sind natürlich chemische Prozesse, wie die Zellen miteinander kommunizieren und wo wir dann versuchen herauszufinden, wie man diese ganze Maschinerie entweder aktivieren oder auch deaktivieren kann.
6: Bisher ist das Wissen darüber noch extrem begrenzt. Im Gegensatz zu lebenswichtigen Organen wie Herz oder Niere ist der Hoden wenig erforscht. Biologieprofessor Marc Speer will herausfinden, von welchen Substanzen die Prozesse bei der Spermienbildung gesteuert werden.
8: Ja, wir stellen uns den Hoden immer als einen quasi Spaghettihaufen vor. Ne? Im Hoden liegen die sogenannten Samenkanälchen. Das ist wirklich ein Durcheinander von Schläuchen. Und diese Samenkanälchen sind der Ort der Spermatogenese. Dort werden die Samenzellen produziert, immer, ständig.
6: Zum Wachsen brauchen Zellen Brennstoff, das sogenannte ATP. Es sendet auch Signale an andere Zellen aus. Die Forscher hoffen, in Zukunft da eingreifen zu können.
8: Was passiert beim gesunden Mann? Wenn wir das verstehen, können wir zwei Dinge tun. Wir können einmal versuchen, da einzugreifen und vielleicht in der Form temporär jemanden unfruchtbar machen. Das wäre dann dieses Stichwort Pille für den Mann. Und das andere wäre natürlich, den Männern zu helfen, die im Moment unfruchtbar sind und das aber nicht sein wollen.
6: Noch ist das alles Grundlagenforschung. Bis zur Entwicklung einer Pille für den Mann wird es wohl noch ein paar Jahre dauern.
4: Spaghettihaufen, da haben wir jetzt alle Bilder im Kopf. Die Vollsperrung am Mittwoch, die kam ziemlich spontan. Die Autobahn GmbH hatte mitgeteilt, dass bei Prüfungen strukturelle Schäden an der Bonner Nordbrücke aufgefallen sind. Darum wurde die Brücke vorsorglich komplett dicht gemacht. Ja, wie groß wird das Verkehrschaos? Das war natürlich die Frage. Es geht, lautet die Antwort bisher. Der ganz große Stau ist ausgeblieben, aber jetzt muss natürlich schnell was passieren. Da sind sich die Experten, Abgeordneten und der Bundesverkehrsminister einig. Sie alle sind heute nach Bonn gereist.
9: Ein Anblick, an den man sich erst gewöhnen muss. Die Nordbrücke im Lockdown. Keine Autos, keine Fußgänger, dafür Einsatzkräfte und diese Stille. Und auch das ist ungewöhnlich. Der Verkehrsminister aus Berlin, Abgeordnete, der Oberbürgermeister, Experten, sie alle kommen zur Nordbrücke und sie alle sind einer Meinung. Hier muss ganz schnell etwas passieren.
10: Wir haben mit der Situation heute umzugehen, das tun wir sehr konsequent. Und wir wollen so schnell wie möglich diese Brücke wieder befahren machen.
11: Also wenn es noch eine Priorität von unter 1 gäbe, also 0, allerhöchste Priorität, dann trifft das für dieses Bauwerk zu.
12: Das wichtigste Verkehrsprojekt in Deutschland ist jetzt unsere Nordbrücke.
9: Das Problem liegt nicht über dem Rhein, sondern am Bonner Ufer, unter der sogenannten Vorlandbrücke. Ab Pfahl Nummer 13 sind die Schäden so groß, dass die Sperrung nötig wurde. Die Folgen? Nicht nur die Brücke ist gesperrt. Betroffen sind auch das Autobahnkreuz Bonn-Nord und das Dreieck Bonn-Nord-Ost. Der Fernverkehr muss auf die Rheinbrücke in Köln-Rodenkirchen oder die Raiffeisenbrücke bei Neuwied ausweichen. Wie lange das dauert? Unklar. Die Autobahn GmbH braucht Zeit.
11: Wir hoffen, dass wir in 2 Wochen ein besseres Lagebild haben, welche Schäden bei der Brücke jetzt wirklich da sind, wie diese Schäden staatlich zu beurteilen sind und dass wir dann eine Entscheidungsgrundlage haben, zu entscheiden, wie es mit dem Bauwerk weitergeht.
9: Keine guten Nachrichten für alle, die die Brücke brauchen. Zum Beispiel Jamil Karaki. Sein Sanitärunternehmen auf der rechten Rheinseite in Beul hat auch Kunden linksrheinisch in Bonn.
13: Ich habe zum Beispiel heute schon einen Termin abgesagt auf der anderen Seite, weil das nicht in meinen Zeitplan einfach reinpasst. Wir sind alle sehr eng getaktet. Ne? Und wenn ich für eine Hinfahrt schon 2 Stunden brauche, das kann ich ja keinem Kunden in Rechnung stellen.
9: Vielleicht könnten Fußgänger die Brücke bald wieder benutzen oder sie wird sogar für Autos freigegeben. Vielleicht aber bleibt die Nordbrücke bis zu ihrem Neubau gesperrt. All das ist möglich.
14: Ich persönlich stelle mich auf das Schlimmste ein und dann reden wir über Jahre, wo wir mit dem Zustand leben müssen und das wird die Lebensqualität in der Region erheblich beeinträchtigen.
9: Bei ihrem Bau in den 1960er Jahren hatte niemand damit gerechnet, dass einmal so viele Autos und vor allem schwere Lkw die Nordbrücke belasten werden. Seit Jahren wird über einen Neubau diskutiert. Die Autobahn GmbH hat eine breitere Nordbrücke entworfen, für den Bau müssten aber Häuser abgerissen werden. Die Anwohner wollen keine Verbreiterung.
15: Das würde uns ersparen, dass viele Menschen hier in unserer Siedlung ihr Zuhause verlieren würden. Und dass auch alle Bonnerinnen und Bonner entlastet werden, weil die Bauzeit viel schneller vorangetrieben wird durch einen kürzeren und schmaleren Ausbau der Brücke.
9: Wäre es also besser, die Brücke in ihrer bisherigen Größe neu zu bauen? Der Verkehrsminister will sich nicht festlegen.
10: Jetzt geht es doch darum, dass die Brücke so schnell wie möglich wieder befahrbar ist. Wie das stattfinden kann, hängt vom Schadensbild ab.
9: Am Ende bleibt es ein Termin mit vielen Fragezeichen. Alle wollen, aber was, wann, wie passiert? Am dritten Tag der Vollsperrung bleibt das offen.
4: Seit gestern ist in Erkelenz Lambertusmarkt. Ja, kleiner Ausnahmezustand. Bis Montag werden da tausende Besucher erwartet. Heute Abend gibt es auch noch ein großes Feuerwerk ab 22 Uhr. Und Julia Küppers, die macht sich da auch einen schönen Abend. Aber Julia, du bist nicht alleine. Wen hast du da bei dir?
16: Nein, ich bin nicht allein. Neben mir steht Detlef Dresen, dem gehört der Schlager-Express seit 37 Jahren. Ist ein richtiger Generationenbetrieb, oder?
17: Ja, ein Generationenbetrieb. Meine Frau und ich betreiben das seit 37 Jahren. Meine Kinder generationswechselnd immer durch. Wir sind in der 4. Generation, meine Söhne in der 5. Generation und die Enkelkinder schon in der 6. Generation.
16: Was macht das so besonders?
17: Besonders macht das bei uns können, wie meine Enkelkinder mit 1,5 Jahren bis die Oma mit 90 können bei uns auf dem Kultkarussell fahren. Und das ist unser Vorteil. Wir haben alle Altersklassen, die da sind, können bei uns teilnehmen.
16: Und wie schnell ist der eigentlich?
17: Ja, so 50 Stundenkilometer fahren wir schon. Also ist schon ordentlich Kraft hinter.
16: Also mir reicht das, aber wer es noch schneller mag, der kann sich auch mal den Falter anschauen. Der Falter, der ist 42 Meter hoch. Und ja, die fahren hier richtig auf in der Erkelenzer Kirmes Lambertusmarkt. Da muss natürlich was gezeigt werden. Da geht es auch in luftige Höhen. Ein Kettenkarussell, das richtig hoch ist. Und es gibt natürlich auch die Klassiker, wie zum Beispiel einen Autoscooter und das gute alte Schießen. Das habe ich als Kind auch gerne gemacht. Und wer was Leckeres zu essen haben möchte, der ist natürlich auch dabei. Und jetzt sitze ich hier neben dem Programmchef Stefan Jopen. Sie sind für die Bühne zuständig und da gibt es in den nächsten Tagen oder heute einiges zu sehen.
18: Ja, wir freuen uns tierisch auf Druckluft. Wir kommen heute um 9 Uhr auf den Marktplatz. Ich freue mich richtig drauf. In den nächsten Tagen ist auch für jeden was dabei. Unter lambertusmarkt.de findet man die ganzen Infos, wer auftritt. Und am Ende des Tages spielt eine DJ-Legende unserer Stadt auf dem Marktplatz. Und das ist unser lieber Tim.
16: Wow, also der Tim ist auch dabei. Tim, du bist der Gründer von Electricize und der bekannteste DJ in der ganzen Region. Tim, wo? Sag mal, bringst du uns so ein bisschen Electricize-Stimmung hier auf den Lambertusmarkt?
19: Ja, auf jeden Fall. Ich probiere es auf jeden Fall. Es ist natürlich schwer, ein Festival hier rüber zu bringen, aber ich gebe alles.
16: Ja. Du gibst alles? Das heißt, du legst nachher ordentlich auf. Jetzt auch das, nach Druckluft, nach der Karnevalsband, geht es dann richtig los?
19: Genau, dann von 22 Uhr an bis Ende offen.
16: Bis Ende offen. Das große Feuerwerk ist natürlich dann auch noch am Start. Das ist ja was ganz Besonderes. Da kommen ja immer ganz viele Menschen auch, um das anzuschauen.
18: Tausende Menschen kommen, um sich das anzugucken im Rahmen. Hier wunderschöne Location, auch mit der Burg im Hintergrund. Es ist einfach jedes Jahr ein Riesenhighlight. Also es wird heute richtig voll in Erkelenz. Es lohnt sich. Man muss nicht nach Düsseldorf oder nach München fahren, um eine tolle Kirmes zu erleben. Der Lambertusmarkt, vor 50 Jahren gegründet. Also das erste Mal zur 650-Jahr-Feier. Im Jahr 76 war der erste Lambertusmarkt und es war einfach eine Erfolgsgeschichte, die bis heute anhält.
16: Ja, und heute natürlich das Feuerwerk, das Highlight, was wir da haben. Und Jimbo, wir rocken nachher ein bisschen zusammen. Also ich stehe vor der Bühne und du auf der Bühne.
19: Das freut mich.
16: Und jetzt wollen wir mal ein bisschen ordentlich hier Gas geben. Wuhuhu! Aber nicht so schnell.
20: Ich habe schon mal schneller gesehen. Viel Spaß noch, ihr drei. Danke, Julia. Ja, immer mehr Musliminnen und Muslime dienen bei der Bundeswehr, aber bislang fehlte da eine muslimische Militärseelsorge. Die gibt es nur für Katholiken, Protestanten und Juden. Das soll sich jetzt ändern. Die Bundeswehr, die sucht dafür gerade geeignete Imame und Seelsorger. Und warum das so wichtig ist, das haben wir eine muslimische Soldatin in der Kaserne in Köln-Wahn gefragt.
21: Ein ganz normaler Tag für diese Kölnerin. Seit 2012 dient sie bei der Bundeswehr. Wenn sie von ihrem Alltag spricht, kommt sie bald auf ein Thema, das ihr wichtig ist. Seelsorge im Militär.
22: Militärische Seelsorge finde ich generell sehr wichtig, gerade für uns Soldaten, weil auch einige Soldaten von uns sehr viel erleben, auch im Einsatz.
21: Die Soldatin K. ist Muslima und wünscht sich eine muslimische Militärseelsorge. Ihren Namen nennen wir auf Wunsch der Bundeswehr nicht.
22: Ich habe sie jetzt auch ein paar Mal in Anspruch genommen, die evangelische Seelsorge. Und ich finde, eine muslimische Seelsorge für uns muslimischen Soldaten wäre vielleicht so ein kleiner Ticken besser, weil die Person auch unsere Kultur besser versteht.
21: K. wurde im Schwerlasttransport ausgebildet und arbeitet heute bei der Luftwaffe.
22: Ich wollte schon immer Uniformträger werden. Ich habe mir damals nach der Schule die Polizei angeschaut, die Feuerwehr und zuletzt dann die Bundeswehr. Bin dann zu Tag der offenen Tür gegangen hier in Köln. Saß da 5 Minuten, war überzeugt und habe mich dann direkt angemeldet.
21: Derzeit dienen etwa 3000 Musliminnen und Muslime bei der Bundeswehr. Und es werden mehr. Seelsorger spielen im Alltag vieler Soldaten eine wichtige Rolle. Bislang gibt es dieses Angebot aber nur für christliche und jüdische Streitkräfte. Michael Rode ist evangelischer Militärseelsorger. Seit 2008 spricht er mit Soldatinnen und Soldaten über das, was sie im Dienst belastet.
23: Von meiner Seite aus kommt Religion nur dann ins Spiel, wenn ich meine, dass es irgendetwas mit dem Problem zu tun hat. Also wenn Soldatinnen und Soldaten zum Beispiel mit dem Thema Schuld zu mir kommen, dann hat das manchmal auch eine religiöse Dimension.
21: Die Bundeswehr sucht dringend nach mehr Personal und möchte dabei die ganze Gesellschaft ansprechen.
22: Ich glaube, wir würden uns einfach viel besser fühlen und wenn auch für uns etwas da ist, wo wir uns quasi zurückziehen könnten, wo wir uns anvertrauen können und der auch besser versteht, was in uns vorgeht, weil unsere Kultur halt etwas anders ist als die von den Christlichen.
21: Die Bundeswehr arbeitet mit der katholischen und evangelischen Kirche und dem Zentralrat der Juden zusammen. Die Bewerbungsphase für eine muslimische Seelsorge läuft schon. Wann das Pilotprojekt losgeht, steht noch nicht fest.
0: Wir suchen nach Menschen, die ein Studium der Islamwissenschaften haben. Wir suchen nach Menschen, die in der Seelsorge schon tätig waren, also auf unterschiedlicher Ebene. Das kann in Krankenhäusern gewesen sein, das kann für die Polizei bereits geschehen sein oder das kann beispielsweise auch in der Gefängnis oder Menschen, die schon in der Gefängnisseelsorge tätig waren.
21: Für Soldaten und Soldatinnen wie K. wäre die muslimische Militärseelsorge ein Zeichen der Anerkennung. Dafür, dass muslimisches Leben fest in Deutschland verankert ist und auch zur Bundeswehr dazugehört.
20: Wer mit dem Fahrrad zum Stolberger Hauptbahnhof fährt, der findet dort jetzt deutlich mehr sichere Abstellmöglichkeiten. Da gibt es jetzt eine neue Mobilstation.
1: Neu sind vor allem zusätzliche Fahrradstellplätze. Insgesamt stehen jetzt 86 sichere und digital buchbare Plätze zur Verfügung, darunter auch zwei für Lastenräder. Reserviert werden können sie ganz einfach per App. Die neuen Anlagen sind wettergeschützt und bieten mehr Sicherheit für Pendlerinnen und Pendler, die ihr Fahrrad am Bahnhof abstellen möchten. Gleichzeitig soll der Umstieg vom Fahrrad auf Bus und Bahn einfacher und attraktiver werden. So wird das Angebot für umweltfreundliche Mobilität in Stolberg weiter ausgebaut.
20: Er ist laut, bunt, fröhlich, friedlich und eine riesengroße Party. Den Christopher Street Day gibt es nicht nur in Köln, Berlin oder San Francisco, sondern, und das ist mindestens genauso wichtig, auch abseits von Großstädten. Morgen startet er mit viel Musik, Bühnenprogramm, Talkrunden und zum ersten Mal auch einem Demozug in der Heinsberger Innenstadt. Und heute gab es für die Veranstalter darum noch richtig viel Arbeit.
2: Der Countdown läuft. Noch ist der Platz leer, aber in weniger als 24 Stunden wird hier eine Menschenmenge den CSD feiern. Dominik Pacusa hat sich extra Urlaub genommen von seinem Job, denn noch ist viel zu tun.
3: Heute bauen wir noch die Bühne auf, dann kommt nachher noch der Cocktailstand. Und wir bauen gerade hier die Bauzaungitter ab, damit die Absperrung hinter der Bühne fertig ist für den Backstage-Bereich.
2: Viele Stunden Arbeit für die rund 20 Menschen, die den CSD hier ehrenamtlich organisieren. Zum ersten Mal wird es morgen auch einen Demozug geben. In den Jahren davor war das vom Organisationsaufwand her gar nicht machbar. Ab 12 zieht der durch die Heinsberger Innenstadt.
24: Dann geht's auf der Bühne weiter mit einem Gottesdienst und dann gegen 13:30 starten wir dann in das Programm. Da gibt es dann ganz viel Musik, da gibt es Drag, da gibt es Tanz, da gibt es einen Chor, es gibt Trommler. Und ja, wir freuen uns natürlich sehr auf diesen spannenden Tag.
2: Eine Besonderheit, der Verein Vielfalt mit Herz organisiert den CSD jedes Jahr in einer anderen Stadt im Kreis Heinsberg, wie beispielsweise vor einigen Jahren in Gallenkirchen.
24: Wir sind als Verein angetreten, dass wir ihm zeigen wollen, dass queeres Leben ja auf dem Land stattfindet, dass wir es hier sichtbar machen wollten, dass auch junge Menschen nicht auf die Idee kommen müssen, ich muss jetzt unbedingt in eine Großstadt wie Köln oder Düsseldorf ziehen, um als queerer Mensch leben zu können.
2: Im ländlichen Raum sei queeres Leben oft weniger stark sichtbar in der Öffentlichkeit.
24: Viele wollen es gar nicht unbedingt oder sagen, ja, ist ja ganz gut, ich bin hier in meinem Musikverein, in meinem Schützenverein, so wie ich bin, und die akzeptieren mich. Ich möchte das gar nicht groß zum Thema machen, das ist ja auch vollkommen okay, aber dadurch fehlen natürlich irgendwo jüngeren Menschen dann halt auch Vorbilder, die dann auch sagen, es ist einfach gar keine Besonderheit mehr.
2: Auch wenn die Gesellschaft insgesamt offener geworden sei, sagt Dominik Pacusa, erlebte in seinem Alltag im Kreis Heinsberg noch immer Diskriminierung.
3: Wenn man händchenhaltend mit seinem Partner durch die Innenstadt läuft, gucken die Leute dich blöd an. Und du siehst auch, dass manche dir hinterher rufen, scheiß Schwuchtel oder was weiß ich. Beleidigungen sind leider an der Tagesordnung. Und wenn das weg wäre, bräuchten wir auch den CSD nicht mehr. Solange demonstrieren wir aber weiter für unsere Rechte und dafür ist der CSD da.
2: Umso mehr freut es die Organisatoren, dass immer mehr Menschen zum CSD kommen und Flagge zeigen. Morgen hoffen sie auf einen Besucherrekord mit 2500 Menschen.
20: bei der Fußball-WM. Da sitzen ab nächster Woche ganz viele von uns vorm Bildschirm und fiebern mit. Andere Sportarten haben aber meistens deutlich weniger Zuschauer. Am kommenden Wochenende, da findet in Aachen die Europameisterschaft im Hapkido statt. Ja, und auch da würden sich die Teilnehmer oder Teilnehmenden über einige Besucher freuen. Mit dabei ist nämlich auch eine vierfache Mutter aus Aachen. Nina Schröter hat vor 2 Jahren bei der letzten EM für eine große Überraschung gesorgt.
5: Wenn Nina Schröter zum Hapkido-Kampf antritt, dann gibt sie alles. Erst vor 5 Jahren hat sie mit der Sportart angefangen und war sofort begeistert. Was ihr dabei am meisten Spaß macht?
6: Das Ausbauen. Das Ausbauen tatsächlich.
5: Vor 2 Jahren sorgte sie für die große Überraschung, als sie auf Anhieb Europameisterin wurde. Und das mit 48 Jahren als vierfache Mutter. Zum Hapkido ist sie über ihre Kinder gekommen.
7: Was haben denn deine Kinder gesagt, als sie gesehen haben, Mama kämpft jetzt?
6: Tatsächlich nicht so viel. Also ja, ich glaube, es war so ein bisschen peinlich vielleicht sogar. Aber jetzt im Endeffekt, glaube ich, finden sie es ganz gut. Also vor allem der Jonas, der hier auch mittrainiert.
5: Sohn Jonas ist auch schon zweifacher Europameister. Der 19-Jährige gewann damals Gold im Weitsprung, eine weitere Disziplin im Hapkido. Im Training kämpft er aber auch manchmal gegen seine Mutter.
7: Traust du dich, deine Mutter zu schlagen?
8: Ein bisschen. Also ich schlage jetzt natürlich nicht voll durch, aber so ein bisschen darf man das ja auch. Also sie nimmt mir das auch nicht übel und deswegen, ja.
5: Hapkido kommt aus Korea und besteht aus verschiedenen Disziplinen. Neben dem Kampf und dem Weitsprung gehören auch Waffenübungen dazu, zum Beispiel mit dem Fächer. Da ist Nina Schröter aber noch nicht ganz so gut. Ihre beste Disziplin ist der Kampf, bei dem es aber nicht darum geht, die Gegnerin K.O. zu schlagen, sondern mit sauberer Technik zu punkten.
6: Also man darf alles hier im Rumpfbereich, man darf nicht unter den Gürtel treffen. Kopf, das zählt auch 2 Punkte, aber man darf auf gar keinen Fall Hinterkopf auf den Kopf. Rücken, Wirbelsäule ist komplett verboten, deswegen sind die Techniken und die richtigen Ausführungen sehr wichtig, weil sonst kriegt man auch Strafpunkte.
5: Dass sie Europameisterin wurde, lag auch daran, dass es in ihrer Gewichtsklasse kaum Konkurrenz gab. Bei aller Härte, Angst vor Verletzungen hat sie nicht.
6: Nachdem ich eine mal voll auf die Nase bekomme, aber ist okay, das ist das Schlimmste, was passieren kann, habe ich das okay, das geht.
5: Beim Hapkido geht es vor allem um Selbstverteidigung. Im Alltag hat Nina Schröter die aber noch nicht gebraucht.
6: Nein. Aber man fühlt sich doch auch ein bisschen sicherer, muss ich ehrlicherweise zugeben, dass wenn man mal alleine im Dunkeln unterwegs ist, wüsste ich jetzt schon, wie ich mich zu wehren habe.
5: Am Wochenende geht es für sie und ihren Sohn aber nicht um Selbstverteidigung, sondern um die Titelverteidigung.
20: Ja, die Wettkämpfe der Europameisterschaft finden am Samstag und Sonntag im Hexenkessel an der Neuköllner Straße in Aachen statt. Der Eintritt ist kostenlos. In wenigen Augenblicken, da steht Superstar Robbie Williams in der Düsseldorfer Arena auf der Bühne. Seine Shows, die sind wirklich der Knaller, kann ich nur empfehlen. Und das findet auch Patricia Soave. Sie ist nämlich ein echter Hardcore-Robbie-Fan. Auf gut 30 Konzerten ist sie schon gewesen. Und darum kann sie uns auch sagen, warum gerade hier in Deutschland die Fans dem britischen Sänger so besonders treu sind.
12: Tonight is all about one thing. Enter motherfucking Tainment!
25: Robbie Williams in seinem Element. Wie vor einem Jahr in München will er heute Abend in Düsseldorf alle vom Hocker hauen. Patricia Soave ist seit ihrer Kindheit Robbie-Fan. Gut 30 Mal hat die Düsseldorferin Robbie live gesehen. Der Brite erkennt sie sogar regelmäßig und hat ihr schon 2 Lieder gewidmet. Berührungsängste habe er nicht.
6: Der hat mich schnurstracks in den Arm genommen. Dahin hat er mir einen Knutscher gegeben.
25: Robbie habe nicht nur eine super Stimme und eine unfassbare Bühnenpräsenz. Er sei auch nahbar für seine Fans, sagt die Düsseldorferin. Das sei was Besonderes.
6: Einfach mega. Ne? Also, ja, ist unbeschreiblich. Also, man freut sich immer wieder, dass wirklich so ein Star, der Tausende von Menschen täglich sieht oder auf den Touren natürlich täglich, einen wirklich dann erkennen kann. Ne? Also ist verrückt. Ja.
25: Die beiden Konzerte heute und morgen in Düsseldorf sind die einzigen in Deutschland. Insgesamt werden bis zu 100.000 Zuschauer erwartet. Der Aufbau der Bühne in der Arena dauerte eine Woche.
9: Das ist eine Nummer größer, absolut. Da sprechen mehrere hundert Beteiligte aus dem Bereich Security, Technik, Aufbau, Logistik miteinander. Das ist großes Kino.
25: Für Düsseldorf wird es der Sommer der Superlative. 19 Großkonzerte stehen an, darunter internationale Stars wie die Backstreet Boys, Bad Bunny oder die Toten Hosen. Ein Segen unter anderem für die Hotels in der Stadt mit ihren 26.000 Betten. Denn normalerweise ist dort im Sommer nicht viel los.
10: Für uns aus der Touristikbranche garantiert das einen hohen Absatz unserer Zimmer. Es bringt Frequenz in unsere Restaurants und Bars. Das lastet die Stadt aus. Da können wir uns als Düsseldorfer mit unserer ausgeprägten Gastfreundschaft irgendwie präsentieren. Auch das macht wieder großen Spaß und bringt Leben in die Stadt.
25: Das Spektakel im Stadion hat seinen Preis. Ganz vorne an der Bühne kostet das Ticket stolze 200 Euro. Die günstigste Karte immerhin noch 120 Euro. Für die Fans ist die Robbie-Show jeden Cent wert.
11: Ich weiß, dass sehr viele Hardcore-Robbie-Fans kommen. Also der Innenraum wird schon ordentlich Stimmung machen.
13: Ich liebe euch, Deutschland!
25: Gute Stimmung also garantiert. Jetzt muss der Brite nur noch abliefern.
20: Macht er garantiert. Ja, in der Ruhreifel und im deutsch-belgischen Grenzgebiet gibt es Wolfsnachwuchs. Das zeigen Wildtierkameras des Landesumweltamtes.
1: So etwa sehen sie aus. Die Wolfsbeobachter schätzen, dass die Jungtiere jetzt etwa 4 Wochen alt sind. Weil sie sich noch in den Höhlen aufhalten, wo sie geboren wurden, können sie nicht gezählt werden. Wölfe bekommen einmal im Jahr 1 bis 7 Junge, so das Landesamt. Es wartet nun auf weitere Fotos und genetische Untersuchungen vom Kot der Tiere. So will man feststellen, wie groß der Gesamtbestand an Wölfen in der Eifel ist.
20: Sport im Sommer verlegt man ja ganz gerne mal ans Wasser. Und das geht nicht nur auf den Seen hier in der Region, sondern auch auf der Ruhr. Jetzt ist die ideale Zeit, um mit Kanus, Kajaks oder Raftingbooten da jede Menge Spaß zu haben.
14: Unser Tipp: Rafting auf der Ruhr. Hier liegen die Boote noch friedlich am Ufer. Gleich wird in See gestochen, beziehungsweise in die Ruhr. Startpunkt ist heute Hückelhofen-Hilfahrt im Kreis Heinsberg. Für mehrere Gruppen, wie zum Beispiel niederländische Fitnesstrainerinnen, eine Abiturientengruppe und 6 Finanzmanager eines Energieversorgers.
15: Bisschen aufgeregt schon, aber ich glaube, das gehört dazu. Bisschen Respekt vorm Wasser haben, aber auch sehr viel Lust vor der Herausforderung.
26: So wie ich jetzt den ganzen Fluss sehe, sieht es echt schön aus und ich freue mich eigentlich auf die gesamte Tour.
27: Wir haben das vor ein paar Jahren schon mal gemacht. Das hat uns riesig Freude gemacht und da haben wir gedacht, das können wir eigentlich noch mal wiederholen.
14: Bevor es losgeht, gibt es die offizielle Einweisung von Veranstalter Hans-Jörg Koch.
28: Vielen Dank, viel Spaß.
14: Mit Paddel und Pedale ist einer der Anbieter, die solche Touren anbieten. Die Strecke ist insgesamt 11 Kilometer lang.
29: Wie war der Start?
30: Sehr gut. Sehr gut.
31: Unser Team muss, glaube ich, noch ein bisschen dran arbeiten, gleich zu werden. Unser Steuermann hat noch nicht ganz die Navigation, aber sonst ist es lustig.
29: Gleich kommt auch eine Stromschnelle, glaube ich.
31: Ja, das kann sein. Bestimmt. Wir hoffen, dass keiner reinfällt.
14: Das erste Boot steht nach der Stromschnelle quer. Das zweite schafft es. Aber hier geht's nicht nur um Herausforderungen. Knapp 3 Stunden auf dem Wasser bieten auch Zeit für stille Momente. Für Natur und Tiere am Ufer.

0: könnte man fast vergessen, dass man im Raftingboot sitzt. Dort ist vieles wackeliger, auch schon durch den kleinsten Zusammenstoß. Woran hat's gelegen?
1: Weil gewisse Leute aus unserem Team in der festen Überzeugung waren, dass ich vom Bord gehen sollte.
0: Auf dem anderen Boot sind alle trocken geblieben. Noch eine letzte Stromschnelle. Und dann, nach 2,5 Stunden, Wassenberg-Orsbeck. Der Veranstalter ist sehr zufrieden mit dem Tag heute. Alle sind angekommen.
2: Besser ist halt auch, ne? Ja, deshalb sitze ich auch immer und mache meine Liste, viel meiner Liste, ob wir wirklich alle Boote drin haben.
0: Und wie war es bei unseren Teilnehmern?
1: Wir sind ein bisschen nass geworden, aber bei dem Wetter ist da, glaube ich, die schlimmere Sache. Nee, war gut, ja. Haben als Team gut zusammengearbeitet und hat Spaß gemacht.
0: Rafting auf der Ruhr ohne Haar. Informationen gibt es beim Tourismusbüro Heinsberger Land. Dort findet man online auch eine Liste der Anbieter.
3: Das lange Wochenende mit Brückentag heute war ja wettertechnisch eher gemischt, leider. Wir schauen gleich, ob es zumindest ab der zweiten Hälfte besser wird. Erstmal aber unsere tollen Zuschauerbilder. Dieses hier kommt von Hans Launer aus Jülich, 100 Meter von seinem Zuhause entfernt, blüht am Rande eines Gerstenfelds der Klatschmohn. Und trotz des bescheidenen Wetters nutzen jede Menge Hummeln die Gelegenheit, um hier ihr Futter zu bekommen. Es summt die ganze Zeit, schreibt er uns. Superschön. Vielen lieben Dank an Sie. Ja, und hier hat der viele Regen aber jemanden dann doch gestört. Dem kleinen Schwan war es wohl zu nass. Da hat er es sich bei Mama gemütlich gemacht. Extrem süß. Herzlichen Dank an Martin Pöppe, auch aus Jülich. Und wir checken jetzt das Wetter für die nächsten Tage. In der Nacht, da sind erst noch hier und da Schauer unterwegs, später lockern die Wolken auf. Ab und zu zieht Nebel auf, 11 bis 9 Grad in der Eifel, 8 bis 6 Grad. Der Samstag, der startet zum Teil neblig, der Vormittag bringt neben Wolken auch mal Sonnenschein. Schauer gibt es kaum, im Laufe des Nachmittags kann es dann aber hier und da regnen, Gewitter wird es aber nicht geben. Ab und zu schaut dann auch mal die Sonne raus. 18 bis 21 Grad, in der Eifel 16 bis 18 Grad, der Wind weht schwach bis mäßig, bei Regen auch mal stark böig. Am Sonntag mal wolkig, mal längerer Sonnenschein und kaum Schauer, Höchstwerte bis 20 Grad. Am Montag tagsüber Sonne und Wolken im Wechsel bei 23 Grad und am Dienstag weiterhin wechselhaft mit Sonne, Wolken und einzelnen Schauern bei 19 Grad. Das war's von uns. Danke fürs Zuschauen. Hier geht's jetzt weiter mit der WDR-Doku Katastrophe zwischen Rhein und Weser.
4: Sie radeln für den guten Zweck. Das Team Rünkebü startet wieder zeitgleich zur Tour de France aus ganz Europa in Richtung Paris und sammelt Spenden für krebskranke Kinder. Auch Radler aus dem Ruhrgebiet sind dabei.
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4: Guten Abend, herzlich willkommen bei uns. Ja, mehr zur Charity-Radtour gleich noch hier in der Sendung. Jetzt erstmal zu einem Thema, das einem echt einen Schauer über den Rücken jagt. Es geht wieder mal um einen Jugendfußballtrainer, der Kinder sexuell missbraucht haben soll. Ein 27-Jähriger, der seit Januar in U-Haft sitzt. Mittlerweile spricht die Anklage von mehr als 30 Übergriffen. Teilweise geht es um schwere sexuelle Gewalt.
6: Der Bochumer soll in Zusammenhang mit seinem Ehrenamt als Jugendfußballtrainer in mehreren Bochumer Vereinen immer wieder übergriffig geworden sein. Die genauen Tatorte nennt das Landgericht bisher nicht.
7: In 34 Fällen soll er einen sexuellen Missbrauch von Kindern begangen haben. Davon in 2 Fällen zusätzlich einen schweren sexuellen Missbrauch von Kindern und davon in 17 Fällen zusätzlich kinderpornografische Inhalte hergestellt haben.
6: Nach WDR-Informationen sollen Ermittlungen in einem anderen Fall von Kinderpornografie zu dem 27-Jährigen geführt haben. Zunächst war von einigen Fällen ab 2022 die Rede. Jetzt wirft man ihm Übergriffe ab 2013 vor.
7: Das heißt, die Staatsanwaltschaft geht davon aus, dass der Angeschuldigte sowohl als Jugendlicher als auch als Heranwachsender und als Erwachsener gehandelt haben soll.
6: Ein Vertreter des Jugendfußballs Bochum berichtet heute, nach Bekanntwerden der Vorwürfe habe sich der zuletzt betroffene Verein korrekt verhalten.
8: Weil er sofort mit den Eltern Kontakt aufgenommen hat über die jeweilige Staatsanwaltschaft, hat Hilfe angeboten, nicht nur die eigene, sondern da haben die auch klar gesagt, da nehmen wir in Anführungszeichen fremde Hilfe in Anspruch über den Landessport und über die Konzepte.
6: Noch wichtiger als Schutzkonzepte gegen Missbrauch sei aber, Verhaltensveränderungen von Kindern genau wahrzunehmen.
8: Das ist ja für jedes Kind auch anders. Jedes Kind bewegt sich anders, jedes Kind sagt es anders, jedes Kind empfindet anders. Aber wenn ich sage jetzt mal Trainer oder Vorstand bin und sehe ein Kind, was ich über ein Jahr sehe, als Beispiel, und auf einmal kommt er mit ganz anderen Dingen, dann muss man zumindest mal hellhörig werden.
6: In den nächsten Tagen entscheidet das Landgericht Bochum endgültig, ob ein Strafverfahren gegen den 27-jährigen Fußballtrainer eröffnet wird.
4: Tja, da vertrauen Eltern ihre Kinder einem Verein an und dann sowas. Schrecklich. Die Gewerkschaft Verdi hat heute ihre Warnstreiks im Handel in NRW noch mal ausgeweitet. Grund dafür sind die aktuellen Tarifverhandlungen. In Bochum sind heute rund 300 Beschäftigte zu einer zentralen Kundgebung zusammengekommen.
9: Mit Trillerpfeifen, Fahnen und großen Bannern haben die Beschäftigten aus dem Handel heute vor dem Bochumer Rathaus Stimmung gemacht. Mit dabei unter anderem Beschäftigte von Kaufland, H&M oder IKEA.
10: Ja, wir leiden ja alle unter der Inflation und wir wissen ja alle nicht, was noch auf uns zukommen wird in den nächsten Monaten an Kostensteigerungen.
9: Verdi fordert für die Beschäftigten im Handel 7% mehr Lohn, mindestens aber 225 Euro im Einzel- und 250 Euro im Groß- und Außenhandel. Vor den nächsten Verhandlungen in der kommenden Woche will die Gewerkschaft noch einmal Druck machen.
11: Also wir haben in dieser Woche die drei Edeka-Leger im Warnstreik gehabt, und zwar in Oberhausen, in Hamm und in Meckenheim. Und das war sicherlich in Vorbereitung auch des Feiertages, der ja gestern war hier in Nordrhein-Westfalen. Und wir rechnen fest damit, dass diese Streikmaßnahmen sich eben auch auf die Belieferung in den Edeka-Märkten eben bemerkbar machen.
9: Das scheint, wenn, aber nicht überall aufzugehen. Ein Betreiber mehrerer Edeka-Märkte in Bochum und Essen hat uns gesagt, dass es in seinen Regalen noch ganz gut aussieht.
4: Häuser, die als Schrottimmobilien gelten, Sperrmüll und Dreck. Gelsenkirchen hat sogenannte Problemstadtteile mit schlimmen Ecken. Viele nehmen das genau so wahr. Jahrelang hat die Stadt eher halbherzig versucht, das Problem zu lösen. Ja, und jetzt kommt die AfD ins Spiel. Sie greift dieses Thema auf, das die Menschen bewegt. Doch die Art und Weise der lokalen AfD ist fragwürdig. Sie lässt die Bewohner putzen vor laufender Kamera.
12: Propst Markus Pottbecker aus Gelsenkirchen lehnt sich auf. Er ist einer der Ersten, der sich öffentlich kritisch äußert.
13: In einen Stadtteil zu gehen, Menschen unaufgefordert anzugehen, ihnen Reinigungsgeräte in die Hände zu drücken, sie zu duzen, so zu tun, als wäre man sozusagen die Herren des Verfahrens dort, das halte ich für gefährlich. Das ist einfach hochbedenklich.
12: Das Video, um das es geht. Auszüge.
14: Diese Menschen müssen unsere Stadt verlassen.
15: Hey, nein, komm her, komm!
16: Super, so ist gut.
15: Wieso ist hier immer so dreckig? Du musst schimpfen, wenn die hier so runter, musst du sagen, nein, guck mal. Ist das normal? Die Deutschen haben die Schnauze voll. Bravo, guck mal, super, guck mal, jetzt sieht's schon wieder besser aus.
12: Wir treffen Angie Seli Zacharias im Stadtteil Ückendorf. Warum hat sie dieses Video gemacht?
17: Natürlich war es uns auch ein besonderes Anliegen, mit den Menschen zu sprechen, ihnen auch ganz klar zu kommunizieren, dass wir von ihnen erwarten, dass sie ihren Eingang, ihren Hauseingang, aber auch insgesamt die Straße sauber halten, denn sie verursachen hier den Müll. Und das haben wir sehr erfolgreich kommuniziert und das hat dazu geführt, dass hier Menschen aus der Roma-Community, die sich hier vor allem in Ückendorf niedergelassen haben, das sogar freiwillig gemacht haben.
12: Wir überprüfen das. Ein Gottesdienst der Roma am Sonntagvormittag in Gelsenkirchen-Ückendorf. Also, wie ist das mit dem Putzen und der Freiwilligkeit?
18: Wir sind doch auch vernünftige Menschen und denken selbst darüber nach, wie wir aufräumen können. Aber genau das ist der Punkt. Es ist eine Beleidigung, im Video zu zeigen, was sie uns angetan haben. Mit anderen Worten, sie wollen uns als Dummköpfe hinstellen. Sie haben uns dazu gezwungen, sauber zu machen. Das gefällt uns nicht.
12: Die Menschen hier im Gottesdienst, viele aus der unmittelbaren Nachbarschaft, sind betroffen, beleidigt.
18: Wir fühlen uns nicht wohl. Es ist unangenehm, was sie mit uns machen wollen. Sie sind ständig auf der Straße und verfolgen uns.
12: Wir schauen uns in Ückendorf um. Es ist ein sogenannter Problemstadtteil. Immobilien, die bessere Tage gesehen haben, immer wieder Dreck oder Sperrmüll an den Häusern. Alles auch Belege für eine Kommunalpolitik, die lange zu wenig getan hat. Beobachtungen der Menschen, die hier leben.
16: Man sieht auch, wenn man hier lang gekommen ist, wie dreckig das auch mittlerweile geworden ist durch solche Einbürger. Ich selber bin nicht rechtsradikal oder sonstiges, bin ein Ückendorfer Kind und habe auch ausländische Freunde, die beschweren sich selber auch darüber, wie die Umstände momentan hier in Ückendorf sind.
19: Ich habe die angesprochen, ich habe gesagt, guck doch mal, der Dreck, ich zeige euch jetzt, wo das hin muss. Da sind die Tonnen. Nehmen, rein. Pappe in eine blaue Tonne. Alles andere, Plastik in die gelbe, Joghurtbecher.
1: Hat das was gebracht?
19: Ja. Ja, sie lachen sich kaputt, das hat was gebracht.
12: Die AfD greift das Thema auf. Es geht nicht darum, dass die Partei es tut, sondern um das Wie.
14: Diese Menschen müssen unsere Stadt verlassen.
12: Rathaus Gelsenkirchen. Hier äußert sich die CDU, die Bestandteil der Ratsmehrheit ist, zum Video.
20: Das erschreckt mich. Ich finde es auch ein Stück weit abartig, denn das hat mehrere Facetten. Auf der einen Seite wird ein Problem angesprochen, das, glaube ich, jeder Gelsenkirchener kennt, nämlich, dass wir Problemstellen in dieser Stadt haben, denen wir auch begegnen müssen. Aber auf der anderen Seite wird mit Schaum vor dem Mund eben diese

0: Situation der Menschen vor Ort über einen Kamm geschert, abstrakt generell gesehen, und da werden Menschen missbraucht, um politische Botschaften zu übermitteln.
1: Nun besuchen wir Professor Karim Ferraidoni, Rassismusforscher und Politologe an der Ruhr-Universität. Er schaut sich die Videos an und stellt eine Veränderung in der Strategie der AfD fest.
2: Bislang war das Teil der Sprache, von Reden, von sagen Stammtischparolen, aber jetzt geht man über und schreitet zur Tat und konfrontiert die Menschen da, wo sie wohnen. Und die öffentliche Demütigung, die gab es schon mal in Deutschland. In der Zeit von 33 bis 45 wurden Sinti und Roma und Juden und Kommunistinnen und schwarze Menschen auch gezwungen, vor der eigenen Haustüre zu kehren, und dann wurden sie deportiert.
1: Zurück in Gelsenkirchen, Propst Pottbecker verschließt nicht die Augen vor der Realität, erkennt die Schwierigkeiten im Stadtteil.
3: Natürlich hat es Menschen gegeben, die gesagt haben, da gibt es Probleme in diesem Stadtteil. Und das ist ja auch nicht falsch. Die Frage ist nur, wie man die Probleme löst.
1: Die Stadt hat die Arbeit in den kritischen Bezirken längst verstärkt, während die AfD schon jetzt weitere Videos ankündigt.
4: Und das wird wahrscheinlich für weitere Diskussionen sorgen. So, und jetzt gelbes Trikot an, ab aufs Rad und dann nach Paris. Mit Rennrädern sind sie unterwegs für den guten Zweck. Europas größtes Charity-Radteam. Das Team Rünkebü, das sind 3000 Hobbyradler, die sich zeitgleich zum Start der Tour de France von allen Richtungen auf nach Paris machen. Neben ihrer Rennradleidenschaft haben sie alle eins gemeinsam. Sie wollen krebskranken Kindern helfen und sammeln deshalb Spenden auf ihrer Tour. Auch das Team Rhein-Ruhr ist wieder dabei und trainiert schon fleißig für die große Fahrt.
5: Die gelben Trikots sind wieder unterwegs. Runter und gerne auch mal rauf, Trainingstour im Bergischen Land. Mit dabei Katharina aus Essen. Sie wohnt noch nicht lange im Ruhrgebiet. Es ist ihre erste Saison beim Team Rinkeby.
6: Es gibt schon auch in dieser Gruppe ein paar Leute, die fahren sehr ambitioniert und super sportlich. Es gibt aber auch welche, die fahren noch gar nicht lang. Und es ist aber trotzdem so, dass alle miteinander fahren. Also wenn wir einen Berg hochfahren und einer, dem geht die Puste aus, dann kriegt er halt ein bisschen Unterstützung. Und das ist einfach dieser gemeinsame Spirit. Wir fahren los und wir kommen gemeinsam an. Und das ist total cool.
5: Jedes Jahr trainiert das Team Rhein-Ruhr monatelang und bereitet sich so auf Paris vor. Lange Etappen, mehr als 100 Kilometer. Am Baldeneysee entlang oder durch das Bergische Land. Trainingslager auf Mallorca gehören auch dazu. Es kommen tausende Trainingskilometer zusammen. Aber genau das ist auch nötig.
7: Es soll ja kein Kampf sein, es soll ja Spaß sein, auch für die gute Sache ein Spaß, aber auch für sich selbst. Das heißt, umso besser man trainiert ist, umso mehr kann man einfach während der Fahrt entspannen und auch mal den Blick schweifen lassen in die Ferne und nicht die ganze Zeit im Struggle sein. Und das wollen wir ja auch nicht. Wir wollen ja zusammen ankommen, starten, ankommen, fahren und Spaß haben.
5: Bei allem Spaß am Radfahren, es geht vor allem auch um den guten Zweck. Das Team Rinkeby sammelt Geld für krebskranke Kinder. Es ist mittlerweile eine riesige Bewegung, die in Dänemark ihren Ursprung hat. Und genau deswegen fahren sie alle aus 8 Ländern zusammen nach Paris. Die Abfahrt zu Hause pünktlich zum Start der Tour de France. Und dann kommen hier alle gelben Trikots aus Europa zusammen.
8: Ich hatte zum Teil wirklich echt Tränen in den Augen. Man fährt durch die Champagne, wunderschöne Landschaft, da war es dann auch schön warm. Und sieht dann eben Teams aus Norwegen, aus Dänemark, aus anderen, zum Teil auch deutsche Teams und so weiter. Wir haben zum Teil uns zum Essen mit denen getroffen dann. Wir haben einen ganz guten Verpflegungswagen dabei gehabt. Da waren wir recht beliebt bei anderen Teams, haben die dann eingeladen. Und dann sieht man, wie viel wir eigentlich bewegen, auch für uns, aber auch für die gute Sache.
5: Zurück zur heutigen Trainingsetappe. Lastenrad statt Rennrad für Michael. Er hat das Knie kaputt. Dieses Jahr hilft er den anderen quasi als Verpflegungskraft. Die Gruppe mit Katharina spult derweil Kilometer um Kilometer ab.
9: Wie ist die Laune im Team?
6: Wie ist die Laune? Ist die Laune im Team? Ich glaube so.
9: Bei dir auch?
6: Ja, mir geht's gut.
5: Was Paris angeht, das ist Neuland für Katharina. Doch wie es wohl sein wird, malt sie sich jetzt schon mal aus.
6: Wenn wir einfahren, und ich glaube, da werden wir uns mega freuen und genau, einfach super stolz sein darauf, dass wir es geschafft haben und was wir in diesem Kontext auch geschafft haben, nämlich dieses ganze Geld für die Kinderkrebsstiftung zu sammeln.
5: Bei dem Gedanken werden plötzlich auch die schwersten Beine ganz leicht.

0: Der Countdown jedenfalls läuft. Noch lachen sie, doch die große Quälerei kommt. Bestimmt.
1: Ganz bestimmt. Das wissen auch Christiane Roderfeld und Heide Hammesfahr. Beide sind bei uns im Studio. Herzlich willkommen. Wir haben uns auf das sportliche Du geeinigt. Wie geht's euch jetzt so 4 Wochen vor Start?
2: Ja, die Nervosität steigt auf jeden Fall und uns ist beiden klar, wir müssen auch noch kräftig in die Pedale treten und noch weiter radeln, damit wir gut nach Paris kommen.
1: Warum macht ihr denn überhaupt mit? Was ist eure Motivation?
3: Das ist eine Kombination aus erstens der karitative Zweck für die krebskranken Kinder, dann die sportliche Herausforderung, finde ich mega interessant, und dieses ganze Team da drumherum, was halt auf der Tour, bei den ganzen Trainings, was halt alles passiert.
1: Ja, das scheint ja auch ein richtig gutes und intensives Team zu sein, oder? So kam das ja auch im Film rüber. Also es ist ein cooles Team, oder?
2: Ja, auf jeden Fall. Also und das Schöne daran ist auch, und eben im Beitrag wurde es schon gesagt, das Motto, wir fahren gemeinsam los und kommen gemeinsam an, das trägt einen. Und wir beiden jetzt auch als Anfänger, ist für uns auch einfach nochmal gut zu wissen, wir werden nach Paris kommen, wir sind sicher, aber wir müssen auch noch ein bisschen üben.
1: Ja, ihr seid zum ersten Mal dabei, wenn ihr diese Bilder seht, wir haben es gerade gesehen, wie die nach Paris reinkommen, wie man den Eiffelturm sieht. Was löst das bei euch aus?
3: Ehrfurcht, würde ich sagen. Ja, so ein bisschen. Und Freude. Ja, mal gucken, was für Emotionen kommen, wenn wir nach Paris reinfahren.
1: Ihr sammelt ja Geld, ihr sammelt Spenden. Hier in Deutschland geht das zugunsten der Kinderkrebsstiftung. Für welches Projekt sammelt ihr diesmal?
2: Also wir sammeln jetzt das Geld und im nächsten Jahr, 2027, wird es eine Regenbogenfahrt geben. Und dafür werden Gelder gebraucht und ein Teil der Gelder geht in die Forschung.
1: Okay. Und wenn ihr dann in Paris seid, bleibt ihr dann da und fahrt dann irgendwann wieder zurück oder wie läuft das? Oder werdet ihr gefahren?
3: Wir kommen Samstag in Paris an und Sonntag fahren wir dann auch wieder zurück. Die wenigsten mit dem Rad, aber die Möglichkeit gibt es auch. Es gibt auch einige, die mit dem Rad zurückfahren wieder.
1: Okay. Wer kann denn alles mitmachen bei euch? Also ich glaube, ich wäre nicht fit genug, aber ich glaube, ich würde jemanden kennen, eine, die hätte schon Spaß mitzufahren. Was muss sie für Voraussetzungen mitbringen? Fit sein.
3: Ja, es kann eigentlich jeder mitfahren. Es ist genug Zeit, sich vorzubereiten. Man sollte Spaß am Fahrradfahren haben, denke ich.
2: Genau, eigentlich reicht das schon aus. Ja. Ne? Also so der Spaß am Radfahren, genau. Und so haben wir es auf jeden Fall erfahren. Okay. Wir müssen schon Lust haben, auch ein wenig zu trainieren.
1: Okay, und das steht die nächsten 4 Wochen noch bevor. Was ist noch euer Fitnessgeheimnis die nächsten Wochen? Wie sehen die aus?
3: Viel Fahrradfahren.
2: Genau.
1: Okay, ja. Dann wünsche ich euch dafür ganz viel Spaß und viel Glück für die Tour. Am 4. Juli geht's los und macht ganz viele Bilder oder lasst viele Bilder und Filme machen auf jeden Fall. Viel Erfolg. Genau. Ja, Dankeschön, Heide und Christiane. Danke. Ja, vom Rad jetzt zum Ball. Wie sieht es eigentlich bei Ihnen aus? Sind Sie schon in WM-Stimmung? Haben Sie schon Deutschland-Schminke, Vuvuzela, alles schon bereit? Noch knapp eine Woche, dann geht's los. Am 11. Juni beginnt sie die Fußball-Weltmeisterschaft in Kanada, Mexiko und den USA. Aber wie ist Sie denn die Laune? Haben Sie schon richtig Bock auf die Spiele oder sagen Sie eher, ach, ist doch Schnuppe?
4: Die Fußball-Weltmeisterschaft, was für ein Sommermärchen. Millionen sind beim Public Viewing, feiern den Fußball und die gute Laune ist auf dem Siedepunkt. Ja, nur das war 2006. Im Moment ist die WM-Euphorie eher so. Wir sind in Herne und treffen Eva und ihre Bratwurst. Wie ist denn Ihre Fußball-Weltmeisterschaftsstimmung?
5: Oh, bin ich überhaupt nicht für.
4: Warum nicht?
5: Aber unser Sohn, der fühlt doch nicht.
4: Ja, dann bis später. Viele haben gar keinen Plan.
6: Hast du das?
4: Was fängt nächste Woche an?
7: Die WM.
4: So.
6: Boah, super. Wird denn Handball, Basketball?
4: Sollen wir mal einen Fangesang ausprobieren?
6: Nee.
4: Ole, ole, ole.
6: Nee?
4: Ob wir heute noch WM-Stimmung finden? Wir gehen von Herne nach Herten. Hier soll es ab nächsten Donnerstag rund gehen. Beim offenbar größten durchgehenden Public Viewing in ganz NRW.
7: Wir übertragen alle Spiele bis 24 Uhr an den spielfreien Tagen und an den Spieltagen, wo, ich sage jetzt mal in Anführungsstrichen, schwächere Spiele sind, haben wir dann hier tolle Konzerte, werden wir veranstalten, Atze Schröder, wir werden einen tollen Schlagerabend haben, wir werden eine

0: Ja.
1: Moment mal, da war doch noch der Herr Klimek hier bei der EM24, der mit der überschmückten Straße. Da sind wir heute mal hingefahren.
2: Wie kommt das, dass ihr plötzlich hier seid? Ach, geh mal am Klimek vorbei, mal gucken, ob er was gemacht hat, ne?
1: Ja, dann guck mal, was der da so macht, der Klimek, wir wollten mal gucken, ne?
2: Nee, die Leute sind alle total auf Weltmeisterschaft eingestellt.
1: Ehrlich?
2: Ja, ja, klar. Wenn du die Autos hier siehst, jetzt gut, jetzt ist ein bisschen Regen oder so, verstehst du, aber...
1: Ich sehe nicht eine Flagge hier am Auto.
2: Scheiß auf Auto, die Straße ist wichtig für mich.
1: Na also, es läuft einiges eben, nur ein bisschen langsamer dieses Mal. Das wird bestimmt noch, oder?
0: Ja, jetzt bestimmt. Straßen, Treppen, Ladeneingänge, alles wird heute Abend zur Theaterkulisse. Denn die Essener City verwandelt sich gerade im Umkreis von 500 Metern rund ums Grillo-Theater in eine Open-Air-Bühne. Das Schauspiel Essen geht raus für ein großes Theaterspektakel mitten in der Innenstadt. 500 Meter heißt die Inszenierung und unser Reporter Stefan Göke ist bei der Uraufführung dabei und guckt zu. Stefan, wie läuft das da genau ab?
3: Es ist wirklich ein ganz besonderer Theatersaal, nämlich mitten auf der Straße, mitten in der Stadt unter freiem Himmel. Und das hier ist die Performance, die wir hier gerade sehen. Es geht natürlich tatsächlich darum, dass auch die Institutionen hier aus der Nachbarschaft 500 Meter um das Grillo-Theater herum mit eingebunden werden. Die wir hier sehen, das ist zum Beispiel eine Boxgruppe, die nicht weit von hier sozusagen ihre Heimat hat. Und auch sie treten jetzt hier gerade von Musik begleitet auf. Und so funktioniert das. Das Komische ist, dazwischen sind dann auch die Ensemblemitglieder, also professionelle Schauspielerinnen und Schauspieler. Dann wieder solche Gruppen, also Laiendarsteller, wenn man so will. Es ist auch ein Chor hier dabei. Und dann natürlich die Leute, die durch Zufall vorbeikommen und zugucken. Bedeutet, man hat so ein bisschen das Gefühl, man weiß gar nicht, was ist jetzt hier echt und was nicht. Aber genau das ist natürlich auch so ein bisschen beabsichtigt. Also es ist vor allen Dingen für die Profis natürlich ein ganz besonderes Experiment. Wir haben eben gesprochen mit dem Regisseur Christoph Frick und vorher hören wir noch Darsteller Nicola Fritzen.
4: Assalamu alaikum.
5: Salam. So.
4: Geht das schon gut
5: los?
4: Wir kennen uns.
3: Ah, okay, aber genau darum geht's, ne? Begegnung auf der Straße.
5: So ist es, genau darum geht's, dieses Quartier hier zu beleben oder zu gucken, was überhaupt hier ist. Was letztlich ganz, ganz klassische Quartier ist oder wie man in Berlin sagt, eine Kiezarbeit.
3: So, was wird anders sein für euch als das, was ihr sonst so kennt im geschlossenen Raum?
5: Es gibt den Faktor X, den wir nicht berechnen können, wie das gerade eben zum Beispiel. Es gibt Leute, die reagieren. Es gibt nicht den geschlossenen Safe Space sozusagen wie im Theater, sondern hier ist alles möglich. Und das macht es spannend, unberechenbar, vor allem unberechenbar.
6: Also es ist erstmal sehr, sehr interessant. Es macht mir riesengroßen Spaß. Und es sind ganz, ganz tolle Begegnungen. Und gleichzeitig finde ich das auch an der Zeit, dass wir aus den Institutionen rausgehen.
3: Das bedeutet aber auch, es könnten Dinge passieren, die man nicht so vorhersehen kann.
6: Die werden passieren und das ist auch gut so. Die Stadt gehört ja allen. Also wir können ja nicht sagen, wenn wir hier hingehen, dann dürfen andere Leute nicht das machen, was sie sowieso machen. Dann müssen wir in die geschlossenen Räume gehen. Also es wird Passantinnen geben, die können auch in dem Moment, wo sie hier sind, stehen bleiben und sich das angucken.
3: Also soweit Christoph Frick und wir sehen, so ging das Ganze dann eben los. Es wurde an unterschiedlichen Stellen angefangen zu spielen, wie so ein Flashmob. Hier am Hauptbahnhof plötzlich diese völlig verrückte Szene vor dem Hotel. Geschrei, ein Pärchen streitet sich und die Leute stehen drumherum und keiner weiß, was eigentlich genau passiert. Also es ist schon ein bisschen überraschend vor allen Dingen. Wir sehen hier auch viele Menschen, die haben ein riesiges Fragezeichen im Gesicht und wundern sich gerade, was hier los ist. So, die nächste Szene läuft. Es wird schon wieder geschrien. Keiner weiß, was genau passiert. Also das ist eine ganz besondere Art von Theater. Nächste Woche gibt es noch ein paar Aufführungen mehr. Und das Wichtigste in diesem Fall ist, das Theaterhaus, also der Saal, der ist perfekt heute. Mit anderen Worten, es ist trocken, es regnet nicht, es ist gutes Wetter, auch wichtig heute.
0: Hoffentlich bleibt es so. Vielen Dank, Stefan, von einem ganz besonderen Theaterspektakel. Nach dem Theater, jetzt ein bisschen Industriekultur, da hat das Ruhrgebiet ja viel zu bieten. Super beeindruckend ist zum Beispiel das Schiffshebewerk in Henrichenburg in Waltrop. Es ist das größte Bauwerk am Dortmund-Ems-Kanal und ein außergewöhnliches Museum. Schon bei der Eröffnung 1899 hat es die Menschen begeistert. 1970 wurde es stillgelegt. Ja, heute, fast ein halbes Jahrhundert später, gibt es hier noch viel zu entdecken. Unser Tipp für Sie, vielleicht fürs Wochenende.
7: Warum hat man dieses Ding denn hier überhaupt gebaut? Sieht so ein bisschen Ritterburg-mäßig aus.
8: Wenn unsere

0: Wenn eine Annahme stimmt, dann sollte sich der Trog eigentlich nach oben bewegen.
1: Bis heute fasziniert dieses außergewöhnliche Bauwerk. Gebaut, um eine 14 Meter hohe Kanalstufe zu überwinden. 1970 stillgelegt, ist es heute Museum und spannendes Ausflugsziel am Wasser. Das Schiffshebewerk Henrichenburg in Waltrup.
0: Ein Hebewerk, das müssen wir uns stark vereinfacht vorstellen wie ein riesengroßer Aufzug.
1: Daniel Ratsch will seinen Kindern Henry und Theresa heute ein bisschen Industriegeschichte zeigen. Kulturvermittler Oliver Töpfer erklärt, wie das historische Hebewerk funktioniert hat.
0: Wer hat schon mal einen Ball unter Wasser gedrückt mit der Hand? Kannst du dich noch daran erinnern, was der Ball gemacht hat, wenn du die Hand wegziehst, den Ball loslässt?
2: Der ist nach oben gesprungen.
0: Der ist nach oben gegangen, ne? Völlig richtig. Und das ist das Phänomen der sogenannten Auftriebskraft.
1: Mehr als 3000 Tonnen Gewicht konnten mit 5 luftgefüllten Schwimmkörpern im sogenannten Trog bewegt werden.
0: Bis hier oben hin, wo ich hindeute, war hier früher alles voll Wasser.
1: Bei 30 Grad Außentemperatur für Theresa und ihre Freundin eine erfrischende Vorstellung. Bruder Henry ist ganz bei der Sache.
2: Also hier werden ja Schiffe von anderen Metern auf höher oder niedriger gebracht. Und das sieht auch cool hier aus einfach.
1: Auch diese Originalbilder können die Besucher im Museum sehen. 2,5 Minuten nur dauerte es, bis der Schiffsfahrstuhl die 14 Meter hohe Kanalstufe überwunden hatte.
0: Schnappt euch mal so einen bunten Becher und guckt mal da.
1: Im Museum geht's dann ran ans kühle Nass. Auftriebskraft ganz anschaulich am Hebewerksmodell. Am sogenannten Oberwasser gibt's noch Museumsschiffe. Und Applaus! Jetzt wird es aber wirklich Zeit für eine Abkühlung. Für Daniel, Henry und Theresa geht's ab zum großen Wasserspielplatz.
3: Er hat auf jeden Fall Spaß gemacht, die Führung. Und es ist interessant, man lernt wirklich noch neue Sachen kennen.
2: Die Führung fand ich toll, auch. Der Wasserspielplatz ist auch eine gute Erfrischung und das Museum ist auch gut.
1: Wer noch mehr Wasser möchte, kann an Wochenenden auch für 9 Euro das Ausflugsschiff Henrichenburg nehmen und über den Dortmund-Ems-Kanal schippern. Für Kapitän Andreas Kracke etwas ganz Besonderes.
4: Die Kanäle sind die Autobahn der Schiffe. Nur an der Autobahn wird keiner Ausflugsfahrten machen. Und den Leuten das zu zeigen, wie schön das hier ist, das ist ganz besonders.
1: Das Museum Schiffshebewerk Henrichenburg hat dienstags bis sonntags geöffnet von 10 bis 18 Uhr. Erwachsene zahlen 8 Euro, bis 17 Jahre freier Eintritt.
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5: Also den 25. Juli können Sie sich schon mal im Kalender ankreuzen. Hoffen wir, dass bis dahin der Sommer auch noch mal richtig durchstartet. Momentan ist es ja eher durchwachsen draußen. Gucken wir mal, wie es weitergeht. In der Nacht sind noch vereinzelt Schauer unterwegs. Die Tiefstwerte liegen bei 11 bis 9 Grad. Morgen geht es vereinzelt neblig los. Der Vormittag bringt neben Wolkenfeldern auch sonnige Momente. Im Laufe des Nachmittags entstehen dann einige Schauer. Dazwischen kommt bis zum Abend aber auch hier und da die Sonne durch. Das Ganze bei Temperaturen zwischen 19 und 21 Grad. Der Wind frischt vor allem in Schauernähe auf. Am Sonntag mal wolkig, mal längerer Sonnenschein und wenige Schauer, Höchstwerte bis 20 Grad und windig. Am Montag erst freundlich, am Abend kann es regnen bei rund 23 Grad. Dienstag dann weiterhin wechselhaft mit Sonne, Wolken und einzelnen Schauern um die 19 Grad. Um 20.15 Uhr geht es hier um die Katastrophe zwischen Rhein und Weser. Unsere Reihe Heimatflimmern erinnert an die Heinrichsflut 1965. Die gilt als die größte Naturkatastrophe in der Geschichte von OWL. Ich wünsche Ihnen noch einen schönen Abend. Machen Sie es gut. Bis dann.
7: Die Tatwaffe war ein 10 cm langes Küchenmesser. Damit soll er versucht haben, eine Mutter und ihre vier Kinder in Bergkamen zu töten. Deshalb steht seit heute ein 21-Jähriger vor dem Dortmunder Landgericht. Eigentlich ein Freund der Familie, der extrem brutal vorgegangen sein muss.
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7: Guten Abend zusammen. Das ist unvorstellbar, was er der Mutter und ihren Kindern angetan haben soll. Die werden ihr Leben lang darunter leiden oder sogar entstellt sein. Ein Kind ist im Gesicht halbseitig gelähmt. In Dortmund hat heute der Prozess gegen den 21-Jährigen aus Bergkamen begonnen. Es geht um versuchten Mord. In 5 Fällen passiert ist das alles im vergangenen Dezember.
9: Es ist morgens 5.20 Uhr. Die Mutter und ihre vier Kinder schlafen. Ein Freund der Mutter hat die Nacht in der Wohnung verbracht. Plötzlich schlägt der Mann mit Fäusten auf die schlafende Frau ein. Dann holt er ein Küchenmesser und sticht auf Kopf und Oberkörper der Mutter ein. Sie ist wehrlos und kann nicht mit dem Angriff rechnen. Das Mordmerkmal der Heimtücke ist damit laut Staatsanwaltschaft erfüllt. Was dann passiert, ist unvorstellbar.
10: Anschließend soll er versucht haben, einem der Kinder zunächst das Genick zu brechen. Als das nicht geklappt haben soll, soll er alle vier Kinder mit dem Messer attackiert und verletzt haben.
9: Bis heute leiden die Kinder im Alter von 3 bis 9 Jahren unter den psychischen und körperlichen Verletzungen. Ein Mädchen spricht nicht mehr mit Männern. Einem Jungen wird durch den Angriff ein Gesichtsnerv durchtrennt. Mutter und Kinder müssen teilweise mehrfach operiert werden. Dass alle überlebt haben, war pures Glück. Der 21-Jährige äußert sich heute weder zur Tat noch zu seinem Motiv.
10: Nach den Ermittlungen der Staatsanwaltschaft ist das Tatmotiv des Angeklagten vollkommen unklar. Die Hauptverhandlung wird auch durch einen psychiatrischen Sachverständigen begleitet werden, dessen Aufgabe ist es, die Schuldfähigkeit des Angeklagten zum Tatzeitpunkt zu begutachten.
9: Nach Informationen des WDR steht aber in dem vorläufigen Gutachten eines Psychiaters, der vorbestrafte Mann habe einen Hang zu Drogen und sei weiterhin gefährlich. Das Urteil soll im Juli gesprochen werden.
7: Sie bekommt viele Hassnachrichten, alles nicht so leicht auszuhalten, hat sie vor kurzem gesagt. Bärbel Baas, die SPD-Chefin und Bundesarbeitsministerin, sagt aber auch, dass sie sich nicht kleinkriegen lässt. Jetzt gerade ist Bärbel Baas in Dortmund. Sie will mit Menschen ins Gespräch kommen. Mitreden mit Baas heißt dieses Format. Lokalzeitreporter Philipp Rayon ist live zugeschaltet von der DASA, der Arbeitsweltausstellung, wo Bärbel Baas eben gerade ist. Philipp, wie ist sie denn in Dortmund empfangen worden heute?
11: Ich würde sagen, gut, zumindest hier drin. Ich habe das Gefühl, sie fühlt sich hier wohl. Und für eine Berufspolitikerin ist das zwar kein Bad in der Menge. Es geht um viele konkrete Themen. Aber sie kann sich mit Inhalten auseinandersetzen und eben nicht mit Hassnachrichten. Sie hat hier zur Begrüßung in der DASA in Dortmund gesagt, es ginge ihr vor allem um Austausch. Sie möchte Ideen mitnehmen. Sie möchte Gedanken, konkrete Anhaltspunkte hier auffangen und vielleicht auch die eine oder andere politische Entscheidung aus Berlin den Menschen hier erklären und deutlich machen. Es ging dann nach einer Eröffnungsveranstaltung, wo einige sich vorgestellt haben, in Dialoginseln, wo es konkrete Vorschläge gab, sehr kleinteilig, vom bezahlbaren Wohnen über die Zukunft des Arbeitsmarktes, also wirklich sehr konkret. Und ich habe dann Bärbel Baas gefragt im Interview zwischendurch in einer Pause, ob das denn der aktuellen Situation, wo die Bundesregierung kein großes Vertrauen genießt, nicht vielleicht zu kleinteilig sei, zu viele konkrete Probleme. Und darauf hat sie mir das geantwortet.
12: Also erstmal kann man ja Vertrauen nur zurückgewinnen, wenn man die Probleme der Menschen hier löst. Und das ist natürlich die große Angst, Arbeitsplätze zu verlieren. Das sehen wir hier ganz deutlich, gerade im Ruhrgebiet, im Bereich Stahl, Chemie. Das sind hier große Unternehmen, die im Moment unter Druck stehen. Und auf der anderen Seite haben wir ganz viele kleine mittelständische Unternehmen, die Fachkräfte suchen. Das heißt, wir müssen das zusammenbringen. Und am Ende definiert sich der Mensch auch über das Thema Arbeit und vor allen Dingen über bezahlbare Arbeit, dass er eben auch davon leben kann, seine Miete zahlen kann. Am Ende eine Rente hatten. Deshalb ist es wichtig, diese Probleme zu lösen. Und nur wenn man sie löst, kann man auch Vertrauen zurückgewinnen.
11: Also konkrete Anhaltspunkte, was sie offenbar schätzt. Es gab vor der DASA auch zwei Demonstrationen, wo insgesamt so 150 bis 175 Personen angemeldet waren. Das hat die Stimmung hier aber nicht belastet. Um Vertrauen geht es auch Andreas Weigenbach aus Waltrop, der hier bei mir steht. Er hat in der Arbeitsgruppe vorhin zusammen mit Bärbel Baas gesessen und hat ein konkretes Thema angebracht. Herr Weigenbach, was treibt Sie denn um?
13: Ja, mich treibt um die zunehmende Vereinsamung durch Remote-Arbeitsplätze. Es ist eine Veränderung in der Arbeitswelt erfolgt, weg vom lokalen Arbeiten hin zum verteilten Arbeiten und dadurch auch Remote. Und die Mitarbeiter und Kollegen, die sind immer mehr auf sich allein gestellt und müssen ihre Arbeiten selbst bewältigen, nicht mehr mit der Unterstützung aus dem Nachbarbüro oder vom Nachbararbeitstisch. Und ist schwierig.
11: Und solche Themen sind die, die Bürgerinnen und Bürger hier angesprochen haben. Das wurde dann auf einen Zettel geschrieben, den Bärbel Baas und die Mitarbeiterinnen und Mitarbeiter des Ministeriums mit nach Berlin nehmen. Und sie erhofft sich daraus, gewisse Sachen umzusetzen. Ich habe mit einigen der Teilnehmenden gesprochen und ihr Eindruck war, es ist extrem vielfältig hier und es sind extrem viele konkrete Probleme. Aber sie glauben und hoffen, dass zumindest ein Teil dessen auch wirklich vielleicht umgesetzt werden könnte.
7: Mitreden mit Baas. Live aus der DASA war das Philipp Rayon. Vielen Dank. So, es ist Europas größtes Charity-Radrennen, das Team Rinkeby. Rund 3000 Hobby-Radfahrer, die für den guten Zweck fahren. Sie fahren jedes Jahr nach Paris aus verschiedenen Ländern und sie sammeln damit Spenden für krebskranke Kinder. Auch in diesem Jahr starten sie zeitgleich mit der Tour de France, also im Juli. Das Team Rhein-Ruhr ist wieder mit am Start und die trainieren gerade schon fleißig.
14: Die gelben Trikots sind wieder unterwegs. Runter und gerne auch mal rauf, Trainingstour im Bergischen Land. Mit dabei Katharina aus Essen. Sie wohnt noch nicht lange im Ruhrgebiet. Es ist ihre erste Saison beim Team Rinkeby.
15: Es gibt schon auch in dieser Gruppe ein paar Leute, die fahren sehr ambitioniert und super sportlich. Es gibt aber auch welche, die fahren noch gar nicht lang. Und es ist aber trotzdem so, dass alle miteinander fahren. Also wenn wir einen Berg hochfahren und einer, dem geht die Puste aus, dann kriegt er halt ein bisschen Unterstützung. Und es ist einfach dieser gemeinsame Spirit, wir fahren los und wir kommen gemeinsam an. Und das ist total cool.
14: Jedes Jahr trainiert das Team Rhein-Ruhr monatelang und bereitet sich so auf Paris vor. Lange Etappen, mehr als 100 Kilometer. Am Baldeneysee entlang oder durch das Bergische Land. Trainingslager auf Mallorca gehören auch dazu. Es kommen tausende Trainingskilometer zusammen. Aber genau das ist auch nötig.
16: Es soll ja kein Kampf sein, es soll ja Spaß sein, auch für die gute Sache und Spaß, aber auch für sich selbst. Das heißt, umso besser man trainiert ist, umso mehr kann man einfach während der Fahrt entspannen und auch mal den Blick schweifen lassen in die Ferne und nicht die ganze Zeit im Struggle sein. Und das wollen wir ja auch nicht. Wir wollen ja zusammen ankommen, starten, ankommen, fahren und Spaß haben.
14: Bei allem Spaß am Radfahren, es geht vor allem auch um den guten Zweck. Das Team Rinkeby sammelt Geld für krebskranke Kinder. Es ist mittlerweile eine riesige Bewegung, die in Dänemark ihren Ursprung hat. Und genau deswegen fahren sie alle aus 8 Ländern zusammen nach Paris. Die Abfahrt zu Hause pünktlich zum Start der Tour de France. Und dann kommen hier alle gelben Trikots aus Europa zusammen.
17: Ich hatte zum Teil wirklich echt Tränen in den Augen. Man fährt durch die Champagne, wunderschöne Landschaft, da war es dann auch schön warm. Und sieht dann eben Teams aus Norwegen, aus Dänemark, aus anderen, zum Teil auch deutsche Teams und so weiter. Wir haben zum Teil uns zum Essen mit denen getroffen dann. Wir haben einen ganz guten Verpflegungswagen dabei gehabt. Da waren wir recht beliebt bei anderen Teams, haben die dann eingeladen. Und dann sieht man, wie viel wir eigentlich bewegen, auch für uns, aber auch für die gute Sache.
14: Zurück zur heutigen Trainingsetappe. Lastenrad statt Rennrad für Michael. Er hat das Knie kaputt. Dieses Jahr hilft er den anderen quasi als Verpflegungskraft. Die Gruppe mit Katharina spult derweil Kilometer um Kilometer ab.
18: Wie ist die Laune im Team?
15: Wie ist die Laune? Ist die Laune im Team? Ich glaube so.
18: Bei dir auch?
15: Ja, mir geht's gut.
14: Was Paris angeht, das ist Neuland für Katharina. Doch wie es wohl sein wird, malt sie sich jetzt schon mal aus.
15: Wenn wir einfahren, und ich glaube, da werden wir uns mega freuen und genau einfach super stolz sein darauf, dass wir es geschafft haben und was wir in diesem Kontext auch geschafft haben, nämlich dieses ganze Geld für die Kinderkrebsstiftung zu sammeln.
14: Bei dem Gedanken werden plötzlich auch die schwersten Beine ganz leicht. Der Countdown jedenfalls läuft. Noch lachen sie, doch die große Quälerei kommt bestimmt.
7: Im Juli dann nämlich. So, überall im Ruhrgebiet gibt es Fußballvereine. Das ist für viele von klein auf ein ganz wichtiger Teil des Lebens. Und deshalb ist dieser Fall aus Bochum für viele auch ganz nah an der Lebenswirklichkeit und deshalb wohl auch besonders beängstigend. Seit Januar sitzt da ein Jugendfußballtrainer in Untersuchungshaft. Er steht im Verdacht, Kinder sexuell missbraucht und gefilmt zu haben. Erst ging es um 13 Fälle. Inzwischen spricht die Staatsanwaltschaft von mehr als 30.
19: Der Bochumer soll in Zusammenhang mit seinem Ehrenamt als Jugendfußballtrainer in mehreren Bochumer Vereinen immer wieder übergriffig geworden sein. Die genauen Tatorte nennt das Landgericht bisher nicht.
20: In 34 Fällen soll er einen sexuellen Missbrauch von Kindern begangen haben. Davon in 2 Fällen zusätzlich einen schweren sexuellen Missbrauch von Kindern. Und davon in 17 Fällen zusätzlich kinderpornografische Inhalte hergestellt haben.
19: Nach WDR-Informationen sollen Ermittlungen in einem anderen Fall von Kinderpornografie zu dem 27-Jährigen geführt haben. Zunächst war von einigen Fällen ab 2022 die Rede. Jetzt wirft man ihm Übergriffe ab 2013 vor.
20: Das heißt, die Staatsanwaltschaft geht davon aus, dass der Angeschuldigte sowohl als Jugendlicher als auch als Heranwachsender und als Erwachsener gehandelt haben soll.
19: Ein Vertreter des Jugendfußballs Bochum berichtet heute, nach Bekanntwerden der Vorwürfe habe sich der zuletzt betroffene Verein korrekt verhalten.
21: Weil er sofort mit den Eltern Kontakt aufgenommen hat über die jeweilige Staatsanwaltschaft, hat Hilfe angeboten, nicht nur die eigene, sondern da haben die auch klar gesagt, da nehmen wir in Anführungszeichen fremde Hilfe in Anspruch über den Landessport und über die Konzepte.
19: Noch wichtiger als Schutzkonzepte gegen Missbrauch sei aber, Verhaltensveränderungen von Kindern genau wahrzunehmen.
21: Das ist ja für jedes Kind auch anders. Jedes Kind bewegt sich anders, jedes Kind sagt es anders, jedes Kind empfindet anders. Aber wenn ich sage jetzt mal Trainer oder Vorstand bin und sehe ein Kind, was ich über ein Jahr sehe, als Beispiel, und auf einmal kommt er mit ganz anderen Dingen, dann muss man zumindest mal hellhörig werden.
19: In den nächsten Tagen entscheidet das Landgericht Bochum endgültig, ob ein Strafverfahren gegen den 27-jährigen Fußballtrainer eröffnet wird.
7: Und jetzt ein Geburtstag. Happy Birthday to U. Vor 100 Jahren ist der alte Brauereiturm in Dortmund gebaut worden. Sonntag wird das Jubiläum mit einem Familienfest gefeiert. Der ist ja inzwischen so das Wahrzeichen der Stadt, ne? Und er hat gute und schlechte Zeiten erlebt. Zum Glück steht der U-Turm noch. Und seit 2010 ist das Dortmunder U als Kunst- und Kulturzentrum ja auch gar nicht mehr wegzudenken.
22: Ich bin schon seit 2010 am Haus in verschiedenen Funktionen und da habe ich so einiges miterlebt, wie die Rolltreppen eingebaut wurden, so die ersten Ausstellungen, und da wächst schon das Herz an so ein Gebäude. Ich finde, es ist besonders einfach, weil wir so viele unterschiedliche Etagen im Haus haben, die von unterschiedlichen Institutionen gefüllt werden, mit ganz unterschiedlichen Dingen, aber alle so lebendig und so wunderbar tiefgründig auch und so auch in der Zusammenarbeit, in der Symbiose von den verschiedenen Dingen, inhaltlich sehr einzigartig.
23: Miriam Gaffran leitet die junge Etage im Dortmunder U, die U2. Wie hier im Makerspace, einer Selbstmacherwerkstatt für alle, will sie mit ihrem Team der Kreativität von Kindern und Jugendlichen Flügel verleihen.
22: Ein Teil davon sind unsere Workshops, in denen wir kreativ werden mit Technik, mit Medien in irgendeiner Form, um einfach die jungen Menschen zu animieren, unsere Welt so ein bisschen mitzugestalten und nicht alles einfach so als gegeben hinzunehmen. Die U2 macht, glaube ich, besonders die Atmosphäre aus, die wir hier so leben. Wir sind ein ganz kleines Team Festangestellter und ein ganz großes Team von freiberuflichen, kreativen Menschen, die hier so rumwuseln und die jungen Menschen anleiten, die hier Workshops geben und die alle super kreative Gedanken haben, und wir versuchen halt möglichst viel zu experimentieren, zu spielen, verrückte Dinge auszuprobieren, und das ist so das, was uns ausmacht.
24: Alle Sachen habe ich entweder selbst designt oder mit Vorlagen irgendwie bearbeitet.
19: Henry Kim gehört zu Miriams Team und absolviert sein freiwilliges soziales Jahr. Mit einem eigenen Projekt durfte der 19-Jährige hier an einer aktuellen Ausstellung zum Thema Angst teilnehmen, die ausschließlich von jungen Leuten gestaltet wurde. Kreativität lebt im Dortmunder U. So empfindet es auch Henry, der zu diesem Ort eine besondere Beziehung hat.
24: Seitdem ich klein bin, verbinde ich mit dem Dortmunder U halt einfach so die Dortmunder Kulturszene und auch irgendwie so ein Zeichen für Dortmund. Wenn man aus irgendeiner anderen Stadt angereist kommt und in den Dortmunder Hauptbahnhof einfährt, ist das U so eine der ersten Sachen, die man sieht. Und man freut sich einfach, dass man dann zu Hause wieder ist in Dortmund.
23: Das U. Es steht für Dortmund wie kaum ein anderes Wahrzeichen. Zu den kreativen Köpfen, die dem alten Brauturm ein neues Leben geschenkt haben, gehört einer besonders, Filmemacher Adolf Winkelmann.
0: Ende 2008 habe ich einen Anruf gekriegt aus der Staatskanzlei in Düsseldorf mit der Anfrage, ob ich dem Dortmunder U ein Gesicht geben könnte. Der U-Turm braucht ein Gesicht, der Winkelmann. Fällt Ihnen da was so ein? Da habe ich gesagt, da fällt mir überhaupt nichts so ein. Ich mache Filme, was habe ich mit Gebäuden zu tun?
23: Aber es fällt ihm etwas ein. Die fliegenden Bilder unterhalb des 9 Meter großen Buchstabens. Einzigartig. Seit 2010 werden die Videosequenzen in 1,7 Millionen kleinen LED-Lämpchen auf den U-Turm projiziert. Sie sind Hingucker und senden Botschaften, ohne sich aufzudrängen. Wie aktuell zum Thema Vermüllung. 2010, zum Kulturhauptstadtjahr im Ruhrgebiet, wird der neue U-Turm eingeweiht. Davor lagen Jahre des Ringens, Planens und des Umbaus. SPD und Grüne wollten den alten Gär- und Lagerturm der früheren Union-Brauerei vor dem Abriss bewahren. Nach der Schließung der einmal größten Brauerei Deutschlands 1994 stand das Gebäude jahrelang leer. Schließlich flossen auch die nötigen Fördergelder von Land und EU. Die Gesamtkosten rund 90 Millionen Euro. Probleme beim Umbau sorgten immer wieder für Verzögerungen. Heute hat das U als Kunst- und Kulturzentrum viele Fans. Auf den 7 Etagen gibt es immer wieder neue Ausstellungen, Kunsterlebnisse und Mitmachangebote. Das U, ein Bau, der lebt. Bis zu 300.000 Besucher pro Jahr kommen inzwischen. Miriam Gaffran macht das stolz.
1: Ich glaube, das zeigt schon, dass es irgendwie auch ein Ort ist, wo man gerne hinkommt und wo man irgendwie etwas für sich selber findet.
7: Ich kenne eigentlich niemanden, der wirklich gerne zum Zahnarzt geht, aber das ist ein Luxusproblem. Wir können alle zum Zahnarzt, regelmäßig zur Kontrolle, das ist alles ganz selbstverständlich. In vielen Ländern dieser Welt ist das nicht so. Und dazu gehören auch die israelisch besetzten Gebiete, wie im Westjordanland. In Lünen, da arbeitet ein Kieferchirurg, der gebürtig aus Israel stammt. Und für ihn ist es eine Herzenssache, Kindern in diesen Gebieten zu helfen. Und da hat er was Großes auf die Beine gestellt. Eine mobile Zahnarztpraxis im Grunde, die dort zum Einsatz kommt und Ärzte, die ehrenamtlich helfen. Wir haben sie gebeten, uns Aufnahmen von dieser Arbeit zu schicken und die sehen wir jetzt.
2: Dieses Mädchen ist heute zum ersten Mal beim Zahnarzt. Sie bekommt eine Füllung. Ein mobiler Behandlungsstuhl, ein Ventilator gegen die Hitze. Trotz der einfachen Bedingungen wollen die Helfer heute so viele Kinder wie möglich behandeln.
3: Das sind eigentlich Kinder, die sind in No Man's Land, wie man sagt. Da haben sie einige, die haben keine Eltern, die sind Orphans und da keiner besorgt für sie was. Und deswegen, wir versuchen, diese Kinder zu helfen, wenn das auch das Mindeste ist.
2: Wir sind in Khan al-Ahmar, einem bedrohten Beduinendorf im besetzten Westjordanland. Es liegt östlich von Jerusalem. Das Dorf sei ohne Genehmigung gebaut worden, sagt die israelische Regierung. Die Palästinenser kämpfen darum, dass es erhalten bleibt. Und mittendrin etliche arme Kinder. Für Nader Kassabri und sein Team vor Ort soll Politik keine Rolle spielen. Sie wollen allen helfen, auch wenn die Bedingungen teilweise schwierig sind.
3: Wir haben das ganze Werkzeug in dem Anhänger aufgeladen und dann später mit meinem Auto den Anhänger abgeschleppt. Wir haben 2 Stunden gebraucht, um hierher zu kommen. Wir sind eigentlich in der Wüste im Süden. Und was ganz natürlich ist, ist heute das Wetter ist total warm.
4: Hey Freunde, wie geht's euch?
2: Tanis Bishara aus Lünen hat das Projekt ins Leben gerufen und erkundigt sich regelmäßig, wie es vor Ort läuft.
4: Hat es alles soweit gut geklappt bei euch? Nader, Juan, wie war die Reise heute zum Einsatzort?
2: Der Kiefer- und Gesichtschirurg wurde in Nazareth geboren und ist mit 19 zum Studium nach Deutschland gekommen. Seit vielen Jahren will er in seiner Heimat helfen. Er hat den mobilen Zahnarztstuhl organisiert, ein Team rekrutiert, Spenden gesammelt. Eine Herzensangelegenheit, auch wenn die Lage vor Ort manchmal kompliziert ist.
4: Wir haben mehrfach den Einsatz abbrechen müssen aufgrund der politischen Lage. Alleine dieser Kriegsausbruch damals im Oktober hat uns verhindert. Da waren schon einige Einsätze in Bethlehem geplant. Aber der erste Moment war für uns unbeschreiblich, wo ich endlich mal mit meinem erworbenen Wissen hier in Deutschland endlich mal in der Heimat was zurückgeben darf. Das war für mich einmalig, muss ich sagen.
2: Der 50-Jährige war auch schon selbst zum Behandeln vor Ort. Er weiß, ohne ehrenamtliche Ärzte geht es nicht. Ärzte wie Yusuf Abu Kadra. 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

0: Es fühlt sich an, als hätte Gott diese Aufgabe für mich vorgesehen, ein Teil des Teams zu sein. Es ist mir eine Ehre, für die Menschen da zu sein. Und hoffentlich werden wir immer rechtzeitig dort sein, um all diesen Menschen zu helfen. Sechzig Kinder behandeln die Ärzte im Dorf Canal Ahmar. Und sie erklären ihnen, wie sie ihre Zähne gesund halten. Die Einsätze dauern bis zu 3 Tage. Dann müssen die Ärzte wieder in ihre Praxen zurück. Spätestens im August wollen sie wiederkommen. Wohin sie dann fahren, wissen sie noch nicht. Es wird genau da sein, wo die Kinder sie am dringendsten brauchen.
1: Waisenkinder im Niemandsland haben wir gerade gehört. Dr. Mtanis Bishara aus Lünen ist jetzt nochmal ins Studio gekommen.
2: Hallo, guten Abend.
1: Damit wir das nochmal verstehen, was sind das für Kinder, die niemanden mehr haben da?
2: Ja, da kann ich einiges dazu sagen, aber vor allem, das sind Kinder, die wirklich am Straßenrand abgelegt werden von verzweifelten Mutter. Die kommen in eine Einrichtung und dort natürlich auch sind viele Kinder dabei, die hochtraumatisiert sind und die wachsen da auf und die Kinder benötigen Hilfe und deswegen kommen wir dahin. Wir bringen einfach die Zahnmedizin hin und wir warten nicht darauf, bis sie zu uns kommen.
1: Ja, also es sind zum Teil uneheliche Kinder.
2: Uneheliche Kinder tatsächlich, wie gesagt, für zweite Mutter, die da ablegen und einfach nicht wissen, was die machen. Und zum Teil werden die auch sogar in einem Karton aufgefunden. Also sind wirklich ganz traurige Schicksale dahinter.
1: Das ist dann, also das war jetzt im Beduindorf, das ist glaube ich auch in Bethlehem, da wird sogar von den weggeworfenen Kindern aus Bethlehem gesprochen. Wie ist das für Sie, wenn Sie da helfen?
2: Ja, es ist natürlich sehr schön, wenn ich dort vor Ort gerade als Arzt wieder in meine Heimat zurückkehren darf und dort Kinder helfen. Das gibt uns viel, viel zurück, gerade alle Kollegen, die dort auch ehrenamtlich mit mir unterwegs sind. Und da kann man wirklich auch dankbare Kinder sehen, vor allem auch Eltern, die sehr dankbar dafür. Das ist ja nicht selbstverständlich, dass da ein Zahnarzt sie behandelt. Sie haben gar keine Möglichkeit. Das sind ja Kinder, die zum ersten Mal Zahnarzt überhaupt begegnet sind.
1: Sie haben auch Kindern in Bethlehem aus dem Gazastreifen geholfen. Da muss man so sagen, Sie sind in Israel geboren, also gebürtiger Israeli, israelischen Pass, aber Sie sind Palästinenser.
2: Ich bin in Nazareth geboren und aufgewachsen. Mhm. Und dieser Kindheitstraum, das, was ich jetzt natürlich mit Hilfe von meinem, auch muss ich auch an die Stelle meinem Club Rotary Lünen werne, die mich dabei unterstützt und an meinem Projekt mir auch vertraut. Vielen Dank an die Stelle erstmal. Und dann diese Kinder sind natürlich, damals war ja nach dem Ausbruch des Krieges, sind die Kinder aus Gaza in SOS-Kinderdorf nach Bethlehem evakuiert worden. Wir hatten ja das Glück, dass wir an der Zeit dort waren und diese Kinder auch behandeln konnten.
1: Gab es da so einen Moment, wo Sie gemerkt haben, genau dafür mache ich das? Also
2: ja, wie gesagt, wenn wir merken, dass wir den Kindern wirklich Hoffnung geben können und wie gesagt, dankbare Kinder, dann sind wir so froh, dass wir das auch gemacht haben. Und wissen wir, trotz so vielen Schwierigkeiten mit dem Transport, mit den Checkpoints, auch die Ausrüstung, Transport über viele Länder, oft mussten wir Einsätze auch abbrechen. Und wenn man dort am Einsatzort ist und die Kinder sieht, ist das schon sehr, sehr schöne Momente.
1: Also es ist im Grunde nur eine kleine Zahnarztpraxis, aber es steckt so viel Aufwand dahinter und eben auch die Spenden, die notwendig sind. Da ist er sehr dankbar dafür, nicht nur über die Rotarier, sondern auch so sind immer wieder Spenden gern gesehen. Dr. Mtana Bishara, herzlichen Dank und vielen Dank für die Arbeit und weiterhin viel Erfolg.
2: Vielen Dank.
1: Danke Ihnen. Für die Einladung. So, jetzt kommen wir wieder gedanklich zurück in unsere Luxuswelt, muss man sagen, in der wir diesen Sommer zu einem besonderen machen möchten. Wir möchten nämlich Ihnen zeigen, was Sie bei uns in der Gegend so alles Tolles erleben können und dafür brauchen wir vorab Ihre Unterstützung.
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1: Tonight, oh, Ja, also wir freuen uns auf Ihre Vorschläge. Das können Geheimtipps sein, das können aber auch echte Highlights sein, wie zum Beispiel dieses technische Wunderwerk aus einer anderen Zeit, das es am Dortmund-Ems-Kanal zu bestaunen gibt. Das Schiffshebewerk in Waltrop. Das ist jetzt unser Tipp für einen Ausflug. Es hat die Menschen schon 1899 begeistert, als es eröffnet wurde. Und das tut es heute auch noch.
4: Warum hat man dieses Ding denn hier überhaupt gebaut? Sieht so ein bisschen Ritterburg-mäßig aus.
5: Wenn unsere Annahme stimmt, dann sollte sich der Trog eigentlich nach oben bewegen.
6: Bis heute fasziniert dieses außergewöhnliche Bauwerk. Gebaut, um eine 14 Meter hohe Kanalstufe zu überwinden. 1970 stillgelegt, ist es heute Museum und spannendes Ausflugsziel am Wasser. Das Schiffshebewerk Henrichenburg in Waltrop.
4: Ein Hebewerk, das müssen wir uns stark vereinfacht vorstellen wie ein riesengroßer Aufzug.
6: Daniel Ratsch will seinen Kindern Henry und Theresa heute ein bisschen Industriegeschichte zeigen. Kulturvermittler Oliver Töpfer erklärt, wie das historische Hebewerk funktioniert hat.
4: Wer hat schon mal einen Ball unter Wasser gedrückt mit der Hand? Kannst du dich noch daran erinnern, was der Ball gemacht hat, wenn du die Hand wegziehst, den Ball loslässt?
7: Der ist nach oben gesprungen.
4: Der ist nach oben gegangen, ne? Völlig richtig. Und das ist das Phänomen der sogenannten Auftriebskraft.
6: Mehr als 3000 Tonnen Gewicht konnten mit 5 luftgefüllten Schwimmkörpern im sogenannten Trog bewegt werden.
4: 20,60 Meter ist so. Bis hier oben hin, wo ich hindeute, war hier früher alles voll Wasser.
6: Bei 30 Grad Außentemperatur für Theresa und ihre Freundin eine erfrischende Vorstellung. Bruder Henry ist ganz bei der Sache.
7: Also hier werden ja Schiffe von anderen Metern auf höher oder niedriger gebracht. Und das sieht auch cool hier aus einfach.
6: Auch diese Originalbilder können die Besucher im Museum sehen. 2,5 Minuten nur dauerte es, bis der Schiffsfahrstuhl die 14 Meter hohe Kanalstufe überwunden hatte.
4: Schnappt euch mal so einen bunten Becher und guckt mal.
6: Im Museum geht's dann ran ans kühle Nass. Auftriebskraft ganz anschaulich am Hebewerksmodell. Am sogenannten Oberwasser gibt's noch Museumsschiffe. Und Applaus. Jetzt wird es aber wirklich Zeit für eine Abkühlung. Für Daniel, Henry und Theresa geht's ab zum großen Wasserspielplatz.
8: Er hat auf jeden Fall Spaß gemacht, die Führung. Und das ist interessant, man lernt wirklich noch neue Sachen kennen.
7: Die Führung fand ich toll, auch. Hier der Wasserspielplatz ist auch eine gute Erfrischung. Und das Museum ist auch gut.
6: Wer noch mehr Wasser möchte, kann an Wochenenden auch für 9 Euro das Ausflugsschiff Henrichenburg nehmen und über den Dortmund-Ems-Kanal schippern. Für Kapitän Andreas Kracke etwas ganz Besonderes.
9: Die Kanäle sind die Autobahn der Schiffe. Nur an der Autobahn wird keine Ausflugsfahrten machen. Und den Leuten das zu zeigen, wie schön das hier ist, das ist ganz besonders.
6: Das Museum Schiffshebewerk Henrichenburg hat dienstags bis sonntags geöffnet von 10 bis 18 Uhr. Erwachsene zahlen 8 Euro, bis 17 Jahre freier Eintritt.
1: Und das ist echt ganz spannend, war ich nämlich auch schon. So, es ist sehr wechselhaft im Moment, aber Lokalzeit-Zuschauerin Maike Heinz hatte gestern in Werne einen schönen sonnigen Moment erwischt und direkt ein Foto gemacht. Dankeschön sagen wir dazu und gucken, wie durchwachsen es jetzt weitergeht. Einzelne Schauer noch zum Anfang der Nacht. Später kann sich Nebel bilden bei 11 bis 9 Grad. Morgen geht es dann mit einigen Wolkenfeldern los. Die Sonne kommt auch mal durch und Schauer sind erst die Ausnahme. Später ist die Chance deutlich größer. Gewitter und ordentlich Wind können auch dabei sein. Immerhin schaffen es die Temperaturen zum Nachmittag auf 19 bis 21 Grad. Sonntag wechselhaft, kaum Schauer, 19 Grad höchstens am Montag. Von allem irgendwie etwas. 23 Grad am Dienstag ähnlich, aber wieder ein bisschen kühler, 18 Grad. Und dieses Wetterdurcheinander, das geht auch in der zweiten Wochenhälfte noch weiter. Die Temperaturen liegen dann aber recht stabil, so um die 20 Grad. Erst zum Wochenende drauf könnte sich das Wetter dann wieder ein bisschen beruhigen. Und dann sollte es auch mal wieder länger trocken bleiben. Es war die schwerste Hochwasserkatastrophe der Nachkriegszeit in Ostwestfalen-Lippe, die Heinrichsflut 1965. Daran erinnern wir gleich nach der Tagesschau hier im WDR-Fernsehen. Bleiben Sie gerne dabei. Schönes Wochenende, sagen wir hier aus Dortmund. Tschüss.
10: Eine Entscheidung fürs Leben und darüber hinaus. Beschäftigte der Uniklinik Münster haben sich heute in einer Gemeinschaftsaktion das Organspendesymbol tätowieren lassen. Mitmachen wollten mehr, als tätowiert werden konnten.
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10: Einen wunderschönen Brückentag, Freitagabend wünsche ich Ihnen. Wie schön, dass Sie dabei sind heute hier bei der Lokalzeit. Morgen ist Tag der Organspende und ehrlicherweise, es sind in Deutschland viel zu wenig Menschen, die für sich sagen, okay, wenn ich mal tot bin, dann spende ich meine Organe und rette damit anderen das Leben. Laut Organspenderegister kommen nur knapp über 11 Spender auf 1 Million Einwohner. Damit das Thema mehr Sichtbarkeit bekommt, hat sich die Uniklinik Münster in diesem Jahr etwas ganz Besonderes einfallen lassen.
12: Diese Aktion geht unter die Haut, mit Tinte und im doppelten Sinn mit Symbolcharakter. Das Organspendezeichen sieht so aus. Für die 20-jährige Alina war das als Tattoo-Erfahrene schnell klar, ich bin dabei.
13: Also ich finde Organspende sowieso sehr wichtig. Also das sollte viel öfter gemacht werden. Da ich ja auch in der Pflege die Ausbildung mache, habe ich da auch viel Kontakt mit. Und deswegen finde ich es einfach wichtig, das auch zu zeigen und vielleicht noch mehr aufmerksam drauf zu machen.
12: Das Interesse so groß, dass gelost werden musste. 75 Beschäftigte der Uniklinik können sich heute tätowieren lassen, quer durch alle Altersklassen.
14: Das geht uns irgendwie alle an, kann uns alle betreffen, von jetzt auf gleich, aber keiner macht sich so richtig Gedanken drüber. Und deswegen finde ich die Aktion richtig gut und hab Bock auf das Tattoo.
15: Also meine Motivation ist, dass ich selbst in der Forschung arbeite und das Thema Organspende auch super wichtig finde und quasi durch das Tattoo aufmerksam machen kann, um mit anderen ins Gespräch zu kommen und einfach zu sagen, das ist halt wichtig, ein wichtiges Thema, um Menschenleben zu retten.
12: Für die 5 Tattoo-Künstler ist das simple Symbol keine Herausforderung. Heute macht die Arbeit aber mehr Sinn denn je.
16: Wir sind ja auch dankbar über jedes Organ, was es irgendwie zur Transplantation schafft oder so. Und meine Frau arbeitet im Krankenhaus, das heißt, ich habe sowieso Kontakt mit diesen ganzen Organspende-Problematiken. Bin ich gern dabei.
12: Das Tattoo macht die eigene Entscheidung sichtbar. Organspende, ja. Es ersetzt aber weder den Organspendeausweis noch einen Eintrag ins Organspenderegister. Ein Tattoo allein ist rechtlich nicht bindend.
17: Füllt bitte einen Organspendeausweis aus, egal welche Entscheidung ihr damit trefft, weil die Belastung bei den Zu- und Angehörigen einfach am größten ist. Den mutmaßlichen Willen von jemandem herauszufinden in so einer Situation, wo ich die Trauer und den Verlust überhaupt bearbeiten muss, ist fürchterlich. Das heißt, ich als Familienmitglied trage die Verantwortung damit, dass ich einfach sage, ich positioniere mich. Ich trage meinen Willen ein oder trage ihn am Körper. Das ist das Wichtigste, was wir tun können.
12: Alina hat ihren Angehörigen diese Entscheidung heute abgenommen und sie selbst fühlt sich wie alle anderen hier gut damit.
13: Ich bin auf jeden Fall glücklich mit dem Ergebnis, weil das auch eine Stelle ist, die man eigentlich gut sieht. Deswegen finde ich das schön, dass man das der Welt zeigen kann.
18: Zeigst du uns auch nochmal?
13: Ja, klar.
10: Die letzten Tage, es ist ziemlich stürmisch bei uns gewesen im Münsterland und gestern gab es sogar einen Tornado. Und zwar in Gronau, direkt an der Grenze zu den Niederlanden. Das hat der Deutsche Wetterdienst gerade offiziell bestätigt. Der Tornado in Gronau, der war gestern bis zu 150 km/h schnell. Das Ganze ist zum Glück aber wohl glimpflich ausgegangen, zumindest in Gronau. Im niederländischen Nachbarort Glanerbruch, da hat der Tornado wohl deutlich mehr Bäume entwurzelt und Dächer abgedeckt. Ja, auf gutes Wetter und bitte möglichst wenig Regen. Darauf hoffen natürlich alle, die am kommenden Wochenende was für draußen geplant haben. Zum Beispiel steht an das Docklands Festival. Heute laufen die letzten Vorbereitungen. Ab morgen können sie dann kommen, die 15.000 Menschen in Münster.
19: Day and Night, also Tag und Nacht. Das ist das Konzept des Docklands Festival. Von Samstagmittag bis Sonntag in die Früh kann am Münsteraner Haferkamp dann gefeiert werden. Heute liefen dafür noch die letzten Soundchecks von Thomas Pieper und seinem Team.
20: Was vielleicht besondere ausmacht, ist, es ist ein Festival, was nicht nur auf Trends setzt und auf das, was gerade angesagt ist. Da könnten wir es uns mit Tickets helfen, vielleicht ein bisschen einfacher machen. Aber es spiegelt auch immer unseren eigenen musikalischen Geschmack wider. Und da legen wir halt sehr, sehr viel Wert auf Künstlerinnen und Künstler mit Substanz und gehen weniger nach Klickzahlen, gehen weniger nach Radio Plays oder den Dingen. Wir wollen halt einfach fantastische elektronische Underground-Musik haben.
19: House, Techno, Hard Techno, das sind ein paar der musikalischen Kernelemente. Dafür sind alle 5 Bühnen gegen Nachmittag im Probebetrieb.
18: So eine Bastschnur, so, das ist für Pflanzen, so Pflanzenbank, keine Ahnung, in der Gartenabteilung.
19: Aber es läuft. So schnell waren sie in den vergangenen Jahren noch nie. Seit 2010 gibt es das Docklands Festival schon in Münster. Über die Jahre hat sich aber einiges verändert.
20: Deswegen ist es aber auch wichtig, einen musikalischen Fußabdruck zu hinterlassen und was Besonderes zu machen und nicht eben das zu machen, was die anderen auch machen. Aber einfacher ist es definitiv nicht geworden. Wir sind ganz happy, wir wissen aber eben von vielen Festivals, die nicht so happy sind. Und es ist ja auch in den Medien zu lesen, dass viele Festivals ja auch gar nicht mehr stattfinden, gecancelt worden sind.
19: In der Masse der Festivals muss man auffallen, das steht fest. Das Docklands Festival scheint das zu schaffen. Für morgen sind nicht mehr viele Karten zu haben.
10: Die Jagd bei uns im Münsterland, die wird offenbar immer weiblicher. Das kann man zum Beispiel feststellen, wenn man sich mal in den Jagdkursen im Münsterland umguckt, wer dort seinen Jagdschein macht. In Coesfeld ist Julia Scheller gerade dabei, eine Ausbildung zur Berufsjägerin zu machen. Und sie selbst wiederum unterrichtet in Jagdkursen immer mehr Frauen.
21: Um den Jagdschein zu bekommen, muss man einen Rehbock auch in großer Entfernung zuverlässig treffen. Julia Scheller, selber bald fertige Berufsjägerin, hilft angehenden Jungjägern und Jungjägerinnen, das zu lernen. Für die ist das schwierig. Julia Scheller ist in diesem Handwerk zu Hause.
22: Ich habe direkt mit 15,5 meinen Jagdschein gemacht und bin dann auch direkt mit 16 mit Papa losgegangen und habe dann auch mit 16 mein erstes Stück erlegt. Und es war auf jeden Fall aufregend, weil das ist nochmal was ganz anderes wie ein Schießer. Man schießt in dem Moment auf ein Lebewesen und macht sich da dann natürlich auch viele Gedanken.
21: Die Jungjäger und Jungjägerinnen, die in die Jagdschule kommen, sollen sich auch Gedanken machen und erst einmal viel lernen. Genau das wollen die meist auch.
23: Ich bin eigentlich durch meinen Partner an die ganze Sache so ein bisschen rangekommen und fand es immer doof, dass ich die Einzige war, die durch den Busch gelaufen ist und nichts wusste. Und genau, das war für mich dann der ausschlaggebende Punkt, warum ich gesagt habe, ich möchte auch ein bisschen mehr über die Natur erfahren, über die Tiere, weil man es halt einfach, wir kommen vom Land, sag ich mal, wo man die Tiere wirklich auch im Garten stehen hat und einfach, dass man darüber mehr weiß und erzählen kann und genau, ja.
21: Die meisten in der Gruppe hier haben bereits den Jagdschein, aber sie treffen sich gern zum Fachsimpeln. Für den Laien ist da manches rätselhaft.
22: Ja, hier haben wir jetzt eine Stelle, wo vermutlich ein Rehbock frisch verfegt hat. Ihr könnt ja mal sagen, was ihr noch dazu wisst.
24: Der alte Rehbock fegt meist als erstes. Mhm. Alt fegt vor jung. Und die machen das, ja, um quasi den Bast vom Geweih abzufegen, abzuscheuern.
22: Genau.
21: Julia Scheller bildet gerne Jungjäger aus. Das wird auch künftig, wenn sie Berufsjägerin ist, eine ihrer Hauptbeschäftigungen sein. Aber sie sieht ihre Aufgaben in ganz verschiedenen Bereichen.
22: Für mich ist Jagd einfach Naturschutz. Es geht nicht immer nur um das Erlegen, sondern es gehört so viel mehr dazu, sei es die Gestaltung und Verbesserung von Lebensräumen, der Artenschutz, die Artenvielfalt zu erhalten.
21: Dazu gehört auch das Abschießen von Tieren, wenn es in einem Revier zu viele von einer Art gibt. Früher waren hier auf dem Übungsschießstand fast nur Männer, aber das hat sich geändert.
25: Ich selber merke gerade in meinem Bekannten- und Freundeskreis, dass immer mehr Frauen ihren Jagdschein machen oder wenn sie einen haben, auch mehr aktiv auf die Jagd gehen. Das hat mich selber auch motiviert, jetzt auch meinen Jagdschein zu machen und ich finde, es macht einfach Spaß.
21: Aber bisher haben die Jungjäger alle nur geübt. Wenn dann demnächst auf Tiere geschossen wird, dürfte sich das anders anfühlen.
26: Ich glaube, mir wird in dem Moment doch ganz schön auch das Herz schlagen und ich bin gespannt, wie es dann beim ersten Mal ist.
21: Julia Scheller hat all das längst hinter sich. Wenn sie jetzt ihre Ausbildung abschließt, ist sie ganz offiziell in ihrem Traumberuf gelandet.
22: Ich kann mir schon vorstellen, dann mein Leben lang in dem Beruf zu bleiben, auf jeden Fall.
21: Denn langweilig, so sagt sie, werden die Natur und das Jagen für sie nie.
10: Und immer mehr Frauen scheinen auch immer besser zu schießen. Zumindest gilt das hier in West-Bevern, kann man drauf kommen. Denn beim Schützenverein West-Bevern-Dorf, da gab es jetzt zum ersten Mal ein Königsschießen. Es müsste Königinnenschießen eigentlich heißen, nämlich nur für Frauen. Und jetzt gibt es eine Königin samt Hofstaat, auch alles Frauen. Es war einfach kein männlicher Anwärter in Sicht. Und da haben sich die Frauen gesagt, dann machen wir das eben alleine unter uns aus. Nadine Heke hat schließlich das Rennen gemacht. Die 40-Jährige ist neue Königin und wird es heute Abend beim Festball mit Sicherheit krachen lassen. Wir wechseln und zwar zu dem Mann, dem dieses Fahrrad gehört. Das ist Thomas Fischer aus Ostbevern. Den haben wir hier in der Lokalzeit schon vor einigen Monaten ein bisschen kennengelernt. Anfang des Jahres, da war das. Da haben wir über ihn berichtet. Und zwar, dass Thomas Fischer zu einer ziemlich großen Fahrradtour aufgebrochen ist. Einmal quer durch Europa sollte es gehen. Und dabei Spenden sammeln für FIBO, einen Verein, der sich für Inklusion einsetzt. Mehr als 9.500 Kilometer hat er sich vorgenommen. Unzählige Eindrücke und Kilometer später ist er jetzt wieder zurück in der Heimat.
0: Endlich angekommen. Am Rathaus in Ostbevern warten Familie, Freunde und Unterstützer auf Thomas Fischer. Nach Monaten auf Europas Straßen kehrt er zurück nach Hause. Doch bis dahin war es ein weiter Weg. Rückblick. Im Februar startet Thomas seine Spendentour. Freunde begleiten ihn noch ein Stück. Frankreich, Spanien, Portugal. Thomas hält seine Reise mit der Kamera fest.
2: Die Weiten des Atlantiks. Da drüben auf der anderen Wasserseite ist Portugal.
0: Doch nicht jeder Tag läuft nach Plan.
2: 80 km/h Gegenwind. Harter Brocken, aber ich habe die Posthöhe erreicht.
0: Ein Ziel hat er dabei immer vor Augen.
3: So, jetzt habe ich es geschafft. Ich bin in Compostela und genieße dieses herrliche Abendwetter.
0: Auch Rückschläge gehören zur Tour.
4: Ich habe hier mitten in der Pampas einen Achsenbruch gehabt und muss jetzt auf ein Ersatzteil warten.
0: Wenig später kann es weitergehen.
2: Ich bin froh, dass ich wieder rolle. Fahrrad ist fertig. Es geht jetzt Richtung Heimat.
0: Nach knapp 4 Monaten endet die Reise am Rathaus in Ostbevern. Dort, wo sie begonnen hat. Thomas will jetzt vor allem eins.
2: Mein Bett genießen.
10: Da muss er gerade selber lachen. Er ist nämlich mein Gast im Studio. Hallo, Herr Fischer. Jetzt sind Sie seit 14 Tagen wieder zurück. Können Sie denn das Bett immer noch genießen?
2: Ja, jeden Tag.
10: Was war denn das Schönste an der Reise, jetzt wo Sie die Bilder gerade auch noch mal gesehen haben?
2: Schönste an der Reise war einfach diese Vielfalt der Natur in Europa. Okay. Also von flachen Hochebenen bis hin zu ja, was wüstenähnlichen Gegenden über... Ja, ich bin ja viel dem Meer entlang gefahren. Also das Rauschen des Meeres immer in höherer Weite zu haben, war schon toll.
10: Wissen Sie, wie viele Kilometer zusammengekommen sind genau?
2: Kilometer sind jetzt genau zusammengekommen, 8011, weil ich musste aufgrund von Unwetter so einige Strecken einfach canceln, weil sie komplett für Fahrradfahrer unpassierbar waren.
10: 8011. Und Sie haben ja vorher schon gesagt, Sie fahren für einen bestimmten Zweck. Und Sie haben mir vorhin gesagt, es ist ein bisschen wie Weihnachten. Sie wissen nicht, wie viel Geld zusammengekommen ist, richtig?
2: Nein, ich weiß es noch nicht.
10: Möchten Sie es wissen?
2: Ich möchte es unbedingt gerne wissen.
10: Ich habe die Zahl da. Ich darf sie Ihnen sagen. Und zwar sind Stand 4.6., also ganz aktuell, 9.877,81 € haben Sie erradelt.
2: Super. Top. Finde ich total klasse. Danke an alle Spender, muss ich ganz ehrlich sagen.
10: Das könnte ja sogar noch ein bisschen mehr werden, wenn noch was eingeht. Aber erstmal herzlichen Glückwunsch zu der Leistung. Und wo genau geht das Geld jetzt hin?
2: Das Geld geht an FIBO. Das ist ein Verein, der sich um die Inklusion von Menschen bemüht und denen eben in allen Bereichen hilft. Sei es einmal, dass die Menschen Hilfe bekommen, besser mit ihrer Behinderung klarzukommen, aber eben auch rechtliche Sachen oder was auch immer. Sie kümmern sich halt um das, sagen wir mal, das ganze Programm.
10: Warum war Ihnen das so ein Anliegen?
2: Das war für mich ein Anliegen, weil ich bin von seit Gründung des Vereins Mitglied. Aber ich habe noch nie was für den Verein getan und ich habe überlegt, ich habe gesunde Kinder, es ist alles gut und ich habe mir gedacht, ich muss noch irgendwas machen und meine Popularität in Ostbevern einfach nutzen und das war für mich wichtig.
10: Das heißt, Sie haben vorher allen gesagt, Leute, ich mache diese Radtour, ich würde mich freuen, wenn ihr für jeden Kilometer was gebt oder für die Aktion und dann ist so viel Geld da zusammengekommen. Haben Sie damit gerechnet?
2: Nein. Ich wäre glücklich gewesen, wenn ich pro Kilometer 1 € gekriegt hätte. Also ich habe jetzt 8.011 Kilometer gefahren, jetzt habe ich über 9.000. Ja. Das ist toll und das sind fast 10.000 Euro. Super. Das ist schon klasse.
1: Ja, ich glaube, da werden auch beim Verein die Sektkorken knallen. Also toll. Und wir haben uns vorher kurz im Vorgespräch so ein bisschen darüber unterhalten. Es gab natürlich auch Herausforderungen. Also das Fahrrad war kaputt zwischendurch. Was war denn für Sie eigentlich die schwerste Herausforderung? Wirklich das Fahrradfahren oder ja, was war die größte Herausforderung?
2: Die schwerste Herausforderung waren wirklich diese Unwetter. Also es war gruselig, ja. Also es war ein sehr gruseliges Frühjahr. Die Franzosen haben mir immer gesagt, seit 100 Jahren nicht so schlimm. Mhm. Und die ersten 8 Wochen waren sehr hart. Also den Winter hat man gesehen auf dem Berg. Also ich habe das vorher noch nie so erlebt, dass man berg runter das Fahrrad nicht von alleine rollt. Weil der Wind so stark ist, dass ich es gar nicht anfängt zu rollen. Ich muss sogar berg runter trampeln.
1: Und alleine sein?
2: Das alleine sein ist eine Herausforderung. Habe ich aber öfter schon mal gemacht für mich so. Und das mag heute nicht so unbedingt jeder. Man sieht immer sehr häufig die Menschen, dass sie sich ablenken müssen. Aber ich komme gut dem Alleinesein gut klar. Und man muss halt ertragen, dass man sich mal selber auf den Wecker geht.
1: Aber auch dann große Unterstützung erfahren. Das sah man beim Empfang.
2: Ja, die Menschen unterwegs waren auch große Unterstützung. Also oft die Hilfe. Ne? Und ja, der Empfang war sagenhaft gut.
1: Sie haben ganz toll und erleichtert im Film gelacht. Jetzt freue ich mich sehr, dass Sie hier fröhlich auch rausgehen. Danke, dass ich Ihnen das sagen durfte, dass es eine Überraschung für Sie war und dass da so ein tolles Ergebnis ist. Ja, coole Aktion und wir haben noch mal darüber geredet heute Abend. Vielen Dank, Herr Fischer, für den Besuch.
2: Danke für die Einladung.
1: Sehr gerne. 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
1: Und wir freuen uns jetzt schon auf viele Mails von Ihnen mit vielen Sommer-Highlights-Ideen. Freuen wir uns. Einen ganz besonderen Tipp, egal für welches Wetter, das habe ich jetzt, das können Sie nämlich machen. Unser Tipp führt heute nach Bielefeld in die süße Welt von Dr. Oetker.
6: Hier beginnt der Tag nicht mit Kaffee, sondern mit Pudding. Jeden Morgen testet Andrea den Puddingautomaten, bevor die ersten Gäste kommen.
7: Die muss cremig sein, die Konsistenz. Und gelblich natürlich muss die Farbe sein. Und der Geschmack ist sowieso sehr lecker.
6: Ein süßer Job, aber auch ein wichtiger. Über 150 Portionen muss der Automat täglich produzieren. Ums Essen dreht sich in der Dr. Oetker-Welt alles. Die Erfolgsgeschichte beginnt vor rund 150 Jahren mit diesem kleinen Tütchen.
8: Früher hat so ein Tütchen Backpulver 10 Pfennig gekostet, ganz am Anfang. Und ich hatte mal eine ältere Dame, die hat mir gesagt, das ist ungefähr der Preis heute von einem halben Brot. Wenn wir jetzt also mal sehr charmant denken, so ein halbes Brot 5 €, so ein Brot 5 €, ein halbes Brot 2,50 €. Wenn wir heute für ein Tütchen Backpulver 2,50 € bezahlen müssten, wäre das wirklich Luxus. Und das war es damals auch.
6: Eine Waage gab es früher im Haushalt nicht. So kam die Innovation von August Oetker, exakt portionierte Zutaten für sicheres Gelingen. Marketing ging damals noch anders.
8: Definitiv, ja. Fernsehen gab es noch nicht, also einfach mal eine Werbung schalten ging auch noch nicht. Also ist man rumgefahren durch die ganze Republik, hat das vorgestellt, sodass die Leute sagten, oh, wie lecker, das will ich kaufen.
6: Die Produktpalette erweitert sich schnell. Pudding, Pizza, Creme fraiche. In der Oetker-Welt kann man in die Produkte eintauchen. Und beim Rundgang mit Susan und Silke erfährt man interessante Background-Stories.
8: Die Leute hatten ja noch kein Auto, die sind mit der Straßenbahn gekommen und weil die alle beim Schichtwechsel nach Vanille geduftet haben, haben die Bielefelder diese Bahn dann Puddingbahn getauft.
6: Wer selbst mit anpacken will, geht eine Etage höher. In der Versuchsküche wird gekocht, gebacken und ausprobiert.
9: Wir sind hier in der Seminarküche in der Dr. Oetker Welt und wir machen den ganzen Tag nichts anderes als Seminare zu überlegen, welche Themen wir machen, die Rezepte auszuwählen und die Seminare vorzubereiten und dann natürlich auch anschließend mit den Verbraucherinnen und Verbrauchern durchzuführen.
11: Hier kann man nützliche Tipps und Tricks mitnehmen. In jedem Seminar bereiten Bettina und Julia 16 verschiedene Gerichte mit den Besuchern zu.
9: Man muss aber auch ganz viel turnen gehen, wenn man so viel probiert.
12: Oder mit dem Fahrrad zur Arbeit
9: fahren.
11: Gegessen wird hier immer. Alle Besucher dürfen sich durch das Sortiment durchprobieren.
14: Es gibt ja erst die Puddingpause, dann gibt es noch mal das deftige

0: Und den traditionellen Wildpferdefang in Dülmen, den gab es auch. Und natürlich das Thema, das uns die ganze Woche beschäftigt hat, das Wetter. Es verging ja kaum ein Tag, wo es nicht irgendwo im Münsterland geregnet und gestürmt hat. Und in Westerkappeln musste die Feuerwehr sogar ihr eigenes Gerätehaus erst freiräumen, bevor sie anderen helfen konnte.
1: Das ist ein zusätzlicher Stressfaktor, der dann natürlich auf die Einsatzkräfte gleich einwirkt. Man kann das Gerät auch nicht sofort erreichen. Es war am Regnen. Man kommt quasi schon nass hier im Geräthaus an, weil man ja so die letzten 100 Meter zu Fuß laufen musste. Und ja, das erschwert natürlich die ganze Situation.
2: Sind die anderthalbjährigen Junghengste in einem Alter, wo es jetzt sinnvoll ist, die einfach aus der Herde rauszuholen? Weil sonst würde da in der Ruhe, wenn man da 35 oder 40 Junghengste hat, dann wird das schon sehr viel Unruhe. Für mich persönlich so, weil ich habe mir auch viele Gedanken darüber gemacht, ist es eigentlich die schonendste Art, diese Pferde hier rauszuholen.
3: Schönster Tag ist, wenn du geboren bist. Alles Gute.
4: Was bedeutet Ihnen das, mit Menschen zu sein?
5: Ja, schön. Ist egal wer, wie, wo. Es sind Menschen. Und das ist das Schöne.
0: Wie ein Akkordeon klingt, also diesen Klang, den habe ich eigentlich ganz gut im Ohr. Ich habe nämlich eine Schwester, die hat früher zu Hause Akkordeon gespielt. Aber ganz viele, die kennen dieses Instrument gar nicht. Und damit das wieder etwas populärer wird, hat zum Beispiel der Landesmusikrat dieses Jahr festgelegt, das Akkordeon ist das Instrument des Jahres 2026. In Lengerich, da schätzen sie das Instrument schon seit Jahrzehnten. Dort gibt es sogar ein ganzes Akkordeonorchester. Später werden auch noch ein paar leckere Brownies für uns gebacken, aber erstmal gibt es so tanzende Finger auf dem Akkordeon.
6: Wer hier nur Seemannslieder erwartet, liegt falsch. Nina Auf der Haar spielt seit über 35 Jahren im Akkordeonorchester Tanzende Finger in Lengerich. Im Orchester hat sie Annette Reifenschneider kennengelernt. Seitdem sind die beiden Bänkerinnen dicke Freundinnen.
7: Das Instrument an sich ist einfach toll. Also man kann es überall spielen.
8: Es ist vielfältig.
7: Genau.
8: Es bietet ganz viele Möglichkeiten.
7: Man kann alles damit spielen, von Klassik, Musical, Pop, Schlager. Filmmusiken, Schlager kann man auch spielen, genau. Man braucht keinen Strom, man braucht auch keinen Verstärker hier in der Kirche, kann man ohne Verstärker spielen.
6: Ein Akkordeon hat verschiedene Register und kann so auch unterschiedliche Stimmungen ausdrücken, vom Traurigsein bis zur Euphorie.
8: Ich bin die Stimme mit umtata, umtata, ich bin der Rhythmus, mit mir muss man mit.
7: Genau, ich spiele die dritte Stimme, das ist häufig Melodie.
6: Heute backen die beiden begeisterten Akkordeonspielerinnen diese Walnuss-Brownies. Los geht's mit reichlich Schokolade. Auch Reste können hier gut verwertet werden.
8: Die Reste von Ostern, ich habe die noch wiedergefunden bei uns. Aber ne, von kommt ja nichts. Gucken wir mal, dass es schmilzt.
6: Jetzt Butter, Zucker und etwas Wasser zusammenrühren. Dann kommen die Eier.
8: Ein bisschen viel Ei. Eierschale von eigenen Hühnern. Genau.
9: Wo kommt denn dieses Rezept eigentlich her?
8: Ah, das kommt aus Helsinki. Wir waren 2015 auf Schiffstour dort in der Ostsee und waren in der Markthalle in Helsinki und haben uns da verschiedene Stände angeschaut. Unter anderem gab es halt auch Brownies, die total lecker waren. Da haben wir gefragt, ob das möglich ist, uns das Rezept zu geben. Jetzt probieren wir es einfach aus, ob es genauso schmeckt wie da. Ich muss schön rühren, dass das eigentlich gut verteilt.
9: Was ist denn das Tolle an diesen Brownies, Nina?
7: Ach, die schmecken einfach total lecker. Und nachher durch die Walnüsse gibt das noch so einen herzhaften Geschmack. Das finde ich richtig klasse.
6: Fehlen nur noch die Walnüsse. Dafür kommt ein spezieller Nussknacker aus Bayern zum Einsatz.
8: Es läuft wie ein Dittgen hier.
7: Wir sind vom eigenen Baum, ne?
8: Ja, klar. Wir haben letztes Jahr eine richtig gute Ernte gehabt. So viel Walnüsse hatten wir noch nie von zwei Bäumen.

0: Die Nüsse noch ein bisschen grob hacken, dann werden die Brownies schön crunchy.
1: Was für Anlässen gibt es denn die Brownies immer?
2: Wenn es mal schnell gehen soll, wenn man unheimlich viel Energie braucht, sei es jetzt beim Musizieren oder was auch immer. Und die bleiben auch noch Tage nachher, sind die schön saftig und man kann die richtig gut aufbewahren.
0: Jetzt geht's in den vorgeheizten Ofen. Zeit, ein bisschen in der Geschichte des Akkordeonorchesters zu stöbern.
3: Anfängen, ne?
2: Genau, 1980. Und ein typisches Bild in Tecklenburg auf dem Marktplatz. Und hier die Geburtstagstorte. Ja.
0: Besonders für die beiden ist die gute Gemeinschaft im Orchester.
4: Einfach toll. Also man kennt sich, man macht Musik zusammen. Und wenn man nach Hause geht, hatte man halt einen richtig angenehmen Abend. Man kann runterkommen von der Arbeit.
2: Und hatten meistens einen Ohrwurm vom letzten
4: das
2: Lied.
4: Das stimmt, ja, ja. Wenn das letzte Lied dann so ein Ohrwurm ist, das trägt man dann auch mit nach Hause, genau.
0: Die Proben in der Stadtkirche in Lengerich machen den Akkordeonspielerinnen immer besonders viel Spaß. Und weil man auch zum Musizieren viel Energie braucht, dürfen heute die tanzenden Finger den Kuchen probieren. Und wenn Sie die Walnussbrownies auch mal backen wollen, gibt's das Rezept wie immer bei uns.
5: Jetzt muss ich schon schlucken, so lecker sah das aus. Und so musikalisch getragen wechseln wir ganz leicht rüber in die Wetteraussichten für das anstehende Wochenende ins Münsterland. Heute Abend und bis Mitternacht ziehen immer mal wieder noch einzelne Schauer durch. Danach wird es dann insgesamt weniger mit dem Regen. Stellenweise kann sich lokal ein bisschen Nebel bilden. Die Temperaturen heute Nacht 9 bis 11 Grad. Der Tag morgen, der starten wir dann teilweise grau und etwas vernebelt aus der Nacht. Der Vormittag bringt uns dann einen Mix aus Wolken und Sonne, ganz vereinzelt kleine Schauer. Später im Nachmittag steigt dann das Regenrisiko an. Zwischen den Schauern kommt noch mal die Sonne ab und zu hervor. Die Höchstwerte morgen Nachmittag 19 bis 21 Grad. Der Wind weht schwach bis mäßig. Am Sonntag mal wolkig, mal länger Sonnenschein, weniger Schauer, Höchstwerte bis 19 Grad und es wird recht windig. Am Montag wird es noch mal so freundlich bis 22 Grad. Die Temperaturen gehen rauf. Schauer kommen dann erst am Abend, bevor dann am Dienstag die Temperaturen so einen Knick bekommen. 18 Grad tagsüber und wechselhafter. Auch der Mittwoch eher kühl und wechselhaft vergleichsweise bei 17 Grad. Ab dem Donnerstag, so sehen wir es hier im Wettertrend, gehen die Temperaturen dann sehr wahrscheinlich wieder hoch. Ein bisschen wechselhafter bleibt es dann erst noch. Was Wasser anrichten kann, das haben viele Menschen in Ostwestfalen erlebt, 1965 bei der sogenannten Heinrichsflut. Darüber gibt es eine Dokumentation heute Abend bei uns im WDR. 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Ich freue mich ja jedes Mal über Ihr Einschalten, sage Danke dafür und wünsche Ihnen jetzt einen zauberhaften Abend.
6: Und deine Freunde gegen die Wildnis. Das ist das Motto von Lemgo vs. Wild. Die Outdoor-Challenge für junge Leute wird ab heute 24 Stunden lang im Lemgoer Stadtgebiet gespielt. 24 Stunden Action im Kampf um den Sieg.
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6: Einen schönen guten Abend. Mehr als 100 Kinder und Jugendliche machen mit bei der Outdoor-Challenge Lemgo vs. Wild. Sie müssen mit ihrem Team nicht nur knifflige Aufgaben lösen und bestimmte Stationen, die sogenannten Basecamps, erreichen, sondern für den Sieg auch die meisten Punkte holen. Ein Abenteuer, bei dem alle mit ganz viel Begeisterung mit dabei sind.
8: Und los.
6: Mit dem Floß über die Bega in Lemgo. Die vier nennen sich Moosmonarchen und hier müssen sie paddeln und eine Fahne einsammeln. Über 100 Jugendliche nehmen heute an dem Wettbewerb teil und stellen sich über 180 Aufgaben. Ein eingespieltes Team zu sein hilft.
9: Wir kennen uns schon viele Jahre.
10: Genau. Sind auch alle gut miteinander, haben keinen Stress. Das hilft richtig viel.
6: Mit jeder Aufgabe sammeln sie Punkte. Dass es diesen Spaß hier in Lemgo zum zweiten Mal gibt, haben sie dem CVJM Lemgo zu verdanken, dem christlichen Verein junger Menschen.
11: Und unser Herz ist natürlich Kinder- und Jugendarbeit. Das leben wir, das vereint uns auch hier mit den Organisatoren. Und wir sagen, wir wollen ein tolles Angebot für Kinder und Jugendliche machen.
6: Nächste Station, Ortsteil Lieme. Hier ist eines der Basecamps. Da können Sie was essen und trinken oder sich hinlegen. Schlafen kommt für Sie aber nicht in Frage.
12: Wir sind fest davon überzeugt, dass wir nicht schlafen wollen, weil wir denken, dass das uns ein bisschen runterziehen würde, wenn wir uns nochmal hinlegen und irgendwie nochmal ausruhen würden. Deswegen wollen wir so schnell wie möglich alles durchschaffen.
13: Ihr Plan steht.
10: Ja, du hast gesagt nicht. Ne? Ja, unsere Taktik ist natürlich, dass wir eine möglichst gute Route nehmen. Wir sind jetzt hier mit dem Bus zum Basecamp gefahren und gehen jetzt wieder zurück und nehmen dort alle roten Aufgaben, die schweren, die am meisten Punkte geben, auf jeden Fall mit. Und die gelben neben liegen am Weg auch.
13: Und hier wartet noch eine besondere Aufgabe, ein Escape Room.
14: Mein Name ist Alfred Zweistein, ich bin Wissenschaftler und ich habe eine Formel entwickelt für einen Superkraftstoff. Der ist kostengünstig herzustellen, total umweltfreundlich und damit kann man zum Mond fliegen. Das Problem ist, meine Formel ist hier in dem Safe eingeschlossen und ich bin ein bisschen zerstreut, ich habe die Kombination vergessen.
13: In 15 Minuten müssen Sie den Code knacken.
10: Ah, warte mal.
15: Ja,
10: Formel.
15: Superkraftstoff.
16: Pass mal vor.
10: EMC² mal Pi durch 240. Ja.
13: Es geht zurück nach Lemgo. Bis hierhin haben sie schon 13 Kilometer zurückgelegt. Beim letzten Mal waren es am Ende rund 65. Jetzt ist Geschicklichkeit und Ruhe gefragt. Der Turm darf nicht umkippen. Dabei spielt der Kopf eine wichtige Rolle.
17: Also wir haben schon ein Ziel. Also wir würden schon gerne den ersten Platz machen oder in die Top 3 kommen.
13: Bis morgen früh heißt es, so viele Aufgaben wie möglich schaffen.
6: Wir wünschen weiterhin viel Spaß und Erfolg. Traditionell am ersten Samstag im Juni, also morgen, ist der Tag der Organspende. Noch immer gibt es in Deutschland viel zu wenig Spenderorgane und unglaublich viele Menschen, die auf den vielleicht lebensrettenden Anruf warten, dass endlich für sie ein Organ da ist. Fast jeder kann Organspender sein und Leben retten, aber viel zu wenige entscheiden sich dafür. An der Uniklinik in Münster gab es heute eine ganz besondere Aktion für mehr Aufmerksamkeit.
18: Diese Aktion geht unter die Haut, mit Tinte und im doppelten Sinn mit Symbolcharakter. Das Organspendezeichen sieht so aus. Für die 20-jährige Alina war das als Tattoo-Erfahrene schnell klar, ich bin dabei.
19: Also ich finde Organspende sowieso sehr wichtig. Also das sollte viel öfter gemacht werden. Da ich ja auch in der Pflege die Ausbildung mache, habe ich da auch viel Kontakt mit. Und deswegen finde ich es einfach wichtig, das auch zu zeigen und vielleicht noch mehr aufmerksam drauf zu machen.
18: Das Interesse so groß, dass gelost werden musste. 75 Beschäftigte der Uniklinik können sich heute tätowieren lassen, quer durch alle Altersklassen.
20: Das geht uns irgendwie alle an, kann uns alle betreffen von jetzt auf gleich, aber keiner macht sich so richtig Gedanken drüber. Und deswegen finde ich die Aktion richtig gut und hab Bock auf das Tattoo.
21: Also meine Motivation ist, dass ich selbst in der Forschung arbeite und das Thema Organspende auch super wichtig finde und quasi durch das Tattoo aufmerksam machen kann, um mit anderen ins Gespräch zu kommen und einfach zu sagen, das ist halt wichtig, ein wichtiges Thema, um Menschenleben zu retten.
18: Für die 5 Tattoo-Künstler ist das simple Symbol keine Herausforderung. Heute macht die Arbeit aber mehr Sinn denn je.
22: Wir sind ja auch dankbar über jedes Organ, was es irgendwie zur Transplantation schafft oder so. Und meine Frau arbeitet im Krankenhaus, das heißt, ich habe sowieso Kontakt mit diesen ganzen Organspende-Problematiken. Bin ich gern dabei.
18: Das Tattoo macht die eigene Entscheidung sichtbar. Organspende, ja. Es ersetzt aber weder den Organspendeausweis noch einen Eintrag ins Organspenderegister. Ein Tattoo allein ist rechtlich nicht bindend.
23: Füllt bitte einen Organspendeausweis aus, egal welche Entscheidung ihr damit trefft, weil die Belastung bei den Zu- und Angehörigen einfach am größten ist. Den mutmaßlichen Willen von jemandem herauszufinden in so einer Situation, wo ich die Trauer und den Verlust überhaupt bearbeiten muss, ist fürchterlich. Das heißt, ich als Familienmitglied trage die Verantwortung damit, dass ich einfach sage, ich positioniere mich. Ich trage meinen Willen ein oder trage ihn am Körper. Das ist das Wichtigste, was wir tun können.
18: Alina hat ihren Angehörigen diese Entscheidung heute abgenommen und sie selbst fühlt sich wie alle anderen hier gut damit.
19: Ich bin auf jeden Fall glücklich mit dem Ergebnis, weil das auch eine Stelle ist, die man eigentlich gut sieht. Deswegen finde ich das schön, dass man das der Welt zeigen kann.
10: Zeigst du uns auch nochmal?
19: Ja, klar.
6: So sieht's aus, das Zeichen. Auf dem gerade laufenden Leinewebermarkt in Bielefeld soll am Eröffnungsabend ein Mann aus Oerlinghausen eine Frau sexuell belästigt haben. Er wurde festgenommen. Bei Zwischenfällen wie diesen kann man sich natürlich immer an die Polizei oder auch die Sicherheitskräfte wenden. Aber es gibt im 50. Jubiläumsjahr des Leinewebers auch ein ganz neues Angebot, die Boje. Ein Rückzugsort für Menschen, die sich in der großen Menschenmasse unwohl fühlen.
1: Ruhe statt Reizüberflutung. In die Leineweberboje können sich Feiernde zurückziehen, die beispielsweise auf dem Bielefelder Volksfest belästigt wurden oder sich gestresst fühlen. Es ist ein fester Anlaufpunkt mit Menschen, die Hilfe anbieten.
3: Wenn man sich unwohl fühlt, unsicher fühlt, dann kann man zu uns kommen, zu spielen.

0: später Stunde vielleicht seine Gruppe verloren hat, Handy-Akku leer. So was haben einige schon mal erlebt und man weiß einfach nicht, wie man nach Hause kommen soll. Dann kann man eben auch zu uns kommen und dann wird es einfach vor Ort geklärt. Das heißt, wir richten uns total nach den Bedürfnissen der Leute aus.
1: Die Leineweberboje ist abends besetzt und Teil des Sicherheitskonzepts. Regelmäßig drehen die Mitarbeiter auch Runden auf Bielefelds ältestem und traditionsreichstem Volksfest. Der Leinewebermarkt hat jedes Jahr einige hunderttausend Besucher. Er läuft noch bis einschließlich Sonntag.
2: Und unser Fußballverein Arminia Bielefeld hat einen neuen Trainer. Es ist Oliver Kirch. Er war früher selbst Spieler bei Arminia und ließ sich zum Trainer im Nachwuchsbereich ausbilden. Zuletzt betreute er in der Regionalliga die zweite Mannschaft von Borussia Mönchengladbach. Bei Arminia Bielefeld wird der 43-Jährige jetzt zum ersten Mal eine Profimannschaft trainieren. Kirch ist Nachfolger von Mitch Kniat, der Arminia ja zum Saisonende verlassen hat. Die Bundesregierung will sparen, auch im Gesundheitswesen. Davon haben wir, glaube ich, alle schon gehört. Davon besonders betroffen ist auch die ambulante Psychotherapie. Am Montag ist in Berlin deshalb wieder eine große Demo geplant. Aber nicht nur in der Hauptstadt gehen die Menschen auf die Straße, sondern auch bei uns in Bielefeld. Schon zum dritten Mal gab es am vergangenen Wochenende deshalb eine Mahnwache auf dem Bielefelder Jahnplatz.
3: Ins Gespräch kommen, Aufmerksamkeit erringen und Unterschriften sammeln. Darum ging es den Psychotherapeutinnen und Therapeuten in OWL auf dem Bielefelder Jahnplatz.
4: Gerade ist geplant, neben den Kürzungen, die bisher erfolgt sind, auch noch die Psychotherapie zu budgetieren. Das heißt, das Gesamtgeld, was für ärztliche Leistung und auch für Psychotherapie verfügbar ist, wird immer weniger. Und das schafft natürlich einen immer kleiner werdenden Pool, der für Versorgung zur Verfügung steht und droht damit die Versorgung hier in der Region, aber auch in Deutschland.
3: Das würde bedeuten, dass es für viele noch schwieriger wird, Therapieplätze zu bekommen, als es ohnehin schon ist. Die Therapeutinnen und Therapeuten wollen das verhindern. Deswegen gehen sie auf die Straße, in Bielefeld, aber auch in Berlin. Sie wollen informieren und Unterschriften gegen die geplanten Kürzungen sammeln.
5: Ja, es ist wichtig für die psychische Gesundheit in Deutschland, für Kinder, Jugendliche und Erwachsene, die von den Kürzungen bedroht sind. Und wenn die Kürzungen, so wie sie geplant sind, im Gesundheitsstrukturreformgesetz kommen werden, dann wird das zu massiven Einbußen kommen. Es werden Therapieplätze abgebaut werden müssen. Und das in einer Zeit, wo wir eigentlich mehr Therapieplätze brauchen. Ein Unding und das ist aus meiner Sicht eines Sozialstaates nicht würdig.
3: Die Petition gegen die Kürzungen des Bundestages läuft noch bis zum 9. Juni.
2: Dr. Monika Trentowska ist niedergelassene psychologische Psychotherapeutin hier in Bielefeld und war ebenfalls auf der Mahnwache mit dabei. Und jetzt ist sie zu Gast bei mir im Studio. Sie haben mir erzählt, dass das Interesse der Menschen da sehr, sehr groß war. Welche konkreten Auswirkungen hätten denn diese weiteren Sparpläne der Bundesregierung auf ihre Arbeit und auch auf die Patienten?
6: Naja, zunächst kann man gucken, welche Auswirkungen das hätte auf die Praxen. Praxen sind jetzt schon unter enormem wirtschaftlichen Druck. Wir sind nun nicht die hauptverdienende Berufsgruppe unter den Ärzten, sondern eher das Schlusslicht. Wenn hier gekürzt wird, sind tatsächlich Existenzen bedroht. Das heißt, gerade hälftige Versorgungsaufträge, also halbe Kassensitze, die bis zu 30 Patienten pro Woche versorgen, müssten zukünftig mit der Deckelung 18 Patienten versorgen.
2: Das heißt, für Sie bedeutet das vielleicht auch, dass sich weniger Menschen für diesen Beruf entscheiden?
6: Ja, natürlich. Es ist ja die große andere Sache, die gerade jetzt politisch zu klären ist, dass unser Nachwuchs und die Förderung unseres Nachwuchses auch überhaupt nicht finanziert ist. Ja. Und außerdem verliert ein Beruf, in dem man so wenig verdient, dann tatsächlich auch an Attraktivität.
2: Wir alle wissen, die Versorgungslage im Bereich Psychotherapie ist eh nicht so toll, wie sie eigentlich sein müsste. Viel, viel mehr Menschen brauchen einen Therapieplatz, als sie ihn kriegen. Sie haben mir erzählt, die Wartezeit ist teilweise bis zu ein Jahr. Das kann natürlich nicht sein. Und ganz wichtigen Punkt bei der Sache finde ich auch bei Kindern und Jugendlichen ist Suizid die zweithäufigste Todesursache. Und auch das könnte man verhindern, wenn man rechtzeitig einen Psychotherapieplatz anbieten könnte. Also es geht auch um Menschenleben dabei. Ne?
6: Ja, genau. Und das ist der Grund, weshalb wir auf die Straße gehen. Und das ist der Grund, warum wir öffentlich schaffen möchten und Druck auf die Politik ausüben möchten. Wir können unsere Patienten nicht damit alleine lassen. Wir kämpfen hier dafür, dass die Versorgung erhalten bleibt.
2: Wie genau ist denn bei uns in der Region die Versorgungslage aktuell?
6: Also ganz genau kann ich nicht sagen, wie viele Praxen wir haben. Ich weiß aber, dass wir 190 Vollversorgungskassensitze haben. Davon schätze ich mal, dass zwei Drittel auf hälftigen Versorgungsaufträgen mit hälftigen Versorgungsaufträgen arbeiten.
2: Das heißt, was genau?
6: Ja, dass man einen Kassensitz teilen kann dann auf einem halben Kassensitz bis zu 30 Patienten in der Woche sieht.
2: Okay.
6: Und das ist in der Region passiert. Dadurch gab es auch eine Entspannung hier in der Region, auch hinsichtlich der Wartezeiten, natürlich durch die Kürzung rückentwickelt wird.
2: Das heißt, Sie sehen dem Ganzen natürlich kritisch entgegen. Mhm. Was muss denn passieren oder was kann passieren, damit das für Sie ein bisschen rosiger aussieht in der Zukunft? Mhm. Und die Patienten natürlich.
6: Ja, das Gesetz darf nicht so durchgehen. Da versuchen wir jetzt, also die nächste Woche wird eine ziemlich wichtige und heiße Woche durch Petitionsausschuss, dadurch auch, dass am 12. die erste Lesung des Gesetzes ist und am 26. das verabschiedet werden soll. Das heißt, in diesen nächsten Wochen müssen wir viel Druck auf die Politik ausüben, viele Gespräche führen, nochmal klar machen, dass dieses Gesetz sozusagen das Aus für einige Praxen bedeuten würde, Verlängerung von Wartezeiten, Menschen in Not werden hier im Regen stehen gelassen.
2: Das heißt, da gibt es für Sie einiges zu tun. Sie halten zusammen. Es gibt ja auch so Netzwerke in der Region. Sie sind wahrscheinlich dann in Berlin auch mit dabei.
6: Ich bin in Berlin nicht dabei, aber am 10.06. Ist die Gesundheitsministerkonferenz in Hannover. Da bin ich dabei.
2: Dankeschön, dass Sie heute bei uns waren. Danke.
6: Vielen Dank fürs Gespräch.
2: Heiko Prinz, den lernen Sie jetzt kennen. Er ist der Biotonnenkontrolleur. Die Entsorgungsgesellschaft Eco-West-Verbund hat die neue Stelle ausgeschrieben, um ein wachsendes Problem zu lösen. Denn viel zu häufig landet in den Biotonnen irgendein Mist, der dort einfach nicht reingehört. Wie ein Müllfahnder soll Heiko Prinz deshalb die Tonnen kontrollieren. Er ist zuständig für den Kreis Warendorf und den Kreis Gütersloh und wir haben ihn in Enningerloh begleitet.
7: Ein Mann und seine Mission. Heiko Prinz kämpft für rein Biomüll. Im Visier die braunen Tonnen.
8: So kann man sich das vorstellen, wie so ein Fahnder für Biotonnen. Hier ist alles voll mit Katzenstreu. Können Parasiten drin sein. Bakterien sind da drin. Und das kann man für einen guten Kompost nicht gebrauchen. Und das ist für mich jetzt schon die erste Tonne, die eigentlich schon eine rote Karte kriegt. Falls die Leute sagen, es ist nicht von mir, können wir immer sagen, stopp, wir haben hier Bilder. Diese rote Karte bedeutet, dass diese Tonne am heutigen Tage nicht geleert wird. Und die Leute, denen die Tonne gehört, müssen nachsortieren. Oh, meine Freunde sagen, wow, das machst du. Und ich, ganz ehrlich, mich stört das eigentlich nicht. Am Anfang ist das natürlich ein bisschen Überwindung, muss man auch ehrlich sein. Ist auch nicht jedermanns Sache. Aber mittlerweile, ich finde das eigentlich ganz normal.
7: Der 54-Jährige, der jahrelang Fußballtrainer war, verteilt auch hier rote und gelbe Karten. Gelb gibt's, wenn in der Biotonne zum Beispiel nur ein bisschen Plastik ist.
8: In diesem Fall würde ich jetzt eine gelbe Karte dran machen. Das ist wie so beim Fußball eine Verwarnung. Und beim nächsten Mal, wenn die wieder gelb sein sollte, dann ist halt gelb-rot und die Tonne bleibt stehen.
7: Plastiktüten und die ganzen anderen Schadstoffe aus den Biotonnen landen alle im Kompostwerk. Hier trennt man den Schrott vom kompostierbaren Material. Der Müll wird über Fließbänder gejagt, durch große Trommeln geschleudert. Ausgespuckt wird dann ein Kompostberg. Und ein Riesenberg mit Bioschrott. Der muss als Restmüll teuer verbrannt werden. Das soll der Biomüllfahnder ändern.
8: Ich bin allein, ich kontrolliere das nur. Ich kann nur an die Bevölkerung appellieren, mit Gesprächen, mit Flyer, die ich da dran mache.
7: Heiko Prinz wird beobachtet. Die Hausmeisterin kommt raus, will wissen, was das soll.
8: Plastikverpackungen.
2: Ja,
8: Ohrenstäbchen sind da drin, das ist nicht kompostierbar.
2: Ja.
9: Dann heißt es im Haus, ja, ich war es nicht gewesen. Es wird jetzt kein anderer sich jetzt darum kümmern, nach dem Motto, ich ist dreckig und ich gehe da nicht dran und ich war das nicht und das ist nicht mein Problem. So in der Art wird das auch dann geäußert.
7: An den Job kam der Familienvater rein zufällig. Jahrelang arbeitete er als Fensterbauer, dann stieß er auf die Anzeige von der Entsorgungsgesellschaft Eco-West-Verbund.
8: Dann habe ich diese Stelle gelesen, Biotonnenkontrolleur. Da hat alles zugesagt. Ich bin in Bewegung, man ist an der frischen Luft. Man ist mit der Bevölkerung in Kontakt. Das sind so Dinge, die mir Spaß machen. Und daraufhin habe ich mich dann beworben und ich bin froh, dass es auch so geklappt hat. Ich weiß ja, wofür ich das mache. Einfach für eine bessere Umwelt. Die sollte uns allen am Herzen liegen. Und deswegen denke ich, dass ich da schon den richtigen Job mache.
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2: Da bin ich auch schon ganz gespannt. Aber Sie müssen natürlich nicht bis zum 25. Juli warten, um bei uns in der Region was Schönes zu erleben. Denn wir haben jetzt wieder einen Ausflugstipp für Sie und der führt uns diesmal zu Backpulver, Pudding und Pizza. Kaum eine Marke aus UWL ist ja bundesweit so bekannt wie Dr. Oetker. Und am Werk in Bielefeld kann man nicht nur hinter die Kulissen gucken und viel rund um die Produkte lernen, sondern auch selbst mitmachen und natürlich probieren. Unser Tipp, die Dr. Oetker-Welt.
11: Hier beginnt der Tag nicht mit Kaffee, sondern mit Pudding. Jeden Morgen testet Andrea den Puddingautomaten, bevor die ersten Gäste kommen.
12: Die muss cremig sein, die Konsistenz. Und gelblich natürlich muss die Farbe sein. Und der Geschmack ist sowieso sehr lecker.
11: Ein süßer Job, aber auch ein wichtiger. Über 150 Portionen muss der Automat täglich produzieren. Ums Essen dreht sich in der Dr. Oetker-Welt alles. Die Erfolgsgeschichte beginnt vor rund 150 Jahren mit diesem kleinen Tütchen.
13: Früher hat so ein Tütchen Backpulver 10 Pfennig gekostet, ganz am Anfang. Und ich hatte mal eine ältere Dame, die hat mir gesagt, das ist ungefähr der Preis heute von einem halben Brot. Wenn wir jetzt also mal sehr charmant denken, so ein halbes Brot 5 Euro, so ein Brot 5 Euro, ein halbes Brot 2,50 Euro. Wenn wir heute für ein Tütchen Backpulver 2,50 Euro bezahlen müssten, wäre das wirklich Luxus. Und das war es damals auch.
11: Eine Waage gab es früher im Haushalt nicht. So kam die Innovation von August Oetker, exakt portionierte Zutaten für sicheres Gelingen. Marketing ging damals noch anders.
14: Fernsehen gab es noch nicht, also einfach mal eine Werbung schalten ging auch noch nicht. Also ist man rumgefahren durch die ganze Republik, hat das vorgestellt, sodass die Leute sagten, oh, wie lecker, das will ich kaufen.
11: Die Produktpalette erweitert sich schnell. Pudding, Pizza, Creme fraiche. In der Oetker-Welt kann man in die Produkte eintauchen. Und beim Rundgang mit Susan und Silke erfährt man interessante Background-Stories.
14: Die Leute hatten ja noch kein Auto. Die sind mit der Straßenbahn gekommen. Und weil die alle beim Schichtwechsel nach Vanille geduftet haben, haben die Bielefelder diese Bahn dann Puddingbahn getauft.
11: Wer selbst mit anpacken will, geht eine Etage höher. In der Versuchsküche wird gekocht, gebacken und ausprobiert.
15: Wir sind hier in der Seminarküche in der Dr. Oetker-Welt. Und wir machen den ganzen Tag nichts anderes, als Seminare zu überlegen, welche Themen wir machen, die Rezepte auszuwählen und die Seminare vorzubereiten. Und dann natürlich auch anschließend mit den Verbraucherinnen und Verbrauchern durchzuführen.
11: Hier kann man nützliche Tipps und Tricks mitnehmen. In jedem Seminar bereiten Bettina und Julia 16 verschiedene Gerichte mit den Besuchern zu.
15: Man muss aber auch ganz viel turnen gehen, wenn man so viel probiert.
16: Oder mit dem Fahrrad zur Arbeit
15: fahren.
11: Gegessen wird hier immer. Alle Besucher dürfen sich durch das Sortiment durchprobieren.
14: Es gibt ja erst die Puddingpause, dann gibt es noch mal das Deftige zum Schluss. Also
17: genau.
14: Und also es riecht lecker.
17: Man nicht nach Hause.
14: Nein. Also,
17: wer hungrig geht, ist selber schuld.
11: Ein Ausflug zwischen Geschichte und Genuss. Unser Tipp, die Dr. Oetker-Welt in Bielefeld.
2: Und bevor Sie zu viel Appetit kriegen, gibt es jetzt noch ein bisschen Kultur. Musetica heißt eine internationale Initiative, die jungen Musikerinnen und Musikern die Möglichkeit bietet, schon während ihres Studiums eine große Anzahl von Live-Konzerten zu spielen. Und das in Einrichtungen, die von sozial benachteiligten Menschen bewohnt oder genutzt werden und im Schatten der öffentlichen Aufmerksamkeit stehen. Also Orte, an denen klassische Musik eher selten ist. Junge Musikstudierende der Musikhochschule Detmold haben neulich genau so ein Konzert gespielt in der JVA in Detmold.

0: Zwei Stunden vorher, alle sind etwas nervös.
1: Die Erwartungen sind trotzdem im besten Fall wie in jedem Konzert, dass wir es schaffen, dass wir unser Publikum irgendwie berühren, dass wir der Musik dienen und was der Komponist uns aufgetragen hat, dass wir das rüberbringen und im besten Fall mindestens einen im Publikum erreichen.
0: Ein Konzert in der JVA Detmold. Schon ein beklemmendes Gefühl für die Musikerinnen, in einem Gefängnis zu spielen.

für die Dreiviertelstunde jetzt, die es ungefähr gedauert hat, ist man, also bin ich teilweise in Gedanken, auch in der Vergangenheit oder möglicherweise auch in der Zukunft. Interessanterweise kannte ich das erste Stück auch, Symphonie Nummer 9, und habe auch zu Hause teilweise auf Schallplatte auch klassische Musik.

0: Musik ist einfach Gefühle in Töne übersetzt. Und wenn da irgendwas davon mit jemand resoniert oder dort was auslöst, dann war es auch sehr erfolgreich.
1: Ich habe von jedem Gesicht gesehen, dass jeder sind sehr Freude. Und das ist sehr anders, wie ich gedacht habe.
2: Das ist eine ganz besondere Erfahrung für mich. Und ich finde, wir spielen nicht nur in der Bühne, sondern wie solcher Ort.

0: Ich fand es vor allen Dingen hier in der Situation mit so vielen Nationen und Menschen mal was Besonderes, weil man merkt, dass es keinen Unterschied da gibt. Und das, was die Musiker auch beschrieben haben, irgendwie so, da geht es dann eigentlich nur darum, was man in dem Moment fühlt und wie das für einen rüberkommt. Und ich fand es wirklich entspannend.
1: Und dann gibt es noch eine Zugabe aus der Heimat der Musikerinnen.

Schöne Idee, finde ich. Und weil heute wieder eine Lokalzeitwoche aus Bielefeld rum ist, gucken wir jetzt noch mal gemeinsam zurück auf einige der Geschichten, die uns besonders in Erinnerung geblieben sind, in unseren Bildern der Woche.

0: unbeschreiblich. Also ihr seht es ja hier auch hinter uns, was mit den Leuten los ist. Aber genau das macht es aus. Ich bin einfach nur unglaublich stolz.
1: Ihr wart

war eine richtig schöne Woche. Und ein Bild der Woche ist für mich auch das Foto, das unsere Zuschauerin Marion Schröder aus Löhne gemailt hat. Sie hat uns nämlich ihr momentanes Lieblingsfoto von zwei jungen Spechten geschickt. Die Spechteltern kommen seit Jahren und sitzen immer wieder gern in ihrem alten Pflaumenbaum, schreibt sie. Und besonders schön ist es immer dann, wenn auch so wie jetzt der Nachwuchs zu sehen ist. Wirklich super niedlich, tolles Foto. Ganz herzlichen Dank dafür. Und wir gucken jetzt noch zusammen aufs Wetter. Wie geht's da in den nächsten Tagen weiter? Hier ist die Antwort. In der Nacht sind anfangs noch vereinzelt Schauer unterwegs. Nach Mitternacht lockern die Wolken aber auf und gebietsweise sehen wir sogar Mond und Sterne. Es kann sich Nebel bilden bei Temperaturen zwischen 10 und 8 Grad. Der Samstag beginnt vereinzelt neblig. Am Vormittag scheint neben einigen Wolkenfeldern aber auch zeitweise die Sonne. Im Laufe des Nachmittags können dann wieder Schauer mit dabei sein. Gewitter gibt es aber kaum. Zwischen den Schauern kommt aber auch weiterhin mal kurz die Sonne durch. Dazu gibt es 19 Grad auf den Höhen des Teutos und bis 22 Grad in der Warburger Börde. Der Wind dazu weht in Schauernähe stark böig. Und so geht's weiter. Sonntag mal wolkig, mal länger sonnig und nur selten nass bei windigen 18 Grad. Montag tagsüber Sonne und Wolken im Wechsel. Am späten Abend wieder einige Schauer, selten auch Gewitter bei um die 23 Grad. Und Dienstag weiterhin wechselhaft mit Sonne, Wolken, einzelnen Schauern, aber nur noch rund 18 Grad. Auch die zweite Hälfte der kommenden Woche gestaltet sich insgesamt wechselhaft und oft grau mit Temperaturen um die 20 Grad. Erst im weiteren Verlauf könnte es dann wieder sonniger, trockener und wärmer bei uns werden. Nach der Tagesschau geht es heute in unserer Reihe Heimatflimmern um die schwerste Hochwasserkatastrophe der Nachkriegszeit hier bei uns in Ostwestfalen-Lippe. Die Heinrichsflut in der WDR-Dokumentation Katastrophe zwischen Rhein und Weser gucken wir dann noch mal auf die dramatischen Ereignisse im Juli 1965 zurück. Wir wünschen Ihnen ein schönes Wochenende und am Montag ist dann meine Kollegin Nina Moggadam wieder für Sie da. Bis bald!

0: Die gute Nachricht vorneweg, die Marienbrücke in Arnsberg ist wieder befahrbar, zumindest einspurig. Aber 4 Wochen war hier mitten in der Innenstadt das Chaos an der Tagesordnung. Die Anwohnenden genervt.
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0: Schönen guten Abend. Die Marienbrücke in Arnsberg, sie führt über die Ruhr und ist eine der wichtigsten Adern in der Stadt. 4 Wochen war sie in beiden Richtungen dicht. Ein Vorgeschmack schon mal auf das, was auf jeden Fall noch kommen wird. Diese Brücke, die muss nämlich komplett neu gebaut werden. Wie so viele in Südwestfalen. Aktuell atmen die Arnsberger aber erstmal auf.
2: Erleichterung in Arnsberg. Seit heute Morgen rollt der Verkehr wieder über die Marienbrücke. Wenigstens in eine Richtung.
3: Ich freue mich sehr. Es war sehr hinderlich, immer anzuhalten und den weiten Umweg zu machen. Und man fährt hier sehr oft nach Arnsberg zum Einkaufen. Ich wohne im Nachbarort Rumbeck und bin froh, dass es wieder geöffnet ist.
4: Man muss so viel Zeit mitbringen, um in die Stadt reinzukommen.
0: Ist jetzt besser?
4: Jetzt ist es auf jeden Fall wieder deutlich besser, ja.
2: 4 Wochen lang war die Marienbrücke komplett dicht, weil Strom, Gas und Wasserleitungen verlegt werden mussten. Für eine neue Brücke. Denn das steht längst fest. Die Marienbrücke ist marode und muss ersetzt werden. Die Vollsperrung in den letzten 4 Wochen war also nur ein Vorgeschmack, der gezeigt hat, für den Straßenverkehr in Arnsberg ist das ein großes Problem. In den letzten Wochen gab es täglich Staus auf den Ausweichstrecken. Was die Situation noch verschärft, die Busse halten hier mitten auf der Fahrbahn. Imbiss-Mitarbeiter Sia Gobanolu arbeitet direkt gegenüber. Seit der Brückensperrung herrscht hier Ausnahmezustand, sagt er.
5: Am Anfang, wo die Brücke geöffnet war, auch für beide Richtungen, war hier leer, hat man gemerkt. Aber jetzt, seitdem die Brücke gesperrt ist, ist immer Stau. Auch wenn eine Spur geöffnet ist, ist immer Stau.
2: Die Marienbrücke in Arnsberg ist kein Einzelfall. Viele Brücken in Südwestfalen sind in die Jahre gekommen und müssen saniert werden. Zum Beispiel die Lennebrücke in Nachroth-Wieblingwerde oder als prominentestes Beispiel die Rahmedetalbrücke bei Lüdenscheid. Für die Kommunal-

0: kommunalen Brücken fehlt es an einheitlichen Zahlen. Aber nach WDR-Recherchen ist landesweit fast jede 10. Autobahnbrücke in mangelhaftem Zustand. Fest steht, der Sanierungsstau ist überall groß und die Lösung langwierig. Die Stadt Arnsberg plant, die Marienbrücke im Herbst 2027 komplett abzureißen und neu zu bauen. Dann können hier fast 2 Jahre lang keine Autos fahren.
1: Aber das wird bestimmt länger dauern und das ist unsere Sorge für uns, die hier in Arnsberg leben und immer viel unterwegs sind. Ne?
0: Es wird in jedem Fall ein Belastungstest für die Arnsberger.
2: Es ist so erschütternd, wo er überall seine Verbrechen begangen hat, der sogenannte Maskenmann. 1995, also vor über 30 Jahren, hat er einen 8-jährigen Jungen aus Lippstadt ermordet, sitzt zum Glück längst im Gefängnis. Jetzt ist er auch in Frankreich wegen einer ganz ähnlich schrecklichen Tat verurteilt worden.
3: Das Gericht in Nantes hatte den Deutschen zu lebenslanger Haft verurteilt. Es ist sich sicher, dass er 2004 einen 10-jährigen Jungen aus einem Schullandheim in Westfrankreich entführt und getötet hat. Der 55-Jährige sitzt schon in Deutschland in lebenslanger Haft. Er hatte 1995 den damals 8-jährigen Dennis R. aus Lippstadt und noch 2 weitere Jungen getötet. Der als Maskenmann bekannte Täter hatte so in Norddeutschland durch zahlreiche weitere Missbrauchstaten jahrzehntelang für Angst und Schrecken gesorgt.
2: Eine reiche Ernte ist ja eigentlich was Schönes. Die letzte Apfelernte war aber so reichhaltig, dass die Lager von Obstbauer Abel am Möhnesee immer noch viel zu voll sind. Und deswegen verschenkt Abel seine Äpfel. Nicht an einzelne Kundinnen wie Sie oder mich, sondern an die Lebensmittelretter, die sie dann für gute Zwecke weitergeben. Da kommen schon so ein paar Kilo zusammen und es wird Tage brauchen, bis die alle verladen sind.
4: Es ist einer der größten Einsätze der Soester Foodsharing-Initiative.
5: Ich könnte schon eine neue Kiste gebrauchen.
4: An diesem Tag machen 24 Helferinnen und Helfer Tempo. Schnell lief die Aktion an. Seitdem werden Äpfel kistenweise abgeholt.
6: Wir freuen uns, wenn wir angesprochen werden und helfen können, damit eben diese Dinge, die man ja noch essen kann, nicht in der Biogasanlage landen oder schlechtestenfalls im Müll.
4: Durch Zufall war bei einem Sportabend der Kontakt zwischen Lebensmittelrettern und Obstbauer zustande gekommen. Christoph Abel hat im vergangenen Jahr eine Rekordernte eingefahren und nicht nur er. Deshalb gibt es in ganz Europa zu viele Äpfel und am Möhnesee jetzt die Großspende.
7: Die Sorte, die jetzt sortieren, ist Elster. Und ich weiß, dass wir die nicht mehr alle vermarkten. Einen Teil halte ich natürlich für uns bis zur neuen Ernte. Das werden jetzt so 3,5-4 Tonnen sein.
8: Äpfel sind das ungefähr?
7: Ich sag mal, 1 Kilo Äpfel sind ungefähr 5 Äpfel. Dann kann sich das jeder so hochrechnen heute Abend vom Fernsehen.
4: Damit jetzt niemand rechnen muss, sondern weiter zuhören kann, das sind 17.500 bis 20.000 Äpfel. Einige davon gehen direkt zum Kindergarten in Körbeke. Dort wird gerade eine Abholstation eingerichtet, an der man immer wieder Lebensmittel mitnehmen kann.
9: Und wie schmecken die? Super!
10: Das freut uns.
9: Ah, toll.
11: So ist das Prinzip später von diesem kleinen Verteiler. Einfach so Handobst, alles was gut ist, was man gut verteilen kann. Sei es Bananen, Äpfel, genau, Tomaten, sowas wird dann später hier angeboten.
4: Die 200 Mitglieder sorgen dafür, dass die Äpfel schnell weitergegeben werden können, über ganz verschiedene Wege.
6: Wir haben engen Kontakt zu Soester Tafel, mit denen arbeiten wir sehr gut zusammen. Und jeder von uns hat auch einen privaten Verteilkreis.
4: Die Äpfel sollen auch, aber nicht nur an Bedürftige gehen. Hauptsache, sie werden gerettet. Das ist auch dem Obstbauern wichtig. Natürlich hätte er seine Äpfel lieber verkauft, aber das Lager ist noch viel voller als sonst.
7: So, das ist jetzt noch das von der letzten Ernte von 2025, was wir haben. Es ist zufriedenstellender, dass es weiter verwertet und verarbeitet und Leute was davon haben, als wenn man es jetzt, ich sage jetzt einfach mal ganz salopp, in eine Biogasanlage gibt. Das hat man bei Kartoffeln gesehen. Das ist schon erschreckend, wenn man das irgendwo zeigen würde in der Welt, was wir mit Lebensmitteln machen müssen.
4: Eine Lösung, die Lebensmittelretter. Mehrere Tage werden sie am Obsthof am Möhnesee beschäftigt sein.
8: Wie sehr freut Sie das hier, wenn man sowas mitmacht?
6: Ach mega, das macht mich richtig stolz. Da kriege ich eine Gänsehaut. Ich finde das super. Das ist richtig toll, wie viel wir bewirken können. Und dass wir es jetzt auch öffentlich machen. Super.
4: Denn auch das ist ein Anliegen der Foodsharing-Initiative. Sie wollen, dass immer mehr Menschen Lebensmittelretter werden.
2: Ob es Äpfel vom Möhnesee heute auf dem Abendmarkt in Menden geben wird? Eher nein. Es ist längst kein gewöhnlicher Bauernmarkt mehr, sondern eher so ein großes Event, um die Innenstadt zu beleben, inklusive Late-Night-Shopping mit Live-Musik. Um 17 Uhr war Start. Isabel Zillmer ist vor Ort. Isabel, das Stadtmarketing von Menden ist ja sehr kreativ. Was steckt jetzt hinter der Idee Abendmarkt?
10: Ja, man hat versucht, ein Event zu schaffen, um eine Fläche zu geben, um nochmal shoppen zu gehen. Vielleicht neben den Läden nochmal ein paar Stände anzubieten, aber auf jeden Fall die Menschen in die Stadt zu bekommen. Und deswegen ist das hier auch eher so als Event aufgebaut. Wir sehen im Hintergrund spielt eine Band, da gibt es gerade Live-Musik, Cover-Hits, italienische Musik, aber auch Charts-Hits. Und dann Essensstände hier, Getränke, Essen, wo man halt verweilen kann, wo man sich einen schönen Abend machen kann. Und der Sinn des Ganzen ist aber, wie gesagt, auch die Leute zum Shoppen anzuregen. Und das hat bei diesen beiden Damen geklappt. Elke und Heike, genau, da sind die Shoppingtüten am Boden. Sie haben mir gerade schon verraten, normalerweise wären sie eigentlich heute gar nicht in die Stadt gegangen, aber der Abendmarkt hat sie gelockt.
12: Ja, genau so ist das. Das ist immer eine schöne Veranstaltung und dann ist die Stadt immer voll und man trifft viele Leute, die man kennt. Das ist eine schöne Sache.
10: Glauben Sie, dass es mittlerweile solche Events braucht, um wieder Leben in die Stadt zu bekommen, auch gerade jetzt hier in Menden?
13: Ja, ich glaube es tatsächlich. Die Stadt ist ansonsten sehr leer, leider. Aber wenn ein Event ist, dann ist es wirklich richtig voll. Ja. Und wir waren ja auch ganz erfolgreich heute.
10: Das heißt, Sie haben sich spontan, sind Sie durch die Läden gegangen und haben dann zugeschlagen? Oder wie war das heute?
13: Nein, das war jetzt ganz spontan und da haben wir tatsächlich was gefunden.
10: Und jetzt lassen Sie den Abend noch nett auslingen.
12: Ja, genau.
13: Genießen wir.
10: Dann wünsche ich dabei ganz viel Spaß. Schönen Abend noch. Ja, und wir wollen jetzt aber auch mal zeigen, was es denn hier alles so auf dem Abendmarkt überhaupt gibt.
14: Mitten in der Mendener Innenstadt gibt es eine Auswahl an Ständen mit kreativer Deko, handbemalter Keramik, bunt gestalteten Kaffeetassen oder auch eine Auswahl an Schmuck. Daneben gibt es noch ein bisschen Feinkost, Honig von der Imkerin oder auch frische Erdbeeren direkt vom Feld. Und drumherum werben die Geschäfte mit einigen Rabattaktionen. Kunden können zum Beispiel ihre Prozente selbst würfeln. Und oberhalb der Mendener Innenstadt gibt es in einem großen Modehaus extra einen DJ und Sektempfang zur Begrüßung.
10: Ja, ich habe mit einigen Einzelhändlern hier in Menden auch vorhin mal gesprochen, weil ich wissen wollte, ob das dann auch wirklich wirkt und ankommt. Und tatsächlich haben mir jetzt hier heute einige schon berichtet, dass sie ein ganz gutes Geschäft bisher hatten. Melanie Kersting ist jetzt von mir beim Stadtmarketing Menden. Sie veranstalten diesen Abendmarkt ja schon seit mehreren Jahren. Ist das die Wirkung, die Sie erzielen wollen, so wie wir jetzt sehen, dass die Menschen da sind und wieder shoppen gehen?
15: Ja, auf jeden Fall. Man sieht ja, dass es hilft, die Menschen wieder in die Stadt zu locken, weil Einkaufsverhalten verändert sich. Es geht heute um das Erlebnis und es ist auf jeden Fall schon mal ein guter Grund, in die Stadt zu kommen. Und wenn die Leute dann eben auch in die Geschäfte gehen, wir haben ja das Late-Night-Shopping, die Händler haben sich alle was überlegt und es gibt überall besondere Aktionen, dann macht es natürlich doppelt Spaß und dann kann man seine Stadt auch noch mal neu entdecken.
10: Jetzt haben ja viele Städte das Problem, dass es nach und nach mit den Jahren irgendwie so eine Geisterstadt wird. Auch hier haben wir leider in Menden einige Leerstände. Ist es mittlerweile so, dass es ohne Events gar nicht mehr funktionieren kann?
15: Ich will nicht sagen, dass es ohne Events gar nicht mehr funktioniert, aber es hilft halt auf jeden Fall. Und klar, Leerstände haben leider alle Städte mitzukämpfen. Wie gesagt, das Einkaufsverhalten ändert sich, es wird im Internet eingekauft. Aber die Veranstaltungen, da stellen wir hier in Menden wirklich fest, die locken die Menschen in die Stadt und die Stadt ist gut gefüllt. Und das ist natürlich nicht am Alltag so, aber es hilft halt auch für die Gemeinschaft. Es ist ein gutes Gefühl, es belebt die Stadt und ja, und auch der Einkauf, Gastronomie, Dienstleister, die profitieren am Ende alle davon.
10: Super, dann vielen Dank, weiterhin viel Erfolg. Ja, und diesen Abendmarkt, den gibt es bisher nur zweimal im Jahr, immer im Frühsommer und im Spätherbst. Und ich habe schon gerade mehrfach gehört, die Leute wünschen sich, dass es das noch öfter gibt. Vielleicht tut sich da ja noch was, aber bisher, müssen wir sagen, scheint das ein netter Abend hier zu sein und das Wetter spielt zum Glück auch mit.
2: Ja, vielen Dank, Isabel. Menden ist der Beweis. Es ist eine Menge los in diesem Sommer im Westen und wir wollen den zusammen mit Ihnen feiern mit vielen Tipps für die Ferien zu Hause. Gerade vor der Haustür wartet Besonderes, aber dafür brauchen wir Ihre Hilfe.
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2: Ja, und der ist auch bereit für ein Sommerevent, der Power Trekker, der aber morgen schon seinen großen Auftritt bekommt. Tractor Pulling ist angesagt in Bad Berleburg. Wer hat den stärksten? Wer kann ein Megagewicht am weitesten ziehen? Das wird für PS-Freunde ein Fest, für die Ehrenamtlichen aber, die dieses Spektakel in Neuauflage organisieren. Stress pur, denn es soll ja wieder gut werden.
17: Über 2000 PS-Power in Bad Berleburg. Tractor Pulling vergangenes Jahr. 6000 Besucher sind gekommen. Wie wird es dieses Jahr? Bernd Osterhoff ist heute der Hansdampf in allen Gassen. Es hat viel geregnet. Das Feld darf nicht so nass werden. Deswegen die Plane.
18: Also rundherum Matsch ist nicht schlimm. Wenn die Bahn matschig wird, dann wird sie glatt wie Schmierseife. Und dann kann der Bremswagen nachher die schweren Schlepper nicht mehr bremsen. Deswegen haben wir die zugedeckt.
17: Stefan Moll ist der Lokalmatador und fiebert seit einem Jahr dem Rennen vor seiner Haustür entgegen. 900 PS bringt seinen Renntraktor aufs Feld.
19: Ja, das macht dann schon Bock auf mehr. Da kriegt man dann schon, wird kribbelig, wenn die laufen.
17: Alle hoffen, dass der Regen aufhört. Der Boden ist matschig und dann bleibt auch noch der LKW mit dem Bremswagen stecken. In wenigen Stunden soll der erste Lauf bereits stattfinden. Die Zeit drängt. Geschafft. Das Traktorpulling in Bad Berleburg kann starten. Auch Stefan Moll ist erleichtert. Das Aufmotzen seines Traktors macht er in seiner Freizeit. Seit 9 Jahren ist er begeisterter Traktorpuller.
19: Ich sag mal, man muss davon ausgehen, ich hab's nicht gelernt. Irgendwie Schlosser. Und wir kämpfen uns da durch. Und wir kriegen das irgendwie alles immer hin. Und das läuft. Und das funktioniert. Und dann ist man so ein bisschen so, so das, was ich gebaut habe, hat auch geklappt. Das sind so die Momente, wofür man dann auch lebt.
17: Seit einer Woche bereitet ein Team von etwa 100 Ehrenamtlichen eine Ackerfläche für dieses Event vor. Und heute kann es losgehen. Das ganze Wochenende zeigen an die 90 Teams, was ihre Traktoren unter der Haube haben.
2: Den Organspendeausweis, den habe ich schon lange im Portemonnaie. Das Tattoo als Symbol nicht, noch nicht, da fehlt mir auf jeden Fall der Mut. Aber ich sehe es immer häufiger und genau darum geht es, um Aufmerksamkeit. Morgen ist der Tag der Organspende und deswegen gab es heute an der Uniklinik Münster ein besonderes Angebot.
20: Diese Aktion geht unter die Haut, mit Tinte und im doppelten Sinn mit Symbolcharakter. Das Organspendezeichen sieht so aus. Für die 20-jährige Alina war das als Tattoo-Erfahrene schnell klar, ich bin dabei.
21: Also ich finde Organspende sowieso sehr wichtig. Also das sollte viel öfter gemacht werden. Da ich ja auch in der Pflege die Ausbildung mache, habe ich da auch viel Kontakt mit. Und deswegen finde ich es einfach wichtig, das auch zu zeigen und vielleicht noch mehr aufmerksam drauf zu machen.
20: Das Interesse so groß, dass gelost werden musste. 75 Beschäftigte der Uniklinik können sich heute tätowieren lassen, quer durch alle Altersklassen.
22: Das geht uns irgendwie alle an, kann uns alle betreffen, von jetzt auf gleich, aber keiner macht sich so richtig Gedanken drüber. Und deswegen finde ich die Aktion richtig gut und habe Bock auf das Tattoo.
23: Also meine Motivation ist, dass ich selbst in der Forschung arbeite und das Thema Organspende auch super wichtig finde und quasi durch das Tattoo aufmerksam machen kann, um mit anderen ins Gespräch zu kommen und einfach zu sagen, das ist halt wichtig, ein wichtiges Thema, um Menschenleben zu retten.
20: Für die 5 Tattoo-Künstler ist das simple Symbol keine Herausforderung. Heute macht die Arbeit aber mehr Sinn denn je.
24: Wir sind ja auch dankbar über jedes Organ, was es irgendwie zur Transplantation schafft oder so. Und meine Frau arbeitet im Krankenhaus, das heißt, ich habe sowieso Kontakt mit diesen ganzen Organspende-Problematiken. Bin ich gern dabei.
20: Das Tattoo macht die eigene Entscheidung sichtbar. Organspende, ja. Es ersetzt aber weder den Organspendeausweis noch einen Eintrag ins Organspenderegister. Ein Tattoo allein ist rechtlich nicht bindend.
25: Füllt bitte einen Organspendeausweis aus, egal welche Entscheidung ihr damit trefft, weil die Belastung bei den Zu- und Angehörigen einfach am größten ist. Den mutmaßlichen Willen von jemandem herauszufinden in so einer Situation, wo ich die Trauer und den Verlust überhaupt bearbeiten muss, ist fürchterlich. Das heißt, ich als Familienmitglied trage die Verantwortung damit, dass ich einfach sage, ich positioniere mich. Ich trage meinen Willen ein oder trage ihn am Körper. Das ist das Wichtigste, was wir tun können.
20: Alina hat ihren Angehörigen diese Entscheidung heute abgenommen und sie selbst fühlt sich wie alle anderen hier gut damit.
21: Ich bin auf jeden Fall glücklich mit dem Ergebnis, weil das auch eine Stelle ist, die man eigentlich gut sieht. Deswegen finde ich das schön, dass man das der Welt zeigen kann.
0: Zeigst du uns auch nochmal?
21: Ja, klar.
2: Singen ist durch Sport nur schöner. Dieser Slogan ist stark, scheint aber bei den Männern jetzt nicht so zu ziehen. Viele Männergesangvereine, die haben eine lange Tradition, aber kaum jüngere Stimmen. Sprich, es gibt ein Nachwuchsproblem. Aber Ausnahmen bestätigen natürlich die Regel. Und der MGV Wenden ist das beste Beispiel. Seit 1859 gibt es den Chor und er ist jünger und stärker denn je.
1: Sie wollen gut sein und tun einiges dafür. Trainieren mit einer Stimmbildnerin.
3: Und das Kinn rollt über den Brustkorb. Und einatmen.
5: Was ich hier halt merke, was in anderen Chören nicht so ist, da rollen die dann mit den Augen, wenn ich irgendwelche Übungen mache oder sag, jetzt mach mal den Mund auf oder so. Und hier waren alle direkt total offen und begeistert und haben gesagt, ja, machen wir, lassen wir uns drauf ein.
1: Bei den Sängern aus Wenden ist einiges anders als bei anderen Chören. Da ist die Zahl der Mitglieder und deren Alter rekordverdächtig. Chorleiter Thomas Bröcher kennt sich aus in der Männerchorszene.
9: Natürlich ist es einfach so, dass heute ein Männerchor kaum noch über die 50 Sänger kommt, teilweise gar nicht mehr 40. Die meisten haben 15 bis 25 Sänger. Und wir stehen jetzt mit 65 Sängern mit einem sehr guten Durchschnittsalter einfach richtig gut da. Ja.
1: 29 Jahre. Jenseits der 60, 33 und 34 Jahre.
11: Die jungen Leute, die sind ja mittlerweile auch anders drauf oder werden anders groß und haben teilweise auch keine Eltern mehr oder Opa, Oma, die irgendwie gesungen haben. Und dann ist ja mittlerweile schon was Besonderes, wenn man viele junge Leute hat.
26: Das ist keine Sache, die in Wochen und in Monaten passiert, sondern die läuft seit vielen, vielen Jahren. Wir haben damals mit einer Städtischprobe angefangen, um einfach jeden, der Lust am Singen hat, einfach mal zu zeigen, wie geht das.
1: So geht das.
0: In meinem Alter zumindest ist das schon eigentlich ein seltenes Hobby, ne?
27: Wir singen halt zusammen und das ist halt, sag ich mal, wie ein großes Instrument. So fühlt man sich dann auch.
28: Es ist völlig egal, wie alt man ist. Hier ist man auf jeden Fall wunderbar aufgenommen.
1: Hier geht es um die Gemeinschaft. Jeder fühlt sich ernst genommen. Das zeigt auch die Idee des Vorstands, einen extra Seniorenchor zu gründen.
9: Es kann jetzt jeder, der einfach meint, er schafft das vielleicht nicht mehr mit dem englischen Liedgut etc., der probt halt jetzt in dem Seniorenchor, der wird von unserem Vizechorleiter geleitet hier und die proben alle 2 Wochen. Und auch da fangen wir Gott sei Dank die alten Sänger ein Stück weit auf.
1: Die erlebt haben, dass Chöre sterben, weil Nachwuchs fehlt.
29: Das habe ich erlebt bei den Palutinern. Da habe ich 30 Jahre gesungen. Und wenn dann die Leute älter werden und kein Nachwuchs kommt, dann bricht der Chor irgendwann auseinander.
1: Die Gefahr besteht beim Männergesangverein Wenden nicht. Der Konzertkalender ist voll. Es soll Pläne für eine CD geben. Viola Zimmermann schiebt für die Tenöre ein Extratraining ein.
30: Eins, zwei, drei, vier.
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1: Die Stimmbildnerin weiß, dass Singen mehr als ein Hobby sein kann.
32: Jetzt kommt Bass, ne?
25: Im Endeffekt ist es ja ein Ausdruck meiner Seele und ich habe zum Beispiel, ich kann mir den Therapeuten sparen, ich kann halt alles rauslassen. Ne?
1: Vielleicht sind sie auch deshalb hier.
2: In Dortmund zugeschaltet ist jetzt Christopher Kregeler, Vizepräsident des Chorverbandes NRW. Das ist ein tolles Beispiel von Wenden, aber die Ausnahme?
33: Ja und nein. Also ich glaube, dass es auf der einen Seite eine Ausnahme ist für einen, der zumindest seinem Namen nach MGV, also ein Männergesangverein ist. Und wenn man so diese historische Herleitung dieser Chorgattung sieht oder dieser Chorstruktur sieht, dann ist es eine absolute Ausnahme. Nein, wenn man sagt, dass die Chorgemeinschaft insgesamt sich, glaube ich, auf einem Aufschwung befindet und damit auch mit den Männern. Also es gibt immer mehr zumindest Männerchöre, die vielleicht nicht vergleichbar wie MGVs, also wie Männergesangvereine in ihrer tradierten Form, sich aber als Ensembles zusammenschließen. Und das kann dann also auch eine ganz runde Sache werden und da gibt es größeren Zulauf.
2: Also quasi so die mehr modernen Versionen, die haben Zulauf und die, die so ein bisschen von der Tradition herkommen, aber die kämpfen natürlich trotzdem, weil die wollen ja eigentlich gerne auch bestehen bleiben, aber es haben schon, das ist Realität, viele aufgegeben.
33: Das ist die Realität in der Tat. Also wir haben so in den letzten 10 Jahren im Chorverband NRW rund 190.000 Chöre gehabt und sind heute so bei etwa 120.000, 130.000 Chören.

0: tun?
1: Ja, also zumindest kann man sagen, wir haben es gerade auch in dem Beitrag gesehen, dass englisches Liedgut sich auch da bei den Männern breit macht und das ist auch gut so. Aber es ist eigentlich nicht das traditionelle Liedgut. Wenn man sich klar macht, woher der Männergesangverein kommt, vielleicht ganz in die Geschichte zurückgreifend aus der geistlichen Welt, dann später über die Arbeiterbewegung oder auch Richtung Land gesehen, Männerchöre, die halt sich auch als Dorfgemeinschaft verstehen, dann waren das überwiegend Lieder aus dem deutschen Raum und ja, die auch durchaus Volksliedcharakter hatten. Und
0: Also
1: das
0: es hat so ein
1: ist auch
0: bisschen was
1: okay.
0: viel mit Tradition, ein bisschen verstaubt vielleicht. Wir können auf jeden Fall festhalten, die jüngeren Männer kriegt man nur, wenn man auch modern wird.
1: Ja, wobei also es liegt ja nicht allein nur an der englischen Sprache. Also ein Repertoire ist am Ende auch in englischer Sprache womöglich alt. Also es muss schon beides zusammenpassen. Flotte Musik und guter Text.
0: Und die Gemeinschaft nicht zu vergessen, auch da kann man ja eine Menge tun. Ich sage danke und fürs Interview und tschüss nach Dortmund.
1: Ja, danke Ihnen. Tschüss, alles Gute.
0: Und das Interview haben wir vor der Sendung aufgezeichnet. Unser Ausflugstipp, der führt uns heute nach Bielefeld. Heimat einer Firma, die wir alle kennen. Die haben mal mit Backpulver angefangen. Das hat sie berühmt und groß gemacht. Oder der hier, der Vanillepudding. Ich rede über Dr. Oetker und die haben sogar ein eigenes Museum, die Dr. Oetker Welt inklusive süßer Versuchung.
2: Hier beginnt der Tag nicht mit Kaffee, sondern mit Pudding. Jeden Morgen testet Andrea den Puddingautomaten, bevor die ersten Gäste kommen.
3: Die muss cremig sein, die Konsistenz. Und ja, gelblich natürlich muss die Farbe sein. Und der Geschmack ist sowieso sehr lecker.
2: Ein süßer Job, aber auch ein wichtiger. Über 150 Portionen muss der Automat täglich produzieren. Ums Essen dreht sich in der Dr. Oetker-Welt alles. Die Erfolgsgeschichte beginnt vor rund 150 Jahren mit diesem kleinen Tütchen.
4: Früher hat so ein Tütchen Backpulver 10 Pfennig gekostet, ganz am Anfang. Und ich hatte mal eine ältere Dame, die hat mir gesagt, das ist ungefähr der Preis heute von einem halben Brot. Wenn wir jetzt also mal sehr charmant denken, so ein halbes Brot 5 Euro, so ein Brot 5 Euro, ein halbes Brot 2,50 Euro. Wenn wir heute für ein Tütchen Backpulver 2,50 Euro bezahlen müssten, wäre das wirklich Luxus. Und das war es damals auch.
2: Eine Waage gab es früher im Haushalt nicht. So kam die Innovation von August Oetker, exakt portionierte Zutaten für sicheres Gelingen. Marketing ging damals noch anders.
5: Fernsehen gab es noch nicht, also einfach mal eine Werbung schalten ging auch noch nicht. Also ist man rumgefahren durch die ganze Republik, hat das vorgestellt, sodass die Leute sagten, oh, wie lecker, das will ich kaufen.
2: Die Produktpalette erweitert sich schnell. Pudding, Pizza, Crème fraîche. In der Oetker-Welt kann man in die Produkte eintauchen. Und beim Rundgang mit Susan und Silke erfährt man interessante Background-Stories.
5: Die Leute hatten ja noch kein Auto, die sind mit der Straßenbahn gekommen und weil die alle beim Schichtwechsel nach Vanille geduftet haben, haben die Bielefelder diese Bahn dann Puddingbahn getauft.
2: Wer selbst mit anpacken will, geht eine Etage höher. In der Versuchsküche wird gekocht, gebacken und ausprobiert.
6: Wir sind hier in der Seminarküche in der Dr. Oetker Welt und wir machen den ganzen Tag nichts anderes als Seminare zu überlegen, welche Themen wir machen, die Rezepte auszuwählen und die Seminare vorzubereiten und dann natürlich auch anschließend mit den Verbraucherinnen und Verbrauchern durchzuführen.
2: Hier kann man nützliche Tipps und Tricks mitnehmen. In jedem Seminar bereiten Bettina und Julia 16 verschiedene Gerichte mit den Besuchern zu.
6: Man muss aber auch ganz viel turnen gehen, wenn man so viel probiert.
7: Oder mit dem Fahrrad zur Arbeit
6: fahren.
2: Gegessen wird hier immer. Alle Besucher dürfen sich durch das Sortiment durchprobieren.
5: Es gibt ja erst die Puddingpause, dann gibt es noch mal das Deftige zum Schluss. Also,
8: genau.
5: Und es riecht lecker.
8: Man nicht nach Hause.
5: Nein, also,
8: wer hungrig geht, ist selber,
5: selber schuld.
2: Ein Ausflug zwischen Geschichte und Genuss. Unser Tipp, die Dr. Oetker Welt in Bielefeld.
0: Wir hatten statt Pizza einen kompletten

0: Regenbogen. Ach, fast wie ein Lupenglas sieht's aus. Das Foto haben wir von Benedikt Selter bekommen. Ich gehe mal zur Seite, dann kann man es richtig sehen, ne? Aufgenommen nach einem kräftigen Guss in der Nähe von Finntrop-Hüllschotten. Wir sagen Danke und gucken auf die Wetteraussichten. Heute Nacht sind noch vereinzelt Schauer unterwegs, die bis Mitternacht abklingen. Danach klart der Himmel auf und es wird mit 6 bis 10 Grad ziemlich frisch bei schwachem Wind aus Süd. Und morgen starten wir dann vereinzelt neblig, der Vormittag, dann mit Wolken und ab und zu Sonne. Im Laufe des Nachmittags entstehen einige Schauer, dazwischen kommt aber auch die Sonne immer wieder durch. Höchsttemperaturen liegen zwischen 15 und 21 Grad. Der Wind kommt weiter aus südlichen Richtungen. In Schauernähe kann er sehr böig sein. Und am Sonntag wird es dann ganz ähnlich dazu recht windig. Montag tagsüber trocken, am späten Abend gibt es einige Schauer, selten Gewitter bei vorher rund 22 Grad. Dienstag dann weiter wechselhaft und mit 17 Grad auch wieder kühler. Es bleibt dann auch erstmal wechselhaft. Mal gucken, nächstes Wochenende, also übernächstes, könnte die Sonne wieder kommen. Jetzt kommt Heimatflimmern. Es geht um die Heinrichsflut von 1965, die große Katastrophe, erzählt am Dorf Etteln im Kreis Paderborn. Ja, wir wünschen Ihnen ein schönes Wochenende. Wir sehen uns. Bis dann. Tschüss.
1: Wie geht's Bonn und Bonnern ohne die Nordbrücke? Tag 2 nach der plötzlichen Vollsperrung. Auf der Brücke Leere. Darunter und drumherum Straßen und Brücken werden voll. Droht ein Verkehrskollaps in der Stadt und der Region?
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1: Ja, und diesen drohenden möglichen Verkehrskollaps gilt es natürlich unbedingt zu verhindern. Schönen guten Abend aus dem Studio Bonn um 7:30 an diesem Freitag. Und wir brauchen alle Mann und Mittel an Bord jetzt hier in der Stadt. Die kurzfristige Sperrung der Bonner Nordbrücke vorgestern war ein Riesenschock für tausende Menschen hier und in der gesamten Region. Was heißt das für persönliche Fahrtwege, für die Betriebe? Bei der Ramadetalbrücke an der A45 sind aus der plötzlichen Sperrung 4 Jahre ohne Brücke geworden. Für die Menschen vor Ort eine Katastrophe. Damit das nicht auch in Bonn passiert, wurde die Nordbrücke direkt zur Chefsache am viel zu ruhigen Ort des Geschehens heute.
3: Ein Anblick, an den man sich erst gewöhnen muss. Die Nordbrücke im Lockdown. Keine Autos, keine Fußgänger, dafür Einsatzkräfte. Und diese Stille. Und auch das ist ungewöhnlich. Der Verkehrsminister aus Berlin, Abgeordnete, der Oberbürgermeister, Experten, sie alle kommen zur Nordbrücke und sie alle sind einer Meinung. Hier muss ganz schnell etwas passieren.
4: Wir haben mit der Situation heute umzugehen, das tun wir sehr konsequent. Und wir wollen so schnell wie möglich diese Brücke wieder befahrbar machen.
5: Also wenn es noch eine Priorität von unter 1 gäbe, also 0, allerhöchste Priorität, dann trifft das für dieses Bauwerk zu.
6: Das wichtigste Verkehrsprojekt in Deutschland ist jetzt unsere Nordbrücke.
3: Das Problem liegt nicht über dem Rhein, sondern am Bonner Ufer, unter der sogenannten Vorlandbrücke. Ab Pfahl Nummer 13 sind die Schäden so groß, dass die Sperrung nötig wurde. Die Folgen? Nicht nur die Brücke ist gesperrt. Betroffen sind auch das Autobahnkreuz Bonn-Nord und das Dreieck Bonn-Nord-Ost. Der Fernverkehr muss auf die Rheinbrücke in Köln-Rodenkirchen oder die Raiffeisenbrücke bei Neuwied ausweichen. Wie lange das dauert? Unklar. Die Autobahn GmbH braucht Zeit.
5: Wir hoffen, dass wir in 2 Wochen ein besseres Lagebild haben, welche Schäden bei der Brücke jetzt wirklich da sind, wie diese Schäden statisch zu beurteilen sind und dass wir dann eine Entscheidungsgrundlage haben, zu entscheiden, wie es mit dem Bauwerk weitergeht.
3: Keine guten Nachrichten für alle, die die Brücke brauchen. Zum Beispiel Jamil Karaki. Sein Sanitärunternehmen auf der rechten Rheinseite in Beul hat auch Kunden linksrheinisch in Bonn.
7: Ich habe zum Beispiel heute schon einen Termin abgesagt auf der anderen Seite, weil das nicht in meinen Zeitplan einfach reinpasst. Wir sind alle sehr eng getaktet. Ne? Und wenn ich für eine Hinfahrt schon 2 Stunden brauche, das kann ich ja keinem Kunden in Rechnung stellen.
3: Vielleicht könnten Fußgänger die Brücke bald wieder benutzen oder sie wird sogar für Autos freigegeben. Vielleicht aber bleibt die Nordbrücke bis zu ihrem Neubau gesperrt. All das ist möglich.
8: Ich persönlich stelle mich auf das Schlimmste ein und dann reden wir über Jahre, wo wir mit dem Zustand leben müssen und das wird die Lebensqualität in der Region erheblich beeinträchtigen.
3: Bei ihrem Bau in den 1960er Jahren hatte niemand damit gerechnet, dass einmal so viele Autos und vor allem schwere Lkw die Nordbrücke belasten werden. Seit Jahren wird über einen Neubau diskutiert. Die Autobahn GmbH hat eine breitere Nordbrücke entworfen, für den Bau müssten aber Häuser abgerissen werden. Die Anwohner wollen keine Verbreiterung.
9: Das würde uns ersparen, dass viele Menschen hier in unserer Siedlung ihr Zuhause verlieren würden. Und dass auch alle Bonnerinnen und Bonner entlastet werden, weil die Bauzeit viel schneller vorangetrieben wird durch einen kürzeren und schmaleren Ausbau der Brücke.
3: Wäre es also besser, die Brücke in ihrer bisherigen Größe neu zu bauen? Der Verkehrsminister will sich nicht festlegen.
4: Jetzt geht es doch darum, dass die Brücke so schnell wie möglich wieder befahrbar ist. Wie das stattfinden kann, hängt vom Schadensbild ab.
3: Am Ende bleibt es ein Termin mit vielen Fragezeichen. Alle wollen, aber was, wann, wie passiert? Am dritten Tag der Vollsperrung bleibt das offen.
1: Ja, und die kam ja, wie gesagt, auch überraschend am Mittwoch. Nur eine Stunde zwischen Ankündigung und Vollzug. Das hatte da schon ein Riesenverkehrschaos in der Stadt ausgelöst. Autofahrer, aber auch Radfahrer, Fußgänger, die müssen Umwege in Kauf nehmen und jetzt deutlich mehr Zeit einplanen. Wir haben heute am Brückentag geguckt und gefragt, wie Sie denn jetzt hier vorankommen.
10: Wer heute Morgen in die Bonner Innenstadt reinfahren wollte, musste ganz schön viel Geduld mitbringen. Vor allem stadteinwärts auf der Kennedy-Brücke kam man nur langsam voran.
11: Ja, die Laune ist nicht besonders gut und ich ärgere mich, dass man seit 10 Jahren weiß, dass diese Brücke marode ist und nichts unternommen hat und es jetzt so eskalieren lässt. Und ich weiß überhaupt nicht, wie ich es machen soll. Ehrlich, ich habe schon an Frührente gedacht, um die Lösung zu umgehen.
12: Ab Montag wird es schlimmer. Jetzt ist es ja Brückentag heute, aber ich denke, ab Montag wird es wieder katastrophal.
10: So mildert der Brückentag die Brückensperrung zumindest etwas ab. Und das ganz große Chaos bleibt aus. Stadtauswärts und auch auf der Konrad-Adenauer-Brücke rollt der Verkehr heute Morgen wie gewohnt. Auswirkungen gibt es aber auch bei Bussen und Bahnen.
13: Für einen heutigen Brückentag haben wir teilweise eine angespannte Verkehrssituation. Heißt, auch unsere Busse stehen im Stau. Bei den Bahnen hält es sich sogar aktuell noch in Grenzen.
10: Chaotisch ist es vor allem an den Kreuzungen, wie bei der Auffahrt zur Kennedy-Brücke in Beuel und am Bertha-von-Suttner-Platz.
13: Wenn dann Verkehrsteilnehmer natürlich noch die Kreuzung zufahren und dann wird es grün und man kann nicht mehr weiterfahren, dann blockiert das natürlich die Kreuzung. Und das merken wir gerade, das potenziert so ein bisschen den Stau und auch die Verspätungen dann bei den Bussen.
10: Nicht nur der Stau sorgt für Ärger. Auf der Römerstraße unter der Nordbrücke kommt man seit gestern Nachmittag weder mit dem Auto noch mit dem Rad oder zu Fuß durch. Für die Anwohner kam das ziemlich plötzlich.
14: Wir wussten ja immer, dass die Brücke renoviert werden musste. Aber dass es jetzt so schnell ist, da hat sich ja keiner drauf einstellen können.
15: Wir haben viele alte Leute, die bei uns wohnen mit Rollator. Die müssten dann, wenn sie zu Rewe wollen, rigoros das Ganze umfahren oder umgehen.
10: Auch Busse kommen nicht mehr durch. Der Weg zur nächsten Haltestelle ist länger.
16: Ich bin jetzt dabei, rauszufinden, wie ich in die Stadt komme. Wo jetzt in Zukunft der Bus dann halten wird. Ne?
10: Trotzdem ist allen klar, die Sicherheit geht vor und die marode Brücke braucht dringend eine Lösung. Wie groß das Verkehrschaos in nächster Zeit wirklich wird, zeigt sich dann so richtig am ersten normalen Werktag, am Montag.
1: Und im Idealfall lässt sich das verhindern oder zumindest abmildern, Bundesoberbürgermeister Guido Deus. Es war uns schön, dass das heute klappt. Vielen Dank.
17: Guten Abend.
1: Inwieweit konnten Sie sich schon einen Überblick verschaffen über die Situation, beziehungsweise vielleicht auch mit Menschen sprechen, die da jetzt betroffen sind vor allem?
17: Das ging direkt nach der Information los. Innerhalb von einer Stunde hat eine Taskforce getagt, wo ich alle zusammengerufen habe, das Planungsamt, das Tiefbauamt, die Stadtwerke, die Polizei, die Rettungsdienste, weil es natürlich ganz viel zu organisieren gibt. Also klar, Autobahn GmbH ist gefordert und der Bund, wenn es um den Neubau, um die Sperrungsfrage oder um den weitläufigen Umleitungsverkehr geht. Aber wir sind konkret gefordert, schnell Abhilfe zu schaffen im innerstädtischen Netz. Und damit haben wir direkt losgelegt.
1: Vor allem die Menschen betrifft es dann ja in den meisten Fällen eben auch persönlich. Ne? Das sind die, die mithelfen und entscheiden müssen, aber die auch in der Stadt leben oder in der Region. Jetzt haben wir gesehen gerade, die volle Chefsache haben wir anfangs gesehen. Beide Verkehrsminister waren da, Bund und Land. Herr Schnieder hat sich, sage ich mal, sehr deutlich geäußert. Er hat gesagt, es hat absolute Priorität, unbegrenzte Mittel stehen zur Verfügung. Das klingt erstmal toll. Was haben Sie vereinbart mit den Ministern?
17: Also es ist erstmal sehr beruhigend, dass wir eine solche Unterstützung so schnell von Bund und Land bekommen und dass beide, Landesregierung und Bundesregierung, sagen, das hat jetzt Chefsache und an Geld und an Personalressourcen wird es nicht scheitern. Aber das ändert nichts daran, dass wir eine sehr ernste Situation vor uns haben, die auch Monate oder Jahre dauern wird. Und darauf müssen wir uns einstellen, jetzt alle Kräfte bündeln, Ärmel hochkrempeln. Die Menschen haben kein Verständnis dafür, dass wir mit Sanierungsstau uns versuchen rauszureden. Also kein Schwarze-Peter-Spiel, sondern einfach die Ärmel hochkrempeln und an allen Stellen da, wo man kann, anpacken.
1: Alle Mann an Deck ist jetzt quasi das Gebot der Stunde.
17: Natürlich.
1: Was können Sie denn jetzt konkret wirklich den Leuten sagen, was Sie jetzt entschieden haben, geregelt haben, wo Sie Entlastung schaffen können im Stadtverkehr?
17: Also erste Priorität hatte natürlich der Rettungsdienst, sicherzustellen, dass der Rettungsdienst auf beiden Rheinseiten eben auch in vernünftigen Zeiten vor Ort sein kann. Wir haben uns um die Schulen gekümmert, die Schulen zu informieren. Jetzt haben wir heute Brückentag gehabt. Wir werden ab Montag eine ganz andere Situation haben. Wir haben selber Telearbeit und Homeoffice-Lösungen ausgeweitet der Stadt. Wir appellieren an die Arbeitgeberinnen und Arbeitgeber der Stadt, das zu tun. Wir beschäftigen uns mit der Frage, wo können wir Park-and-Ride-Plätze einrichten, kurzfristig, mit der Verstärkung des ÖPNVs, also Bus und Bahn. Wir stellen uns.
1: Wo und wie kriegen Sie es hin konkret? Wenn Sie konkrete Sachen.
17: Wir werden einiges ändern müssen im Straßenverkehrsnetz. Wir stellen uns beispielsweise die Frage, ob nicht der Busverkehr über die Bahntrasse der Kennedy-Brücke fahren kann. Dafür müssen vielleicht die Bordsteine weggenommen werden, rechts und links, die die Bahn begrenzen. Die sind meines Wissens nur geklebt. Das könnte eine Möglichkeit sein. Wir überlegen, ob wir am Kombahnfriedhof in Beul, wo die Linie 66 auf 200-300 Meter keine eigene Trasse hat, ob wir die nicht kurzfristig herstellen können. Wir haben mit den Telekom Baskets gesprochen, ob wir dort Park and Ride einrichten können. Wir haben mit der Landesregierung gesprochen, ob wir beim Landesbehördenhaus Park and Ride einrichten können. Ich bin mit den Stadtwerken im Gespräch, wo wir Linien verstärken können. Also all das läuft gerade.
1: Es wird vermutlich zulasten aller gehen erstmal dann, egal ob mit dem Auto, mit dem Rad, ÖPNV. Der Platz ist einfach jetzt gerade nicht da, den Sie aber hoffentlich schaffen können. Die Autobahn, die Brücke ist gesperrt, die Autobahn für Autos, für Fußgänger, für Radfahrer. Heißt oben nicht sicher. Was ist denn unten drunter mit dem Schiffsverkehr?
17: Also der Schiffsverkehr soll nicht gefährdet sein. Wir bekommen gesagt, das Risiko liegt im Moment in der Vorlandbrücke. Die Vorlandbrücke ist ungefähr das, was im Bereich von der Grau-Rheindorfer Straße bzw. Römerstraße bis zum Rhein läuft. Die Brücke selber ist nicht gefährdet im Moment, sodass also der Schiffsverkehr nicht eingeschränkt werden muss. Wir hoffen auch, dass bei der Prüfung, die für 14 Tage jetzt angekündigt worden ist, nachher rauskommt, dass wir schnellstmöglich für Fuß- und Radverkehr die Nordbrücke wieder freigeben können. Unsere Hoffnungen gehen natürlich noch weitergehend, aber da müssen wir abwarten, was die statischen Berechnungen eben auch zeigen.
1: 14 Tage sind jetzt erstmal gesetzt, die Sperrung mindestens auf jeden Fall zum Überprüfen.
17: Und dann ist noch nicht zurückgebaut. Das heißt, danach geht dann erst eine Verkehrsänderung einher.
1: Wenn wir noch kurz auf den Montagmorgen jetzt gucken, erster richtiger Tag jetzt wieder im Berufsverkehr. Womit rechnen Sie da?
17: Ja, ich rechne schon mit einem gewissen Verkehrschaos. Menschen stellen sich zwar selbst auf Verkehrschaos in einer gewissen Zeit ein, aber wir haben ja keine großen Ausweichmöglichkeiten. Wir haben die Kennedy-Brücke und wir haben die Südbrücke. Das heißt, wir wissen ganz genau, an welchen Stellen wir jetzt anpacken müssen. Die eine Ausweichroute heißt Südbrücke, dann B9 und Reuterstraße. Die andere Ausweichmöglichkeit heißt B56 aus Beul kommend, Kennedy-Brücke und dann Oxfordstraße. Und da müssen wir tätig werden. Wir müssen auch in Frage stellen, ob alle Einschränkungen des Verkehrs, die in den letzten Jahren gemacht worden sind, so richtig sind. Was nicht heißt, dass ein einfacher Rollback das Problem lösen würde. Denn unsere Hauptlösung liegt darin, mehr ÖPNV auf die Straße zu bekommen. Und dieser ÖPNV muss dann auch funktionieren. Busse und Bahnen müssen vorankommen in dieser Stadt.
1: Viel zu tun und schnell.
17: Guido Deus,
1: dankeschön für den Moment. Wir sprechen natürlich weiter und das Thema wird uns alle hier in der Region ja weiter beschäftigen.
17: Danke
1: für den Moment.
17: Gerne.
1: Ja, und das ist natürlich auch klar, ne? Wenn hier so eine wichtige Verkehrsachse dicht ist, knubbelt es sich auch bis in die umliegende Region. Und in Köln macht sich die Sperrung der Nordbrücke hier bei uns auch schon bemerkbar. Vor allem im Kölner Süden befürchten auch viele Pendler, die Anwohner, zusätzliche Staus und eben auch mehr Verkehr auf den sowieso schon stark belasteten Rheinquerungen. Unser Reporter hat sich die Lage heute in Rodenkirchen angeguckt.
18: Die Vollsperrung der Bonner Nordbrücke sorgt nicht nur dort für volle Straßen. Auch im Kölner Süden spürt man es schon jetzt. Auf der Rodenkirchner Brücke war es am Mittag am heutigen Brückentag gefühlt voller als an anderen vergleichbaren Tagen. Denn viele Pendler werden jetzt auf die ohnehin schon stark belastete Kölner Brücke im Süden ausweichen. Bei den Anwohnern im angrenzenden Stadtteil Poll wächst die Sorge vor mehr Verkehr, längeren Staus und zusätzlichen Belastungen.
19: Dass wir gar nicht mehr auf die andere Straßenseite kommen. weil der Verkehr ist so stark und bei uns ist die Siegburger Straße zu. Die ist also morgens, mittags, abends, ist egal, wann du fährst, da kommst du nicht drüber.
20: Auf mich kommt relativ wenig zu, weil ich bin tatsächlich im Homeoffice. Das Einzige, was vielleicht stören könnte, ist, dass ich wohne nämlich direkt an der Autobahn, dass es ein bisschen lauter wird.
21: Mit welchen Beeinträchtigungen rechnen Sie?
22: Längere Fahrzeiten und ja, immer mehr Stau.
18: Die Bonner Nordbrücke war eine der wichtigsten Rheinquerungen der Region. Nach der überraschenden Vollsperrung der Bonner Brücke müssen nun täglich tausende Fahrzeuge neue Wege finden. Viele davon führen über die A555 und die Rodenkirchener Brücke. Auch der ADAC Nordrhein rechnet deshalb mit deutlich mehr Belastung im Kölner Süden.
23: Wir werden 120.000 Fahrzeuge am Tag auf andere Brücken verteilen müssen. Da wird in den Kölner Süden, insbesondere die Rodenkirchener Brücke, von betroffen sein. Und jeder, der die Brücke kennt, der weiß, dass zu den Hauptverkehrszeiten die Brücke sowieso schon sehr stark belastet ist. Und das wird rund ein Drittel mehr Verkehr ergeben. Das sorgt natürlich für eine starke Belastung gerade des Kölner Autobahnrings.
18: Vorgestern gab es in Bonn einen ersten Vorgeschmack auf Stau und chaotische Verhältnisse. Kurz nach der Sperrung am Nachmittag ging in der Bonner Innenstadt fast nichts mehr. Zurück nach Köln. Betroffen von der Brückensperrung sind nicht nur Pendler. Auch Handwerksbetriebe und Unternehmen zwischen Köln und Bonn müssen mit längeren Fahrzeiten und höheren Kosten rechnen. Jetzt müsse schnell gehandelt werden, ähnlich wie bei der Rahmedetalbrücke im Sauerland, sagt die Kölner IHK.
24: Es sind alle Unternehmen hier betroffen. Das ist das Beispiel Rammede zeigt, dass dann eben Unternehmen, die Transporte in Nord-Süd dort hatten, eben teilweise Arbeitnehmer verloren haben, Beschäftigung verloren hatten und teilweise an der Insolvenz vorbeigeschrammt sind. Und das sind Dinge, die wollen wir natürlich alle nicht.
18: Wie lange die Bonner Nordbrücke gesperrt bleibt, ist derzeit völlig unklar. Klar ist aber schon jetzt, die Folgen der Sperrung werden nicht nur Bonn, sondern die gesamte Region noch länger beschäftigen.
1: Ja, und das fürchten wir eben auch, das zeichnet sich ja ab. Und umso toller, dass die Ersten jetzt wirklich schon ganz konkret mit einer Lösung um die Ecke kommen, die allen helfen soll. Das Team der Rheinfähre Mondorf setzt eine zweite Autofähre zwischen Niederkassel-Mondorf und Bonn-Grau-Rheindorf ein, die den Verkehr auf den Straßen entlasten soll. Annette Holtmeier aus dem Lokalzeit-Team ist live für uns auf oder an der Fähre. Sieht nach Fahrtwind aus bei dir. Annette, ist das Angebot denn heute auch schon von vielen genutzt worden?
25: Also Janine, jetzt gerade ist es inzwischen ziemlich entspannt. Man sieht schon, die Fähre ist ja gar nicht mehr voll ausgelastet. Und die zweite Fähre ist heute auch nur bis 19 Uhr im Einsatz gewesen. Und auch wenn wir da ans Ufer schauen, da sieht es mittlerweile ziemlich entspannt aus. Aber das war am späten Nachmittag noch völlig anders. Denn trotz des Brückentages war da im Berufsverkehr an beiden Ufern ziemlich viel los. Die zwei Fähren waren heute den ganzen Tag über im Einsatz. Und so kann das Team hier im Schnitt so 560 Fahrzeuge pro Stunde über den Rhein bringen. Klar, im Vergleich zu den 100.000 Autos, die täglich über die Nordbrücke gefahren sind, klingt das erstmal wenig. Aber über den ganzen Tag gerechnet sind es ja dann schon einige tausend Fahrzeuge. Ja, und auch in der kommenden Woche will die Fährgesellschaft dann mit zwei Fähren hier weiterfahren. Denn nach dem langen Wochenende wird es ja am Montag, das haben wir heute jetzt schon oft gesagt, dann erst so richtig spannend. Und wir haben am Nachmittag die Autofahrerinnen und Autofahrer hier mal gefragt, wie dankbar sie denn dafür sind, dass die Fährgesellschaft hier so schnell eine zweite Fähre an den Start gekriegt hat.
26: Super, super, schön.
27: Also richtig tolle Idee.
26: Für uns Autofahrer sowieso.
28: Also ich habe auf jeden Fall direkt eine Szenerkarte investiert.
29: Heute am Brückentag fand ich das auch wirklich ideal, die Möglichkeit. Aber ich denke mal nächste Woche, wenn das dann wieder richtig losgeht, dass alle zur Arbeit müssen, dann wird das auch nicht mehr toll werden.
30: Es war vorgestern, wo die Brücke ja gesperrt wurde. Da stand ich 1,5 Stunden hier bis zur einen Fähre. Und wo ich dann drüben war, kam dann die zweite Fähre, Gott sei Dank, für die anderen Leute, die auch von der anderen Seite kamen. Ich bin sehr dankbar, dass es jetzt zwei Fähren gibt, ja.
25: Ja, Fährführer Ansgar Stüben hat heute einen langen Tag und gleich, wenn die Fähre wieder losfährt, muss er natürlich hier auch den Blick auf den Rhein richten. Aber wir haben gehört, die Fährgesellschaft hat schon am Mittwoch, kurz nachdem die Sperrung der Nordbrücke bekannt geworden ist, hier eine zweite Fähre eingesetzt. Wie haben Sie das denn so schnell hingekriegt, Herr Stüben?
31: Wir haben sämtliche Kollegen angerufen, wer ganz spontan einspringen kann. Es haben sich Gott sei Dank tatsächlich ein Fahrer und auch zwei weitere Kassierer gefunden. Die sind dann auch zeitnah gekommen, sodass wir innerhalb von 2,5 bis 3 Stunden nach Bekanntwerden der Sperrung bereits die zweite Fähre in Betrieb hatten.
25: Jetzt ist klar, jetzt ist die zweite Fähre nicht mehr im Einsatz, aber wie geht's weiter? Am Wochenende und auch kommende Woche wollten Sie weiter mit 2 Fähren fahren, richtig?
31: Korrekt. Wir planen im Berufsverkehr auf jeden Fall mit 2 Fähren zu fahren. Ansonsten haben wir auch die Betriebszeiten verlängert von 6 bis 21 Uhr und Wochenende von 7 bis 21 Uhr.

0: wunderbar. So, jetzt müssen Sie gleich wieder losfahren. Ganz herzlichen Dank. Ja, wir werden natürlich die Lage auch am Montag weiter im Blick behalten. Hier geht es noch bis 21 Uhr jetzt eben weiter und wir wünschen Herrn Stüben und dem ganzen Team hier einen entspannten Feierabend dann danach.
1: Ja, und dass auf jeden Fall alle heile ankommen. Dankeschön, Annette. Soweit unser Update zur Nordbrücke Stand heute. Brücke bleibt erstmal gesperrt, muss genau untersucht werden. Wir halten Sie natürlich auf dem Laufenden im WDR-Fernsehen, in den Nachrichten, im Radio auf WDR2 und natürlich immer auch im Netz auf WDR.de können Sie sich informieren. Und dann gucken wir natürlich auch am Montag auf die Auswirkungen im Berufsverkehr. Für die Telekom Baskets ist die Saison vorbei. Die Bonner Basketballer haben gestern auch das dritte Halbfinalspiel gegen Titelverteidiger Bayern München verloren. Und damit stehen die Bayern im Finale um die deutsche Basketballmeisterschaft und Bonn ist raus. Und trotzdem, was auch ein schöner Saisonabschluss.
2: Die Baskets-Fans feiern ihre Mannschaft auf dem Hartberg im heimischen Dom. Keine Spur von Frust darüber, dass alle drei Halbfinalspiele gegen die Bayern verloren wurden. Das letzte zu Hause sogar mit 20 Punkten Rückstand. Aber mit dem Halbfinaleinzug hatten nur wenige Fans gerechnet. Ihre Euphorie linderte ein wenig den Frust der Mannschaft.
3: Verlieren willst du nicht. Ist aber so, ich glaube, dass in den nächsten Tagen kann man das wieder so ein bisschen besseren Fazit ziehen. Und im Endeffekt müssen wir stolz auf uns sein. Es fällt einem halt schwer nach so einer Niederlage zu Hause natürlich, die auch das Saisonende bedeutet.
2: Am Sonntag ab 12 Uhr wollen die Baskets den Saisonabschluss mit ihren Fans im Basketsdom feiern. Der Eintritt ist frei.
1: Dabei allen ganz viel Spaß und eine schöne Party. Mehr Grün, Ruhe im Stadtlärm, so wie hier. Orte zum Erholen und Entspannen, wo sich Menschen treffen können, wünschen sich viele, die in der Stadt leben. Und in Siegburg entsteht jetzt gerade so ein Ort auf einem ehemaligen, etwas verwilderten Friedhof. Klingt vielleicht erstmal seltsam, Treffpunkt rund um ehemalige Gräber. Aber wir gucken uns das jetzt mal zusammen an, wie der neue Leisepark in Siegburg entstehen soll. Der heißt wirklich so und der Name wird Programm.
4: Draußen der alltägliche Lärm an der Johannesstraße in Siegburg. Aber hinter dem Zaun wohltuende Ruhe. Vor 60 Jahren wurde auf diesem alten Friedhof zum letzten Mal jemand bestattet. Und im Laufe der Zeit entwickelte sich der Friedhof zu einer Art Lost Place. Zwar mit Charakter, aber wenig besucht. Das Planungsteam der Stadt Siegburg will das ändern. Der neue Leisepark soll ein Ort für Ruhe werden, aber auch ein Ort der Gemeinschaft und der Inklusion.
5: Es wird mit Rangpflanzen berankt werden. Wir haben hier Sitzmöglichkeiten in Form von Steinquadern geschaffen. Wir haben vor, hier Schachbretter zu installieren. Eins der Schachbretter wird nur einen Stuhl haben. Und wird dann auch von eingeschränkten Personen nutzbar sein, indem man mit dem Rollstuhl dann einfach ranfährt.
4: Die Buhlbahn daneben ist schon fast fertig, aber es gibt noch viel zu tun. Denn der Leisepark soll auf keinen Fall langweilig werden.
5: Hier entsteht ein Balancierpfad, der soll dazu einladen, so ein bisschen abseits der Wege zu gehen. Dazu werden Baumstämme auf dem Boden fest verankert und mit großen Steinen verbunden. Da kann man dann ein bisschen klettern, sich hinsetzen oder auch barfuß drüber spazieren.
4: Der alte Friedhof wurde 1807 eröffnet und steht inzwischen unter Denkmalschutz. Auch die historische Mauer. Aber an dieser Stelle wird sie bald durchbrochen.
6: Es wird der zentrale neue Zugang werden vom grünen Saum, also einer grünen Achse, die quer durch die Stadt läuft und verschiedene grüne Orte miteinander verbindet.
4: Holzarbeiten gibt es aber nur für die kleinen Attraktionen. Die alten Bäume sollen möglichst nicht gefällt werden, denn der Park dient auch dem Klimaschutz.
6: Auch für die nächste Generation soll er ja waldartig bleiben und sich quasi immer weiter auch verjüngen und weiterentwickeln. Das ist total wichtig, dass man die Pflanzen eben unterschiedlich pflanzt, dass eine Artenvielfalt vorhanden ist und dass dieser alte Friedhof auch für die nächste Generation alter Friedhof sein kann.
4: Auch die alten Gräber bleiben, sie werden nicht entfernt. Ende Juni soll der Siegburger Leisepark fertig sein.
1: schön. Ja, und bis dahin haben wir noch einen anderen Ausflugstipp. Der geht allerdings ein bisschen wilder und lauter zur Sache. Wir nehmen Sie mit zum Rafting auf der Ruhr.
7: Unser Tipp: Rafting auf der Ruhr. Hier liegen die Boote noch friedlich am Ufer. Gleich wird in See gestochen, bzw. in die Ruhr. Startpunkt ist heute Hückelhofen-Hilfahrt im Kreis Heinsberg. Für mehrere Gruppen, wie zum Beispiel niederländische Fitnesstrainerinnen, eine Abiturientengruppe und 6 Finanzmanager eines Energieversorgers.
8: Bisschen aufgeregt schon, aber ich glaube, das gehört dazu. Bisschen Respekt vorm Wasser haben, aber auch sehr viel Lust vor der Herausforderung.
9: So wie ich jetzt den ganzen Fluss sehe, sieht es echt schön aus und ich freue mich eigentlich auf die gesamte Tour.
10: Wir haben das vor ein paar Jahren schon mal gemacht. Das hat uns riesig Freude gemacht und da haben wir gedacht, das können wir eigentlich noch mal wiederholen.
7: Bevor es losgeht, gibt es die offizielle Einweisung von Veranstalter Hans-Jörg Koch.
11: Vielen Dank, viel Spaß.
7: Mit Paddel und Pedale ist einer der Anbieter, die solche Touren anbieten. Die Strecke ist insgesamt 11 Kilometer lang.
12: Wie war der Start?
13: Sehr gut. Sehr gut.
14: Unser Team muss, glaube ich, noch ein bisschen dran arbeiten, leicht zu werden. Unser Steuermann hat noch nicht ganz die Navigation, aber sonst ist es lustig.
12: Gleich kommt auch eine Stromschnelle, glaube ich.
14: Ja, das kann sein. Bestimmt, wir hoffen, dass keiner reinfällt.
7: Das erste Boot steht nach der Stromschnelle quer. Das zweite schafft es. Aber hier geht's nicht nur um Herausforderungen. Knapp 3 Stunden auf dem Wasser bieten auch Zeit für stille Momente. Für Natur und Tiere am Ufer.

0: könnte man fast vergessen, dass man im Raftingboot sitzt. Dort ist vieles wackeliger, auch schon durch den kleinsten Zusammenstoß. Woran hat's gelegen?
1: Weil gewisse Leute aus unserem Team in der festen Überzeugung waren, dass ich vom Bord gehen sollte.
0: Auf dem anderen Boot sind alle trocken geblieben. Noch eine letzte Stromschnelle. Und dann, nach 2,5 Stunden, Wassenberg-Orsbeck. Der Veranstalter ist sehr zufrieden mit dem Tag heute. Alle sind angekommen.
2: Besser ist das auch, ne? Ja, deshalb sitze ich auch immer und mache meine Liste, viel meiner Liste, ob wir wirklich alle Boote drin haben.
0: Und wie war es bei unseren Teilnehmern?
1: Wir sind ein bisschen nass geworden, aber bei dem Wetter ist da, glaube ich, die schlimmere Sache. Nee, war gut. Ja. Haben als Team gut zusammengearbeitet und hat Spaß gemacht.
0: Rafting auf der Ruhr ohne Haar. Informationen gibt es beim Tourismusbüro Heinsberger Land. Dort findet man online auch eine Liste der Anbieter.
3: Da wäre ich auf jeden Fall auch an Bord. 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
3: Sehr gut. Und wir gucken noch aufs Wetter mit den Spiegelei-Gänseblümchen, die Aussichten für Bonn und die Region. In der kommenden Nacht sind vereinzelt noch Schauer unterwegs, dann lockert es langsam auf und es kann sich erster Nebel bilden. Die Temperaturen sinken auf 11 bis 9 Grad. Es weht ein schwacher Wind. Morgen starten wir dann teils neblig in den Samstag. Am Vormittag scheint auch mal die Sonne zu uns durch. Im Laufe des Nachmittags können örtlich ein paar Schauer runterkommen, nur ganz vereinzelt noch mal mit Gewittern. Die Höchstwerte liegen morgen bei 18 Grad im Siebengebirge und bis 22 Grad am Rhein. Der Wind wird schwach bis mäßig. In Schauernähe ist er auch mal stark böig unterwegs. Und die Aussichten. Sonntag teils wolkig, teils länger sonnig, kaum noch Schauer bei 20 Grad. Montag tagsüber Sonne und Wolken im Wechsel bei 24 Grad. Zum Abend ein paar Schauer. Am Dienstag weiter wechselhaft. Sonne, Wolken, paar Schauer und ein bisschen kühler mit nur noch 19 Grad. Und der Trend, auch die zweite Hälfte der kommenden Woche, gestaltet sich insgesamt wechselhaft mit vielen Wolken und ähnlichen Temperaturen. Und gleich bei uns spannende Doku über die Heinrichsflut. Eine der schwersten Hochwasserkatastrophen hat Ostwestfalen-Lippe 1965 getroffen. Das gleich in unserem Heimatflimmern nach der Tagesschau. Tschüss aus Bonn!
5: Morgen. Ich bin mir ganz sicher, da wird ein Aufatmen durch Duisburg und die Umgebung gehen, denn die Calair-Brücke wird wieder geöffnet. 7 Wochen mit Unsicherheit, Umleitungen, Unbehagen, Umwegen sind dann überstanden.
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5: Ja, guten Abend, herzlich willkommen hier an diesem Freitag. Und es war ein echtes Nadelöhr, denn Duisburg hat nur 2 innerstädtische Brücken über Ruhr und Häfen. Ja, und wenn eine davon ausfällt, ist das Chaos vorprogrammiert. Immerhin, die Bauarbeiten sind im Zeitplan geblieben, aber die Firmen brauchen wirklich bis zum letzten Moment.
7: Auch heute noch wird hier gearbeitet, aber das Ende ist in Sicht. Das letzte Pflaster, noch ein paar Fahrbahnmarkierungen und sauber machen. Bis zum Schluss war es stressig.
8: Es waren wirklich jetzt harte 7 Wochen, teils in mehreren Schichten. Alle Gewerblichen sind erschöpft, müssen jetzt tatsächlich auch in Betrieb gehen, fertig werden. Und das hat auch funktioniert, wie man das sieht.
7: Obwohl die Brücke seit 7 Wochen dicht ist, werden auch heute wieder jede Menge Leute kalt erwischt. Vor allem ortsunkundige Radfahrer sind überfordert.
9: Wir müssen eigentlich hier über den Rhein. Das können wir jetzt nicht. Das heißt, ja, wie kommen wir da überhaupt rüber?
10: Ich muss jetzt nach Beek und Beek liegt genau da. Und ich muss jetzt so rum, über Meiderich komplett rüber.
11: Wenn wir so fahren, dann sehen wir von selbst die Umleitung.
12: Hoffentlich.
11: Ja, wir wollen heute noch nach Xanten. Das ist noch so 60 Kilometer.
7: Schon vor der Sperrung hatte der Fahrradclub ADFC die Umleitung kritisiert. 10 Kilometer mit zum Teil abenteuerlichen Fahrten im Gegenverkehr. Manches hat die Stadt nachgebessert. Trotzdem fällt die Bilanz des Clubs heute verheerend aus.
13: Die Umleitung war völlig unzureichend ausgeschildert. Die Strecke ist ja Teil mehrerer internationaler Touristikradwege. Und ich möchte nicht wissen, wie viele Gäste unserer Stadt ratlos irgendwo im Nirgendwo gestrandet sind. Das Bild, das Duisburg hier einmal mehr abgibt, ist einfach nur peinlich.
7: Nötig geworden war die Sperrung, um die 2,5 Jahre alte Brücke in ihre endgültige Position zu schieben. Hier Bilder vom April. Hätte man danach nicht schon einen Fuß- und Radweg öffnen können?
14: Ja, es ist viel zu gefährlich. Die Bauarbeiten laufen, die werden auch noch bis heute Nacht, wahrscheinlich auch noch bis früh in die Morgenstunden weiterlaufen. Und es ist hier immer noch eine Baustelle, es liegt überall Bauschutt, Stahlreste. Die Baustelle wird jetzt aktuell geräumt und ist ab morgen dann auch entsprechend verkehrssicher.
7: Samstag also die Freigabe für Autos, Fahrräder und Fußgänger. Die Straßenbahn folgt in 2 bis 3 Wochen. Dann sollen auch Gleise und Oberleitungen fertig sein. Die Hauptsache jetzt, morgen um 14 Uhr kann Duisburg erstmal durchatmen.
5: Ja, guter Tag morgen, da bin ich mir sicher. Ja, wir schauen mal an den Rhein. Bei Rees, da hatte sich nämlich ein Frachtschiff aus der Schweiz gestern festgefahren. Es konnte heute endlich freikommen, ist inzwischen wieder auf Kurs, aber der Weg dahin, der war lang. Denn schon gestern Nachmittag hatten Schlepper versucht, das Containerschiff Freienstein vom Ufer ins tiefere Wasser zu ziehen. 4 Versuche waren gescheitert. Heute wurde der Rhein bei Rees dann wieder kurzfristig gesperrt. 2 Gütermotorenschiffe schafften es, die Freienstein dann schließlich freizukriegen. Warum der Kapitän mit dem beladenen Frachtschiff auf Grund gelaufen war, ist unklar. Mittlerweile aber ist die Freienstein auf dem Weg in die Niederlande. Und in Essen, da ist gestern ein Auto mit solcher Wucht in ein Wohnhaus gekracht, dass er erst in der Küche zum Stehen kam. Vorher hatte er bereits der Fahrer eine gemauerte Terrassenumrandung durchbrochen. Die beiden Insassen wurden leicht verletzt. Die Hausbewohner waren zum Glück nicht in der Küche, nach ersten Erkenntnissen. Der Polizei war der Fahrer deutlich zu schnell unterwegs und möglicherweise betrunken. In die Richtung wird jetzt natürlich ermittelt. Künstliche Intelligenz, KI, wird unseren Alltag und die ganze Arbeitswelt auf den Kopf stellen. Tut es momentan wahrscheinlich sowieso schon. Und ja, schon jetzt ist sie in vielen Jobs auch einfach nicht mehr wegzudenken. KI kommt jetzt mittlerweile sogar auf dem Feld zum Einsatz, um Unkraut zu entfernen. Landwirt Martin Siekerkotte zeigt uns, wie er das macht.
15: Martin Siekerkotte ist auf Kontrollgang. Hier auf seinen Zuckerrübenfeldern in Mülheim hat sich eine zweite Pflanzenart breitgemacht, die Distel. Und die stört den Landwirt.
16: Die beschattet die Zuckerrüben und dann kann die Zuckerrübe sich da nicht frei entfalten. Das ist das eine. Und das andere ist, wenn sie zur Blüte kommt, samt sie aus. Und ich habe nächstes Jahr nicht doppelt so viel, sondern 3, 4, 5-mal so viel Disteln.
15: Früher hätte der Essener seine Felder jetzt großflächig gesprüht. Heute nutzt er die Daten dieser fast 100.000 Euro teuren Drohne. Denn das Gerät erkennt mit seiner hochauflösenden Kamera jede Art von Unkraut, unterscheidet klar zwischen Nutzpflanze und unerwünschten Pflanzen.
16: Dann fliegt die automatisch auf die optimale Höhe für die Kamera. Und dann geht's go und dann fliegt die ihren Flugplan, der vorher vorbereitet ist, ab und filmt die ganze Fläche ab.
15: Die Drohne erstellt also einen digitalen Plan des Feldes und mit diesem Plan füttert Siekerkotte dann seinen Traktor. Und der reagiert so nur dann, wenn es nötig ist.
16: Die GPS-Daten, die hier hinterlegt sind, hinter jedem einzelnen Punkt ist, ist das hinterlegt. Und dann weiß der, wo die Disteln ist und sagt dann der Spritze gleich, mach auf, mach zu, da, ja, da, nein.

0: Ja, hier ist wieder so ein großes Nest. Da ist sie fast komplett auf der Arbeitsbreite an. Und dann ab und zu, wenn nur eine ist, dann geht eben nur eine Düse an. Da ist früher die Großmutter und die ganze Familie die am Wochenende mit der Hacke losgegangen und haben das von Hand gemacht. Das mache ich jetzt hier im feinen Hemd.
1: Doch bei aller Faszination für die neue Technik nutzt der Landwirt sie aus gut überlegten Gründen.
0: Einmal Pflanzenschutzmittel einzusparen. Ich habe hier von 8 Hektar nur 2 Hektar behandelt. Kann sich jeder ausrechnen, wie viel das ist. Dann die Pflanzen, die das Herbizid nicht abbekommen haben, sind vitaler, fühlen sich besser als mit der Chemie da oben drauf. Und die dritte Variante ist in Sicht auf EU-Pflanzenschutzminimierungsstrategie, ist das ja ein richtiger Weg dahin, um weniger Pflanzenschutzmittel einzusetzen, nur so viel wie nötig.
1: Und nach wenigen Tagen zeigt sich, die Distel reagiert auf das Pflanzenschutzmittel, die restlichen Pflanzen scheinen unbeeindruckt. Deshalb will Sigmar Kotte die neue Technik auch weiter anwenden.
2: Und ab morgen wird gekämpft. Hier bei uns in Duisburg, die besten Judoka des Landes kommen zu uns, kommen nach Rheinhausen. Da starten dann nämlich die Meisterschaften. Hier haben wir Bilder aus dem vergangenen Jahr. Das Ganze hat Tradition, denn morgen ist tatsächlich das 100-jährige Jubiläum. In der Sporthalle in der Krefelder Straße geht es dann ab 9 Uhr los. Ziemlich früh, 14 Gewichtsklassen, Männer, Frauen kommen da zusammen. Mit dabei natürlich auch nationale Spitzensportler. Wer nicht dabei sein kann, der kann das Ganze dann auch im Livestream verfolgen. Und ich möchte sprechen mit Erik Grun über das Thema. Guten Tag vom Judo, der Abteilung beim Polizeisportverein hier aus Duisburg. Herzlich willkommen. Herr Grun, 100 Jahre Deutsche Meisterschaft. Das Ganze wird quasi morgen hier in Duisburg auch gefeiert. Sie bereiten das Ganze vor mit dem Verein. Ja, wie sind Sie aufgestellt? Ist alles schon fertig?
3: Ja, ich komme eigentlich gerade aus der Halle. Wir sind noch bei den Vorbereitungen dabei und es geht auch gleich noch weiter. Es sind über 60 Helfer, die vom Verein beteiligt sind und dafür sorgen, dass die Sportler, die aus der ganzen Bundesrepublik kommen, sich wohlfühlen in Duisburg und ein optimales Wettkampfumfeld bekommen.
2: Ja, was die Besucher, die kommen, was wird die Besucher da in Rheinhausen erwarten?
3: Ja, wir haben also fast 400 Teilnehmer aus allen 18 Landesverbänden des Deutschen Judobundes. Und dort werden morgen halt und am Sonntag natürlich auch noch in insgesamt 14 Gewichtsklassen, 7 bei den Männern und bei den Frauen 7 Gewichtsklassen, werden dann halt die besten Judoka Deutschlands ermittelt. Und wer gewinnt, ist deutscher Meister und empfiehlt sich vielleicht auch für weitere Aufgaben in der Nationalmannschaft.
2: Ja, da wird eine Menge los sein.

0: Morgen in Duisburg. Sind auch schon junge Menschen dabei, die Judo, ja, den Judo-Sport machen, wenn wir darüber vielleicht kurz sprechen mögen. Warum ist Judo vielleicht auch für Kinder eine gute Idee als Sportart?
1: Ja, Ringen, Kämpfen, Raufen, das ist eigentlich das, was Kinder machen. Und deswegen denke ich, ist das eine super Sportart für Kinder. Und der Zulauf im Kinderbereich ist ja auch beim Judo sehr groß. Wobei natürlich jetzt am Wochenende sind es dann die Erwachsenen, die Frauen und Männer, die an den Start gehen. Und eigentlich kann man in jeder Altersklasse auch Judo betreiben.
0: Ja, gibt es da nach oben sozusagen keine Grenze?
1: Also es gibt natürlich auch Veteranenmeisterschaften, die finden auch noch in einem Monat statt in Bochum. Da gehen also auch teilweise dann Athleten an den Start, die sind dann 75 Jahre alt. Wobei das sind meistens natürlich Sportler, die schon früh angefangen haben, auch mit Judo.
0: Ja, man sieht die Würfe, man sieht die Technik, aber was passiert eigentlich mit einem selber, wenn man Judo macht?
1: Wenn man Judo macht, ja, es werden eigentlich alle Körperpartien angesprochen und es ist einfach so ein Ganzkörpersport. Man hat also ganz viele Aspekte beim Judo, natürlich auch viele traditionelle Sachen und Werte, die beim Judo im Vordergrund stehen.
0: Was sind das
1: Also
0: für Werte?
1: ja, zum Beispiel Respekt eben vor dem Partner haben. Man verbeugt sich aus Respekt vor jedem Kampf zum Partner. Ja, jeder Kampf beginnt entsprechend so und endet auch immer mit der Verbeugung und mit dem Handschlag.
0: Was würden Sie jemandem sagen, der vielleicht Lust auf Judo hat, aber sich noch nicht so wirklich getraut hat, auf die Matte zu steigen?
1: Ja, beim Judo ist es eigentlich so, dass man keine gefährlichen Aktionen hat, sondern es sind nur Sachen, die auch den Körper nicht so beanspruchen, dass man sich verletzen kann, sondern man achtet darauf, dass eben man nicht auf Schulter, auf Ellenbogen fällt, sondern man lernt ja am Anfang erstmal das Fallen, damit man dann anschließend eben sich nicht verletzt bei dem Sport.
0: Ja, das ist eine Menge los bei uns in Rheinhausen im Duisburger Westen. Ich wünsche viel Erfolg für die Veranstaltung. Alles Gute und spannende 2 Tage für Sie.
1: Dankeschön.
0: Schön, dass Sie noch hergekommen sind. Sie haben viel zu tun im Moment. Ja, wir machen weiter mit den Oldtimer-Freunden. Die kommen an diesem Wochenende in Hüngsebrückhausen zusammen, denn da lädt der 2CV-Fliegerclub Dienstlaken zum jährlichen Treffen ein. Rund 100 Autos, darunter viele Citroën de Chevaux, also besser bekannt als die Ente, werden da zu sehen sein. Aber natürlich auch andere Oldtimer, Trecker zum Beispiel. Wir waren heute schon mal da.
2: Die Autos des 2CV-Fliegerclubs Dienstlaken sind am Mittag schon aufgereiht. Enten in vielen Farben und Ausführungen. 5 Millionen wurden insgesamt gebaut, charakteristisch mit den aufgesetzten knuffigen Lampen. Ohne viel Schnickschnack, nur 2 Zylinder und nicht mal 30 PS. Understatement als Straßenphilosophie.
3: Was macht die Ente so besonders?
4: Das Feeling, das Entschleunigen. Einfach, ja, wir sind da reingeboren, ne?
2: Denn auch Mama Gerda liebt die Ente und ihre typischen Klappfenster. Das ist Entegefühl, oder?
5: Immer. Es ist ganz toll. Wir fahren ganz viel mit der Ente. Eigentlich täglich ist das tägliche Gebrauchsauto.
2: Viele dieser Autos sind noch im Alltag im Einsatz. Entsprechend langsam natürlich. Es geht aber auch sportlich, zumindest optisch. Denn dieser flache Flitzer, der Lomax, ist eigentlich auch ein Citroën 2CV, nur umgebaut.
6: Von der Ente übrig geblieben ist nur noch die Technik mit dem Fahrgestell. Und die Karosserie ist komplett neu.
2: In Hüngse gibt es aber auch andere Oldtimer zu bestaunen. Insgesamt 100 werden an diesem Wochenende erwartet. Ein Highlight, dieser fast 60 Jahre alte Citroën ID von Markus Bender. Der sieht ja hinten drin aus, so ein bisschen wie altes Wohnzimmer, ne?
7: Ja, absolut. Ist auch noch die Originalpolsterung und die Originaltürpappen. Die wurden nicht getauscht. Die ist mal nachlackiert worden. Aber das ist wirklich noch von 1967.
2: Wer seinen eigenen Oldtimer in Hüngse ausstellen möchte, kann das am Samstag und Sonntag noch ohne Anmeldung tun. Und Besucher können diese dann kostenlos bewundern.
8: Soll ich noch umdrehen und zurückkommen?
0: Ja, und vom Sound alter Motoren weiter zum Sound dieser Schätzchen hier. Die waren früher wirklich oft in Fußgängerzonen zu hören, also Drehorgeln. Mittlerweile fast verschwunden, glaube ich. Heike und Johannes Rath aus Kevela haben es sich aber zur Aufgabe gemacht, die Drehorgel wieder zu beleben. Sie organisieren in Kevela die Drehorgel-Wallfahrt. Dafür machen sie Werbung in Kindergärten und auch in Grundschulen.
9: Ungewöhnliche Klänge in der San Franciscos Grundschule Twisteten.

0: Die Hauptrolle spielt heute die Drehorgel.
1: Der Klang ist immer so manchmal sanft, manchmal laut. Das finde ich immer so schön.
2: Die gibt es auch irgendwie nicht mehr so oft.
0: Um kurz nach acht ging es los. Die Schüler der dritten und vierten Klassen kommen in die Aula. Heike und Johannes Rath erklären die Eigenarten der Drehorgel.
3: Immer, wenn da ein Loch ist, dann geht eine Pfeife an. Das heißt, entweder hier ganz oben hoch die hohen Töne und hier ganz unten die tiefen Töne. Oder einen tieferen Ton. Wenn man die zusammenspielt, hat man eine Eisenbahn.
0: Für viele Kinder ist es heute der erste Kontakt zur Drehorgel. Und sie sind begeistert, vor allem von der einfachen Technik.
2: Es wird ja nicht mit Strom betrieben. Man muss es ja kurbeln und das ist ja die menschliche Kraft. Genau wie bei einer Trompete. Eine E-Gitarre verbraucht Strom.
0: Heike und Johannes, die beiden verstehen sich als sowas wie die Botschafter der Drehorgel. Denn die stirbt langsam aus, genauer gesagt die, die sich ihr verschrieben haben.
4: Die Drehorgelspieler werden jetzt alle älter. Es ist böse, sie sterben jetzt langsam alle weg. Wir sind auch auf Nachwuchsförderung aus, ja.
0: Und so wohnen die beiden. Eben ein echter Drehorgelspielerhaushalt. Speziell Heikes Orgel ist was Besonderes. Eine Einzelanfertigung mit einer kleinen Bühne für Wechselfiguren, je nach Lied. Und sie arbeiten auf Hohenleichnam hin. Dann ist Drehorgel-Wallfahrt in Kevela. Wer mitmachen will, bekommt sogar ein Drehorgel-Diplom. In der Kevelaer Innenstadt gehören sie zum Stadtbild. Hier machen Johannes und Heike Werbung für ihre Drehorgel-Wallfahrt.
5: Ich finde die sehr gut. Ja, gefällt mir. Überhaupt, es gibt ja verschiedene Wallfahrten hier zu verschiedensten Themen. Von daher, warum nicht auch zur Drehorgel?
6: Ich verstehe mich nicht ganz gut in diesen Instrumenten, aber es ist interessant, sehr.
5: Ich finde, das ergibt eine schöne Atmosphäre und man hört da sehr gerne zu.
0: Ihre Mission kommt an, ob in der Stadt oder der Schule. Die meisten jedenfalls sind Feuer und Flamme.
7: So, ja, das war's. Der Traum vom neuen Opernhaus in Düsseldorf ist geplatzt. Eine Oper für alle sollte es werden, zum Preis von maximal 1 Milliarde Euro. Doch daraus wird nichts. Oberbürgermeister Stefan Keller hat das Vorhaben gestoppt. Besonders eben die Frage nach einem Standort und der Finanzierung wurden kontrovers diskutiert. Jetzt ist Schluss.
8: Wir haben uns dazu entschieden, die weiteren Pläne für den Neubau des Opernhauses zu stoppen. Dies vor dem Hintergrund der Finanzlage.
9: Es fiel dem Oberbürgermeister heute sichtlich schwer, das Aus des Prestigeobjekts zu verkünden. Kosten von 1 Milliarde Euro standen zuletzt im Raum. Zu viel für eine Stadt mit angespannter Haushaltslage. Nun wird es nichts mit dem Neubau am Wehrhahn. Im Februar hatte Keller persönlich gelüftet, was dort entstehen sollte. Eine Oper für alle nach Plänen des Architekturbüros Snøhetta aus Oslo. Mehrere Millionen sind bereits in den Wettbewerb und die Vorplanung geflossen. Erste Ideen wurden Ende der 10er-Jahre laut. Neubau im Hofgarten, Oper im Hafen, Wolkenkratzer an der Heinerallee. Schließlich stimmte der Rat für den Wehrhahn als Standort und lobte einen internationalen Wettbewerb aus. Der Sieger wurde gekürt, aber noch nichts beschlossen. Heute das plötzliche Aus. Wie stehen die Düsseldorfer zu der Entscheidung?
10: Ich habe mich gefreut.
11: Warum?
10: Weil das Geld für was ganz anderes nutzen könnte, vor allem für Bildung. Für mich war es ein Projekt, wo sich wirklich nur jemand selber verwirklicht. Und so kann man das Geld für gute Zwecke nutzen, hoffentlich, und nicht für ein neues Haus.
11: Ich finde das nicht gut. Ich muss ganz ehrlich sagen, ich habe mich so gefreut, dass das langsam Formen annimmt.
12: Ich finde das gut, weil ich mag die alte Oper. Und ich finde, warum soll man so viel Geld ausgeben, wo kein Geld da ist?
9: Schon jetzt ist im Haushalt ein Defizit von 470 Millionen Euro absehbar. Die Opposition im Rathaus reagierte heute so.
13: Ja, der Opernneubau war das einzig große politische Großprojekt, das der Oberbürgermeister hatte. Dass er das jetzt absagen muss, ist sein eigenes Scheitern, auch sein haushaltspolitisches Scheitern. Und es ist ein sehr schwarzer Tag für Dr. Stefan Keller.
9: Ein schwarzer Tag auch für die Oper.
14: Wie geht's Ihnen gerade?
15: Ja, gar nicht gut. Nach diesen Neuigkeiten von heute früh, muss ich sagen, bin ich noch in einer gewissen Schockstarre.
14: Wie geht's dem Rest?
15: Auch nicht gut. Wir hatten dann zu Mittag eine Mitarbeiterinformation kurzfristig einberufen. Und man merkt schon, dass viele Mitarbeitende hier an der Deutschen Oper am Rhein, die Orchester und die Künstlerinnen und Künstler, die bei uns auftreten und beschäftigt sind, sehr schockiert sind über diese Neuigkeiten, die uns sehr überraschend heute mitgeteilt wurden.
9: Da bleibt nur noch Bestehendes zu retten und zu sanieren. Der Rat soll am 18. Juni die Maßnahmen zum Erhalt des alten Opernhauses beschließen.
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7: Genau, melden Sie sich sehr gerne bei uns. Und seit genau 1995, im Mai oder Juni, findet in Duisburg das Matjesfest statt. In der Innenstadt treffen dann Fischhändler auf Winzerbetriebe und jede Menge Besucher. Viele Tausende sind es nach Angaben von Duisburg-Kontor jedes Jahr. Tim Köxerlan, du bist live für uns in der Innenstadt. Das Wetter ist tatsächlich sehr durchwachsen. Merkt man das bei euch an den Besucherzahlen?
17: Nee, also jetzt eben haben sich mal alle mal ein bisschen untergestellt, weil es tatsächlich noch mal geschüttet hat. Aber so, ja, jetzt kommt tatsächlich auch noch mal die Sonne raus. Und gestern der Auftakt, der war natürlich auch ein bisschen durchwachsen. Aber wir sind ja nicht zum Spaß hier, sondern zum Fischessen. Und da ist der Matjes auch in diesem Jahr ganz weit vorne, vor allem das Matjesbrötchen. Ich fange mal vorne an, weil hier ist, glaube ich, noch das im Endstadium.
18: Ja, also normalerweise esse ich den ja immer nur in Holland. Und dann genieße ich das, dass es den auch hier in Duisburg jetzt gibt. Ne? Ja, es schmeckt gut.
17: Jetzt sehe ich, da vorne wird Bier getrunken. Was trinkt man am besten zum Fisch? Ich habe eigentlich immer gedacht, Weißwein.
19: Gutes Bier kann auch gut schmecken, ehrlich gesagt. Aber ich glaube, das ist individuell, kann jeder für sich entscheiden. Kann auch mal ein Wasser sein.
17: Ja, vielen lieben Dank. Schönen Abend noch. Also, es ist tatsächlich hier, hat nochmal gut die Kurve bekommen und die Leute essen eben nicht nur Matjes, sondern zum Beispiel auch Calamari. Da hinten gibt es den allseits beliebten Flammlachs. Ja, und dann gibt es natürlich frische Heringe. Der Matjes, den gibt es erst Mitte Juni frisch, aber es gibt ihn hier schon in allen möglichen Variationen. Zum Beispiel als Stüttchen, als Stulle, als ja, ganz normales Brötchen. Und ja, Michael Mehrholz, der hat hier alle Hände voll zu tun, hat sich trotzdem ein bisschen Zeit genommen. Herr Mehrholz, die Heringe sind frisch, die Matjes brauchen aber noch ein bisschen. Und das Wasser ist zu kalt, habe ich das richtig verstanden?
20: Zu kalt, genau. Und die Matjes haben jetzt so vielleicht 16% Fettgehalt, müssen aber über 20% kommen. Und das dauert noch ein bisschen, weil das Wasser eben zu kalt war.
17: So, jetzt habe ich hier auch einige Leute schon mit Backfisch rumrennen sehen. Was geht denn am besten? Ist das Matjesfest wirklich das Matjes-Ding?
20: Auf dem Matjesfest geht natürlich Matjes, vor allen Dingen Matjes im Brötchen am meisten natürlich.
17: Okay, vielen lieben Dank. So, dann wollen wir noch mal weiter zum Veranstalter. Der steht da, wo es noch ein bisschen wärmer ist, beim Flammlachs. Alexander Klomperin von Duisburg-Kontor. In zwei Wochen hätte es ja auch frischen Lachs gegeben. Nee, Lachs gibt es hier so oder so, frischen Matjes gegeben. Hätte man das Matjesfest nicht noch ein bisschen weiter nach hinten ziehen können?
21: Man hätte irgendwann mal, als man damit angefangen hat, 1995, seitdem gibt es das, seitdem ist das an Fronleichnam. Die Matjes-Saison fängt in jedem Jahr ein bisschen unterschiedlich an. Tatsächlich ist es aber ja so, der Fisch, der jetzt verkauft wird, ist genauso frisch für den Konsumenten wie der, der frisch aus dem Meer gezogen wird in ein paar Wochen, kurz bevor er laicht. Dieser ist nur schockgefrostet worden, direkt nach dem Fischen.

0: Ems-Kanal und ein außergewöhnliches Museum, also das Schiffshebewerk Henrichenburg in Waltrop. Schon bei der Eröffnung 1899 waren die Menschen schon begeistert. 1970 kam dann die Stilllegung und auch heute, fast ein halbes Jahrhundert später, gibt es hier viel zu entdecken. Das ist ein Tipp von uns. Viel Spaß.
1: Warum hat man dieses Ding denn hier überhaupt gebaut? Sieht so ein bisschen ritterburgmäßig aus. Wenn unsere Annahme stimmt, dann sollte sich der Trog eigentlich nach oben bewegen.
2: Bis heute fasziniert dieses außergewöhnliche Bauwerk. Gebaut, um eine 14 Meter hohe Kanalstufe zu überwinden. 1970 stillgelegt, ist es heute Museum und spannendes Ausflugsziel am Wasser. Das Schiffshebewerk Henrichenburg in Waltrop.
1: Ein Hebewerk, das müssen wir uns stark vereinfacht vorstellen wie ein riesengroßer Aufzug.
2: Daniel Ratsch will seinen Kindern Henry und Theresa heute ein bisschen Industriegeschichte zeigen. Kulturvermittler Oliver Töpfer erklärt, wie das historische Hebewerk funktioniert hat.
1: Wer hat schon mal einen Ball unter Wasser gedrückt mit der Hand? Kannst du dich noch daran erinnern, was der Ball gemacht hat, wenn du die Hand wegziehst, den Ball loslässt?
3: Der ist nach oben gesprungen.
1: Der ist nach oben gegangen, ne? Völlig richtig. Und das ist das Phänomen der sogenannten Auftriebskraft.
2: Mehr als 3000 Tonnen Gewicht konnten mit 5 luftgefüllten Schwimmkörpern im sogenannten Trog bewegt werden.
1: Bis hier oben hin, wo ich hindeute, war hier früher alles voll Wasser.
2: Bei 30 Grad Außentemperatur für Theresa und ihre Freundin eine erfrischende Vorstellung. Bruder Henry ist ganz bei der Sache.
3: Also hier werden ja Schiffe von anderen Metern auf höher oder niedriger gebracht. Und das sieht auch cool hier aus einfach.
2: Auch diese Originalbilder können die Besucher im Museum sehen. 2,5 Minuten nur dauerte es, bis der Schiffsfahrstuhl die 14 Meter hohe Kanalstufe überwunden hatte.
1: Schnappt euch mal so einen bunten Becher und guckt mal da.
2: Im Museum geht's dann ran ans kühle Nass. Auftriebskraft ganz anschaulich am Hebewerksmodell. Am sogenannten Oberwasser gibt's noch Museumsschiffe. Und Applaus! Jetzt wird es aber wirklich Zeit für eine Abkühlung. Für Daniel, Henry und Theresa geht's ab zum großen Wasserspielplatz.
4: Er hat auf jeden Fall Spaß gemacht, die Führung. Das ist interessant, man lernt wirklich noch neue Sachen kennen.
3: Die Führung fand ich toll, auch. Hier der Wasserspielplatz ist auch eine gute Erfrischung. Und das Museum ist auch gut.
2: Wer noch mehr Wasser möchte, kann an Wochenenden auch für 9 Euro das Ausflugsschiff Henrichenburg nehmen und über den Dortmund-Ems-Kanal schippern. Für Kapitän Andreas Kracke etwas ganz Besonderes.
5: Die Kanäle sind die Autobahn der Schiffe. Nur an der Autobahn wird keiner Ausflugsfahrten machen. Und den Leuten das zu zeigen, wie schön das hier ist, das ist ganz besonders.
2: Das Museum Schiffshebewerk Henrichenburg hat dienstags bis sonntags geöffnet von 10 bis 18 Uhr. Erwachsene zahlen 8 Euro, bis 17 Jahre freier Eintritt.
0: Und wir sind zurück beim Wetter für Duisburg und den Niederrhein. Heute Nacht, da kommen noch ein paar Schauer herunter. Dann wird sich ein wenig Nebel bilden hier bei uns. Temperaturen zwischen 10 und 12 Grad. Und dementsprechend nebelig starten wir auch wahrscheinlich in den Samstag. Im Laufe des Tages, im Laufe des Nachmittags müssen wir mit Schauern und Gewittern rechnen, dann bei maximal 22 Grad. Am Sonntag mal wolkig, mal Sonne, wenig Schauer bei 20 Grad. Es wird windig. Am Montag dann tagsüber Sonne bei 24 Grad. Regen ist dabei. Der Dienstag kühlt dann ab auf 19 Grad. Dankeschön fürs Interesse. Hier im WDR Fernsehen geht es weiter mit der Heinrichsflut 1965 nach der Tagesschau. Dankeschön, schönes Wochenende.
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0: Reichweite hat. Das ist irgendwie wunderbar.
1: Ja, auch das denn. Das
2: Mehr als die Hälfte aller hörbehinderten Schüler lernt nicht mehr an Förderzentren, sondern besucht eine Regelschule in Wohnortnähe. Ist Inklusion also nicht mehr nur ein Ideal, sondern schon gelebte Praxis? Kann man den unterschiedlichen Bedürfnissen der Schüler gerecht werden? Wir zeigen vier Beispiele.
3: Ich bin Jette, 13 Jahre alt, in der 7. Klasse und besuche die OBS Wievelstede.
2: Während Jette vor der Schule die Freundinnen trifft, bereitet ihre Schulassistentin Carola alles für den Unterricht vor. Die ersten 6 Schuljahre musste sich Jette selbst darum kümmern.
4: Das musste dann immer irgendwie alles organisiert werden, dass ich selber mit dem Unterricht nicht richtig beginnen konnte, sodass ich immer so 15 Minuten hinterherhing, weil ich irgendwie die Mikros immer einsammeln musste und einpacken musste, aufladen musste, weil ich das einfach alles nicht hinbekommen hätte. Und ich habe dann halt auch den größten Teil des Unterrichts verpasst, weil ich mich einfach so mit den Mikros konzentriert habe.
2: Neben der FM-Anlage sorgt auch ein Schriftdolmetscher online dafür, dass Jette dem Unterricht folgen kann.
5: So, wir machen das so, wie ihr es kennt, dass wir der Reihe nachlesen und ihr an die Mikrofone denkt.
6: Was sich 2 oder 3 Leute aus der Klasse ausgedacht haben.
7: Man mobbt halt niemanden, nur weil der halt anders aussieht.
5: Vielleicht in der Grundschule auch. Vielleicht habt ihr so eine Situation beobachtet schon mal.
4: Ohne Schriftdolmetscher, ohne Schulbegleitung war es einfach so nur Stress pur. Ich wusste nicht, ob ich wirklich alles verstanden habe, war mir unsicher, hatte selber einfach Angst, dass ich irgendwas verpasst habe oder irgendwas nicht verstanden habe. Ja, es war einfach schwierig.
5: Wie verhält sich Nico Jette?
4: Aber ich glaube, er ist mutig, weil er Marco als Gegner nimmt.
5: Also es war am Anfang für die Schüler, die waren ganz nervös, wenn sie das Mikrofon bekamen und da reinsprechen sollten, sodass am Anfang Stille war. Die ersten 2, 3 Wochen war die mündliche Mitarbeit nicht so gut. Und dann haben sie sich allmählich daran gewöhnt, dass sie das Mikro einfach nur benutzen, um Jette zu unterstützen. Und es ist eine sehr soziale Klasse schon immer gewesen. Und dadurch sind die gewachsen einfach, zusammengewachsen auch.
8: Natürlich haben sich bei uns auch die Klassengemeinschaft verändert, einfach weil wir mehr aufeinander geachtet haben durch Jette mit den Mikros und so halt.
2: Zu Hause bei Familie von Dietzen. Jette ist die einzige Gehörlose in der Familie und dazu Diabetikerin. Sie hat ein Cochlea-Implantat und kann damit hören, aber Gebärdensprache erleichtert ihr das Verstehen.
9: Nachdem die Corona-Homeschooling-Geschichte erstmal erledigt war sozusagen und die Kinder wieder normal zur Schule gehen konnten, konnte man merken, wie sehr auch die Maskenpflicht Jette erschöpft hat. Und daraufhin haben wir nach einer Lösung gesucht und dann haben wir eine Schulbegleitung beantragt, die dann ab dem Tag halt an Jettes Seite war, was Jette sehr viel Halt gegeben hat. Aber trotzdem war das mit dem Sprachverstehen noch nicht abgedeckt. Es war immer wieder, dass sie halt so erschöpft war und gesagt hat, ich habe das nicht verstanden, Mama, ich bin mir nicht sicher, ob ich das wirklich alles mitgekriegt habe. Und dann haben wir überlegt und sind beim Schriftdolmetscher gelandet und haben gesagt, das wollen wir ausprobieren. Jette kam nach Hause und war so glücklich und hat gesagt, wow, Mama, das funktioniert so toll.
2: Einmal pro Woche gibt es das Fach Soziales Lernen, wo es um das soziale Miteinander geht.
10: Ja, super.
2: Die Schüler sollen gemeinsam einen Turm aus Klötzen bauen.
11: Ja, ne? Ja, Carola. Qualität. Qualität, 100%.
4: Tablet anmachen. Das Anstrengende am Hören ist, dass man sich konzentrieren muss, dass man wirklich alles versteht. Und wenn man diese Angst hat, dann macht man sich beim Hören einfach nur Druck und Stress.
12: Ich sehe mich auch in der Form als jemand, der unterstützt. Dann, wenn Unterstützung möglich und nötig ist. Und ansonsten Jette so weit wie möglich einfach, sag ich mal, den Schulalltag genießen kann.
9: Es ist nicht so, dass man den Antrag hinschickt und man kriegt 3 Wochen, so wie es eigentlich später sein soll. Jo, ist es bewilligt? Nein. Man muss viel telefonieren, man muss viele Fragen beantworten, man muss sich rechtfertigen, man muss Akten vorlegen, man muss sich ausweisen, warum, wieso, weshalb. Und also es bedeutet eigentlich für die Eltern, wenn man so einen Antrag stellt, dass man schon die Ärmel hochkrempeln muss und man darf dann auch nicht den Mut verlieren, wenn dann das typische Schreiben kommt. Das können wir leider nicht übernehmen.
2: Ausgleich vom Alltag auf dem Reiterhof der Großeltern.
3: Hier habe ich Entspannung, Ruhe und kann abschalten. Und ich kann mich unterhalten in Gebärdensprache. Hallo. Wie geht's, Melina?
13: Gut.
3: Was macht der Huf?
13: Reiten geht.
3: Ist sie lieb beim Reiten? Schön. Manchmal ist sie ja zickig.
13: Ja, stimmt. Schlimm.
2: Die vielen Unterstützungsleistungen für Jette sind eher die Ausnahme. Was dem einen bewilligt wird, muss ein anderer noch lange nicht bekommen. Jeder Einzelfall wird geprüft. Schüler, die schwerhörig sind oder mit CI, haben in der Regel Anspruch auf Höranlagen und raumakustische Maßnahmen in der Schule. Bei Gehörlosen werden Gebärdensprach- und Schriftdolmetscher finanziert. Damit ist schon mal ein wichtiger Schritt getan. Doch wie ist es mit dem sozialen Umfeld an der Schule? Wie fühlt es sich an, als einziger Gehörloser unter Hörenden? Elias Zander gehört zu den 14.000 Studierenden an der Hochschule für Technik und Wirtschaft in Berlin.
14: Hallo, ich heiße Elias und bin im 4. Semester Wirtschaftsingenieurwesen. Ich war schon an einer Gehörlosenschule, einer Privatschule und inklusiv an einer staatlichen Schule, wo ich mein Abitur gemacht habe. Zurzeit studiere ich.
2: Elias nutzt je nach Bedarf Gebärden- oder Schriftsprachdolmetscher.
15: Auch das ist ein schönes Beispiel, weil hier kann man sehr schön sehen, ja, alles ist relativ schief. Das machen wir so am Anfang. Das war hier die exakte analytische Lösung. Das ist sozusagen das Nonplusultra. Da kommen wir aber aufgrund der Probleme, können wir eben nicht analytisch rechnen, müssen wir Näherungen finden.
14: An der Gehörlosenschule war ich voll integriert. Die Lehrer nutzten Gebärdensprache und die Schüler nutzten Gebärdensprache. Das war toll, weil es bedeutete, dass die Kommunikation direkt lief, eben auch mit den Lehrern. Wir konnten direkt miteinander gebärden. An der Hörendenschule sah die Situation natürlich schon anders aus. Da saßen die Dolmetscher vor mir und dann ging die Kommunikation eben indirekt über sie. Das war schon eine andere Erfahrung, aber es klappte ganz gut. Obwohl, es ist ein Unterschied. Aber so ist das eben mit der Inklusion.
16: Ja, richtig gut. Ich habe noch eine Frage.
17: Ja.
16: Wie weit kann denn dieses Ding das verfolgen? Also vom Umkreis her, welche Reichweite hat es? Irgendwie 100 Meter oder?
17: Ich glaube sehr, sehr weit, dadurch, dass das irgendwie mit Mobilnetz verbunden ist und so.
18: Darf ich nur mal darauf hinweisen, Mindmapping bedeutet nicht eine Kontroverse zu führen, sondern es müssen Einflussfaktoren, damit ich später daraus tatsächlich meine Hypothese aufbauen kann zu diesem. Es ist explorativ.
2: Elias wollte Abitur machen und wechselte deshalb in der 7. Klasse von der Gehörlosenschule an eine Privatschule für Hörende.
14: Zwischen der 7. und 9. war ich an der Privatschule. Ab der 8. 9. Klasse fingen bei mir die Zweifel an. Ich kam mit den Hörenden irgendwie nicht richtig zusammen. Ich merkte, dass ich das gehörlose Umfeld eigentlich gebraucht hätte und habe auch überlegt, ob es an mir liegt oder was eigentlich los ist. Dazu kam, dass die hörenden Lehrer wenig sensibilisiert dafür waren, was Gehörlosigkeit bedeutet und was man als Gehörloser braucht. Außerdem war es wirklich schwierig mit der Dolmetsch-Situation. Die Lehrer hatten dafür teilweise kein Verständnis. Für manche Lehrer war es problemlos, aber andere wollten es nicht und fragten, wieso jemand zum Dolmetschen dabei sein muss. Trotz Erklärung konnten sie nichts damit anfangen. In dieser Zeit habe ich überlegt, ob ich zurückgehe an die Gehörlosenschule oder an die Privatschule, die mich damals in der 5. Klasse und jetzt genommen hätte. Ich habe mir lange Gedanken gemacht und bin dann doch in die 9. Klasse an eine staatliche Schule gewechselt. Das war eine wirklich große Schule mit vielen hörenden Schülern. Da habe ich mich dann durchgefuchst.
2: Elias besucht mit seinem hörenden Schulfreund Benedikt das Humboldt-Gymnasium in Potsdam, wo sie 4 Jahre gemeinsam gelernt haben.
19: Hi, grüße euch. Dass man euch mal wieder sieht, ja?
20: Ich würde wirklich interessieren, welche Mathematik er schon wirklich genutzt hat.
14: Integration.
20: Hier, wir gehen hier hin.
19: Und wo hast du gesessen? Ich weiß es noch.
14: Ich saß hinten.
19: Hier, ich würde sagen, auf dem Platz.
20: Stimmt.
19: Ja. Habe ich hier gestanden. Hinter mir waren 2 Gebärdendeutschmetscher und haben mir auf die Schulter geklopft, haben gesagt, Herr Blum, gehen Sie mal einen Schritt beiseite. Nee, andersrum.
20: Falsch, andersrum. Du saßt hier. Das ist mein innerer Autismus jetzt.
19: Was ich besonders schätze, war das, was ich schon mal angedeutet habe, sein Ehrgeiz, seine Hartnäckigkeit, bestimmte Dinge auch zu verstehen. Also er ist hier oft mit einer der Letzten gewesen, der ist mit aus dem Raum gegangen ist, weil er dann nochmal hinterfragt hat, wenn er bestimmte Sachen noch nicht so für sich sofort erschlossen hat. Und er hat meinen Humor vertragen.
21: Das war Goethe, stimmt's? Wie gebärdet man das?
14: Ja, Goethe gebärdet man so. Goethe. Das ist die Anna-Amalia-Bibliothek. Erinnerst du dich noch an damals?
21: Klar, da waren wir doch zusammen und haben sie mit dem Leistungskurs besucht. Wir beide sind uns, glaub ich, in der 9. begegnet. Da kam Elias in meine Klasse und wir haben in den Pausen oft zusammengesessen und Karten gespielt. Skat. Für Elias war es schwierig. Er wusste nicht, wie es geht und ich habe es ihm erklärt. Wir haben viel das Handy benutzt und dann auch das Fingeralphabet geübt. Immer wieder. Wir wollten uns unterhalten und da war die Kommunikation eben einfacher mit Gebärden. In den Pausen waren die Dolmetscher ja nicht da. Da war es dann schwierig zu kommunizieren und deswegen habe ich es selber gelernt, um alles besser und einfacher zu machen.
14: Ja, Benedikt hat mir geholfen. Zum Beispiel, wenn die Dolmetscher nicht da waren, in den Pausen. Und ein Hörender oder ein Lehrer mich ansprachen und irgendetwas sagten. Dann hat er das gedolmetscht. Dafür bin ich echt dankbar. Ein Lehrer hat zum Beispiel etwas über eine gute Note gesagt. Und Benedikt hat es gedolmetscht. Oder wenn irgendetwas Wichtiges war, hat er mich darauf hingewiesen. Das hat mir in den Situationen geholfen.
2: Elias mit seinen Eltern und Schwester Olga in Potsdam. Die Familie kommuniziert vor allem in Gebärdensprache.
22: Für meinen Mann und mich war schon immer das Wichtigste, dass die Kinder sich wohlfühlen in der Schule.
2: Am Anfang war das für beide in der Gehörlosenschule der Fall. Deswegen sind wir von Berlin nach Potsdam gezogen. Irgendwann sagten die Lehrer, Elias wäre sehr intelligent und sollte eigentlich eine andere Schule besuchen. Aber das war in der 4., 5. Klasse. Wir waren uns nicht sicher, ob er das schaffen würde. Wir hatten kein so gutes Gefühl. Aber in der 7. Klasse war zu merken, dass Elias weiter war und sich im Unterricht langweilte. Wir kümmerten uns dann um eine inklusive Schule und es klappte. Von Anfang an inklusiv zu beschulen ist ein schwieriges Thema. An der Gehörlosenschule ist das Soziale miteinander stimmig, weil man untergleichen ist. Aber die Bildung bleibt auf der Strecke. Die Kinder sind viel zu heterogen in ihrem Entwicklungsstand. Wie sollen die Lehrer alle angemessen fördern? Zumal gehörlose Kinder mit gehörlosen Eltern ja bereits sprachlich fertig entwickelt sind. Das geht nicht gut. An der hörenden Schule sind die Inhalte angemessen, aber das Soziale schwierig. Eltern sind immer im Zwiespalt, was schwerer wiegt, Bildung oder das Soziale. Das ist bis heute so.
0: Für Elias Schwester sind Bildung und soziales Miteinander gleichermaßen wichtig.
3: Ich heiße Olga. Ich bin gehörlos und in zwei Welten aufgewachsen, der Schwerhörigen und der Gehörlosen. Zurzeit mache ich Abitur an der Schwerhörigen Schule in Berlin.
1: Naturverlust ist der große gemeinsame Nenner. Was fällt euch als erstes ein?
22: Genau, also vielleicht hat man später auch das Interesse verloren und interessiert sich vielleicht für etwas modernere Sachen, dass die Natur nicht mehr so eine große Rolle spielt im Leben.
1: Dann macht ihr drei doch die ersten drei Punkte.
3: Ich habe an diese Schule gewechselt, weil der Umgang unter Schwerhörigen einfacher ist. Wir sind alle eingeschränkt beim Hören, kennen die Situation und können uns einander anpassen. Mit Hörenden ist es für mich schwieriger, weil die sich nicht anpassen und ich mich sehr anstrengen muss, um alles zu verstehen. An der Schule hier ist das angenehmer. Und auch der Einsatz von Dolmetschern ist wesentlich einfacher. Das Anpassen ist für mich wichtig.
1: Okidoki.
0: In derselben Klasse lernt auch Felix mit Gebärdensprachdolmetscher. Die Schüler interpretieren das Gedicht Die Aussicht von Christian Schubart.
23: Genau, es wird wieder voll mitgehen.
22: Ja, am Anfang sitzt er auf dem Tränenberg, sagt er. Das ist ja sein Tränenberg und später.
3: Für mich ist das Modell hier an der Witzlebenschule das Beste. Das Niveau stimmt für mich. Gebärdensprache ist da, Schriftdolmetschen ist da. Das fühlt sich richtig an. Es war einfach nicht das gleiche Niveau an der Gehörlosenschule. Hier ist es besser.
23: Daran erkennt man ja auch, dass denn sozusagen mit um diesen Warnzeichen eingefangen ist.
1: Ihr könnt euch wieder hinsetzen. Dankeschön.
24: Der Nachteilsausgleich ist, dass wir hier nur 12 Leute in der Klasse haben und daher individueller arbeiten können. Ich gehe mit denen kleinschrittiger vor, gerade was so Ausformulierungen angeht. Also das haben wir jetzt im zweiten Teil der Stunde auch gemacht, dass wir wirklich, die kriegen vorformulierte Beispiele, die arbeiten mehr mit Satzbausteinen, damit sie was haben, in dem sie sich auch sicher fühlen können, weil gerade die Ausformulierung ist doch oft ein Problem, da die richtige Nuance des Wortes zu treffen, die man auch bringen will. Aber am Ende, wenn sie in der Abiturprüfung sitzen, gibt es da auch keinen Nachteilsausgleich mehr.
25: Unsere Unterrichtssprache ist nach wie vor die Lautsprache. Also wer zu uns kommt, gerade in den Nicht-Gymnasialklassen, der wird lautsprachlich unterrichtet. Olga oder die Eltern von Olga haben uns auf die Idee oder auf den Gedanken gebracht, dass wir Olga in so einem inklusiven Setting hier unterrichten können. Wir haben am Anfang beidseitig uns an diese Art und Weise gewöhnt und haben festgestellt, dass das also eine gute Sache ist, die mittlerweile auch Früchte trägt. Also mittlerweile haben wir hier 4 gehörlose Schüler in so einem Dolmetscher-Setting drin und erwarten im nächsten Jahr Zuwachs, wo dann ein weiterer Schüler ist, dass wir dann also 5 Schüler, Schülerinnen im Gymnasium, im gymnasialen Bereich hier in diesem inklusiven Setting unterrichten.
5: Was die Inklusion betrifft, ist es nicht so, dass die Regelungen wunderbar klar sind und die Behörden alle Bescheid wissen. Tatsächlich müssen Eltern stark sein und Hintergrundwissen weitergeben. Wir haben gemerkt, dass viele in den Behörden keine Ahnung haben. Wir mussten erklären und Überzeugungsarbeit leisten, dass Inklusion möglich ist und die Kosten dafür übernommen werden. Dabei saßen wir bei Sachbearbeitern, die das eigentlich hätten wissen und die Rechtsgrundlagen kennen müssen. Erst nachdem wir ihr all die Informationen gegeben hatten, wurde angenommen, geprüft und genehmigt. Wir mussten unglaublich viel Vorwissen haben. Ich hoffe sehr, dass sich das in Zukunft ändert.
3: Ich denke, das Kind selbst muss sich das wünschen. Eltern sollten inklusive Beschulung nicht einfach allein entscheiden. Das Kind muss den Wunsch und die Bereitschaft haben, Kontakt mit Hörenden aufzunehmen und sich auf eine andere Situation einzulassen. Das empfinde ich als wichtigen Punkt. Zudem braucht es Lehrkräfte, die bereit sind, das Kind aufzunehmen. Am wichtigsten ist für mich, dass das Kind sich in der Schule willkommen fühlt. Wenn Lehrkräfte Widerstände haben, dann klappt es nicht. Die Einstellung der Lehrkräfte sollte sein: Ich bin bereit, lasst es uns probieren. So kann es funktionieren. Bei Widerständen geht das nicht. Und man muss den Mitschülern erklären, was dafür gebraucht wird. Eigenartig ist nur, dass da ein Kind ist, das nicht hören kann. Alles andere ist quasi normal.
0: Die Samuel-Heinecke-Realschule für Hörbehinderte in München hat einen neuen Weg der Inklusion eingeschlagen. Hörende, Gehörlose und schwerhörige Schüler werden gemeinsam in einer Klasse unterrichtet, wobei die unterschiedlichen Kommunikationsbedürfnisse zu berücksichtigen sind. Ein Erfolgsmodell?
6: Und dann bekommt ihr hier jeweils ein Herrscherbild, was ihr anschauen sollt und in der Gruppe gemeinsam untersuchen sollt.
7: Beim Herrscherbild ist es halt oft so, dass man halt weiß, dass der sehr mächtig war.
6: Also da muss man schauen, ob es irgendwelche Symbole oder Zeichen gibt. Also zum Beispiel hat der ein Schwert oder was bedeutet dann auch das Symbol? Und dann
0: guckt man. Die Gehörlosenpädagogin Iris Rauch wird von einer Dolmetscherin begleitet, um die Kommunikation für alle abzusichern. Vor 4 Jahren startete die Inklusionsklasse an der Samuel-Heinecke-Realschule, einer Fördereinrichtung für Hörbehinderte in München.
21: Ich war in der hörenden Grundschule von der 1. bis zur 4. Klasse und zwar mit Dolmetschern. Ab der 5. Klasse bin ich in die Realschule hierher gewechselt. Das war, weil ich von der 1. bis zur 4. immer nur für mich war und mich allein gefühlt habe. Ich konnte mich ja nur mit den Dolmetschern unterhalten und nicht mit den Hörenden. Hier kann ich gebärden und fühle mich wohl.
7: Das Besondere für mich ist halt immer in dieser Inklusionsklasse, ist, dass die Dolmetscherin da ist, damit halt alle auch alles verstehen können. Aber was mir auch besonders an dieser Klasse gefällt, ist, dass ich habe auch von vielen Lehrern gehört, dass wir die einzige Klasse sind, wo wirklich alle gebärden können. Also manchmal bräuchten wir einen Dolmetscher vielleicht sogar gar nicht. Aber es ist trotzdem schön, dass du da bist.
3: Eigentlich läuft es gut. Aber mir ist aufgefallen, dass Vertretungslehrer, die hörend sind und nicht gebärden können, immer erst die Klasse fragen, wer hören und gebärden kann und sich dann dolmetschen lassen. Aber das ist ja nicht die Aufgabe der Schüler. Ich wünschte mir, dass alle Lehrer die Gehörlosenkultur kennen würden und versuchten, direkt zu kommunizieren, auch über Tafelanschrift und nicht über einen anderen Schüler. Und natürlich wäre es toll, wenn alle gebärden könnten. Das wäre mein Traum.
0: Bildanalyse zu Kurfürst Maximilian Emanuel in getrennten Gruppen, je nach Sprachvorliebe.
6: Und außerdem war er Kunstliebhaber und hat ganz viele wichtige Gemälde gesammelt und die sozusagen hier nach München in die ganzen Museen gebracht.
0: Die Lautsprachler? Und die Gebärdensprachler.
8: Also Thema über Maximilian Emanuel. Erster Schritt ist, also was ich geschrieben habe, Eindruck ist für mich normal und nicht so besonders.
6: Genau, und man sieht im Hintergrund noch so eine Säule mit so einer Frau. Weißt du, was das bedeutet? Nee, das haben wir nicht rausgefunden.
3: Wichtig ist für mich, dass etwa die Hälfte der Klasse gehörlos ist und die andere Hälfte schwerhörig bzw. hörend. Wenn nur ein oder zwei Schüler gehörlos sind, klappt es nicht. Außerdem sollten alle Grundlagen in der Gebärdensprache haben und über die Grammatik Bescheid wissen. Das Gleiche gilt für meine Kollegen in der Lehrerschaft. Sie müssen die Gebärdensprachgrundlagen beherrschen. Das ist wichtig.
0: Englisch mit Realschullehrer Stefan Aufschläger und Gehörlosenpädagogin Susanne John-Wuhl.
4: Good morning. Sit down, please. You look quickly if you have got the same answers. All right?
3: Guns. Das sind Waffen.
4: Kanonen.
3: Aber die speziellen Waffen auf dem Schiff.
21: Ah, damals.
3: Das waren Kanonen.
4: Okay, start now, please.
3: Ich bin Lehrerin und auch Dolmetscherin. Im Unterricht mit meinem Kollegen merkte ich, er spricht sehr gut Englisch, beherrscht die Fachdidaktik und kann die Inhalte wunderbar visualisieren, was für Gehörlose sehr gut geeignet ist. In einem solchen Fall wird ein Dolmetscher gebraucht, damit jeder alles mitbekommen kann. Aber in der individuellen Arbeit, um vertiefend zu erklären, warum etwas so ist und wie es sich mit den Zeitformen verhält, da bin ich als Gehörlosenpädagogin gefragt. Ich war also hin und her gerissen zwischen den Rollen. Also haben wir abgemacht, dass ich das grüne Armband trage, wenn ich den Kollegen dolmetsche. Spricht er Deutsch, dolmetsche ich in DGS. Wenn er Englisch spricht, dolmetsche ich in ASL. In der Gruppen- oder Einzelarbeit mit den Schülern passe ich mich individuell an die jeweiligen Bedürfnisse an.
4: Which of you would like to start reading?
3: Die anderen üben jetzt korrekte Aussprache. Wir üben gemeinsam, wie man es gebärdet.
21: Portsmouth. With.
3: With.
21: With about. Ungefähr.
3: About.
21: 600. 100.
3: 6?
21: 600.
3: Super.
7: Thanks. That way in the Merry Wolves. Weapons, clothes, shoes, plates, knives.
4: Very good. What is a knife? What's a knife? Can you speak into the microphone? Yeah, a messer. Henry was when.
0: Den unterschiedlichen Bedürfnissen der Schüler gerecht zu werden, ist ein schwieriges Unterfangen. Es gibt keine allgemeingültigen Lösungen. Passgenaue Angebote mit allen Beteiligten zu erarbeiten, kostet viel Zeit und Kraft und führt mitunter erst über Umwege zum Ziel. Aber wie wir gesehen haben, ist vieles möglich. Tschüss!

0: Ciao da Palermo.
1: Oder Bella Italia. Ganz im Süden des Landes liegt Palermo. Alter Prunk, Paläste und fast 3000 Jahre Geschichte. Alles dicht beieinander. Palermo. Von der Mafia-Hochburg zum angesagten Reiseziel. Das ist Burim. Hat im Siegerland die Koffer gepackt. Zu grau, zu kalt. Ausgewandert ins sonnige Sizilien. Und jetzt unser Guide. Palermo. Im Nordwesten von Sizilien. Inselhauptstadt. Und Mondello, das Strandbad der Einheimischen. Los geht's an diesem Brunnen mit nackten Figuren. Vor 400 Jahren skandalös.
2: Steht sich da oben. Das ist Fontana Pretoria.
1: Also, wie heißt er jetzt?
2: Hinter mir sieht man jetzt den Brunnen Pretoria, der im 17. Jahrhundert für den Vizekönig Spaniens gebaut wurde. Der ist allerdings verstorben, bevor er fertig war.
1: Und die Nachkommen? Kein Interesse mehr.
2: Allerdings fand der Sohn ihn nicht so schön und hat ihn dann an die Stadt Palermo verkauft. Die hat ihn dann in 600 Einzelteilen hier hinbringen lassen, den Platz dafür extra ebnen lassen. Und jetzt steht er hier.
1: Im Volksmund am Platz der Schande. Gleich um die Ecke, Quattro Canti, die prächtigste Straßenkreuzung der Stadt.

0: Wohin man guckt, pompöser Barock, frühes 17. Jahrhundert, aus der Blütezeit des Palastbaus auf Sizilien. Burim ist Musiker, Songwriter. Kein Wunder, dass es ihm hier gefällt.
1: Also Straßenmusiker könnte ich mir hier auch gut vorstellen, weil es sind halt sehr viele, alle sind total begabt und ich hätte, glaube ich, auch Spaß dran, meine italienische Musik hier immer vorzusingen den Leuten.
0: In Palermo leben fast 700.000 Einwohner. Eine Metropole, lebendig, jung, mal modern und manchmal verfallen. Eine Stadt der Gegensätze. Dolce Vita und die Mafia. Schutzgeld, Erpressung, Gewalt. Die Cosa Nostra ist eine der größten Verbrecherorganisationen überhaupt. Besuch in Palermos ältestem Restaurant, die Antica Focacceria. Der Wirt nahm es 2005 als erster mit der Mafia auf, sagte Nein zum Pizzo, dem Schutzgeld. Oder Addio Pizzo. Heute eine große Kampagne. Die alte Oper. Im Hollywood-Epos Der Pate, Drehort und Symbol für die Macht der Mafia. Hier beginnt der Stadtrundgang Palermo und die Mafia, durchgeführt vom Verein Addio Pizzo, der auch die Anti-Schutzgeld-Kampagne organisiert. Das Logo auch hier, im Café von Vincenzo.
2: Buongiorno, Vincenzo.
0: Er macht alles selbst. Torten, Pralines, Tiramisu. Nur keine Geschäfte mit der Mafia. Es geht um die Würde, sagt Vincenzo. Wer den Kaffee hier trinkt, unterstütze den Widerstand. Er erzählt uns, dass sie immer Nein gesagt haben zum Schutzgeld. Seit der Eröffnung sind sie im Verein Addio Pizzo. Rund 1000 Geschäfte findet man im Addio Pizzo Stadtplan, vom Bäcker bis Bioladen. Auch er sagt Nein und meint, das sollten alle Bürger Palermos tun. Die Anti-Mafia-Tour am Platz der Erinnerung. In Granit gemeißelt, Paolo Borsellino, ermordet, wie auch Giovanni Falcone. Zwei mutige Richter aus Palermo, die viele Mafiosi hinter Gitter gebracht haben. Polizeieinsatz vor der Vucceria. Typisch für die Gegend, meint Burim. Tagsüber Marktplatz, am Abend Kneipenviertel und Drogenumschlagplatz. Verschwunden ist die Mafia noch lange nicht.
3: Wir sind jetzt hier gerade in der Vucceria in Palermo. Für Touristen ein beliebter Stadtteil, gerade wegen des alten Looks, wegen der kaputten Häuser. Für mich ist es nicht so der Ausgehpunkt.
0: Nur 5 Minuten und Burim ist in seinem Lieblingsausgehviertel. Open-Air-Party rund um die Piazza St. Anna.
3: Top.
0: Palermo ist Universitätsstadt und viele Studenten treffen sich hier. Burims ultimativer Tipp fürs Tanzen unter freiem Himmel. Ausnahmezustand, fast jede Nacht. Zum City-Strand sind es nur ein paar hundert Meter. Der richtige Platz zum Chillen am Tag danach. Das Mittelmeer ist sogar im November noch 20 Grad warm. Die Promenade. Hier ist Burim, wenn er Ruhe sucht oder um selbst zu sein.

0: einfach diese Möglichkeit zu haben, zu sagen am Tag, ich gehe jetzt eben mal runter ans Meer und setze mich hin und genieße die Ruhe und schaue den Wellen zu, das ist schon, das ist etwas Unbezahlbares, das kann man sich nirgends kaufen.
1: Etwas außerhalb der Stadt liegt Mondello, der Lieblingsstrand der Einheimischen. Ein elegantes Seebad aus der Belle Epoque. Buchims Wohnviertel, das Borgo Vecchio.
2: Oh mein Gott, fresh food and figs. In Palermo you find everything you want.
1: Mira ist eine Freundin und zeigt ihm die Nachbarschaft.
2: We can go in if you want.
1: Schuhmacher Antonio, ein Urgestein im Viertel, hat seine Werkstatt hier.
2: Next time I bring my shoes. I have summer shoes to repair here, sandals.
3: Grazioso, persona graziosa, molto graziosa.
4: Grazie. Prego, arrivederci.
2: Grazie, Antonio.
0: Ja, das ist mein neues Viertel. Ich bin hier hingezogen, jetzt mit meiner besten Freundin. Weil fürs Erste erstmal eine Wohnung suchen und erstmal einen Job suchen, war jetzt natürlich dauert ein bisschen. Und sie hat mir halt angeboten, dass ich erstmal bei ihr wohnen kann. Und da sie hier heimisch ist, kann sie mir auch alles erstmal zeigen. So lerne ich Palermo auch natürlich von der anderen Seite kennen. Nicht nur als Tourist, sondern auch als Einheimischer.
1: Zur Grundversorgung der Bewohner gehört Streetfood. Buden gibt's an jeder Ecke, günstig und lecker.
0: Ja, hier gibt's dann frische Pommes.
1: Auch Salate, Gemüse, alles vegetarisch.
0: Also frittierte Aubergine, was das Kleine hier ist, weiß ich nicht.
1: Die beiden haben albanische Wurzeln. Burims Familie stammt aus dem Kosovo, Mira kommt aus Albanien.
2: And now let's go to Mimo and check what's Mimo cooking today.
0: Okay.
1: Mimos Restaurant an der Ecke.
2: Hey, Mimo, buongiorno.
0: Buongiorno.
2: Che fai di buono oggi?
1: Sieht auf jeden Fall vertrauenserweckend aus.
0: Also wenn man mal nicht unerwartet ins Restaurant gehen will und man möchte sehen, was man bekommt, dann klopft man einfach bei Mimo an und man bekommt das ganze Menü vorgelegt. Ich habe hier in Italien definitiv das gefunden, was ich gesucht habe und das ist glücklich sein. Das bin ich, seitdem ich hier bin.
1: Es geht aufwärts mit Palermo. Bis in die 1990er Jahre hatte die Mafia die Stadt im Griff. Ein mutiger Bürgermeister und die Justiz haben die Korruption zurückgedrängt. Nach langem Siechtum glänzt seit Jahren auch die Oper wieder wie neu.
0: Hinter mir sieht man das Teatro Massimo, eines der größten und ältesten Opernhäuser in Europa. Da wollte ich schon immer mal rein. Und das mache ich jetzt. Ich habe Gänsehaut.
1: Die Besichtigung für Palermo-Fans ein Muss.
0: Wow.
1: Sie wird als Backstage-Tour angeboten. 1300 Plätze im Innenraum und in den Logen. Der Saal ist 54 Meter hoch.
0: Also das Gefühl hier in der Oper ist unbeschreiblich. Also ich beim Reinkommen, mein ganzer Körper hatte Gänsehaut. Und gerade für Musiker wie mich, jetzt hier in dieses Riesending reinzukommen, mit dieser wunderschönen Bühne. Ich wäre lieber auf der Bühne als in der ersten Reihe natürlich. Ich glaube, dass Konzerte spielen hier enormen Spaß macht.
1: Also, los geht's, Burim. Gleich neben der Bühne steht ja ein Klavier. Man kann ja nie wissen.
0: Das jetzt auf der Bühne wäre toll. Ja.
1: Manchmal bleiben Träume erstmal Träume. Also weiter zum nächsten Top-Tipp.
0: Eins der Highlights hier in Palermo ist das Kaufhaus Rinascente. Hier oben auf der Dachterrasse hat man einen der schönsten Blicke auf die Stadt. Vor allen Dingen abends zur Abenddämmerung. Man kommt hier und genießt ein Aperitivo und schaut dann einfach schön auf die Stadt und auf die Berge.
1: Der Ausblick einfach perfekt. Palermo, liebenswert, etwas chaotisch und überschaubar. Ein ideales Reiseziel im Frühjahr und Herbst, dann ist es angenehm warm.
0: Ich würde hier gern erfolgreich werden mit meiner Musik, das wäre natürlich am besten. Gerade auch, weil ich in der letzten Zeit ein paar italienische Songs auch geschrieben habe, würde es mich freuen, wenn die Italiener natürlich dann meine Musik feiern würden.
1: Also, ciao Burim. Wir drücken die Daumen und kommen gerne mal wieder nach Palermo zurück.

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0: Tierpark Berlin. Elf Uhr. Zeit für die tägliche Elefantendusche im Tierpark. Burgur und seine Mutter Nova kennen das schon und bleiben ganz entspannt. Ebenso Reviertierpfleger Mario Hammerschmidt. Für einen hier ist die Prozedur aber noch relativ neu. Ralf Seemann. Er ist seit 3 Wochen im Tierpark beschäftigt.
1: Darf ich anfangen?
2: Bitte. Gut. Lass die Spiele beginnen.
1: Nova, down. Richtig, down, Nova. Feine Nova. Ganz fein. Komm richtig down, Nova. Richtig down. Ganz feines Mädchen.
2: Hat er jetzt wunderbar gesehen, dass die Elefanten reagieren, wenn er was sagt, die beiden, dass sie Vertrauen haben zu ihnen. Und theoretisch hat er das ja davor auch schon alles gewusst. Aber es wird dann eben selbstsicherer und wird immer mehr normal, wenn man es öfter macht.
0: Der Übergang von Theorie zur Praxis ist geglückt. Die asiatische Elefantenmutter folgt aufs Wort.
1: Nova, ab, steh auf. Feine Maus. Ganz fein.
0: Fürs Mitmachen gibt's ein Himbeerbonbon.
2: Wenn man eben regelmäßig lobt und regelmäßig auch belohnt, dann hat man es eben viel leichter. Und die, klar, fordern sie bei ihnen die Bonbons, aber sie kommen eben nicht und plündern ihn aus, was eben auch sein könnte. Oder dass sie ihn wegschlagen, seine Taschen leer räumen und dann haben sie nämlich auch, was sie wollen. Also sie wissen schon, wie sie mit ihm umgehen sollen und können. Und deswegen haben wir da alle auch ein super Gefühl bei.
0: Vom Rüssel bis zur Sohle. Kein Stück Elefantenhaut bleibt ungeduscht. Hilfe benötigt Ralf Seemann dabei fast gar nicht mehr.
2: Ich wollte nur einen Spaß machen.
1: Du musst noch sagen, feiner Ralf.
2: Feiner Ralf, ja.
0: Der neue Kollege ist im Team angekommen.
2: Wenn er so mit dem Geschick und mit der Ruhe so weitermacht, die Tiere stehen total auf ihn, dann ist das wunderbar.
1: Aber momentan sind es noch die Bonbons, die dafür sorgen.
0: Die sind übrigens ohne Zucker, aber mit extra starkem Himbeergeschmack. Auch Burgur ist schon auf den Geschmack gekommen. Pinselohrschweinmutter Dagamba hat ein Ferkel zur Welt gebracht. Leider nur eins. Im Durchschnitt bekommen die Schweine 4 pro Wurf. Trotzdem erfreut über den Nachwuchs Klaus-Dieter Grahl.
3: Na, Dagamba, möchtest du raus? Dann lassen wir dich mal in die Sonne. Ist ja heute so schönes Wetter. Jo, geh mal raus. Jo, feines Mädchen. Feines Mädchen. Ja, ist ja wirklich schönes Wetter. Da können wir heute ein paar Stunden draußen bleiben. Na, Schweinemanier unterm Bauch. Wenn es dem Kleinen mal zu viel wird oder der Kleinen, dann verschwindet es einfach unterm Bauch und stellt, bringt sich dann Sicherheit.
4: Die sind schon erwachsen, war die Kleine.
3: Ja, ist jetzt knapp 4 Wochen alt. Bestimmt schon ums Dreifache gewachsen, oder?
4: Und endlich ein Weibchen, oder?
3: Ja. Nun komm mal her, Dagamba. Komm, zeig mal die Kleine, die Tonka. Tonka haben wir die Kleine genannt. Aber Tonka hört sich schön an, finde ich.
4: Ja, ist fast so wie Thomas. Ist so schön.
3: Ja, fast wie Thomas, genau. Ja, die Streifung ist ja auch wieder schick, wa? Das sieht ja immer wieder toll
4: aus. Aber
3: jetzt
4: viel zu früh weg, leider.
3: Ja. In 3 Monaten ist dann nichts mehr von zu sehen.
4: Jetzt machst du wieder ihr Jogging.
3: Ja.
4: Oh, wie behende der die klinischen ist, wa?
3: Mhm.
4: Wie die mal joggt, oder? Okay. Ob es einen Anfahrt oder so.
3: Ja, aber Kleine hält gut mit, ne?
4: Ja, gut trainiert.
3: Jetzt rennen die hier richtig im Schweinsgalopp rum. Jetzt weiß man auch, wo dieses Wort herkommt.
4: Mhm. Aber trotzdem ist der Schweinsgalopp ganz schön schnell.
3: Mhm.
4: Also da kommst du nicht hinterher.
3: Boah, auf lange Strecke nicht, ne?
4: Nee.
3: Oh. Ist es nicht süß?
4: Putzig.
3: Hey, Schwein! Schwein!
0: Im Aquarium des Zoos ist die Freude groß. Es gibt Neuankömmlinge. Nach einer langen Reise sind sie gerade erst eingetroffen.
5: Seit 5 Tagen bei uns hier in Berlin. Davor in Quarantäne in Hannover, davor in Quarantäne in Limbe an der Küste von Kamerun und davor im Cross River, etwas weiter nördlich in Kamerun, Tetraodon postulatus. Das sind Rotpunktkugelfische, die also ganz selten nur gefangen und gezeigt werden in Schauaquarien. Und wir haben das große Glück, dass wir nach langer, langer Wartezeit endlich ein paar Tiere bekommen haben. Und jetzt setzen wir sie raus.
2: Jetzt kommen sie raus und
5: schau in 8000 Liter Becken. Die sind überraschend cool gewesen. Also offensichtlich haben die auch schon ein Jahr hinter sich jetzt, dass die ja nicht mehr so erschreckt sind und sich aufpusten, wenn man da rangeht. Die können sich auf zweierlei Art und Weise füllen. Entweder eben mit Wasser, solange sie unter Wasser sind, oder wenn man sie rausnimmt, dass sie dann Luft schlucken und sich dann aufpumpen. Aber irgendwie sind die ziemlich abgebrüht, da passiert ja nicht so viel. Wie alle anderen Kugelfische sind auch die giftig, aber eben nur, wenn man sie isst. Im Fleisch befindet sich ein Gift, was dann eben von den japanischen Köchen zubereitet werden kann. Tetraodon, der lateinische Name, deutet es schon an, heißt Vierzahn. Und hier kann man auch die 4 Zähne sehen. Und mit diesen können die also ordentlich zubeißen. Und diese Zähne wachsen bei diesen Kugelfischen ihr Leben lang. Weshalb die Tiere, willst du den selber? Weshalb die Tiere eben auch immer harte Nahrung angeboten kriegen müssen. Das heißt, wir haben tief hier vorne Krabben und solche Sachen, die den Fischen dann angeboten werden. Oder auch harte Pellets und so, wo die sich dann eben ihre Zähne immer wieder dran abwetzen können.
2: Oh, den zweiten hier rausholen. Weil er sich ein bisschen eingraben wollte, hat er sich ein bisschen Sand mit drauf gesetzt. Aber das ist halb so wild. Das machen sie nun mal. Sieht auch prächtig aus.
5: Mhm.
2: Die fressen doch sehr gut.
5: Das ist sehr schön.
0: Die Elefantenwäsche im Tierpark geht weiter. Nova ist eine ruhige Mutter. Nach 625 Tagen Tragzeit kam Bogor zur Welt. Nun ist er gut 4 Monate alt und spielt gern Verstecken mit dem Wasserstrahl.
2: Der macht den Spaß draus, der rennt ein bisschen hin und her, aber der hat ja da keine Angst. Also wenn man jetzt einen Wasserschlauch hinlegt, da kommt er an und will mit dem rumplätschern. Na, komm Peter? Komm her. Der muss nicht immer so überreagieren, wenn man dich anfasst.
0: Nova möchte noch ein Himbeerbonbon, streckt ihre sensible Zunge, aber umsonst raus. Jetzt geht es um Bogor. Kommandos versteht er noch nicht, aber er soll begreifen, dass die Bonbons eine Belohnung sind.
2: Der hat es noch nicht so richtig kapiert. Ich habe jetzt schon ein paar Mal probiert, ob ich da sein Bein anfassen kann und ihn dann sozusagen mit dem Bonbon zu belohnen. Aber da ist er noch gar nicht zu bereit. Er möchte den Bonbon gern noch so kriegen, ohne was dafür zu machen. Komm mal her, du haust das mal ab. Komm mal her. Nova eat. Jetzt ist der Sohn mal dran. Komm her. Ja, da ist er, der lecker. Komm mal her zu mir. Komm mal richtig her. So ist fein. Jetzt stellst du dich nochmal hin. So ist fein. Ab. Oh ja.
0: Die Erziehung mit Bonbons als Belohnung funktioniert sowieso noch nicht richtig, solange Bogor bei der Mutter trinken kann. Hinter dem historischen Antilopenhaus warten die Sitatungas auf ihre Fütterung. Selbst das Jüngste harrt der Dinge.
6: Na, wir wollen Dinger? Dann wollen wir mal gucken, wo der Karl bleibt. Komm, Balu, wir gehen mal gucken zu Karl. Komm, da ist er.
0: Praktikant Karl Schäfer ist mit frischem Laub im Anmarsch.
6: Bist du heute so schnell gewesen mit dem Laub?
2: Ich bin immer so schnell.
6: Balu. Eddie. Na, Mäuschen, komm. Na, es ist schön, ne? Da haben wir ja einen kleinen Maus. Ist so ein Blatt. Da hinten versteckt sich unsere ganz kleine.
0: 2 Wochen alt.
6: Zeig uns mal deine Kletterkünste. Du sagst ja immer, du bist noch so jung. Na?
2: Warte mal.
6: Na, komm. Ey, das hat er geübt.
2: Ja, jetzt mach du das mal.
6: Ich kann's noch, wenigstens einmal.
2: Aber nicht mit dem Bauch.
6: Wo ist denn unser Kind? Kind Nummer 1 ist da. Wo ist Kind Nummer 2? Sie fangen an.
2: Also mit zum Essen probieren.
6: Ja. Die gucken sich das ja alles ab. Das ist jetzt nur so mehr so ein Knautschen, so ein bisschen ausprobieren.
0: Mit 6 Monaten werden sie vollständig entwöhnt sein.
6: Unser Zuchtbock ist gestorben. Altersschwäche. Wir haben ja nur die 2 Neuen, Eddie und Balu. Die haben noch keine Ahnung davon, weswegen sie eigentlich hier drauf sind. Und die verstehen sich gut und die animieren natürlich auch die älteren Damen dann zum Spielen. Und durch die beiden ist da ein bisschen mehr Schwung in die Gruppe reingekommen. Aber wenn es dann soweit ist, dass der einer von den beiden geschlechtsreif wird und sich dann mehr für die Mädels interessiert, dann muss einer gehen. Aber bis jetzt, toi toi toi, ist es so ganz schön.
0: In freier Wildbahn leben die Sitatungas in Wassernähe und nutzen das Schilf als sicheres Versteck.
6: Sie sind relativ scheu eigentlich. Aber dadurch, dass nun immer jemand anders mal auf die Anlage kommt und man sich auch ein bisschen mit ihnen beschäftigt, hat sich das eigentlich so entwickelt. Ist ja eigentlich auch das Schöne an der Arbeit vom Tierpfleger, wenn man auf einer Anlage ist und die Tiere sind dabei und man kann dann sauber machen, ein bisschen beobachten, man merkt, die haben keine Angst, sind entspannt. Das, als wenn man hier auf so einer leeren Anlage steht, sauber macht, die Türe aufmacht, die wieder rauslässt, das macht keinen Spaß. Also zumindest für mich nicht. Und ich weiß, dass viele meiner Kollegen da auch so denken, weil ansonsten ist man ja nur, wie sagt man immer, ein besser bezahlter Scheißekratzer.
0: Auch wenn der Fluchtinstinkt ihnen angeboren ist, im Zoo sind die scheuen Sitatungas in Sicherheit. Und in den besten Händen.

Im Sommer vergnügen sich die Menschenaffen den ganzen Tag lang auf ihrer Außenanlage. Für manche scheint der Spielspaß nie zu enden. Andere warten schon auf ihr Fressen.

0: Gorillas, Schimpansen, Orang-Utans und Bonobos. Für jeden fällt das Futter anders aus.
1: Das ist halt unterschiedlich. Es gibt Affen, die kriegen noch eine größere Mahlzeit, wenn sie reinkommen. Und die Orangs hier zum Beispiel nur noch so ein ganz bisschen kleingeschnittenes Gemüse. Ein bisschen Laub haben sie. Und dann ist es wichtig, dass ich alle Türen abschließe bzw. kontrolliere, ob sie zu sind.
0: Und sich niemand aus dem Staub macht. Gerade die Menschenaffen sind sehr geschickt. Eine Klinke herunterdrücken ist für sie ein Kinderspiel.

0: Heute erwartet die Affen noch ein Extra.
1: Und heute haben sie halt noch die Stocherbecher mit dem Joghurt dazu.
0: Der Stocherbecher ist Beschäftigung und Snack in einem. Um an den Joghurt heranzukommen, müssen sich die Affen etwas einfallen lassen. Gut gesichert kann der Becher nicht heruntergerissen werden.

0: Die Affen werden zunehmend ungeduldig. Doch vor ihrem Einlass kontrolliert Ruben Gralki noch ein letztes Mal die Türen.
1: Naja, sowohl die Schimpansen als auch die Gorillas, wenn sie diese Scheibe haben, direkt den Blick in den Käfig, dann gucken die immer ab und zu, wie weit ich denn bin. Na ihr? Moment noch.

0: Das Afrika-Becken im Aquarium. Zwei neue Kugelfische sind schon drin. Zwei noch unterwegs.
1: Ich finde die gut, die Dinger.
2: Ja, die sind ja auch drollig, die Jungs.
3: Kugelfisch ist schon ein schöner Fisch.
1: So, du Kameruner. Das ist fast wie in Kamerun für den Fisch jetzt. Nur, dass hier ein paar Burschen in der Nähe sind, die nicht aus Kamerun sind, sondern aus dem Senegal, aus Ghana. Zack, und schon ist er drin. Der fliegt bloß raus. Jetzt. Jetzt hab ich aber erstmal Angst.
0: Nicht ohne Grund. Die beiden anderen Kugelfische hatten schon Zeit, ein Revier für sich zu beanspruchen.
1: Kiko und die anderen kicken schon wieder da.
0: Die Giraffenwälse beobachten das Aufeinandertreffen.
1: Kick dir das mal an, du. Das ist ja ein Strategie. Na, hör mir ihn auf. Der hat sich natürlich schon ganz schön aufgeführt jetzt hier, wa?
2: Oh ja, das ist also, aber ich schätze mal, das wird sich noch wieder beruhigen. Also er wird erstmal ein paar Mal hinterher sein.
1: Wenn man sich das überlegt, der ist jetzt nur 2 Tage länger drin in dem Becken als die anderen. Und hat also diesen Bereich des Beckens schon für sich als Revier sozusagen auserkoren und attackiert die anderen auch sofort, wenn sie in sein Revier eindringen. Und wenn er erstmal richtig in Fahrt ist, dann ist es ihm auch völlig egal, ob das ein Kugelfisch ist oder ein Barsch oder ein Wels. Wobei ich muss sagen, anfangs hatte ich großen Schiss, dass der elektrische Wels, der da drin ist, dass der sich die Kugelfische einpfeift. Weil der hat also auch vor einem kleinen elektrischen Wels nicht Halt gemacht. Und das muss ihm zwar im Mund ein bisschen gebrummt haben, denn, weil die sind ja nun mal elektrisch, die Wälse dann. Aber den hat er trotzdem aufgegessen. Und da habe ich so ein bisschen Sorge gehabt, dass der jetzt eventuell an die Kugelfische rangeht. Hat er aber nicht gemacht. Und so wie der sich eben benommen hat, glaube ich so, ja, dass der den elektrischen Wels in der Flucht schlägt, wenn er irgendwie, ja, wenn ihm jener zu nahe kommt.
2: Wenn der richtig stinkig wird, so wie er jetzt da vorhin war, dann zwickt er auch den elektrischen Wels in der Schwanzflosse rein.
0: Die Haltung von Kugelfischen zusammen mit anderen Fischen gilt generell als schwierig.
1: Mein Traum wäre natürlich, wenn die hier drin mal ableichen würden. Wenn wir tatsächlich mal Kugelfischnachwuchs hätten. Das wäre nicht schlecht. Mein Albtraum wäre, wenn die also ja nicht aufhören, alle anderen Fische zu verkloppen.

0: das große Fressen der Affen beginnt.
1: Also das Laub gibt es eben wirklich jeden Tag. Und wenn dann Joghurtbehälter da sind, dann ist das erstmal das Erste. Der erste Ansturm aufs Futter ist immer ein bisschen aufregend. Das Geschrei und so, aber letztendlich kehrt dann Ruhe ein. Und dann hört man überall nur noch das Klappern der Behälter im ganzen Haus.
0: Um an den Joghurt zu kommen, benutzen die Bonobos lange aus den Laubästen geschälte Stiele. Menschenaffen gehören zu den wenigen Tierarten, die Werkzeuge basteln und benutzen.
1: Und Mutter und Tochter stochern dann manchmal auch abwechselnd. Wenn der eine Stock raus ist, dann macht der andere.

0: Ein Zug der Gorillas.
1: Die Bibi jetzt da oben zum Beispiel, die bevorzugt jetzt doch da die Rinde. Ich glaube nicht, dass sie ihren Joghurtbehälter schon leer hat. Die denkt sich jetzt, sie nutzt die Zeit und sucht sich die besten Äste raus. Wenn Ivo jetzt zu einem Weibchen geht, was auch gerade stochert, dann würden die letztendlich dann sich verdrücken. Aber er hat

0: Du, seitdem sie alleine ist, der hat es immer nicht gepasst. Und dann ist sie immer draußen sitzen geblieben, bis der Pfleger weg war aus dem Haus, bis er Feierabend gemacht hat. Und dann konnte sie reingehen, ohne dass sie eingesperrt wird. Und jetzt hat sie sich angewöhnt, wenn ich so reihum einsperre, dann weiß sie eigentlich, nachdem ich bei ihr aufgemacht habe, bin ich noch weiter beschäftigt bei den Orangs. Und dann nutzt sie die Zeit immer aus, schnell reinzugehen, sich das Futterlaub rauszuholen und dann setzt sie sich wieder draußen hin noch ein bisschen. Kann ich verstehen, ist ja nett im Sommer noch ein bisschen draußen zu sitzen. Und jetzt hat sie aber heute den Joghurt da drinne und den kann sie in dem Behälter, der festgemacht ist, ja nur nicht mit rausnehmen. Und deshalb bleibt sie jetzt drin sitzen.
1: Denn der Joghurt schmeckt zu gut. Es geht weiter mit den Orang-Utans.

Um auf den Boden zu gelangen, hat jeder seinen eigenen Stil. Auch hier bleibt der Joghurt nicht lange unentdeckt. Zuletzt sind die größeren Verwandten der Bonobos dran, die Schimpansen.

0: Das Wetter ist umgeschlagen. Es regnet und stürmt. Die Litschi-Antilopen verhalten sich gelassen. Trotzdem sollen sie so schnell wie möglich in den Stall. Wie auch die Giraffen, Sitatungas und die Wasserböcke.
1: Wartet, Mädels. Dicker! Dicker! So ist fein. Super. Super, mein Freund.
0: Der Einlass folgt einer bestimmten Reihenfolge. Zuerst kommt der Litschi-Bock in eine Extrabox.
1: So, die Rasselbande.
0: Danach folgt die restliche Herde.
1: Kommt, Rasselbande. Hopp, hopp, meine Damen. Ab jetzt. Oh, der Bock liegt schon wieder. Er frisst sehr gerne im Liegen, weil man ja tagsüber viel laufen muss. Man muss ja alles kontrollieren. Und dann tun ihn abends natürlich die Beine weh.
0: Bei den Sitatungas gibt es eine andere Regel. Die Böcke bleiben bei ihrer Herde.
1: Da wir aber zwei Böcke in der Gruppe haben und wir nicht wissen, welchen von beiden wir behalten, haben wir uns jetzt entschlossen, dass wir beide Böcke in der Gruppe lassen, so wie es draußen ist. Weil ich habe die Befürchtung, wenn wir jetzt irgendeinen Bock wegsperren, der ist dann nachts abgetrennt, der sieht dann, wenn der andere Bock mit den Mädels hier rummacht, dass dann draußen zwischen den beiden Jungböcken dann diese Streitigkeiten sind. Und solange wie sich das jetzt so gut verhält, wollen wir es eigentlich so lassen. Mädels, Heinrich, kommen Sie, meine Damen.
0: Als Nächste sind die Wasserböcke dran.
1: Guck nicht hin, geh rüber. Eins, weiter, zwei, ja, geh weiter. Drei, vier, fünf, hier fehlt noch eine. Komm, weiter, fünf. Hopp, hopp, hopp, hopp, meine Dame. Wo habt ihr den Alten gelassen? Komm. Uch, der Herr des Hauses. Der Herr des Hauses kommt. Weitergehen. Freunde. Also, wer will, wer will, wer hat noch nicht?
0: Fehlen nur noch die Giraffen.
1: Komm, ich denke, du bist der Chef sein. Dann sei nicht so feige.

0: Renn mit dir in die Bucht. Bitte schön, meine Dame. Super, die Frau. Das ist doch immer dicker, hä? Komm, alle, komm. Mal in die weiter. Weiter geht's. Möchtest du ein Stück Banane haben? Nein? Ich kann dir ein Stück Banane geben, Kiwi. Möchtest du ein Stück? Komm mal hier. Komm mal zu deinem alten Papa. Komm mal her. Ja, was ist denn das? Eine leckere Banane. Und wieder ist ein schöner Tag vorbei. So. Das war's. Das war's.
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5: Herzlich willkommen zu Tiere suchen ein Zuhause in einem Garten voller Greyhounds. Heute Abend möchten wir Tierschutztieren wie diesen nicht nur unsere Aufmerksamkeit schenken, sondern auch Hoffnung. Denn viele Greyhounds und Pferde in Irland erleben Leid und werden vergessen, wenn sie im Rennsport nicht mehr funktionieren. Doch immer mehr Menschen versuchen zu helfen, geben den Tieren eine Stimme und fordern mehr Mitgefühl, Schutz und ein besseres Leben. Eine zweite Chance brauchen auch die Tiere in unseren Tierheimen in Nordrhein-Westfalen. Rappelvoll ist es zum Beispiel im Tierheim Duisburg. Gerade im Katzenhaus werden viele Tiere einfach immer wieder von den Besucherinnen übersehen. Deswegen möchten wir unsere Aufmerksamkeit jetzt einmal auf die richten, die bisher noch kein Glück hatten.
6: Kater Heini und Katzenoma Vicky verbindet ein trauriges Schicksal.
7: Der Heini hatte ein Zuhause, das ist ganz, ganz sicher, denn er wurde bei uns in einem sehr unschönen Zustand ausgesetzt. Und dann ist uns zuallererst aufgefallen, dass die Augen ganz, ganz, ganz, ganz, ganz, ganz schlimm aussahen.
6: Niemand kennt seine Geschichte, aber er ist in jeder Hinsicht besonders.
7: Der Körper ist klein und der Kopf ist noch kleiner und das Schwänzchen ist irgendwie zu kurz, aber die Pfoten sind zu groß und sein Ego passt aber nicht zu seiner Körpergröße und wir sind uns ziemlich sicher, dass Heini ein Endprodukt aus Inzucht sein wird.
6: Mit dramatischen Folgen. Heini reagierte lange Zeit total verzweifelt.
7: Sobald wir ihn angefasst haben, hat er geschrien, hat Kot und Urin unter sich gelassen. Der hatte wirklich eine Todesangst und wir können oder wissen nicht, wo er herkommt und was er erleben musste, aber dieses Verhalten lässt darauf schließen, dass es nicht schön war.
6: Niemand konnte ihn berühren. Er musste in die Tierklinik, um wieder gesund zu werden.

0: machte etwas mit ihm.
1: Nachdem er dann aus seinem nicht ganz so kurzen Kurzurlaub dann wieder zu uns zurückgekommen ist, hat wohl irgendwas bei ihm Klick gemacht und er hat verstanden, so ein bisschen streicheln ist mal was Tolles. Und seitdem hat er von jedem Tag an mehr verstanden, die akzeptieren meine Grenzen und die sind echt klasse.
0: Nun ist Heini über den Berg. Nur seine Augen bleiben speziell.
1: Heini schielt. Besonders wenn man ihm Leckerchen anbietet und man ihm die vor die Nase hält, dann gehen die Augen doch ein bisschen sehr dolle durcheinander. Und das ist einfach nur zuckersüß und niedlich. Dieser ganze Kater ist irgendwie einfach toll.
0: Doch bisher wollte ihn niemand zu sich nehmen. Wie Heini hat auch Vicky alles verloren.
1: Vicky ist ungefähr schon mindestens 16 Jahre alt und ist dann jetzt in diesem wunderbaren, stolzen Alter hier bei uns gelandet und hatte vorher eigentlich ein recht schönes Leben. Die Besitzerin ist leider verstorben und die Angehörigen wollten sich um sie nicht kümmern und haben sie dann hier abgesetzt.
0: Nach 16 Jahren absolut traumatisch.
1: Sie haben Vicky als schwarzes Ungetüm beschrieben, wollten sich nicht um sogenanntes Viech fortlaufend kümmern. Das war ein Tritt für uns in die Magengrube und ich möchte nicht wissen, wie die arme Maus sich gefühlt hat.
0: Komplett verwirrt und verlassen.
1: Vicky hat unfassbar getrauert. Vicky hat um sich geschlagen, gefaucht, gespuckt, gekratzt, gebissen. Die hat mit aller Kraft, die dieses halbe Hemdchen irgendwie in sich hatte, versucht, sich gegen uns zu wehren.
0: Aber sie lernt langsam wieder zu vertrauen.
1: Bei uns Bezugspersonen ist Vicky mittlerweile schon aufgeschlossener, lässt auch mal Nähe zu. Sie lernt jeden Tag ein bisschen mehr, dass der Mensch sie nicht im Stich lässt. Grundsätzlich ist Vicky eine liebe alte Omi, die es aber auch faustdick hinter den Ohren hat. Also sie sagt mittlerweile vorher an, wenn sie genug hat.
0: Vicky braucht jetzt Menschen, die sie sehen und die sie lesen können.
1: Wenn Heini und Vicky ihr großes Los finden, wird uns das sehr, sehr freuen, denn die beiden besonderen Katzen brauchen wirklich ganz besondere Menschen und das ganz besonders schnell.
2: Den Kontakt zum Tierheim Duisburg, den finden Sie auf tieresucheneinzuhause.de. Und es ist immer schön zu sehen, wie Tiere in einem neuen Zuhause aufblühen können, wenn sie einfach mal merken, so, ich bin in Sicherheit, ich werde geliebt. Das war auch bei Lana so. Lana wurde für den Greyhound-Sport gezüchtet, wurde dann schon mit 2 Jahren allerdings aussortiert, fand über den Tierschutzverein Greyhound Forever ein Zuhause und wird dort jetzt als geliebte Familienhündin wirklich auf Händen getragen. Geliebt wird auch der alte Staffordshire Terrier Pirat. Den haben wir in der Sendung vorgestellt und er zeigt, Piraten entern nicht nur Schiffe, sie entern auch Herzen im Doppelpack.
0: Pirat macht immer noch schwer Eindruck, obwohl er schon 12 Jahre alt ist.
3: Es ist einfach die Erscheinung, also so ein Bollerkopf und dann mit der lustigen Augenklappe und das Alter des Hundes und wo ich dachte, nee, in dem Alter hat keiner verdient, dass er im Tierheim landet und lass uns mal gucken, dass wir dem zu Hause geben können.
0: Pirat wurde in der Sendung vorgestellt, weil sich die Lebensumstände seiner früheren Besitzer geändert hatten.
4: Das Ausschlaggebende für uns war eigentlich, dass der Stefan Engel dort gesagt hat, Mensch, der Pirat, der liebt Katzen, weil wir einen alten Kater hier haben, wenn der Pirat hier einzieht, Katzen liebt, dann ist das der perfekte Hund für uns.
3: Also bin ich nach Köln gefahren. Ich kenne ja die Gegebenheiten da. Und in dem großen Freilauf kam als erstes der Pirat auf mich drauf zu.
0: Und ab da gab es kein Zurück mehr.
3: Ich weiß noch, ich habe mich hingekniet irgendwie und er kam an, hat sofort angedockt. Und das war ein unbeschreibliches Gefühl einer Vertrautheit, als ob man einen guten alten Freund wieder trifft. Da kriege ich auch Gänsehaut, wenn ich es jetzt erzähle, weil das war ganz erstaunlich und was Einzigartiges. Der sagt, ey, sag mal, wo warst du die ganze Zeit? Ich habe auf dich gewartet. Und das hat mich sehr, sehr berührt.
0: Wenig später durfte Pirat in sein neues Zuhause nach Belgien an der Grenze zu Deutschland ziehen. Völlig gechillt, von Anfang an.
3: Da kam das Piratenmännchen hier an und fühlte sich nicht fremd, kam hier rein, hat hier zu Hause geguckt, wie die Raumaufteilung ist und gesagt, okay, nehme ich, ist gebongt. Und er hat sich hier schon auf den Rücken geschmissen und hat dann gepennt. Und es war schon am Anfang so, dass ich dachte, das ist ein 12 Jahre alter Hund.
0: Denn Pirat hat noch eine Menge Flausen im Kopf, vor allem beim Thema Katzen.
3: Die Katzenliebe war natürlich was, was Luft nach oben hat. Er war am Anfang sehr aufgeregt. Zwischendrin hat er dann immer bloß noch sein Quengeln aufgesetzt, wenn der Moritz nebenan was zu essen gekriegt hat.
0: Pirat und Moritz pflegen keine Freundschaft. Doch das war kein Grund, einfach aufzugeben.
3: Jeder, der hier irgendwie seine Pfote über die Schwelle tut, den schickt man nicht wieder weg. Das war klar. Wir haben noch die alten Gittertürchen aus dem Keller gekramt. Klar, wir hätten es gerne einfacher gehabt. Aber es braucht Zeit, Geduld und Zuversicht.
0: Und Ablenkung. Und zwar seniorenmäßig. Große Abenteuer müssen selbst für einen Piraten nicht mehr sein.
4: Wir haben gemerkt, dass ihm das gut tut, dass wir immer die gleichen Abläufe haben. Also wir gehen meistens zur gleichen Zeit los, drehen dann eine kleine Runde, wenn das Wetter gut ist, gerne ans Wasser, wo er sich reinlegt, ein bisschen Sachen aus dem Wasser holt, das macht er gerne. Und danach sitzen wir oft noch eine Stunde zusammen im Auto, einfach chillen, ein bisschen gucken. Er schläft dann meistens irgendwann ein und ich nehme mir dann schon mal ein Buch mit, damit ich was zu tun habe.
0: Dieser Pirat sorgt eben für Entschleunigung, aber auf seine Weise.
3: Also böse Zungen behaupten, dass der Pirat ähnlich laut schnarchen würde wie ich. Und der schnarcht schon ziemlich laut. Und es hat aber für mich was Beruhigendes. Der ist da und es ist alles in Ordnung. Das ist für mich das Signal, wenn ich ihn dann schnarchen höre, dann ist das für mich ein gutes Zeichen, dass er schläft.
0: Doch die Schnarchnase kann auch anders. Zum Beispiel in 5 Sekunden von Belgien nach Deutschland reisen.
3: Jedes Mal, wenn wir das Grundstück verlassen, dann überqueren wir die Staatsgrenze. Also wenn uns danach ist, dann übertreten wir die Staatsgrenze und sagen, lass uns noch mal heute Abend kurz nach Deutschland rübergehen. Dann sind es 5 Meter und da machen wir noch mal Pipi und dann gehen wir wieder zurück nach Belgien und legen uns ins Körbchen.
0: Wie praktisch, denn in Belgien gibt es keine Rasseliste und Pirat braucht keinen Maulkorb. Seine letzten Jahre sollen unbeschwert bleiben, denn mit 12 ist Pirat nicht mehr ganz so jung.
3: Es macht mich ruhig und gelassen, bin auch froh und glücklich, wenn ich sehe, wie der sich hier umschmeißt und einen Purzelbaum schlägt und sich in den Rasen wirft und sich wohlfühlt. Das macht mich froh und da geht mir auch das Herz auf. Und da weiß ich, da haben wir das Richtige getan hier.
2: Und mittlerweile ist Pirat leider verstorben. Aber was hatte er noch für ein tolles Leben? Wir blicken ins Tierheim Duisburg. Um die 120 Katzen sitzen dort gerade, viele einfach irgendwo aufgefunden und aktuell auch viele verunfallte Katzen. Klar, da müssen die Verletzungen erstmal behandelt werden. Und was die Vermittlung angeht, da herrscht auch gerade irgendwie Flaute. Das würden wir gerne ändern. Wir zeigen Ihnen mal ein paar.
0: Grummeline findet es schrecklich öde hier.
1: Bei Grummeline ist der Name tatsächlich Programm. Die kann auch lieb, aber sie kann auch eine grummelige Hexe sein.
0: Aber nur, wenn sie schlecht gelaunt ist. Sie sucht nach Menschen, die sie wirklich verstehen.
1: Was wir über Grummeline sehr schnell rausfinden konnten, ist, dass sie klare Grenzen setzt und diese Grenzen auch ganz klar vertritt. Das heißt, ihr Safe Space ist ihr Safe Space und wenn der unterschritten wird, kriegt man ein paar geknallt, egal ob mit links oder rechts.
0: Grummeline wurde gefunden, ist etwa 3 Jahre alt und ziemlich selbstbewusst.
1: Die ist eine charakterstarke Frau. Die weiß, was sie will und was sie nicht will. Das ist eine Ruppert-Göre.
0: Und ist immer für eine Überraschung gut.
1: Grummeline ist nicht nur wunderschön, auch noch super schlau. Also ich könnte mir bei der auch sehr gut vorstellen, dass sie auch beim Klickertraining dabei wäre. Also da ist definitiv ganz viel Potenzial in diesem wunderschön ungeschliffenen Rohdiamanten.
0: Langweilig wird es nicht mit Grummeline. Trotz Stimmungsschwankungen sucht sie immer Nähe.
1: Freiheit liebende Menschen, die Lust haben, sich vielleicht das Sofa mit der Katze zu teilen, aber vielleicht auch damit einverstanden sind, dass das Sofa dann jetzt Grummeline gehört, wenn sie einzieht. Also kompromissbereite Menschen sind gesucht, ohne Kinder und ohne andere Katzen und ohne irgendwas anderes an Tieren. Außer Grummeline haben wir noch einen zweiten Spezialfall, wenn man das so sagen kann, unser Kater Sergio.
0: Noch so ein Dickkopf, etwa 2 Jahre alt.
1: Ein Elefant im Porzellanladen.
0: Der gerne im Mittelpunkt steht und alles dafür tut, beachtet zu werden.
1: Er kriegt seine Energie nicht ganz so gezügelt und dekoriert hier dann immer mal um, wenn er so seine dolle halbe Stunde hat. Und das war zu Anfang auch ein bisschen schwierig, dieses Temperament ein bisschen zu bremsen.
0: Bremsen findet er doof. Geschlossene Türen auch. Weil er Menschen liebt und braucht.
1: Sergio hat ganz viel. Sergio ist laut, Sergio ist lustig, Sergio ist verspielt, aber auch verschmust, zwischendurch ein bisschen dümmlich, wenn man das so sagen kann. Und der ist einfach charmant bekloppt. Sergio patrouilliert gerne, sucht hier sein Revier ab, weil das ist ganz wichtig, es ist seins.
0: Menschen sind auch seins. Sergio braucht Nähe und ganz viel Kontakt.
1: Ich finde grundsätzlich schwarze Katzen auch ganz toll. Es gibt mir so ein bisschen was von einem Panther. Und dieses tollpatschelig-dödelige finde ich einfach unfassbar charmant und toll.
0: Freigang wäre ihm genehm. Im neuen Zuhause möchte er viel erleben und durch die Felder streifen.
1: Besonders schön wäre es, wenn Sergio und Grummeline uns jetzt endlich mal für ein wundervolles Zuhause verlassen könnten. Denn das Tierheim ist kein Ort für zwei so wundervolle, durchgeknallte Katzen, wie die zwei sind.
2: Und so viele weitere Katzen warten im Tierheim Duisburg auf ihre zweite Chance. Schauen Sie doch gerne mal vorbei. Den Kontakt zum Tierheim, den finden Sie auf tieresuchen-ein-zuhause.de. Eine zweite Chance haben diese 6 Hunde alle schon über den Tierschutzverein Greyhound Forever bekommen. Die haben alle schon ein Zuhause und sind dort so richtig, richtig happy. Doch wie sieht das Leben von Tieren, die für den Rennsport benutzt werden, eigentlich aus? Wir haben uns auf den Weg nach Irland in ihre Heimat gemacht. Ein Land, das, wenn es um Traditionen und Tierleid geht, kaum einer auf dem Schirm hat.
5: Da hat jemand noch schlechte Laune, hat noch keinen Kaffee gehabt.
0: Tiere suchen ein Zuhause, Moderatorin Simone Sombecki zu Gast in Irland. Zu Besuch bei Tieren, die auf der grünen Insel viel durchgemacht haben. Und unterwegs mit Tierschützern, die nie den Mut verlieren.
6: Ich bin 7 Tage die Woche hier, 12 Stunden täglich. Das ist mein Leben.
0: Irland. Ein Land, in dem Greyhound und Pferderennen zum Alltag gehören. Traditionen, gegen die Tierschützer immer mehr ihre Stimme erheben und gegen die irische Rennindustrie kämpfen. Die Reise beginnt in der Grafschaft Kildare im Osten des Landes. Dem Hauptsitz von My Lovely Horse Rescue, der größten Pferderettungsorganisation Irlands. Aber nicht nur Pferde werden gerettet. Alle Tiere in Not bekommen hier, wenn Platz ist, eine zweite Chance. Viele haben Schlimmes erlebt, doch die Stimmung auf dem Hof trotzdem meist gut. Der spendenfinanzierte Verein kümmert sich, verteilt auf mehrere Höfe, um meist rund 1000 Tiere. Weitere Hunderte sind bei Pflegefamilien untergebracht. Viele Tiere hier haben teils traumatische Erlebnisse hinter sich. oft Pferde. Denn es gibt schlimmste Praktiken. Pferderennen finden auf öffentlichen Straßen statt, oft mit tödlichem Ausgang. Und Misshandlungen, die nur schwer zu ertragen sind. Und manchmal werden Pferde einfach nur für einen abenteuerlichen Kick, Nervenkitzel im Alltag, missbraucht. Immer wieder erreichen die Tierschützer verstörende Videos von illegalen Sulky-Rennen. Auf Landstraßen oder der Autobahn. Inklusive johlender Menschengruppen, die auf den Rennausgang wetten. Illegale Rennen tagsüber, mitten in der Stadt. Für die einen ist es Nervenkitzel, für die anderen bleiben lebenslängliche Schäden, psychische und physische, sowie für Molly. Auch sie wurde für illegale Sulky-Rennen missbraucht.
7: Bei einem Unfall mit dem Sulky hat sie sich verletzt. Ich glaube, sie sind gegen eine Mauer gefahren. Und sie hat sich dabei einen Huf gebrochen. Er war komplett zertrümmert. Aber wir lassen Holly regelmäßig von Tierärzten untersuchen. Und sie sagen uns, dass sie immer noch eine gute Lebensqualität hat, ohne ständige Schmerzen.
0: Neben den illegalen Sulky-Rennen gibt es auch legale Pferderennen in Irland. Denn vielerorts ist es Tradition, auf die Rennbahn zu gehen. Es gehört zum Lebensgefühl, auf den Ausgang zu wetten. Das gilt auch für Greyhound-Rennen. Für viele ist es reines Entertainment. Doch die Branche sorge auch für sehr viel Leid bei den Tieren, erzählen uns die Tierschützer, die täglich mit den Schattenseiten der irischen Renn-, Wett- und Zuchtindustrie konfrontiert sind. Tierschützerin Sarah Connolly versucht mit ihrem Team, so viele Hunde wie möglich zu retten, um sie eines Tages in ein neues Zuhause zu vermitteln und ihnen ein normales Leben zu ermöglichen.
8: Es gibt so viele Hunde in Irland. Viel zu viele für die Größe unseres kleinen Landes. Es ist wirklich enorm. Alles ist überzüchtet. Jeder kann einen Hund haben und jeder kann züchten. Ich denke, es muss strengere Vorschriften geben. Hier in Irland gibt es einige Welpenfarmen mit 300 Zuchthündinnen. 300! Wie können sie vernünftig versorgt werden? Das ist unmöglich. Wir sind die Welpenhauptstadt Europas. Es ist beschämend, wirklich beschämend. Und manchmal schäme ich mich, Irin zu sein. Aber die Windhund- und Pferderennsportindustrie bringt unserer gierigen Regierung zu viel Geld ein, um das Ganze zu verbieten. Es ist verrückt. Jedes Jahr fließen 19,5 Millionen Euro in Windhund- und Pferderennen. Organisationen wie wir erhalten, glaube ich, insgesamt 1,1 Millionen. Dabei sind wir diejenigen, die die Masse an Hunden aufnehmen.
0: Tierschutz in Irland kann hart, herausfordernd und oft auch sehr desillusionierend sein. Doch das Team von My Lovely Horse Rescue geht es positiv an. Im Mittelpunkt steht der Spaß an der Arbeit. Und sie wollen die Herzen von Menschen und Tieren berühren. Martina und Deborah Kenny gehören zum Gründungsteam. Ein Herz für Tiere hatten die taffen Schwestern schon immer. Schon als Kinder setzten sie sich für Tiere ein.
2: Seid ihr mit Tieren aufgewachsen?
8: Ja, wir hatten immer welche, seit wir Babys waren. Seit wir geboren wurden, hatten wir Hunde im Haus und
9: Schildkröten und Goldfische.
8: Wellensittiche.
9: Wir haben alles gehabt.
8: Und dann haben wir auch Hunde mit nach Hause genommen. Sie hatten Besitzer, aber wir haben sie trotzdem gerettet. Und wenn wir zur Schule gingen, gingen wir über ein Feld. Ich erinnere mich, dass ich damals ein Messer mit zur Schule nahm. Meine Mutter sagte, du hast ein Messer in deiner Tasche? Und ich sagte, ja, ich muss die Stricke der Pferde durchschneiden, um sie zu befreien.
0: Und dieses Mitgefühl für schutzbedürftige Tiere haben sich die Power-Schwestern bis heute bewahrt.
5: Da hat jemand noch schlechte Laune, hat noch keinen Kaffee gehabt.
0: Und egal ob mit oder ohne Kaffee, was auch passiert, das Team, die festen Mitarbeiter und viele Ehrenamtler von My Lovely Horse Rescue halten zusammen. Packen an und schaffen es, trotz Rückschlägen immer wieder positiv auf die gemeinsame Tierschutzarbeit zu blicken. Die Mission, den ausgestoßenen Tieren Irlands eine vorübergehende und fürsorgliche Bleibe zu bieten und ihnen die Chance auf ein echtes Zuhause zu ermöglichen, vereint hier in Irland Tierschützer aus der ganzen Welt. So wie Abby Thompson, die sich aus Kanada auf den Weg gemacht hat.
10: Wieso aus Kanada?
11: Weiß nicht. Meine Oma hatte auch eine kleine Pferderettungsfarm. Und als ich das hier auf einer Volunteer-Plattform entdeckt habe, dachte ich mir, das wird mir gefallen.
2: Ehrenamt statt Urlaub also?
11: Ja, ich weiß. Ich war noch nie im Urlaub. Aber ich habe lange gespart, um das hier machen zu können. Das ist besser als jeder Urlaub. Aber jeder Mensch tickt anders.
2: Warum fasziniert dich dieser Ort so?
11: Die Menschen hier sind einfach fantastisch. Es ist so eine einladende Gemeinschaft. Und zu sehen, wie die Tiere hier behandelt werden und wie sie sich wieder erholen können, ist einfach nur toll. Und ich möchte ein Teil davon sein und versuchen, den Tieren zu helfen.
2: Du bist Irin. Was ist mit deinem Land? Wie bewertest du die Situation in Irland?
11: Nicht gut.
8: Die Grausamkeiten, die man hier überall sieht, besonders in Dublin, sind einfach nicht gut. Sie behandeln ihre Tiere überhaupt nicht anständig. Wir versuchen, so viele wie möglich aufzunehmen. Aber es gibt immer noch so viele mehr. Und die Tatsache, dass wir diese Tiere aufnehmen, sie allein hält diese Menschen nicht auf. Selbst wenn wir ihnen ihre Tiere wegnehmen, bekommen sie einfach neue und noch mehr davon. Dieser Kreislauf muss gestoppt werden.
0: Und auch die irische Rennindustrie produziert ständig Nachschub für die Arenen. In der Hoffnung auf den nächsten Champion. Es geht schließlich um viel Geld. Der Shelburne Park in Dublin ist die traditionsreichste irische Greyhound-Rennbahn. Eine völlig eigene Welt.
2: Man mag ja davon halten, was man will, ob man es jetzt gut findet oder nicht. Aber du betrittst diesen Shelburne Park und ich kann mir vorstellen, dass viele Menschen einfach sofort fasziniert sind von dieser Atmosphäre. Du hast die Buchmacher, die irgendwie noch aus einer ganz anderen Zeit gefallen scheinen. Du siehst, dass da wirklich noch Cash, irgendwie das Geld wandert von einem zum anderen. Du hast die Audience.
0: Ein besonderer Nervenkitzel liegt in der Luft. Ein kollektives Erlebnis. Wer wird siegen und wer gewinnt seine Wette?
2: Du hast die Masse, die einfach begeistert, frenetisch die rennenden Hunde feiert. Aber sie wissen auch alle nicht, was dahinter steckt.
0: Während die Rennen und das Entertainment-Programm in der Arena laufen, demonstrieren Tierschützer draußen vor den Toren. Sie protestieren gegen eine Industrie, die ihrer Meinung nach die Tiere ausbeutet, viel zu viele Greyhounds züchtet und auf einen gnadenlosen Wett- und Rennmarkt wirft. Denn nur die Besten schaffen es auf die Rennbahn. Die anderen werden aussortiert und die Tierschützer sind oft ihre einzige Chance auf eine lebenswerte Zukunft. Kritik, die immer lauter wird. Eine Reaktion darauf ist der Irish Retired Greyhound Trust. Ehrenamtlerin Brenda Powderly kennt die Vorwürfe allzu gut. Die Organisation vermittelt Rennhunden im Ruhestand ein neues Zuhause. So wie Jimmy, Brenda Powderlys Hund. Der ehemalige Champion war hier im Shelburne Park schon oft im Einsatz und ein umjubelter Rennhund.
12: Der Shelburne Park ist fast 100 Jahre alt. Wir freuen uns darauf, 2027 unser Jubiläum feiern zu dürfen. Denn die ersten Rennen gab es schon 1927. Heute finden sie donnerstags, freitags und samstags statt. Im Winter nur freitags und samstags. Die Zuschauerzahlen sind großartig. Und wir haben verschiedene Klassen von Windhunden, je nach Geschwindigkeit des Hundes.
2: Welche Vermittlungsprogramme gibt es für Ihre aktiven Rennhunde, wenn sie in den Ruhestand gehen? So wie Jimmy.
12: Wir haben ein ausgezeichnetes Programm für pensionierte Rennhunde. Für Besitzer von Windhunden, die ihre Rennkarriere beendet haben und in den Ruhestand gehen, gibt es ein eigenes Verfahren. Greyhound Racing Island hilft ihnen in jeder Hinsicht. Wir helfen ihnen finanziell, wir helfen ihnen bei der Vermittlung. Wir bieten jede Hilfe, die sie brauchen. Sie müssen sich nur an uns wenden und wir vermitteln die Hunde in Irland, nach England, Amerika, Deutschland, Italien, Tschechien, nach ganz Europa. Eigentlich sind Windhunde in Irland mittlerweile sehr beliebt. Sie sind richtige Couch Potatoes. Hier in Dublin sieht man viele pensionierte Windhunde, aber wir vermitteln sie, wie gesagt, auch ins Ausland. In den letzten Jahren waren es ca. 2000 pro Jahr, aktuell etwa 1200 bis 1400. Es variiert von Jahr zu Jahr. Aber die Zahlen sind sehr hoch und wir sind sehr zufrieden mit der Entwicklung.
0: Weniger zufrieden mit der Entwicklung sind die Tierschützer Irlands. Eine von ihnen ist Katie Cocorin. 2016 hat sie den Verein Greyhound Awareness Cork ins Leben gerufen. Sie und ihre Kollegin Zoe Doyle engagieren sich gemeinsam mit nationalen und internationalen Mitstreitern gegen Grausamkeiten im Rennhundesport. Und sie prangern an, dass sich die Wett- und Rennindustrie nicht ausreichend genug für die Hunde engagieren.
8: Die offiziellen Vermittlungsprogramme für irische Rennhunde sind absolut unzureichend. Das ist genau der Kern des Problems. Wir züchten hier eine beträchtliche Anzahl von Windhunden. Einige Schätzungen gehen von 10.000 bis 15.000 Hunden pro Jahr aus, andere von etwa 12.000 im Jahr 2024.
0: Und das sind realistische Zahlen. Weil Greyhounds in Irland als Nutztiere gelten, sind die Zahlen gut erfasst. Denn die halbstaatliche Behörde Greyhound Racing Ireland untersteht dem irischen Landwirtschaftsministerium und ist rechenschaftspflichtig. Und es gibt noch eine weitere erschreckende Zahl.
12: Todesfälle und Verletzungen bei Windhunden sind vorhersehbar. Wenn ein Hund bei einem Rennen stürzt und sich das Bein bricht, wird er oft zum Tierarzt an der Rennbahn gebracht und eingeschläfert. Aus von der Branche selbst veröffentlichten Informationen wissen wir, dass im Jahr 2024 202 Greyhounds auf Rennbahnen gestorben sind und es gab 400 Verletzte. Wir wissen, dass jede Rennbahn einen Gefrierschrank für tote Hunde hat.
10: Wenn Sie über das Leben eines Rennhundes nachdenken, wie sieht das aus? Wie würden Sie es beschreiben?
8: Sie werden in ein industrielles System hineingeboren. Sie leben in Paddocks und Zwingen. Sie verpassen alle wichtigen Sozialisierungsphasen für junge Hunde. Und das macht das Leben nach der Rennkarriere für sie so unglaublich schwierig. Und diejenigen, die es auf die Rennbahn schaffen, führen zwar ein behütetes Leben, aber sie erleben keinen normalen Alltag. Und wenn sie dann eines Tages in Rente gehen, haben sie oft mit Angstzuständen, Verhaltensstörungen und anderen Problemen zu kämpfen.
0: Kritiker werfen dem Verband Greyhound Racing Ireland vor, nur das Image der Rennindustrie aufzupolieren, anstatt sich ernsthaft für den Tierschutz einzusetzen. Journalist Conor Ryan ist einer der bekanntesten Investigativreporter Irlands. Er arbeitet für RTE, den größten öffentlich-rechtlichen TV-Sender Irlands. Mit dem Film Running for Their Lives hat er 2019 die damaligen Zustände rund um die irische Greyhound-Renn- und Wettindustrie beleuchtet. Der Film löste ein gewaltiges Echo aus.
10: Conor, Sie haben fast ein Jahr lang an Running for Their Lives gearbeitet. Was haben Sie in dieser Zeit gelernt?
13: Im Grunde genommen, dass es in Irland eine Industrie gibt, die viel zu viele Windhunde züchtet. Nur wenige kommen auf die Rennbahn. Und es gibt keinen Plan, was mit den Greyhounds geschehen soll, wenn sie nicht mehr schnell genug oder einfach zu alt sind. Und wir haben herausgefunden, dass viele von ihnen nach Möglichkeiten suchten, diese Tiere zu töten, um sie loszuwerden und um Platz für den nächsten Wurf Greyhounds zu schaffen.
10: Welche Auswirkungen hatte Ihr Film auf die irische Gesellschaft? Was würden Sie sagen? Wussten die Menschen über all das Bescheid?
13: Viele Menschen wussten nichts davon. Und es war so, dass die Leute erkannt haben, dass diese Windhunderennen bestimmte Konsequenzen mit sich bringen und dass es keine unproblematischen Veranstaltungen sind. Und das alles hat in Irland eine sehr große Gegenreaktion ausgelöst. Die erste Auswirkung war, dass sehr viele Werbekunden, die die Branche lange Zeit unterstützt hatten, innerhalb weniger Wochen ihre Unterstützung und ihre Investitionen zurückgezogen haben.
0: Umfragen aus dem Jahr 2024 besagen, dass 70% der Iren staatliche Subventionen für die Windhundzucht und Rennen ablehnen. Und auch die Besucherzahlen in den Stadien seien rückläufig, so Conor Ryan.
13: Die Zielgruppe für irische Windhundrennen sind nicht mehr die klassischen Wettkunden. Das sind nicht mehr die Fans, die freitags oder samstagabends auf die Rennbahn pilgern. Der eigentliche Markt für irische Windhundrennen sind heute Buchmacherläden und Online-Glücksspiele auf der ganzen Welt. Heute finden Rennen um 7, 8 oder 11 Uhr morgens statt, um einer anderen Zeitzone entgegenzukommen. Und diese neuen Glücksspieler haben in der Regel noch nie einen Fuß nach Irland gesetzt. Und es interessiert sie wahrscheinlich auch nicht sonderlich. Aber sie haben hier ein Glücksspielprodukt, auf das sie wetten können.
0: Vielen Iren war das harte Los der Rennhunde nicht wirklich bekannt. Die Reportage hat das Schicksal der Greyhounds für viele Menschen sichtbar gemacht. Aber die Rennen laufen weiter. Aber immer mehr Menschen setzen sich nun für die irischen Rennhunde ein. Im Süden der grünen Insel, in der Grafschaft Tipperary, gibt es einen ganz besonderen Ort. Einen Ort der Hoffnung für die ungewollten Tiere Irlands. Hier lebt Paul O'Riordan. Er rettet schon seit 2012 mit seiner Organisation Greyhounds in Need ausrangierte Rennhunde. Über 1000 Windhunde haben hier Zuflucht und ein Zuhause auf Zeit gefunden. Hier landen viele Greyhounds, die Rennen gelaufen sind, bis sie nicht mehr gut genug waren und niemand sie mehr haben wollte. Aber auch andere ausgesetzte Hunde finden hier bei Paul eine vorübergehende Bleibe. Die meisten haben schlimme Erlebnisse hinter sich und erfahren hier zum ersten Mal in ihrem Leben Fürsorge und Liebe.
14: Die Station von Paul, das ist für mich so ein absoluter Zufluchtsort. Alleine schon so, wie es liegt, so ruhig, du bist da, du fühlst dich sofort wohl. Und das merkt man auch an den Hunden. Ich glaube, für viele Hunde, die dort ankommen, ist das zum ersten Mal ein Ort, wo sie einfach nur sein dürfen. Wo sie nichts müssen, sie müssen nicht mehr funktionieren, sie werden einfach nur noch gesehen, sie kriegen ihre Zeit, sie dürfen ankommen, die dürfen einfach nur sein.
0: Kaum jemand weiß so gut wie Paul O'Riordan, welche Kollateralschäden die einheimische Renn- und Wettindustrie bei den Tieren hinterlässt. Auch Wapiti war ein Rennhund. Vor wenigen Wochen ist er zu Paul gekommen. Und noch immer gibt er sich extrem verschlossen.
15: Ich versuche es immer wieder. Es wird auch schon von Tag zu Tag besser. Es ist alles in Ordnung, Baby. Ist schon okay. Siehst du, er ist kein bisschen aggressiv oder sowas. Er ist nur ängstlich, weil er nicht weiß, wie man miteinander umgeht.
16: Kannst du sagen, ob es ein typisches Alter gibt, wann Rennhunde ausgemustert werden?
15: Normalerweise so mit etwa 15 Monaten.
16: 15 Monate? Hat er eine Chance, eines Tages ein Zuhause zu finden?
15: Ja. Wir werden zu diesem Burschen durchdringen und ihm zeigen, dass es ein anderes Leben gibt. Er muss es nur noch begreifen.
16: Die Züchter, die Trainer rufen dich an, wenn sie einen Hund haben. Wie kommt das?
15: Weil
16: sie können ihn doch auch ins Tierheim bringen.
15: Und das tun sie auch. Aber es gab massive Kampagnen, die diese Industrie bloßgestellt und gleichzeitig aufgedeckt haben, dass man es gerne gesehen hätte, dass das Problem einfach irgendwie verschwindet. Aber heute beschäftigen sich viele Menschen mit dem Thema. Also ist es besser für die Branche zu versuchen, selbst ein neues Zuhause für die Tiere zu finden. Deswegen haben sie auch eigene Vermittlungsstellen. Aber es gibt sehr strenge Kriterien, damit ein Hund in das Vermittlungsprogramm aufgenommen wird. Wer es nicht auf die Rennbahn schafft, der kommt auch nicht für das Vermittlungsprogramm in Frage.
0: Wenn schon allein ein Wurf 10 bis 12 Welpen mit sich bringt und es vielleicht nur 1 bis 2 von ihnen auf die Rennbahn schaffen, wird schnell klar, wie groß das Problem der Überzüchtung ist. Ein Problem, das Menschen wie Paul ausbaden. Rund 30 Hunde versorgt der Tierschützer jeden Tag.
15: Ich bin 7 Tage die Woche hier, mindestens 12 Stunden jeden Tag. Das ist mein Leben.
0: Und um dieses Leben und die viele Arbeit bewältigen zu können, ist er dankbar für jede Unterstützung. Tierschutz ist Teamwork. Und zum Glück sind regelmäßig die Tierschützerinnen vom Windhund-Netzwerk vor Ort, um Paul und seine Tiere bestmöglich zu supporten und ihnen Gehör zu verschaffen.
17: Ja, in Irland haben die Windhunde nie Rechte gehabt. Sie waren schon immer Nutztiere. Und es ist quasi der Ursprung allen Übels, wenn ich das so sagen darf.
18: Wie seid ihr auf Paul gekommen?
17: Wir befinden uns hier in der Region Tipperary und hier gibt es ganz viele Rennbahnen, lizenzierte oder nicht lizenzierte Rennbahnen. Hier wird sehr, sehr viel gezüchtet, ob privat oder kommerziell, für kommerzielle Windhundrennen.
18: Warum ist das so ein großer Unterschied, ob es kommerziell oder privat ist?
17: Wenn es um kommerzielle Rennen geht, dann ist ein festes Reglement vorgeschrieben. Und danach müssen die Trainer ganz genau das Trainingsprogramm einhalten. Das beinhaltet die Haltung, die Fütterung, das System, wie sie gehalten werden. Das ist durchgetaktet bis ins Detail. Und das ist bei den privaten Personen nicht.
18: Was passiert mit den Hunden, die es jetzt nicht auf die Bahn schaffen? Oder die aussortiert werden? Was passiert mit den Hunden?
17: Na, man versucht natürlich trotzdem weiterhin mit denen Geld zu machen. Weltweit werden sie exportiert. Also viele Länder kaufen in Irland ihre Hunde ein. Rein zur Zucht, sie gehen in die ganze Welt. Sie gehen nach Pakistan, sie gehen nach China, sie gehen nach England, sie gehen nach Spanien, nach Südamerika. Und ja, so ist das, geht das weiter und weiter, bis nichts mehr aus ihnen rauszuholen ist. Man darf nicht vergessen, dass die irische Windhundindustrie ein Milliardengeschäft ist. Und der Hauptbuchmacher, der größte Buchmacher, ist die Regierung selbst.
0: Die Tierschützer tun alles im Rahmen ihrer Möglichkeiten, um den tierischen Verlierern dieser Glücksspielindustrie zu helfen. Doch Paul kann gar nicht so viele Rennhunde retten und aufnehmen, wie sie die Industrie produziert und ausrangiert. Ein ewiger und unseliger Kreislauf, der leider viele Opfer produziert. Aber Paul hat nicht nur seine eigenen Tiere und die Greyhounds im Blick, sondern auch die, die in seiner Umgebung Hilfe brauchen. So unterstützt der irische Tierschützer immer wieder auch Tierheime aus der Gegend, wie das Carlow Dog Shelter in Kilkenny. Die Chancen auf Vermittlung sind hier schlecht. Und Paul hilft einigen Hunden, ein Zuhause zu finden.
18: Als wir in dem Dog Pound waren, hat man gesehen, da sind die zwei Hunde, die waren offen und freundlich, die sind sofort gekommen. Und dann saß direkt in dem Zwinger daneben, saß James. Und James, das ist ein Hund, der geht dir sofort ins Herz. Weil du siehst, der steht nicht vorne am Gitter, der wedelt nicht sofort, der freut sich nicht, dass du kommst. Und man hat das ja ganz deutlich auch gesehen, als Paul in diesen Zwinger reingegangen ist. Er ist ja richtig zurückgewichen. Aber umso schöner war es dann zu sehen, dass Paul ja mit seiner Ruhe dann ganz langsam zu James gegangen ist, ihn angeleint hat. Und das war so krass, in dem Moment, wo die Leine dran war, als ob es bei James auch Klick gemacht hat, hey, jetzt geht's ins neue Leben, war dieser Hund ganz anders, weil Paul ihm diese Chance gegeben hat.
0: Paul wird James nun mit auf seinen Hof nehmen, um für ihn geeignete Interessenten zu suchen.
11: Paul, was ist passiert? Er war so ängstlich und jetzt taut er auf einmal auf.
15: Er sah die Leine und kam sofort zu mir. Das ist fantastisch. Er will ganz offensichtlich nach Hause. Und er ist gar nicht mehr nervös. Das macht Spaß, das ist toll. Es ist ein wunderbarer Hund.
18: James ist einer von so vielen, aber er wurde halt zum Glück gesehen. Und er hat jetzt die Chance, ein tolles Zuhause zu finden. Aber natürlich hat man auch immer die im Kopf, die halt nicht gesehen werden.
0: Von diesen Unsichtbaren gibt es viel zu viele in den irischen Tierheimen.
11: Der irische Durchschnittsbürger. Kommt er in ein Tierheim und adoptiert einen Hund oder bevorzugt er einen Züchter? Was würden Sie sagen?
19: Ich würde sagen, wir haben wunderbare Familien hier, die unsere Hunde aufnehmen. Aber leider nicht genug. Die meisten ziehen es immer noch vor, einen Züchter zu bezahlen. Ich glaube, es gibt ein Missverständnis über Tierheimhunde, dass sie schwierig sind und kompliziert. Aber in den meisten Fällen ist das nicht richtig. Es sind erstaunliche Hunde, sehr loyal und sehr liebevoll.
0: So wie James. Er darf das Tierheim und seinen Zwinger verlassen. Für immer. James hat es geschafft. Er bekommt jetzt die Chance auf ein neues Leben.
2: James war dann aus diesem Hochglanz-Dogpound, sag ich jetzt mal, raus und kam dann bei Greyhounds in Need an. Kam dann auf einmal Freiheit, natürlich auf dem Gelände, wo vorher die ganzen anderen Hunden waren. Ey, da war so viel Post für ihn. Und der war ja auf einmal irgendwie, zack, ganz anders drauf. Da schnüffeln, da schnüffeln, da schnüffeln. Wir haben ihn ja teilweise gar nicht wirklich wieder eingefangen bekommen.
0: Neugierig erschnüffelt sich James seine neue Welt.
15: Wenn ich versuche, sie einzufangen, laufe ich ihnen oft eine halbe Stunde hinterher. Wir werden sehen.
0: Jagdhund James ist auf dem Weg in eine gute Zukunft. Bei anderen, wie dem ehemaligen Rennhund Wapiti, ist die Zukunft ungewiss. Der Greyhound zahlt heute den Preis für die Gier einer Branche, die für ihn keine Verwendung mehr hat.
16: Was würdest du sagen? Was muss geschehen, um diesen Rennkreislauf zu durchbrechen? Was sollte geschehen?
20: Stop the gambling.
15: Stopp das Glücksspiel, weil es Leben zerstört. Glücksspiel zerstört alles. Und die Menschen sehen das.
16: Klingt nach Hoffnung.
15: Es gibt immer Hoffnung. Das ist sehr erfüllend. Es ist auch anstrengend, aber man wird belohnt. Weil die Liebe, die sie einem geben, schau sie dir einfach an. Chi-Chi hat mich heute auf die Wange geküsst. Sie ist seit 3-4 Wochen bei mir und es ist das erste Mal. Es gibt also immer Hoffnung.
2: Irland ist eine so wunderschöne Insel, aber auch eine Insel, die ihre Schattenseiten hat. Und ich bin einfach unwahrscheinlich froh, dass wir diese sichtbar gemacht haben. Denn je mehr Menschen davon erfahren, desto mehr Menschen können sich gegenseitig helfen. Und das führt dazu, dass es hoffentlich auch den Tieren und den Tierschützern in Irland bald besser gehen wird.
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26: 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Und dabei auch noch etwas für den Artenschutz tun. Wie das im Garten und auf dem Balkon gelingen kann.
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29: Hallo und herzlich willkommen zu Quarks. Oder wie ich es passenderweise formulieren würde. Entschuldigung, Allergie. Ja, ich habe nicht so viel Spaß im Garten. Und trotzdem macht mir mein Garten sehr viel Freude. Nach der Sendung werden Sie wissen, warum. Erstmal aber so zur Einordnung. Wir haben ein paar Nationalparks bei uns in Deutschland. Aber alle deutschen Privatgärten zusammen sind größer als unsere Nationalparks. Das heißt, unsere Gärten und Balkone sind ein Schatz. Und jede einzelne Grünfläche kann zum Beispiel zur Artenvielfalt beitragen. Und das muss gar nicht so anstrengend sein. Im Gegenteil, so ein bisschen faul sein ist gar nicht schlecht. Es ist wissenschaftlich belegt, dass eine gewisse Unordnung im Garten für viele Arten überlebenswichtig ist. Die gewonnene Zeit, die könnten Sie beispielsweise nutzen, um das pralle Leben in einer Hecke zu beobachten.
26: Dieser Film und Ulrike auf der Heide werden unseren Blick auf Gartenhecken für immer verändern.
1: Ach, so schön. Schön.
3: Lange her, ne?
1: Ja, ja. Gucken, was aus ihrem Garten geworden ist. Ne? Ja.
26: Was für manche wie ungepflegtes Gestrüpp aussieht, soll ein wahres Paradies sein. Es ist bald Anfang März. Dann dürfen Hecken nicht mehr radikal geschnitten werden.
1: Die ist schön dicht, ne?
3: Ja, die ist wirklich schön dicht. Genau. Auch schön struppig unten. Da können Vögel rein und können dann da ihre Nester bauen.
26: Die eigene Gartenhecke, ein Mini-Ökosystem?
3: Jede Blüte ist ein Lebensraum für sich, jede Frucht ist ein Lebensraum für sich. Jedes Blatt ist ein Lebensraum für sich, weil da nicht nur die Tiere drin wohnen, die von dem Pflanzengewebe leben, sondern auch die Tiere, die von den Tieren leben, die von dem Pflanzengewebe leben. Und die Tiere, die von den Tieren leben, die von den Tieren leben, die vom Pflanzengewebe leben. Das heißt Nahrungsnetze. In den Pflanzen gibt es Nahrungsnetze, die wir nicht sehen, aber die trotzdem ganz, ganz wichtig sind.
1: Das ist ein sehr schöner Lebensraum geworden. Habe ich nichts von angepflanzt, aber natürlich ein bisschen korrigiert. Ne?
3: Ja, toll. Ja, wunderschön. Ja.
26: Warum gerade aus Hecken so ein üppiger und schöner Lebensraum entstehen kann, hat etwas mit ihrer Geschichte zu tun. Und um die zu verstehen, fahren wir nach Koblenz. Im Naturschutzgebiet Schmittenhöhe ist in gewissem Sinne die Zeit stehen geblieben.
4: Bisschen vorsichtig.
26: Auf dem ehemaligen Truppenübungsplatz grasen heute Taurusrinder und Wildpferde. Der NABU schafft mit dem Weideprojekt eine Landschaft, wie sie so vermutlich vor Urzeiten auch schon aussah.
5: Ja, toll, diese runtergefressenen Schlehengebüsche. Ne?
6: Die gehen hier immer an die Spitzen dran, halt im Frühjahr und im Herbst. Ne? Dann fressen die hier dort tatsächlich noch ab.
5: Was ich total interessant finde, ist, dass hier jetzt, da wo die Tiere nicht mehr fressen, ne? Dass da jetzt der abgestorbene Staudenstängel von dem Rheinfarn stehen geblieben ist, noch bis in den nächsten Sommer da stehen bleiben, ganz fest, ganz aufrecht. Und alle Insekten, die da drin sind, können schlüpfen.
26: Aber was hat das mit den Weidetieren zu tun?
5: Wenn wir die Fossilien anschauen, zum Beispiel aus der letzten Warmzeit, dann finden wir einerseits alle Pflanzenarten, die wir hier beobachten können, und andererseits aber auch die Fossilien von Elefanten, von Nashörnern, von vielen anderen Pflanzen. Es gab sogar Flusspferde im Rhein in der letzten Warmzeit. Ja? Das muss man sich mal vorstellen.
26: Und da kommen die Urhecken ins Spiel, die Vorfahren unserer heutigen ordentlichen Grundstücksgrenzen. Neue Theorien sagen, dass in diesen Urzeiten große Weidetiere das Gehölz immer wieder runtergetreten und abgebissen haben. Statt dichter Wälder gab es bei uns also eine Savanne voll mit heckenartigem Gebüsch. Und an diese haben sich heimische Arten über Jahrmillionen angepasst. Bis heute.
6: Und hier siehst du noch tatsächlich das Nest vom Vorjahr. Das ist natürlich auch noch ein super Schutz für Brutvögel, für Kleine. Ist jetzt die Frage, wer da reingeht, ob es der Neuntöter ist oder ein anderes Vögelchen. Ja, der ist natürlich ganz toll. Optimal, ne?
5: Mit den Wildrosen da noch.
6: Ja, genau.
5: Ja, die Urhecke ist ja das verbissene Gebüsch. Hier unten, wo die Tiere fressen, ist das Gebüsch dicht und dornig. Und das ist das, was wir im Garten dann versuchen können zu imitieren durch unsere Pflegemaßnahmen.
26: So ein Gebüsch ist dann, anders als die ordentlich geschnittene Hecke, wie ein mehrstöckiges Wohngebäude für Tiere. Im Keller geht es los mit der Wurzelschicht. Da leben etwa Regenwürmer und Mäuse. Darüber Schnecken und Amphibien. In der Krautschicht Igel oder Kaninchen. In der Strauchschicht brüten kleinere Vogelarten. Und ganz oben ist es ideal für große Greifvögel. Über 1000 Tierarten nutzen Hecken als Nahrungsquelle, Brutstätte und Unterschlupf. Und genau das können wir im Garten auch bieten.
5: Es ist eine Landschaft, die sich ständig verändert. Das heißt, wir können auch im Garten ständig was verändern. Immer wieder was Neues, immer wieder stören. Wir sind im Garten der Ersatz für die Rinder und für die Pferde.
6: Ja, das ist natürlich super hier, ne? Und richtig schön in die Landschaft abgekippt. ja, eigenes Biotop. Wir lassen ihn auch so.
5: Die Bäume sind auch daran angepasst, dass sie mal umfallen können. Wenn es tatsächlich so ist, dass sie weiter mit dem Boden verbunden bleiben, dann treiben die wieder aus. Das wird Knickharfe genannt. Die gibt es halt viel in Norddeutschland, wo die Hecken früher geknickt worden sind. Es gibt sie aber auch in den Savannen Afrikas, wo die Elefanten die Bäume umknicken.
6: So, boah, warte mal, warte mal. Da ist eine
5: Katze. Das riecht super.
26: Auf dem Weg zum Erdkrater-Farbenhersteller Schminke. Hier soll ein

0: Räubern helfen, sogenannten Prädatoren.
1: Besonders gerade lineare Strukturen haben einen Nachteil, wenn ich diese Hecken schneide. Dann hören das schon die Prädatoren, also die Elstern und die Raben und Eichhörnchen und was auch immer, und kommen dann und laufen die Hecke ab und ernten alle Küken, die da drin sind. Das ist einfach eine Orientierungslinie auch für die Prädatoren. Ist dann quasi eine Elsternfütteranlage, direkt nach dem Schnitt. Und so solche einzelnen Gebüsche, die auch zeitversetzt geschnitten werden können, die sind eben keine Elsternfütteranlage.
0: Damit Hecken schön dicht bleiben, müssen sie regelmäßig gestutzt werden. Wer kein Rind- oder Nashorn zur Hand hat, muss selbst Hand anlegen. Wie klappt es mit der idealen Artenschutzhecke im eigenen Garten?
1: Dann gucken wir mal, wie das mit dem Knicken klappt. Das Ziel ist, sie so umzudrücken, dass sie die Verbindung nicht verlieren zu den Wurzeln. Sodass alles, was hier oben ist, dann auch noch wieder austreiben kann in ein paar Wochen. Wenn wir das jetzt auf den Stock setzen würden, dann wäre der Lebensraum komplett weg. Und wir versuchen, diese Hecke jetzt so zu pflegen, dass der Lebensraum erhalten bleibt.
2: Sehr gut. Hätte ich nicht gedacht, dass das so gut klappt.
1: Ja.
2: Ja, echt.
1: Und dann ist nämlich das, was wir hier umlegen, grün. Und alle die ganzen Insekten, die in diesen Zweigen sind und die Eier, die auf den Zweigen liegen, können weiterleben.
0: Tiere pflanzen, so nennt Ulrike auf der Heide das Prinzip, Gärten nach dem Vorbild der Natur zu gestalten.
1: Und dann habe ich natürlich immer die Hoffnung, dass die Tiere, die wir jetzt einladen mit dieser Gartengestaltung, dass die dann auch tatsächlich kommen. Und jedes Mal, wenn sie wirklich da sind, so wie die Bienen, die jetzt gerade in der Kornelkirsche sind, oder die Spatzen, die in der Hecke sind, ist das ein unheimliches Erfolgserlebnis. Und das macht einfach glücklich.
3: Und auch wenn ich bei meinem Garten relativ faul bin, die Pflanzen da leisten ganze Arbeit. Sie reinigen zum Beispiel die Böden und sie füttern die Mikroben, die dort leben, mit Kohlenstoff. Wenn Sie die Natur im Garten unterstützen möchten, dann hilft tatsächlich nichts tun. Also nicht das Unkraut jäten, sondern so eine Naturecke mit Brennnesseln und Co. stehen lassen. Raupen lieben das. Forschungsteams haben sich über 2000 Gärten angesehen und ermittelt, was besonders gut für die Artenvielfalt ist. Und daraus ist dann so eine Art Punktesystem entstanden. Und ja, für Unkraut im Garten gibt es Punkte. Die meisten Pluspunkte für den Artenschutz gibt es für Gärten mit mindestens einem Baum, einem Teich, einer Blumenwiese und Wildstauden. Und Punkte gibt es auch für Totholz. Denn während das Holz langsam verrottet, bietet es Lebensraum für Insekten und kleine Tiere. Und da kommt auch der Regenwurm ins Spiel.
4: Eigentlich sollten wir uns jeden Tag bei ihm bedanken. Danke dafür. Und vielen Dank dafür. Denn dieser unermüdliche Helfer sorgt für einen gesunden und nährstoffreichen Boden. Und damit für gesunde und kräftige Pflanzen, also eine reiche Ernte. Möglich machen das seine Hinterlassenschaften. Sie sind ein nachhaltiger und natürlicher Dünger, der die Pflanzen mit wichtigen Nährstoffen versorgt. Wo viele Regenwürmer leben, können jährlich 4 bis 7 Kilogramm Dünger pro Quadratmeter zusammenkommen. Und das völlig kostenlos, frei Haus. Aber was ist das Geheimnis der sogenannten Regenwurmlosung? Wir besuchen den Agrarökologen Martin Schädler in seinem Garten. Er erforscht das verborgene Leben im Erdreich unter unseren Füßen.
5: Auch beim Regenwurm könnte man eigentlich sagen, wichtig ist, was hinten rauskommt. Also im Darm des Regenwurms befindet sich eine Mikroflora, das heißt also Bakterien und auch Pilze, die sehr spezialisiert darauf sind, die Nährstoffe aus der organischen Substanz freizusetzen und in eine für die Pflanze auch verfügbare Form zu überführen. Und die haben wir dann in einer höheren Konzentration halt in diesem Wurmhumus drin, was ihn zu einem hervorragenden Pflanzendünger macht.
4: Um diesen hervorragenden Dünger herzustellen, brauchen die Würmer gar nicht viel. Sie lieben abgestorbene Pflanzenreste, die gern schon richtig vergammelt sein können. Die werden zusammen mit Erde, Pilzen, Bakterien und Algen im Muskelmagen weiter zerkleinert, durchmischt und mehrere Stunden lang verdaut und dann als kostbarer Dünger abgesetzt. Der Kot der Würmer wirkt nicht nur als Dünger. In ihm befinden sich auch sogenannte Ton-Humus-Komplexe. Die stabilisieren

0: lisieren den Boden und machen ihn schön krümelig und robust. In der Versuchsstation Bad Lauchstädt des Helmholtz-Zentrums für Umweltforschung kann Martin Schädler in den Lebensraum der Würmer hineinschauen.
1: Wir haben also Regenwürmer, die eher oben in der Streuschicht unterwegs sind. Dann haben wir die Gruppe der Oberbodenbewohner, die sich also eher horizontal im Bereich des mineralischen Oberbodens bewegen. Dann gibt es noch die Gruppe der sogenannten Tiefgräber.
0: Zu der gehört der klassische Regenwurm, auch Tauwurm genannt. Von den meterlangen und tiefen Gängen der Würmer, die zur Stabilität teilweise mit Kot tapeziert werden, profitiert das gesamte Bodenleben. Sie verbessern die Bodenbelüftung und bei Regen kann dieser schnell aufgenommen und damit besser gespeichert werden. Für Pflanzenwurzeln sind sie ein Schlaraffenland. Hier können sie in die Tiefe wachsen und dank des Tapetenkots sind sie bestens mit Nährstoffen versorgt. Aber wo fühlen sich die Tiere so richtig zu Hause? Das will uns Martin Schädler auf den Flächen der Versuchsstation zeigen. Diese werden seit Jahren unterschiedlich bewirtschaftet. Zuerst untersucht er eine dicht bewachsene Wiese, die regelmäßig von Schafen beweidet wird. Und tatsächlich wird er hier schnell fündig.
1: Wir haben also hier im Grünland relativ viele Regenwürmer gefunden. Der Grund ist ganz einfach, dass ein Grünland ein optimales Habitat ist für einen Regenwurm, der ja im Grunde nichts anderes haben möchte als wir. Genug Nahrung und ein gemütliches, ungestörtes Zuhause. Grünland ist genau das. Ein Haufen Wurzeln, ein Haufen Blätter, Streu als Nahrung. Ein schöner, lockerer, durchwurzelter Boden als ungestörter Lebensraum. Und das ist es eigentlich, was er will.
0: Ganz anders sieht es dagegen auf der freien Ackerfläche daneben aus.
1: Man findet zwar welche, aber relativ wenig jetzt verglichen mit anderen Habitaten wie Grünland. Und das liegt zum großen Teil daran, dass der Boden in solchen Ackersystemen gestört ist. Vorwiegend durch Pflügen natürlich, aber eben auch durch andere Bodenbearbeitungsmaßnahmen, die einfach die Gänge der Regenwürmer zerstören, die Bodenstruktur durcheinander bringen. Und das ist was so ein Regenwurm überhaupt nicht mag.
0: Dazu kommt, dass sich nackter und ungeschützter Boden in der Sonne stark aufheizt und somit auch schnell austrocknet. Und für die Regenwürmer gibt es hier weit und breit nichts zu fressen. Zurück in seinem Garten zeigt uns Martin Schädler, wie man den Regenwürmern etwas Gutes tun kann und gleichzeitig noch den Boden verbessert.
1: Also der größte Schatz des Gärtners ist natürlich der Boden, ja, die ultimative Grundlage fürs Pflanzenwachstum. Und um einen möglichst fruchtbaren und gesunden Boden zu erhalten, gibt es eigentlich ein paar ganz einfache Regeln, die man befolgen kann.
0: Am besten sollte der Boden immer mit Pflanzen bewachsen sein. Und wenn das gerade nicht möglich ist, sollte er großzügig mit Mulch bedeckt werden. So wird er vor Trockenheit und starken Temperaturschwankungen geschützt. Und gleichzeitig ist der Tisch immer für die Regenwürmer gedeckt. Und wenn der Boden aufgelockert werden muss, dann bitte auf eine regenwurmschonende Art und Weise. Nämlich mit einer Grabegabel oder mit diesem Werkzeug hier, einem sogenannten Sauzahn. Helfen können auch moderne Mähroboter, denn sie lassen den Grasschnitt meistens einfach liegen. Sehr zur Freude der Regenwürmer.
2: Und hier ist ein Fakt, der einfach nicht aufhört, mich umzuhauen. In einer Handvoll gesunder Erde leben mehr Mikroorganismen als Menschen im gesamten Universum. Also gut, als Menschen auf der Erde, aber ich gehe einfach davon aus, dass es uns sonst nirgendwo anders gibt. Wenn Sie ein Mikroskop haben, dann schauen Sie sich doch mal ein bisschen Erde aus Ihrem Garten an. Als Faustregel kann man sagen, je mehr Bodenbewohner in der Erde sind, desto besser ist der Boden. Springschwänze zum Beispiel. Wo viele Springschwänze sind, ist der Boden gut, denn diese Tiere reagieren sehr empfindlich auf Umweltverschmutzung. Raubmilben wiederum fressen Springschwänze und andere Bodentiere und leben deshalb auch gerne in gesunden Böden. Asseln mögen es feucht und dunkel. Viele Asseln deuten auf einen lockeren, feuchten Boden hin. Und wenn Sie noch mehr Gartenhelfer brauchen, die Tiere im nächsten Film sind eine große Hilfe.
3: Nummer 1. Der Killer mit den Punkten. Sie gelten als kleine Glücksbringer und sehen einfach nur süß aus. Marienkäfer. Aber in Wirklichkeit sind sie knallharte Jäger. Und sie haben ein gemeinsames Ziel mit Gartenbesitzern: Blattläuse dezimieren. Pro Tag kann ein einzelner Marienkäfer bis zu 100 von ihnen vertilgen. Und auch seine Larven haben Heißhunger auf Läuse. Für unseren Garten ein Segen, Denn Blattläuse saugen Pflanzen aus, übertragen Krankheiten und vermehren sich rasend schnell. Ohne natürliche Feinde können sie ganze Beete ruinieren. Der Marienkäfer sorgt hier für ökologisches Gleichgewicht. Ganz ohne Pestizide. Nummer 2. Nächtliche Helfer. Wenn der Tag zu Ende geht, kehrt Ruhe ein im Garten. Könnte man meinen. Aber weit gefehlt. Jetzt beginnt die Zeit der Nachtfalter. Über 3500 Arten gibt es in Deutschland. Deutlich mehr als Tagfalter. Und genau wie ihre Kollegen am Tag helfen auch sie beim Bestäuben. Manche Pflanzen sind sogar besonders gut an die nächtlichen Besucher angepasst. Ihre Blüten öffnen sich erst am Abend, duften besonders stark und sind meist hell gefärbt, damit die Falter sie finden. Mit ihren langen Rüsseln erreichen sie den tiefliegenden Nektar im Blütenkelch, an den andere Insekten gar nicht herankommen. Dabei bestäuben die Falter die Blüten und tragen so zum Erhalt des Ökosystems bei. Nummer 3. Die Vielseitige. Unter den Gartenhelfern ist sie eine Geheimwaffe, die Schlupfwespe. Mit dem Legebohrer platziert das Weibchen seine Eier in die Larven verschiedener Gartenschädlinge. Blattläuse, Raupen oder weiße Fliegen werden so zur Kinderstube für die Wespenlarven. Klingt nicht nur brutal, ist es auch. Hält aber auf ökologische Art die Schädlingspopulationen in Schach. Es gibt über 3600 Schlupfwespenarten in Deutschland und damit für viele Schädlinge einen todbringenden Feind. Das gilt für Lebensmittelmotten im Haus wie auch den Maiszünsler auf dem Feld. Denn selbst in der Landwirtschaft kommen Schlupfwespen zum Einsatz. Drohnen werfen deren Eier über Maisfeldern ab. Einmal geschlüpft, machen die Wespen den Schädlingen den gar aus.
2: Im Sommer hat so ein Garten auch direkte Auswirkungen auf unser Wohlbefinden. Er kann angenehm kühlen. Bäume zum Beispiel spenden Schatten durch ihr Blätterdach. Darunter kann es einige Grad kühler sein als in der prallen Sonne. Außerdem verdunsten die Blätter Wasser. Genauso auch feuchte Erdoberfläche zwischen den Pflanzen. Durch die Verdunstung kann es nach einem heißen Sommertag abends im Garten ein paar Grad kühler sein als auf dem Sportplatz um die Ecke. Hilfreich kann auch sein, ein Verdunstungsbeet anzulegen. Feuchtgebietspflanzen wie Schilfrohr oder Schwertlilien kühlen bei Hitze besonders gut, weil sie sehr viel Wasser verdunsten. Und die könnte man auch als Hochbeete an den Rand eines Sportplatzes stellen. Und schon wird es dort auch kühler. Übrigens, nicht nur uns Menschen macht Hitze zu schaffen, auch Maulwürfen zum Beispiel. Wenn Sie mehr darüber wissen wollen, einfach den QR-Code direkt mit Ihrem Handy scannen. Dann landen Sie beim Video. Hier geht's erstmal weiter mit den Pflanzen, die gut mit Trockenheit zurechtkommen und auf jeden Fall in einen Garten der Zukunft gehören.
4: Ein Garten fit für die Zukunft. Dafür muss man erstmal wissen, welche Pflanzen gibt es hier eigentlich. Genau das will der Biologe Ingmar Staude herausfinden.
5: Uns interessieren vor allem Fragen wie, was wächst alles, welche Pflanzen kommen besonders häufig vor. Und daraus entsteht ein gemeinsames Bild zum ökologischen Status quo unserer Gärten und damit auch, welches Potenzial sie eigentlich für die Biodiversität und die Klimaanpassung haben.
4: Erstmalig wird das systematisch erforscht. Das Projekt heißt GartenDiv für Gartendiversität. Jeder, der einen Garten besitzt, kann mitmachen. Es funktioniert so. Über die kostenlose Pflanzenbestimmungs-App Flora Incognita legt man sein eigenes Gartenprofil an und los geht's.
5: Dann mache ich das mal an dieser Pflanze hier. Sagt mir hier, dass ich eine Strauchwicke habe, Hypocrepis emerus, mit 95% Bestimmungswahrscheinlichkeit. Und dann gibt es bei der App die Möglichkeit, auch ganz viel über die Pflanze zu lernen. Zum Beispiel hier bei Eigenschaften sehe ich, aha, das ist eine heimische Art. Die ist sehr selten in Deutschland und ist laut Rote Liste auch gefährdet. Und das füge ich jetzt dem Projekt hinzu.
4: Allein im Jahr 2025 gab es 120.000 Pflanzenbeobachtungen im Projekt. Rund 1.500 Interessierte haben bereits mitgemacht. Und es gibt erste Erkenntnisse. Einige heimische Pflanzen, die gut mit Trockenperioden auskommen, sogenannte Klimagewinner, sind vereinzelt schon in den Gärten zu finden. Darunter Kuhschelle, gemeine Ochsenzunge, aufrechter Ziest, Kartäusernelke und Sandstrohblume. Andere Gartenklassiker wie Rhododendron oder Hortensien sind eher Klimaverlierer. Sie brauchen sehr viel Wasser und Schatten. Doch wie macht man einen Garten klimafit? Genau damit beschäftigt sich Gartenbauingenieurin

0: Professorin Claudia Schönmüller von der Bayerischen Gartenakademie.
1: Der wichtigste Faktor für einen klimaresilienten Garten ist der Boden und vor allem der Humusgehalt des Bodens. Der Humus gibt dem Boden Struktur. Er wird eingearbeitet durch die Bodenlebewesen und durch den Gärtner am Anfang und sorgt auch für eine gute Wasserhaltefähigkeit.
0: Unser Tipp 1: Den Boden verbessern. Humus besteht aus stark verzweigten organischen Molekülen mit vielen mikroskopischen Poren. Diese Struktur kann Wasser physikalisch binden, ähnlich wie ein Schwamm. Das gespeicherte Wasser wird nicht sofort abgegeben. Stattdessen steht es Pflanzen über längere Zeit zur Verfügung. Auch bei Starkregen hat humusreicher Boden einen Vorteil. Das Wasser wird besser aufgenommen, statt oberflächlich abzufließen. Die Bodenstruktur profitiert aber auch von einer vielfältigen Bepflanzung, und zwar durch die unterschiedlichen Wurzeltiefen. Feine Wurzeln lockern den Oberboden. Wenn sie absterben, entstehen kleine Hohlräume und Kanäle für Wasser und Luft. Langfristig bildet sich dadurch eine krümeligere Bodenstruktur, die Wasser besser aufnehmen und speichern kann. Auch das hilft bei Starkregen und Trockenperioden, zwei typischen Folgen des Klimawandels. Hier zeigen sich schon die Folgen der Trockenheit. Verdorrte Rasenflächen im Sommer. Denn Zierrasen braucht sehr viel Wasser. Deshalb unser Tipp Nummer 2: Den Zierrasen reduzieren. Ingmar Staude wandelt dieses Frühjahr einen Teil seines alten Rasens in ein trockenheitsresistentes Wildblumenbeet um.
2: Da kann man auch mal in Sommerurlaub fahren, ohne dass man Angst haben muss, dass sie sofort wegen Wassermangels eingehen.
1: Wer trotzdem seinen Rasen behalten möchte, der sollte zumindest darauf achten, dass er ein bisschen Wasser spart, indem er morgens gießt. Dann kann das Wasser über den Tag langsam verdunsten. Und wer es sich einfach machen möchte, der kann auch einfach einen Kräuterrasen wachsen lassen.
0: Ein Kräuterrasen enthält viele verschiedene Pflanzenarten, zum Beispiel Klee, Gänseblümchen, Thymian und andere Wildkräuter. Viele dieser Pflanzen sind besser an Trockenheit angepasst. Einige wurzeln tiefer, andere kommen mit weniger Wasser aus. Dadurch bleibt ein Kräuterrasen auch in Hitzeperioden länger grün. Claudia Schönmüller wird oft gefragt, welche Pflanzen besser mit der Trockenheit zurechtkommen. Deshalb gibt es hier in ihrem Schaugarten in Würzburg extra mediterrane Beete. Unser Tipp Nummer 3: Standortgerechte Pflanzen.
1: Trockenheitsverträgliche Pflanzen, die oft aus dem mediterranen Raum kommen, schützen ihre Blätter vor Verdunstung, indem sie so ledrige Blätter ausbilden, wie hier die Iris oder auch dieses Wolfsmilchgewächs. Eine Möglichkeit ist auch, eben ein verdicktes Blatt zu haben. Wir haben das auch oft bei diesen Hauswurzgewächsen. Oder ein anderer Schutzmechanismus wäre die Ausbildung von Blatthaaren. Die sorgen dafür, dass das Licht stärker reflektiert wird und das Blatt damit nicht so schnell erhitzt.
0: Ingmar Staude pflanzt in sein neues Wildblumenbeet unter anderem Steppensalbei, Wiesensalbei, rotes Seifenkraut und die Purpur-Witwenblume.
2: Die ist nah verwandt mit der heimischen Ackerwitwenblume. Nur dass die aus dem Mittelmeerraum kommt, Mazedonien, Kroatien. Und es gibt ja Vorhersagen, dass in Leipzig in den nächsten Jahrzehnten, 50, 60 Jahren, ungefähr so ein Klima herrschen soll wie in Kroatien. Und das ist für mich jetzt mal so ein Experiment zu sehen, welche von den beiden Arten kommt denn besser mit den Sommern, die wir erwarten, zurecht.
0: Im Garten-Dief-Projekt hat Ingmar Staude ca. 4000 unterschiedliche Pflanzenarten in rund 1500 heimischen Gärten dokumentiert. Darunter auch rote Listearten wie den nordischen Drachenkopf oder die vielfarbige Wolfsmilch. Es zeigt sich, Gärten sind viel wichtigere Naturrefugien als bislang gedacht.
2: Wenn viele Menschen heimische Wildpflanzen in ihren Gärten kultivieren, entsteht ein großes Netzwerk aus vielen kleinen Schutzräumen. Für den Naturschutz bedeutet das zusätzliche Möglichkeiten, heimische Wildpflanzen außerhalb ihrer natürlichen Lebensräume zu erhalten. Für den Klimaschutz bedeuten vielfältig bepflanzte Gärten einerseits natürlich Kühlung unserer Städte und auch widerstandsfähige Grünräume.
0: Der Garten der Zukunft, ein lebendiges, vielfältiges Ökosystem und mit kleinen Anpassungen auch fit für den Klimawandel.
3: Und bis dahin.

0: Dann kann Ihr Garten zur Oase für bedrohte Arten werden. Über 40% der Arten, die vom Aussterben bedroht sind, eignen sich dafür. Zum Beispiel Schafgarbe, Knollenkratzdistel oder Sumpfveilchen. Und ansonsten gilt mein Lieblingsmotto: Nichts tun im Garten kann dem Garten sehr gut tun. Also Rasenmäher aus, Licht aus. Die Natur macht den Rest. Ich wünsche Ihnen eine schöne Zeit. Bis zum nächsten Mal. Tschüss.
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1: Ich brauch dich kurz.
2: Mich?
1: Ja.
2: Warum? Was ist passiert?
3: Hi.
4: Das hat einen schönen 60er-Jahre-Style.
3: Ja.
4: Rosa, muss man mögen.
3: Ja.
5: Guck mal, dieses Grundstück ist ja gerade total leer. Also da passen locker 40 Autos hin.
6: 40?
5: Das wäre schon cool, wenn man das ganze Grundstück kaufen könnte.
6: Nicht noch mehr.
5: Genau.
7: Ey, ob das der Weg ist? Oh, Valio, jetzt konzentrier dich doch einmal auf den Weg, mein Freund.
8: Ich weiß nicht, ob das ein Weg ist.
9: Raus aufs Land.
3: Hallo.
4: Hallo, der Herr Lanasch, richtig?
3: Richtig.
4: Reis, hallo. Grüß.
3: Hi.
4: So, dann schauen wir mal rein, ne?
3: Ja, schauen wir mal rein.
4: So. Dann haben wir hier ein Bad. Das ist jetzt mit Dusche.
3: Okay.
4: Das ist halt in die 70er, ne? Das ist typischer 70er-Jahre-Stil, ne?
3: Ja, ja. Warum nicht?
4: Hier haben wir dann wieder Bad mit Wanne diesmal.
3: Okay, gut.
4: Das hat einen schönen 60er-Jahre-Style.
3: Ja.
4: Rosa, muss man mögen.
3: Ja. Ein pinkes Badezimmer. Da dachte ich mir schon, okay, wenn ich dieses Haus kaufe, werde ich es auf jeden Fall umstreichen.
4: Da haben wir hier jetzt die Wohnküche. Und hier hinten wäre halt dann Schlafzimmer, ne?
3: Okay.
4: Gehen wir in den Keller. Aha. Jetzt. Und von hier aus, da geht kein Ackerlicht.
3: Die zweite Immobilie war etwas älter. Das hat natürlich auch seinen Charme. Das ist typisch Landleben-Immobilie wahrscheinlich.
4: Ah, hier geht's, okay.
3: Hier geht's. Wie lange steht das schon leer?
4: Das sind jetzt schon 2-3 Jahre.
3: 2-3 Jahre.
4: Genau. Und hier vorne haben wir halt dann noch einen Kellerraum.
3: Ja.
4: Den leuchte ich mir so ein bisschen aus. Gewölbe ist soweit in Ordnung. Ja, und hier geht's dann in den Garten raus, ne?
3: Ah.
4: Ist jetzt nicht groß, aber hübsch angelegt und gepflegt.
3: Okay, ja, ist schön. Ja, aber ist doch gemütlich hier, oder? Das gehört auch noch dazu?
4: Das gehört mit hier das Stück, ne?
3: Ah. Die Immobilie sollte Charme haben. Den ländlichen Charme auch, trotzdem etwas modern gehalten.
4: Also modern haben wir jetzt hier noch nichts, ne? Also das ist schon.
3: Nee, aber ich kann ja moderne Sachen einbauen oder Sachen
4: richtig
3: ändern. Und ein Garten natürlich, das ist dann das, was mich anspricht und was ich auch, glaube ich, gerne haben würde. In Stuttgart, in der Innenstadt, könnte ich mir das wahrscheinlich in 20 Jahren noch nicht leisten, wenn ich viel verdiene. Aber hier auf dem Land kann ich mir das leisten. 69.000 ist der Kaufpreis. Ich bin mir jetzt noch nicht ganz sicher, deswegen werde ich mir noch mehr Immobilien ansehen. Ich glaube, 2 reichen nicht, um eine Entscheidung zu treffen, weil ich möchte wirklich jetzt länger hier bleiben. Vielen Dank.
4: Nichts zu danken, gerne.
3: Bis bald.
4: Ja, sie rühren sich dann einfach, ne?
3: Mach ich.
5: Mach den Kofferraum noch zu, nicht, dass nachher die Batterie.
6: Da steht doch.
10: Ich hab hier halt.
5: Das sind die Flyer.
10: Das sind die Flyer.
5: Achso, auch noch mal in Kartons. Okay.
10: Wenn ich's mach.
6: Also, wir bräuchten auf jeden Fall genug Flyer. Ich habe eine Tasche dabei, die könnte ich mitnehmen.
11: Was habe ich jetzt für einen Anfang?
8: Wir laufen einfach. Ich weiß nicht, wie die Akkorde sind von Madeleine. Und ich weiß
6: das
8: nicht.
6: Muss dann der Alex machen, der kann es auswendig.
12: Also heute wollen wir losziehen und einmal Flyer verteilen für unseren Liederabend. Und dann wollen wir mit den Leuten aus dem Dorf ins Gespräch kommen. Also welche Vorstellung von Heimat haben die Leute hier in Hundheim?

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1: Wüste
2: Leben für uns.
3: Ah, da habt ihr es aber schön.
4: Hallo.
5: Hallo.
3: Ja. Da kommen wir gern.
5: Ich würde gerne ein paar Fotos machen.
4: Kannst du machen.
5: Also
4: kannst
5: so, du machen. Oh, wir werden ja hier schön. Dann im Bühnenbild, werden wir so eine Wand haben, ja, mit lauter Erinnerungen.
3: Ja.
6: Ja, auch alles da, was man braucht. Ja. Schön.
4: Das ist meine zweite Heimat.
7: Ja.
4: Deswegen will ich nirgends hin.
7: Das ist schön. Also heißt, du machst ja auch Urlaub.
4: Ich mache Urlaub, ja. Mit meinen Enkeln haben wir schon übernachtet da drin.
7: Ah, wie schön.
4: Die sind auch ganz begeistert, wenn sie selber dürfen da drin schlafen.
7: Super. Das ist großartig.
4: Wir haben sie schon aufgenommen.
7: Ja,
4: wir haben sie schon aufgenommen. Ne? Gell?
7: Ja.
8: Wir sind hier im Dorf. Also ich bin ja eine gebürtige Hundheimerin. Also ich bin hier geboren. Meine Eltern sind schon da gewesen. Auch mein Opa. Alles Urhundheimer. Und ja, wir hatten eine kleine Landwirtschaft. Das war einfach eine tolle Kindheit. Ja. Bei uns gab es einfach einen Treffpunkt im Ort und dann waren
4: mit
8: da alle.
4: Mit dem Kästler müssen wir sich verabreden. So tun sie sich heute, das braucht man nicht.
9: Wo war der Treffpunkt?
4: Die Jugend.
8: Der war entweder in der Seestraße, das war dann schon Neubaugebiet, die hatten neue Straßen, da sind wir Rollschuh gefahren. Mhm. Erst dann mit den normalen Rollschuhen, die man verstellt hat, dann mit den Disco.
7: Ja, Roland, ganz cool.
8: Also da waren wir ja dann schon der King.
7: Ja,
10: und dann

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1: Ist das großartig? Hallo, wie geht's dir?
2: Ich bin zufrieden.
1: Das ist schön.
3: Wir auch.
2: Ist das nicht die Pfingstraße, wo jetzt so fertig sind, ne?
1: Ja.
2: Zugebunden sind. Ich darf sie aber erst im August abschneiden.
4: Super Farben.
1: Dann mache ich ein paar Fotos. Würdest du deinen Garten mit dem Wort Heimat verbinden? Schon Heimat für dich?
2: Ja, ich komme jetzt in den Gartensack gucken.
4: Ja.
1: Sehr schön.
2: Doch, das ist die schöne Blume.
1: Du, dann mache ich ein paar Fotos von deinem Garten.
5: Jawohl.
1: Ja, sehr schön. Herzlichen Dank.

0: Dankeschön, das war extra Dankeschön. Für euch.
1: Danke euch. Vielen, vielen Dank.
2: Und wir hoffen natürlich, dass ihr zur Vorstellung dann kommt, natürlich.
3: Okay, so jetzt müssen wir mal rausfinden, wo wir hin müssen. Das ist immer sehr verwirrend, die Wegführung. Da lang? Soll das ein Weg sein? Hä? Ich bin höchst irritiert. Nach da. Ja, wir sind da hochgekommen. Dann müsste man jetzt eigentlich... Ja, doch da. Ah, dann ist es doch der Weg hier. Nee, hä? Es hat sich ganz viel auch einfach verändert bei den Pferden. Die fangen jetzt total an irgendwie... Ja, sind auch einfach viel mehr zusammengewachsen, auch mit mir, und es ist mega, mega schön. Es gibt immer diesen dummen Spruch, I keep you safe, you keep me wild. Also ich schaue, dass es dir gut geht und du hältst mich wild, und irgendwie, also der ist voll kitschig, der Spruch, aber irgendwie stimmt es auch so ein bisschen. Also ich muss mich kümmern um die und ich muss nach ihnen gucken und es ist auch erfüllend, aber die bringen mich auch an Orte, wo ich sonst nie hinkommen würde.

Also die Challenge. Erstmal einen Platz finden, wo wir bleiben können. Ist natürlich challenging, ist es halt kein gutes Gras zu finden. Also wenn das nicht dicht genug gewachsen ist, ist blöd. Dann haben sie halt nicht genug zu fressen, dann stehen sie halt irgendwann morgens da und haben nichts mehr und wollen raus. Das ist dann scheiße. Wir schauen jetzt mal. Also zur allerletzten Not kann ich auch einfach mein Schlafzeug irgendwo aufschlagen auf einer Wiese und ja.

0: Entschuldigung? Hallo? Ah, Entschuldigung, hi. Ich bin mit meinen Pferden auf dem Westweg unterwegs und ich bräuchte noch irgendwie eine Wiese, wo die unterkommen können heute Nacht. Ich habe auch einen Zaun und so dabei.
1: Wow.
0: Haben Sie vielleicht ein Stück Wiese für uns? Also ich würde campen mit denen.
1: Oh. Eke?
0: Frage ich mal.
1: Einfach mal die Frau fragen.
0: Okay, danke.
2: Ich überlege jetzt gerade, wo mir noch mehr und wo nicht.
3: Ist das zu klein da?
0: Ja, ist schon ein bisschen klein. Ich muss immer so ein bisschen gucken, weil sonst gehen mir die Knirche durch den Zaun, wenn es ihnen nicht gut genug gefällt, sozusagen.
2: Nee, ich zeige euch was da drüber. Das ist auch noch wegen abseits. Da mähen wir nämlich auch nicht. Kommen wir da gerade mit?
0: Ja.
2: Und wo sind Sie her?
0: Aus Karlsruhe.
2: Karlsruhe?
0: Ja, genau. Das ist ja auch schon eben. Das sieht doch gut aus.
2: Ja.
0: Jungs, bleiben wir da. Hm? Das wäre doch was. Ja, vielen Dank.
2: Das ist auch noch so ein bisschen eine Nische, wo ja wen geschützt sind.
0: Ja. Ihr wollt gleich das.
2: Ja.
0: Und okay, super, danke schön. Ja, da ist auch gut viel Gras. Da haben sie genug zu essen für heute Nacht. Also ich bin auch auf den Höfen, wo ich jetzt war, wo ich so untergekommen bin, immer super herzlich empfangen worden. Teilweise dann auch saß mit den Leuten beim Abendessen, beim Frühstück und so. Und super freundliche, herzliche Leute habe ich jetzt bis jetzt eigentlich nur getroffen. Da bist du aber nicht im Weg hier jetzt mit den Pferden, oder?
4: Nee, ich habe erst gedacht, ich mähe dir einfach ein bisschen den Weg hier.
0: Ah, das ist nett.
5: Also das ist mein Vater, das ist meine Freundin und irgendwie wohnen wir jetzt alle so ein bisschen hier zusammen. Ja gut, wir haben halt so ein bisschen ein Doppelleben, so von 8 bis 17 Uhr arbeiten wir ganz normal wie hier in der Stadt auch und dann kommen wir halt heim und dann haben wir halt hier noch die andere 4 Stunden, wo man halt dann noch sowas mache, wo man der Stadt halt nicht kennt.
6: Ich sag so eine Ersatzdroge von einem Bodybuilding-Studio. Wir erholen halt uns bei der Arbeit.
5: Das ist halt viel Enthusiasmus und Liebesmühe, sagen wir es mal.
6: Sehr viele junge Leute denken, okay, wenn ich jetzt aufs Land ziehe, dann habe ich natürlich nur Friede, Freude, Eierkuchen. Nee, ganz so ist es natürlich dann nicht. Und man kriegt ja ganz oft mit, dass sie irgendwann sagen, so haben wir es uns jetzt halt doch nicht vorgestellt. Aber ich gönne es jedem, aufs Land zu ziehen, weil gewisse Romantik ist da sicher dabei.
0: Das ist der Walür.
7: Und das ist der Trübel.
0: Das ist der Quaisi. Der Quaisi ist noch ganz jung.
7: Ich denke, der schafft schon. Ich bin nur. Hallo.
0: Ich weiß, ich ist manchmal ein bisschen frech.
7: Das kann ich aber auch nicht sagen.

0: Ach Mist, ey. Wenn es wenigstens nicht nieseln würde.
1: Ja, wenn es regnet, beim Sommerfest ist schon Krisenstimmung.
0: Das Wetter ist.
2: Die Zeit, wo sonst wir retten können.
0: Gut. Dann. Philipp hat angerufen, aber ja. Geht nicht ran. Also ich nehme an, die sitzen auf dem Fahrrad und radeln hierher bei Regen. Mhm.
1: Ohne Philipp ging's nicht, dieses ganze Praxis-Doula-Thema, weil wenn ich die Kinder hätte, weil er Vollzeit komplett arbeitet irgendwo, wie sollte ich denn dann auf die Arbeit gehen? Dann?
3: Ich brauche dich kurz.
0: Mich?
3: Ja.
0: Warum? Was ist passiert?
3: Das Pad, die Batterie ist schwach.
0: Wie, was heißt das?
3: Hier.
0: Müssen wir das aufladen?
3: Ich weiß nicht. Das hat gesagt, wenn...
0: Aber das lädt doch. Hat er dir dazu was gesagt?
3: Der.
0: Der Mensch, der das...
3: Nee, der hat mir gar nichts. Der hat mir das Paket geschickt und dann war es das.
0: Die Technik, die hat gerade fast den Geist aufgegeben, aber es lädt. Es lädt. Mann. Wir lassen es jetzt einfach so stehen in der Hoffnung, dass es ein bisschen voller ist, bis die Ersten ihre Fotos machen wollen.
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0: Du darfst dir aus der Kiste was nehmen und aus der Kiste dort hinten noch. Okay. War klar, das Wetter schreckt wahrscheinlich auch viele ab. Ne? Wäre heute Sonnenschein, wäre wahrscheinlich hier mehr los.
5: Ja.
0: Aber es ist auch ganz schön.
5: Ja. Unterhalten.
6: Ja. Eine Flugkiste holen?
0: Ja, hallo, schön, dass ihr alle da seid. Für alle, die uns noch nicht kennen, wir sind...
3: Barbara, die Hebamme.
0: Und ich bin Alicia, ich bin hier die Doula. Leider habe ich 3 Kinder. Oder was heißt leider? Ich liebe meine Kinder, aber ich bin neben der Praxis eben auch noch zu Hause. Und ab September geht dann mein Kleinster auch in die Kita.
1: Wir versuchen das ja immer locker aus der Hüfte zu machen. Eher so intuitiv, was uns dann gerade so kommt.
3: Ja. Doch ganz gut was los, ne?
0: Gut was los, ja. Freut mich bei dem Wetter. Und die Emily meinte, heute Nachmittag kommt die ganze Gang.
3: Ja.
0: Ja, sehr schön. Wow, das ist ja toll. Das finde ich ja super. Jetzt noch das Gesicht anmalen lassen, dann ist perfekt. So. Gefällt's dir? Habt ihr es auch ohne Erdbeerpiekser hinbekommen? Ich habe nämlich...
7: Gerade so.
0: Gerade so, ne? Ich habe den extra rausgesucht, weil es damit super schnell geht, diese Stiele zu entfernen. Und meine Kinder, oder eines der Kinder, hat diesen Piekser irgendwo... in die Tiefen unseres Hauses geschafft. Mm. Mhm.
6: Mama!
0: Hi! Da seid ihr ja endlich! Ich habe die ganze Zeit auf euch gewartet. Da ist ja noch einer. Hallo! Wäre natürlich schön, wenn sie dabei gewesen wären. Aber ich freue mich jetzt umso mehr, dass sie jetzt da sind. Man vermisst sie ja immer. Gleich die Stinker hier.
8: Hm. Ich denke einfach, ich als Vater, der jeden Tag mit den Kindern zusammen ist, muss auch ein bisschen gucken, dass die Kinder auch durchhalten. Ja? Und so ist halt am Abend ein bisschen schwierig für die, dann weinen sie viel. Und deswegen habe ich einfach die Entscheidung getroffen, dass die heute Vormittag zu Hause bleiben.
0: Leonie, herzlichen Glückwunsch. Das ist der Hauptgewinn.
7: Dankeschön.
0: Ein nagelneuer Kindersitz.
1: Das Praxisfest ist, glaube ich, sehr gut gelaufen und wir waren einfach am Ende auch erleichtert, dass es dann auch irgendwo geschafft ist. Da fällt ja doch so ein Stein vom Herzen und von den Schultern so eine Last. Ja.
0: Viele neue Familien auch da gehabt, finde ich. Also, wo Interesse da ist, dass wir sie irgendwie begleiten in den nächsten Wochen. Also, ich bin zufrieden, muss ich sagen.
3: Auch. Ja,
0: ja.
3: Doch.
0: Ich auch.
9: Ich habe jetzt hier in Stuttgart meinen Zahnarzttermin ausgemacht bei meiner Zahnärztin des Vertrauens. Wenn man an die Ärzte denkt in Nordheim in Bayern, da haben wir keinen Zahnarzt. Das ist natürlich das, was in der Großstadt von Vorteil ist.
3: Darf ich Sie bitten?
9: Ja.
3: Bitte nach Zimmer 1.
9: Dankeschön.
3: So, Dele. Dann wollen wir mal hoffen.
9: Wollen wir mal hoffen, oder?
3: Genau, dass alles gut ist.
9: Ja, mein Vater und unsere Familie haben in sehr vielen Städten gelebt, aber mein Vater hat auch einen Zahnarzt des Vertrauens in Hannover und da ist er tatsächlich jedes Jahr sogar hingeflogen, von Kairo nach Hannover geflogen, nur um bei seinem Zahnarzt zu sein.
3: Tut was weh?
9: Mhm.
3: Wo sind Sie? Nicht im Bayerischen Wald.
9: In Oberfranken, in
3: Nordhalben. Das ist bei Würzburg,
9: genau.
3: Oder?
9: Genau.
3: Würzburg habe ich studiert. Was glauben Sie, wie viele Zahnärzte da gibt, die sich freuen würden, ihn zu bedienen?
9: Das aber ich mich komme sehr. Zu Ihnen.
3: Ja. Ich erlebe auch das, dass Sie sagen, okay, sind Sie mir nicht böse, ich bin jetzt woanders weggezogen. Und dann kommen Sie plötzlich nach anderthalb Jahren wieder und sagen, ich will doch wieder bei Ihnen sein. Ja, also sowas kommt auch vor und ja, das freut einen. Ich wünsche Ihnen ein gutes Kauen.
9: Danke.
3: Viel Spaß damit.
9: Vielen Dank.
3: So, der Herr Lerner ist soweit fertig. Er meldet sich dann für die Kontrolle im Herbst.
5: Ja.
3: Ja, also
9: bis bald.
3: In diesem Sinne.
9: Macht es gut.
3: 5 Stunden fährt er zu uns.
9: 5,5 Stunden.
3: Das ist doch eine Ehre.
9: Und ich komme wie immer wieder, wenn ich Probleme habe.
3: Ohne Probleme wäre uns lieber.
9: Vielleicht mal lieber ein Jahr nicht, aber so man sieht sich auf jeden Fall.
3: Aber vielleicht öfter. Kommen Sie nach Stuttgart, dann gucken Sie vorbei. Wir nehmen Sie auch spontan dran.
9: Mach ich.
3: Gell?
9: Also, Dankeschön.
3: Tschüss, ade.
9: Ciao, ciao.
10: Da muss noch ein Plakat rein, übrigens. Guck mal, dieses Grundstück ist ja gerade total leer. Mhm. Und da passen locker 40 Autos hin.
11: 40?
10: Ja, das geht ja. Bis da hinten.
11: Ja, das stimmt.
10: Das ist alles leer, hat doch der Baumann gesagt.
11: Ja. Ah, super, ja.
10: Von unserem Handwerker, der das Dach macht, haben wir erfahren, dass er wiederum erfahren hat vom Metzger, der hier um die Ecke ist, dass der eigentlich das Grundstück dahinter kaufen wollte, dass der abgesprungen ist. Und da habe ich einfach mal bei der Stadt angefragt, dass wir da so Ideen hätten, zwecks des Grundstücks dahinter hinter uns, ob da was machbar wäre oder so. Und dann habe ich gleich 2 Tage später kam die Antwort, ja, natürlich, also müssen wir einen Termin machen. Und dann haben wir einen Termin gemacht.
12: Ja, und dieser Termin im Rathaus, der ist heute.
10: Da geht es erstmal ums Grundsätzliche.
12: Also was die vorhaben mit dem Grundstück.
10: Ja.
12: Nebenan.
10: Genau.
12: Und ich glaube, es kann gar kein Zufall sein, dass das Nachbargrundstück leer ist. Und hab das Gefühl, dass das nur klappen kann. Dass wir da zumindest ein Stück haben können für Parkplätze. Und dann werden wir wirklich auch für die Zukunft gut aufgestellt. Jetzt drücke ich die Daumen, dass das klappt.
10: So. Rein spaziert.
12: Hier habe ich im Rathaus gefragt, wo ist denn euer Kulturamt? Oder wer ist euer Kulturamt? Dann haben sie gelacht. Dann haben sie gesagt, wir sind alles. Ja. Und das fand ich toll. Also, ja,
10: also die Frau Trabold vom Bauamt, ja. die kümmert sich auch um die Veranstaltung. Hallo,
13: hallo
10: dürfen wir kurz? Trabold. Dürfen wir kurz? Und da geht es ja nochmal um die Frage, wegen, ob wir diese Parkplätze an den 1. bis zum 3. nutzen können. Da hatten Sie ja gesagt, Sie checken das ab.
13: Ja, ja, also das. Die Fläche, das ist ja jetzt momentan Rasenfläche, ein Teil ist geschottert.
10: Genau.
13: Und momentan sind wir ja gerade in der Verwertung.
10: Genau.
13: Und das heißt, Sie können die Parkplätze, das als Parkplätze nutzen.
12: Ah,
10: wunderbar.
12: Das ist toll.
10: Das ist schon mal super.
12: Ja, weil wir haben uns ein bisschen Sorgen gemacht. Ja.
10: Das wäre schon cool, das Grundstück. Auch wenn man das ganze Grundstück kaufen könnte. Da haben wir gedacht, ja gut, 2000 Quadratmeter, 40 Euro sind halt...
12: Nicht noch mehr.
10: Genau.
12: Ich sah mich da schon so.
10: Das sind dann halt 80.000 Euro. Und also, ich meine, das ist dann schon viel Geld. Also, das haben wir nicht.
12: Das ist eine ganz schön große Fläche im Allgemeinen.
13: Das ist eine riesige Fläche.
10: Insgesamt, das ist riesig. Ja.
13: Und haben das jetzt mal so aufteilen lassen.
12: Ah.
13: Das wären für Sie rund 300 Quadratmeter. Mhm. Wir würden hier eine kleine Zufahrtsstraße bauen, damit es. Grundstück erschlossen ist.
10: Versorgt ist, genau.
13: Super. Ja, mhm. Ja, weil es wären dann 3 einzelne Flächen, die dann verwertet werden können. Ganz also vom Bodenwert sind wir natürlich gebunden. Und das Gutachten hat eben 40 Euro pro Quadratmeter errechnet.
10: Also 312 mal 40 sind dann 12.000 irgendwie in dem Bereich. Und dann gibt es dann noch die Garage, wo es vielleicht einen Restwert noch gibt, den wir da, der da noch draufkommt. Das ist so die
12: Eigentlich brauchen wir jeden Cent für die Baustelle. Von dem her ist es natürlich gerade wirklich nicht so toll, dass dieses Parkplatzproblem aufgetaucht ist. Aber es ist eine Fügung. Wenn nebenan ein Grundstück leer steht und wir wissen, dass es auch für die Zukunft blöd wird, immer mit der Parkerei.
10: Es würde auch viel optimieren.
13: Dann bis bald. Danke. Okay, bis bald.
12: Ciao.
13: Bis
12: dann.
10: Tschüss.
4: Sehr schön, auf jeden Fall. Ja.
14: Das ist ein mexikanischer Schal, der gerne benutzt wird für fast alles im Leben. Also vom Babytragen unter der Geburt, wenn man sich wärmen möchte, wenn es einem zu kalt ist. Mhm. Darf ich dich anfassen?
15: Na klar.
14: Würde ich das einmal hier hinten von der Taille über deinen Popo halten.
15: Das wäre so eine Variante, wie du es tragen könntest, wenn du merkst, dass ein Rücken anstrengend wird, wenn das Baby einfach schwer ist, um die Erleichterung zu schaffen, ja? Tatsächlich habe ich jetzt noch 2, 3, 4 Nachttermine mit Frauen oder auch Frauen und Männern, die auf dem Sommerfest waren. Und das ist natürlich für mich erfreulich gewesen, ja. Unter der Geburt wirst du anfangen, dich zu bewegen. Es ist einfach, Geburt ist Bewegung. Und wenn du dann mit deinem Partner bist und er hat dich und du kannst loslassen, das ist total entspannt für den Rücken. Und wenn du anfängst unter der Wehenarbeit oder Wellenarbeit dich zu bewegen, dann kann dein Mann sich im Rhythmus bewegen. Er kann dich halten, er kann dir nah sein, ihr könnt euch anschauen.
1: Und wer weiß, was eine Doula ist? Also ich glaube, ich kann das an einer Hand abzählen von den Leuten, denen ich das gesagt habe. Die meisten wissen es tatsächlich nicht. In der Stadt ja. Hier ist es wirklich so ein großes, großes Fragezeichen. Und ich betreibe sehr viel Aufklärungsarbeit.
14: Du kannst dich einfach so die Unterarme nehmen und einmal so halt so ablehnen. Mhm. Ne? So die Brust und kannst gerne den Kopf ablegen, weil eine Geburt dauert ja vielleicht auch eine Weile und es braucht auch Entspannungsphasen zwischendrin in den Pausen. Das ist was super Angenehmes, was ich dir jetzt zeige. Dafür wird das Tuch über das Gesäß gelegt. Einmal rechts und links gegriffen. Es wird gerne auch das Bonbon genannt, weil es eben ausschaut wie ein Bonbon. Dann gibt es ein bisschen Druck aufs Becken und ich fange an, hin und her zu machen. Und jeder, der das einmal gemacht hat und weiß, wie anstrengend diese kleinen Bewegungen hier sind und wie sehr die auf die Arme gehen, kann sich vorstellen, dass eine Doula tatsächlich eine Dienerin der Frau ist. Also Geburt ist Kraft. Sowohl für die Begleiter als auch natürlich für die Gebärende selbst.
1: Ich wusste gar nicht, dass es sowas gibt bei meiner ersten Geburt. Auch bei meiner zweiten Geburt wusste ich es noch nicht. Bin dann ja durch meine zweite Geburt auch erstmal in dieses Thema reingekommen. Und bei meiner dritten Geburt hier auf dem Land gab es keine Doula.

0: Aspekt. Was ist nochmal eine komplett andere Welt? Ich finde, es geht halt einfach viel mehr um einen selbst. Und die Vorbereitung ist einfach richtig schön, ja.
1: Ich sehe halt auch nicht nur die Schwangere als sich, sondern ich sehe die Frau, ich sehe das Baby. Die sind zwar aktuell noch eine Einheit, aber da ist immer schon noch ein kleiner Mensch dabei. Es muss sehr einfühlsam alles sein und einfühlsam ablaufen. Und das ist mir immer sehr, sehr wichtig.
0: Hat nochmal gut getan jetzt, so kurz vorher.
2: Ja, jetzt sind wir gespannt, wann das Baby auf die Welt kommen mag.
0: Genau. Ich denke auf jeden Fall, wird sie damit Erfolg haben. Jetzt muss ich natürlich ein bisschen rumsprechen, aber ich denke, das wird jetzt alles mit der Zeit kommen.
1: Das ist immer richtig schön, wenn man jetzt hier in seinem Beruf arbeiten darf. Und die Arbeit jetzt mit meiner ersten Schwangeren hier war richtig, richtig schön. Man ist einfach selig, weil man den Frauen was mitgeben kann, sie begleiten darf und ihnen Gutes tun darf. Ja, das fühlt sich richtig gut an.
3: Heute ist die letzte Etappe.
4: Ja, ich glaube, es ist jetzt auch gut, mal anzukommen und eine warme Dusche zu nehmen und die Pferde, den Pferden Päuschen zu gönnen. Aber es ist auch voll, ja, emotional einfach, weil es jetzt, die haben sich so toll eingespielt und es hat so schön, klappt so schön und könnten jetzt auch gerade weiterlaufen. Ich merke so richtig, wie ich mir jetzt Sorgen mache einfach, dass es nicht so ist, wie ich mir vorgestellt habe. Und man hat so diesen Zielgedanken, dass es total cool wird und man macht coole Seminarräume und lädt tolle Leute ein und hat einfach ein tolles Leben da. Aber ich glaube, ich habe einfach Angst vor Einsamkeit. Also ich finde das so krass, weil jetzt, wenn ich mit den Pferden alleine im Wald auf einer Wiese campe, dann fühle ich mich nicht einsam, weil da bin ich alleine und es ist alles gut. Und wenn ich aber in der WG bin und alle hocken für sich alleine immer in ihrem Zimmer, dann fühle ich mich einsam und das finde ich ganz schlimm irgendwie. Und ich glaube, davor habe ich ganz doll Angst. Ja.
1: Auf geht's.

0: hasse es, mit den Tieren an der Straße unterwegs zu sein. Es ist einfach scheiße. Letztes Stück Stadt. Yay. Oh, Freunde. Ich weiß, wir finden Stadt total kacke. Wir müssen es jetzt aber machen, okay? Einmal noch.
1: In Schluchsee holt mich meine neue Mitbewohnerin Sandra ab.
0: Jesus. Okay, Kinder, nach dem. Okay, let's go! Ganz, ganz, ganz, ganz, ganz, ganz! Auf, auf, auf, auf, auf, auf, auf, auf, auf, auf, auf, ganz! Das nervt mich so. Und nehmen wir nachher. Ja. Das sind die Pferde.
2: Hi.
0: Das ist Vali und das ist Quasir.
3: In Schluchsee war da meine neue Mitwohnerin Sandra.
4: Wir haben schon die ganze Zeit so ein bisschen hin und her überlegt und hin und her geschrieben, wie und wo wir uns jetzt treffen könnten, dass sie dann das letzte Stückchen noch uns begleiten kann.
0: Ich hasse es so, wenn Autos fahren und so, aber es ist jetzt cool, dass du den Nemo nimmst. Okay. Ja, da durch und dann einfach rechts. Ach, eigentlich machen sie es mega gut, aber ich bin echt immer so angespannt in der Stadt und so. Geh geradeaus und dann geh gleich links in den Weg hoch.
5: Ich wollte schon lange in die Berge ziehen. Ich habe die letzten 10-12 Jahre in Greifswald gelebt. Das ist an der Ostsee. Jetzt insgesamt sind wir 3, die dauerhaft da wohnen. Und dass es jetzt so als WG entsteht, ist ganz frisch. Ich würde sagen, wir teilen alle so ziemlich die gleichen Werte. Und das ist eine gute Basis, um irgendwas anzufangen.
0: Gut. Nemo, langsam. Nemo, hey. Nicht jagen jetzt. Bleib da. Eieiei, das wird jetzt noch geil. Okay, dann probieren wir doch mal den Weg. Ey, ob das der Weg ist. Oh, Valio, jetzt konzentrier dich doch einmal auf den Weg, mein Freund. Ganz ehrlich. Brecht euch noch die Haxen hier, das wollen wir nicht.
4: Ich war da an dem Tag einfach echt überfordert mit meinen Gefühlen und mir ist dann echt ein paar Mal der Geduldsfaden auch gerissen irgendwie. Ich hätte in jeder anderen Situation gesagt, wir campen jetzt genau hier, weil ich habe keinen Bock mehr und die Pferde auch keinen Bock mehr.
5: Aber ich weiß nicht, ob das ein Weg ist.
0: Ich glaube, es ist hier kein Weg mehr. Ich glaube, die Karte hat, ist nicht so aktuell. Wie war das mit kurz vorm Ziel noch den falschen Weg nehmen?
5: Wir können ja mal gucken, wie es da vorne aussieht.
0: Oh Mann, das war jetzt auch nötig. Kommt man da durch?
6: Ich würde sagen, eher links rum.
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0: Diese Erdbeeren sind dafür geschaffen, gen Himmel zu klettern. Am Spalier bilden sie leckere Naschfrüchte, und zwar von Juni bis Oktober. Sie ranken bis zu 1,20 Meter in die Höhe, versprechen die Züchter. Entdeckt wurden ihre Talente hinter diesem Tor. Der alte Film verrät, Klettererdbeeren sind keine Neuheit. Erdbeerzüchter Reinhold Hummel war der Kletterpionier. Der Stuttgarter Gärtner galt als passionierter Züchter der Genussfrüchte. Auch Riesenerdbeeren gehörten zu seinem Repertoire.
1: Noch eine Reihe anderer Züchtungen sind Reinhold Hummel gelungen. Ein Erdbeerbäumchen für den Liebhaber und die Spaliererdbeere für Hausgarten und Balkon. Eine Sensation, sagen Fachleute.
0: Das war in den 50er Jahren. Der einzige private Erdbeerzüchter der alten Bundesrepublik war sehr kreativ.
2: Jeder andere Züchter hätte das weggehackt und hätte gesagt, kann ich nicht brauchen. Ich will weder viele Ranken, noch will ich dicke Ranken, noch will ich Pflänzchen, die Blüten machen und dann da auch Früchte. Ich will Ertrag auf kurzem Weg auf meinem Feld. Und das war genau die bahnbrechende Idee, zu sagen, das versuche ich zu verkaufen als Klettererdbeere.
0: Der Versuch war erfolgreich. Die Klettererdbeere wurde in Europa und in den USA patentiert. Die Presse feierte die Idee, sich Erdbeeren einfach in den Mund wachsen zu lassen.
2: Ursprünglich hat der Hummel die Sorte nach seiner Tochter Sonja, Sonjana Hummel, genannt. Später wurde daraus die Klettererdbeere Hummel.

0: Andere Erdbeeren machen ja auch Ranken, aber die Blüte in der Ranke, das ist halt das Besondere. Bei der Klettererdbeere kommt nur ein Blütenstand raus. Mhm. Und bei den normalen Erdbeerranken ist es so, dass dort Laubblätter und ein Herzblatt noch da drin ist.
1: Optimale Ranken kommen ins Labor zur In-vitro-Vermehrung. Eine Methode, die hier in Stuttgart zuerst für Erdbeeren optimiert wurde, um Virus-, Pilz- und bakterienfreie Klone zu erzeugen. Teilungsfähiges Gewebe, das Meristem, wächst dazu in einer Nährlösung.
2: Theoretisch kann man aus einem so einem Meristem 1 Million Pflanzen oder mehr vermehren. Und zwar durch fortwährende Teilung. Alles, was jetzt weiter passiert, ist, dass die Pflanzen wachsen in dieser Nährlösung und geteilt werden und wieder wachsen und wieder geteilt werden. Bis am Ende eine fertige In-vitro-Erdbeerpflanze im Kühlhaus steht.
1: Die muss natürlich noch in Erde getopft, dann gut gedüngt und gewässert werden, bis daraus die neue, wuchsfreudige Klettererdbeere wird.
3: Ich freue mich sehr, dass Sie mit uns heute uns die Erdbeeren richtig nah angucken. Was habe ich denn hier alles in meinem Körbchen zusammengesammelt? Schauen Sie doch mal bitte.
4: Ja, das ist eine große Sortenvielfalt. Es sind immer tragende Erdbeeren, dann diese dekorativen Pink Princess, also mit dieser schönen, wunderschönen rosa Blüte. Und wir haben sogar eine Brombeere drin.
3: Ja, sehr schön.
4: Auf der anderen Seite, ja.
3: Hier sind die Erdbeeren schon relativ reif. Hier vorne sehe ich sie auch. Ist das der richtige Reifegrad jetzt?
4: Ja, also die Erdbeeren sollten möglichst ganz durchgereift sein, auch bis zur Spitze. Dann entfalten sie das volle Aroma.
3: Ja.
4: Wenn sie nicht ganz durch sind, dann sind sie etwas saurer vielleicht am Anfang. Ne? Also wichtig ist schon, dass die Spitze auch rot ist und dann hat man das volle Aroma der Früchte.
3: Ja. Was ist mit einer Erdbeere beispielsweise, die jetzt nicht mehr ganz so taufrisch ist? Wo mache ich die hin?
4: Die sollte man extra in einem Körbchen entsorgen, denn mit faulen Früchten zieht man nur die Kirschessigfliege an. Also man möchte jetzt auch keine Schädlinge anziehen und deshalb sollte man faule Früchte entsorgen.
3: Mache ich mit der Ernte auch etwas falsch oder kann ich da was falsch machen, wenn ich die jetzt zum Beispiel pflücke, die Erdbeere?
4: Ja, also wichtig ist, dass man den Stiel dran lässt, also das Herz dran lässt.
3: Ja.
4: Und also mit Kelch pflückt.
3: Aha, okay.
4: So soll eine Erdbeere aussehen.
3: Darf ich das mal probieren? Ja. Hier unten einfach hier vorn?
4: Ja.
3: So ab und zack.
4: Einfach abknipsen, ja.
3: Aha, okay.
4: Genau. Und der Kelch sollte auch beim Waschen noch dranbleiben, denn wenn man die Erdbeeren wäscht und es zieht sich ja manchmal auch mit heraus, dann werden die sonst zu wässrig. Also bitte dran lassen und als Ganzes waschen.
3: Mhm. Roswitha, lassen Sie uns doch bitte noch mal an den großen Tisch gehen. Sie haben da noch eine große Erdbeervielfalt mitgebracht. Wir sprechen jetzt nicht über die Früchte, sondern tatsächlich erstmal hier oben über die Sorten. Was sind denn das für besondere Sorten?
4: Ja, das sind also Frühsorten. Das ist die Sorte Honneu, eine Frühsorte. Die neue Mieze ist ganz wichtig. Die Mieze Schindler, die kennt man ja, das Original. Mhm. Und die Tochter davon ist die neue Mieze, die ist auch selbst fruchtbar und kann auch die Muttersorte befruchten. Mhm. Corona, Lambada, alles Aroma-Erdbeeren.
3: Corona passt jetzt auch zu dieser Zeit. Wo würden Sie jetzt diese Erdbeeren hinpflanzen? Brauchen die bestimmte Orte auch, damit die richtig gedeihen oder passen die überall hin?
4: Ja, also wichtig ist, es sollte ein sonniger Platz sein. Das sind Gartenerdbeeren, die kann man alle in den Garten pflanzen.
3: Ja.
4: Also Sonne ist ganz wichtig, ein unkrautfreier Boden, wasserdurchlässig. Und es sollten vorher keine Erdbeeren da gewesen sein. Also eine Pause von mindestens 3 bis 4 Jahren.
3: Weshalb?
4: Ja, da entfalten sich Schädlinge im Laufe der Zeit. Und man kann den Boden auch reinigen mit Tagedes, also man kann die Zwischenfrucht ansäen, aber es ganz wichtig ist, dass man einen Fruchtwechsel hat.
3: Ja.
4: Dann hat man einfach viel, viel schönere Früchte.
3: Ja. Roswitha, viele schauen ja auch auf das Wurzelwerk. Sollte man das hier bei Erdbeeren auch tun?
4: Ja, ist ganz wichtig, dass
3: Darf ich mal austoben? Ja, gerne.
4: Dass das ein gut fester Wurzelballen ist.
3: Ja.
4: Ja,
3: oh, sehr schön.
4: So ist es ganz ideal. Ne? Ja. Viele kleine Faserwurzeln, so ist das ideal.
3: Ja.
4: Wichtig ist auch, dass man jetzt beim Einpflanzen nicht tiefer pflanzt, als das Herz ist. Also das Herz muss herausschauen.
3: Ja.
4: Also so wie sie jetzt ist, einsetzen und nicht tiefer sitzen.
3: Mhm. Frau Zählein-Schemm, Sie haben auch in Ihrer Gärtnerei Erdbeeren in dieser Form. Kann man eine hängende Erdbeere zu einer kletternden machen oder muss man direkt Klettererdbeeren haben, dass man sie hochbekommt?
4: Ja, es kommt natürlich auf die Sorten an, aber wenn man eine Hängeerdbeere hat, die auch Kindel macht, also Ausläufer bildet, dann kann man

0: Man die hochbinden an einem Spalier, befestigen, also sie klettert nicht alleine, sie muss hochgebunden werden. Man sollte darauf achten, dass die Nabelschnur hier nicht abreißt oder abbricht oder einen Knick bekommt. Dann blühen die auch oben und machen auch Früchte. Also wichtig ist die Verbindung zur Mutterpflanze.
1: Welche Sorte haben Sie uns jetzt hier mitgebracht?
0: Ja, das ist jetzt Mara de Bois. Ja. Das ist eine sehr schöne, immer tragende, die das ganze Jahr über auch fruchtet und blüht.
1: Mhm. Frau Zehnlein-Schemm, ich muss Sie jetzt hier noch mal an diesem fruchtigen Tisch bitten, denn ich rieche die Erdbeeren förmlich, wie frisch und fruchtig sie riechen. Sie haben hier eine Erdbeerauswahl mitgebracht und wir müssen uns mal durchkosten. Und Sie möchten bitte noch mal sagen, was das für Früchte sind.
0: Ja, also das sind Sorten, die man auch durchaus in gut geführten Fachhandel finden kann. Das ist Claire, eine Frühsorte, sehr groß, fruchtig. Ja, das ist die Fahne.
1: Ja.
0: Darselect, eine sehr große Frucht, wie man schon sieht.
1: Richtig große.
0: Ja. Dann haben wir auch Sonata, das ist eine Kreuzung aus El Santa und Corona, also eine sehr feine Erdbeere auch. Ja, der Sortenspiegel verändert sich halt mit der Jahreszeit, auch mit dem Ernteverlauf. Am Anfang hat man Frühsorten, dann kommen die mittleren, die späten.
1: Ja.
0: Und das sind die, die jetzt aktuell in den Märkten auch zu haben sind.
1: Ist das jetzt eine eher frühere?
0: Ja, die kommen schon etwas früher.
1: Ja.
0: Also so eine Sänger Sengana, die kommen wir erst Mitte Juni. Mhm. Da ist die Ernte sehr viel später. Die modernen, neuen Sorten, die sind meist auch etwas früher. Aber man muss dann halt auch aufpassen, die Gefahr der Nachtfröste ist da gegeben. Mhm. Die muss man dann schützen, wenn sie blühen.
1: Sprechen Sie gern weiter. Ich möchte gerne noch weiter kosten. Wie kann man die verarbeiten, Frau Zehnlein-Schemm, jetzt schon?
0: Ja, also man frisch verzehren sowieso.
1: Ja.
0: Aber man kann sie natürlich, alle Erdbeeren kann man auch einfrieren oder zur Marmelade verkochen. Wir kochen gerne ein in Sorten. Also wir schreiben dann auch den Sortennamen drauf.
1: Da haben Sie auch welche mitgebracht.
0: Ja, hier habe ich natürlich... das ist schon ein Herz, Sie sehen schon, das schlägt unser Herz, das ist die Mieze-Schindler. Das ist wirklich eine der feinsten Sorten, die es überhaupt gibt. Und die ist auch etwas dunkler als die anderen Marmeladen. Also man kann aus Erdbeeren Marmelade kochen, man kann auch frische Früchte einfrieren, auf gleichen Kilopaketen einfrieren und dann immer wieder frisch kochen, auch im Herbst und im Winter. Dann hat man immer frische Marmelade und hat diesen Alterungseffekt nicht,
1: dass es so braun wird.
0: Dass sie bräunlich werden,
1: Also mein Herz haben Sie gewonnen, Frau Zehnlein-Schemm. Ich denke, über die Erdbeere kann man auch die Kinderherzen gewinnen und auch die Kinder an das Gärtnern heranführen. Sie haben hier vorne in dem Bollerwagen, würde ich mal sagen, einen Kinder-Erdbeergarten vorbereitet. Was sind das für Sorten?
0: Ja, das sind natürlich viele immer tragende Sorten drin, denn Kinder möchten ja immer wieder naschen, einen ganzen Sommer lang.
1: Ja.
0: Dann kann man Ostara oder auch weiße Erdbeeren, Pink Princess, diese wunderschönen...
1: Schneeweißchen lese ich hier.
0: Schneeweißchen, das sind weiße Früchte, die werden gar nicht rot, die haben, sind hell mit so einem rosa, leicht rosa Bäckchen.
1: Ja.
0: Also... es gibt ganz, ganz viele wunderbare Sorten, die auch Kinder pflanzen und naschen können. Es ist auch wichtig, dass man Kinder heranführt.
1: Ja.
0: Und ich denke mal, jetzt haben wir auch viel Zeit. Da können wir auch Dosen bemalen, Dosen anpflanzen und
1: Bollerwagen. Oder hier mal eine Kerze reinstellen, dann hat man vielleicht noch ein besonderes Ambiente. Weshalb haben Sie jetzt hier noch das Stroh in den Bollerwagen mit befüllt?
0: Ja, damit die Früchte sauber bleiben. Mhm. Also Stroh schützt die Früchte vor Schmutz und auch vor Fäulnis. Mhm. Sie liegen nicht auf, sondern sie bleiben einfach sauber. Man muss die dann auch gar nicht waschen. Das ist natürlich das Allerbeste, wenn man Erdbeeren direkt vom Stock wegnascht. Mhm.
2: Preisgünstige Kanthölzer lassen sich schnell verleimen und verschrauben. Ist das Ranggerüst fertig, ist es klappbar und äußerst praktisch. Hier können die Gurken stufenweise nach oben klettern. Anfangs brauchen sie etwas Starthilfe. Einmal eingewachsen, ranken die Gurkentriebe aber allein weiter. Erdverschmutzte Früchte, ade. Nach der Ernte wird das Gestell einfach wieder zusammengeklappt und verstaut. Jetzt ist die letzte Möglichkeit, um Holunderblüten zu schneiden. Nicht zu viele, damit es noch Beeren gibt. Apfelsaft lässt sich damit aromatisieren. Die Blüten geben ihre ätherischen Öle schnell an wässrige Lösungen ab. Deshalb sollten sie vorher nicht gewaschen werden. Eine Nacht sollten sie im Kühlschrank ziehen können. Danach abseihen und so alle Verunreinigungen auffangen. Wenn sie den Saft mit Gelierzucker aufkochen, entsteht ein fruchtiges Holunder-Apfelgelee. Im Leipziger Stadtgarten Konnewitz wird Gemüse im Schlüssellochhochbeet angebaut. Der Kompost in der Mitte sorgt beständig für Nährstoffzufuhr. Allerdings können sich hier Schnecken gut verstecken. Die lieben zarte Jungpflanzen. Diese bunte Vielfalt an Plastikumhüllungen kann Fraßschäden vermeiden. Jetzt können noch Tomaten gesetzt werden. Eine halbierte Flasche schützt das frisch gepflanzte in der ersten Woche. Später hilft ein Schneckenschutzring. Auch dieser Tetrapack ist ein Schutzwall gegen Schnecken.
0: Ja, also in manchen Gebieten gab es ja Frostschäden. Und wer jetzt noch Erdbeeren ernten möchte, der kann das durchaus. Also man kann jetzt eine schöne Mara de Bois pflanzen. Auch Hänge- und Klettererdbeeren sind immer tragen, die tragen bis zum Frost. Oder eine Ostara, das ist eine alte, eine historische Sorte, auch eine immer tragende. Oder auch mal.
1: Mich sprechen immer wieder diese bunten Blüten an.
0: Die Pink Princess, ja. Auch diese Sorten blühen und fruchten den ganzen Sommer über. Sie machen immer wieder Blüten und immer wieder Früchte, bis es abfriert, bis in Herbst, also bis Oktober.
1: Brauchen die eine bestimmte und besondere Pflege, weil die ja immer wieder Früchte tragen?
0: Ja, man sollte eine spezielle Beerenerde verwenden, also einen leicht sauren Boden, das ist wichtig. Immer früh morgens gießen, nicht nachmittags, nicht abends, immer früh morgens und dann ist alles gut.
1: Düngen noch vielleicht was Spezielles?
0: Die Erden sind meistens schon gedüngt, also eher verhalten düngen, das ist also nicht zu viel. Manchmal ist weniger mehr.
1: Frau Zehlein-Schemm, Sie haben uns auch noch eine Walderdbeere mitgebracht. Die habe ich schon da vorne entdeckt. Da muss man was Besonderes beachten bei der.
0: Ja, die Walderdbeeren, die kann man enger pflanzen, denn die machen keine Kindel, so wie die anderen Sorten, sondern die Beeren fallen herunter, wenn sie reif sind und haben dann die tragenden Samen in sich und die gehen dann unten auf, wie so ein kleines Suppenkraut sieht es am Anfang aus. Bitte dann nicht weghacken, sondern einfach lassen und das gucken, was draus wird. Also das kann die Erdbeerwiese werden dann.
1: Obwohl die Erdbeeren jetzt ganz klein sind, die da jetzt schon drauf sind, die sind sehr fruchtig vom Aroma auch.
0: Ja, sehr, sehr lecker. Also die Kleinen sind ja oft sehr intensiv vom Aroma her und Walderdbeeren. Sowieso,
1: Wer jetzt zu Hause keinen großen Garten hat, sondern sich über eine Terrasse und auch über einen Balkon freut, was würden Sie jetzt kombinieren noch dazu, dass man sich dann doch einen kleinen Naschgarten gestalten kann, Roswitha?
0: Ja, also Himbeeren, Brombeeren, Heidelbeeren, auch Johannisbeeren und Stachelbeeren kann man in Kombination zusammenpflanzen. Die haben alle ähnliche Bedürfnisse, was den Boden anbelangt. Das sind also Dreamteams, wenn man so will. Ja, von den Heidelbeeren habe ich jetzt hier die Nord Country dabei. Das ist eine niedrigwüchsige. Man sieht auch jetzt, wenn man die pflanzt, hat man auch sogar in dem Jahr noch eine kleine Ernte. Die bleibt niedrigwüchsiger. Also Heidelbeeren gibt es in verschiedenen Höhenabstufungen von 60 cm bis 1,60 m. Und je nach Platz kann man sich die gewünschte Sorte aussuchen dann.
3: Früher hatte hier eine richtig große Blumenbank im Wohnzimmer, das hat geblüht und gegrünt. Heute steht da irgendwo eine kleine Orchidee oder ein kleines Pflänzchen zur Deko. Dabei sind Grünpflanzen so wichtig fürs Raumklima. Und wenn einer mal eine Grünpflanze kauft, dann gibt es eigentlich nur zwei richtig große Fragen. Was kann ich in eine dunkle Ecke stellen und was kommt eigentlich in mein Schlafzimmer?
4: Möbel, Textilien oder Baumaterialien enthalten oft Chemikalien, die sie an die Raumluft abgeben. Im Sommer, wenn viel gelüftet wird, kommen Pollen und Autoabgase dazu. Da können grüne Mitbewohner helfen, bessere Luft zu atmen.
3: Die gängigsten Zimmerpflanzen kommen ja aus den Tropen. Im Regenwald haben wir ein dichtes Blätterdach und unten ist es auch sehr dunkel. Die Pflanzen, die dort wachsen, die eignen sich auch wunderbar für unsere dunkle Ecke. So, was haben wir denn für die dunkle Ecke? Also, wer Palmen liebt, dem würde ich die Kenzia-Palme ans Herz legen. Die wächst im Unterholz, braucht wenig Licht, Halbschatten oder sogar Schatten reicht völlig aus, wächst und gedeiht gut. Allerdings beim Gießen etwas sensibel. Wer wenig gießen möchte, dem würde ich die Zemia Skulkas ans Herz legen. Die hat eigentlich nur ein Problem. Meistens wird sie tot gegossen, also wenig Wasser. Mach auch im Dunkeln stehen. Wenn die eingeht, dann sollten Sie sich wirklich mit der Plastepflanze versuchen. Also wenig gießen und dann klappt's. Unsere beiden tropischen Vertreter, die mögen es natürlich eher warm. 20 bis 24 Grad sind da optimal. Wer es gern kühler mag, dem würde ich die Begonie ans Herz legen. Mag es gerne halbschattig bis schattig. Gibt 1400 verschiedene Arten. Da findet man auf jeden Fall was. Und wenn Sie sagen, naja, gemäßigt ist mir auch noch zu warm. Wer es richtig kühl mag, ab 10 Grad, eignet sich auch wirklich ganz toll der Efeu oder auch ein schöner Farn.
4: Farne kennen wir auch aus unseren heimischen Wäldern. Als Bewohner der schattigen Region unter den Bäumen kommen sie mit wenig Licht ziemlich gut klar.
3: Im Schlafzimmer mag man es ja nicht so richtig heiß, aber zum Schlafen dann doch lieber wieder ein bisschen kühler. Dementsprechend müssen wir uns natürlich die richtigen Pflanzen aussuchen. Bei Pflanzen im Schlafzimmer geht es natürlich nicht nur um die Temperatur. Die Pflanzen sollen auch für ein vernünftiges Raumklima sorgen. Das Einblatt eignet sich hierfür super und blüht dazu auch noch.
4: Als natürlicher Luftreiniger filtert es Schadstoffe wie Aceton, Benzol oder Formaldehyd aus der Luft und sorgt so für ein angenehmes Raumklima.
3: Auch der Bogenhanf oder Sansevierie genannt, der Nestfarn oder jeder kennt sie aus dem Klassenraum oder aus der Poliklinik, unsere Grünlilie, haben eine super Filterfunktion für unser Schlafzimmer.
4: Mit diesen Pflanzen hat sogar schon die NASA experimentiert, um die Luft in Raumschiffen zu verbessern. Die Empfehlung, eine Pflanze auf 10 Quadratmetern.
3: Der große Vorteil von unseren Pflanzenfiltern ist, sie haben wirklich geringe Betriebskosten, brauchen keinen Strom, keine Filter müssen gewechselt werden, arbeiten komplett geräuschlos und sie wandeln 80% des Gießwassers in Luftfeuchtigkeit um.
4: Übrigens, für die meisten dieser Pflanzen braucht man nicht mal einen grünen Daumen.
5: Alles muss raus. Zumindest das, was keinen Frost verträgt. Wenn nun meine schöne Ernte von der aufkommenden Kälte vernichtet werden würde, wäre ich wirklich traurig als Hobbygärtner und Gemüsefreund. Aber ein bisschen was kann ich bestimmt noch in der Erde lassen. Die Kartoffeln zum Beispiel. Am besten, ich frag mal Martin Krumbein, meinen Experten von der Lehr- und Versuchsanstalt Gartenbau in Erfurt. Der weiß Bescheid und hat mir auch dieses Jahr schon viele Tipps gegeben.
6: Hallo, Herr Heiß.
7: Ah, Herr Krumbein, hallo. Sie kommen genau richtig für meine Kartoffeln. Wie lange kann ich die denn noch drinnen lassen? Ich habe nämlich bei meinen Frühkartoffeln gesehen, da sind schon irgendwelche komischen Löcher drin. Jetzt habe ich wirklich Sorgen, dass mir die alle weggefressen
6: werden. Das sieht aus wie die gefressenen Löcher von Drahtwürmern. Das sind Larven von Käfern, die gehen an Kartoffeln. Also ich würde Folgendes sagen, auch wenn Sie sich den Boden angucken, der ist jetzt schon sehr feucht und das wird auch in diesem Jahr nicht noch mal trockener. Also ich würde sie jetzt hier rausnehmen, weil die Gefahr, dass Schaderreger, Mäuse oder auch fäulendes Pilz zu kommen, ist ziemlich groß jetzt im Herbst.
7: Dann habe ich eine Tonne Kartoffeln, ich habe aber keinen feuchten, kalten Keller, wie das so schön immer heißt, zum Lagern. Aber was mache ich dann?
6: Ja, wenn Sie keinen Raum haben, auch keine Garage oder dergleichen, dann können Sie die Kartoffeln auch in einer Miete lagern, so wie man auch anderes Wurzelgemüse im Garten sozusagen lagern kann, kann man das mit Kartoffeln auch machen. Aber so, dass sie vor Frost geschützt sind.
5: Für eine sogenannte Erdmiete, also ein Erdlager, braucht man zuallererst ein Loch, an das man auch im Winter gut rankommt. Wir graben bei mir direkt am Weg. Das Loch sollte mindestens spatentief sein.
6: Also so eine Erdgrube kann ein gutes Lager sein für den Winter. Man kann das Gemüse oder die Kartoffeln jetzt direkt hier in die Erde reinlegen, mit Stroh und ein bisschen Sand eingefüttert. Dann kann das und dann Erde drüber legen, es ist frostfrei. Oder in Ihrem Falle haben wir das Problem, dass Sie schon Schaderreger im Garten hatten, also diese Drahtwürmer oder auch Mäuse, das wissen Sie nicht genau. Und dann ist es besser, man packt die Kartoffeln und das Gemüse in eine Kiste, um Schaderreger fernzuhalten.
5: Also Sand, eine Kiste mit Deckel und Stroh sind die Zutaten für meine Gartenmiete. Unten in das Erdloch kommt eine Schicht Sand, ein bisschen Stroh darüber, so steht die Kiste nicht direkt im Dreck. Drumherum auch noch ein bisschen Stroh, damit es in der Kiste nicht zu kalt wird.
7: Herr Krumbein, schauen Sie mal, hier sind so Löcher drin. Ist das gut, also wenn da ein bisschen Luft zum Beispiel reinkommt?
6: Durchlüftung muss sein, auch wegen der Feuchtigkeit, aber nicht diese Löcher, die sind viel zu groß. Da können nämlich Mäuse rein und das wollen Sie ja nicht haben.
7: Aha, dann klebe ich die also besser zu. Aber wenn Sie sagen, da müssen Löcher rein, ich meine, ich habe ja sonst keine Löcher hier drin.
6: Die Kiste muss durchlüftet sein. Das geht einfach darum, dass auch Feuchtigkeit weg kann, dass wenn hier Schwitzwasser drin ist, dass es wegläuft. Und deswegen würde man im unteren Bereich, also im Kistenboden, würde man kleine Löcher, mehrere kleine Löcher, ich würde hier mit einem Bohrer 10 Löcher in jeden Boden reinbohren, dass da die Feuchtigkeit weg kann.
7: Und in den Deckel sollen da auch Löcher rein?
6: Könnte man machen, muss aber nicht. Also wichtig ist unten, dass kein Wasser stehen bleibt in der Kiste, weil das Wasser würde ja, die Feuchtigkeit geht ja immer nach unten.
5: In die Kiste kommt ein leicht feuchtes Sandbett und darauf das Gemüse.
6: Alle solche Produkte kommen ohne Laub in das Lager, weil das Laub würde hier verrotten, verfaulen. Das muss ab. Und man lagert auch nur gesundes Gemüse ein. Also was jetzt schon angefressen ist oder gebrochen ist, nimmt man nicht.
5: Auf das Gemüse kommt wieder eine Schicht Sand, dann wieder eine Schicht Gemüse, dann wieder Sand.
7: Also hier noch Stroh drauf.
6: Stroh drauf, ja, dass es schön sauber bleibt.
7: Okay. Und dann kommt hier die Erde drauf.
6: Ja,
7: also das würde dann
6: wieder eine Schicht von 30 cm Erde drauf. Die muss jetzt sozusagen als Frostschutz
7: das oben drauf. Das würde dann hier so aussehen. Dann, ja?
6: Ja.
5: Die zweite Kiste fülle ich dann später. Ich habe ja noch mehr, was ich frostgeschützt lagern will.
7: Ja, alles super, ja.
6: Ja, es muss sich natürlich klar sein, dass so eine Miete kein Ersatz für eine Scheune oder für ein Kühlhaus ist. Hier werden leichte Fröste sozusagen ertragen. Da kann man die Kartoffeln und das Gemüse lagern, aber keine strengen Fröste. Dann muss es geräumt werden.
5: Na gut, aber was mache ich jetzt mit meinen abgeernteten Beeten? Kann ich dem Boden noch was Gutes tun?
7: Schauen Sie mal, Herr Krumbein, lauter Gründünger habe ich besorgt. Ist das nicht eine tolle Idee, das jetzt zu machen in meinem Beet?
6: Also für Ihre Beete ist es auf jeden Fall sehr gut. Also eine Bodenlockerung und so eine Bedeckung des Bodens mit Pflanzen. Aber es ist zu spät jetzt. Wenn Sie jetzt säen, wird keine genug Biomassebildung mehr bis zum Winter. Das schaffen die nicht mehr. Und deswegen machen Sie es im nächsten Frühjahr auf Beeten, die leer bleiben, oder im nächsten Spätsommer.
7: Aha, also alles nächstes Jahr. Und wie ist es mit meinem Hochbeet? Kann ich da jetzt noch was machen, was Sinnvolles?
6: Also erstmal natürlich alle Pflanzen abernten, die noch zu ernten sind. Und dann könnten Sie eigentlich Kompost auffüllen. Sie haben aber jetzt gerade keinen und deswegen müssten Sie welchen kaufen. Das würde ich erst im Frühjahr machen, denn der ist so pflanzfertig. Das würden Sie im Frühjahr machen, das ist besser.
7: Und warum?
6: Sonst gehen die Nährstoffe, die drin gespeichert sind, verloren, weil über den Winter versickert ihr Wasser im Hochbeet und nimmt die Nährstoffe mit nach unten.
7: Das will ich natürlich nicht, aber dann habe ich es schön bequem dieses Jahr. Wunderbar.
8: Sven Lieberenz ist seit knapp einem Jahr der Chef im Liebermann-Garten.
9: Moin, Kiki. Die Rosenschippe liegt drüben im Fach.
8: Immer dienstags bekommt er Unterstützung. Ehrenamtlich. Von 30 Damen und ein paar Herren aus ganz Berlin und Brandenburg.
9: Christian, schnappst du dir den Salat? Morgen erstmal. Nägel und rote Schnur ist alles drüben. Schöne Reihe und ein 15er Abstand.
8: Sven Lieberenz verteilt die Arbeit und alle machen mit. Der Garten ist ein Denkmal. Alles soll so aussehen wie damals, als Familie Liebermann noch hier wohnte.
9: Man sagt eigentlich bei einem denkmalgeschützten Garten, Kreativität ist ein Kündigungsgrund. Weil es soll ja so sein, wie es war. Es gibt klare Vorschriften. Ich habe auch einen Gartenbeirat, mit dem ich regelmäßig durchgehe, der dann sagt, das stimmt nicht, hier müssen wir nacharbeiten. Und das ist schon wichtig, dass wir das einhalten.
8: Wie es früher ausgesehen hat, zeigen Liebermanns Gemälde. Der Garten, den er extra für sich anlegen ließ, war eines seiner liebsten Motive.
9: Es gibt zum Beispiel auch kaum geschwungene Wege. Es ist letztendlich immer hier alles ein Quadrat oder ein Rechteck, damit es auf eine Leinwand passt.
8: Mehr als 200 Mal hat Max Liebermann seinen Garten gemalt. Zum Glück, denn so konnte man ihn wieder perfekt rekonstruieren. Vor dem Haus hatte sich der Künstler nach holländischem Vorbild einen Bauerngarten anlegen lassen. Damals revolutionär und für seine Nachbarn gewöhnungsbedürftig.
9: Wir hatten ja alle wunderschöne Rosengärten und so weiter in den Vordergärten und wir hatten hier aber einen Nutzgarten. Und das war, dadurch war natürlich Liebermann auch immer im Gespräch. Aber der war natürlich auch ästhetisch gepflegt, als Künstler war ihm das wichtig. Und der Nebeneffekt war natürlich, dass er Familie und Angestellte aus diesem Garten ernähren konnte.
8: Sven Lieberenz und sein Team halten sich genau an den Plan des Malers. Es geht in den hinteren Teil des Gartens. Wie immer im Mai müssen die blauen und gelben Stiefmütterchen raus aus dem Beet.
10: Gelbe Blumen mochte er eigentlich nicht, die hat er hier nur wegen des Farbspiels mit reingenommen, weil Gelb ja wichtig ist in der Malerei auch. Man kommt ja um Gelb nicht drum rum.
8: Für den Sommer muss es jetzt aber rot sein. Geranien werden gepflanzt, immer an der Rabatte entlang.
11: Ich bin einfach eine begeisterte Gartenarbeiterin und deswegen finde ich es einfach gut. Ja. Und natürlich, klar, Liebermann, er will was zurückgeben, das kommt natürlich auch noch dazu, dass man also diese schreckliche Vergangenheit nicht ungeschehen machen kann, aber ein bisschen irgendwie was wieder tut.
8: Die einen kommen wegen Liebermann, die anderen wegen der Gemeinschaft. Aber auf eines freuen sie sich alle.
9: nach so harter Arbeit und Forderung meinerseits brauchen die Ladies und Herren natürlich auch etwas Belohnung in Form von Kaffee und Kuchen.
10: Wofür sonst? Nur dafür, nur für den Kuchen.
8: 800 Geranien hat das Team heute gepflanzt. In den nächsten Wochen werden sie weiter aufblühen und den Garten wiederbeleben, den Max Liebermann so geliebt und oft gemalt hat.
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0: Unsere Petersiliencremesuppe in zwei Farben hat zunächst mal nur eine einzige Farbe und ist überhaupt nicht grün. Aber das wird sich gleich ändern. Wir fangen an mit einem Grundansatz sozusagen. Ein Stück Butter in den Topf. Die darf auch schon mal ein bisschen zerschleichen. Dann werden angedünstet Zwiebeln, fein gewürfelt. Eine große Zwiebel für diese Menge. So. Dann kommt sofort hinzu ordentlicher Knoblauch. Der gibt ein bisschen mehr Pep.
1: Das sind zwei große Zehen, ne?
0: Ja. Und wir haben außerdem noch eine Chilischote haben wollen.
1: Die ist hier.
0: Ja, die schneidest du mir
1: die
0: noch klein.
1: Die habe ich sorgsam gehütet. Die hätte ich dir auf jeden Fall auch ohne Aufforderung gegeben.
0: Okay. Das wird angedünstet. Wir müssen jetzt nicht darauf achten, dass die Sachen gleichmäßig gewürfelt sind, weil am Ende wird die Suppe aufgemixt und glatt gemixt. Und deswegen nehmen wir auch immer ein bisschen mehr Petersilienwurzel als Kartoffeln, weil die Kartoffeln die Sache kleistrig machen, wenn wir

0: mit der Brühe aufkochen und dann leise zugedeckt ungefähr eine halbe Stunde absolut weich kochen. Das Gemüse für die Petersiliencremesuppe ist jetzt weich. Ich fische diese Stiele wieder raus.
1: Oh, ist doch aufgegangen.
0: Ja, dein schöner Knoten hat nichts genützt.
1: Es geht aber trotzdem gut.
0: Ja, es funktioniert. Jetzt wird noch ein kleines Schlückchen Wein angegossen. Wir lassen es hier ordentlich noch mal sprutscheln und kochen und geben außerdem noch einen guten Schuss Sahne dran. Und dann kann man nämlich gleich mit dem Mixstab kommen und alles glatt mixen.
1: Aber ich muss dieses hier erst mit heißem, kochend heißem Wasser übergießen. Das ist abgezupfte Petersilie, zwei gute Handvoll. So, und jetzt fällt die nämlich zusammen und kann nachher leichter gemixt werden. Jetzt, wenn sie kurz gezogen hat, gieße ich sie einfach ab und lasse kaltes Wasser drüber laufen, damit die Farbe schön stabilisiert wird.
0: So, und nun werden wir die eine Hälfte dieser Cremesuppe in eine, in eine Kanne schütten. Und die andere Hälfte, die wird jetzt mit der Petersilie aufgemixt.
1: Das hier drin mixen?
0: Ja, klar. So. Und auch das muss jetzt absolut glatt gemixt werden. Und damit sie sich auch gut auflöst, haben wir sie jetzt blanchiert. Man könnte sie auch andünsten, aber auf jeden Fall löst sie sich schöner auf, als wenn man sie roh reingibt. Und zum Servieren muss auch die zweite Suppe in eine Kanne, weil jetzt werden Sie gleich sehen, warum. Nur so lässt sie sich auch wirklich so servieren, wie wir uns das vorstellen. Weil mit zwei Kellen würde man sich sehr schwer tun. Gleichzeitig aus diesen beiden Kannen in den Teller gießen. So, bis der Teller voll ist. Sie sehen, das bleibt, jede Hälfte bleibt für sich. Und nun kann man dem Teller einen kleinen Schwung geben. Und dann verzieht sich das wie ein Yin und Yang.
1: Und jetzt gibt es gebratenes Perlhuhn und Wachteln auf Couscous. Und wir fangen mit dem Perlhuhn an. Auch dieses Fleisch wird jetzt nicht gewaschen. Das ist ja ein völliger Quatsch.
0: Nice.
1: Immer wieder wird in deutschen Rezepten verlangt, das Geflügel außen und innen zu waschen und trocken zu tupfen. Warum soll ich denn das jetzt mit Wasser aufschwemmen? Wir sind froh, dass es kein Wasser vorher gesehen hat.
0: Genau.
1: Das muss nachher nicht rausbraten, sondern das ist ein sauber verarbeitetes Geflügel.
0: Und jetzt wird es gewürzt. Und zwar nehme ich dafür Butter und schneide mir die in Stückchen. Dann würze ich die Butter mit Pfeffer und mit Salz. Und dann kommt das in den Bauch. Dann nehme ich dazu einfach ein paar Petersilienstiele. Die stecke ich dazu. Außerdem schneide ich eine Zitrone in Scheiben. Jawohl, das kommt auch hier rein, mitsamt der Schale. So, und nun brauche ich nur noch ein Stückchen Schnur. Also ich gehe mit diesem Faden, der muss ungefähr einen Meter lang sein, gehe ich erstmal hier unter den Flügeln, verschränke das über dem Bauch, gehe nach vorne, komme bei den Keulen raus, gehe unter den Pürzel und verschnüre das hier. So, jetzt habe ich ein schönes Päckchen. Übrigens habe ich neulich, hat eine Zuschauerin geschrieben, wir sollten doch unbedingt bei Geflügel immer darauf empfehlen, man soll die Fettdrüse, die ist hier hinten, die soll man unbedingt rausschneiden. Das ist bei einem normalen Huhn nicht nötig. Bei Enten und bei Gänsen, die viel im Wasser sind und deswegen eine starke Produktion von Fett haben, um ihr Gefieder einzufetten und gegen das Wasser widerstandsfähig zu machen, da ist es nötig. Aber
1: das könnte gar nicht schmecken.
0: Und jetzt ist praktisch alles passiert. Jetzt kriegt das Huhn von außen noch mal eine Zitronensaftdusche. Weil dieser Zitronensaft ist immer gut auf Hühnerhaut. Der zieht sie zusammen, der wirkt antibakteriell obendrein und gibt noch mal nachher der Haut eine ordentliche Frische. Und dann ein Schlückchen Olivenöl obendrauf. Und jetzt wird alles rundherum damit eingerieben. Ein bisschen Salz noch. Und dann hat das Huhn eigentlich alles erfahren, was es will. Dieses ist eine Art Grundzubereitung für jedes Geflügel. Also ob Sie jetzt ein Perlhuhn haben oder ein Brathuhn, ob Sie eine Taube nehmen oder eine Wachtel, auf diese Weise können Sie jedes Geflügel vorbereiten. Und jetzt kommt was ganz Wichtiges. Zunächst muss das Huhn in den heißen Ofen. So heiß, wie Ihr Ofen überhaupt nur kann. Egal, ob Sie jetzt Oberhitze, Unterhitze, ob Sie Heißluft haben. Hauptsache, so heiß, wie Sie können. Und da brät es jetzt erstmal in dieser Strahlungshitze an. 20 Minuten, 25 Minuten. Sie beobachten das am besten und dann sehen Sie, wie es anfängt zu brutzeln.
1: Das war jetzt das Perlhuhn. Perlhuhn ist bei uns ja relativ selten. In Frankreich, Italien liebt man es. Es schmeckt nämlich würziger, hat ein dunkleres Fleisch als ein Huhn und ist eben sehr viel geschmackvoller. Und du bist jetzt bei den Wachteln.
0: Ich bin bei den Wachteln. Die bekommen genau die gleiche Behandlung. Also ein Stückchen gesalzene und gepfefferte Butter in den Bauch, ein bisschen Petersilie und ein Stückchen Zitronenschale. Also ganz genau das Gleiche.
1: Ich bereite jetzt in der Zwischenzeit die Beilage zu den Wachteln zu. Und zwar mache ich ein Couscous mit Gemüse. Couscous ist ja dieser Hartweizengrieß, der bereits vorbehandelt worden ist. Der fertige ist sehr schnell gar. Das ist ein Schnellgericht. Schmeckt ausgezeichnet und wir machen es gerne nicht pur, sondern eben mit viel Gemüse. Deswegen dünste ich erstmal ein paar Zwiebeln an und ein bisschen Knoblauch. Und dann kommt nachher dazu eine Tasse Sellerie und zwei, drei Tassen hellgrüner, grüner und roter Paprika und bei uns natürlich auch noch eine Chilischote.
0: Meine Wachteln sind jetzt gefüllt und werden mit Zitronensaft beträufelt. Es kommt natürlich wieder Olivenöl obendrauf. Und dann wird nur noch gesalzen und gepfeffert und sie sind fertig, um in den Ofen zu gelangen. So, auch hier ist der Ofen auf größte Hitze vorgeheizt, 250 Grad Heizluft. Ich stelle das in die Mitte und lasse es jetzt 10 Minuten auf dieser starken Stufe braten. Und dann sehen wir weiter.
1: Und wenn die Zwiebelchen schön glasig sind, kommen die anderen Gemüse dazu. Die dürfen jetzt ganz leise andünsten. Werden gesalzen und gepfeffert. Und dann kommt der Couscous dazu. Bisschen rein.
0: Man braucht immer viel weniger, als man eigentlich denkt, weil der quillt stark auf.
1: Da kann man eine Fleischbrühe nehmen oder eine Gemüsebrühe. Das ist ganz gleichgültig. Am besten natürlich in diesem Fall eine Geflügelbrühe.
0: Und zwar braucht man ungefähr auf 100 Gramm Couscous, rechne ich immer 300 Milliliter. Man kann auch einfach sagen, es muss auf jeden Fall ein Finger hoch drüber stehen. Und jetzt darf das nicht mehr richtig kochen, sondern darf nur noch ganz leise ausquellen. Und mehr hat man damit nicht zu tun. Das ist ein wunderbares Essen.
1: Kommt nun nachher noch ein bisschen geschnittene Petersilie rein.
0: So, und nun sieht man, nach 25 bis 30 Minuten ist das Perlhuhn schon mal sehr schön angebraten. Und nun erst kommt das Wurzelwerk dazu. Denn hätten wir das jetzt schon drin, wäre das natürlich längst verbrannt. Das wollen wir auf keinen Fall. Ich habe Lauch, Zwiebeln, Möhren und ein bisschen Sellerie in ganz kleine Würfel geschnitten. Das ist wichtig, weil die sollen relativ schnell, müssen die jetzt gar werden. Und gieß noch ein kleines bisschen Olivenöl drauf,

0: Und nun noch 10 Minuten brutzeln lassen.
1: Wir brauchen bei den Wachteln natürlich kein Gemüse, denn deren Garzeit ist so kurz, dass das Gemüse überhaupt nicht gar werden würde. Das Einzige, was man nun mal machen

0: Die Temperatur reduzieren wir jetzt von 250 auf 180.
1: Mein Perlhuhn sieht köstlich aus. Einen schönen Schuss Wein. Ich gieße es aber nicht

0: Ach, dass der ganze Bratensatz auch loskocht? Weil das wird nachher eine wunderbare Soße. Und jetzt stelle ich die Hitze auf 150 Grad.
1: Ich schaue jetzt, was unsere Wachteln machen. Ja, die brutzeln wunderbar. Ich drehe sie noch mal um, also wieder zurück mit der Brust nach oben. Und dann stelle ich den Ofen aus. Und ich lasse den Herd, die Herdtür jetzt ein ganz kleines bisschen offen, sodass der Dampf rausgehen kann und gleichzeitig auch ein bisschen mehr Abkühlung kommt. Und in dieser nachlassenden Hitze ziehen die Wachteln jetzt noch mal 5, eventuell 10 Minuten. Und schaut man mal nach, wie das gequollen ist, ob genügend Flüssigkeit da ist. Ja, es ist wunderbar gequollen. Noch mal ein bisschen durcheinander machen. Und dann kann das jetzt auf der allerkleinsten Flamme noch vollends fertig werden. Jetzt kommen die Wachteln.
0: Ja, die sehen doch entzückend aus. Pass auf, jetzt nehmen wir die einfach mal raus. Sie können die natürlich jetzt auf eine Platte setzen, vielleicht auch auf das Bett vom Couscous und so servieren. Aber ich finde es netter, den Gästen gegenüber sie schon mal mundgerecht herzurichten. Moment mal,
1: ich mache in der Zwischenzeit ein ganz kleines Höschen. Nämlich mit ein paar Tropfen nur Rotwein und Balsamico.
0: Du kriegst von mir noch ein bisschen Saft. Guck.
1: Ja, na, dann muss ich das aber fast einkochen nochmal.
0: Ja, das solltest du auch.
1: Ja.
0: So, also wir schneiden es in der Mitte durch. Auch unten. So, und jetzt haben wir diese zwei Hälften und die sehen ja nicht so einladend aus, wenn sie auf dem Teller liegen. Deswegen schneiden wir sie jetzt in der Mitte nochmal durch. Und dann haben wir nämlich hier das Teil mit den Keulchen und das Teil mit der Brust. Und dann kann man das so auf dem Teller anrichten und es sieht wirklich niedlich aus.
1: Und ein bisschen von der Soße dazu. Und schließlich gibt es dazu einen Rotwein. Ich schlage vor, einen Rioja, der auf der einen Seite samtig ist und auf der anderen Seite eine schöne frische Säure hat.
0: Ich habe das Perlhuhn jetzt noch mal 10 Minuten bei geöffneter Ofentür nachziehen lassen. Gib mir den Saft. Da ist nämlich viel Saft drin gesammelt. Und den können wir jetzt für die Soße verwenden. Ups. Und das ganze Perlhuhn schicken wir noch mal in den ausgeschalteten Ofen. Die Soße braucht ja jetzt noch einen Moment.
1: Ich kann mich schon mal mit beschäftigen und mixe sie kurz durch.
0: Jetzt schütten wir das durch ein Sieb in eine Kasserolle. Pass mal auf, hier lösen wir das auf mit ein bisschen Brühe, damit nichts in dem Topf hängen bleibt. Und die Soße ist ja jetzt ohnehin viel zu dick. So, wunderbar. Ich gebe jetzt hier hinein einen kleinen Löffel Honig. Und zwar habe ich hier einen Salbeihonig.
1: Na, das muss aber nicht unbedingt sein, ne?
0: Nein, aber der ist sicherlich in seiner Würze besonders gut dazu. Dann nehme ich jetzt noch ein gutes Stückchen Butter und nehme einen Mixstab zur Hand.
1: Und ich darf noch ein kleines bisschen Salz dazu geben.
0: Das fehlt auch, ja, da hast du recht. Und jetzt gebe ich die Butter in diese leise vor sich hin köchelnde Soße und arbeite mit dem Mixstab die Butter ein. Dadurch verbindet sie sich mit der Soßenbasis und es emulgiert zu einer ganz schaumigen, wunderbaren und sehr milde, würzige Soße. Na?
1: Perfekt.
0: Hat auch eine schöne Konsistenz. Ich würde den Vogel ja auf einer Platte im Ganzen auf den Tisch bringen, weil es sieht einfach toll aus, wenn so ein stattliches Exemplar dort serviert wird. Und die Beilage kann ruhig dazu. Ich finde, um diese Jahreszeit ist Spargel besonders schön. Und tranchieren kann man ihn ja dann vor den Gästen.
1: Und dazu gibt es einen Rotwein. Ich finde, ein Burgunder passt am allerbesten. Der kann aus Burgund kommen, der kann aber natürlich auch aus Deutschland sein, wie dieser badische hier.
0: Mm. Und jetzt gibt es ein vegetarisches Gericht. Ich habe hier verschiedene Gemüse und die will ich im eigenen Saft schmoren. Und dafür ist so ein gusseiserner Topf absolut ideal, weil er die Hitze gleichmäßig verteilt. Und Gusseisen auf Induktion, was Besseres gibt es überhaupt nicht. Ich habe die Gemüse nur geschält, geputzt, gewaschen und in großen Stücken gelassen oder sogar ganz. Ich habe sie jetzt gesalzen, gepfeffert, gebe bei den Möhren noch ein bisschen Zucker dran, um den süßen Geschmack von der Möhre zu verstärken. Gebe da hinauf ein bisschen Chilipulver, das passt aber auch zu den anderen Gemüsen. Und eine ordentliche Menge von einem guten Currypulver. Und jetzt drehe ich die noch mal ein bisschen um, die Gemüseteile, damit sich die Gewürze besser noch verteilen. Und jetzt gieße ich mit ein bisschen Brühe an. Da habe ich extra eine Gemüsebrühe gekocht, damit es auch wirklich vegetarisch ist. Und dann ganz wenig, weil wir wollen es ja im eigenen Saft schmoren. Wir können lieber nachher noch, wenn wir aufmerksam hören, ob es knistert und brät, weil zu wenig Flüssigkeit drin ist, lieber nachher noch mal was nachgießen, aber jetzt in wenig Flüssigkeit schmoren. Etwa eine halbe Stunde.
1: Ui, das sieht aber gut aus, unser Gemüse.
0: Ja, braucht aber noch ein bisschen.
1: Ja, und dazu machen wir nun eine der delikatesten, aber auch empfindlichsten Soßen, die es überhaupt gibt, eine Sauce Hollandaise. Und bei den beiden klassischen Arten, Gas oder Elektro, brauchen Sie unbedingt ein Wasserbad, damit die Soße nicht überhitzt wird und gerinnt. Also das Wasser dient als Puffer, damit der Topf nicht überhitzt wird.
0: Und das kann ich mir sparen. Ich setze den Topf blank auf den
1: Herd. Das kannst du dir sparen, weil wir Induktion haben.
0: Genau.
1: Und Induktion ist so gut geeignet und so, kann so genau eingestellt werden, dass, wenn man es richtig macht, nichts passiert.
0: Und jetzt zeige ich Ihnen eine Hollandaise, wie sie garantiert gelingt. Ich gebe die Eigelb direkt in den Topf, der aus Gusseisen ist, der innen eine schöne runde Wölbung hat, gleich etwas Weißwein. Das verrühre ich jetzt schön gründlich, erstmal mit dem Schneebesen. Und ich brauche Zitrone. Also das sind jetzt erstmal die Säuren, die der nachher ja ganz schön mächtigen Soße Frische und Erleichterung geben. Jetzt können wir es auch gleich würzen mit ein bisschen
1: Cayenne bzw. Ja. Balkanpfeffer oder spanischen,
0: ja,
1: Pfeffer. Oder
0: wie und ein bisschen Salz, ein bisschen Pfeffer. Aber mit dem Salz und Pfeffer gucken wir nachher noch mal
1: und
0: nach, wenn
1: Soja,
0: die Butter drin
1: ein
0: ist. Und ein Spritzer Wustersoße. Halt!
1: Spritzer?
0: So, und Pfeffer jetzt erhitzen wir das alles auf, sagen wir mal, mittlerer Stufe, so lange, bis Sie spüren, der Topf wird von außen warm.
1: Ja, also eine Hollandaise ist eine Frage der Geduld auch.
0: Ja.
1: Man darf da nichts überstürzen, sonst wird ja der Topf zu heiß womöglich und es setzt sich das Ei ab. Das darf natürlich überhaupt nicht passieren,
0: dann, ja,
1: dass du überall wirst und der Topf muss unten gerundet sein. Der darf keine eckigen Kanten haben, sonst,
0: genau,
1: setzt sich was drin ab.
0: Sie sehen, jetzt wird es langsam dick, jetzt brauche ich dringend die Butter. Und jetzt muss man auch schnell sein. Ne? Wenn dieser Moment erreicht ist, dann hat man keine Möglichkeit mehr zu warten, weil sonst hat man Rührei. Und die Butter muss wirklich kalt sein, direkt aus dem Kühlschrank kommen, damit sie die heiße Eigelb runterkühlt und sich dann auch wirklich mit der Butter verbinden können. Ich wechsle in diesem Moment jetzt auch mein Rührgerät. Bisher habe ich den hitzebeständigen Gummischaber verwendet, weil ich mit dem so wunderbar in die Rundung komme. Aber jetzt möchte ich gerne, dass die Butter schaumig wird. Deswegen kommt der Schneebesen ins Spiel. Und jetzt muss man auch wirklich schlagen. Und auch da immer darauf achten, dass die Rundung vom Schneebesen in die Rundung vom Topf passt. Und dann haben wir, glaube ich, alle Butter eingearbeitet. Und jetzt gehen wir auch gleich mit der Hitze ein bisschen runter, damit die Wärme gehalten wird, aber nicht mehr die Gefahr besteht, dass es zu heiß wird. Und jetzt probieren wir das mal. Salz. Und ruhig noch ein bisschen Säure. Und es ist nicht zu viel Wustersoße drin. Es ist absolut richtig.
1: Das freut mich aber sehr.
0: Und ein bisschen Pfeffer.

0: Und was macht jetzt das Gemüse?
1: Stupfen wir mal. Na ja. Der Sellerie ist wunderbar.
0: Das
1: weich,
0: ist gut.
1: Weich.
0: Möhren. Ja. Gut, so. Und das heben wir jetzt raus. Entweder platzieren wir es einfach so auf der Platte, aber ich würde das jetzt gleich in mundgerechten Stücke oder Scheiben schneiden. Das machen wir aus.
1: Das mache ich. Geh dann drüber. Dann hast du nicht so weit einen Weg.
0: Okay. Gibst du mir mal bitte ein großes Messer? Also den Lauch würde ich einfach so lassen. Den setzen wir jetzt hier her. Okay. Dann haben wir die Möhren. Die würde ich jetzt vielleicht schräg oder längs in...
1: Ich würde mal so schräge Stücke machen. Möhren.
0: Also soll mal einer sagen, sowas ist, schmeckt nicht. Das ist doch herrlich. Und da brauche ich doch kein Fleisch.
1: Nee.
0: Und dann haben wir ja noch einen ganzen Blumenkohl. Den habe ich im Ganzen gekocht, weil er relativ klein ist. Und den setzen wir auch noch auf die Platte. Und dann haben wir wirklich ein wunderbares vegetarisches Essen. Dazu vielleicht noch ein paar Pellkartoffeln und die Soße. Die reicht mal getrennt dazu.
1: Und als Getränk habe ich vorgesehen, den Wein, den wir vorher auch für die Soße genommen haben, einen Verdicchio dei Castelli di Jesi aus den Marken, also aus der Adria-Seite von dem italienischen Stiefel, an der Wade etwa.
0: Und so sieht dann ein angerichteter Teller aus. Einfach ein bisschen Soße gleichmäßig drüber verteilen.
1: Nur ein bisschen Grünzeug kann ja auch noch drauf.
0: Genau. Oh, ich hab das gern. Das ist doch wunderbar. Möchtest du mal probieren?
1: Finde ich toll.
0: Nach der feinen Gemüseplatte mit der eleganten Sauce Hollandaise wird's rustikal und wir nehmen das Essen in die Hand.
1: Ich habe hier so eine Art Baguette oder Ciabatta und so ein Brot essen sogar manche Asiaten.
0: Und zwar in Vietnam, da haben die Franzosen ihre Spuren hinterlassen.
1: Ja, und da gibt es Baguette genauso oft wie Reis. Vielleicht essen die noch mehr Baguette als die Franzosen selbst inzwischen.
0: Und hier ist natürlich der Wok das Praktische an der ganzen Geschichte. Da geht es ja, wie wir schon gesehen haben, ruckzuck. Die Wände auch mit Öl überziehen. Und zwar neutrales Öl, Sonnenblumenöl, Rapsöl, was sie haben. Und ein bisschen Sesamöl für den Geschmack. Und das Fleisch, ich habe Schweinefleisch genommen, was die Vietnamesen lieben. Aber

0: Man kann natürlich auch Hühnerfleisch nehmen oder Rindfleisch oder was sie, oder Lamm oder Kalb.
1: Das und das habe ich jetzt mit ein bisschen Stärke und Öl verknetet. Das bildet nachher beim Braten einen wunderbaren Film und das Fleisch bleibt schön saftig.
0: Das kommt jetzt wieder hier in den Heiß. Her, gib's her.
1: Noch ein bisschen.
0: Schnell, weil es raucht schon. Muss ich aufpassen, so, dass es nicht zu heiß wird.

0: hast du mir auch ein paar Kräuter vorbereitet.
1: Ja, und zwar hier Koriandergrün und die Blätter vom thailändischen Basilikum. Das hat ja eine ganz andere Würze, ein bisschen zimtartig geradezu.
0: Das kannst du mir schon mal reingeben. Das Basilikum darf immer ein bisschen mitbraten. Und das Koriandergrün geben wir erst ganz zum Schluss drüber. Aber jetzt ist es auch im Prinzip schon fertig. Es darf noch einmal aufkochen und probieren, ob es gut ist. Schmeckt prima.
1: Dann schaue ich mal, ob das schon fertig ist. Ja, ja, es ist heiß.
0: So heiß.
1: Ja, es geht eben doch ganz schön schnell.
0: Nee, ja, ich würde es einmal in der Mitte
1: so erst haben.
0: Und dann von der Seite, damit wir es nämlich nur an einer Seite aufschneiden. Und dann kann man so aufklappen und es bleibt auf der anderen Seite zusammen. Das bedeutet, dass es da nämlich gehalten wird und nicht alles wieder raustropft.
1: Ja, yeah.
0: Genau. Und dann kommt nämlich hier ein Salatblatt drauf. Und auf dieses Salatblatt, und man kann auch ein paar Kräuter noch oben drauflegen. So, bisschen Koriander, bisschen Thai-Basilikum. Und jetzt einfach hier von unserer Mischung was oben drauf.
1: Na, komm ich halt hier. Ja.
0: Dann komm mal rüber. So geht's besser. Das sieht doch schon mal sehr appetitlich aus, oder?
1: Sieht durchaus appetitlich aus.
0: Ja, ich denke mal, wenn man das so zusammenklappt, müsste das gut sein. Und das machen wir mit dem anderen auch. Und so hat man ruckzuck ein wunderbares Essen von der Hand in den Mund.
1: So. Und zu trinken gibt es dazu ein Wasser, für den der Durst hat. Das bin ich. Und du kriegst einen kalten, geeisten Ingwertee.
0: Oh, der riecht schon so gut. Sehr gut.
1: Man könnte auch Zitronengastee machen oder was Exotisches eben.
0: Und da soll ich jetzt reinbeißen?
1: Ja.
0: Da lachst du dich kaputt.
1: Und? Schöne knackige Kruste vom Baguette,
0: ja,
1: mit dem weichen Innenleben, das ist einfach wunderbar.
0: Also das ist wirklich was Tolles. Wünsche ich Ihnen viel guten Appetit dabei.
1: Dann gehe ich auch sofort ran.

0: ist ein Organisationsjob. Also da kommt viel zusammen. Aber ich finde, das geht immer gut mit Humor und mit Süßigkeiten. Wer möchte? Die letzte größere Lage, das war die Amokfahrt, die in Münster stattgefunden hat. Und das passiert dann am Wochenende. Und dann geht es eigentlich los, Kamerateams besorgen, die Schnittplätze besorgen, Ü-Wagen organisieren. Der Zuschauer hat ein Anrecht darauf, zu erfahren, was bei ihm vor der Haustür passiert. Viele Kollegen, die haben sich freiwillig gemeldet. Ich brauchte die gar nicht anrufen. Also die haben mich schon angerufen, wann soll ich wo sein. Ja, das denke ich, da ist viel Verantwortung. Also wir haben da echt ein tolles Team, muss ich sagen.
1: 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Außerdem selbstgemachte Tortelloni mit Mango-Sauerkrautfüllung. Und der Tourguide heute, das ist kein geringerer als einer meiner besten Freunde, nämlich Frank Buchholz.
2: Oh, das ist Italien!
3: Richtig gut, krieg Gänsehaut, ja, guck mal. Ja, wenn du die machst, dann liebe ich die.
1: Ja? Schleimer. Mm. Du hast doch noch gar nicht probiert.
2: Welches Thema hättest du denn gerne?
3: Guck mal, krieg ich hier.
1: Frank.
2: Björn.
1: Das war schön.
2: Italien.
1: Ja, Italien.
2: Die Mutter der europäischen Küche.
1: Ja, ist wirklich so. Ne? Die italienische Küche, muss ich dir auch immer wieder sagen, das ist wie die Küche in NRW, die könnte ich so jeden Tag essen.
2: Das stimmt.
1: So diese typische italienische Küche, diese Mama-Küche.
2: Pasta, ne? Pizza, ja. Polenta, ja. Tiramisu, ja. Das isst jeder. Ich kenne keinen, der das nicht mag.
1: Ne? Ich sehe da schon Maismehl hier. Lass mich raten, du machst heute Polenta. Ne?
2: Ich mache eine gerührte Polenta, das finde ich immer ganz schön. Das ist halt Mais, der ist so ein bisschen süßlich. Und dazu gibt es Lammfilets am Spieß, Ofentomaten habe ich da. Und da machen wir eine aufgeschlagene Kräuterbutter dazu.
1: Oh, und dicke Bohnen, da haben wir auch wieder so einen NRW-Bezug. Ne? Die gibt es in Italien auch.
2: Ich glaube, da kommen die her.
1: Ja, ja, ja, aber die essen die doch diese dicken weißen Bohnen in Italien. Ne?
2: Die sind da sehr, sehr bohnenfreundlich. Ja. Und ich mag die ja, man nennt sie auch Puffbohnen. Also nicht zu verwechseln mit dem, dass es Puff macht.
1: Oder Saubohnen, sagt man.
2: Oder Saubohnen, sagt man auch. Die sind Gott sei Dank schon geschält.
1: Ja. Was kann ich machen, Frank?
2: Du kannst jetzt zum Beispiel, da ist es nämlich auch wesentlich bekömmlicher. Ja. Das finde ich auch gut, dass du mir so assistierst. Ja. Die Schale von den Paprika schälen.
1: Ja. Ich wusste es.
2: Und jetzt für die Polenta, da nehme ich immer Zwiebeln. Ob das jetzt eine Schalotte ist. Ja. Sollte eine milde Zwiebel sein, also nicht so eine richtige Fleischerzwiebel. Ja. Ich lasse die Zwiebeln jetzt ein bisschen glasig werden, ohne Farbe. Ja.
1: Wenn du so eine Polenta machst, ne, ist das für dich so richtig Heimatküche dann?
2: Das ist meine Kindheit.
1: Polenta groß geworden?
2: Das ist meine Kindheit. Alle 6 Wochen in den Sommerferien in Italien habe ich mich auch schon das ganze Jahr darauf gefreut, weil das war so ein Klassiker, den gab es immer. Ich weiß das noch, wir hatten so einen 500er Fiat und Apulien Copertino ist der Geburtsort meines Vaters, sage ich jetzt mal, von Salvi. Ubaldo heißt er. Das konnte in Deutschland damals, als er nach Deutschland kam, als einer der ersten Gastarbeiter.
1: Den kenne ich ja auch, den Salvi. Der kam als Gastarbeiter nach Deutschland.
2: Genau, und hat er beim Kollegen in der Pizzeria angefangen und hat sich dann irgendwann auch selbstständig gemacht mit einer Eisdiele. So, jetzt lassen wir das so ein bisschen anrösten. Ja. Ich habe das auch immer gewürzt, immer am Anfang
1: also Zwiebeln,
2: würzen.
1: Was hast du, Olivenöl genommen? Oder was hast du
2: ich habe ein bisschen Butter genommen und jetzt lasse ich den Grieß einfach mal ein bisschen abbrennen, dass der sich aufspaltet gleich.
1: Ja.
2: Und dann kommt Brühe dazu, Geflügelbrühe, einen hellen Kalbsfond.
1: Ja.
2: So, so schön und das ist auch ganz gut, wenn man so eine beschichtete...
1: Kann man aber auch vegetarisch machen, ne?
2: Mit das kannst du auch mit Gemüsefond machen, kannst auch Wein nehmen, das ist ein bisschen säuerlicher, ein bisschen frischer. Und dann lasse ich das einmal aufkochen und dann langsam ziehen lassen, das Ganze.
1: Ja, Frank, ich bin wahrscheinlich der langsamste Paprikaschäler, den du kennst.
2: Aber dafür auch der ordentlichste Paprikaschäler, den man sich wünschen kann. So, dann machen wir auch in die Pfanne jetzt mal ein bisschen angedrückten Knoblauch.
1: Ja.
2: Ordentlich.

0: und hat eine schöne Grundwürze.
1: Aber sag mal, ist Lamm in Italien so gängig auch? Oder
0: ist es ist also in der Kindheit habe ich wirklich sehr viele Sachen kennengelernt, wie Esel zum Beispiel. Das war normal. Du hast
1: Esel, wie bitte? Also du bist drauf geritten oder
0: nein,
1: was?
0: Nein, wenn du zum Metzger gegangen bist, da gab es Eselfleisch.
1: Echt? Und es gab Esel auch, nur als Salami oder so.
0: Es gab auch Pferdefleisch, das war bei jedem Metzger. Also Rindfleisch haben die ja natürlich auch die Italiener, aber es gab auch immer Lamm und sehr viel Geflügel. Aber das fand ich als Kind immer am schönsten, weil das so mager war. Ich stand da nicht so auf das ganze Fett.
1: Ja. Also ich habe beim Schnitzel auch früher immer diesen Fettrand abgeschnitten.
0: Katastrophe.
1: Ja.
0: So, und jetzt die Polenta, die hat jetzt einfach, da sieht man schon, dass das Korn ist aufgesprungen. Ja. Ne, das ist von der Konsistenz perfekt. Da gebe ich jetzt auch schon alles dazu, was der noch braucht. Ein Schuss Milch.
1: Ja.
0: Mascarpone.
1: Boah, Mascarpone.
0: Ja, das muss ja sich auch wieder verbinden.
1: Super Produkt. Ne?
0: So. Kannst du vielleicht noch ein bisschen Rosmarin, ein bisschen Thymian da reinschmeißen?
1: Boah.
0: Oh, das ist Italien! So ist das perfekt. Und da können jetzt die Paprika schon dazu.
1: Also Rosmarin, Thymian ist drin, Paprika kommt dazu.
0: Ja, ich mache noch ein bisschen Butter dran.
1: Jetzt würde mich mal interessieren, Frank. Also deine Mutter, die hat den Salvi dann irgendwann kennengelernt in Deutschland.
0: Genau.
1: Ja.
0: Die haben beide in der gleichen Stadt gewohnt. Und der Salvi hatte dann die erste Musikbox bei sich in der Eisdiele. Ja. Und dann ist meine Mutter, die Doris, zum Tanzen dahin. Und dann hat das irgendwann mal geknallt.
1: Und dann ging es auch irgendwann in den Urlaub nur noch nach Italien.
0: Ja, direkt das zweite Jahr. Und das war natürlich Bombe. So, das ist jetzt so eigentlich perfekt. Das ist noch schön knackig.
1: Ja.
0: Die Paprika hat jetzt alles noch.
1: Sollen wir das auf dem Teller tun?
0: Ja. Und dann können wir nämlich schon mit den Spießen auch anfangen.
1: Also das ist nämlich immer ganz wichtig, dass man sowas wirklich raus aus der Pfanne nimmt. Gerade so kurz gebratene, geschnetzelte Sachen, weil die ziehen sofort nach und dann ist alles durch. Gut, dann mache ich jetzt die Kräuterbutter hier.
0: Boah.
1: Ich schlage die erstmal auf. Ne?
0: Sehr gut. Und ich fange schon mal an, die Spieße zu machen.
1: Kennst du das noch früher aus dem Ruhrgebiet, so Schaschliks?
0: Super.
1: Gab's da auch immer in jeder Bude.
0: Zum Niederknien.
1: Ja. So, dann mache ich jetzt gleich die Zutaten mit rein. Also, du machst ein bisschen Senf immer mit rein in die Butter?
0: Ich mache immer ein bisschen Senf, ein bisschen Cayennepfeffer.
1: Ja.
0: Also.
1: So, und dann sagst du ein bisschen Rosmarin und Thymian.
0: Genau,
1: und
0: Petersilie habe ich dir da, glaube ich, hingelegt. Ja. So.
1: Dann hast du aber wirklich da jeden Sommer am Meer verbracht.
0: Jeden Sommer. Und das war eigentlich die schönste Zeit. Wo warst du?
1: Also meine Eltern, die wollten immer nicht zu Adria, weil die immer sagt, da fahren alle Deutschen hin. Wir sind immer nach Forte di Marmi gefahren.
0: Auch schön.
1: Ja, das ist ja so Toskana am Meer, wo wirklich nur Italiener waren. Also Thymian mache ich nicht so viel dran. Das erinnert mich dann zu sehr an Lavendel. Also Kräuterbutter und Lamm, das ist immer eine geniale Kombination.
0: Ich finde auch so Kräuterbutter.
1: Ja,
0: ist ja immer zum Niederknien. Ja, Butter sowieso. Ne? Und dann,
1: Das ist auch das erste Mal, dass ich dann in Deutschland bei so einem Italiener essen war.

0: aus den Knochen gekocht.
1: Du und die Soßen wieder.
2: Soßengott Frank Buchholz.
1: Ja, ja, ja. Vielen Dank, Herr Freitag. Ja. Die schönsten Komplimente, die ich bekomme, die bekomme ich meistens vom Björn für meine Soßen. Und das finde ich auch wichtig. Und wir sind ja in Deutschland so ein richtiges Soßenland. Soße ist wichtig.
2: Kann ich dir noch was assistieren jetzt?
1: Nee, ich muss jetzt eigentlich nur noch anrichten. Deswegen. Ja. So, die Pfanne nehme ich jetzt für das Gemüse.
2: Das finde ich ja auch gut, ne? Also Pfanne gar nicht sauber machen, immer so das Restaroma noch mit ausnutzen.
1: Da ist so viel drin, außerdem bin ich viel zu faul, die ganze Zeit zu spülen. Ne? Also das hasse ich ja auch, wenn dann alles schmutzig gemacht wird. Dann kommen die ganzen Böhnchen noch dazu. Dann haben wir hier noch ein paar von den getrockneten Tomaten. So, einmal durchschwenken.
2: Also das müssen wir noch mal als Tipp geben. Tomaten pellen, also sozusagen einmal in heißes Wasser wieder abschrecken.
1: Wenn ich keine Zeit habe, dann nehme ich einfach diese ganze Tomatenrebe, wasch die ab, schmeiß auf ein Blech ein bisschen Knoblauch, Rosmarin, Thymian, schmeiß die so mit in den Backofen, mach einmal heiß, 180 Grad, dann springt die auf und dann stelle ich sie auf 60 Grad 2 Stunden im Backofen, dann habe ich getrocknete Tomaten. Okay. Und das kann ich auch mit größeren machen, dann halbiere ich sie oder viertel sie und fertig. So, das ist fertig. So, ich fange schon mal an jetzt hier. Jetzt mal so ein richtiger

0: Schlotz. Oh.
1: Wenn du schon wieder so stöhnst, dann wird es, glaube ich, wirklich lecker.
0: Ja, ich finde das einfach großartig. Das ist so einfach, das macht Spaß zu essen. Dann denke ich an meine Kindheit.
1: Ja. Spieß drauf?
0: Einfach drauf, ja. Dann kommt hier die Kräuterbutter oben drauf. Das Söschen. Björn, guten Appetit.
1: So, ich, ziehst du auch erstmal
0: ich den zieh Spieß das raus, da raus? Ja. Oh.
1: Also Frank, das ist ja Italien pur.
0: Machst du die Augen zu, denkst du, ich bin am Strand, ne?
1: Ohne Worte jetzt hier. Boah, ist das lecker. Jetzt hatten wir schon mal ein tolles Gericht von Frank. Und jetzt muss ich irgendwie diesen Bogen spannen, Italien zu NRW. Und da habe ich mir überlegt, Frank, ich möchte einmal im Leben für dich Pasta machen.
0: Aus NRW.
1: Ja, sozusagen, ja, mit einem Bezug zu NRW. Und zwar wollte ich gerne für dich Tortelloni machen. Und die will ich aber mit Sauerkraut füllen. Sauerkraut ist ja auch so richtig NRW-Style. Ne? Und das Sauerkraut aromatisiere ich noch ein bisschen mit Mango hinterher.
0: Gucken wir mal. Spannend an.
1: Ja. Also der fette, geräucherte Speck.
0: Ja.
1: Wenn du den mal als Würfel schneiden könntest und dann einfach in der Pfanne schön
0: okay, schöne Rieben, kleine Würfel.
1: So, dass die so kross werden, diese Rieben.
0: Ja. Ja?
1: Und ich setze jetzt hier schon mal meinen Nudelteig an. Das ist ja das Wichtigste. Dafür nehmen wir Semola. Das ist nichts anderes als fein gemahlene Hartweizengrieß. So. Dann mache ich ein ganzes Ei mit rein. Und zwei Eigelbe. So, ein bisschen Salz noch dazu und ein Hauch Öl noch. Natürlich habe ich schon einen Teig vorbereitet.
0: Ja, der liegt ja hier schon, der ruht. Ja.
1: Ist der okay, der Teig?
0: Der ist super, angepasst? Der sieht super aus. Angefasst habe ich ihn noch nicht.
1: Ja, okay.
0: Ja, der ist auch top von der Konsistenz.
1: Ja?
0: Ja, genau so muss er sein.
1: Ist doch, da kommt wieder der
0: Italiener. Der Italiener in dir.
1: Also beim Teig ist immer ganz wichtig, dass man den nachher von Hand noch mal nachknetet und dass er dann noch mal mindestens eine Stunde in den Kühlschrank kommt.
0: Da muss man ja sagen, da hast du ja doch was bei mir gelernt, ne?
1: Ja. Ja, für die, die es nicht wissen, also ich habe mal für Frank gearbeitet und neben seiner wirklich tollen Gourmet-Küche wurde auch viel Pasta gemacht. Manchmal auch für 400 Personen oder so.
0: Frisch, ja. Und du warst ja auf dem Nudelkochposten,
1: ja.
0: Ne?
1: Ja.
0: So soll der richtig kross sein, der Speck?
1: Ja. Also im Prinzip, das Fett brauche ich nachher, um die Nudeln noch mal zu schwenken.
0: Okay.
1: Und das nennt man ja Grieben.
0: Ja.
1: Das, was so schön kross wird dann,
0: ja,
1: das will ich noch mal so unter Sauerkraut mischen.
0: Okay.
1: Dann könntest du vielleicht schon mal die Hälfte vom Sauerkraut schon mal mit dem Ricotta-Käse vermischen.
0: So. Also Muskatnuss.
1: So, Muskatnuss. So, ich mache ein bisschen Salz noch drin. So.
0: Pfeffer?
1: Gleich noch ein bisschen Pfeffer, genau. Ja. Das sind jetzt hier die Mangowürfel.
0: Ja, das ist ja interessant jetzt.
1: Ja. Was ich schon mal mache, ist, das kennst du ja auch hier. Das ist ja so richtig
0: Pumpernickel.
1: Westfalen.
0: Sehr lecker.
1: Pumpernickel mache ich so ein bisschen klein. Und das rösten wir gleich in der Pfanne, das mal wie so ein Crumble. Ja, das kannst du jetzt, glaube ich, rausnehmen.
0: Kann ich rausnehmen?
1: Ja.
0: So, wie Fett wieder rein für Pumpernickel oder ohne Fett?
1: Nee, ich mache erstmal Pumpernickel jetzt ohne Fett. Und du kannst die Grieben schon mal in die Füllung reinmachen. So. Gut, das lassen wir jetzt einfach hier ein bisschen trocknen.
0: So, ich glaube, die Füllung ist auch fertig.
1: Okay. Dann kann ich jetzt eigentlich schon mal anfangen, aber nicht lachen, ne?
0: Nein.
1: Ja? Den Nudelteig auszuholen. Das ist der vorbereitete hier. Du kannst den immer annehmen, ne?
0: Wie du willst. Schneller. Oh, das ist aber noch ganz schön feucht, ne?
1: Ja, dann mache ich ein bisschen Mehl drunter.
0: Ein bisschen Mehl?
1: Ja, mache ich gleich. Ich falte den ja immer so ein bisschen, dass der einfach mehr Stabilität dann bekommt. So, mach noch mal ein bisschen Mehl drauf.
0: Wie, Chef? So, was kann ich noch machen, Björn? So,
1: Also, du kannst jetzt mal gerade gar nichts machen.
0: Sehr gut, das kann ich am besten.
1: Du kannst mir so aus deiner Kindheit noch mal erzählen. Wir machen ja
0: welches Thema hättest du denn gerne? Was soll ich von meiner Kindheit? Ich hab in der Gastronomie bin ich groß geworden, so wie du auch am Ende
1: musst
0: des Tages.
1: Du auch mithelfen, damals?
0: Wir haben in Waltrop gewohnt, ja. Und in Unna war das Restaurant. Und dann durfte ich auch abends dann mal länger aufbleiben. Das fand ich auch ganz toll. Habe ich gerne gearbeitet. Und es gab natürlich noch Money, Money, Money.
1: Ja, man hatte als Gastronomenkind ein bisschen mehr Taschengeld als andere.
0: Auch eigentlich viel mehr Freiheiten als andere. Ich glaube, das lag so ein bisschen auch daran, dass die Eltern schlechtes Gewissen hatten.
1: Ja, aber bei mir war schon im Teenageralter, habe ich mich oft geärgert, wenn andere dann so auf Party samstags gingen, da musste ich meist bis 11 Uhr arbeiten. Und da hat mein Vater mich richtig stramm stehen.
0: Boah, das ist aber auch hart bis 11 Uhr. Ne?
1: So, jetzt steche ich die rund aus hier.
0: Das machst du sehr gut, ja.
1: Ja. Ja. Ich bin schon ein bisschen nervös jetzt. Ne?
0: Ja, ich auch. Deswegen, also ich bin froh, dass ich nur das Eigelb holen muss.
1: Aber du stellst schon mal Wasser auf. Ich die jetzt ein bisschen. So, jetzt klappe ich diese um. So, und dann mache ich ja hier wie so
0: Traumbank-Tanktisch.
1: Oh.
0: Super sehen die aus.
1: So.
0: Aber jetzt sag mal zu dem Käse hier. Was ist denn das?
1: Der berühmte Atta-Käse aus der Atta-Höhle im Sauerland.
0: Ach so.
1: Ja, der ist ein bisschen kräftiger, aber ist schon gouda-stylig. Ne?
0: Ja.
1: Ja. Und der wird in der Höhle gereift sozusagen.
0: Ach so, ne? Wusste ich gar nicht.
1: Wenn du da mit der feinen Reibe in eine Schüssel eben reiben könntest.
0: Ja, mache ich. Aber erst mal probieren, oder?
1: Ist gut?
0: Sehr gut.
1: Beschreib mal, schmeckt der wie ein Gouda oder schmeckt der anders? Würziger, ne?
0: Der ist würziger, der ist ein bisschen trockener als ein Gouda. Aber richtig gut, krieg ich Gänsehaut hier, guck mal. Ja, Entschuldigung, ich bin so ein emotionaler Mensch.
1: Durfte denn deine Mutter auch noch kochen zu Hause oder hat das alles immer dein Vater gemacht?
0: Also es war so, dass bei uns gar nicht so viel zu Hause gekocht wurde.
1: Ja.
0: Wir haben dann immer im Restaurant gegessen bei uns.
1: Stimmt, ja klar. Sicher.
0: Und wir sind dann an den freien Tagen auch sehr viel essen gegangen. Ich denke mal, das war bei euch auch so, ne?
1: Wir hatten immer mittwochs den Laden zu und dann waren wir oft mittwochs immer essen.
0: So, guck mal, reicht das ja, ne? Guck mal.
1: Perfekt. So, also Frank, wenn die im Wasser sind, die Nudeln,
0: oui,
1: dann werde ich auch wieder locker.
0: Ja, du bist ja immer locker.
1: Ich werde schnell nervös, wenn was nicht genau so läuft, wie ich mir das gerade vorstelle, dann werde ich auch manchmal so selbstmitleidig irgendwie. Und da ist der Frank einfach cooler.
0: Die größte Schwäche, die ich habe, ist meine Ungeduld. Und dafür beneide ich den Björn auch sehr, weil der ist ein geduldiger Mensch.
1: Sehr schön. Ich glaube, der größte Fauxpas ist ja immer, dass viele Deutsche die Nudeln kochen und schrecken die dann in kaltem Wasser ab. Ne?
0: Also Katastrophe.
1: Die, ja, die müssen schon so richtig eigentlich aus dem Wasser in die Soße reinkommen.
0: Also ich lagere die ja immer noch auf Grieß meistens, also Cemola. Mhm. Und davon gebe ich auch immer ein bisschen ins Nudelwasser mit rein. Ja. Das bindet das so ein bisschen.
1: Okay.
0: Und das Nudelwasser gebe ich dann auch automatisch noch mal zu der Pasta dazu, wenn ich sie schwenke.
1: Ah, okay. Salz hast du dran, ne?
0: Salz ist dran. Ich hoffe genug. Warte mal.
1: Ja. Und jetzt schon mal hier rein. Genau, das ist auch mal wichtig. Nudelwasser probieren, ne?
0: Ja. Ja, das muss ja auch Geschmack noch mal dran von außen, ne? Also ich meine.
1: Und so frische Pasta, die kocht
0: wie schön das aussieht.
1: Ja, so frische Pasta kocht ja nur kurz, ne? Ja, die braucht so 2 Minuten oder was denkst du?
0: Der Chef.
1: Schon mal froh, dass die alle halten jetzt.
0: Ja klar, guck mal, das ist traumhaft. Da freue ich mich aber jetzt drauf, du. Ich glaube, ich räume mal auf da ein bisschen.
1: Schwenk ich jetzt gleich. Dann haben wir hier einfach ein bisschen Kalbsschüttel. Die kann ruhig so ein bisschen noch einkochen.
0: Oh, da läuft mir schon das Wasser im Mund zusammen.
1: So. War ganz wichtig noch ein bisschen Lorbeer. Weil Lorbeer haben wir auch früher immer grundsätzlich mit Sauerkraut gekocht zusammen. Und da schwenke ich jetzt nun mal so ein bisschen mit hier. So, Lorbeer. Oh, das ist schon ein tolles Aroma jetzt.
0: Das riecht man schon direkt.
1: So, jetzt kommen die Crumble schon mal raus.
0: Sehr schön.
1: So.
0: Boah, die könnte man schon so aus der Pfanne klauen.
1: Ah. Und natürlich der Käse.
0: Ist schon ein Künstler, ne?
1: Ich mutiere gerade zum Italiener hier.

0: So.
1: Farbe, ja. Ja. Mm.
0: So. Guten Appetit, Frank.
1: Danke, Björn. Mm. Ist doch lecker. Hm. Das hätte ich auch so gar nicht erwartet.
0: Ich könnte fast denken, das wäre Trüffel, ne?
1: Aber auch die Füllung, ne? Mm. Guck mal, kriege ich hier. Ist auch nicht mehr.
0: Nach zwei herrlichen Gerichten haben wir jetzt noch eine ganz tolle Challenge. Und zwar, Frank, wir müssen 6 Zutaten daraus suchen.
1: Boah.
0: Und daraus ein schönes Fusionsgericht machen, wofür wir beide stehen einfach.
1: Für Kreativität stehen wir auf jeden Fall beide. Ja, weil eigentlich fehlt ja ein Dessert jetzt. Ne?
0: Ja,
1: also wenn man so ganz klassisch denken würde.
0: Ja.
1: Ne?
0: Und ich liebe ja wirklich Süßspeisen. Ne?
1: Ja.
0: Du auch?
1: Ja, wenn du die machst, dann liebe ich die.
0: Ja. Du Schleimer.
1: Nein, das meine ich
0: mehr. Du liebst wirklich Süßspeisen.
1: Ja, ja, ich esse das nicht immer, aber wenn das so fruchtig ist.
0: Was ich auf jeden Fall liebe, ist die italienische Mascarpone. Die ist ja wie Butter eigentlich, ne?
1: Besser.
0: Besser.
1: Kann man süß, kann man würzig machen.
0: Ja.
1: Also.
0: Ja. Was hältst du davon, wenn ich damit ein schönes Mascarpone-Soufflé mache?
1: Ja, super.
0: Ja? Schön mit Eiern und dann so ein bisschen
1: dann
0: Eiweiß drunter.
1: Vielleicht mich um die Mango kümmern, also, dass ich die eventuell so ein bisschen kandiere. Und ich glaube, das passt auch ganz gut, wenn ich jetzt so die
0: Mango und Tomate.
1: Super, passt das.
0: Nee.
1: Ja.
0: Du bist ja verrückt. Okay.
1: Ja, das passt gut. Also die Säure und das Süße, das passt gut. Und dann vielleicht, jetzt hier sind noch Eier hier, vielleicht eine Zabaglione da noch dazu.
0: Zabaglione habe ich schon ewig nicht mehr gegessen.
1: Ja.
0: Na komm, dann rühre ich jetzt erstmal hier das Soufflé an. So, dafür trenne ich zuerst mal Eier. Was machst du denn mal, wenn du weniger arbeitest?
1: Also ich mache mir schon Gedanken darüber, dass ich irgendwann ein bisschen weniger arbeite.
0: Mhm.
1: Und also ganz ohne Arbeit, das will ich, also ganz ohne Kochen will ich gar nicht.
0: Das ist auch schwierig, ne?
1: Ja. Ja, ich habe ein Hobby, das ist ein Hund, meine Familie und so weiter. Nee, weiß ich nicht. Also ich kann mir vorstellen, in Italien zu leben, aber auch nicht das ganze Jahr. Vielleicht in der Jahreszeit, wenn es hier so ein bisschen schneller dunkel wird. Aber ich will auch gar nicht so viel über Ruhestand, würde ich sagen, nachdenken.
0: Auch eigentlich noch nicht, ne?
1: Guck mal, wir sind noch so jung, Björn.
0: Ja.
1: Wir haben noch so viele Ziele, also ich zumindest so.
0: Also ich schlage jetzt hier eben Eischnee mit Zucker und einem Schuss Salz. So, das haben wir schon mal. Also Eischnee, dann habe ich jetzt hier Eigelb, Mascarpone, so ein bisschen, so ein Hauch Orangenabrieb mache ich mit rein, ruhig so ein bisschen grober. Und Soufflé ist ja, ja Frank, wie kann man das beschreiben? Das ist eine Eierspeise, die im Ofen aufgeht.
1: Auflauf, ne? Luftiger,
0: süßer. Ganz luftig ist, ne?
1: Ja.
0: Und dadurch muss man aber auch hinterher Gas geben beim Essen, weil es fällt schnell wieder zusammen. Ne? Das war immer so früher die Königsdisziplin in den französischen Restaurants. Weil ein Soufflé, wenn das aus dem Ofen kam, da war die ganze Küche nervös, weil es musste sofort serviert werden.
1: Ja. Und am besten serviert man, finde ich, das in den Förmchen. Und dann bleibt das so lange wie möglich
0: stabil.
1: Ja, dann kriegst
0: du das heute auch in den Förmchen. Da muss ich die ja gar nicht stürzen.
1: Genau. So, guck mal, jetzt lasse ich das schön mal karamellisieren. Jetzt kommt die ganze Flüssigkeit, die geht in den Karamell.

0: leckerer ist als Tomatensauce zum Beispiel.
1: Ja. Okay.
0: So, und ich würde jetzt einfach mal den restlichen Saft von deiner Orange nehmen, wenn du nichts dagegen hast.
1: Ja. Die Stärke, damit kann man das Ganze so ein bisschen stabiler machen, nicht zu viel. Und damit kann man, wie gesagt, dem Soufflé etwas mehr Halt geben. Also als Anfänger kann man auch erstmal ganz viel Stärke nehmen und sich dann von Mal zu Mal immer mit der Stärke reduzieren. Und ja, die Königsklasse ist natürlich dann so gut wie ohne Stärke zu arbeiten. So, jetzt habe ich hier die reine Mascarpone-Masse. Und den Zucker hole ich mir jetzt nur über den Eischnee rein.
0: Das sieht ja schon mal sehr gut aus, oder?
1: Lecker, ne?
0: Ich tendiere ja auch immer dann jetzt schon die Masse so ein bisschen, wenn sie untergehoben ist, zu naschen.
1: Probieren kannst du gerne gleich machen.
0: Da bist du auch so eine Naschkatze nachts.
1: Total.
0: Also, wanderst du das Ganze aus?
1: Ja, ich habe manchmal immer, ich schiebe das immer bei meiner Frau dann auf medizinische Zwecke. Ich sag mal, ich bin unterzuckert oder so.
0: Ist ein bisschen würzig, schmeckt das schon.
1: Würzig? Mhm. Ja, was heißt das?
0: Ein bisschen viel Salz.
1: Ah nee, Salz ist aber lecker. Ist wie so ein Käsekuchen. Ne? Zu viel Salz.
0: Okay. Jetzt nochmal, ich wollte ihn nicht unterbrechen. Also.
1: Ja, nee, ich gehe dann immer gerne mal so nachts Schokolade holen oder so, finde ich super.
0: Ja, ich bin ja eher so Erdnussflips, ne?
1: Ja.
0: Ich bin ja eher so würzig unterwegs, wenn das...
1: Erdnussflips nachts, okay.
0: Ja.
1: Ja, auch nicht.
0: Oder Bratkartoffeln, die übergeblieben sind, also und dann
1: das finde ich natürlich auch cool. Gibst du mir mal die Butter rüber? Ja. Weil die Förmchen, das sind übrigens hier die Soufflé-Förmchen, die fette ich jetzt so ein bisschen mit Butter. Und dann mache ich einfach Folgendes, ich mache Zucker da rein. Dreh die einmal so.
0: Yep.
1: So.
0: Mm. Ich fange jetzt mal hier mit meiner Zabaglione an.
1: Ja.
0: Dann nehme ich zum Beispiel mal ein Vollei. Ich nehme auch weniger Eiweiß, weil das Vollei hat ja logischerweise viel, viel mehr Fettanteil und Fett schmeckt eben. Dann kommt der Zucker dazu.
1: Ich gebe schon mal die Förmchen jetzt in den Ofen.
0: Schuss Weißwein.
1: So, jetzt hast du 15 Minuten Zeit für deine Zabaglione.
0: Boah,
1: was machst du denn da? Du machst jetzt Tomaten in die Zabaglione mit rein?
0: Ja, klar.
1: Hä?
0: Aber, ja.
1: Ist da irgendwas im Wein drin oder so?
0: Nein. Aber probier doch mal, wie gut die schmeckt so.
1: Ja, die Mango.
0: Ja.
1: Aber wieso, du schlägst das mit den Tomaten zusammen auf, oder?
0: Ja, warum nicht?
1: Okay.
0: Das ist auch Geschmack. Die Tomaten haben noch Geschmack. Ich mache da jetzt auch noch ein bisschen Rosmarin dazu.
1: Jetzt wird's ganz verrückt. Jetzt
0: Nein,
1: krieg ich
0: das
1: Angst
0: ist ja hier. So wie du mit dem Salz. Das sind so Kräuter, die passen im Grunde genommen wirklich zu allem. Die gebe ich jetzt auch noch mit dazu. So, das Ganze wird jetzt einfach hier auf dem Wasserbad, weil ich stelle das mal ein bisschen kleiner oder vielleicht da vorne. So, wird das einfach jetzt aufgeschlagen.

0: mal umgerührt wurde, richtig mal eben probieren, ob das auch nicht zu süß oder.
1: Ja, ich lasse mich überraschen.
2: Zu süß geht, glaube ich, nicht.
0: Nee, da muss noch Zucker rein.
1: Ja. Sag mal, wie viel?
0: Machen wir 2-3 Löffel rein. So, ich gebe noch einen Schuss Säure dazu.
1: Ah, alles fertig, ne? Genau. Also ich würde sagen, die Soufflé ist noch 1 bis 2 Minuten. Du so riechst lang, schon mal an.
0: So lange brauche ich auch für die Teller, ja.
1: Das schockt mich ja richtig hier. Mango und Tomate.
0: Super. Und guck mal jetzt mit dem Zucker, also das ist ja einfach. Und ich knall den Teller jetzt auch nicht voll damit.
1: Ja.
0: Ja, und hier mache ich jetzt die Zabaglione drüber.
1: Ja.
0: Ja, guck mal, und da habe ich hier ein bisschen Minze noch. So, Frank.
1: Pass auf, komm, weil wir jetzt auf Sicherheit gemacht haben, einen können wir ja mal versuchen, den zu stürzen.
0: Jetzt kommt es natürlich darauf an, wie gebuttert wurde. Ne?
1: Ja.
0: Aber du butterst immer gut. Siehst du, wusste ich doch.
1: Boah.
0: Guten Appetit.
1: Guten Appetit. Du hast doch noch gar nicht probiert. Mann.
0: Ja, aber so fluffig wie das ist, so das.
1: Also Mascarpone, Soufflé ist wirklich der Hit.
0: Oh. Und mit dieser Tomaten-Zabaglione, als ob das schon so ein Klassiker von uns wäre.
1: Ja.
0: Großartig.
1: Geil.
0: Mhm.
1: Das war's heute mit unserer Heimatküche bei Einfach und Köstlich. Wenn Sie unsere Rezepte haben möchten, dann gehen Sie einfach auf die Homepage einfachundköstlich.wdr.de. Ich wünsche Ihnen alles Gute. Wir sehen uns bald wieder. Tschüss. Ja, Frank, war schön.
3: Traum.
1: Ja. Jetzt müssen wir aber mal wieder mit Weihnachten schließen.
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5: Am Samstagmittag herzlich willkommen zu WDR aktuell. Und der Tag heute ist leider mit einem schlimmen Unfall gestartet. Die A3 zwischen Leverkusen und Köln ist immer noch gesperrt. Die Aufräumarbeiten laufen. Ein Motorradfahrer ist in der Nacht tödlich verunglückt.
6: Der Mann war gegen 3:15 auf der A3 Richtung Frankfurt unterwegs, als das Unglück geschah. Wohl beim Versuch, die Fahrbahn zu wechseln, touchierte der Motorradfahrer einen neben ihm fahrenden Pkw. Er stürzte und fiel auf die Straße. Ein nach ihm folgender Linienbus konnte nicht mehr rechtzeitig bremsen oder ausweichen und überrollte ihn. Der Motorradfahrer hatte keine Chance. Er starb noch am Unfallort. Der Autofahrer und auch der Fahrer des Busses blieben zwar unverletzt, mussten aber betreut werden. Die A3 ist noch immer in Richtung Frankfurt gesperrt. Die Unfallaufnahme ist inzwischen beendet, die Fahrbahn muss aber noch freigeräumt werden.
5: Über 1 Milliarde Euro hätte der Neubau der Oper in Düsseldorf wahrscheinlich gekostet. Ein Riesenprestigeprojekt, über das in den letzten Monaten auch sehr, sehr viel diskutiert wurde. Jetzt ist die Diskussion erstmal vorbei, denn die Stadt Düsseldorf verkündet gestern, wir lassen es einfach sein. Der Neubau ist offiziell abgesagt. Es wäre einfach zu teuer geworden in einer Zeit, in der Düsseldorf eigentlich sparen muss.
7: So hätte der prachtvolle Bau einst aussehen sollen, die neue Oper am Rhein in Düsseldorf. Doch jetzt ist klar, kein Neubau. Der Haushalt der Stadt hat es nicht mehr hergegeben. Ein Defizit von 470 Millionen Euro, schon absehbar. Zu viel für einen milliardenschweren Neubau. Gemischte Reaktionen in Düsseldorf auf das Aus.
8: Ich finde das nicht gut. Ich muss ganz ehrlich sagen, ich habe mich so gefreut, dass das langsam Formen annimmt.
9: Ich finde das gut, weil ich mag die alte Oper und ich finde, warum soll man so viel Geld ausgeben, wo kein Geld da ist?
10: Für mich war es ein Projekt, wo sich wirklich nur jemand selber verwirklicht und so kann man das Geld für gute Zwecke nutzen, hoffentlich, und nicht für ein neues Haus.
7: Der geplante Neubau hat bereits mehrere Millionen für den Wettbewerb und die Vorplanung verschlungen. Nach dem Aus wird die Hochkultur aber weiter ein Zuhause in Düsseldorf haben.
11: Wir haben ein Paket geschnürt, das jetzt vom Rat in der kommenden Ratssitzung auch beschlossen werden soll. Da stehen 20 Millionen Euro zu Buche, um die Spielfähigkeit bis 2034 zu sichern.
7: Und auch danach werden für das Opernhaus Instandhaltungskosten anfallen. Anders als in Düsseldorf ist in Hamburg gebaut worden, die Elbphilharmonie. 10 Jahre Bauzeit und eine Kostenexplosion um mehr als das Zehnfache. Der Bau verschlang schließlich rund 800 Millionen Euro. Doch das spektakuläre Gebäude ist nicht nur zum Wahrzeichen der Hansestadt geworden, sondern weit über die Grenzen auch international bekannt. Kein Glanz wie in Hamburg, sondern ein altes Gebäude. In Düsseldorf müssen sich vor allem jetzt die Beschäftigten an der Oper mit dem Aus arrangieren. Ein wenig Verständnis hat die Chefin der Oper sogar für die Entscheidung der Stadt.
12: Ich kann es nachvollziehen. Ich glaube aber auch, dass es hier eine große Chance gab. Und es ist schade, dass es jetzt genau zu dieser Zeit auch gekommen ist, in dieser Phase, wie wir uns jetzt befinden. Und vielleicht wäre es vor ein paar Jahren früher anders gelaufen.
7: Jetzt geht es nur noch um die Sanierung. Und die wird der Rat der Stadt Düsseldorf wohl in knapp 2 Wochen beschließen.
5: Ja, und mehr dazu heute Abend um 18.45 Uhr natürlich auch noch mal in der Aktuellen Stunde. Ja, es ist so bitter für ein Riesentalent unserer Fußballnationalmannschaft. So eine gute Woche vor der WM. Heute ist ja das allerletzte Testspiel. Es wäre seine erste Weltmeisterschaft gewesen. Doch für Lennart Karl vom FC Bayern war es das schon. Er hat sich gestern schwerer verletzt, spielt nicht mehr mit. Und während er natürlich extrem traurig ist, erfüllt sich in letzter Sekunde doch noch der WM-Traum von einem Ex-Schalker hier aus NRW als Nachrücker.
13: Er muss das Ganze erstmal verdauen. Der 18-jährige Lennart Karl verletzt beim Abschlusstraining vor dem Spiel gegen die USA. Ein Rückschlag für Julian Nagelsmann und den jungen Karl, der durch seine unbekümmerte Art zuletzt überzeugte, vom Training aber direkt ins Krankenhaus gefahren wurde.
14: Der muss jetzt selber erstmal die Situation verarbeiten, wir auch, und gucken, was wir machen. Und dafür brauchen wir eine Diagnose und dann informieren wir euch.
13: Die ergab Muskelbündelriss im Oberschenkel. Lennart Karl ist schon wieder abgereist und der DFB hat reagiert. Hassan Ouedraogo wurde nachnominiert. Der DFB hat bereits auf seiner Instagram-Seite das typische WM-Spielerporträt gepostet. Ouedraogo, geboren in Mülheim an der Ruhr, kommt aus der Schalker Knappenschmiede und kickt heute für Leipzig. Nun geht für ihn der WM-Traum in Erfüllung.
5: Ja, da müssen jetzt nur noch ganz schnell neue Fantrikots gedruckt werden mit Ouedraogo hinten drauf. Müssen Sie mal online schauen, wie schnell das geht. Ich wette, richtig schnell. Vor allem in den Shops, in denen so ein Originaltrikot nur 20 Euro kostet. Ist klar, auch im Urlaub jetzt in Griechenland gab es Schnapper für gefälschte Trikots. Die gibt es nämlich ohne Ende.
15: Sie können sich wahrscheinlich ziemlich sicher sein, nur in Originaltrikots aufzulaufen, die deutsche Nationalmannschaft. Bei allen anderen ist die Frage aber schon erlaubt, echt oder nicht echt.
16: Woran erkennt man, dass das jetzt ein Originales ist?
17: Das ist eine gute Frage. Darum haben wir uns eigentlich keine Gedanken gemacht.
18: Nee.
17: Wir waren uns eigentlich sicher, dass wenn es im DFB-Shop ist, dass das Original ist.
16: Also man muss vertrauen.
17: Ja, ja.
15: Vertrauen braucht man vor allem bei Bestellungen aus dem Internet. Unmengen gefälschter Trikots sind derzeit unterwegs. WM-Co-Gastgeber Kanada spricht von einer nie gekannten Fake-Flut. Wir haben mehr als 16.000 gefälschte Trikots und sogar zwei gefälschte Pokale sichergestellt. Schwarzmarktwert mehr als 2,5 Millionen Dollar. Wer nicht im Fanshop kauft, muss sich fragen, woran erkennt man eigentlich Fake-Trikots?
18: Ich glaube, dass man es auch am Etikett erkennt, ob das jetzt ein Original ist oder so oder nicht, weil die haben schon Nicht-Originale daheim und das merkt man auch am Stoff.
19: An den Nähten, würde ich sagen. Manchmal hast du an so einem Wappen oder so, dass es nicht original vernäht ist oder so.
20: Muss man natürlich gucken, wie die Qualität ist, ne? Ob man dann irgendwelche Giftstoffe damit einkauft.
15: Tatsächlich können Fake-Shirts sogar giftig sein. Manchmal erkennt man sie am Logo, den Nähten oder am Stoff. Vor allem aber sollte man misstrauisch sein, wenn der Preis zu günstig ist und man den Online-Shop nicht kennt, sagt Max Heidkemper von der Verbraucherzentrale.
21: Wenn Sie einen ganz klassischen Fake-Shop geraten, denken Sie, Sie haben ein Trikot bestellt, in Wirklichkeit kommt aber gar nichts, das Geld ist aber trotzdem weg. Wenn Sie bei einem Shop bestellen, der schlicht nachgemachte, minderwertige Ware vertreibt, bekommen Sie meistens dann ein Produkt, was das Geld nicht unbedingt wert ist. Man muss sich vor Augen führen, dass so ein billig produziertes Shirt teilweise keine 2-3 Euro wert ist.
15: Bei Trikots gilt übrigens das Gleiche wie bei allen anderen gefälschten Markenartikeln. Der Käufer kann Probleme bekommen.
21: Es handelt sich hier wirklich um teilweise gravierende Markenrechtsverletzungen. Dann kann man ihnen auch eine Beihilfe dabei möglicherweise unterstellen. Das könnte strafrechtliche Konsequenzen haben.
15: Es kann also einiges schiefgehen beim Trikotkauf. Das musste auch Matteo erleben. Auch wenn der 17-jährige Italien-Fan ganz sicher ist, ein Originaltrikot zu besitzen. Sein Team hat es trotzdem nicht zur WM geschafft.
5: Ja, mit dabei bei der WM ist aber Belgien. Und wer schon immer mal ein Spiel vielleicht in einer Kneipe an der belgischen Küste gucken wollte, es war selten so leicht, dahin zu kommen wie jetzt. Von Köln und Aachen gibt es seit heute auf jeden Fall einen Zug, der bis nach Ostende fährt und natürlich auch Nicht-Fußballfans für einen Urlaub dann zum Beispiel nutzen dürfen. Vor der Abfahrt heute Morgen in Köln wurde der Zug noch getauft auf den kreativen Namen Köln. Sekt gab es nicht, am Kölner Hauptbahnhof ist ja Alkoholverbot. Auf dem Weg ans Meer nach Ostende hält der Zug dann übrigens unter anderem in der Europahauptstadt Brüssel und den beliebten Ausflugsstätten Gent und Brügge. Die neue Direktverbindung fährt den Sommer über am Wochenende, unter der Woche nur bis Brüssel. Und heute Morgen ist der ICE auch fast pünktlich auf die Minute losgefahren. Ja, in Paderborn, in Düsseldorf und in Heinsberg gibt es heute 3 Christopher Street Day Demos bei uns hier in NRW. In Heinsberg sind etwa 2000 Menschen mit dabei. Unter dem Motto, das Einzige, was stärker als Hass ist, ist die Liebe, hatte der Verein Vielfalt mit Herz zum 5. Mal zu dieser Veranstaltung aufgerufen. Der Demonstrationszug zog einmal quer durch die Heinsberger Innenstadt. Anschließend soll es noch ein Bühnenprogramm geben, dazu Musik und Talkrunden mit Politikern. Das Ziel der Veranstaltung in Heinsberg ist es, queeres Leben auf dem Land sichtbar zu machen. Deshalb wechselt die Veranstaltung auch jedes Jahr den Ort. Ja, wir sind ja mittendrin im letzten langen Wochenende vor Weihnachten schon. Das klingt ziemlich bitter eigentlich, um ehrlich zu sein. Aber es wird ja überall in NRW sehr gut genutzt mit Straßenfesten, mit Festivals. Aber überall ist ja auch die Frage, hält das Wetter einigermaßen? Auch in Duisburg heute, da läuft das Weinfest mit herrlichem Blick auf den Rhein. Anna Deschke ist für uns da. Anna, fühlt sich das denn überhaupt noch an wie Ruhrpott oder wirkt es schon eher, weiß ich nicht, wie Urlaub?
1: Also es fühlt sich tatsächlich eher wie Urlaub an hier. Das Wetter ist momentan total stabil. Die Sonne scheint so ein bisschen durch die Wolken durch. Und man sieht es ja im Hintergrund, hinter mir sind schon sehr viele Leute tatsächlich an diesem einen Weinstand angekommen und genießen schon ihr Weinchen. Und der Blick ist tatsächlich toll. Man hat eben den Blick auf den Rhein. Da fahren auch immer wieder Schiffe vorbei, weil wir hier direkt am Duisburger Hafen sind. Und insgesamt sind hier 9 Winzer aus ganz Deutschland heute zu Gast. Und das verteilt sich hier auf dieser großen Fläche. Man sieht, noch sind Plätzchen frei. Also wer möchte, könnte gerne jetzt auch noch vorbeikommen. Noch ist ja auch kein Regen. Der könnte später vielleicht noch kommen. Diese Winzer, die kommen zum Beispiel aus Hessen, aus Rheinland-Pfalz, von der Mosel. Also so die klassischen deutschen Winzer sind einfach hier. Und wir haben auch viele Stammgäste hier, die tatsächlich jedes Jahr kommen. Denn das Weinfest, das findet jetzt zum 6. Mal statt. Und dieses Trüppchen hier vorne, zu dem wir jetzt mal rübergehen möchten, die sind von Anfang an dabei. Heißt, seit Jahr 1 sind sie jeden Tag hier, beziehungsweise jedes Jahr hier. Und ihr seid auch gut vorbereitet, wie ich sehe. Ihr habt Käse, Weintrauben dabei, die zweite Flasche Wein schon.
2: Ja, die zweite, ein guter Anfang, ein gemütlicher Start heute hier.
1: Was treibt euch denn jedes Jahr wieder hierher auf dieses Weinfest?
2: Also im Gegensatz zu dem Weinfest in der Innenstadt, es ist total gemütlich, es ist entspannt, eine nette Atmosphäre, man sitzt am Rhein, ein gutes Publikum hier, ein paar Buden, später noch Live-Musik, perfekt.
1: Das heißt, ihr habt auch vor, ein bisschen länger zu bleiben?
2: Ja, bis in die Abendstunde.
1: Dementsprechend gut, dass Sie hier tatsächlich auch gut versorgt sind. Jetzt würde ich gerne noch mal einmal kurz zu dir hier rüber. Wie fühlt sich das jetzt hier an? Das ist schon gar nicht mehr Duisburg, das ist eher Urlaub, oder?
22: Ja, das hat so ein bisschen was von Kurzurlaub und Erholung am Wochenende. Vor allem das Wetter passt auch dazu. Das ist schon echt Entspannung pur hier.
1: Werdet ihr auf einen eventuellen Regenschauer vorbereitet im Laufe des Tages?
22: Ja, wir rücken die Stühle ein bisschen weiter runter. Wir haben was Warmes zum Anziehen und ansonsten sind wir verpflegt. Also wir können hier aushalten.
1: Also da kann schon mal nichts mehr schief gehen. Und ich glaube, so sehen das die anderen, die wir hier gerade auch schon sitzen haben, auch. Die sind gekommen, um zu bleiben. Und auf dieser kleinen Bühne, die wir da hinten sehen, da wird es dann später am Nachmittag auch noch Live-Musik geben. Und ich glaube, alle hoffen jetzt einfach nur, dass das hier heute trocken bleibt, dass dieses Regengebiet vielleicht doch noch so einen kleinen Schlenker um Duisburg rum macht und dass man dann einfach den ganzen Tag hier genießen kann.
5: Eine dritte und eine vierte Flasche Wein. Danke, Anna Deschke, live aus Duisburg. Danke dir. Ja, Regen wäre heute auch sehr schlecht in Bad Berleburg-Berghausen, weil sonst die Bahn da nämlich matschig wird und glatt wie Schmierseife, habe ich gehört. Und da müssen Renntraktoren mit hunderten PS lang, es ist das Event des Jahres da, seit gestern ist wieder Traktor-Pulling-Zeit. Zum ersten Mal auch als Eurocup mit ausgetragen und Isabel Zilmer ist da für uns. Ich glaube, viele haben da noch ein paar Fragezeichen, Isabel. Wie genau funktioniert denn Traktor-Pulling?
23: Also erstmal muss ich sagen, es ist hier super laut, es stinkt nach Diesel in der Luft und der Boden bebt, weil hier so lautstarke massive Maschinen unterwegs sind. Es gibt hier die Rennstrecke, wir sehen im Hintergrund die Traktoren. Das Ziel ist, die bekommen einen Bremswagen dran gegangen. Wir haben hier so eine Kategorie, verschiedene Gewichtsklassen. 3,5 Tonnen sind die Traktoren schwer. Sie bekommen einen Bremswagen hinten dran, der wiegt 20 Tonnen. Und dann müssen sie so viel Vollgas geben, wie es nur geht und so möglichst weit kommen. Das Ziel ist also 100 Meter zu schaffen. Wir sehen hier die Strecke entlang. Jetzt gerade wird wieder die Strecke, der Matsch sozusagen gerade gemacht, weil sonst ist es echt eine schwierige Angelegenheit zu fahren. Und nicht jeder schafft diese 100 Meter. Und einer, der aber auf dem Treppchen vorhin war, ist der André aus Ottfingen.
24: Oppingen.
23: Oppingen. Also wirklich aus dem Süden von Deutschland. Einmal Pokal zeigen, 2. Platz bei 3,5 Tonnen Sport. Ja, wie ist das, auf der Strecke zu sein?
24: Ja, das ist ein unerklärliches Gefühl. Also man kann das eigentlich nicht in Worte fassen. Das ist ein Adrenalinkick, der sich sie schreibt. Ich bin am Anfang immer sehr aufgeregt, was sich danach aber auch wieder liegt. Es ist einfach ein Wahnsinnsgefühl auf der Strecke.
23: Geht es denn da auch um Taktik oder einfach nur um Vollgas?
24: Nein, man hat schon seine Taktiken mit Reifendruck, den Schleifpunkt von der Kupplung am Anfang. Bei uns in der Klasse ist das, wir fahren die Dieselklassen. Da wird am Anfang werden die Kupplungen schleifen gelassen bis zu 30, 40 Meter. Und ansonsten die Turbolader sind so groß, wo da aufgebaut sind, dass der Motor nicht am Leben erhalten lassen würde, weil er einfach dann zusammenbricht. Weil die Drehzahl zusammenbricht einfach.
23: Okay. Zweiter Platz scheint aber dann schon ziemlich gut zu sein, oder?
24: Ja, da kann man damit zufrieden sein.
23: Da kann man zufrieden in den Süden wieder zurückfahren. Okay, vielen Dank, dann viel Spaß auch beim Feiern. Ja, und das geht jetzt hier heute noch bis spät in den Abend. Verschiedene Gewichtsklassen sind hier, wie gesagt, dran. Morgen auch noch den ganzen Tag und tausende Besucher sind hier. Alle haben Lust auf Motorsport bei dem Traktor.
5: Ja, nicht, dass ich viel davon verstehe, aber diese Taktik, die scheint mir auch sehr plausibel gewesen zu sein. Danke dir, Isabel Zimmer aus Bad Berleburg-Berghausen. Danke. Ja, einmal nicht aufgepasst, einmal vielleicht zu lange gewartet und zack, holt sich die Natur alles ganz, ganz schnell zurück. Ein Motorradhelm einer Familie aus Gütersloh eignet sich jetzt offenbar ganz hervorragend als Wohnzimmer eines kleinen Rotkehlchens. Etwa eine Woche stand das Moped unbewegt im Carport. In der Zeit hat das Rotkehlchen mal eben den Helm bis oben hin ausgepolstert. Nur das Visier, das dient noch als Einflugschneise. Starke Überraschung auf jeden Fall für Rainer Koch und seine Familie. Der macht jetzt den Schuppen erstmal so ein bisschen katzensicher, damit dem Rotkehlchen und dessen Brut nichts passiert. Denn 7 Eier liegen da im Nest und wollen natürlich gut behütet werden. Gut geschützt, sag ich mal, sind sie im Helm ja auf jeden Fall. So, anderthalb Tage, langes Wochenende haben wir noch. Wie wird das Wetter? Wird es vielleicht noch mal ein bisschen netter jetzt? Das ist ja die Frage. Hier sind die Aussichten. Heute Nachmittag bleibt es meist wolkig. Später sind dann auch mehr Schauer am Start. Hier und da kommt auch mal die Sonne raus. 19 bis 22 Grad in der Spitze. Rund um Winterberg sind es so 16 bis 18 Grad. Dann sind wir in der Nacht, da ziehen auch mal dichte Wolken durch und auch weitere Schauer. Zwischendurch ist es aber auch mal klar, es geht runter auf 14 Grad am Niederrhein bis auf 8 Grad im Hochsauerland heute Nacht. Morgen ist Sonntag und da scheint die Sonne auch mal längere Zeit, besonders von der Kölner Bucht bis ins Siegerland. Vom Münsterland bis nach OWL wird es dagegen ein bisschen nasser, maximal 21 Grad morgen, in den Bergen eher so 17 Grad. Dann sind wir schon im Montag. Da starten wir freundlich rein. Später wird es dann ein bisschen bewölkter. Dienstag und Mittwoch geht es dann auch wechselhaft weiter, auch mit dicken Wolken und Gewitter. Die sind dann wieder drin. Die Temperaturen gehen aber eher zurück. Das war's von uns heute Mittag. Den nächsten Nachrichtenüberblick liefern wir wie immer um 16 Uhr. Ich habe gerade gehört, die A3 ist wieder frei nach dem schweren Unfall, den es da heute Nacht gab. Das ist die ganz neue Information jetzt gerade. Ich freue mich auf jeden Fall, wenn Sie auch um 16 Uhr dann wieder mit dabei sind. Jetzt geht's hier erstmal weiter mit starken Reisebildern mit dem Camper durch die USA. Viel Spaß dabei und bis später. Tschüss.
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0: Der größte Baum der Welt. Nur ein Highlight bei unserem Camper-Roadtrip durch atemberaubende Nationalparks zum Grand Canyon. Wir reisen zum heißesten Ort der Erde.
1: Mittlerweile 47 Grad.
0: Wir werden hier gebraten. Das ist das Death Valley. Machen alles, was man in Las Vegas machen sollte.
1: Jackpot, Digga. Oh, I can't.
0: Und wandern am Grand Canyon. Die Tour mache ich mit meinen Freunden Benny und Max. Mein Name ist Valentin, man nennt mich auch Saraza. Wir reisen mit dem Camper über 1500 Kilometer durch den Südwesten der USA. Vom Sequoia Nationalpark über Death Valley und Las Vegas zum Grand Canyon.
2: Welcome to Sequoia.
0: Diese riesigen Mammutbäume im Sequoia Nationalpark in Kalifornien. Manche sollen über 2000 Jahre alt sein. Und wenn man daneben steht, kommt man sich verdammt klein vor. Der Nationalpark ist fast 4000 Quadratkilometer groß und zählt mit über 2 Millionen Besuchern im Jahr zu den bekanntesten Amerikas. Vor allem wegen einem gigantischen Baum.
3: Der General Sherman ist der vom Volumen her größte Baum der Welt. Knapp 84 Meter hoch und 11 Meter breit. Und nur einer von 8000 Sequoia-Bäumen hier im Park.
1: Wie dick diese Rinde hier ist. Und ich stelle mir die Haut eines Mammuts ungefähr so vor.
0: Der Park ist wirklich beeindruckend. Die Wanderwege und Bergstraßen führen vorbei an Mammutbäumen und atemberaubenden Panoramen. Und in der Nähe ist auch unser Campingplatz.
4: Ist richtig schön hier. Einige Camper am Start und dann noch riesen Wohnmobile. Da vorne auch ein Flüsschen. Echt idyllisch. Und hier steht jetzt unser Camper. Schön bunt, der Gute. Unter anderem ein paar coole Wellen drauf. Richtig geiles Graffiti, kann man fast sagen. Und den zeigen wir euch jetzt mal.

Weil im Camper nicht genug Platz ist, schlafe ich heute im Dachzelt. Und das kann man ganz einfach hier aufklappen. Und das sieht auch recht gemütlich aus. Und wie ich hier drin heute schlafe, berichte ich euch morgen.

0: Guten Morgen. Die Nacht war okay. Ich fühle mich so ein bisschen zerknittert, aber vielleicht hilft da ja eine Dusche im Sanitärhaus. Tief am Nationalpark gibt es Campingplätze ganz ohne Dusche, ohne Strom. Das ist dann richtig selbstversorgermäßig. Da hat man sogar Boxen, wo man sein Essen reinpacken soll, damit die Bären es nicht klauen. Aber auch hier soll man auf Schlangen aufpassen.
1: Gemeinsam mit dem lieben Robert füllen wir gerade unser Frischwasser auf. Der hat nämlich hier so einen Filter und meint, das wäre viel besser, das Wasser. Deswegen sollten wir den nehmen.
2: Thank you, Robert.
3: Okay, it's your fault.
2: I appreciate it.
3: Oh, no problem.
4: Ist doch besser, wenn ihr sicher seid und keine Probleme habt.
5: So ein Camper wie unserer kostet in der Saison schon 200 Euro am Tag. Und die Campingplätze, auf denen wir sind, ungefähr 60 Euro pro Nacht. Dazu kommt noch der Eintritt in den Sequoia Nationalpark. Der liegt bei 35 Euro pro Fahrzeug. Wir haben uns direkt den Annual Pass geholt. Der kostet 80 Euro und man kommt für ein Jahr in alle Nationalparks der USA. Und damit er sich auch gelohnt hat, fahren wir jetzt nochmal in den Sequoia-Wald.
0: Die größte Wurzel, die ich je gesehen habe.
6: Unfassbar, wie viel Kraft in so einem Blitz steckt. Der kann selbst so einen Mammutbaum einfach mal komplett zerteilen und abbrennen.
7: Mammutbäume brauchen große Hitze, damit sich ihre Zapfen öffnen und die Samen verteilen. Früher hat man aus der Rinde sogar Löschmaterial hergestellt. Die Brände sind mittlerweile aber oft viel zu stark und bedrohen auch die riesigen Bäume.
0: Der Tunnellock. Dieser Baum ist 1937 auf die Straße gefallen und man hat sich dann entschieden, ein riesiges Loch reinzusägen. Früher konnte man mit dem Auto durchfahren, aber wir hätten mit dem Camper sowieso nicht durchgepasst.
6: Einfach super imposant, dieser Sequoia-Wald. Man kommt sich wirklich vor wie in einer anderen Zeit, wenn man da durchspaziert. Würde mich nicht wundern, wenn jetzt hinter mir so ein Flugsaurier vorbeisausen würde. Gibt hier auch mega coole Aussichtspunkte, habe ich mir sagen lassen. Zum Beispiel den Morro Rock. Da müssen wir allerdings jetzt erstmal 400 Stufen hochwandern. Könnte ein bisschen anstrengend werden. Kommt doch mal mit. I'll be on my way.
5: So, die Hälfte ist geschafft. Ein bisschen anstrengend ist es auch, aber auch nicht zu anspruchsvoll. Für den Ausblick lohnt es sich auf jeden Fall.

0: Wir sind jetzt an der Spitze des Moro Rocks und man hat hier einen unglaublichen 360-Grad-Blick. Wenn ihr in der Gegend seid, macht das, es lohnt sich. Knapp 2050 Meter ist der hoch, aber es ist nicht so anstrengend, wie man denkt. Und für uns geht die Reise jetzt weiter.
1: Gerade kurz am Parkplatz angehalten. Hier haben wir zufälligerweise Nico getroffen, der eine richtig coole Reise macht. Wo geht's denn hin, Nico?
2: Wir wollen einmal die Panamericana quasi von Norden nach Süden fahren. Mal gucken, wie weit wir kommen in der Zeit, die wir uns genommen haben.
1: Einmal nach Kanada hoch und dann direkt nach Argentinien, oder? Mal sehen.
2: Ja, mal sehen. Vielleicht Feuerland. Mal schauen, wie weit uns das die Zeit und die Lust und das Geld treibt. Ja,
1: mega geil. Und das mit dem Camper wird sicherlich ein cooler Trip. Ich wünsche dir viel Spaß, mein Lieber.
2: Dankeschön.
1: Alles Gute.

0: Vom Sequoia Nationalpark fahren wir 5 Stunden nach Panamint Springs in der Nähe vom Death Valley.
1: In diesen kleinen Hütten auf dem Campingplatz hier in der Wüste haben wir heute geschlafen. Kosten 70 Euro pro Nacht und sind echt gemütlich, kann man nicht meckern. Aber hier ist es schon mega warm und das ist nichts dagegen, was noch kommt. Wir werden hier gebraten. Das ist das Death Valley, der heißeste Ort der Erde. Wenn hier der Wind weht, ist es ein bisschen, als würde ihr einen heißen Föhn vor die Nase halten. Kein Wunder also, dass wir in der Mesquite eben auf Dünen stehen, die aussehen wie in der Sahara.
0: Das Death Valley hält einen Weltrekord. Die offiziell höchste auf der Erde gemessene Temperatur, 56,7 Grad.
2: Eine grüne Oase mitten in der Wüste nennt sich Darwin Falls. Und das erwartet man nun wirklich nicht an einem der trockensten Orte der Welt. Bei der Hitze würde ich mich da jetzt am liebsten drunter stellen.

0: Wir haben mittlerweile 47 Grad. Am Straßenrand war gerade ein Schild, dass man die Klimaanlage ausmachen soll, weil das den Motor überhitzen kann. Jetzt ist es hier in diesem Auto so warm, wir werden einfach geröstet. 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
1: 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Wegen den krassen Temperaturen gilt übrigens unsere Versicherung Death Valley bei Überhitzung und Reifenschäden nicht. Falls wir stecken bleiben, haben wir aber genug Wasser dabei. Und ich will mal hoffen, der Gute schafft das schon. Die Reise führt uns weiter zum Devil's Golf Course. Die Erde ist über Jahre hinweg mit Salz erodiert und hart wie Stein. Da kann wirklich nur noch der Teufel Golf spielen. Mit Salz ist auch das Badwater Basin bedeckt. Die riesige Fläche ist 85 Meter unter dem Meeresspiegel und der tiefste Ort Nordamerikas. Ganz in der Nähe liegt auch der Artist Drive, eine 15 Kilometer lange Straße mit teilweise farbigen Felsen.
0: Man könnte denken, das haben Menschen bemalt, ist aber alles natürlich. Hier sind Metalle mit Ton oxidiert und dabei sind diese Farbtöne entstanden. Und für uns geht es jetzt noch weiter in eine Geisterstadt namens Rhyolite. Da bin ich auch sehr gespannt drauf.

0: Schon eigenartig, durch diese Ruinen hier zu gehen. Vor allem, wenn man überlegt, wie schnell so ein Ort verschwindet. Ich meine, das ist erst 100 Jahre her und hier ist kaum noch was übrig. Das da hinten war zum Beispiel mal die Bank. Um das Jahr 1908 lebten in Rhyolite über 10.000 Menschen. Es gab 50 Goldminen, 3 Krankenhäuser, 19 Hotels und sogar einen Bahnhof. 1914 waren die Goldvorkommen ausgebeutet und nur wenige Jahre später wurde der Ort verlassen. Wo wir hier gerade stehen, war früher die Tanzhalle. Also hier ging richtig mal die Party ab und wir haben ja auch verschiedene Dosen gefunden. Die scheinen auch uralt zu sein, vielleicht über 100 Jahre alt eben. Und da hinten, da sind auch verschiedene Minen. Und da kann man theoretisch auch reingehen, ist aber ein bisschen gefährlich natürlich. Und Gold gibt es hier eh nichts mehr zu holen, deswegen lassen wir es mal lieber sein.
1: Wir reisen weiter zum Grand Canyon und legen einen Zwischenstopp in Las Vegas ein. Da schauen wir später nochmal vorbei. Danach machen wir einen Abstecher zum weltberühmten Hoover-Damm. Mit dem Kraftwerk der 231 Meter hohen Staumauer gewinnt man 4 Milliarden Kilowattstunden Strom im Jahr. Genug Energie, um mehrere hunderttausend Haushalte zu versorgen.
2: Schon seit 1935 steht der Staudamm. Der bringt aber auch einige Probleme mit sich. Durch die Sperre sind einige Fischarten ausgestorben. Außerdem sorgt der Klimawandel für immer weniger Wasser. Hier um die Ecke in Las Vegas gibt es teilweise schon Verbote, den Rasen zu sprengen. Wir sitzen gerade in einem typischen Diner. Hier gibt es zu jeder Tageszeit alles, Frühstück, Kuchen oder auch deftiges Essen. Wir haben jetzt hier Burger, wie es sich gehört für Amerika. Die können das einfach. Wir haben, glaube ich, so viel Burger gegessen wie noch nie. Preislich ungefähr so wie in Deutschland, vielleicht ein bisschen teurer. Ich würde sagen, wir hauen jetzt rein.

0: Welcome to the Grand Canyon.
1: Guckt euch mal an, wie unfassbar krass das hier aussieht. Richtiger Gänsehautmoment. Und das ist noch lange nicht alles, was wir heute zu sehen bekommen, denn wir gehen auf Wanderschaft auf dem Rim Trail.
2: Der Grand Canyon zählt zu den größten Naturwundern der Erde und ist eine 450 Kilometer lange Schlucht. Der Colorado River hat über Millionen Jahre eine bis zu 1800 Meter tiefe Schneise in das Plateau geschnitten.
3: Wir haben uns für heute eine Route ausgesucht, die geht knapp 20 Kilometer oben am Canyon entlang. Und dabei kommen wir an jeder Menge Aussichtspunkten vorbei, die alle so einen tollen Blick bieten.
1: Das hier ist der Mather Viewpoint. Hier hat man einen wunderbaren Rundumblick in den Canyon rein. Und hier sind aber auch ziemlich viele Leute. Liegt wahrscheinlich daran, dass der Präsident Theodore Roosevelt mal gesagt hat, dass den Grand Canyon jeder Amerikaner mal gesehen haben sollte.
4: Wir sind jetzt beim Visitor Center. Hier gibt es ein kleines Museum, da vorne ist ein Fahrradverleih, Shuttlebusse gibt es auch. Und wir gönnen uns jetzt eine kleine Stärkung, damit es weitergeht.

0: Theoretisch konnte man sich hier stundenlang hinsetzen und einfach nur den Blick genießen. Wir haben jetzt auch schon eine ganz schöne Ecke geschafft. Man muss auch dazu sagen, der Wanderweg ist echt gut ausgebaut, größtenteils asphaltiert. Hier runter sieht man ganz schön, da gibt es auch noch weitere Wanderwege, nennt sich Bright Angel Trail und Co. Und die gehen vor allem ins Tal runter.
1: Für die rund 5 Millionen Besucher im Jahr gibt es hier auch einiges zu tun. Man kann nämlich nicht nur wandern gehen und die schöne Aussicht genießen, sondern zum Beispiel auch mit dem Helikopter rumfliegen, unten im Colorado River raften gehen oder mit dem Pferd durchs Tal reiten.
2: Wie imposant diese Schlucht ist, nennt sich The Abyss, der Abgrund. Einfach atemberaubend, geht 1000 Meter nach unten.
0: Wir sind an unserem Ziel angekommen. Hermit's Rest heißt das Haus hier. Und es sieht schon cool aus, wie das hier so an der Felskante steht. Überhaupt war das richtig imposant. Der Grand Canyon, ein Gänsehautmoment. Jeder Blick, kann man wirklich so sagen. Ja, und wir genießen jetzt noch den Sonnenuntergang. Und dann geht's zurück zum Campingplatz.
1: Ich mache uns jetzt noch was zu essen hier in unserer kleinen Küche und man muss sagen, es ist echt praktisch, so einen Campingplatz direkt im Nationalpark zu haben, weil man kann nach und vor den Aktivitäten ganz schnell dann zu seinem Camper und sich eben was zu essen machen oder schlafen und dann früh am nächsten Morgen auf die nächste Tour.
3: Danke, geil.
4: Mega, Alter.
0: Wir haben ganz gut geschlafen in unserem Camper und gestern noch den Sternenhimmel betrachtet. Wirklich wunderschön. Noch krasser war der nur im Death Valley. Da konnte man richtig die gesamte Milchstraße sehen. Ja, und wir haben uns gerade auch noch ein paar coole Camper hier angeschaut. Richtig krasse Wohnmobile dabei und die Leute sind auch super nett.
5: Hi, my name is Dave.
6: Meine Frau und ich sind Vollzeitcamper und wir leben in diesem großen Wohnwagen hinter mir. Ich zeige euch mal, wie der von innen aussieht.
0: Der Wohnwagen von Dave ist riesig. Hier kann man wirklich drin leben. Es gibt eine Küche mit großem Kühlschrank, ein Wohnzimmer, bei dem er nicht nur die Seiten ausfahren kann, sondern auch den Flatscreen und obendrauf natürlich ein Bad und ein Schlafzimmer.
6: Wir bleiben erstmal hier und wenn es langsam

0: trocknet hier also alles langsam aber sicher aus. Teilweise werden schon Seen umgeleitet. Ein riesiges Problem der Region, die sonst so schön ist.
1: Ein Highlight im riesigen Grand Canyon soll der Antelope Canyon sein. Um da reinzukommen, brauchen wir aber Tickets. Die kosten knapp 70 Euro pro Person, nicht gerade günstig, steigert aber die Erwartungshaltung und ich will jetzt unbedingt sehen, wie der aussieht.
2: Das ist wirklich einfach unbeschreiblich. Es ist so schön, so eindrucksvoll. Diese Wellen fast, also Wahnsinn. Einfach geil.

Das sah fast schon ein bisschen mystisch aus, wie das Licht auf diesen Felsformationen die ganzen Farben zum Vorschein gebracht hat. Ist auch ein bisschen touristisch hier, aber wir waren mit einer kleinen Gruppe von ungefähr 10 Leuten unterwegs und das war voll in Ordnung. Die Tickets sind aber Wochen im Voraus ausgebucht. Also wenn ihr herkommen wollt, kümmert euch früh darum. Es lohnt sich auf jeden Fall.

0: Wir haben da hinten für $10 geparkt und laufen gerade ein kleines Stück zum Horseshoe Bend. Das ist einer der bekanntesten Aussichtspunkte im Grand Canyon. Habe ich schon ein paar Mal auf Bildern gesehen und jetzt wollte ich da unbedingt auch mal hin.
1: Horseshoe Bend bedeutet Hufeisenkrümmung, passend zur Schleife, die der Colorado River hier bildet.

0: Das ist der Horseshoe Bend. Ein wirklich unglaublicher Anblick. Da klappt dein glatt die Kinnlade runter, oder?
1: Ey, es ist krank. Wirklich dieser Blick, der erste Blick gerade eben, ich hatte Gänsehaut. Das ist unfassbar, unbeschreiblich.
0: Wirklich der Wahnsinn, ey.
1: Einfach geil.
0: Super.

0: Von der schönen Natur im Grand Canyon fahren wir zurück nach Las Vegas. Die Stadt ist der klare Kontrast zu den Nationalparks und wir geben dort nicht nur unseren Camper ab. Welcome to Las Vegas, das verrückte Zockerparadies mit den unglaublichen Hotels und dem legendären Strip. Wir zeigen euch hier 10 Sachen, die ihr unbedingt machen solltet. Freut euch zum Abschluss des Trips auf eine spektakuläre Stadt, verrücktes Essen und einen extremen Adrenalinkick. Ein 250 Meter Sprung von Las Vegas höchstem Gebäude.
1: Hast du Angst?
2: Ey, ich hab übelst Angst. Hast du mal gesehen, wie hoch das ist?
0: Ob Max sich traut, seht ihr später. Wir starten erstmal mit einem Pflichtbesuch beim legendären Las Vegas sein. Danach geht es zum berühmten Strip.

0: Welcome to Las Vegas,
1: Welcome
0: man.
1: To Las Vegas.
2: Hier gibt es jede Menge Shows, Attraktionen und natürlich abgefahrene Casinos und Hotels. Und theoretisch auch den Eiffelturm, die Freiheitsstatue und sogar ägyptische Pyramiden. Und ich bin gespannt, was wir heute noch hier entdecken werden.
3: Jedes Jahr kommen über 40 Millionen Besucher nach Las Vegas. Der Strip ist wie ein riesiger Freizeitpark für Erwachsene. Bei unserem Spaziergang treffen wir auch auf Carina und Joanna aus Deutschland, die Las Vegas lieben.
4: Die ganzen Shows, die Clubs, die Menschen, man kann ja eigentlich mit jedem Spaß haben, man kann super viele Leute kennenlernen und man vergisst eigentlich Raum und Zeit, weil es überall taghell ist, obwohl es schon mitten in der Nacht ist.
5: Überall blitzt es und blinkt es, total crazy, hat aber auch seinen Preis. Las Vegas gehört zu den Städten mit dem meisten Stromverbrauch in der Welt.

In Las Vegas kann man super viel erleben, aber ihr müsst auch aufpassen, denn man kann nicht nur jede Menge Geld im Casino verlieren, sondern es gibt auch Promotoren, die versuchen, euch alles Mögliche anzudrehen. Teilweise sogar Tickets für Geld, die eigentlich kostenlos sind.

0: In den Casinos gibt es alle Arten von Glücksspiel. Automaten, Blackjack, Roulette und alles weitere, bei dem man Geld verlieren kann. Ein Besuch ist natürlich Pflicht. Jeder hat $20 und wer am meisten an den Spieleautomaten gewinnt, lädt die anderen zu einem besonderen Essen ein.
1: $6,75 gewonnen.
2: $5 glatt.
1: Jackpot, Digga.
2: Huge win! Huge win! Alles weg. Ganze Kohle ist verzockt.
1: Das Casino gewinnt in Las Vegas fast immer. Max und ich, wir haben alles verspielt. Aber der Benny, der hat satte $34 gewonnen. Und davon lädt der Gute uns jetzt zum Essen ein. Ich kenne einen ganz guten Laden. I'm gonna keep on the run. I'm gonna have me some fun. It cost me my very last dime. Siehst, hier gibt's auch Burritos.
3: Hä, was ist das? Was ist das denn für ein Laden?
1: Lass dich mal überraschen. I'm gonna give it
4: everything I've got. Abgefahren ist das denn bitte? Wir haben hier ein Burrito, ein Shake und ein Eis, aber irgendwie sieht das alles ganz anders aus, als ich das kenne. Bisschen süß, aber leckerer, als ich dachte. Sowas habe ich noch nie vorher gegessen. Wer räumt mich jetzt nach Hause von euch?
0: Das Greenberry ist wirklich einzigartig. Die Restaurants der Stadt lassen keinen kulinarischen Wunsch offen.
5: In Vegas gibt es auch verschiedene Achterbahnen und Action-Attraktionen. Eine der bekanntesten ist im New York New York Hotel. Da wollen wir gleich drauf. Hoffen wir mal, dass der Zuckerburrito von gestern Abend drin bleibt.
0: Der Big Apple Coaster hat es in sich, mit Looping und Blick über Las Vegas. Eine Fahrt gibt es ab 20 Euro.
1: Oh mein Gott! Oh!
0: Das ist noch gar nichts gegen den 250-Meter-Sprung, der uns später noch erwartet.
1: I can't do it.
0: Downtown Las Vegas ist ein bisschen ruhiger als der Strip. Kleinere Casinos, kleinere Geschäfte, aber dafür einen der größten Bildschirme der Welt. Außerdem gibt es noch eine Zipline. Für ca. 65 Euro kann man hier durch die Halle fliegen.
1: Oh Gott, das ist schon krass. Ich bin schon ein bisschen aufgeregt. Oh, ich kann mich gar nicht bewegen. Oh, Alter, die Bremsung war ja krank.
0: Nach der spannenden Zipline haben wir für heute genug Adrenalin und fahren zum nächsten Ort auf unserer Liste.
5: Sieht schon echt cool aus hier mit den ganzen Containern und abgefahrenen Skulpturen im Containerpark. Fast schon chillig im Vergleich zum überfüllten Strip.
0: Im Containerpark gibt es nicht nur jede Menge Kunst, sondern auch eine kleinere Showbühne und diverse Restaurants. Die Location lädt zum Verweilen ein.
1: Wir haben uns noch ein paar richtig leckere Quesadillas gegönnt im total authentischen mexikanischen Laden. Ich liebe diese Dinger. Und jetzt stehen wir hier vorm Neon-Museum. Sieht auch ziemlich cool aus, ist direkt um die Ecke. Und hier gibt es verschiedene Leuchtreklamen, die über Jahre hinweg gesammelt wurden. Wir wollen jetzt aber mal ins Venetian, denn da kann man mit einer Gondel durch das ganze Hotel fahren.
0: Das Venetian ist eines der riesigen Hotels am Strip. 18 Restaurants, haufenweise Geschäfte und Venedig als Setting. Gemeinsam mit dem Schwesterhotel The Palazzo ist das Resort mit 7128 Zimmern der zweitgrößte Hotelkomplex der Welt. Sogar Venedigs Kanäle wurden extra angelegt und die Gondolieri sind größtenteils ausgebildete Sänger.

mit der Gondel durchs Hotel. Hier wurde einfach Venedig nachgebaut, inklusive Himmel. Hier ist so eine Dämmerungsstimmung. Hat irgendwie was Kitschiges, ist aber auch irgendwie ganz geil. Eine 10-Minuten-Fahrt kostet allerdings.

0: kriegst 34 Euro pro Person.
1: Feiern gehört in Las Vegas auf jeden Fall dazu. Hier gibt es jede Menge coole Partys und sogar Festivals. Und fast jedes Hotel hat seinen eigenen Club. Und wir gehen nachher in den Access Club, da legt Diplo nachher auf. Und der Max feiert seinen Geburtstag. Und Ticket kostet 60 Euro für Männer und 30 für Frauen. Let's go!
2: In den Clubs der Stadt treten fast täglich Weltstars auf. Das spiegelt sich auch in den Preisen wider. Ein Longdrink kostet 25 Euro. Zum Finale unseres Vegas-Trips wartet eine besondere Challenge auf uns. 250 Meter freier Fall vom höchsten Gebäude der Stadt, dem Stratosphere Tower. Benny hat Bock auf den Sprung. Max ist allerdings ziemlich aufgeregt.
3: Ciao, ciao. Jetzt geht's nach oben.
4: Ah, so geil, ey, dieser Sprung macht immer wieder mega Laune, ey.
5: Oh, geil!
6: Oh, I can't do it.
7: You don't want to do it? Oh. You don't get your money back.
8: 30 seconds on maximum.
6: Oh!
7: You ready?
6: Okay.
7: 3, 2, 1, go! There you go.
6: Ah! Ah! Oh my god! Oh my god! Oh, oh mein Gott! Oh mein Gott! Oh, oh, oh mein Gott! Oh mein Gott! Oh mein Gott! Oh, oh, das war zu krass! Ich kann nicht mehr. Das war so krass. Ey, ich hab's fast nicht gemacht. Wirklich. Ich war kurz davor, es nicht zu machen.
8: Alright, you're gonna stand that boot down for me, okay?
6: Wirklich.
2: Was für ein unglaublicher Trip. Max konnte sich wieder seinen Ängsten stellen. Benny will am liebsten noch mehr Nationalparks erkunden und ich bin überrascht, dass diese Stadt ohne Limits durchgehend weiter wächst.

0: Was passiert?
1: Arbeitsunfall. Aha.
0: Komm, setz dich mal.
2: Okay, lass einfach laufen. Und schön durch die Nase ganz ruhig ein- und ausatmen. Du kannst das Taschentuch auch selbst halten. Hast du dich beim Spielen gestoßen? Hat dich einer gehauen? Eine? Sag mal, bohrst du gerne in der Nase? Lass dir zu Hause bitte mal die Fingernägel schneiden. Dafür brauchst du ja einen Waffenschein. Ey, ganz ehrlich, letzte Woche eine Beule, vor 3 Wochen Bienenstich. Sie können nicht wegen jeder Kleinigkeit einen Notarzt rufen.
3: Ja, ob das Kleinigkeiten sind, kann ich nicht einschätzen. Bin kein Arzt. Außerdem muss ich mich absichern. Schon wegen der Eltern.
2: Oh, bitte.
4: Hey, ich würde ja gerne mal was loswerden.
2: Schieß los.
4: Natürlich ist es blöd, wegen jeder Schiete gleich einen Notarzt zu rufen.
2: Voll.
4: Ja, aber trotzdem, wenn du hier auf der Insel einen Fuß fassen willst, dann musst du zu den Leuten ein bisschen netter sein.
2: Bin ich unfreundlich?
4: Ja, das ist nun gerade nicht, aber du bist ganz schön direkt.
2: Direkt?
4: Ja, ein Tick zu ehrlich.
2: Schichtschluss. Frühstück, ich lade euch ein.
4: Okay.
5: Notfall, junger Mann mit Kopfverletzung.
2: Oh, oder auch nicht. NRW-Rügen 1 hat verstanden.
0: Tut's weh?
1: Es tut mich nur weh.
0: Muss ich aber trotzdem einen Arzt ansehen, ne?
1: Mach mal bitte ein Handyfoto für meine Sammlung.
0: Ich mach jetzt kein Handyfoto, ich steck das weg, der Notarzt kommt. Ich kann doch, okay. Steck das weg. Wie sieht denn das aus, wenn ich jetzt ein Foto von dir mache?
1: Die sieht aber nett aus.
0: Kannst du ja heiraten.
2: Morgen, Kaminski.
0: Guten Schönen. Das ist Robby, mein kleiner Bruder.
2: Morgen, Robby. Wie ist denn das passiert, Robby?
1: Arbeitsunfall.
2: Wie, auf dem Boot?
0: Auf dem Kutter.
2: Ja, von mir aus auch auf dem Kutter.
0: Wir sind nicht von der Küste, oder?
2: Ruhrgebiet. Kopfschmerzen?
1: Bisschen.
2: Musstest du dich übergeben oder ist er schwindelig?
1: Überhaupt nicht. Verheiratet, Kinder?
0: Hey, jetzt lass mal die Frau Doktor ihre Arbeit machen, ja? Pass auf, Sie kriegen die ganzen Fischschuppen ab.
2: Das macht nichts. Arbeitest du hier richtig auf dem Schiff, auf dem Kutter?
1: Ich bin der Decksmann und mein Bruder ist der Skipper.
2: Und ist es zum ersten Mal passiert, dass du dich verletzt hast?
0: Ja.
1: Nein.
2: Was denn?
0: Ja, an Bord passiert schon mal was, aber bis jetzt nichts Schlimmes.
2: Nichts Schlimmes?
1: Ich hab einen Haken.
0: Robin, jetzt ja. Jetzt halt mal die Backen, ja?
2: Kriegt der jetzt einen Maulkorb?
0: Hey, wenn Robin und ich rausfahren, lasse ich ihn keine Sekunde aus den Augen. An Bord ist der so sicher wie in Abrahams Schoß.
2: Was mache ich denn dann hier?
0: Ja, auf jeden Fall machen Sie nicht Ihre Arbeit. Robin! Hey! Robin!
4: Perfekt.
0: Au! Robin!
2: Robin! Robin, komm mal bitte raus! So eine Platzwunde, die sieht oft schlimmer aus, als sie ist. Aber ich würde dich trotzdem gerne ins Krankenhaus bringen. Dein Bruder und ich, wir vertragen uns auch wieder.
0: Robin, jetzt komm raus!
2: Robin! Was ist mit ihrem Fuß?
0: Was soll damit sein?
2: Na, sie haben noch Schmerzen beim Auftreten. Wenn ich das schon mitkriege, dann sollten Sie das ja wohl auch merken.
0: Ich bin umgeknickt. Robin! Es tut mir leid, dass ich gerade so ausgerastet bin, ja? Aber jetzt komm schon!
1: Nur wenn Frau Doktor heute Abend zum Essen kommt.
0: Was?
1: Ich koche Auflauf.
2: Nee, Robin, komm mal bitte raus.
6: Kein Streit mehr. Heute Abend Auflauf, bald passiert hier gar nichts mehr.
2: Meint er das ernst, Skipper?
0: Fürchte ja.
2: Ja, hätte ich mir den Fuß doch mal angucken sollen.
0: Danke. Kann ich mitfahren?
7: Nein, geht leider nicht aus versicherungstechnischen Gründen.
0: Versicherungstechnisch?
7: Ja, da komme ich in Teufels Küche.
0: Ich dachte, Sie sind hier der Chef.
2: Versicherungstechnisch.

0: Frau Kaminski? Robin wird geklammert, danach geht's noch zum MRT, aber ich glaube, um den müssen Sie sich keine Sorgen.
1: Super.
0: Ah, da kommt der große Bruder.
1: Kennen Sie sich?
0: Ja, Robin war schon zweimal hier.
1: Warum?
0: Einmal hat er sich an Bord an einer Leine geschnitten und letzten Winter ein Bein gebrochen.
1: Auch auf dem Kutter?
0: Nee, soweit ich weiß, ist beim Eishockey passiert. Sein Bruder hatte hinterm Haus eine Eisfläche angelegt.
1: Haben Sie auch schon mal zum Essen eingeladen?
0: Nee, Sie? Was haben Sie denn, was ich nicht habe? Morgen, Herr Butenschön.
2: Moin. Kann ich jetzt zu meinem Bruder?
0: Ja, natürlich.
1: Tschüss.

0: mal, Robin, jetzt erzähl mal nicht eben, dass du dich auf dem Kutter auch mal verletzt, ja? Auch dieser Ärztin nicht.
1: Ja? Frau Kaminski.
0: Ich möchte nicht, dass jemand denkt, ich könnte nicht auf dich aufpassen.
2: Ich kann selbst auf mich aufpassen.
0: Eben, du bist ein Fischer. Wir sind ein Spitzenteam.
2: Ja, klar.
0: Ja, gut, dann wäre das ja geklärt.

0: Frau Kaminski.
1: Dr. Heckmann.
0: Wo ist denn Ihr süßer Wagen geblieben?
1: Ah, verkauft.
0: Also so langsam fange ich an, mir Sorgen zu machen. Tagsüber arbeiten Sie in der Praxis von Dr. Frese, nachts auf dem Notarztwagen. Übernehmen Sie sich da nicht ein bisschen? Ich meine, zwei Jobs.
1: Ach, wissen Sie, wie viele Menschen in unserem wunderschönen Land mittlerweile zwei Jobs haben, Herr Heckmann?
2: Gott verdammt!

0: morgen. So, jetzt reicht aber. Kriegt heute Abend noch mal was.
1: Morgen, Mandy.
0: Morgen.
1: So, heute Morgen um 4 hat uns Thomas Dabako gerufen, 54, Harnwegsinfektion mit Fieberschub. Dem habe ich ein einmal Antibiotikum gegeben. Der kommt morgen noch mal zur Urinkontrolle.
0: Alles klar.
1: So, und Frau Fischer, 72, Kreislaufprobleme.
0: Zu wenig getrunken?
1: Mhm. Da habe ich eine Infusion gelegt, aber ich muss was essen. Die kommt Donnerstag noch mal zur Blutabnahme, damit wir eine Schilddrüsenunterfunktion ausschließen können.
0: Zwei neue Patienten?
1: Fette Beute. Ist jemand für mich dabei?
0: Die meisten wollen zu Dr. Frese. Ich schicke Ihnen aber alle Neuzugänge.
2: Nora, Nora.
1: Hey.
2: Hi. Wie war die Nachtschicht?
1: Ganz okay. Hab sogar eine Mütze Schlaf gekriegt.
0: Und zwei neue Patienten akquiriert.
2: Ach, sehr gut. Sag mal, ich habe da eine syrische Patientin und ihr Mann möchte, dass seine Frau von der Frau untersucht wird. Könntest du das?
1: Klar.
2: Das ist gut.

0: Sportlerherz. Oh, Verzeihung.
1: Ich wollte eigentlich zu Frau Doktor, aber...
2: Ich bin die Vertretung. Kann ich Ihnen irgendwie helfen?
0: Nee, vielen Dank, vielen Dank. Okay. Da ich jetzt schon mal da bin.
2: Bitte.

0: Wow.
1: Ja, also die Salbe, die Frau Doktor mir verschrieben hatte, die anfänglich hatte ja noch gewirkt, aber jetzt ist alles wieder da. Sie sehen sowas zum ersten Mal?
2: Absolut, ja.
1: Ja, den Ihren Kittel, den haben Sie wohl noch nicht so lange an, oder?
2: Erst seit 5 Minuten.
3: Herr Kubacki?
4: Mama?
3: Kai? Was machst du hier?
4: Ist verboten, die eigene Mutter zu besuchen?
3: Nee.
4: Ich dachte, du freust dich.
1: Moment mal, ist das ihr?
4: Kaffee?
3: Ja, gern.
4: Keine Milch dafür. Zucker.
3: Ich komme gleich raus.
5: Schülerpraktikant oder Hochstapler?
4: Homeland Security. Die Russen haben ihre Kaffeemaschine gehackt.
5: Unsere Kaffeemaschine hat noch kein Internet.
4: Ich bin Kai. Kai Kaminski.
5: Und?
4: Was und?
5: Na, was treibt dich auf die Insel, Kai Kaminski?
4: Keine Ahnung. Gute Luft, das Meer, Sonne, nette Bekanntschaften machen. Du kannst mir mal die Insel zeigen. Krieg ich deine Handynummer?
5: Sonst noch was?
4: Gut. Gib ich dir meine. Guck mal. Hast du noch ein hübsches Tattoo?
5: Ja. Eins, das sich zum Glück abwaschen lässt.
3: Mein lieber Herr Kubacki, bitte einmal Blut abnehmen. Das ist noch bei mir im Behandlungsraum. Der müsste einmal Blut abgenommen bekommen.
5: Okay.
4: Und wie geht's?
3: Gut. Hast du Semesterferien?
4: Also, ich muss eine Hausarbeit schreiben. Da hab ich gedacht, das kann ich auch hier bei dir. Also für Richard ist das auch okay, wenn ich ein paar Tage bei euch bleibe.
3: Ach, du hast Richard schon gefragt.
4: Seid ihr jetzt zusammen?
3: Nein. Nee, die Bude, die ich gemietet hatte, da war ständig was kaputt. Wasser, Heizung, Strom.
4: Dann hat ja der gute Richard angeboten, bei ihm zu wohnen.
3: Vorübergehend, ja.
4: Ja, so ist er. Für die Frau, die er liebt, tut er alles.
3: Richard hat eine Freundin. Wird das ein längerer Besuch?
4: Nur bis Montag, da fängt das Semester wieder an. Was hältst du davon, wenn ich dich heute Abend zum Essen einlade? Aber das Restaurant musst du aussuchen, weil ich kenne mich hier noch nicht so gut aus.
3: Kannst du dir das leisten? Ach, natürlich kannst du dir das leisten. Geld spielt ja bei meinem Sohn keine Rolle. Gib mir mal meinen Kittel wieder.
4: Mama, bitte, können wir nicht einfach ein paar schöne Tage zusammen haben?
3: Nee, tut mir leid. Ich bin schon verabredet.
4: Dann verschieb das doch. Wir haben uns ein Jahr nicht gesehen.
3: Ja, genau. Dann kannst du nicht erwarten, dass ich alles stehen und liegen lasse, nur weil du hier plötzlich auftauchst.
6: Frau Kaminski?
3: Ja? Hallo, Wiegand.
6: Wieg. Ich bin Wiegands Mutter. Ich verlange, dass Sie zu Ihrem Verhalten Stellung nehmen.
3: Zu meinem was?
6: Sie haben sich geweigert, meinen Sohn zu behandeln, obwohl er aus der Nase geblutet hat.
3: Okay, ich habe Ihren Sohn sehr wohl behandelt und Sie machen jetzt bitte die Kamera aus.
6: Im Internet steht, Nasenbluten kann auch auf eine Gerinnungsstörung oder eine Autoimmunerkrankung oder chronischen Bluthochdruck zurückzuführen sein. Oder ein Tumor. Jede professionelle Ärztin hätte das auch immer in Erwägung gezogen. Aber Sie haben das ja nicht für nötig gehalten.
7: So, jetzt reicht's, Frau Wieg. Hallo, Wiegand. Vielleicht verlassen Sie erstmal die Praxis und wenn Sie sich beruhigt haben, dann können Sie gerne wiederkommen.
6: Ja, nehmen Sie Ihre Kollegin ruhig in Schutz. Eine Krähe hackt der andere ja kein Auge aus.
3: Okay, jetzt reicht's, Kamera aus.
6: Na los, nehmen Sie Stellung. Ey! Sind Sie verrückt? Wissen Sie, was das kostet? Da sind die ganzen Bilder von meinem Sohn drauf!
7: Schicken Sie mir die Rechnung und jetzt raus! Tschüss, Wiegand.
6: Ärzte wie Sie brauchen wir hier auf Rügen nicht.
0: Komm, Wiegand. Komm.

0: So, was brauche ich?
1: Achtundzwanzigster, neunter.
0: Abgelaufen.

0: Mark,
1: Frau Kominski überhaupt kapern?
2: Keine Ahnung.
0: Krieg doch mal raus.
2: Mach doch selber.
3: Du hast die Frau ja eingeladen.

0: Ja, Richard? Richard? Wem gehört die denn?
1: Meine Freundin, Johanna.
0: Ach.
1: Ja, die studiert hier in
0: Greifswald.
1: Und ihr Vater trainiert so eine Fußballjugendmannschaft vom Sportclub mit Streue.
0: Wie hast du die geangelt?
2: Im Netz. Also im Internet.
0: Ach so, ja.
2: Ja.
0: Ist sie das?
2: Sag, kannst du mal eben runtergehen und die Getränke von unten holen?
0: Jetzt schon?
2: Alter, komm, ich will in Ruhe telefonieren, raus.
3: Dein Wasser läuft hier noch.
4: Ja, dann mach's aus. Und die Jacke, die hängst du ja auch nicht am Haken.
3: Zu Befehl.
5: Hallo, Richard.
1: Hey, Johanna.
5: Na?
1: Oh, was ist denn passiert?
5: Ach so, das habe ich mich verletzt beim Fußball. Ich komme morgen.
1: Ach, großartig.
5: Am Montag fängt das neue Semester an, aber bis dahin haben wir Zeit. Nur für uns.
1: Was? Du willst über Nacht bleiben?
5: Ist das ein Problem?
1: Nee. Ich dachte nur, ach, ich weiß auch nicht, was ich dachte.
5: Weißt du, was ich mir wünsche?
1: Nee.
5: Frühstück im Bett. Ja, ich muss los. Ich schreib dir später, okay?
1: Okay.
5: Tschüss.
1: Tschüss.
6: Richard? Alles in Ordnung?
1: Ja. Es ist halt nicht so einfach, den Fischgeruch aus den Fingern zu kriegen.
6: Der Wasser.
1: Ja. Johanna kommt übrigens morgen.
6: Oh.
1: Bleib bis Montag.
6: Wird's dann hier ein bisschen voll? Sollen Kai und ich ins Hotel gehen?
1: Nee, es kommt gar nicht in Frage. Ich habe hier genug Zimmer.
6: Sicher?
1: Ja, klar, absolut.
6: Okay, kann ich mir dein Auto noch mal leihen?
1: Ja, wer weiß ja, wo der Schlüssel ist.

0: Schade, dass wir heute nicht zusammen essen.
1: Wir versuchen es morgen, okay? Alles in Ordnung mit dir?
0: Ja. Gut siehst du aus.
1: Danke.

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1: Willkommen?
2: Ich hab mal einen vergessen.
1: Willkommen.

0: schmeckt.
1: Mhm. Warum heißt nur Yakuta Lütmatten?
0: Weil ich Matthias heiße, wie mein Opa. Und es gibt ein Kinderbuch, was so heißt.
1: Worum geht's in der Geschichte?
0: Na, um Lütmatten.
1: Echt?
0: Ja.
1: War Ihr Opa auch schon Fischer?
0: Mein Vater auch. Wir sind eine Fischerfamilie. Eigentlich soll das auch so bleiben. Viel Freiheit, kein Boss. Viel Himmel, viel Meer, kein Geld.
1: In dem Restaurant eine Scholle mit Bratkartoffelnbesteck kostet 18 Euro.
0: Steuern, Betriebskosten, Schiffsdiesel, Material. Letztes Jahr haben mir so ein paar Idioten 7 Reusen geklaut. Habe ich die Steuern schon erwähnt?
1: Ja,
0: deswegen, ich baue jetzt einen Dachboden aus, damit wir ein paar Zimmer vermieten können. Robin und ich brauchen ja nicht das ganze Haus.
1: Also das alles?
2: Schön, ja.
1: Das wird wunderschön.
0: Wenn es mal fertig ist, ja.
3: So, ihr beiden, Eishockey-WM. Na los!
1: Nicht ohne Trikot.
0: Okay.
1: Oh, warte, das ist ja schon mal...
4: Oh, mein Gott.
3: Nein!
4: Oh, mein Gott. Ja.
3: Hey, warum schlägst du den? Nein! So!
1: Ja, ich bin das.

0: Wo sind eure Eltern?
1: Busunfall. Türkei-Urlaub.
0: Das tut mir leid.
1: 2 Wochen später kam der Teppich, den meine Mutter gekauft hat. Hängt der. Und wieder 2 Wochen später kam dann die Särge.
0: Wie kommt ihr zwei zurecht?
1: Wir sind ein Spitzenteam. Ein Leben ohne meinen kleinen Bruder kann ich mir nicht vorstellen.

0: Danke.
1: Im Kutter gelernt.
0: Ich will mir noch morgen in der Praxis den Fuß angucken.
1: Aber Wiedersehen macht Freude, ne?
0: Lüttmatten.

0: Kai Kaminski, Übung im öffentlichen Recht, zweite Hausarbeit im Wintersemester. Dann verließen sie ihn. Wann mussten das abgeben?
1: Nächste Woche Montag.
0: Fehlt dann da nicht noch ein bisschen was?
1: Wie war denn dein Date gestern?
2: Ja, das würde mich eigentlich auch mal interessieren. Morgen.
0: Das war kein Date. Ein Patient hat mich zum Essen eingeladen.
1: Ist das normal, dass Patienten ihre...
2: Natürlich, ständig. Quatsch. Die meisten bringen Blumen mit oder backen Kuchen. Einladungen kommen praktisch nicht vor.
0: Praktisch eben doch. Und der Auflauf, der war wirklich großartig.

0: grün.
1: Achtung, Achtung, hier spricht die Polizei. Bitte fahren Sie rechts ran.
2: Mann!

0: Erkältet oder Restalkohol?
1: Heuschnupfen.
0: Haben Sie den Eindruck, Sie sind in der Lage, ein Fahrzeug zu führen?
1: Ja, bin total fit.
0: Steigen Sie mal aus.
2: Robin, ist alles gut?
0: Alles gut.
2: Nein, nein, nein, nein, nein. Nein, kein Krankenwagen, bitte, kein Krankenwagen. Bitte, bitte, kein Krankenwagen.
3: Richard, was ist mit deinen Händen?
4: So eine Hautreizung, eine Allergie.
3: Okay. Kaminski. Robin, Robin, warte mal, ganz ruhig, ganz ruhig. Rufen die Polizisten Krankenwagen? Okay, dann treffen wir uns im Krankenhaus, ja? Gut, gut.
4: Ich kann auch mit dem Fahrrad fahren.
3: Danke, Richard.
4: Viel Glück.

0: Dr. Beckmann.
1: Frau Kaminski, der Budenschön ist für die OP vorbereitet und ich muss da jetzt rein. Aber eine Sache würde ich gerne noch loswerden. Der Budenschön ist Ihr Patient. Sie hätten damit früher hier...
0: Herr Budenschön ist nicht mein Patient und mir ist aufgefallen, dass der Mann ein Problem hat. Ich habe ihm mehrfach angeboten, mir das anzugucken.
1: Ah, und das hat er abgelehnt?
0: Ja, er hat gesagt, er ist nur umgeknickt.
1: Umgeknickt? Das ist eine super infizierte Wunde mit einer Lymphangitis und einem heftigen Begleitödem. Das muss höllisch wehtun.
0: Da haben Sie sicher recht, aber Herr Budenschön hat eben vorgezogen, das für sich zu behalten.
1: Na, das fällt mir aber sehr schwer, das zu glauben.
2: Oh. Ja, so ist er, unser Heckmann. Bloß keinen Streit vermeiden.
0: Wissen Sie, wo Robin ist? Kommen Sie.
3: Hey, Jessie. Ich habe einen Termin bei der Kaminski, aber zu der gehe ich nicht.
4: Mhm.
3: Herr Neumann, Sie können jetzt zur Urinprobe. Sie ist eh nicht da. Darf man fragen, warum?
4: Hast du mal Ihre Bewertungen im Internet gesehen? Auf www.doktor-navi.de geht gar nicht.
3: Gut, du kannst im Wartezimmer Platz nehmen.
4: Zu wem gehe ich denn jetzt?
3: Na, zu Dr. Frese. Das kann aber dauern.
4: Tschüss.
3: Tschüss.

0: Ja.
1: Kai, hier ist Mandy.
0: Mandy, hallo.
2: Du, geh mal auf www.doktor-navi.de.
0: Okay.
2: Seit gestern sind da plötzlich 20 neue Bewertungen aufgetaucht. Angeblich von verschiedenen Patienten und in jeder wird deine Mutter gedisst.
0: So eine Sauerei.
2: Deine Mutter hatte aber gerade mal 4 Patienten gestern.
3: Kann ich Sie was fragen?
4: Jetzt nicht. Ich komme später zu Ihnen.
5: Robin. Die OP, die wird circa 2 Stunden dauern. Danach kommt dein Bruder in den Aufwachraum. Und heute Nachmittag kannst du dann wieder mit ihm reden.
0: Und dann kommt der nach Hause?
5: In den nächsten Tagen eher nicht.
0: Okay.
6: Ich weiß, du kommst ganz gut allein zurecht, Robin. Aber es gäbe da noch eine andere Möglichkeit. Ja? Ja, ich habe das Robin und Herrn Butenschön schon mal ans Herz gelegt. Es ist eine betreute WG. 6 junge Leute mit und ohne Behinderung. Eine angegliederte Schreinerei mit Ausbildungsmöglichkeit. Ich finde, das ist ein ganz tolles Projekt.
5: Findest du das auch? Was sagt dein Bruder dazu?
6: Er war bisher nicht so begeistert. Ich sag ja auch nicht, dass Robin da direkt einziehen soll. Ich könnte vielleicht arrangieren, dass er da jetzt mal ein paar Tage Probe wohnt.
5: Wäre das was?
0: Ich weiß nicht.
5: Weißt du was? Wir warten damit, bis Matthias aufwacht. Ich muss mal kurz telefonieren.
7: Kaminski, sie sagt, es sei dringend.
8: Ja, Entschuldigung. Danke. Nora?
9: Richard, kann Robin ausnahmsweise bei uns übernachten?
8: Ja, können wir machen. Ist kein Problem.
9: Bist du sicher?
8: Ja.
9: Okay, und willst du vielleicht mal kurz Johanna fragen, ob das für sie auch okay ist?
8: Ach, Johanna, die kommt aus einer Großfamilie, die kennt das gar nicht anders. Die mag das so ein bisschen turbulenter.
9: Super. Danke, Fräser.
8: Danke dir.

0: Hey.
1: Hey.
0: Was ist eigentlich los mit mir?
1: Du hast dich mit beta-hämolysierenden Streptokokken Typ A infiziert.
0: Streptokokken? Wie das denn?
1: Hast du dich in letzter Zeit mal am Fuß geschnitten? Oder was eingetreten?
0: So ein rostiger Nagel. An so einem Brett, lag am Liegeplatz rum. Ist aber schon Wochen her. Hatte so eine kleine Entzündung, aber die war nach 2 Tagen wieder weg.
1: Manche Erreger schlummern monatelang im Körper. Zum Krankheitsausbruch kommt es dann zum Beispiel, weil die Immunabwehr wegen einer anderen Krankheit geschwächt ist.
0: Mhm. Ich hab vor 2 Wochen eine Grippe.
1: Bingo.
0: Was haben Sie da jetzt gemacht?
1: Dr. Heckmann hat den Fuß im OP chirurgisch saniert und gespült. Und du kriegst Penicillin. Die Wunde sieht gut aus, sagen die Kollegen. In 2, 3 Tagen solltest du über den Berg sein.
0: Danke.
1: Warum wolltest du dich nicht von mir behandeln lassen? Sie unterstellen mir, dass ich entweder zu blöd war, um dein Problem zu erkennen, oder dass du mir nicht über den Weg traust, weil ich so einen miesen Ruf habe. Es wäre schön, du würdest was dazu sagen.
0: Ich habe seit 14 Monaten meine Krankenversicherung nicht mehr bezahlt. Bin pleite.
1: Oh, fuck.
0: Ja, fuck. Scheiße. Meine, was wird der Spaß hier kosten? 5.000? 10.000? Mehr? Scheiße. Das habe ich mir gedacht. Ich meine, es ist mir schon klar, dass das Sozialamt das erstmal zahlt, aber die wollen ihr Geld natürlich wieder. Notfalls finden sie mir den Hof oder den Kutter. Verstehst du, es ist schon ziemlich scheiße, dass ich nicht mehr zum Fischen raus kann, aber dieser kleine Stunt, der bricht mir endgültig das Genick, verstehst du?
2: Gegen Verleumdung im Internet kann man natürlich juristisch vorgehen. Stichwort einstweilige Verfügung, aber das kann dauern. Hm. Außerdem müsste man erstmal rauskriegen, wer der Urheber dieser ganzen negativen Bewertung ist.
3: Hm. Nee, wir müssen sofort was machen. Komm mal mit. Na komm. Erzähl mal, was bei euch los ist. Deine Mutter lässt ja nichts blicken.
4: Ja, was soll da los sein? Meine Eltern haben sich getrennt, als ich 4 war.
3: Und bist du bei deinem Vater geblieben?
4: Nee, bei meiner Mutter. Bis vor 3 Jahren, da habe ich gedacht, ich könnte Jura studieren und bin dann zu meinem Vater nach Berlin. Der ist Anwalt.
3: Da vorne ist es. Wohnst du bei deinem Vater?
4: Nee, da hat wieder geheiratet. Ich habe meine eigene Wohnung. Also mein Vater bezahlt die.
3: Also deine Mutter kümmert sich um dich, bis du aus dem Gröbsten raus bist und danach Flucht in Luxus? Das hat Stil.
5: Hey! Hey, sie!
6: Das ist doch ein Unding, dass ihr Köter hier überall rumscheißt. Das hier ist ein Wohngebiet. Okay, jetzt reicht's. Jetzt reicht's, ich zeige sie an.
7: Wie ist Ihr Name?
3: Herr Kubacki.
5: Ihr Name? Wie ist Ihr Name?
6: Gut, dann notiere ich mir eben die Steuernummer von Ihrem Hund.
3: Und Sie sind sicher, dass Sie gegen Tetanus geimpft sind?
6: Ja, ja, Tetanus, Diphtherie, Feuchthusten, Pneumokokken, Influenza, Tollwut. Wenn Sie wollen, kann ich Ihnen auch gerne mal meinen Impfpass zeigen.
3: Ist nicht nötig.
6: In der DDR hatte jeder seinen Impfpass.
3: Aha.
6: Ich habe die Wende nicht gewollt.
7: Redakteur. Und? Was wollen Sie jetzt eigentlich von mir?
2: Hier. Das hier ist das Patientenportal. dr-navi.de. Und meine Mutter wurde gerade massiv verleumdet. 20 negative Bewertungen. Alle von gestern Nachmittag.
6: Unerfreulich. Und? Wer war das? Irgendein Verdacht?
2: Naja, Sie waren doch gestern dabei, als Dr. Frese diese Frau Wieck rausgeschmissen hat.
7: Warum kommen Sie damit zu mir?
3: Na, wenn einer rauskriegt, wer dahinter steckt, dann doch Sie, Herr Kubacki. Sie kennen doch bestimmt die richtigen Leute.
7: Die richtigen Leute. Sprich, einen Computerspezialisten, der auf unbürokratische, also illegale Weise rauskriegt, wer ihre Chefin verunglimpft.
3: Genau.
7: Also gut. Kommen Sie heute Abend wieder. 19:00. Und bringen Sie 300 Euro mit.
2: Einen unregistrierten kleinen Schein vielleicht?
8: BWG.
1: Störch, ich wollte Robin abholen.
0: Nein, nein, komm rein.
9: Ich kriege mein eigenes Zimmer, weil ich euch drauf fräse. Vielleicht kann ich mal für alle kochen.
0: Die Welt braucht mehr Auflauf.
1: Hier, falls ihr langweilig wird. Das war mein Lieblingsbuch, als ich klein war.
0: Anna Karenina, echt jetzt? Dieses Buch gehört Nora Kaminski, weil sie es versteht.
1: Ja.
0: Robin, wir sind ein Team, oder? Uns bringt nichts auseinander, stimmt's? Ich will dich aber auch nicht anbinden, ja? Weiß ja, wie neugierig du auf alles bist, also... Wenn du dir in den nächsten Tagen diese WG mal angucken willst, deine Entscheidung. Vielleicht kann Nora ja mitkommen.
1: Klar.
0: Okay. Jetzt. Husch, husch, husch. Braucht meinen Schönheitsschlaf. 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

0: Ich mache das doch nicht für Geld. Geben Sie es meinem Spezialisten. Ja, nicht Sie. Mein Mann will nur mit Ihnen reden, ohne Zeugen.
1: Ja, na dann.
2: Ah.
3: Tragen Sie ein Mikrofon?
2: Nein.
3: Ich muss Sie abtasten.
2: Ja, versuch das mal.
3: Haben Sie das Geld dabei?
2: Nur wenn du das mit der IP-Adresse hinkriegst.
4: Sind Sie Taucher?
0: Ich war Bezirksmeister im Orientierungstauchen. Hab mich auch als Apnoe-Taucher versucht.
4: Als was?
0: Tauchen ohne Pressluft. Im Prinzip hält man einfach die Luft an. Und zu meinen besten Zeiten habe ich fast 4 Minuten geschafft.
4: Oh.
0: Ja.
4: Und was machen Sie jetzt mit der alten Ausrüstung hier?
0: Entsorgen? In meinem Alter muss man ja langsam seinen Nachlass ordnen.
4: Ja, entsorgen? Da gibt's doch bestimmt Leute, die für Liebhaberpreise zahlen.
0: Echt?
4: Vorschlag. Ich kümmere mich um den Verkauf und wir machen 50-50.
2: So, alles geregelt.
5: Geile Braut.
0: Keine Gossensprache, Patrick. Nicht in meinem Haus.
5: Okay, Onkel Michael.

0: Ich habe mir gerade ein bisschen Cola über die Hand geschüttet.
1: Das mag nichts. Ich nehme das Gepäck. Alles gut?
0: Ja, ja, alles gut. Ja, herzlich willkommen. Darf ich dir die Jacke abnehmen?
1: Ja, klar.
0: Oh, die ganzen Haare. So.
1: Oh, ich kann es kaum fassen. Wir haben 5 Tage.
0: Ja, großartig.
1: Wir können ausschlafen, stundenlang frühstücken.
0: Ja. Soll ich dir mal die anderen vorstellen? Es gibt da übrigens noch einen Neuzugang. Ich hoffe, das ist okay für dich.
1: Ja, klar. Ja.
0: Ja. Ah. Ja. Ah, Nora. Ja.
2: Ah, Joanna. Dobre Wieczór.
1: Dobre Wieczór. Tschüss.
2: Das war schon mit meinem Polnisch. Mehr ist von Oma nicht hängen geblieben.
1: Ja, fast akzentfreie Komplimente.
2: Ja, ich habe 1 Stunde in der Wanne trainiert. Ich hoffe, Richard hat dir gesagt, was hier los ist.
1: Ja, ich bin auf alles gefasst.
2: Gut.
3: Ich bin Kyle, hallo.
1: Hallo.
0: Ja, das ist Robin, das ist der Bruder von dem Patienten von Nora.
1: Ah, hi.
4: Angenehm. Und nochmal danke, dass ich jetzt schlafen darf.
0: Hey, kein Problem. Fühl dich wie zu Hause hier, ne? Ja.
2: Ja, ich habe Richard schon gesagt, wenn ihr hier eure Ruhe haben wollt, dann gehen wir ins Hotel. Das ist überhaupt kein Problem.
1: Kommt überhaupt nicht in Frage.
2: Okay, ich wollte es nur noch mal gesagt haben.
1: Ihr bleibt schön hier.
0: Ja. Kai, hilf doch mal eben kurz der Johanna hoch.
3: Ja, klar.
0: Zeig ihm mal kurz alles.
1: Okay.
0: Bis gleich.
1: Ich habe schon Fußball gespielt, als ich 4 war, mit meinen Brüdern.
2: Wie viel hast denn du?

0: Oh Gott.
1: Oh nee, Richard, nicht noch eine Flasche Wein. Ich bin echt todmüde.
2: Ja, was denn, willst du Pizza?
1: Du hast noch Pizza bestellt?
2: Ja, ja, die Jungs hier, die wollten das. Oh.
3: Unterschied zwischen einem Putzfimmel und einer Zwangserkrankung.
2: Ich bin Arzt, Nora. Ich hab es im Griff.
3: Ja?
2: Ja. Oh. Wow.

0: Oh.
1: Aber
0: lange Fußbruch. Oh Mann, wir haben ganz schön viele Leute hier im Haus, ne?
2: Wir können auch leise sein. Oder bist du ein Screamer?
0: Wie was?
2: Ja, manche werden schreien, wenn sie kommen.
0: Ja, ich nicht. Ich. Also, ich bin kein Screamer.
2: Nee? Nein.
0: Oh.
2: Nein.
0: Was ist für ein Tumult? Hast du es gehört?
2: Was ist denn für ein Tumult?
0: Ich meine, das ist ja das reinste Tollhaus. Ja, ich muss mich da wirklich entschuldigen. Das ist, ich habe das nicht überschlagen, als ich die ganze Bande da reingelassen habe.
2: Echt, Richard? Ich dachte...
0: Ja, ich... Das dachte ich auch. Ich kann das so nicht. Ich meine, das ist wie auf dem Bahnhof hier.
2: Wie auf dem Bahnhof, okay? Kuscheln? Kuscheln wieder auf dem Bahnhof?
0: Ja. Ja, kuscheln geht schon, ja.

0: Ja? Es läuft. Warum werde ich das Gefühl nicht los, dass mit dir was nicht stimmt?
1: Hast du morgen Zeit? Du hast immer noch eine Einladung zum Essen bei mir offen.
0: Notarztschicht.
1: Arbeitest du nicht ein bisschen viel?
0: Wir Kaminski sind Malocher. Außerdem brauche ich Geld. Von dir kommt ja nichts.
1: Ich bin 22.
2: Und 22 hatte Elvis seiner Mutter schon längst ein Schlösschen in Graceland geschenkt.
1: Oh, ich kann es ja aber mit Singen probieren.
2: Bloß nicht. Mach mal dein Studium fertig. Ich hab gehört, Anwälte verdienen gut.

Dr. Pirsig sagt, wir werden erwartet. Hallo? Hallo? Ich guck mal in der Werkstatt nach, ob da jemand ist.

0: Gott. Abgelaufen.
1: Hallo.
0: Hallo.
1: Bist du wegen dem kaputten Wasserhahn hier?
0: Nein.
1: Ich dachte, du siehst so kompetent aus.
0: Ich bin auf Besuch.
1: Setz dich doch.
0: Wo sind die anderen?
1: Im Schwimmbad. Ich durfte nie mit.
0: Verstehe. Was hörst du?

0: Ist doch gefährlich, wenn du die runterschluckst.
1: Wir können es ja erstmal auf Probe versuchen.

geht's wieder? Kriegst du Luft? Robin? Robin! Robin, komm bitte raus!

0: Robin?
1: Wo?
0: Robin, wo ist Nora?
1: Ich weiß nicht.
2: Wo bist du?
1: Am Boden.
0: Was?
2: Robin,
0: ist das in der Nähe von der WG?
1: Ich weiß nicht, ich bin gerannt.
0: Robin, was siehst du? Was siehst du?
1: Ein Haus, ein Schuppen und ein Tretboot. Und da steht was. Krafno e.V.
0: Gut, ich weiß, wo das ist. Bleib, wo du bist. Du bleibst, wo du bist.
2: Ich komm dahin, ich weiß, wo das ist, ja?
1: Ja, Matt.
0: Bis gleich.

0: Was als relativ harmlose Lymphangitis mit Begleitetem angefangen hat, das hat sich inzwischen zu einer ausgewachsenen Osteomyelitis entwickelt. Und das müssen wir dem Patienten jetzt erstmal schon beibringen.
1: Ja? Dr. Pirsig hier. Herr Butenschön ist nicht in seinem Zimmer.
2: Was? Haben Sie genau nachgeguckt?
3: Sie werden auf dem Klo und unterm Bett. Natürlich haben wir richtig nachgesehen. Er ist nicht da.
4: Robin!
5: Nora?
2: Matthias, es tut mir total leid. Ich habe ihn keine 2 Minuten aus dem Auge gelassen. Wo bist du denn?
4: Im Grab noch am Boden. Robin! Robin!
5: Nora, ich habe ihn nicht sehen.
2: Okay, ich komme da hin, ja?
5: Gut.
4: Hey! Robin.
5: Und was machst du denn für Sachen?
6: Es gibt so ein Mädchen, die Murmel schluckt. Ich hatte Angst, dass sie stirbt.
5: Dem Mädchen ist sicher nichts passiert, Robin. Jetzt komm raus da.
6: Du darfst nicht sauer sein auf Nora. Sie, es war alles meine Schuld.
5: Quatsch! Du bist an gar nichts schuld. Los, jetzt komm raus da. Diese WG ist eine bescheuerte Idee. Da gehörst du gar nicht hin. Ist egal, was die anderen sagen. Jetzt komm raus da, bitte. Komm.
2: Es tut mir total leid. Du musst sofort zurück ins Krankenhaus.
7: Spüren Sie das?
0: Schön, dass Sie es einrichten konnten, Herr Butenschön. Also jetzt mal im Klartext. Ihre Blutwerte sind eine Katastrophe. Ihr Körper produziert zwar laufend Leukozyten, aber er kriegt den Erreger nicht klein. Und jetzt hat die Infektion sogar aufs Knochenmark übergegriffen. Und wir reden hier von einer ausgewachsenen Osteomyelitis.
8: Wollen Sie mir Angst machen?
2: Darum geht's nicht. Dein Knochenmark ist entzündet. Das ist keine Bagatelle, sowas kann lebensgefährlich werden.
8: Ja, aber Sie haben mir doch ein Antibiotikum gegeben.
2: Ja, aber das erreicht den Erreger im Knochen nicht.
7: Deshalb stellen wir jetzt noch mal um auf ein knochengängiges Antibiotikum. Da es dann hoffentlich besser wirkt.
8: Hoffentlich, ja?
0: Ja, hoffentlich. Denn wenn sich Ihre Werte nicht verbessern oder Sie in eine Krise kommen, dann könnte eine Amputation unumgänglich werden.
8: Amputation? Ist das Ihr Ernst?
0: Sagen Sie mal, glauben Sie, ich mache bei so einem Thema Witze? Sie haben sich viel zu spät in Behandlung begeben. Und Ihr kleiner Ausflug eben, ja, der war nicht gerade zielführend.
8: Ich bin Fischer, was soll ich denn mit einer Prothese?
0: Ein bisschen mehr schneit, Herr Butenschön. Ich meine, wozu braucht ein Seemann 2 Beine?
8: Hm? Was?
0: Naja, ich meine, Long John Silver, Admiral Nelson, Captain Ahab. Das sind doch alles Amputierte.
8: Dieser Metzger will mir den Fuß abhacken und macht darüber noch Witze?
2: Heckmann ist komplett geschmacklos, aber niemand will dir den Fuß abnehmen. Du musst jetzt mal 2-3 Tage mit dem Arsch im Bett bleiben und wenn das Antibiotikum anschlägt, dann...
8: Dann was?
2: Dann sind die Chancen gar nicht schlecht.
8: Klang aber gerade ganz anders. Was ist denn, wenn das Antibiotikum nicht anschlägt? Bis ich mit meiner Prothese auf dem Kutter rumturnen kann, bin ich pleite. Ich werde einen Hof verkaufen müssen, dass ich die Krankenhausrechnung bezahlen kann. Der Hof ist Robins Zuhause, der ist da aufgewachsen, der kennt nichts anderes. Das ist unser Zuhause, Scheiße! Was soll ich jetzt machen?
2: Du darfst dich jetzt nicht unterkriegen lassen. Und wir versuchen, die Infektion in den Griff zu kriegen.
8: Jetzt hör doch mal auf mit deinem therapeutischen Gequatsche. Da sind ja die Witze von deinem Kollegen erträglicher. Danke, das war's, Frau Doktor. Der Patient braucht jetzt seine Ruhe. Kann ich bitte meinen Bruder sehen?

0: Wollen wir noch irgendwo einen Absacker nehmen?
1: Ach nö.
0: Vielleicht in diesem Restaurant, wo wir uns kennengelernt haben. Die haben eine tolle Bar.
1: Lass uns lieber zu dir fahren.
0: Warte, ich hab die auf.
1: Danke. Werde ich jetzt erschossen? Schon sauber.
0: Warte, ich mach das schon. Ich mach schon. Darf ich? Alles gut.
1: Was hältst du davon, wenn wir uns ein Hotelzimmer nehmen? Für eine Nacht oder zwei?
0: Ich weiß nicht, was soll Nora denken?
1: Nora? Sie wollte doch selbst ins Hotel.
0: Das kann die sich im Moment gar nicht leisten. Ich meine, was glaubst du, warum die bei mir wohnt?
1: Hattest du eigentlich mal was mit ihr?
0: Wir waren Nachbarn. Früher, im Studentenwohnheim. Ich habe oft auf Kai aufgepasst. Damit sie ihr Studium schaffte. Wir sind Freunde. Schon seit Ewigkeiten.

0: Kai! Wach auf! Hörst du mich?
1: Puls und Blutdruck sind okay.
2: Mama, mir geht's gut. Mir ist nur mal kurz schwindelig geworden.
1: Einfach so. Bist du erkältet oder unterzuckert?
2: Nein.
1: Und ist dir das schon mal passiert? Dass dir einfach so schwindelig wird?
2: In letzter Zeit immer mal wieder, ja.
1: Wie, und da kommst du nicht auf die Idee, mich mal anzurufen?
2: Ja, ich war im Stress da mit der Hausarbeit.
1: Im Stress? Du schläfst doch wahrscheinlich immer noch auf der ersten Seite rum. Okay, morgen mache ich ein paar Tests mit dir. EKG, CT, großes Labor.
2: Was?
1: Hier bestimme ich.
3: Entschuldigung, was passiert?
4: Frau Kaminskis Sohn ist wieder okay.
3: Genommen, jetzt getrunken, gar nichts.
1: Nee, ist einfach umgefallen. Aber mit Kai was nicht stimmt, dann drehe ich endgültig durch.
3: Schwindelanfall kurz nach dem Aufstehen ist noch kein Fingerzeig für eine ernsthafte Erkrankung.
1: Ach, das weiß ich selbst. Ich muss trotzdem auf Nummer sicher gehen. Das würdest du auch machen, wenn es dein eigenes Kind wäre.
3: Danke.
1: Oh Gott, ey, ich bin so doof. Entschuldigung. Vorsicht heißt. Danke.

0: Dein EKG ist schon mal in Ordnung.
1: Mama, vielleicht ist ja auch gar nichts. Wir schießen mit Kanonen auf Spatzen.
0: Junger Mann, der kippt nicht einfach aus dem Latschen.

0: sich eine septische Embolie im Oberschenkel. Ja. Patient hat starke Schmerzen, Bein ist blass, kurze Strecke an Taubheit vom Unterschenkel bis über das Knie. Okay.
1: Das wird schon.

0: Na.
1: Die IP-Adresse gehört zu einem Server der Hafengesellschaft.
2: Sag ich doch, das ist die Wieg.
1: Ja, die Wieg arbeitet dort als Hafenmeisterin.
2: Danke.
1: Ja. Was ist das?
2: Das ist ihr Anteil. Ich habe die Tauchausrüstung für 220 Euro verkauft.
1: Echt?
2: Ja, das war easy. Und jetzt gibt es jede Menge Aficionados, die auf diesen Osttrödel stehen.
1: Großartig.
2: Frau Wieg?
3: Ja?
2: Ich bin der Sohn von Frau Kaminski. Ich weiß, dass Sie meine Mutter auf einem Patientenportal verleumden.
3: Vorsichtig, junger Mann. Und machen Sie mal sofort das Handy aus.
2: Sie haben sich die Mühe gemacht, 20 fiktive Patientenidentitäten zu schaffen.
3: Damit habe ich nichts zu tun.
2: Komisch. Die kommen aber alle von Ihrer IP-Adresse. Paragraph 186 Strafgesetzbuch, Frau Wieg. Üble Nachrede. Freiheitsstrafe bis zu einem Jahr oder Geldstrafe. Die Einträge in diesem Patientenportal sind übrigens sämtlich zwischen 2 und 4 Uhr nachmittags erfolgt. Wahrscheinlich doch in Ihrer Arbeitszeit, oder? Also, ich frag mich ja, was Ihr Chef dazu sagen würde.
3: Wie wär's denn, wenn ich alles, was ich geschrieben habe, wieder lösche?
2: Sofort bitte.
3: Jetzt?

0: Ich wollte ja meinem Arzt heiraten, aber jetzt? Wie lange studierst du noch?
1: Gute Frage.
0: Freust du dich gar nicht? Ich meine, du bist voll der Held.
1: Ich bin ein Arschloch.
2: Hey, was hast denn plötzlich?
1: Ich hab mega Scheiße gebaut.
3: Der Patient war während der OP kardial relativ stabil. Wir müssen weiterhin von einem sehr hohen Risiko ausgehen.
4: Können wir ausschließen, dass sie selbst das weitere Trauma verursacht hat?
5: Da gibt es leider auch keine guten Neuigkeiten.
6: Wir haben eine Notfall-TE gemacht und der Patient hat weitere Trompen im rechten Vorhof.
4: Deshalb haben sie ihn intubiert und beatmet.
3: Ja, jede weitere Aufregung wäre jetzt lebensgefährlich.
6: Wie lange? Das hängt von den Entzündungswerten ab, von seinem Kreislauf und der Situation im rechten Vorhof. Aber ein paar Tage sollten wir ihn schon im künstlichen Koma lassen.
5: Auf jeden Fall, ja.
6: Gehen Sie nach Hause, wir halten Sie auf dem Laufenden.

0: Können wir reden?
1: Klar.
0: Weißt du noch, als ich klein war, da habe ich immer das Fieberthermometer an die Heizung gehalten, weil ich keinen Bock auf Schule hatte.
1: Ja, weiß ich noch. Bin ich aber nie drauf reingefallen.
0: Ja, aber diesmal hat's geklappt. Also gestern Abend habe ich im Sessel gesessen und gestoppt, wie lange ich die Luft anhalten kann. Und bei 1 Minute und 7 Sekunden bin ich aufgestanden und bei 1 Minute und 12 Sekunden bin ich dann umgekippt.
1: Was kapiere ich nicht?
2: Alles klar. Der Sauerstoffmangel hat zu einem verminderten Sauerstoffpartialdruck in Blut und Gewebe geführt und die daraus resultierende Azidose zu einem Bewusstseinsverlust.
0: Mir ist schwindelig geworden, weil ich die Luft angehalten habe und einfach zu schnell aufgestanden bin.
1: Und mich hast du die ganze Zeit glauben lassen, dass du krank bist?
0: Ja, Mama, dieses scheiß Jurastudium. Wirklich, und das fängt Montag wieder an, aber das geht nicht. Ich kann das nicht mehr.
1: Was kannst du nicht?
0: Alles da. Das ist die Professoren, die sinnlose Paukerei, das meine Kommilitonen. Ihr solltet die mal sehen, das sind Zombies. Die wissen jetzt schon, wo die in 20 Jahren sein wollen. Das ist keine Ahnung. Ich will Richter werden, ich will Staatsanwalt werden, Beamtenstatus. Das sind lebende Tote.
2: Deine Kommilitonen haben also kein Puls.
0: Ach, verarsch mich ruhig. Das war sowieso nicht meine Idee, das habt ihr mir eingeredet, Papa und du.
1: Ihr? Ich hab dir das ganz bestimmt nicht eingeredet. Wenn, dann war das dein Vater. Und wenn du damals ein bisschen Arsch in der Hose gehabt hättest, dann hättest du von Anfang an gesagt, Jura, niemals!
0: Ich wusste das da noch nicht.
1: Kai, Bullshit. Du hast dich mit einer eigenen Wohnung und Taschengeld bestechen lassen. Und an dieser Stelle möchte ich mich noch mal ausdrücklich dafür entschuldigen, dass ich dir das nicht bieten konnte. Tut mir leid, dass ich arm bin.
0: Geld ist mir scheißegal.
1: Ja? Dann ruf deinen Vater an und sag ihm, dass du keinen Bock mehr hast auf Jura. Oder hast du Schiss?
0: Ich weiß doch noch gar nicht, ob ich das überhaupt hinschmeiße. Vielleicht setze ich auch einfach nur ein Jahr aus.
2: Ach komm, Kai, seit gestern denkt deine Mutter, du hast einen Herzfehler oder Leukämie oder so ein Quatsch.
1: Weißt du, was ich mir für Sorgen gemacht habe? Wie alt bist du? 8?

0: Ja, im Falle einer problematischen Wundheilung kann eine Hyperbaroxygenierung hilfreich sein. Das weiß ich schon, Frau Kaminski, das brauchen Sie mir nicht zu erklären.
1: Dass Sie die Behandlungsmethode kennen, ist mir schon klar. Wie wäre es denn damit, sie anzuwenden?
0: Also erstens verfügen wir hier leider nicht über eine Druckkammer für Sauerstofftherapie. Und zweitens...
1: Die nächste steht auf Usedom in der Klinik für Tauchmedizin. Ich habe da angerufen, die haben freie Kapazitäten.
0: Und zweitens, beim Zustand des Patienten halte ich einen Hubschraubertransport nicht für angezeigt.
2: Ganz zu schweigen von den Kosten.
3: Der Butenschild ist ja nicht mal krankenversichert.
1: Na, jetzt hören Sie mal gut zu, das ist ja wohl nicht Ihr Argument. Sehr verehrter Dr. Heckmann. Ach, fuck. Vor ein paar Wochen habe ich eine Diagnose von Ihnen in Frage gestellt und auch noch die Frechheit besessen, Recht zu haben. Na und? Ärzte irren sich, deshalb sollen wir doch aufeinander aufpassen und das wissen Sie. Aber anstatt mit mir an einem Strang zu ziehen, pissen Sie mir ständig ans Bein. Ich will, dass der Buten schön nach Usedom ausgeflogen wird und täglich 2x2 Stunden in die Überdruckkammer kommt. Und wenn Sie das sabotieren, kriege ich Sie dran wegen unterlassener Hilfeleistung.
2: Sie sind wohl vollkommen
1: übergeschnappt. Ganz ehrlich, wenn hier irgendeiner übergeschnappt ist, Sie gehen mir sowas von... Springen Sie bitte über Ihren Schatten.

0: für Fuß noch dran?
1: Mehr Glück als Verstand.
0: Wie lange war ich denn weg?
1: 4 Tage.
0: Kann ich irgendwann wieder richtig laufen?
1: Wird eine Weile dauern, aber das wird wieder, ja.
0: Und die Krankenhausrechnung?
1: Dass der Fuß noch dran ist, liegt unter anderem daran, dass Dr. Heckmann dich in eine Sauerstoffüberdruckkammer gesteckt hat. Dafür wurdest du nach Usedom ausgeflogen.
0: Tja. Wie heißt das schon in meinem Lieblingsbuch? Manchmal ist auch die große Reuse leer.
1: Aber der Fuß ist noch dran.
0: Der Fuß ist noch dran.
1: Ich hole mal die Schwester.
0: Nora. Hm?

Ich bin nicht blind. Ich weiß, dass mit dir was los ist, Richard. Warum sind wir nie alleine? Willst du mich überhaupt?

0: Soll ich sie in die Stadt mitnehmen?
1: Danke für alles, Dr. Heckmann. Richard.
2: Ich wollte mal hören. Ich hab Johanna gerade zum Bahnhof gebracht.
1: Echt? Die wollte doch bis morgen bleiben. Ist alles in Ordnung?
2: Ja, ja. Ist alles okay. Ist nicht so prickelnd zum Abschied.
1: Sollen wir uns treffen?
2: Nee, nee. Mein Sohn ist da. Außerdem ist bei mir eine Menge Papierkram liegen geblieben.
1: Richard? Richard, ist was passiert? Was ist los?
2: Noah, ich glaube, ich brauche Hilfe.

0: Hier geht es einfach 500 Meter senkrecht runter, ein paar Meter hinter mir. Hier kommen aber tatsächlich Leute einfach aus Spaß hier hin, weil sie gerne von Klippen springen. Basejumper. Sie verkörpern Adrenalin und Risikobereitschaft und sind das perfekte Werbegesicht für Red Bull.
1: Wenn man diesen Saft trinkt, dann wird man ein bisschen zu einem Helden, zu einer Heldin.
2: Dann sieht man natürlich, wie Leute coole Stunts machen.
3: Letztens war ich wieder in der Schule und der ganze große Schrank war voll mit Energy Drinks.
0: Kinder, die Energy Drinks trinken und Risikosportler, die im Namen von Red Bull Klippen runterspringen. Wer trägt eigentlich das Risiko für den Erfolg von Red Bull?

0: Ich bin in Lauterbrunn in den Schweizer Alpen. Das perfekte Idyll. Hier findet jeder sein Motiv. Die einen knipsen hoch, die anderen springen runter. Basejumpen ist hier erlaubt. Viele kommen extra dafür her.
1: Klar, Lauterbrunn ist einfach der perfekte Ort für Basejumper, weil sie hier natürlich auch krasse Bedingungen haben, um von diesen steilen Wänden zu springen. Aber immer wieder sterben auch Athleten beim Sprung ins Tal. Deswegen hat auch dieser Ort den Beinamen Tal des Todes bekommen.
0: An mehreren Stellen in Lauterbrunn haben Hinterbliebene Gedenkstätten eingerichtet. Für mich auch wie eine Art Mahnmal. Basejumpen zählt zu den gefährlichsten Sportarten überhaupt.
1: Ich bin Vicky.
2: Max, hallo.
1: Hi, freut mich, dich kennenzulernen.
2: Ja,
1: schön, dass du da bist.
0: Hier in Lauterbrunn treffe ich jemanden, der Basejumping zu seinem Beruf gemacht hat. Max Mano. Er zählt zu den besten Fallschirmspringern der Welt und gehört zum Red Bull Skydive Team. Sein Arbeitsgerät, der Wingsuit.
2: Der gibt mir Auftrieb und dadurch kann ich einfach sehr viel länger in der Luft bleiben und erzeuge viel mehr Vorwärtsgeschwindigkeit, als ich es jetzt mit meinem nackten Körper schaffen würde.
1: Ja. Das heißt, wenn du ohne einen Wingsuit runterfallen würdest, würdest du einfach runterfallen, bis du
2: genau
1: irgendwann einen Fallschirm öffnest.
2: Ja.
1: Und ein Wingsuit ist dafür da, damit du länger fliegst.
2: Genau. Wie andere Leute ihren Anzug zur Arbeit tragen, ist das mein Anzug, den ich bei der Arbeit trage. Okay.
0: Auch oft dabei.
3: 3, 2, 1, yep.
0: Die Dose, die angeblich Flügel verleihen soll.
1: Das ist ja der berühmt-berüchtigte Helm aus deinen Videos, oder?
2: Genau, das ist so.
1: Ja. Das ist schon eine Art Ritterschlag, wenn man so einen Helm hat.
2: Ja, so habe ich das auch empfunden damals. Das war dann eigentlich so der Punkt, wo ich dann wirklich auch gemerkt habe, so, okay, offensichtlich kann ich irgendwie auch was. Ne?
0: Und das wird er mir heute auch noch zeigen.
1: Red Bull hat mit seinem Energy Drink einen komplett neuen Markt erschaffen und steht bis heute an der Spitze der Energy Drinks.
0: Letztes Jahr hat Red Bull nach eigenen Angaben fast 13 Milliarden Dosen verkauft. Neuer Firmenrekord. Umsatz über 11 Milliarden Euro. Red Bull gilt als wertvollste Marke Österreichs.
1: Wie schaffen die das, obwohl die so viel Konkurrenz haben?
0: Das erklärt mir Ashwin Sankolkar vom Investigativmagazin Dossier. Er hat monatelang zur Marketingstrategie von Red Bull recherchiert.
4: Das Interessante bei Red Bull ist, dass dem Firmengründer Dietrich Mateschitz eigentlich der Geschmack dieses Getränks ziemlich egal war, sondern was dieser Saft eigentlich verkörpert, was damit vermittelt wird. Und das war bis zum großen Teil auch ein bisschen Unsterblichkeit. Also wenn man diesen Saft trinkt, dann wird man ein bisschen zu einem Helden, zu einer Heldin, die mit diesem Schluck Unglaubliches leisten kann.
0: Regelmäßig verschieben Red Bull-Athletinnen und Athleten die Grenzen des Machbaren. Inszeniert aus mehreren Kameraperspektiven und aufwendig nachbearbeitet. Bisheriger Höhepunkt, der Stratosphärensprung von Felix Baumgartner 2012. Der Rekord wurde von vielen TV-Sendern weltweit live übertragen. Lebensgefahr als Marketing-Event?
1: Sieht nach Nebel aus.
2: Ja.
1: Ja. Wie ist das denn bei Red Bull? Inwiefern unterstützt dich Red Bull bei deinem Sport generell?
2: Ich unterstütze mich mega gut. Wenn ich jetzt sage, so, oh, da möchte ich mal runterspringen oder das möchte ich mal machen. Und wenn man dann eben ein gutes Team hat, was sich einfach auskennt und irgendwie auch weiß, wen man da fragt, wie man da fragt und so, nimmt mir das als Sportler einfach extrem viel ab und bedeutet einfach, dass ich mich voll auf das konzentrieren kann, in dem ich am besten bin. Ne? Und das ist einfach das Sportliche.
1: Das heißt, du hast eine Idee, du möchtest sie planen, du hast einen Kontakt, du rufst an und dann wird um dich herum ein Team zusammengestellt.
2: Genau, das hängt natürlich davon ab, um was es eigentlich geht. Aber ich sage jetzt mal, die Geschichte im Grand Canyon letztes Jahr, das ist natürlich, ich habe hier so eine Idee, ich möchte das machen. Ne?
0: Max spricht von seinem Stunt Endless Skydive.
3: That much trust that I'm gonna take him to the right spot.
0: Rund 30 Leute haben über ein Jahr lang daran gearbeitet.
1: Also du wärst ohne die aufgeschmissen?
2: Das nicht, aber ich könnte vielleicht nicht ganz so groß träumen.
1: Okay, ja.
2: Oder meine Träume in die Realität umsetzen. Hier müssen wir
1: aussteigen?
2: Raus. Ja.
1: Okay, dann let's go. Bekommst du denn von Red Bull irgendwelche Vorgaben, was du postest, wann du postest, wie du postest?
2: Nee, das mache ich eigentlich in persönlicher Führung. Natürlich ist es, denke ich, im Interesse, dass wir sehr gut arbeiten und wir haben ja irgendwie schon, ich sage jetzt mal, es ist schon irgendwie den Auftrag, öffentlich aufzutreten. Mhm. Aber ich kümmere mich um meine Accounts als selbstständiger Athlet.
1: Ja, okay, okay.
0: Max arbeitet zum Beispiel auch als Fallschirmlehrer. Seinen Status als Selbstständiger betont Max immer wieder in unserem Gespräch. Neben der Unabhängigkeit bedeutet das aber auch weniger Schutz, sagt Professor Horst Eidenmüller von der Uni Oxford. Der Jurist hat 2018 für eine Studie Interviews mit Hochrisikosportlern geführt. Darunter auch welche von Red Bull.
5: Die Arbeitsbedingungen in Anführungszeichen für die Athletinnen und Athleten in diesen Hochrisikosportarten, soweit es um das Sponsoring geht, sind schlecht. Sie sind Dienstleister, die einfach Serviceverträge haben mit den betreffenden Firmen. Das sind nicht Verträge, die über 10 Jahre oder 20 Jahre gehen, sondern über ein Jahr oder zwei Jahre, vielleicht drei Jahre maximal. Und das führt dazu, dass die Beteiligten dauernd einen extremen Druck haben, Aufmerksamkeit zu erzeugen und Sachen zu machen, die weit in der Presse berichtet werden.
0: Wir haben Red Bull mit diesen und weiteren Vorwürfen konfrontiert. Bis zur Fertigstellung dieses Films haben wir vom Konzern aber keine Antwort erhalten.
1: Du springst von Bergen, du springst aus Hubschraubern raus und musst performen. Setzt sich das nicht irgendwie unter Druck?
2: Doch, wahrscheinlich auf eine gewisse Art und Weise schon. Aber ich glaube, ich habe einfach diese ganzen Fehler schon früh gemacht. Also einfach als junger Fallschirmspringer, ich mache jetzt noch den 12., 13., 14. Sprung am Tag, weil ich einfach hungrig bin. Und dann danach kann ich dann sagen, so, ob es jetzt wirklich notwendig gewesen wäre oder vielleicht ist irgendwie ein Flüchtigkeitsfehler entstanden. Mhm. Heutzutage würde ich sagen, habe ich einfach aus dem gelernt und habe einfach gelernt, ich muss 100% sein, sonst macht das alles keinen Sinn.
0: Wir gehen weiter zur Absprungstelle und laufen dafür erstmal eine Stunde über Stock und Stein.
2: Mach einfach langsam.
1: Hast du einen Tipp, wie man richtig runtergeht?
2: Gute Schuhe.
1: Ja, okay. Ich weiß nicht, ob meine gut sind. Die sind okay, das schaffen wir.
0: Endlich angekommen, bin ich erstmal erleichtert.
1: Ja, ich hab's geschafft. Krass. Man sieht einfach wirklich die Berge. Die Klippen. Darf ich jetzt einfach runter?
2: Ja? Voll okay. Absolut okay. Wenn du hier hinfällst, bleibst du genau da sitzen, wo du hinfällst.
1: Sehr gut.
2: Das ist okay.
1: Ich bin ein bisschen aufgeregt, fast schon so, als würde ich selbst springen. Aber das, dazu kommt's ja heute nicht. Erstmal nicht.
0: Ich werde schön mit einem Klettergurt gesichert, aber um Max mache ich mir ein bisschen Sorgen.
1: Also man sieht ja schon hier ein bisschen Nebel und Wolken. Ja. Das stört dich aber jetzt nicht heute.
2: Nee, das stört mich eigentlich nicht. Die sind ja vor allem auch drüber.
1: Ja.
2: Regnen tut's auch nicht.
1: Was ist denn jetzt, wenn die Wetterbedingungen nicht passen würden und hier eine krasse Produktion ansteht und alle hier anreisen mit Kameras?
2: Dann sage ich, es geht nicht und gehe wieder zurück.
1: Mhm.
2: Wenn man nicht springen kann, kann man nicht springen.
0: Krass, man muss sich ja schon trauen, einfach mal Nein zu sagen, trotz Produktionsdruck. Und noch was fällt mir auf.
1: Wo ist denn deine Dose Red Bull eigentlich?
2: Ich hatte heute schon, bevor ich mich mit euch getroffen habe, meine Dose.
0: Ah ja, okay, dann kann's ja gleich losgehen.
1: Und wo landest du dann?
2: Es gibt hier markierte Landewiesen einfach. wo man sich mit den Bauern hier einfach ausgemacht hat, dass man da landen kann. Und die sind markiert mit so kleinen Windsäcken und da ist hier unterhalb einer, da werde ich dann landen.
1: Und die wundern sich dann auch nicht, wenn ein Mensch mal kurz vom Himmel fällt?
2: Hier wundert sich, glaube ich, keiner mehr, wenn mal einer vom Berg springt. So, gut, dann komm mal einmal mit mir. Ja. Vorsichtig, ne? Kannst dich hier auch so abstützen.
1: Ja. Okay, wow. Das ist krass. Okay, das macht schon mega viel aus. Alter. Also ich muss sagen, mein Puls ist auf jeden Fall deutlich höher als jetzt noch vor 30 Sekunden, wo ich einen Meter weiter oben stand. Welche Gedanken gehen dir durch den Kopf?
2: Ich gucke mir jetzt gerade den Wind an, schaue, wie die Situation ist. Da unten sehe ich einen kleinen Windsack und ein kleines bisschen Wind aus der Richtung. Sicht ist aber gut. Der Abfangpunkt ist gut. Und Traumbedingung.
1: Dann ist der Moment gekommen.
2: Dankeschön. Okay. In 3, 2, 1.
1: Er ist gesprungen. Ich sehe ihn.

0: kann es gerade einfach nicht glauben, dass es passiert ist, dass da jemand einfach von der Klippe gesprungen ist.
1: Props an Red Bull. Selten passen der Sport und der Werbespruch des Sponsors so perfekt zusammen wie hier.
2: Hallo!
0: Ey, wir haben dir die Daumen gedrückt, das war richtig aufregend, wirklich. Oh.
2: Ey, ja, mega schönen Sprung gehabt.
0: Alles klar, dann sehen wir uns gleich im Tal.
2: Genau.
1: Also Max ist mega happy bei Red Bull, aber es gibt immer wieder Kritik, dass Red Bull eben so gefährliche Sportarten sponsert, weil immer wieder sterben auch Athleten dabei. Dies sind einige davon. Einer von ihnen, Eli Thompson. Er starb 2009 hier in Lauterbrunn beim Dreh für einen Red Bull-Film. In diesem Trailer zu dem Film kokettiert Red Bull offen mit der Lebensgefahr. Dass der Film tatsächlich einen der Hauptdarsteller das Leben gekostet hat, dazu kein Wort. Auch auf Red Bulls Webseite finden wir zwar viele Heldengeschichten, aber keine zentrale Seite, die der verstorbenen Athleten gedenkt. Und auch auf unsere Fragen dazu bleibt Red Bull stumm.
3: Einer, der das Sponsoring von Risikosportarten kritisiert, ist Tom Aiello. Er ist Base-Jump-Lehrer in den USA.
4: You have a continuous push to do harder,
5: man hat diesen ständigen Druck, immer schwierigere und verrücktere Sachen zu machen, nur um unter Vertrag zu bleiben. Das Problem ist, das Wichtigste beim Base-Jumpen, das ist ein gutes Urteilsvermögen. Das wird aber durch solche äußeren Einflüsse beeinträchtigt.
1: Tom kannte einen der verstorbenen Red Bull-Athleten, Shane McConkey.
5: Wir waren unterschiedlicher Meinung darüber, ob er manche Stunts probieren sollte. Und er meinte dann so, das verstehst du nicht. Wenn ich das nicht mache, dann stehen da schon 20 andere Typen, die es versuchen und die dann meinen Platz einnehmen.
1: Überprüfen lässt sich diese Aussage nicht mehr. Aber auch Professor Eidenmüller aus Oxford schließt sich der Kritik an.
6: Ich glaube, dass Sponsoren in einer unvernünftigen und unangemessenen Art und Weise Verträge so gestalten, die Leute dazu anreizt, unangemessene Risiken einzugehen. Und es gilt insbesondere für Sponsoren, die sehr aggressiv in diesem Markt unterwegs sind. Und zu diesen Sponsoren gehört Red Bull.
1: Auch hierzu von Red Bull kein Kommentar. Und wie geht Max mit dem Thema Tod in seinem Sport um?
0: Also du bist ja jetzt gut gelandet.
2: Ja.
0: Wir sind aber gerade in Lauterbrunn. Und das ist auch ein Ort, an dem tatsächlich ja, Menschen sterben beim Sprung. Was denkst du darüber?
2: Ja, ich finde das sehr schade und das ist traurig, dass das passiert. Es ist halt ein Sport, der hohe Konsequenzen hat und dessen bin ich mir auch bewusst. Ich versuche einfach gut vorbereitet und ne, einfach mein Bestes zu geben und immer bei der Sache zu sein, damit mir das nicht passiert.
0: Wie ist das denn? Bist du versichert für Fälle wie Verletzungen oder wirklich ganz schlimme Ereignisse?
2: Ich versichere mich selber, damit ich einfach, ja, natürlich, wenn ich verletzt bin oder einen Arbeitsausfall habe, so wie jeder andere eigentlich auch, dass ich dann irgendwie nicht blöd dastehe, blöd gesagt. Ne?
0: Heißt, Red Bull übernimmt für dich keine Versicherung?
2: Da wird ja nicht keine Auskunft zu geben.
0: Mhm. Ja. Was macht denn Red Bull, wenn du zum Beispiel dich verletzt oder ausfällst und eben nicht springen kannst? Jetzt mehrere Monate, sagen wir mal.
2: Ich weiß nicht genau, weil einfach das bisher noch nicht passiert ist. Ja. Aber ihre Unterstützung ist immer da gewesen, sie hat mich immer als Sportler unterstützt. Und es ist ja nicht alles nur Red Bull in meinem Leben.
0: Ja.
1: Max scheint sich eher bedeckt zu halten, wenn es um Fragen zu seinem Vertrag geht. Ich verstehe das auch. Daher haben wir diese Fragen auch Red Bull gestellt. Und man ahnt es bereits, auch hierzu kam keine Reaktion. offener ist der Konzern, wenn es darum geht, seine Erfolgsgeschichten zu vermarkten. Und die gibt's inzwischen auch im konventionellen Profisport.
3: Dem Konzern gehören mehrere Fußballclubs, zum Beispiel RB Leipzig. Und anscheinend haben die da gerade auch noch richtig viel vor, weil sie haben jetzt den Publikumsliebling Jürgen Klopp eingekauft. Er soll als Global Head of Soccer diesen Bereich noch weiter ausbauen. Und dazu kommt auch noch das eigene Formel-1-Team, Eishockey-Clubs oder auch E-Sport-Teams im Profi-Gaming.
1: Heute sponsert der Konzern hunderte Sportlerinnen und Sportler weltweit. Allein 2023 hat Red Bull fast 2,5 Milliarden Euro fürs Marketing ausgegeben.
7: Alles in diesem Konzern dreht sich darum, die Marke Red Bull bestmöglich an den Mann zu bringen, bestmöglich zu verkaufen. In den Anfangsjahren war das vor allem der Energy Drink. Also da war da die Dose mit dem Saft, die heiße Währung, die verkauft werden musste. Und über die Jahre, über die wenigen Jahrzehnte ist dann immer mehr dazugekommen.
1: In einem aufwendigen Imagefilm auf der Homepage von Red Bull kommt der Energy Drink nicht einmal mehr vor. Stattdessen Höchstleistungen von Sportlern und

0: einfach so ein Partygetränk, ne?
1: Ihr habt jetzt Red Bull in der Hand. Oder was ist das?
2: Nicht nur Red Bull.
1: Sondern?
2: Naja, da ist auch noch so ein bisschen was Russisches drin.
1: Wodka.
2: Ja.
1: Richtig, Wodka eh.
3: Und wir gehen schon seit Jahren auf Festivals und eigentlich ist das immer so das Hauptgetränk tatsächlich.
1: Genau.
3: Putscht auf, man hat Spaß. Man kann feiern.
4: Kein Wunder, das Koffein lässt uns die Wirkung des Alkohols weniger spüren. Folge, man trinkt oft mehr, als man verträgt. Ärzte warnen vor dieser Kombi. Mit Erfolg?
1: Was trinken denn die Leute lieber? Red Bull alleine oder Red Bull mit Wodka?
5: Tatsächlich Wodka Red Bull.
1: Ehrlich?
4: Zwar bewirbt Red Bull den Mix nicht direkt bei Kunden, wohl aber beim Barpersonal. Zeigt auch dieses Schulungsvideo, das uns zugespielt wurde. Tenor, verkauft den Gästen Wodka Red Bull, dann macht ihr mehr Profit. Wir wollten wissen, wird das noch so gemacht? Red Bull hat jedoch auch diese Frage nicht beantwortet. Junge Leute, Party und eine Nacht, die nicht endet. Und Red Bull liefert die Energie dazu. Marketing on point. Oliver Vordemfenne ist der Veranstalter der Mayday. Bevor das Festival gestartet ist, habe ich ihn zum Sponsoring von Red Bull befragt.
1: Guck mal, ich sehe auch da. Da leuchtet so ein ganz kleiner, exklusiver Red Bull-Kühlschrank.
6: Es ist ein Bühnenkühlschrank. Ich finde, das ist eigentlich eine ganz, ganz clevere Strategie, was so ein bisschen das Markenbranding angeht. Also nicht irgendwie groß, offensiv mit einem riesen Banner oder mit einem riesen Display, ja, sondern so schön, dezent.
4: Red Bull ist hier überall präsent. Dafür bekommt die Mayday Equipment gestellt und natürlich auch Geld.
1: Kannst du sagen, wie viel Geld ihr bekommt von
6: Nein.
1: Red Bull?
6: Okay. Das unterliegt der vertraglich vereinbarten Stillschweigens. Ja.
1: Okay.
6: Ja. Aber ich kann, es ist kein Almosen.
1: Welche Bedingungen habt ihr da mit Red Bull aufgestellt, dass die euch sponsoren?
6: Was heißt Bedingungen? Das ist ja eine gegenseitige Partnerschaft. Also klar, Red Bull hat das Interesse, die Marke entsprechend in einem emotional aufgeladenen Umfeld zu präsentieren. Musikveranstaltungen sind einfach emotional aufgeladen, da sind junge Leute, ja, und die kommen dann mit der Marke in Berührung, ja, und sind damit positiv aufgeladen und finden dann auch die Marke gut. Ja.
4: Party, cooles Tanz und Energie ohne Ende. Dafür steht Red Bull. Und nicht nur bei Erwachsenen. Über TikTok und Co. erreicht der Konzern auch Kinder und Jugendliche. Lustige Videos, mal aufbereitet mit Emojis oder in Videospieloptik, wechseln sich da mit Werbung und der Vorstellung neuer Sorten ab.
7: Und das Geile ist, wir haben
4: auch Events mit bekannten Streamern und Influencern gibt es regelmäßig.
7: Team Honeypoo und Team Emma mit ihrem absolut geilen Roster am Start.
8: Und los geht's.
4: Und das kommt an. Eine kanadische Studie hat gezeigt, bei Red Bull-Anzeigen haben bis zu 72% der befragten 12- bis 14-Jährigen den Eindruck, dass die Werbung sich an ihre Altersklasse richtet oder an noch Jüngere.
1: Dass dieses Marketing eben bei Jugendlichen und sogar bei Kindern richtig gut ankommt, das sorgt immer wieder für Kritik.
4: Denn die Quelle der beworbenen Energie in diesen Dosen ist viel Koffein und oft auch viel Zucker. Das gilt auch für die Konkurrenz wie Monster, Effekt oder die Influencer-Marke Gönnergy von Streamer Montana Black. Und das ist nicht gesund für Kinder. Den Warnhinweis für Kinder und schwangere oder stillende Frauen nicht empfohlen, finden wir sehr unauffällig.
1: Immer wieder gibt es Forderungen, eine Altersgrenze für Energydrinks einzuführen. Und einige EU-Länder machen das auch schon. Zum Beispiel Polen, Lettland und Litauen. Deutschland aber nicht.
4: Ich will herausfinden, was Energy Drinks im Körper machen. Mit einer Art Selbstexperiment.
1: Red Bull? Ich freue mich drauf.
4: Ich, die sonst nie Energy Drinks trinkt und eher wenig Kaffee, ziehe mir heute gleich mehrere Dosen rein. Zum Frühstück eher gewöhnungsbedürftig. Aber hilft ja nichts. Zum Yoga gibt's direkt Dose 2, dieses Mal mit Fruchtgeschmack.
1: Das ist wie, als würde ich einfach Saft trinken.
4: Das Ganze mache ich übrigens unter

0: ärztliche Aufsicht. Einen Tag vorher haben wir schon gecheckt, ob mein Herz gesund ist und wie meine Werte ohne Koffein aussehen. Das Gleiche machen wir heute nochmal, diesmal mit viel Koffein.
1: Also ich höre auf jeden Fall mein Herz pochen. Ich weiß nicht, ob es normalerweise auch so ist, aber mir fällt es jetzt ein bisschen auf.
0: Zurück beim Arzt gebe ich mir Dose 3 und 4. Ab geht's zum Belastungs-EKG. Mal schauen, ob mich das Ganze leistungsfähiger macht. Immerhin wirbt Red Bull ja damit, dass es Sportlern Flügel verleiht.
2: So, jetzt nochmal alles.
1: Okay, ich gebe alles. Habe ich etwa mehr Kraft als gestern?
2: Also wir sind mit einem höheren Blutdruck gestartet, einer höheren Herzfrequenz.
1: Mhm.
2: Von der Leistung her ist es gleichbleibend.
1: Okay.
2: Und das ist auch das, was erwartbar ist. Die Reaktionsfähigkeit ist vielleicht erhöht, aber die Leistungsfähigkeit, die Muskelkraft ist nicht höher.
0: So kraftvoll und beflügelt Red Bull bei seiner Werbung auch daherkommen mag, auf unsere Fragen hierzu kam nichts.
1: Jetzt habe ich ja heute als erwachsene Person 4 Dosen getrunken, Red Bull.
2: Ja.
1: Das sind jetzt wie viel? 1 Liter gewesen insgesamt. Ist das denn unbedenklich für mich?
2: Also die Dosis macht das Gift. Wenn man das mal macht, für einen Erwachsenen wird das kein Problem sein. Bei Kindern und Jugendlichen oder Menschen mit unerkannten Herzerkrankungen sehe ich das schon eher kritisch.
1: Haben Sie denn öfter Kinder hier sitzen in der Praxis, die zu viele Energydrinks getrunken haben?
2: Ich habe immer wieder Kinder, die täglich Energydrinks trinken und dann auch tatsächlich einen erhöhten Blutdruck haben und auch bis zu einer Herzmuskelverdickung.
1: Von welcher Altersklasse sprechen wir da?
2: Das ist typischerweise so ab dem 12. Lebensjahr.
1: Ach krass, so jung?
2: Ja.
0: Kinder und Jugendliche sollten pro Tag maximal 3 Milligramm Koffein pro Kilogramm Körpergewicht zu sich nehmen. Für ein 50 Kilo schweres Kind wären zum Beispiel 2 kleine Dosen Red Bull oder 1 Dose Monster Energy am Tag schon zu viel.
2: Letztes Jahr hatte ich einen Jugendlichen, der hatte eine unerkannte Herzmuskelentzündung. Der hatte dann im Rahmen einer Klausurphase mehrere Energydrinks getrunken auf einer Party und musste dann wiederbelebt werden aufgrund einer bösartigen Herzrhythmusstörung. Der hat das glücklicherweise gut überlebt, aber er hätte dabei auch sterben können.
1: Welche Konsequenzen fordern Sie jetzt?
2: Ja, also das klingt ein bisschen drastisch, aber ich fordere das Verbot von Energydrinks für Kinder und Jugendliche, weil wenn ich sehe, dass Kinder sowas für 2 Euro kaufen können, dann ist das ein Energydrink mit 3 Liter. Und den bekommen Kinder und Jugendliche einfach so frei im Laden.
0: Mit dieser Forderung steht der Kinderkardiologe nicht allein. Eine Altersgrenze für Energydrinks gibt's trotzdem nicht.
3: Und das, obwohl sich die Politik schon richtig lange damit befasst hat und auch viele Experten dafür waren. Gescheitert ist es auch am Widerstand von Lobbyverbänden, denen Red Bull ja auch angehört.
0: Einer dieser Verbände betont auf seiner Webseite, dass die Hersteller von Energydrinks, darunter auch Red Bull, versprechen, ihre Marketingtätigkeit auf die erwachsene Bevölkerung zu konzentrieren. Und wie sehen das die Jugendlichen selbst?
4: Also in meiner Freundesgruppe war das so, die haben schon so teilweise mit 13, 14 angefangen.
5: Jüngere trinken das sogar mehr in meinem Freundeskreis als Ältere.
0: Das zeigen auch Studien der EU. Demnach konsumieren 68% der befragten 10- bis 18-Jährigen Energydrinks und sogar 18% der 3- bis 10-Jährigen.
6: Also Red Bull geht bei uns nicht so als cool, sondern eher als normal. So.
0: Scheinbar übermenschliche Leistung aus der Dose. Für jedermann dank cleverem Marketing. Der von Athleten gepushte Zaubertrank gehört heute zum Alltag, auch in vielen Kinderzimmern.
1: Keine Frage, Red Bull hat rund um diese Dose ein riesiges Firmenimperium geschaffen. Und sie tun wirklich alles, um den Platz als Nummer 1 bei den Energy Drinks zu verteidigen. Und das kann ich auch verstehen. Andererseits, einige Sportler, die Red Bull sponsert, setzen regelmäßig ihre Gesundheit oder sogar ihr Leben aufs Spiel. Und das Marketing führt dazu, dass Jugendliche und sogar Kinder die Marke cool finden und mehr Energy Drinks konsumieren, als gut für sie ist.
7: Hallo!
8: Wir grillen, grillen!
9: Was gibt's Schöneres?
8: Kennst du Tempeh?
7: Kenn ich, mag ich auch sehr gern.
8: Wir haben hier Tempeh-Burger.
7: Tempeh in dem Bobulti, Hackfleischauflauf, der mit so einer Milcheierkruste überbacken wird. Können wir einen Gyros machen? Oh, Entschuldigung.
8: Döner!
7: Ein Döner machen wir aus Tempeh. Der Tempeh macht Sinn.
9: Mit Blick auf die Alpen fahre ich heute auf eine ganz besondere Zutat zu. Tempeh. Die vegetarische Fleischalternative stellt Markus in seiner Biomanufaktur in Günzburg her.
10: Markus!
11: Hey, Jatan, ja, grüß dich. Schön, dich zu sehen. Ey.
10: Ganz meinerseits. Hey. Gesell ich mich mal zu dir?
11: Ja, gerne. Komm, setz dich.
10: Wow.
11: Wie geht's dir?
10: Sehr gut. Ich muss sagen, ich habe die Fahrt sehr genossen hierher zu dir.
11: Wenn ich Zeit habe, bin ich total gerne draußen. Bisschen abschalten, mal keine Bohnen.
10: Apropos Bohnen, wir treffen uns ja, weil du der Tempeh-König bist.
11: Ich bin vielleicht ein Prinz,
10: ein König, also König nicht. Du stellst Tempeh her in deiner Manufaktur oder in eurer. Was genau macht ihr da?
11: Viele verwechseln Tempeh ja mit Tofu.
10: Ja.
11: Tempeh ist eigentlich etwas ganz anderes. Es basiert zwar alles auf Hülsenfrüchten, also meistens Sojabohnen, aber Tempeh ist doch von dem Ablauf her und von der Herstellung eine ganz andere Methode als die Tofu-Herstellung. Tofu ist ja geronnener Sojaquark. Das Besondere bei Tempeh ist nämlich, dass wir die ganzen Bohnen nehmen, diese kochen und dann eben mit einem Edelschimmelpilz fermentieren. Also schon vor über 25 Jahren lernte ich Tempeh kennen, nicht in Indonesien, im Ursprungsland, sondern in Holland. Die Indonesier essen Tempeh immer noch als Hauptproteinquelle.
10: Und findet man diesen Edelschimmelpilz jetzt so auf der Gas?
11: Auf der Gas? In Indonesien schon. Also in Indonesien entstand es wahrscheinlich, man vermutet, indem man gekochte Bohnen übrig hatte und hat die halt vielleicht irgendwo eingewickelt in bestimmte Blätter und dort war der Pilz drauf. Und dann hat man halt am nächsten Tag hat man geschaut, hat gesagt, boah, was ist denn das Komisches? Hat es in die Pfanne gehauen und hat dann gesagt, boah, geil, mach ich nochmal.
10: Was fasziniert dich denn an Tempeh so?
11: Du musst dir vorstellen, du nimmst eigentlich zwei Sachen, eben die Bohnen und diesen Edelschimmelpilz und kriegst was ganz Neues raus. Tempeh ist einfach vollwertig, es ist leicht bekömmlich, weil der Edelschimmelpilz die Nährstoffe schon ein bisschen vorverdaut, kann man sagen. Und der Edelschimmelpilz, der macht ja nicht nur Aroma, der bäckt die Bohnen zusammen, der produziert noch mehr Nährstoff. Also du hast schon ein vollwertiges Lebensmittel, das du nochmal aufwertest durch die Fermentation.
10: Was für Bohnen benutzt ihr und wie geht es da mit Tempeh weiter?
11: Und bei Tempeh kann man eigentlich alle möglichen Bohnen nehmen, die sich da eignen für eine Fermentation. Also wir nehmen Sojabohnen, wir nehmen Lupinen, Süßlupinen. Wir nehmen schwarze Bohnen und wir haben noch so eine Mischung aus Soja und Kidneybohnen. Die Bohne, die wir fermentieren, ist unser Substrat bei der Fermentation und die macht den Grundcharakter aus von einem Tempeh.
10: Wir sind in der Zeitalter, wo wir auch reflektieren, was Massentierhaltung bedeutet. Du bist ja auch Ernährungswissenschaftler.
11: Genau.
10: Wenn man jetzt Vegetarier wird oder vegan, ist das so ein Ersatz?
11: Tempeh ist eine vollwertige Proteinquelle.
10: Du machst das ja mit deiner Partnerin.
11: Mhm. Sie kümmert sich eigentlich viel um die Produktion und ich versuche, alles im Hintergrund zu regeln. Wir sind ein Paar, was liebt, auch zusammen was zu unternehmen. Wir haben eine Leidenschaft zusammen, Klettern.
10: Jetzt sind wir ja hier im Allgäu. Hat ja auch so seine Traditionen, seine Kultur, seine Essenskultur. Und dann kommt ihr mit Tempeh und jetzt seid ihr ja doch relativ präsent mit etwas, was man ja so vielleicht in dieser Region so noch nicht kennt.
11: Wir haben hier auf jeden Fall ein sehr gutes Feedback.
10: Ich bin total neugierig.
11: Ich lade dich sehr gerne ein. Komm zu uns in die Firma.
10: Echt?
11: Ja, auf jeden Fall.
10: Unbedingt,
11: musst es dir anschauen.
10: Jalla, komm, wir gehen.
11: Auf geht's.
10: Wir fahren mit mir.
11: Ja, sehr gerne.
10: Steig ein.
11: Stefanie wird dich durch die Produktion führen.
10: Okay.
11: Und zeigt dir alles.
10: Super.
9: Indonesischer Tempeh mitten in Bayerisch-Schwaben. Asia meets Bayern. Ich treffe Stefanie, die Frau und Geschäftspartnerin von Markus, und verstehe, was er mit Kletterleidenschaft meint.
12: Hallo.
10: Oh, hi. Wer hängt denn da? Hallo, bist du die Steffi?
12: Ja.
10: Oh, wow, cool. Hi, Steffi.
12: Hallo, grüß dich.
10: Bist du die Spider-Steffi?
12: Könnte man so sagen.
10: Aber ich bin jetzt natürlich sehr überrascht, dass einfach mal hier so bei euch im Fitnessraum so eine Kletterwand ist.
12: Ja, die Kletterwand, die ist für alle zugänglich hier im Betrieb und der ganze Fitnessraum auch.
10: Und da gehst du so mittags mal so zwischendurch einfach hierher
12: so
10: und kletterst?
12: So ein halbes Stündchen an die Kletterwand.
10: Ich sehe schon, du bist auch hier.
12: Tempeh-Power.
10: Tempeh-Power.
12: Pure Tempeh-Power.
10: Steffi, ich bin beeindruckt. Eigentlich wollte ich von dir erfahren, wie Tempeh sozusagen hergestellt wird bei euch.
12: Dann geht's los.
10: Ich folge dir. Oh, so viel Tempeh hier überall.
9: Ja. Der klassische Tempeh wird in Blöcke gepresst und besteht aus fermentierten Sojabohnen. Steffi und Markus stellen mit ihren gut 50 Mitarbeitern außerdem Tempeh aus Lupinen, Black Bean und Kidneybohnen her. Der Herstellungsprozess ist jedoch für alle Hülsenfrüchte gleich.
13: Hier fängt es an.
10: Ah, und hier sind die Kessel und alles?
13: Genau, hier sind die Kochkessel, da werden die Bohnen gewaschen und dann werden sie gekocht. Und dann wird jetzt das Kochwasser abgekippt. Dann müssen die Bohnen eben abkühlen und trocknen.
10: Also kann man das im Kleinen auch machen, gell?
13: Klar. Also wir haben das auch früher so gemacht.
10: Ja?
13: Bei uns zu Hause in der Küche, schon eine Ecke her.
10: Und was bedeutet Tempeh für dich?
13: Ja, für mich ist es zum einen eine riesen Bereicherung auf dem Speiseplan, weil es eine super pflanzliche Eiweißquelle ist und weil eben da nicht viel Schnickschnack dran ist. Genau, jetzt kommen die Bohnen raus. Und dann werden die eigentlich nur noch mit einem Edelschimmelpilz geimpft und reifen dann zu einem wunderbaren Lebensmittel.
10: Und diese Sojabohnen, die kommen von wo?
13: Wir versuchen es so regional wie möglich zu bekommen.
10: Sag mal, darf man das probieren?
13: Kannst du probieren.
10: Ah.
13: Vorsicht, heiß.
10: Ja, wirklich Bohne.
13: Noch Bohne. Und jetzt geht's hier weiter. Jetzt kommt hier aus dem Trockner raus und läuft übers nächste Förderband.
10: Was ist hier drin dann?
13: Das ist der Mischer.
9: Waschen, kochen, trocknen. Fürs Finish kommt ein gesunder Edelschimmelpilz zum Einsatz, mit dem die Bohnen vermischt werden. Nur damit kann der wichtigste Schritt überhaupt stattfinden, die Fermentation. Davor heißt es für die Hülsenfrüchte aber ab in die Tüte und das hat einen Grund.
13: Die fertig angemischten Bohnen mit dem Edelschimmelpilz werden hier eben portioniert und abgewogen und werden dann hier eben in Form gebracht. So, Adnan, jetzt darfst du auch mal zur Tat schreiten, darfst gern diesen Wagen hier in den Reiferaum reinschieben.
10: Okay. So ganz nach hinten?
13: Ja, bitte.
10: Ah, das ist ja richtig warm hier drin.
13: Ja, ja, darfst gern hier platzieren. Vielen Dank.
10: Und die reifen jetzt in der Wärme hier, wie viele Tage?
13: So 2 Tage oder 3 Tage, je nachdem, welche Sorte.
9: Tempeh kann man inzwischen in vielen gut sortierten Supermärkten, in Bioläden und natürlich direkt bei Markus und Steffi kaufen. Was passiert jetzt hier?
13: Also hier kommt der fertig geschnittene Tempeh und der wird hier eben in die Vakuumtiefziehmaschine eingelegt. Dann wird er hier gewürzt und mariniert und dann vakuumiert. Der Tempeh mit einer Knoblauch-Koriander-Marinade dann eben versehen.
10: Ja, ja, man riecht schon.
13: Riecht schon. Oder? Ja, genau.
10: Oh, ihr macht es besonders lecker.
13: Ja.
10: Oder so?
13: Genau. Braucht man eben auch ein bisschen schnelle und genaue Hände für diese Arbeit. Hier wird der Tempeh, wenn er dann verpackt ist, auf die Dämpfwegen gepackt.
10: Okay.
13: Wenn du gerade so lieb wärst, würdest du
10: soll ich aufmachen?
13: Gerade aufmachen.
10: Ja, klar. Hier, Chuck. Kann man das Ganze so reinschieben?
13: Ja. Und jetzt wird eben der Pilz wird jetzt so stark erhitzt, dass er dann eben inaktiv wird. Der Pilz lebt jetzt quasi noch und durch das Erhitzen wird er dann eigentlich abgetötet.
10: Also damit ist der Tempeh fertig. Vielen Dank für alles.
13: Danke, dass du da warst.
10: Ja. Also muss ich aber noch für Ivana ein bisschen was mitnehmen.
13: Ich zeig dir mal, wo wir unsere Schätze haben.
10: Alright.
9: In tierisch netter Gesellschaft darf meine Grillpartnerin Ivana heute ausnahmsweise auf mich warten. Meine Tempeh-Reise hat etwas länger gedauert. Doch ich bin mir sicher, dass Ivana sich darüber freut. Tempeh-Grillen ist eine Premiere für uns beide.
14: Hallo. Du hast gesagt, ich soll bei den Enten warten. Hallo.
10: Hallo.
14: Hab dich schon gefragt, wo du bist.
10: Aber du bist ja farblich auch abgestimmt mit ihm.
14: Stimmt.
10: Schwarz-Weiß.
14: Schwarz-Weiß.
10: Hallo.
14: Hallo.
10: Hey. Wie schön.
14: Geht's dir gut?
10: Danke. Das Wetter ist schön.
14: Sonne scheint.
10: Wir grillen.
14: Genau.
10: Was gibt's Schöneres?
14: Juhu.
10: Oh, yeah.
9: Servus Enten und Hallo Grill. Der auf dem Gut Hartschimmel schon auf Ivana und mich wartet. Rosinen, getrocknete Aprikosen, aromatische Gewürze und jede Menge Gemüse stehen bereit, um unseren Veggie-Star, den Tempeh, auf dem Grill zu begleiten.
14: Immer so ein schönes Gefühl, wenn ich hier ankomme. Du bist zu schnell für mich. Ich kann gar nicht so schnell.
10: Ach komm, ich bin so neugierig.
14: Die Fahrt war ja schon so gut. Mega schön hier wieder mal.
10: Ich war bei einem Ehepaar und die machen im Allgäu Tempeh. Kennst du Tempeh?
15: kenne ich, mag ich auch sehr gern.
10: Ich kannte das vorher nicht. Wir haben hier sogar Tempeh

0: Hey Burger. Und hier hast du da schon einen Überblick, was das sein könnte? Weil es sind ja verschiedene Farben auch.
1: Also da muss es wahrscheinlich an der Bohne dran liegen, dass es die Farbe hat. Das ist wahrscheinlich die Marinade. Das ist irgendwie vielleicht eine Paprika-Marinade, Chili-Marinade. Schaut auf alle Fälle sehr, sehr lecker aus. Was ich auch so an Tempeh mag, ist diese wunderschöne Bohnenmist. Dann sieht man wahrscheinlich jetzt hier bei dem Schwarzen noch besser. Schaut das nicht schön aus?
0: Das ist toll, ne? So, was machen wir?
1: Wenn du mir schon Burger mitgebracht hast, dann müssen wir auch Burger machen.
0: Also ich persönlich finde ja, Vegetarier, vegan zu sein, toll. Und ich finde es auch richtig, sich wirklich noch mal zu hinterfragen und hier so eine Alternative zu haben, was kein Fleischersatz sein soll, sondern etwas für sich Stehendes, etwas Leckeres. Wow!
1: Wir haben den Natur und hier Schwarzbohnen. Da können wir einen Gyros machen. Oh, Entschuldigung.
0: Also, natürlich nichts gegen die Griechen. Aber wer hat den Döner erfunden?
1: Wir machen den Döner.
0: Döner
1: machen wir aus Tempeh.
0: Okay, gut. Also, wir machen Döner Gyros.
1: Genau. Tzatziki dazu und ein Fladenbrot auch noch.
0: Im Türkischen heißt das Cacık.
1: Sag nochmal.
0: Cacık.
1: Cacık. Das ist echt ein cooles Wort. Dann sagen wir doch Cacık heute, oder? Döner und Cacık.
0: Und Tzatziki.
1: Da wir jetzt ein Gericht mit deinen Wurzeln haben, habe ich jetzt auch ein Gericht mit meinen südafrikanischen Wurzeln. Und das ist das Bobotie. Ein typisches Hackfleischauflauf, der mit so einer Milcheierkruste überbacken wird.
0: Welchen würdest du dann dafür verwenden?
1: Ich glaube, ich nehme jetzt den Natur. Mhm. Und den würde ich einfach mal so probieren.
0: Unbedingt. Dann würde ich sagen, yalla.
1: Yalla.
0: Ja.
1: Lass uns den einfach mal ganz drauf machen. Und in der Zwischenzeit können wir ja dann auch schon unser Bobotie anfangen.
0: Sehr gut.
1: Und ich nehme dafür eine Zwiebel.
0: Freue mich, das Feuer ist heiß. Ich leg den jetzt so drauf.
1: Einfach so drauf.
0: Tempeh ist drauf.
1: Zwiebel ist geschnitten. Den wollen wir jetzt auch einfach goldbraun anbraten.
0: Okay. Ja, bisschen Öl, ne?
1: Bisschen Öl. Man kann es auch mit Butter machen. Hier, Adnan.
0: Läuft.
1: Oh. Jetzt wollen wir hier diesen Tempeh nehmen und raspeln. Mein erster Trick für heute, das mache ich auch gerne mit Tofu. Und dann wird es auch sehr krusprig, dadurch, dass es...
0: Statt auf dem Grill kann man das Bobotie auch im Backofen machen. Ah, wow, das sieht cool aus.
1: Ist cool, oder? Und ich werde hier schon mal Aprikosen klein schneiden, getrocknete. Es gibt natürlich unseren Bobotie, unser Auflauf, einfach einen wunderschönen, fruchtigen Geschmack.
0: So. Ich habe hier wacker gearbeitet.
1: Sehr gut. Schau mal, ich hole jetzt unseren Hackfleisch raus. Mhm. Und wir werden jetzt einen Teil von diesem Tempeh jetzt auch dazugeben. Wir wissen ja auch, Fleischkonsum ist halt sehr viel. Da müssen wir ein bisschen reduzieren. Und das ist eine schöne Alternative oder Art und Weise, wie man das machen kann. Und du streckst halt diesen Fleisch, indem wir halt was Pflanzliches dazugeben. Ah nein, ich glaube, unser Tempeh ist fertig. Oh. Magst du den mal anschauen?
0: Guck mal.
1: Oh, wunderbar. Ja, leg sie auf ein Brett. Die würde ich gleich aufschneiden und probieren. Der riecht auch, ist sehr gut, oder?
0: Ja, guck mal.
1: Das duftet echt gut. Darf ich nehmen?
0: Ja.
1: Dankeschön. Jetzt geben wir noch unsere ganzen restlichen Zutaten dazu. Ich habe hier die Aprikosen, die ich geschnitten habe.
0: Die getrockneten waren das, ne?
1: Getrockneten. Wir haben ein paar Rosinen, ein bisschen Knödelbrot, Semmelbrösel, damit das Ganze schön zusammenhält. Ein Teelöffel Zucker. Dann haben wir hier etwas Kurkuma und Currypulver. Wir wählen aber noch zwei Zutaten, nämlich Apfel und Knoblauch. Wir brauchen Apfel in so kleine Stücke geschnitten und einen Knoblauchzehe.
0: Okay.
1: Einfach fein gehackt.
0: Sage ich das richtig? Bobotie?
1: Bobotie.
0: Was ist das genau?
1: Eigentlich ursprünglich aus der malaysischen Bevölkerung, die es in Südafrika gibt. Die wurden als Sklaven nach Südafrika gebracht. Und die haben dieses Gericht kreiert quasi. Ja, mit ihren Lieblingszutaten, mit aber auch wunderbaren Rind, den es auch in Südafrika gibt. Nationalgericht.
0: Also eigentlich ist es ein malaysisches Gericht? Also
1: nein, nein, das ist schon ein südafrikanisches Gericht. Die malaysischen Leute, die haben es zwar erfunden, aber die waren ja auch schon ein paar Generationen schon in Südafrika. Wie man diesen Gericht auch zubereitet, also das ist schon etwas mit verschiedenen Kulturen, also nicht nur die malaysische. Also die Milcheierkruste, dieses Hackfleischbraten, das gab es ja eigentlich von den Holländern, die in Südafrika waren.
0: Das entstanden mit den Einwanderern, mit den Migranten.
1: Ich finde es schön, dass wir so viele Kulturen haben und zelebrieren können durch das Essen auch. Ich glaube, da schauen alle Südafrikaner jetzt zu und denken sich, was? Sie macht Tempeh in dem Bobotie. Wir brauchen jetzt die Zwiebeln. Zwiebel wunderbar goldbraun, genauso wollen wir es. Einfach dazugeben, mischt das jetzt Ganze durch. Dann wirklich auch so drücken, damit alles so zusammenkommt. Ich mache es jetzt hier in dieser Schale rein Wir brauchen jetzt diesen Ofenteil obendrauf. Unterstützen.
0: Ja. Ja. Sehr gut. Machen wir Ofen zu.
1: Ofen zu.
0: Sollen wir wieder einen Timer stellen? Oder?
1: Ja, gerne.
0: Ja?
1: Halbe Stunde Timer schadet nicht. Jetzt können wir schon mal die Milcheierkruste vorbereiten, die dann oben drauf kommt. Wir haben Buttermilch und Eier.
0: Es geht nur mit der Buttermilch.
1: Also kann auch normale Milch nehmen. Ich finde aber Buttermilch, dann wird es so ein bisschen cremiger irgendwie. Mm. Genau. Und wir werden das quasi 3 Eier dazugeben.
0: Wie schlägt man ein Ei auf mit einer Hand und macht sie auf? Das habe ich beim Film gelernt. Mit Audrey Hepburn.
1: Oh, lieb die Frau. Tolle Frau.
0: Auch, ne?
1: Ja.
0: Tolle Schauspielerin. Ja, unfassbar.
1: Muss du baust jetzt echt die Spanne. Also,
0: jetzt komm. Okay, guck. Und dann.
1: Oh, wunderbar.
0: Oder? Und Achtung.
1: Ha? Applaus, Applaus.
0: Yes, yes, thank you, thank you.
1: Jetzt nochmal zweimal.
0: Achtung.
1: Oh, genau.
0: Eier haben wir fertig.
1: Buttermilch.
0: Kurkuma, so viel?
1: Genau.
0: Hast du das auch im Film gelernt?
1: Ja. Das war Tag 1 auch in meiner Ausbildung. Eier verquillen. Stellen wir einfach beiseite. Jetzt müssen wir unser Fladenbrot zubereiten. Wir haben hier ein bisschen Weizenmehl, etwas Zucker und Hefe.
0: Also wir haben hier Trockenhefe, richtig?
1: Genau, Trockenhefe.
0: Man kann es aber auch mit frischem machen, ne?
1: Kann es auch mit frischem machen. Da einfach zu beachten, bei frischer Hefe die Hälfte zu nehmen. Mhm. Also fangen wir einfach mit dem Joghurt an. Dann haben wir jetzt hier Hefe.
0: Machen wir nochmal Salz ein bisschen.
1: Genau. Und einen Teelöffel Zucker. Und als guter Schluss etwas Olivenöl. Und das Ganze darfst du jetzt einfach vermischen. Erstmal mit einem Löffel und dann mit den Händen. Wenn ich merke natürlich, dass es ein bisschen trocken ist, dann kommt ein bisschen Joghurt dazu. Mhm. Wenn es halt zu feucht ist, kann ich noch ein bisschen Mehl dazugeben.
0: Dann mal ran. Oh ja. Ich finde das auch wichtig, dass man diese Produkte oder das, was man da reingibt, auch so spürt, ein Gefühl für das kriegt, was man macht.
1: Das stimmt. Ist es jetzt auch ein guter Zeitpunkt, das auf dein Holzbrett zu machen? Soll ein schöner, geschmeidiger Teig sein. Wunderbar, Adnan. Lass mal spüren.
0: Ja.
1: Ah ja, der ist jetzt viel weicher. Genauso wollen wir das. Das können wir jetzt einfach hier in dieser Schüssel rein. Ein Tuch einfach abdecken und irgendwo warm. Halbe Stunde, Stunde gehen lassen.
0: Ja, wo geht er denn hin?
1: Wir machen jetzt unser Tzatziki und da brauchen wir mal Gurke. Und ich raspel die auch gerne mit der Schale.
0: Warum mit der Schale?
1: Die meisten Vitamine und Mineralien sind tatsächlich immer unter der Schale.
0: Ne? Man muss sie auch nur wirklich... Oh, guck mal.
1: Perfekt. Dann müssen wir unser Bubulti rausholen.
0: Jawohl.
1: Ui, schau dir das an. Perfekt. Und es riecht auch so gut.
0: Ja, sehr gut, sehr gut.
1: Genau. Stell die einfach hier ab. Und wir können jetzt unsere Milch- und Eiermischung jetzt einmal so drüber. Mm. Wir haben Lorbeerblätter. Und die legen wir einfach so drauf.
0: Et voilà.
1: Dankeschön. Genau so.
0: Mach wieder zu.
1: Perfekt. Und wir können weiter mit unser, wie heißt es nochmal?
0: Tzatziki.
1: Tzatziki, das coolste Wort.
0: Im Griechischen heißt es?
1: Tzatziki machen.
0: Tzatziki.
1: Du kannst dabei 2 Knoblauchzehen schon mal hacken.
0: Mhm. Klein, natürlich.
1: Ja.
0: Genau. Und warum macht man Tzatziki und Tzatziki in diesen Ländern, wo es wirklich warm ist? Es ist ja auch was Kühlendes und es ist herrlich.
1: Genau. Und wir wollen ja auch den ganzen Saft aus der Gurke rauspressen. Das Ganze jetzt hier in so einem Tuch. Drücken jetzt hier die ganze Flüssigkeit raus. Sonst wird natürlich unser Tzatziki einfach zu wässrig. Das wollen wir vermeiden.
0: Du bist stark. Dieses Gurkenwasser.
1: Erlebe ich.
0: Ja?
1: Ich trink's auch so.
0: Kann man das trinken?
1: Ja, das machen wir dann auch gleich.
0: Okay. Das heißt gleich. Das machen wir jetzt.
1: Schau, ich gieße es mal hier so rein.
0: Ja. Stopp, stopp.
1: Aber warte, wir sind noch nicht fertig. Da kommt noch ein bisschen was. Prise Salz.
0: Ah, Prise Salz ist gut. Guck mal, immer noch mal so ganz frisch.
1: Ich finde, das ist so mit Eiswürfel im Sommer.
0: Ja, zum Würcheln.
1: Mmh.
0: Oh.
1: Wir haben jetzt hier, schau, einen Gurkenkugel.
0: Hey, wie toll.
1: Nehmen wir Joghurt dazu, sowie auch deinen Knoblauch. Du kannst jetzt auch gleich etwas Zitronensaft dazugeben.
0: Mhm.
1: Etwas Salz.
0: Pfeffer auch, oder?
1: Gerne, ein bisschen Pfeffer. Und den Dill.
0: Der ist ganz wichtig.
1: Der ist ganz wichtig.
0: Sag mal,

0: Und beim Dill nimmst du jetzt auch den Stiel mit.
1: Der hat auch wunderschönen Geschmack und Aromen. Der muss nicht weg. Genau, jetzt können wir unseren Dill auch noch dazugeben.
0: Oh, der sieht schon sehr toll aus. Ja. Da muss ich ja unbedingt probieren.
1: Ja, warte mal. Erst muss ich fertig umrühren.
0: Du brauchst aber lang.
1: Probier mal. Brauchst noch was?
0: Super.
1: Ja? Das muss ich jetzt auch probieren.
0: Und? Es ist jetzt auch nicht zu dickflüssig, sondern wirklich so zwischen Tzatziki und Tzatziki. Tzatziki, Tzatziki.
1: Tzatziki, Tzatziki.
0: Tzatziki, Tzatziki, Tzatziki.
1: Perfekt, das können wir kühl stellen. Adnan, da bist du.
0: Tada.
1: Ich würde sagen, wir machen mit unserer Gyros, Entschuldigung, Döner weiter. Und da brauchen wir eine Marinade für den Tempeh. Zitronensaft wieder mal. Und ich schneide den Tempeh einfach in schöne Streifen. Ziehe ein bisschen Knoblauch noch.
0: Zitrone habe ich.
1: Ich gebe den Knoblauch dazu. Du hast vor dir Paprika.
0: Paprika willst du haben?
1: Genau, ein Oregano und Kreuzkümmel.
0: Kreuzkümmel?
1: Salz und Pfeffer.
0: Ja, warte, Salz. Ja.
1: Und dann Olivenöl. Und dann gut einfach zusammenmischen und dann über den Tempeh einfach gießen. Einfach direkt drüber und den lassen wir dann einfach so 10 Minuten in der Marinade sitzen. Wir machen jetzt weiter mit unserem Brot. Das ist super. Wenn wir jetzt ein bisschen aufteilen. Bup. Und die kann man jetzt formen.
0: Wie dick willst du das denn haben? Oder wie dünn?
1: 1 Zentimeter so ungefähr. Länglich eher machen. Es geht ja auch beim Backen ein bisschen auf.
0: Ja.
1: Den drücken wir einfach jetzt schön flach. Und da werden wir natürlich unser Tempeh nachher reinfüllen. Unser Gyros zusammenstellen.
0: Schneiden wir den auf oder klappen
1: wir? Nein, die werden so klappen. Ah. Das sind so Mini-Gyros.
0: Mini-Döner.
1: Mini-Döner. Geh mal rüber zu unserer Schwenkgrill. Ja. Dann können wir jetzt einfach direkt hier oben drauflegen. Ja. Natürlich darauf achten, dass die Flamme nicht
0: direkt
1: drauf geht, sondern
0: indirekt
1: brennt.
0: Hoppa.
1: Wir können jetzt auch unser Tempeh auf den Grill drauflegen. Und ich habe ein bisschen Gemüse vorbereitet. Einfach geschnippelt, das können wir dann auf den Gyros oder auf den Burger dann auch dazu machen.
0: Oh, es macht sogar Jizz.
1: Jizz. Der Tempeh macht Jizz.
0: Und Ivana, wir haben nachher jemanden eingeladen.
1: Bin ich gespannt.
0: Sein Name ist Hero.
1: Der gefällt mir jetzt schon.
0: Ja, ne? Wurde gescoutet.
1: Ach so.
0: Und ist dann rüber nach Amerika. Er ist mittlerweile dabei, Profisportler zu werden. Er spielt American Football.
1: Also,
0: und er ist zu Besuch gerade aus Amerika. Und den haben wir jetzt da. Der kann jetzt mal unseren Burger testen. Wir haben ihn eingeladen.
1: No,
0: haben
1: no pressure.
0: Genau, no pressure. Ich meine, er ist ein super Sportler, braucht viel zu essen.
1: Genau.
0: Viele Proteine. Ja. Mal gucken, was er dazu sagt.
2: Dass Sportler ihre Muskelmasse nur mit tierischem Eiweiß aufbauen können, ist veraltet. In Tempeh steckt fast so viel Eiweiß wie im Fleisch. Und es ist cholesterinfrei. Genau wie unser Grillgemüse, das wir mit frischem Fladenbrot samt typischem Burgersalat servieren.
1: Ach super, und du hast jetzt schon auch den Kohl geschnitten für den Coleslaw. Und wir haben auch hier ein bisschen Karotte. Also wir mischen jetzt einfach unsere ganzen Zutaten dazu. Ich brauche hier ein bisschen Limettensaft gepresst. Mhm. Hier habe ich auch einen coolen Trick, einen coolen Hack. Wenn du keine Limettenpresse, Zitronenpresse hast, dann kann man auch die Limette einfach so nehmen. Die hat ja auch keine Kerne, was gut ist in dem Fall. Dann piekst du das einfach mit der Gabel so. Und einfach so hin und her kann man den Saft auch wunderbar so rausdrücken.
0: Tolle, coole Idee.
1: Genau, das war schon. Jetzt habe ich hier die Karotten. Die kommt dazu. Und wir haben hier ein bisschen Ahornsirup. Dann hat man ein bisschen, also klassischerweise Mayo, aber wenn man es ein bisschen gesünder haben will, dann kann man natürlich auch Joghurt hernehmen. Noch ein bisschen Pfeffer.
0: Ja.
1: Salz.
0: Mhm. Muss man auch schön kneten, ne?
1: Ja,
0: weil wir haben den Kraut.
1: Wegen dem Kraut, genau.
0: Was meinst du jetzt?
1: Du, wenn du schon den Kohl geschnitten hast.
0: Ja, ich habe schwer gearbeitet da unten. Ich finde das toll, wenn wir das immer mit den Händen machen.
1: Gleich abschmecken, oder?
0: Nicht in meine Finger reinstechen, bitte.
1: Ich muss da kurz mal probieren.
0: Und?
1: Mhm. Perfekt, das schaut wunderbar aus.
0: So. hier das Fleisch.
1: Wunderbar. Also wir wollen das jetzt einmal würzen. Wir haben hier Salz, schöne Salzflocken, etwas Pfeffer.
0: Kann schon ordentlich pfeffern, weil das ist viel.
1: Genau. Und wir haben hier auch ein bisschen geräucherten Paprikapulver. Darf ich mal ein bisschen vermischen? Das ist übrigens ein Rindfleisch mit ein bisschen höheren Fettanteil, damit er auch schön saftig bleibt. Wir können die

0: Oh, du machst aber ordentlich. Da wird sich Hero freuen.
1: Okay, dann mache ich auch welche. Oh, der muss man. Ja, der fühlt sich gut an. Ja, ich finde auch, den kann man so
2: ganz gut formen.
1: Oh, aber ja, guckst du.
2: Wunderbar.
1: Sehr gut. Ich bin auch gespannt, was das Tempeh mit ihm macht, ob wir ihn überzeugen können.
2: Das wäre natürlich toll, oder?
1: Ja, das wäre super.
2: Die können wir dann gleich zu unser Gemüse dazugeben.
3: Der klassische Hackfleischburger wandert als letzter auf den Grill, da seine Garzeit etwas kürzer ist als die seiner Veggie-Kollegen. Dem Tempeh-Döner verpasst Ivana noch einen Schärfekick mit Sriracha, einer feurigen Chili-Soße. Endspurt am Grill. Gemüse, Döner aus schwarzen Bohnen und zweierlei Burger. Möchten wir auf den Punkt braten? Ich glaube, es ist uns gelungen. Obwohl wir davor noch nie Tempeh gegrillt haben. Begleitet von Burgersalat und erfrischendem Tzatziki, oder Tzatziki, wie der Grieche es zu sagen pflegt, wartet das frische Fladenbrot darauf, befüllt und von unserem Gast probiert zu werden.
2: Ich habe jetzt hier unser Brot reingelegt. Ich habe den auch in so ein Tuch reingelegt, damit der ein bisschen feucht bleibt, also dass er nicht zu sehr austrocknet. Und genau.
1: Grundlage, der hat jetzt gut gezogen. Ne?
2: Wunderbar.
1: Sehr, sehr gut. Drauf. Also schwarz ist es, weil es ja auch schwarze Bohnen sind. Genau, noch mal zur Erklärung, nicht denken, dass es angebrannt.
2: Ich mache da ein bisschen Tomatenscheibe, ein bisschen Salat, den wir drauf machen. Unsere gegrillte Paprika was drauf.
1: Eine Tomate, die schneiden wir so auf und dann kann die so ein bisschen reinsaften.
2: Oh, auch gute Idee.
1: Bisschen Pfeffer, unser Salz.
2: Und jetzt klappe ich das einfach so zu. Eine Tüte, wo wir es rein.
1: Das ist mein Gyros, wa? Also ich glaube, wir machen den Berlinern wirklich Konkurrenz.
2: Tempeh-Gyros-Stand.
1: Ach, guck mal, wer da kommt.
4: Servus, servus.
1: Hey, Hero.
4: Alles gut,
1: mein Lieber. Hey.
4: Alles gut?
1: Grüß dich.
4: Alles gut, schön, dich zu sehen.
2: Hi, ich bin Ivana.
4: Hero,
2: schön, dich
4: zu sehen.
1: Hero. Und sag mal jetzt, komm mal ein bisschen näher. Habe ich dir zu wenig versprochen?
2: Nein.
1: Guck dir mal diese Arme an, bitte. Du bist ja auch heute stark und deine und diese. Guck dir das an. Also ich bin der Quarterback, ja? Mhm. Und werf jetzt den Ball und du würdest jetzt... Und dann würdest du... Ich fliege!
4: Was haben wir denn hier?
1: Der Mann hat Hunger.
2: Also wir haben heute als Highlight Tempeh.
4: Okay, eine Frage. Was ist Tempeh?
1: Nein, das sind Sojabohnen. Aber am besten, du probierst es mal.
2: Ich reiche dir mal hier ein Brot rüber. Dann können wir alle einfach selber einen Burger erstellen.
1: Also Essen ist natürlich für so einen Sportler ganz, ganz wichtig. Das hier was Scharfes. Hier vielleicht noch ein bisschen.
4: Da läuft mir wirklich das Wasser im Mund zusammen.
2: Schaut euch das an. Oh, ja. Burger soll ja tropfen, sonst ist es kein Burger.
1: Drei. Ja, eins, zwei.
4: Zwei, eins.
1: Ja.
4: Wow. Ich habe mir schon Sorgen gemacht, dass da jetzt nicht so saftig ist, aber geht über meine Vorstellungen heraus.
2: Mhm. Ach, wunderbar. Das ist doch genau, was ihr wollt.
1: Das ist die Vereinigung von Türkei und Deutschland gerade.
2: Das kommt aus Afrika.
1: Kann man einfach so wegziehen, ne? Nicht zurückhalten.
4: Wow. Ich könnte das alles alleine aufessen.
1: Jetzt zeig
2: das
1: einmal.
2: Ich dir.
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9: Am Samstagnachmittag ein ganz herzliches Willkommen zu WDR aktuell. Der Tag heute ist leider mit einem schlimmen Unfall gestartet. Die A3 zwischen Leverkusen und Köln war lange danach noch gesperrt, ist inzwischen aber wieder frei. Die Aufräumarbeiten, die haben gedauert. Ein Motorradfahrer ist in der Nacht dort bei dem Unfall verstorben.
10: Der Mann war gegen 3:15 auf der A3 Richtung Frankfurt unterwegs, als das Unglück geschah. Wohl beim Versuch, die Fahrbahn zu wechseln, touchierte der Motorradfahrer einen neben ihm fahrenden PKW. Er stürzte und fiel auf die Straße. Ein nach ihm folgender Linienbus konnte nicht mehr rechtzeitig bremsen oder ausweichen und überrollte ihn. Der Motorradfahrer hatte keine Chance, er starb noch am Unfallort. Der Autofahrer und auch der Fahrer des Busses blieben zwar unverletzt, mussten aber betreut werden. Die A3 war noch den ganzen Morgen Richtung Frankfurt gesperrt. Erst am Nachmittag war die Unfallaufnahme beendet und die Fahrbahn wieder frei.
9: Ja, heute zeigen Sie, was Sie drauf haben und wollen mit so vielen Leuten wie möglich ins Gespräch kommen, für Verständnis werben. Heute ist Tag der Bundeswehr und die Streitkräfte nehmen uns mit in ihren Alltag, zeigen ihre Geräte, ihre Fahrzeuge heute an 10 Orten in Deutschland, unter anderem auch bei uns hier im Westen natürlich, in Höxter, wo 20.000 Besucher erwartet werden. Und Höxter liegt ja direkt an der Weser, was natürlich perfekt ist für Demonstrationen direkt am Fluss.
7: Ein Ausflugsdampfer auf der Weser bei Höxter, grundsätzlich nichts Ungewöhnliches. Heute ist die Situation allerdings anders. An Deck sind bewaffnete, vermummte Männer. Plötzlich taucht ein Bundeswehrhubschrauber auf, es fallen Schüsse. Und Sekunden später sind Soldaten mit Motorbooten da. Tausende Menschen beobachten die Szene vom Ufer aus. Auch Familie Diekmann aus Detmold ist dabei.
11: Am Anfang, als wir ankamen, habe ich noch gedacht, Mensch, das ist alles schon... Dass mir das ein bisschen Angst macht, aber naja, es soll uns ja beschützen, deswegen ist es, ja.
12: Ich finde es halt schon ein bisschen angstmachend, weil wenn das dann wirklich mal in Deutschland ausbricht, so ein Krieg, dann kann es halt schon passieren, dass man auch selbst mal verletzt wird. Und deswegen finde ich es auch einfach cool zu sehen, wie gut die Soldaten ausgerüstet sind, wie gut sie sich verteidigen können.
7: Und bei einer Geiselnahme, beispielsweise in einem Auslandseinsatz, auch Täter überwältigen können.
13: Krieg macht allen Angst, machen wir uns nichts vor. Und ich finde es einfach wichtig, dass die Jungs auch sehen, die Bevölkerung steht hinter denen, oder zumindest der größte Teil der Bevölkerung steht hinter denen. Auch um Ängste abzubauen, Berührungsängste abzubauen. Lange Zeit hat sich die Bundeswehr meiner Meinung nach versteckt. Ich finde, den Tag der Bundeswehr ist ein gutes Mittel, um sich zu präsentieren.
7: Und das tut sie, zu Wasser, zu Land und in der Luft. An 10 Standorten bundesweit. Ziel ist es, Transparenz zu schaffen und in den Dialog mit den Bürgern zu kommen. Darüber hinaus ist es für viele, wie Familie Diekmann, heute auch ein Erlebnistag.
9: Nicht mal 4 Stunden brauchen wir jetzt für die Strecke, wenn alles glatt läuft. Das muss man beim Bahnfahren ja immer mit dazu sagen. In unter 4 Stunden geht es ab heute direkt bis an die belgische Küste von Köln und Aachen nach Ostende. Vielleicht haben Sie ja Lust auf Urlaub in Belgien mit dem Zug in den Urlaub. Da gibt es ja auch bei uns im Westen immer mehr Möglichkeiten. Auf jeden Fall pünktlich um 14 Uhr konnten Fußgänger, Radfahrer und Kraftfahrzeuge das Ganze, nee, jetzt bin ich einmal komplett durch. So, vor der Abfahrt, das ist der richtige Text, entschuldigen Sie. Vor der Abfahrt heute Morgen in Köln wurde der Zug natürlich noch getauft. Und auf dem Weg ans Meer nach Ostende hält der Zug unter anderem in Brüssel oder in Gent und Brügge. Die neue Direktverbindung fährt den Sommer über, am Wochenende unter der Woche nur bis Brüssel. Und heute Morgen ist der ICE dann auch pünktlich losgefahren. Jetzt anderes Thema. Gefühlt sprechen wir nämlich gerade jeden Tag über kaputte Brücken, wo keiner mehr drüber fahren darf. Stichwort ist Nordbrücke in Bonn. Da tut es jetzt mal richtig gut, das hier zu erzählen. In Duisburg ist heute Mittag die Karl-Lehr-Brücke nämlich wieder freigegeben worden. Herzlichen Glückwunsch an alle Duisburger. Die war 7 Wochen gesperrt und ist für die Stadt schon auch sehr wichtig. Fußgänger und Radfahrer waren die ersten, die heute Nachmittag wieder ihre Brücke nutzten. Da war sie noch gar nicht offiziell wieder freigegeben. Das sollte mit einem Oldtimer-Korso gebührend in Szene gesetzt werden. Mit 25.000 Fahrzeugen täglich ist die Karl-Lehr-Brücke die verkehrsreichste innerstädtische Brücke in Duisburg und verbindet die Stadtteile Ruhrort und Kasslerfeld. 7 Wochen ging hier gar nichts und jetzt rollt der Verkehr endlich wieder. Ja, über 1 Milliarde Euro hätte der Neubau der Oper in Düsseldorf wahrscheinlich gekostet. Ein Riesen-Prestigeprojekt, über das in den letzten Monaten auch sehr viel diskutiert wurde. Jetzt ist die Diskussion erstmal vorbei, denn die Stadt Düsseldorf verkündet gestern, wir lassen es einfach sein. Der Neubau ist offiziell abgesagt. Es wäre einfach zu teuer geworden in einer Zeit, in der Düsseldorf eigentlich sparen muss.
10: So hätte der prachtvolle Bau einst aussehen sollen, die neue Oper am Rhein in Düsseldorf. Doch jetzt ist klar, kein Neubau. Der Haushalt der Stadt hat es nicht mehr hergegeben. Ein Defizit von 470 Millionen Euro, schon absehbar. Zu viel für einen milliardenschweren Neubau. Gemischte Reaktionen in Düsseldorf auf das Aus.
14: Ich finde das nicht gut. Ich muss ganz ehrlich sagen, ich habe mich so gefreut, dass das langsam Formen annimmt.
15: Ich finde das gut, weil ich mag die alte Oper. Und ich finde, warum soll man so viel Geld ausgeben, wo kein Geld da ist?
16: Für mich war es ein Projekt, wo sich wirklich nur jemand selber verwirklicht. Und so kann man das Geld für gute Zwecke nutzen, hoffentlich, und nicht für ein neues Haus.
10: Der geplante Neubau hat bereits mehrere Millionen für den Wettbewerb und die Vorplanung verschlungen. Nach dem Aus wird die Hochkultur aber weiter ein Zuhause in Düsseldorf haben.
17: Wir haben ein Paket geschnürt, das jetzt vom Rat in der kommenden Ratssitzung auch beschlossen werden soll. Da stehen 20 Millionen Euro zu Buche, um die Spielfähigkeit bis 2034 zu sichern.
10: Und auch danach werden für das Opernhaus Instandhaltungskosten anfallen. In Düsseldorf müssen sich vor allem jetzt die Beschäftigten an der Oper mit dem Aus arrangieren. Ein wenig Verständnis hat die Chefin der Oper sogar für die Entscheidung der Stadt.
18: Ich kann es nachvollziehen. Ich glaube aber auch, dass es hier eine große Chance gab.
10: Jetzt geht es nur noch um die Sanierung. Und die wird der Rat der Stadt Düsseldorf wohl in knapp 2 Wochen beschließen.
9: Donnerstag schon ging's bunt los in Düsseldorf. Tausende feiern also schon seit jetzt gut 3 Tagen den Christopher Street Day. Damit wird er jedes Jahr in vielen Städten auf der ganzen Welt an die Rechte queerer Menschen erinnert. Heute gibt's auch Demos in Paderborn und in Heinsberg zum Beispiel. In Düsseldorf stand jetzt der Höhepunkt des Events an.
19: Regenbogen überall und das bei schönstem Sonnenschein. Bunt, laut, fröhlich ist die Stimmung, ob vor oder auf dem Wagen. Oder beim Zug der Cheerleader. Doch trotz der ausgelassenen Partystimmung in Düsseldorf, der ernste Hintergrund ist immer präsent.
20: Wir sind beide aus Russland und dazu zeigen wir, dass wir sind hier unabhängig und wir können uns zeigen unter den Welt und sagen, was wir wollen, nicht, dass es verboten ist wie in Russland.
21: In der Arena, in den Kurven, beim Fußball, auf dem Schulhof wird immer noch gerne mal schwul als Schimpfwort benutzt. Und solange wir da noch nicht angekommen sind, solange das noch ist, müssen wir demonstrieren. Und das tun wir.
19: Zeichen setzen wollen sie auch in anderen Regionen in NRW, wie hier in Heinsberg. Auch da ziehen 2000 Menschen quer durch die Stadt. Die Hoffnung der Veranstalter, queeres Leben auch auf dem Land sichtbar zu machen, damit eindrücklich gelungen.
9: Und das Wetter da sieht ja auch sehr, sehr gut aus. Regen wäre heute auch sehr schlecht in Bad Berleburg-Berghausen. Die Strecke, die ist sonst nämlich irgendwann zu matschig und zu glatt. Und da müssen Renntraktoren mit hunderten PS lang. Es ist nämlich das Event des Jahres da. Es ist wieder Zeit für Traktorpulling. Und Isabel Zilmer ist da, wo es richtig laut ist, glaube ich. Wie ist denn die Stimmung bei dir in Berghausen?
22: Also die Leute fiebern hier richtig mit bei diesem Rennen. Es ist laut, die Motoren heulen auf, dröhnen richtig, der Boden vibriert, es qualmt, stinkt nach Diesel in der Luft. Also ich muss sagen, für mich tatsächlich ein bisschen gewöhnungsbedürftig, aber die Leute hier, die lieben das. Die inhalieren quasi diesen Qualm hier ein und feiern das richtig. Und hinter mir ist die Rennstrecke. 50 Teilnehmer aus ganz Europa machen hier mit. Und wenn wir jetzt mal sehen, wie die so nacheinander an den Start gehen, dann sehen wir, dass die wirklich Vollgas geben müssen. Da kommen die qualmenden Wolken raus. Und dann ist es aber gar nicht so einfach, wie es aussieht. Tatsächlich schaffen es manche gar nicht, die 100 Meter. Sie haben ja so einen Bremswagen da hinten, 20 Tonnen schwer ist das hinter Ihnen. Den müssen Sie so weit wie möglich ziehen. Full Pull ist das Ziel. Das wären 100 Meter. Das schaffen tatsächlich gar nicht so viele. Die Leute hier am Rand fiebern mit. Aber wir sehen, das ist nicht so einfach. Also viele sind hier immer kurz vor knapp gescheitert und am Verzweifeln gewesen. Ein spannendes Duell, was sich hier viele liefern. Und ich habe aber gerade schon meinen kleinen Fan getroffen, die 9-jährige Marlin. Marlin, was findest du denn hier dran so toll?
23: Dass es so qualmt und dass es so schnell ist.
22: Okay. Und du würdest du gerne mal mitfahren?
23: Ja.
22: Okay, super, danke dir. Und dann noch einmal zu einem Hardcore-Fan, den ich gerade kennengelernt habe, Pascal. Was fasziniert dich daran so?
24: Es ist einfach die Competition so gesehen und einfach, dass die Leute fahren, schrauben. Es sind alles mehr oder weniger Landwirte und normale Leute, die einfach ihr Bestes geben, die Maschinen quälen. Und man muss einfach bedenken, die Maschinen, die haben eigentlich vielleicht 150 PS, jetzt haben sie 2000 PS und die geben einfach alles und jeder Meter zählt.
22: Alles klar, vielen Dank. Ja, das Ganze geht noch bis heute Abend und auch morgen den ganzen Tag. Also hier in Berghausen heißt das Motto mit Vollgas durchs Wochenende.
9: 2000 PS, das ist eine krasse Zahl. Danke dir, Isabel Zimmer aus Bad Berleburg, Berghausen. Danke. Ja, und wir sind ja mittendrin im letzten langen Wochenende vor Weihnachten schon. Das klingt irgendwie ein bisschen bitter auch, aber es wird ja überall in NRW gerade gut genutzt mit Straßenfesten, mit Festivals. Aber überall ist ja auch die Frage, wie auch in Bad Berleburg, hält das Wetter eigentlich? Auch in Duisburg heute, da läuft das Weinfest nämlich mit herrlichem Blick auf den Rhein. Anna Deschke ist für uns da. Fühlt sich das denn da bei dir überhaupt noch an wie Ruhrpott oder ist das schon irgendwie, weiß ich nicht, Urlaub?
0: Also wenn das Wetter nicht ganz so wechselhaft wäre, denn uns erwischen hier tatsächlich jetzt immer wieder Regenschauer, dann wäre das hier komplettes Urlaubsfeeling. Aber die Menschen lassen sich nicht wirklich beeindrucken, wie man hier hinter uns ziemlich deutlich sieht. Die verstecken sich einfach unter den ganzen Pavillons, die hier aufgebaut worden sind auf dem Weinfest und bleiben sitzen, lassen sich nicht beeindrucken, ob es regnet oder nicht. Und man hat hier von diesem Weinfest aus tatsächlich einen tollen Blick auf den Rhein, denn wir sind auf einer Wiese direkt neben dem Rhein, direkt am Duisburger Hafen. Heißt, man kann das wunderschön sehen, wie hier auch die Schiffe ab und zu durchfahren. Und ja, die Leute genießen einfach die Zeit hier. Man sieht das schon seit dem Start um 12 Uhr war hier gut was los. Und da wurden schon einige Weinflaschen entkorkt tatsächlich. Und man genießt es einfach, dass man draußen sein kann, auch wenn ab und zu mal ein kleines Schauerchen durchkommt. Und dieses ganze Weinfest hier, wir haben 9 Winzer aus ganz Deutschland hier zu Gast und auch sehr, sehr viele Stammgäste, was die Besucher angeht. Denn das ist hier schon seit 6 Jahren findet das statt. Und dieses Trüppchen, das wir hier haben, die sind schon seit Punkt 12 Uhr heute am Start. Bei der wievielten Flasche Wein seid ihr angekommen?
1: Ah, jetzt sind wir bei der 6. Flasche. Aber alles noch im Rahmen. Unsere Freunde sind dazugekommen. Also das fühlt sich langsam, der Tisch. Also alles in Ordnung.
0: Also hier kann es locker weitergehen, egal ob da noch ein dicker Schauer kommt oder nicht. Das Weinfest in Duisburg läuft noch bis 22 Uhr.
9: Ich wollte gerade sagen, 6 Flaschen Wein hilft bei Regen, würde ich sagen. Anna Deschke live aus Duisburg. Danke dir. Ja, bei uns im Westen sind heute die besten Wakeboarder Europas unterwegs. Die stehen am Fühlinger See in Köln auf ihren Brettern. Die European Wakeboard Pro Tour, die stoppt gerade hier. Bei uns im Westen messen sich deshalb die besten Wakeboarder Europas. Die European Wakeboard Tour ist am Start. 16 Teilnehmer treten hier heute an und wollen so viele Punkte wie möglich machen. Jeder und jede darf 3 Tricks vorführen, um die Jury zu überzeugen. Die Sportlerinnen und Sportler kommen aus der ganzen Welt. Auch Weltmeister treten hier an. Mit mehr als 35 Kilometern pro Stunde werden sie auf ihren Wakeboards durchs Wasser gezogen. Vom Ufer des Fühlinger Sees können auch die Besucher die Stunts ansehen. Es gibt auch ein kleines Festival drumherum. Jetzt gerade laufen die Qualifikationen und gleich gegen 17 Uhr soll dann auch das Finale starten. Ja, einmal nicht aufgepasst, einmal zu lange das Teil vielleicht nicht genutzt und zack, holt sich die Natur alles ganz, ganz schnell zurück. Ein kleines Rotkehlchen hat sich den Motorradhelm einer Familie aus Gütersloh geschnappt und ein kleines Wohnzimmer reingebaut. Etwa eine Woche stand das Moped nämlich unbewegt im Carport. In der Zeit hat das Rotkehlchen den Helm bis oben hin ausgepolstert. Nur das Visier dient noch als Einflugschneise. Starke Überraschung auf jeden Fall für Rainer Koch und seine Familie. Und der macht den Schuppen jetzt erstmal katzensicher, damit dem Rotkehlchen und dessen Brut nichts passiert. 7 Eier liegen da nämlich im Nest und wollen gut behütet werden. Gut geschützt sind sie durch den Helm ja auf jeden Fall auch schon mal. Ja, vom Wetter hatte man sich am langen Wochenende schon noch ein bisschen was anderes versprochen, oder? So geht's jedenfalls auch weiter, leider. Hier sind die Aussichten. In der Nacht gibt es nur noch ein paar Schauer. Zwischendurch ist der Himmel dann auch mal klar. Die Tiefstwerte liegen so bei 14 Grad am Niederrhein, 11 Grad in der Warburger Börde. Im Bergland geht es auf 10 bis 8 Grad runter. Morgen ist Sonntag und von der Kölner Bucht bis zum Siegerland gibt es auch mal größere Sonnenanteile. Schlechte Nachrichten eher fürs Münsterland bis nach OWL, da wird es ein bisschen nasser. Im Rothaargebirge bekommen wir 16 Grad maximal, sonst 21 Grad. Dann gucken wir auf Montag, da gibt es tagsüber Sonne und Wolken im Wechsel und bis 24 Grad. Am Abend dann auch Gewitter. Dienstag und Mittwoch bleibt es wechselhaft. Auch da sind Schauer und Gewitter möglich und es wird ein bisschen kühler als zuletzt, bis 19 Grad. Ja, dann darf ich mich bedanken fürs Interesse. Das war unser Nachrichtenüberblick heute Nachmittag. Um 18.45 Uhr freuen sich dann die Kollegen der Aktuellen Stunde auf Sie. Ich sage tschüss und wünsche einen schönen Abend.
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31: Familie Rosenberger sucht Entschleunigung. Ein neues Wohnmobil soll her. Treibende Kraft? Mutter Melle. Die Herausforderung? 3 Kinder, 2 Erwachsene, 3 Hunde und 2 Pferde sollen mit auf Campingtour.
32: Viele Menschen, viele Tiere. Ganz ehrlich, Chaos steht bei uns auf der Tagesordnung.
31: Das Wohnmobil für die Großfamilie muss eine Spezialanfertigung sein.
33: Oh ja.
34: Hey, das ist mal eine andere.
33: Das ist eine andere Hausnummer, ja.
31: Tatsächlich werden die Campingneulinge beim Händler fündig.
33: Schaut euch den mal an. Oh ja, der ist schick.
31: Die Wahl ist getroffen. Doch der aufwendige Umbau für die 3 Familienhunde bringt die Ostwestfalen ins Schwitzen.
35: Mein Mann so, der sägt doch jetzt wohl nicht ein Loch. Der bohrt ja jetzt mal kein Loch. Ich so, doch, das ist ein Riesenloch. Er so, dein Ernst?
33: Ich so, hoffentlich ist das dicht nachher.
31: Campingurlaub mit Hunden und Pferden. Melle glaubt dran. Kann sie ihre Familie überzeugen?
36: Ich sitze dann lieber im Flieger und mache dann irgendwie Urlaub am Strand. Ja, ich mag das auch nicht so, mit der Familie auf so einem mega engen Raum zu sitzen. Also ist schon schön, wenn man so ein bisschen seine Freiheiten hat.
31: Die Jungfernfahrt der Rosenbergers in die Lüneburger Heide ist ein Start mit Hindernissen.
37: Du machst mich madig den ganzen Tag mit deiner schlechten Laune.
38: Du sollst links nach vorne fahren und dann gerade zurück und dann passt es locker.
31: Melles Traum vom XXL-Camping. Zerbröselt er schon ab Tag 1?
33: Du bist da rein, musst rückwärts wieder raus oder wie da vorne an dem kleinen Ding oder wie war das?
39: Oh, frag mich bitte nicht nach dem Tag jetzt hier.
40: Komm, wir fahren heim.
31: Albtraum oder Traumurlaub? Jetzt bei Wir werden Camper. Seit 5 Jahren lebt Familie Rosenberger im Umland von Paderborn.
41: Hallo, willkommen bei der Familie Rosenberger.
42: Ich bin der Frank.
43: Ich bin der Leo.
44: Ich bin die Lilly.
45: Ich bin die Melle.
46: Und ich bin der Ben.
31: Die Rosenbergers wohnen sehr geschmackvoll in einem Eigenheim samt Garten mit viel Platz für Mensch und Tier. Und der ist bei der besonderen Großfamilie auch nötig.
42: Wir haben von allem 3. Also nicht nur 3 Kinder, sondern 3 Hunde, die habt ihr ja gesehen. Und 3 Katzen. Und wir haben noch
41: 3 Pferde, genau. Die leben nicht bei uns hier. Wenn es nach mir gegangen wäre, hätte ich gerne einen alten Bauernhof gekauft. Der Traum hat sich so nie erfüllt. Und da mussten wir den Kompromiss finden. Die vielen Tiere haben wir.
31: Mit in den Campingurlaub sollen neben den 2 Erwachsenen und 3 Kindern die beiden Weimaraner Ernie und Bibo, Mops Kalle sowie die Stuten Frieda und Scarlett. Der Personalleiter und die Flugbegleiterin sind seit 26 Jahren ein Paar. Schon damals wusste Melle ganz genau, wo die Reise hingeht.
40: Dann war ich 24 und dann habe ich zu. Nee, ich war 23. Dann habe ich dann gesagt, so, jetzt musst du mich fragen, ob du mich heiraten willst. Weil jetzt bin ich noch in Shape und so und ich will Kinder. Belegt das gut. Und dann hat er mir einen Antrag gemacht.
31: Und eine echte Powerfrau geheiratet, die immer wieder neue Einfälle hat.
41: Wir sollten mal über unsere Ehe sprechen. Die war schon immer darüber so aufgebaut, dass ich immer über Nacht eine Idee habe und dann denke, ich muss die umsetzen. Da kann ja kommen, was will.
42: Ja, maximal anstrengend. Wir nennen das in der Familie, wenn die Mama wieder ein Projekt hat. Und vor allem, wenn man weiß genau, wenn eins so dem Ende sich zuneigt, das Projekt abgeschlossen ist, dann weiß man so,
33: oh, wie lange wird es dauern, bis das nächste kommt.
31: Und da ist es schon, das nächste Großprojekt. Stewardess Melle will reisen. Und zwar komplett anders als bisher.
41: Ich fliege ja schon ewig lange und ich würde jetzt mal sagen, sehr, sehr viel gesehen. Mehr vielleicht als andere Menschen je sehen werden in ihrem Leben. Und das ist für mich der Grund, warum sich Reisen so für mich verschoben hat.
31: Bisher haben die Hunde die Urlaubszeit in einer Tierpension verbracht. Das ist teuer. Melles neue verrückte Idee: Zukünftig sollen auch die 3 Hunde und die 2 Pferde mit in den Familienurlaub. Ein Camper muss her, in den alle reinpassen.
0: Ja. Gibst du mir mal deinen Ball? Mach mal Sitz. Guckst du mit?
42: So, guck mal.
0: Nach welchen Kriterien guckst du eigentlich?
42: Ja, ich habe mal so die Dinge eingegeben, die für uns wichtig sind. Fünfter Platz, Anhängerkupplung. Dann die Grundvoraussetzung ist dann sicherlich, dass die Heckgarage für die Hunde dann, dass die so groß ist, dass man tatsächlich nicht die komplette Heckgarage verliert, weil sonst brauchen wir gar nichts transportieren.
5: Die Garage des Campers muss so groß sein, dass hier ein spezielles Hundeabteil eingebaut werden kann. Die beiden

0: Wird's schwierig.
1: Und deswegen
0: wirst du
1: vermutlich so eine Spezialwerkstatt finden müssen, die so Wohnmobilveränderungen machen.
2: Viel Arbeit. Aber es geht auch um eine wichtige Frage. Können die Rosenbergers endlich allesamt in den Urlaub fahren? Als Auftakt träumt Melle von einem idyllischen Campingplatz in der Lüneburger Heide. Mit Stall für die zwei Pferde. Ob Entschleunigung zu zehnt hier funktionieren kann? Nach einem knappen Jahr Recherche will Melle einen Händler bei Kassel aufsuchen, der auf Sonderumbauten von Campern spezialisiert ist. Denn der Umbau zu einem sogenannten Dogliner, also einem hundegerecht ausgestatteten Wohnmobil, ist Profisache.
3: Was sucht ihr denn Schönes?
4: Einen fahrbaren Untersatz, der für uns geeignet ist. Wir wären fünf Personen.
3: Fünf Leute seid ihr?
4: Ja.
3: Kommt mal mit, folgt mir mal.
4: Sehr gerne.
3: Für euch.
2: Das Budget der Rosenbergers? Maximal 70.000 Euro für einen neuen Wagen. Und zwar inklusive aller Sonderwünsche. Für Zweibeiner und Vierbeiner. Zuerst geht es in einen voll integrierten Camper für 72.000 Euro.
4: Wir haben drei Hunde, zwei große, zwei Weimaraner und einen kleinen Mops.
3: Okay.
4: Die müssten mit.
3: Ist die Garage doch etwas kleiner?
2: Die Garage bietet nicht genug Platz für die großen Familienhunde, die jeweils einen Quadratmeter bekommen sollen. Dieses Modell fällt also raus. Weiter geht's. Beim nächsten Camper sieht die Heckgarage direkt viel großzügiger aus.
3: Oh ja.
4: Hey, das ist mal eine andere.
1: Das ist eine andere Hausnummer, ja. Guck mal, da hast du auch Möglichkeiten,
4: das festzumachen. Das ist ja schon mal wie eine kleine Einzimmerwohnung dahin. So stelle ich mir eine Garage vor.
2: Allerdings gibt es bei diesem Fahrzeug ein anderes Manko. Durch den Schlafplatz über der Fahrerkabine, dem sogenannten Alkofen, hat der Camper einen großen Luftwiderstand und reagiert empfindlich auf Seitenwinde.
1: Ich glaube, wir gucken mal noch weiter.
4: Also ich,
1: der Alkofen ist so beim Fahren so ein bisschen auch vielleicht.
4: Ja, es ist so im Prinzip, wenn man steht, ganz heimelig, aber der Fahrkomfort ist nicht gut.
3: Ja, dann folgt mir mal hier in die Halle, denn da haben wir den Jottyline T37.
2: Ein teilintegriertes Wohnmobil italienischer Herkunft. Ob dieses Modell alle Voraussetzungen für Melles Traum vom Urlaub mit Kindern, Hunden und Pferden mitbringt?
3: Schaut euch den mal an.
1: Oh ja, der ist schick.
2: Zuerst schauen Sie sich den Innenraum an. Und der überrascht mit vielen Extras. Wie zum Beispiel Backofen, Gefrierschrank und Flatscreen.
4: Ja, das ist mal was anderes. Oder hier kommst du echt rein und denkst du dir heimelig.
1: Für mich die entscheidende Frage, und das ist für uns ja wichtig, ist der denn auch zugelassen oder kann der zugelassen werden mit fünf Sitzplätzen?
3: Genau, auch das ist möglich.
2: Auf 7,40 Meter Länge wäre hier Platz genug für die fünf Rosenbergers. Doch was ist mit Bibo, Ernie und Kalle?
4: Ich habe die Vorstellung davon, dass die Hunde sicher fahren sollen und ihren eigenen Liegeplatz bekommen sollen. Aber das so organisiert ist, dass wir die Hunde von außen be- und entladen können, wollen aber auch teilnehmen können bei uns. Aber interessant wäre jetzt erstmal zu sehen, wie groß die Heckgarage ist an dem Fahrzeug. Ja.
2: Und die bietet ordentlich Platz und scheint wie gemacht für den gewünschten Umbau zum Hundeabteil.
1: Ja, die ist ja riesig. Also die ist jetzt bis jetzt die größte, würde ich sagen.
3: Die Türe würde dann ausgebaut werden. Das würde voneinander getrennt werden. Dann hätte ich hier eine Garage nur für die Hunde. Und auf der anderen Seite
1: Also praktisch zwei Drittel, ein Drittel.
3: Zwei Drittel, ein Drittel, genau.
4: Klingt so ein bisschen nach Haute Couture der Wohnmobile. Und was mich natürlich interessiert, ist ganz klar auch der Preis.
3: Also so in dieser exklusiven Vollausstattung, auch hier mit den Alufelgen, liegt dieses Modell bei 62.880 Euro.
2: Sonderwünsche wie der hundegerechte Garagenumbau und die Kupplung für den Pferdeanhänger kämen noch on top. Egal, das Fahrzeug bietet viele Möglichkeiten und trifft somit bei der Großfamilie ins Schwarze.
4: Wir haben unser Wohnmobil gefunden. Mit allen Kriterien wurde es rundum komplett erfüllt. Natürlich muss man da ein bisschen verhandeln, das kennt jeder, und gucken, wo man sich einigen kann. Aber am Ende vom Tag muss man sagen, Familie Rosenberger ist happy.
2: Vier Wochen später. Der Umbau zum Hundeabteil ist im vollen Gange. Die Innenwände als auch die Außenhaut werden dabei zersägt. Auch für die Profis nicht alltäglich.
4: Deswegen ist Mutti heute hier und regelt das, weil Mutti das meistens auch so macht. Und das ist auch gar nicht schlimm. Ich glaube, mein Mann gibt mir da habe ich freie Hand, der vertraut mir da vollkommen. Yeah! Das gute Stück! Das gute Stück, hier ist er.
2: Laut Tierschutzgesetz müssen die Hunde im Fahrzeug stehen, liegen und sich drehen können.

0: Melle wünscht sich außerdem einen direkten Zugang zum Familienbereich. Deshalb muss sie Staufläche opfern.
1: Das hier wäre eigentlich ein Kleiderschrank gewesen, Stauraum. Da war eine Tür drinne und da kam die Idee, da muss doch irgendwie die Möglichkeit sein, dass da die Hunde mitfahren können. Hier kommt eine Schiebetür rein für die Hunde und dann können die hier bequem rein und rauslaufen.
0: Die drei Familienhunde wiegen zusammen gut 80 Kilo.
1: Wie viel kann das jetzt denn eigentlich tragen vom Gewicht her? Kannst du dich draufsetzen? Wird's das halten?
2: Ich mit meinen 75 Kilo und ein Sticker.
1: Schick, schick, gefällt mir richtig gut. Es ist total irre, weil mein Mann an diesem Projekt überhaupt nicht mitwirkt. Krass, oder? Der hat zu mir gesagt, das ist dein Auto, Melle. Und dann habe ich zu ihm gesagt, das ist mein Auto, ist ja interessant, ne?
3: Das ist ein Phänomen, ist tatsächlich ihr Organisationstalent. Sie beißt sich wirklich an der Sache fest. Und auch wo man sagt so, ach komm, dann lassen wir das. Wo ich ja denke so, wo nimmt die Frau diese Energie her?
0: Dann geht's ans Eingemachte. Besser gesagt, an die Außenhaut. Eigentlich darf die auf keinen Fall beschädigt werden, um eintretende Feuchtigkeit zu vermeiden. Doch Melle besteht auf Tageslicht. Für die geplanten Fenster nimmt die Hundebesitzerin das Risiko in Kauf, dass ihr Camper undicht werden könnte.
1: Krass. Jetzt haben wir zwei Löcher. Und jetzt muss ich mal ein Foto machen kurz. Oh Gott. Mein Mann so, der sägt doch, jetzt hol dich ein Loch, der bohrt ja jetzt mal kein Loch. Ich so, doch, das ist ein Riesenloch. Er so, dein Ernst?
3: Schon so, oh, da hat man dann so gesehen, da sind Löcher reingesägt. Ich so, hoffentlich ist das dicht nachher.
0: Die Außenhaut besteht aus glasfaserverstärktem Kunststoff, die durch eine Beschichtung geschützt ist. Wird diese Schicht beschädigt, kann Wasser eindringen. Weil aber der Händler den Umbau durchführt, hat Melle eine Dichtigkeitsgarantie von 3 Jahren.
1: Genial, oder? Also bei mir wäre ich auch gerne Hund.
0: Mit 2 Gucklöchern im Hundeabteil gibt es zwischen Bibo und Ernie hoffentlich in Zukunft keinen Streit um den begehrten Fensterplatz.
1: Kann man auch die Kinder einsperren, wenn die nicht lieb sind und so, ne? Hat viele Funktionen.
0: Fertig ist das Hundeabteil aber noch nicht. Weitere Extras wie Hundekamera, Heizung, Belüftung und Anleihensystem werden folgen. Und hoffentlich Melles Wünschen entsprechen.
1: Wie lange, das muss man sich mal überlegen, wie lange habe ich jetzt auf da herauf hingebaut? Ewig, ewig. Und heute ist der Tag, wo ich sage, es war die beste Entscheidung ever.
0: 2 Monate bis zum Urlaub in der Lüneburger Heide. Melle will sich erstmalig die teure Hundepension sparen und Bibo, Ernie und Kalle mit auf Reisen nehmen. Auch die Pferde sollen bei der Jungfernfahrt mit, denn die Region verspricht tolle Reitwege. Ob das Wohnmobil den Ansprüchen der 10 Rosenbergers gerecht wird? 4 Wochen später steht die Großfamilie in den Startlöchern. Die Umbauarbeiten am Wohnmobil sind abgeschlossen. Endlich kann der neue Camper beim Händler abgeholt werden.
1: So, ihr bringt's rein, dann können wir nämlich essen, ja? Dass wir nämlich da loskommen.
0: Um ihr umgebautes Fahrzeug richtig zu prüfen, dürfen die frisch gebackenen Camper eine erste Testnacht direkt beim Händler auf dem Platz machen.
1: Habt ihr überhaupt schon die ganzen Sachen gepackt? Von wem fehlt denn jetzt noch was für die erste Nacht?
4: Nichts mehr.
1: Habt ihr alles, was ihr braucht? Dafür? Okay.
0: Teenager Lilly träumt nicht vom Campingurlaub.
4: Also ich persönlich war jetzt nicht so begeistert, weil es einfach nicht so meine Vorstellung vom Reisen ist. Also ich sitze dann lieber im Flieger und mache dann irgendwie Urlaub am Strand. Ja, ich mag es auch nicht so, mit der Familie auf so einem mega engen Raum zu sitzen. Also ist schon schön, wenn man so ein bisschen seine Freiheiten hat. Aber gut, ich muss ja jetzt auch nicht immer mitfahren.
1: Wer fragt denn uns, ob wir mit dir auf engem Raum sitzen wollen?
4: Ja.
0: Auf 14 Quadratmetern will die Familie in Zukunft Entschleunigung finden. Melle hat ihr Projekt Wohnmobil durchgezogen.
1: Das ist kein Autokauf im eigentlichen Sinne, dass man das so vornimmt, sondern da hängt schon echt eine Menge hinten dran. Ich hätte es nicht gedacht. Ich habe dazugelernt über die letzten Wochen und Monate. Und das ist jetzt die letzte Hürde, die wir gleich nehmen.
0: Die Rosenbergers nehmen ihre 3 Hunde zur Abholung des Wohnmobils mit. Ob die Vierbeiner den eigens für sie angefertigten Umbau annehmen?
1: kleines, dickes Etwas. Boah.
0: Schon jetzt wird klar, Reisen mit drei Hunden ist speziell.
1: Jetzt fehlt noch der wildeste von den drei Hunden und das wäre der Bibo. Und den machen wir zum Schluss. Das ist, der trägt so ein bisschen, da hat man ein bisschen mehr Fürsorge an dem Hund. So, auf geht's. Hier. Der Clown der Familie hier. Ja, das Mikro ist schön, gell? Bibo, fang das Vögelchen. Der ist der Hammer, oder? So. Ach, ich habe jetzt nur ein paar Schuhe dabei. Ich wollte noch ein paar andere Schuhe mitnehmen.
4: Und jetzt fahren wir uns im Auto.
3: Wir fahren jetzt. Los geht's.
1: Nee, ich brauche noch Schuhe. Mach noch mal auf.
4: Boah.
1: Schuhe vergessen.
4: Wir haben alle nur ein Paar.
1: Ja, aber Mutti braucht zwei Paar. Hab sie. Wir sind halt viele, viele Menschen, viele Tiere. Ganz ehrlich, Chaos steht bei uns auf der Tagesordnung. Also wer immer sagt, es läuft, ist eine Lüge.
4: Der Bibo ist abgehauen.
1: Bibo, komm. Bibo.
0: Endlich geht es bei bester Stimmung mit Kind und Kegel Richtung Kassel zum Händler. Melles Vorfreude ist groß. Doch ob ihre Familie mitzieht und sich mit dem Campingfieber infizieren lässt, bleibt abzuwarten. Nach 45 Minuten Fahrt sind alle Tränen getrocknet und die Rosenbergers am Ziel, wo sie bereits erwartet werden.
5: Die Familie Rosenberger, herzlich willkommen.
6: Was Hallo.
5: Heute ist euer Tag.
1: Wir sind schon echt aufgeregt, jetzt nach all den Wochen wirklich jetzt mal zu sehen, was daraus geworden ist.
0: 70.000 Euro haben die Camper für ihr neues Wohnmobil ausgegeben, inklusive aller Extras und Umbaumaßnahmen.
3: Da ist er.
1: Da ist er. Kann man gar nicht glauben, dass es jetzt unseres ist, gell? Jetzt mal rein.
0: Alle an Bord. Auf 7,5 Meter Fahrzeuglänge muss die Großfamilie mit ihren Vierbeinern nun zusammenrücken.
1: Der Mops muss auch noch. Ich glaube, wir brauchen zwei, Sascha. Ich glaube doch auf so viele.
0: Das teilintegrierte Wohnmobil kann durch seine luxuriös anmutende Ausstattung bei den Kindern auf Anhieb punkten. Sogar Kritikerin Lilly gibt sich versöhnlich.
1: Ach, was sagst du?
4: Sieht echt toll aus.
1: Sieht ja jetzt von innen gar nicht so aus wie Camping.
4: Nee, sieht hochwertig aus.
1: Ja?
0: Weiter zur Heckgarage, die für die Hunde mit Kamera, Belüftung, Heizung und zwei Fenstern ausgestattet wurde. Werden die Vierbeiner ihr Domizil auch akzeptieren?
3: Ja, das ist ja super geworden.
1: Ja, für die
5: Aber ich
1: Leine.
5: Sehe schon mal glückliche Augen.
1: Ja, Wahnsinn.
5: Strahlende glückliche Augen.
1: Hast du denn mal was für die Hunde zu trinken? Habt ihr an die Außendusche gedacht?
5: Klar.
0: 3.000 Euro hat alleine der Umbau der Heckgarage zum Hundeabteil gekostet.
5: Hier habt ihr einen Halter für die Dusche. Kann man hier einklemmen. Und die Hunderampe.
0: Und jetzt die große Frage. Werden Bibo, Ernie und Kalle selbstständig die Rampe erklimmen?
1: Komm. Ja, prima. Komm. Auf.
5: Voila.
0: Bibo scheint motiviert. Ernie ist noch zögerlich.
3: Kalle!
1: Kallchen! Komm, lauf!
3: Was?
1: Lauf! Nein, der soll laufen, dass es lernt. So.
3: Hey.
1: Sitz!
3: Sitz!
1: Brauchen wir schon so einen Raubtierkäfig, ne?
3: Ja, ist doch super.
0: Stehen, liegen und drehen ist für alle drei auf jeden Fall möglich. Und es bleibt noch Stauraum für das Reisegepäck der Rosenbergers. Die Anhängerkupplung für den Pferdetransporter kostet noch einmal 1.300 Euro. Das Besondere extra? Mit der Hundekamera hat Melle vorne alles im Blick.
5: Dann siehst du hier zum Beispiel die Kamera 3. Kannst du deine Hunde beobachten?
1: Ja, da hat man ja ein richtig gutes Bild, ne?
5: Mhm.
0: Außerdem braucht die Familie noch zwei extra Schlafplätze. Hier haben sie sich für ein Hubbett entschieden. Kostenpunkt knapp 1.000 Euro. Der fünfte Gurtplatz gilt als Sondereinbau und schlägt mit 400 Euro extra zu Buche.
1: Und, habt noch schön?
4: Ja, ist gut.
1: Beinfreiheit, oder?
3: Super toll geworden. Also gefällt uns richtig gut. Und ja,
6: Die Hunde fühlen sich wohl auch schon wohl.
1: Und da haben wir uns wirklich noch mal einen Reisetraum erfüllt. Und ich glaube, so richtig realisieren kann man das erst dann, wenn man die ersten Touren gefahren ist.
0: Hunde sind Ladung. So steht es in der Straßenverkehrsordnung. Und Ladung muss gut gesichert werden. Die erste Tour führt die Neucamper erstmal nur in den Nachbarort, wo das Abendessen auf sie wartet. Bevor getafelt werden kann, muss die Sitzecke umgebaut werden.
7: Warum schwenkt er jetzt nicht?
8: Der geht nur so.
7: Nee, der geht noch weiter, meine ich. Nee, der geht nur so, oder?
8: Ja.
7: Nee, das kann ja nicht. Ja, da bin ich das Rad los.
1: So.
7: Melle, weißt du, wie der Sitz, ob der noch weiter schwingt? Weil der geht nicht weiter, ne?
0: Auch der zweite Sitz will nicht so, wie Frank will. Melle macht kurzen Prozess.
7: Sag mal, willst du mich verarschen?
1: Ja, ich will dich verarschen, das ist halt so.
0: Endlich, die erste Mahlzeit im eigenen Casa Mobile vom Italiener.
7: Hallo.
1: Oh,
7: super.
0: Melle leistet direkt wieder Überzeugungsarbeit. Ob sie ihre Familie mit dem Campingfieber infizieren kann?
1: Prost. Was mit dir?
4: Prost.
7: Auf unseren ersten
1: Schönen Urlaub.
7: Ja.
1: Das ist so ein bisschen so eng und cozy. Das hat ja schon was irgendwie. Man sieht ja auch, wir sind ja fünf. Man beachte jetzt den Tisch mit fünf großen Tellern. Klar kann ich jetzt nicht sitzen wie zu Hause, aber darauf kommt es ja im Endeffekt auch gar nicht an.
0: Nach einem langen Tag freut sich die Familie nun auf die Kojen. Geht es den Hunden genauso? Sollten die Vierbeiner ihr Abteil ablehnen und sich dort unwohl fühlen, muss Melle ihren kompletten Reiseplan neu denken.
1: Einen wunderschönen guten Morgen. Hier sind wir. Nach der ersten Nacht.
6: Ja, ungewohnt, aber nein, war schön, war vor allem warm, das ist ja immer das Wichtigste.
0: Melle und Frank haben hinten geschlafen, Tochter Lilly in der umgebauten Essecke. Die Jungs haben sich das 1,40 Meter breite Hubbett unter den Nagel gerissen.
1: So, Leo und Ben, wie war die erste Nacht für euch?
4: Gut.
8: Also, ich fand, die Nacht ging so, weil Leo hat mir die ganze Zeit die Decke weggenommen.
0: Viel wichtiger, sind die Hunde in ihrem Abteil zur Ruhe gekommen?
1: Völliger Komfort, kein Hund hat gefiepst, keiner war unruhig. Das ist ja für die auch noch mal eine neue Situation. Das ist ja das Schöne hier, dass wir hier das Gitter haben und die hören und sehen und riechen uns ja. Und das reicht denen vollkommen.
0: Das Hundeabteil hat den ersten Praxistest bestanden. Jetzt steht dem Campingurlaub nichts mehr im Wege.
5: Hier sind die Überlassungspapiere.
1: Ja.
5: Ich wünsche euch allseits eine gute Fahrt. Bleibt glücklich und gesund. Danke euch.
1: Danke dir auch. Bis dann. Ciao.
6: Und dann sehen wir uns zu Hause.
1: Wir sehen uns zu Hause. Bis
6: Alles
1: gleich.
6: Klar, bis
1: Ciao.
6: Gleich. Ciao.
0: Geschafft. Mit den Papieren gehört das Wohnmobil jetzt ganz offiziell den Rosenbergers. Melle glaubt weiterhin an ihren Traum. Teenie Lilly bleibt skeptisch.
9: We did it. We did it. Du.
1: Nee, noch nicht. Nee, noch nicht.
4: Noch nicht ganz.
8: Nein, das.
1: Also, wir rollen vom Hof.
8: Speichert.
1: Was schon mal bedeutet,
4: dass wir vom Hof fahren.
1: Ja,
0: die Pubertät kann anstrengend sein. Aber davon lässt sich Melle nicht die Laune verderben. Sie genießt die Heimfahrt im Womo. Frank fährt das Familienauto nach Hause.
1: Ja, ich glaube, das ist jetzt der Moment, ehrlich gesagt. Das ist jetzt so, jetzt ist er da. Das ist noch mal ganz anders. Schön so.
0: Urlaub mit Großfamilie im Camper. Das ist nicht nur Erholung, schwant Melle.
1: Hier ist schon mal die Wäsche von nur einer Übernachtung für fünf Leute. Dann beziehen wir mal, das ist schon eine Menge.
0: Der erste Schritt ist geschafft. Das Wohnmobil steht vor der Tür. Nun folgt die nächste Herausforderung.
1: Jetzt kommt eigentlich das, was ich am liebsten auch mache. Und dieses heimelige und cozy-mäßige für die Familie. Dem Ganzen jetzt wirklich auch so unseren persönlichen Touch zu verpassen, sodass die Kinder auch sagen, ich habe Lust mitzufahren.
0: Ob Melles Dekokünste ausreichen?
1: Zack!
0: Damit ihre Familie sich auch fürs Wohnmobil begeistert? 3 Wochen später in Paderborn. Melle macht sich an die Innenausstattung. Es soll gemütlich werden.
1: Heute ist der große Tag, endlich. ich das Wohnmobil einrichten? Das ist jetzt eigentlich einer der schönsten Momente. Jetzt vor der Tür es stehen zu haben und loslegen zu dürfen, klasse.
0: Um dem Camper einen persönlichen Touch zu verpassen, näht Melle Kissen und Decken.
1: Man muss ja auch mal so sehen, wenn man das immer alles kauft, ist es auch echt teuer. Und da muss man so ein bisschen pfiffig unterwegs sein, um sich die ein oder andere schöne Kleinigkeit vielleicht dann mal selbst zu machen. Und vielleicht ist es nicht unbedingt wie aus dem Laden, wenn ich es gekauft habe, aber habe ich gemacht.
0: Großes Thema bei vielen, das Gewicht. Die Rosenbergers haben ihren Wagen von 3,5 auf 3,85 Tonnen auflasten lassen. So muss Melle nicht auf jedes Gramm achten.
1: Das, was ich mache, ist ganz viel Tüttel und Schuschu. Und ich denke, den meisten wäre es zu viel. Aber das soll jeder machen, wie er möchte.
3: Ah, jetzt sieht es wohnlich aus.
1: Fällt dir was auf?
3: Individualisiert. Ja, super. Ist ja toll.
1: Bist du happy?
3: Jo.
1: Dann bin ich auch happy.
3: Gut.
0: Heute geht sie los. Die Abenteuerreise von Paderborn in die Lüneburger Heide. Familie Rosenberger macht sich mit 3 Hunden und 2 Pferden auf den Weg. Frank kommt später im PKW nach.
1: Ich bin alleine unterwegs mit einem Käfig voller Nachen, ja? Sei es Tier oder Kind, keine Ahnung. So, und wir holen jetzt gleich die Pferde ab und dann geht's auf die Autobahn. Und ja, das Abenteuer kann beginnen.
0: Die große Herausforderung? Der Pferdetransporter. Ankuppeln ist tückisch und selbst mit einem kleinen Auto nicht einfach. Das Befestigen des Hängers hinter dem langen Wohnmobil bringt Melle ordentlich ins Schwitzen.
9: Lilia, du könntest mir Kommandos rufen.
10: Du musst einschlagen.
1: Ja, wohin?
10: Links.
9: Albtraum.
10: Nein. Nee, nicht so. Jetzt wieder rechts ein bisschen. Ein bisschen, ja, gerade zurück. Noch. Da sind noch 5 Meter gefühlt. Ja, noch. Stopp.
1: So, müssen wir das Ding erstmal sichern. Wenn man da jetzt irgendwie einen Fehler begeht, hat man ein Problem. Dass, wenn zum Beispiel die Bremse nicht funktioniert, dass wir den Hänger nicht verlieren würden auf der Autobahn.
0: Der Transporter hängt am Wohnmobil. Die Elektronik ist angeschlossen. Eigentlich ist alles getan. Hoftechniker Christoph will beim Verkehrscheck helfen. Dann fällt ihm auf, der rechte Blinker funktioniert nicht.
1: Diesen Verkehrscheck macht man ja, wenn man anhängt, ne, mit dem Strom. Jetzt geht die Birne nicht, aber es gibt überall helfende Hände, weil es passiert ständig was. Und jetzt müssen wir es abarbeiten. Der Weg ist das Ziel und wir kommen an. Hoffe ich zumindest.
0: Die Birne ist allerdings als Fehlerquelle ausgeschlossen. Allrounder Christoph vermutet einen Kabelbruch.
11: Dann müsste man wirklich einmal das Kabel neu ziehen. Ja, da könnte man nicht fahren, weil dann hätte man zumindest hinten am Hänger keinen rechten Blinker.
0: Melle lässt sich nach wie vor nicht aus der Fassung bringen und packt optimistisch weiter.
1: Sind wir alle froh, dass der Fatih nicht dabei ist, gell? Der hätte jetzt schon den ersten Herzinfarkt. Das wäre für den schon too much. Jetzt hol mal die Box. So.
0: Hier sind die Reitsachen untergebracht. Futter, Sättel und Reitstiefel müssen auch noch verstaut werden. Dabei ist noch immer unklar, ob die Rosenbergers überhaupt loskommen.
8: Guck mal, ob es an den Adapter lag.
0: Und tatsächlich, endlich funktioniert der vermeintlich defekte Blinker.
11: Jetzt kommst du vom Hof.
1: Oh Gott.
11: Alles gecheckt, funktioniert.
1: Super.
11: Der Adapter war der Störenfried.
1: Dann kann man aufladen, geht's los. Super, ich danke dir.
11: Abfahren.
1: Dann wollen wir loslegen.
9: Danke.
0: 2,5 Stunden haben sie fürs Aufladen und die Fehlersuche gebraucht. Melle muss nun ein Fahrzeug mit 13 Metern Gesamtlänge steuern. Das hat seine Tücken.
1: Jetzt ist die jetzt ist die Spezialität einfach zu gucken, wie der Hänger halt wirklich vom Rangieren ist während dem Fahren. Das ist jetzt die Feuertaufe. Da müssen wir jetzt durch.
0: Mit 2 Pferden, 3 Hunden, 3 Kindern und einem Gesamtgewicht von gut 5,5 Tonnen können die Rosenbergers jetzt endlich in ihren ersten Campingurlaub starten.
1: So, Abfahrt.
0: Los geht es auf die Autobahn Richtung Norden. mit höchstens 100 Stundenkilometern. Denn schneller darf das Wohnmobil mit dem Hänger nicht fahren. Ziel der Rosenbergers? Ein verwunschener Campingplatz mitten in der Lüneburger Heide. Mit genug Auslauf für die Hunde, tollen Reitwegen für die Pferde und jeder Menge frische Luft für die drei Kinder. Ob es Melle hier gelingt, ihrer Familie das Camperleben schmackhaft zu machen? Gebucht ist ein Komfortplatz für 42 Euro am Tag. Die drei Hunde kosten insgesamt 5,40 Euro extra.
12: Hallo.
1: Hallo, Frau Kors. Also, ich habe die Pferde dabei und jetzt müssten wir mal gucken, wo wir die beiden Stütchen hinbringen.
12: Ja, am besten sie drehen und dann treffen wir, sie fahren links auf die Straße, nochmal links, ja? Nochmal links und dann treffen wir uns oben am Stall.
0: Der Stall samt Koppel kostet die Rosenbergers pro Pferd und Tag 8,50 Euro. Das Beste daran, die angemietete Parzelle ist nur einen Steinwurf entfernt.
1: Langsam. Gut. Da sind sie. Da sind sie. So.
0: Die erste gute Nachricht: Die beiden Stuten verlassen wohlbehalten ihren Transporter. Melle muss jetzt noch den Pferdeanhänger parken, bevor es endlich Richtung Stellplatz geht. Das Rangieren mit Wohnmobil und Hänger bleibt tückisch.
10: Weiter, weiter. Und jetzt gerade nach hinten.
12: Könntest du mal mithelfen? Ich höre keinen Ton im Wohnmobil. Ich weiß nicht, wo das Ding hinfährt. Wie viel Platz
10: ein Stück
12: ist
10: Tanz noch
12: hinter dem Hänger?
1: Ich sehe die Deichsel nicht.
10: Ja, ich
1: habe die Kamera so gerichtet, dass ich sie nicht sehe. Das sind für mich 2 Zentimeter.
10: Ja, ich sag's dir
1: doch.
10: Nee,
1: du sagst gar nichts.
10: Warum muss ich auch mal einlenken?
1: Gemeinschaft bedeutet, dass jeder mithilft.
10: Ich rufe doch, du hörst nichts.
1: Dann musst du vorlaufen. Vorlaufen. Du machst mich madig den ganzen Tag mit deiner schlechten Laune.
10: Du sollst links nach vorne fahren und dann gerade zurück und dann passt es locker.
1: Einfach mal zusammenreißen, ein paar Tage. Ist nicht möglich bei dir.
10: Ja, Pech.
1: Nee, es ist nicht Pech.
10: Doch. Da sind noch 2 Meter. Du kannst noch zurück. Stopp.
1: Man kann die Situation nicht ändern, aber es fährt dann einfach mal hoch. Ich meine, Pferde ist super gut gelaufen, muss man jetzt mal ganz ehrlich sein. Was eher so das Stresslevel hochfährt, sind eigentlich gar nicht die Tiere, das sind definitiv die Kinder.
0: Endlich kann die Familie ihre Parzelle beziehen. Der großzügige Komfortplatz wartet schon, mit eigenem Zu- und Abwasseranschluss. Doch wie funktioniert das eigentlich?
1: Komm, wir fahren heim.
0: Und immer noch fehlt von Frank jede Spur. Melle ist seit 9 Stunden auf den Beinen.
1: Hallo, habt ihr Ahnung vom Platz?
13: Der Kollege
14: mit der Mütze.
1: Aber der ist Dauercamper, oder?
13: Nee.
14: Das gerne.
1: Huhu. Ich habe eine Frage. Darf ich ihn mal kurz entführen, Ihren fleißigen Helfer? Ich habe den Stellplatz mit Wasser und Abwasser. Wo kommt denn das Abwasser hin?
13: Kann ich alles zeigen.
1: Ja, oh, das ist aber sehr nett. Vielen Dank. Ich habe gar keinen Schlauch dabei. Wie löse ich denn das jetzt? Dann kann ich gar nicht ablassen, oder? Weil mein Ablasser sitzt nämlich hier. Da.
0: Die Rosenbergers müssen, wie alle anderen, ihren Abwassertank bei der Entsorgungsstation leeren. Das Geld für den Komfortstellplatz hätten sie sich sparen können.
1: Ganz lieben Dank. Vielen Dank. Ciao, ciao.
0: 18 Uhr. Zeit für eine Zwischenbilanz. Begeisterung sieht anders aus.
1: Meine Familie straft mich da ja auch mit, weil sie alle immer sagen, du wolltest den Camper, also musst du durch.
10: Mehr Stress als zu Hause.
1: Nö, das ist eigentlich kein Stress, wenn jeder so seine Plünden mal machen würde.
10: Ich finde es mehr Stress.
1: Ha?
10: Aber jeder empfindet das ja anders.
0: Während die Jungs das Weite suchen, wird Tini Lilly von ihrer Mutter in Beschlag genommen.
1: So, jetzt kommt italienisches Feeling auf. Guck mal hier, guck mal, Romantik pur, Romantik.
10: Für die Elektro hat es nicht mal
1: gereicht. Das ist der Moment, auf den die Mutti gewartet hat. Nicht so ziehen, hör auf zu ziehen. Ich spür's schon. Spürst du es schon?
10: Was?
1: Schön, gell?
0: Lilly ist heute nicht mehr zu begeistern. Trotzdem muss sie beim Zeltaufbau mit anpacken. Und als wirklich fast alles steht...
1: Wer kommt jetzt?
10: Da, Papa Rosenberg.
1: Ist nicht dein Ernst.
0: Und der ist seiner Familie recht entspannt im PKW nachgereist.
10: Und?
15: Oh,
10: bist du gestresst? Ach Gott, hast du ganz schön.
15: Ich hab gehört, du warst gestresst, hast du der Frau von der Rezeption gesagt.
10: Nee, es war total harmonisch.
15: Sie wusste jetzt nicht, ob du Brötchen.
10: Die hat völlig gelogen da vorne.
15: Du bist da rein, musst rückwärts wieder raus, oder wie da vorne an dem kleinen Ding, oder wie war das?
10: Oh, frag mich bitte nicht nach dem Tag jetzt hier.
0: Schließlich beichtet Melle doch noch, mit welchen technischen Hürden sie heute schon zu kämpfen hatte.
10: Nein, der Adapter war kaputt. Der hat alles durchgeprüft, alles auseinandergebaut, wieder eingebaut.
15: Ach, der Adapter?
10: Der Adapter ist kaputt.
15: Ja, das hätte ich dir auch sagen können. Da ist ein kaputter und ein ganzer Adapter drin. Ihr habt wahrscheinlich den kaputten geholt. Der schwarze mit dem schwarzen Aufkleber ist der ganze. Der andere ist kaputt. Da hättest du mich mal gefragt. Deswegen liegt der extra rechts, dass man den gleich greifen kann.
10: Fuck you.
0: Diese Information hätte Melle heute einiges an Stress erspart.
15: Bei der Jungfernfahrt wäre ich natürlich gern dabei gewesen. Auch gerade so Geschichten, die ja mit so einem langen Gespann mit Pferdeanhänger schwierig sind, die Rangiererei und ja, falls mal irgendwas ist, dann ist es, glaube ich, ganz gut, wenn man das zusammen machen kann.
0: Und zu guter Letzt, die Vierbeiner haben die Fahrt in ihrem eigens ausgebauten Hundeabteil gut überstanden.
10: Kalle, komm!
4: Der war im Tiefschlaf.
0: Die Großfamilie ist nun komplett und wohlbehalten in der Lüneburger Heide angekommen. Der detailverliebte Umbau des Wohnmobils hat sich also voll ausgezahlt. Vorausgesetzt, Melles Familie gefällt jetzt auch der Urlaub.
10: Jetzt eigentlich mal zu sitzen ist mein schönster Moment, weil... Oh, das ist jetzt schon so... Oh.
15: Ja, war ein langer Tag, ne?
4: Für dich vor allem.
15: Ja, für mich auch. Die Abenteuer habt ihr erlebt.
0: Nun freuen sich aber wirklich alle Reisende auf ihre Betten, denn für den morgigen Tag ist direkt ein Familienausritt geplant. Der nächste Morgen beginnt bei der turbulenten Großfamilie außergewöhnlich ruhig. Die Rosenbergers starten gut gelaunt in den neuen Campingtag. Vom Stress der Anreise keine Spur.
15: Man muss erst mal ankommen, das muss sich so ein bisschen setzen und dann ist das eigentlich... Ja, jetzt entspannter.
10: Und mit Familie zu verreisen, das hat eine ganz andere Lebensqualität und Dynamik. Die meisten brauchen ja immer Halligalli mit anderen. Wir reichen uns, ne?
15: Das stimmt.
10: Wir reichen uns total. Wir haben uns auch nach all den Jahren überhaupt nicht satt.
0: Deshalb ist jetzt direkt ein Familienausflug mit der ganzen Sippe geplant.
10: Ich glaube, dass die Kinder das auch genießen werden. Und ich glaube, die werden das im Nachgang sehr genießen und als Erinnerung mitnehmen und sagen, das waren immer schöne Ausflüge. Und man merkt das auch, wenn wir uns so Wochenends unterhalten, gell? Oder so lustige Anekdoten. Und dann erzählen die Kinder irgendwas, weißt du doch, weißt du? Und ich denke so, oh, weiß schon gar nicht mehr. Und da sieht man einfach, dass es echt ein nachhaltiges Konzept ist mit der Familienzeit.
0: Wenn es nach Melle geht, soll heute eine bleibende Familienerinnerung geschaffen werden.
10: Habt ihr euch überlegt, wo ihr hin wollt?
16: Wir reiten vor, wir fahren ganz langsam.
10: So, Lilly weiß, wo lang geht.
4: Mit links.
0: 4 Euro Leihgebühr kosten die campingplatzeigenen Fahrräder pro Person und Tag. Los geht's ins Munsterumland. Allen voran die Stuten Frieda und Scarlett, die im Campingurlaub ebenfalls auf ihre Kosten kommen sollen.
10: Oh, komm her. Ja, prima. Und hopp, hopp durch. Bein, Bein, Bein, Bein.
0: Die Vierbeiner freuen sich über eine kleine Abkühlung am Wegesrand. Aber plötzlich...
10: Ah, nein, die Welt zwitsch. Scheiße! Achtung, Achtung!
4: Ja, ich dachte, dass ich gleich direkt im Schlamm lande. Aber ist ja noch mal gut gegangen.
10: Das sind so die Momente, an denen kann man auch echt jahrelang sich erfreuen.
0: Melles Plan? Ein voller Erfolg. Denn das kleine Abenteuer am Wasserloch sorgt bei Vierbeinern und Zweibeinern für beste Stimmung. Gemeinsam erkunden Mutter und Tochter die tollen Reitwege rund um das idyllische Oertzetal. Kaum runter vom Ross ist Melle auch schon wieder in Action. Die dreifache Mutter macht sich ans Kuchenbacken, um ihrer Familie das Projekt Wohnmobil schmackhaft zu machen.
10: Oh. Wow!
0: Der kleine Gasbackofen ist für Melle ein Extra, auf das sie nicht verzichten will.
10: That's it.
0: Kuchenduft auf dem Campingplatz. Das lockt die Nachbarn an. Rentnerpaar Hans und Christina sind neugierig. Eine Großfamilie im Wohnmobil. Wie kann das funktionieren?
1: Hallo, ich bin die Melle. Schön, dass ihr vorbeikommt.
17: Das ist Christina und das ist Lena.
1: Hallo, Lena. Bist du schon älter? Er ist auch schon alt, aber das ist immer so, nach einer Nacht denken die immer, das gehört an ihn.
17: Wir haben gedacht, wir müssen noch mal gucken hier. Drei Kinder, zwei Erwachsene.
1: War mal zu laut? Jetzt wollt ihr mal ein Gesicht sehen oder ging's?
17: Drei Hunde und alles in einem Wohnmobil. Wie geht das?
1: Wir stapeln. Nein, wir haben es gut, gut gelöst. Wir haben es gut gelöst. Wollt ihr mal gucken? Dürft ihr ja gerne gucken, ja.
0: Stolz präsentiert Melle ihren maßgeschneiderten Dogliner.
1: Wir haben die Hunde hinten wohnen. Wir haben das extra, haben uns lange Gedanken gemacht, wenn wir reisen. Und wir sind so viele, gell, Frank?
18: Ja. Hallo.
1: Guck mal hier.
18: Hallo.
1: Steht's? Der Mann war spülen.
17: So wie sich das gehört.
1: Jetzt kann er mal gucken. Ja, Klappe.
18: Oh, aber richtig groß.
1: Ja, mit Rampe, also mit allem, was das Herz begehrt.
0: Der aufwendige Hundeumbau hinterlässt bei den erprobten Campernachbarn Eindruck.
19: Da ist ja noch eine Tür.
1: Ja, die können rein.
19: Oh, das ist ja super.
0: Allerdings chillen die beiden Weimaraner Hunde bei dem herrlichen Wetter am liebsten im Grünen. Dass man unter Campern eigentlich per Du ist, hat Frank wohl noch nicht verinnerlicht.
15: Wie lange campen Sie denn schon so?
17: Also wir haben angefangen 1979 mit dem ersten Wohnwagen.
15: Okay, da war ich 8 Jahre alt.
17: Den haben wir dann 10 Jahre gehabt.
15: Ja, okay.
17: Und dann haben wir 20 Jahre Pause gemacht. Und dann kam meine Frau vor 14 Jahren mit dem Hund nach Hause. Ja, und da haben wir wieder angefangen.
0: Mit so viel Camping-Erfahrung gehen es die Schleswig-Holsteiner gelassen an. Hingegen ist bei der Großfamilie direkt wieder Action. Melles erster Womo-Kuchen ist fertig. Aber schmeckt der auch?
1: Ist er gut oder ist er gut?
19: Er ist gut.
15: Eine Weihnachtsgans kriegt man da nicht rein?
1: Doch.
15: Ja, so eine kleine.
1: Nee.
15: Wachtel eher.
1: Nee, du kriegst da schon eine rein.
0: Die Verpflegung im Camper punktet. Genauso wie die hohe Flexibilität des Womos. Die Familie möchte die Region entdecken. Um genau zu sein, den Flüggenhofsee im nahegelegenen Munster.
15: Ach, guck mal, wie schön. Ist ja cool, mit Strand.
0: Hier am Hundestrand kommen Vierbeiner als auch Kinder auf ihre Kosten. Der nicht ganz uneigennützige Plan von Organisationstalent Melle scheint aufzugehen.
1: Also nach dem guten Moment für Kind und Hund kommt der schöne Moment für Mutti und Vati, weil dann sind die Bedürfnisse der Kinder erstmal so ein bisschen abgeklopft. Dann sind die so ein bisschen relaxer. Das ist so der Moment, die ganz kleinen Momente, die wir uns dann rauspicken.
15: Die Hunde sind
1: dann müde. Die Hunde sind müde, genau, das ist toll. Das ist der Moment für uns, wo wir sagen, na, das ist so mal unsere Zeitinsel.
0: Und da ist er tatsächlich, der kleine Moment zu zweit für die sonst so durchgetakteten Eltern.
1: Der Witz ist der, die Leute meinen immer, man muss so weit wegfahren, wenn du irgendwo hin willst zum Urlaub. Dabei ist Deutschland gibt so tolle Ecken.
0: Und wie ist es denn nun gelaufen?
15: Also mein Highlight von der Reise war tatsächlich, überhaupt mal mit diesem ganzen Tross unterwegs zu sein. Das war ein schöner erster Großausflug.
0: Melle wollte ihre Familie vom Campen überzeugen. Und nach diesem Urlaub sind nun alle Zweifel ausgeräumt.
1: Die Feuertaufe war jetzt ziemlich gut. Wir steckten ja noch wirklich ganz tief in den Kindercampingschuhen. Das muss man ganz deutlich so sehen, ja. Und es wird immer besser werden.
0: Trotz einiger Startschwierigkeiten, die gesamte Familie ist mit dem Campingvirus infiziert. Alle Tiere und die 5 Hosenbergers kommen bei diesem Urlaubskonzept auf ihre Kosten.
1: Das Schöne auch wirklich ist, fühlen sich auch alle wirklich wohl im Wohnmobil.
15: Also selbst die Tochter hat dazu nichts Negatives gesagt, das soll was heißen.
1: Und jetzt müssen wir einfach auf Strecke kommen und für uns viele schöne Touren fahren. Dieses Dolce Vita im Wohnmobil, ich glaube, da freue ich mich sehr drauf. Es tut mir leid, Rainer.
20: Wir beschäftigen uns hauptsächlich mit der Erzeugung von leckerem Gemüse, halten Masthähnchen nach den Biolandstandards, also im Freiland. Seit 3 Jahren beschäftigen wir uns mehr mit dem Thema Boden, dass wir die Klimaveränderung ein bisschen abpuffern können und da den Boden fit zu machen für die Zukunft.
0: 15 Jahre Land und Lecker. Zum Jubiläum radeln wir quer durch den Westen. 3 Frauen und 3 Männer leben und arbeiten auf dem Land und laden sich gegenseitig auf ihre Höfe ein. Bei Inga Flachmeier in Ostwestfalen-Lippe dreht sich alles um frische Beeren. Melvin Berger kümmert sich im Sauerland um bedrohte Tierarten. Lisa Schäfer will in der Eifel ihren ersten eigenen Wein ernten. Champignons und edle Pilze züchtet Katharina Marseille im Rheinland. Jochen Kanders schafft blühende Landschaften am Niederrhein. Der heutige Gastgeber ist Rainer Overcamping mit seiner Familie. Sie alle treten an zum Land und Lecker Jubiläum. Wer feiert das schönste Hoffest? Seit rund 300 Jahren bewirtschaftet Familie Overcamping den Hof im westlichen Münsterland. Der jetzige Chef Rainer hat den Hof vor 8 Jahren auf biologische Landwirtschaft umgestellt.
20: Das sind jetzt Snackmöhren, die wir hier angebaut haben. Die kennt man vielleicht so aus der Packung. Die wachsen jetzt in den nächsten Wochen noch ein bisschen weiter. Und die wäre schon so die Idealgröße, dass man die jetzt schon ernten könnte. Aber wir warten halt drauf, bis fast alle die Idealgröße haben. Dann haben wir ein paar übermaßige, aber der Rest passt dann. Diese sind jetzt für unser Dinner. Beim Dinner gibt es ja glasierte Möhren. Und dabei nehmen wir unsere Babymöhren, weil die sind ein bisschen süßer wie unsere anderen Möhren. Und ja, ich freue mich schon, die präsentieren zu dürfen. Ja, Boden ist ein super wichtiges Thema bei uns, weil ich denke, dass wir nur mit einem gesunden Boden auf Dauer gesunde Pflanzen haben können. Die rotieren halt bei uns in der Fruchtfolge, weil die Bodenorganismen gewöhnen sich nicht an eine Pflanze. Wenn wir die jedes Jahr anbauen würden, hätten wir auch Probleme mit mehr Krankheiten. Also zum Beispiel die Möhre steht nur alle 7 Jahre auf derselben Fläche.
0: Direkt nebenan wachsen Frühkartoffeln. Der Kartoffelkäfer ist dieses Jahr nicht das einzige Problem.
20: Ja, das Kartoffeljahr dieses Jahr ist sehr herausfordernd. Wir haben dieses Jahr sehr viel zu tun mit Feuchtigkeit bei uns auf dem Betrieb und haben dementsprechend auch sehr viel Krautfäule. Das erkennt man auch an den abgestorbenen Blättern hier. Also das ist nicht, weil die halt abgereift sind, sondern weil der Pilz sie befallen hat. Und da haben wir dieses Jahr sehr große Schwierigkeiten.

0: alles in allem merken wir schon, dass diese Extreme halt mehr werden. Also dieses Jahr haben wir schon so viel Regen gehabt, das haben wir in den letzten 2 Jahren überhaupt gar nicht gekannt im Sommer. Normalerweise würden wir ungefähr 50 Tonnen, also 40 bis 50 Tonnen pro Hektar ernten. Und ich denke, dieses Jahr werden wir vielleicht 10 bis 15 Tonnen ernten.
1: Rainer lebt hier zusammen mit seiner Frau Steffi.
2: Hier kommst du?
1: Und den gemeinsamen Kindern Caroline und Theo.
3: So, schön aufpassen auf die Hasenlöcher.
2: So, wir holen jetzt erst einmal die Eier raus, ne? Willst du heute auch Eier sammeln, Theo? Guck mal.
3: Achtung.
2: Mach mal die erste Klappe los.
3: Willst du die auch mal festhalten, Theo? Oh.
0: Wir halten hier 150 Legehennen in unserem Hühnermobil. Das kann man sich vorstellen wie so ein Wohnwagen für Hühner. Also wir ziehen den immer ein bisschen weiter. Theo, hast du auch Spaß? Wir ziehen den immer so ein bisschen weiter über die grüne Wiese, dass die Hühner auch immer grünes Gras zum Picken und Scharren haben. Ja, genau. Das haben wir jetzt auch schon, ich glaube, 15 Jahre im Betrieb. Seitdem fahren unsere Hühner halt im Campingwagen durch übers Gras.
3: Ja, hältst du die fest? Die sind schön kuschelig, ne?
4: Lass die runter.
3: Runterlassen? Ja. Machst du das?
2: Du holst die Eier raus und gibst die Papa in die Hand, okay? Super, danke schön, Theo.
3: Die Eier brauchen wir für unseren Eierlikör, den wir beim Menü und den Gästen anbieten.
0: Als Gruß aus der Küche gibt es bei uns einen Pulled Chicken Burger aus der Hähnchenbrust mit einem selbstgebackenen Burger Bun. Im Hauptgang gibt es eine gefüllte Hähnchenkeule mit Rosmarinkartoffeln und glasierten eigenen Babymöhren. Es ist mir sehr wichtig, Zutaten oder viele Zutaten bei uns vom Hof zu nehmen, weil ich halt weiß, wie diese produziert werden und weiß, wie die schmecken im Idealfall oder schmecken sollten. Zum Dessert gibt es eine Pralinenmousse mit Eierlikör und frischen Früchten. Die größte Herausforderung bei dem Menü ist, glaube ich, das Zerlegen des Hähnchenschenkels. Aber ich möchte halt auch gerne zeigen, dass man das ganze Tier auch verwerten kann. Also, dass man nicht immer nur die Brust isst, sondern halt auch möglichst viel von dem Tier verwertet.
1: Rainers Gäste haben sich schon auf den Weg gemacht.
5: Oh, was meint ihr? Es zieht sich langsam zu, oder?
6: Nein, das Wetter hält.
5: Ah, es wird schon ein bisschen grau da hinten.
6: Ja,
5: ich finde auch. Wir fahren genau in die Schneise hier. Ja, aber wir sind ja nicht aus Zucker, ne? Es macht wieder richtig viel Spaß. Ich habe mich total gefreut, die anderen wiederzusehen und jetzt auch mit ihnen wieder unterwegs zu sein. Ich freue mich natürlich auch, dass ich es hinter mir habe und ich die anderen Höfe jetzt ein bisschen entspannter besuchen darf. Der Rainer ist, glaube ich, hier und macht sehr viel Sonderkulturen. Ich habe schon ein Feld mit Möhren gesehen. Ich weiß nicht, ob das von Rainer ist. Ja, er hat sich schon ein paar Mal verplappert, was er so macht.
6: Der Rainer erzählt ja viel. Also ich vermute irgendwas mit Gemüse.
2: Oh, Vorsicht, Leute.
3: Ja, super. Alles auseinander machen. Das macht Spaß.
2: Sollen wir mal zusammen die Hake holen? Komm, wir holen einmal die Hake. Dann könnt ihr schon anfangen zu verteilen.
3: Super. Dankeschön.
2: Wir bekommen alle paar Wochen montags immer Küken. Und sonntags bereiten wir dann meistens den Stall vor. Und dazu streuen wir jetzt einmal ein mit Hobelspänen. Das sind so gehäckselte Holzspäne, die das Ganze halt schön fluffig, flauschig machen für unsere kleinen Küken. Super. Wir haben hier auch kuschelige 35 Grad im Stall, deswegen bin ich auch ein bisschen am Schwitzen, weil unsere Küken mögen es die ersten Tage sehr warm. Da haben wir halt 35 bis 36 Grad. Und ja, deswegen müssen wir bei dieser Arbeit auf jeden Fall nicht frieren.
1: Die Hähnchenmast ist ein weiteres Standbein auf dem Hof.
2: Sieht gut aus. Hilfst du Theo auch einmal mit bei dem anderen Bein? Theo, machst du mit Caroline? Also wir versuchen schon, die Kinder mit zu integrieren. Ich bin selber halt auch so aufgewachsen, dass wir immer irgendwie dabei waren, wenn irgendwas war. Wo siehst du mit dem Messer? Die haben halt selber auch Spaß, wenn die ein bisschen mitmachen dürfen und dann Papa ein bisschen Trecker fahren und Auto fahren dürfen oder mal einen Teleskoplader fahren dürfen. Mittlerweile ist Caroline halt auch schon so groß, dass sie ein bisschen selber lenken kann. Ja, und das macht dann schon Spaß, wenn man sieht, wie dann die Kinderaugen funkeln, wenn sie dann alle mit aufs Feld dürfen.
3: Warte, einmal hinstellen.
0: Oh, da ist aber ganz schön viel drin. Junge, Junge, Junge. So. Danke. Und weiter geht's.
3: Also ich hätte mir vor 15 Jahren noch nicht vorstellen können, dass ich irgendwann mal auf dem Bauernhof lebe. Ich bin in einer Großstadt groß geworden. Und mit dem Wissen und den Erfahrungen und gerade auch jetzt, wo wir die Kinder haben, würde ich nicht wieder in die Stadt zurückziehen. Es ist schön, wenn man mal in die Stadt kommt, aber im Grunde ist der Alltag schon sehr vielseitig, dass man eigentlich auch die Ruhe auf dem Land ein bisschen braucht.
1: Die Küken sind gerade mal einen Tag alt, wenn sie hier in den Stall kommen.
0: Vorsicht, Theo, tütüt. Ja, Olli, ich ziehe auch zur Seite. Ups. Das ist jetzt ein Kükenpapier. Das ist jetzt dafür da, dass unsere Küken lernen zu fressen. In der Natur würde natürlich die Henne dem Küken das beibringen, zu fressen und zu trinken. Aber bei uns im Stall haben wir ja keine Hennen, sondern halt nur die Küken. Und morgen machen wir einmal Futter auf dieses Papier. Und wenn die Küken halt über dieses Papier laufen, verändert sich halt der Untergrund. Sie schauen einmal runter und stellen dann fest, da ist was zum Fressen und fressen das dann.
1: Nun werden die roten Futterschalen heruntergelassen. Die älteren Hähnchen sind in einem größeren Stall mit Auslauf nach draußen.
0: Das sind jetzt Masthähnchen. Wir haben hier in der Gruppe 4200 Stück. Wir sind jetzt gut 5 Wochen alt. Wir haben einmal den Stall hier drin. Hier ist es halt wettergeschützt. Wenn es warm und kalt ist, können sie sich hier halt aufhalten. Und haben aber draußen jeder noch 4 Quadratmeter Außenauslauf. Also eine Fläche von 2x2 Metern, die jedes Hähnchen für sich beanspruchen kann. Wo die dann halt den ganzen Tag raus können, die Sonne genießen, ein bisschen picken und scharren können.

Biolandbetrieb haben wir ja immer so den Anspruch, so ein bisschen im Kreislauf zu arbeiten. Das Futter, was wir hier verfüttern, das ist eine Mischung aus unserem eigenen Getreide. Also wir bauen selber Weizen, Tritikale und Mais an für unsere Hähnchen. Und um den Kreislauf wieder zu schließen, haben wir nachher unseren Hähnchenmist, der dann halt wieder auf den Acker ausgebracht wird, um da halt gutes Gemüse zu produzieren.

0: Ja, dann schauen wir doch mal, ob unser Tisch doch passt oder ob der zu klein ist. Und
1: vorsichtig.
0: Vorsicht. So.
1: So,
0: sieht das schon mal, passt das oder ist das?
1: Sieht schon mal gut aus, aber ich glaube, Gewissheit haben wir erst, wenn wir die Stühle einmal rumstellen.
0: Komm, wir machen schnell die Stühle.
2: Die alte Kabeltrommel soll der Dinnertisch für die Land- und Leckergäste werden.
0: Dankeschön. So, guck mal, setzen wir uns hier einmal neben Mama und Caroline. So, und dann gucken wir mal, ob das passt mit dem Sitzen. Ja, das sieht auch soweit schon ganz gut aus.
1: Das kann ich mir auch gut vorstellen.
0: Aber vielleicht sollten wir mal gucken, ob das mit den Tellern dann auch noch passt. Ja, unsere Land- und Leckertruppe ist mega jung, mega nett. Also wir haben mega viel gelacht, die letzten Drehs. Ich bin auch echt gespannt und freue mich richtig, dass sie alle hier vorbeikommen und ich denen halt auch unseren Betrieb zeigen darf. Und ja, also wir haben eine mega schöne Zeit gehabt bis jetzt und ich denke, das wird auch so weitergehen.
2: Rainer möchte sein Dinner unter freiem Himmel servieren.
0: Oh ja, ich denke, das passt ganz gut.
1: Ich glaube, die kleinen Teller würden schon untergehen, aber ich glaube, so ist es schön.
0: Das sieht gut aus. Dann braucht man an der Tischplatte, denke ich, gar nichts mehr machen.
1: Meinst du, hier müssen wir noch irgendwie mehr was drauflegen? Oder?
0: Ich denke, das kann man mit ein bisschen Dekoration. Bekommst du das schon hin?
1: Das ist dann wieder mein Part, ne?
0: Na klar.
1: Sehr nett von dir. Die eine Option wäre draußen mitten auf dem Feld.
0: Wir hoffen natürlich sehr auf gutes Wetter. Die Wetterprognose sagt aber leider, dass es wahrscheinlich regnen wird.
1: Die andere Option wäre in der Scheune. Da ist die Herausforderung, weil die Scheune sehr dunkel ist, das Ganze ein bisschen heller zu machen.
0: Wir werden uns noch ein bisschen beratschlagen, werden alles vorbereiten, dass wir im Notfall rein können und das drin machen können. Und sonst werden wir halt nach draußen gehen.
2: Noch hält das Wetter.
3: Ich glaube, der Rainer ist heute tiefenentspannt, weil irgendwie bringt ihn nichts aus der Ruhe. Er freut sich wahrscheinlich sehr auf uns. Ja.
4: Klar, Aufregung wird da sein. Ich denke mal, das ist normal, aber ich glaube, dass er schon relativ gelassen ist.
3: Vielleicht ziehen wir doch die Jacken an, weil was meint ihr?
5: Ja, ja. Gute Idee.
3: Guter Plan auf jeden Fall.
4: Besser ist das.
3: Hätte ich jetzt ja doch nicht gedacht. Es war noch so schön heute Morgen.
5: Schade.
3: Also, das ist jetzt nur noch das letzte Stück, oder?
5: Genau.
4: Okay, auf, auf.
3: Ready?
6: Yes.
3: Vater?
5: Jo.
2: Rainer bereitet das Hähnchen für den Hauptgang vor.
0: Such doch einmal das kleine Messer noch. Warte, unser kleines Messer.
7: Komm, so ein kleines Messer.
0: Es geht da ein bisschen besser mit dem kleinen Messer und mit dem großen. Geschmacklich hat die Hähnchenkeule ein bisschen mehr Fett. Und Fett ist ja bekanntlich ein Geschmacksträger. Und deswegen mache ich es auch gerne aus der Keule. Und wir haben es letztens einmal versucht, mit der Keule auf dem Grill zu machen. Das war eher so ein flammendes Inferno. Aber in der Pfanne ist es eigentlich sehr gut. Und das wird deutlich saftiger, das ganze Fleisch.
2: Dann geht's ans Dessert. Eine Pralinenmousse.
0: Ich koche eigentlich sehr gerne, ja. Ich habe leider sehr wenig Zeit zum Kochen. Also meistens kochen meine Mutter oder meine Frau. Aber wenn sonntags mal Zeit ist, dann koche ich sehr gerne oder backe unsere Sonntagsbrötchen gerne selber. Der schwierigste Part ist, die Eiermasse mit dem Zucker gleich aufzuschlagen, ohne dass sie gerinnt. Und dann nachher alles zusammenzufügen, ohne sich die Hände zu verbrennen.

0: Konsistenz sich jetzt so hält, bin ich sehr zufrieden. Wird jetzt halt vorsichtig untergehoben, dass die Luft in der Sahne bleibt. Ja, schmeckt genauso, wie ich mir das vorgestellt habe. Man schmeckt den Nougat schön raus, die weiße Konfitüre schmeckt man schön raus. Ich denke, das können wir so abfüllen.
1: Später kommen noch frische Beeren und selbstgemachte Eierlikör dazu.
0: Super, das sieht gut aus.
1: Biogemüse, das bedeutet Kampf gegen Unkraut ohne Chemie. Heute ist das Bohnenfeld dran.
0: Der Arbeitsschritt ist bei uns im biologischen Landbau wichtig, dass wir das Unkraut halt möglichst klein bekämpfen. Weil wenn das Unkraut halt noch ganz klein ist, können wir die bei der Hitze jetzt gerade einfach kurz hochholen und die vertrocknen innerhalb von Minuten. Ich schaue jetzt hier nach, ob ich die Bohne finde. Weil zum Beispiel diese Bohne, die haben wir jetzt gestern Morgen gesät, die hat jetzt schon einen kleinen Keim. Und der würde jetzt abbrechen, wenn wir den berühren würden mit der Maschine. Deswegen stellen wir die Maschine so flach ein, dass wir am Keimling nichts passiert.
1: Mit dem Striegel zieht Rainer das Unkraut aus dem Boden.

0: Der Unterschied zwischen konventionell und Bio ist halt, dass wir rein mechanisch arbeiten im biologischen Landbau. Das heißt mit der Hacke und dem Striegel. Im konventionellen Bereich könnten wir jetzt ein Herbizid spritzen und ja, dadurch halt deutlich einfacher das Unkraut bekämpfen. Im biologischen Landbau müssen wir halt öfter darüber her oder dann halt auch nachher mit der Hackmaschine, um das größere Unkraut wegzuschneiden. Das ist ein bisschen aufwendiger, aber das ist halt auch ja, schonender für die Pflanzen. Produkte sind halt nachher komplett ohne Belastung von Pflanzenschutzmitteln, was halt auch im Einklang mit Natur und Umwelt gut dasteht und ja, sich dann halt auch dementsprechend höherwertig verkaufen lassen muss.
1: Das Gemüse verkauft Rainer vor allem in Supermärkten in der Umgebung. So fallen keine weiten Transportwege an. Auf einem anderen Feld wird jetzt Wirsing gepflanzt, zusammen mit Erntehelfern und dem auszubildenden Tom.
0: Das ist jetzt einmal unsere Pflanzmaschine für unseren Kohl. Das sind jetzt in dem Fall Wirsing-Jungpflanzen. Die können wir jetzt hier in diese einzelnen Becher vorlegen. Das kann man sich hier vorstellen wie ein Revolver. Und die Pflanzen werden halt passgenau auf das Maß in den Boden abgesetzt. Wir haben 7 bis 8 rumänische Erntehelfer jedes Jahr. Die unterstützen uns so 6 Monate im Jahr und die wohnen bei uns auf dem Betrieb. Wir verbringen halt viele Tage im Jahr miteinander zusammen. Haben ein gutes Verhältnis zu denen und deswegen kommen die auch gerne zu uns und arbeiten bei uns.
1: Das schlechte Wetter hat Rainers Gemüseplanung ordentlich durcheinandergebracht.
0: Wir pflanzen jede Woche so ungefähr 50.000 Brokkoli-Pflanzen, dass wir die nachher auch jede Woche ernten können. Und dadurch, dass das halt dieses Jahr 4 Wochen lang nicht ging, haben wir jetzt so in den letzten 2 Wochen so ca. 250.000 Brokkolipflanzen in die Erde gesetzt, die halt nachher auch alle relativ zeitgleich reif werden. Okay, Terminat, hol zum Mask. Oh, zieh mal ein bisschen rüber zu dir. Das Netz, was wir gerade draufziehen, ist dafür da, dass die Kohlfliege nicht daran kommt. Weil die Kohlfliege, wenn sie sich gepaart hat, bohrt sie kleine Löcher in die Wurzeln oder beziehungsweise in die Stängel von den Pflanzen. Und die Raupen, die daraus schlüpfen oder die Maden, würden dann halt den kompletten Kohl wegfressen. Und damit sie dann sich nicht paaren kann, legen wir oben einfach ein Netz drauf. Schützt dann gleichzeitig noch vor ja, Vögeln und Rehen, Hasen, Kaninchen.
1: Tom Faune hat für seine Ausbildung extra einen Biohof ausgesucht.
2: Man hat ja halt keine chemischen Mittel, die man anwenden kann. Macht ja alles nur mechanisch, mit der Hacke und mit dem Striegel. Und das machen halt viele Betriebe nicht. Ne, die machen alles mit der Spritze, gehen einmal drüber und das Unkraut weg. Und hier ist er halt nicht so. Hier muss man halt auch ein bisschen mehr auch mit der Hand machen.
1: Rainer versucht, seine Bodenstruktur zu verbessern, um mit den Folgen des Klimawandels klarzukommen.
0: Ja, Mittel, um dieser Veränderung ein bisschen entgegenzuwirken, ist unserer Meinung nach eindeutig der Aufbau von Humus im Boden, weil der puffert halt Temperaturen und Feuchtigkeit sehr gut ab. Ja, man sieht ja hier auch an unserem schönen schwarzen Boden, dass da schon ganz ordentlich Humus drin ist. Wenn ich hier so am Buddeln bin und meine Hände sind halt richtig schwarz, dann ja, freue ich mich immer ein bisschen, weil das ist halt der beste Indikator, wenn die Hände schön schwarz sind. Ich habe mich da ja, eigentlich aus Interesse mit befasst mit dem Thema Boden, weil der Boden ist bei uns im Betrieb eigentlich das Ein und Alles. Also der ist für die Ernährung unserer Tiere zuständig, für die Ernährung der Menschen. Der Ackerboden ist einer der größten CO2-Speicher der Welt und mit der Anhängung

0: an seiner Seite von dem Nachbarn. Und für uns eigentlich eine Selbstverständlichkeit, dass wir dann auch da sind.
1: Das sieht gut aus. Ja, ich würde sagen, das passt gut.
2: Ich würde aber sagen, dass es nicht ganz mittig ist. Wir müssen es noch ein Stück rüberschieben, damit wir es auch wirklich mittig haben. Also, es ist einfach ein schöner Zusammenhalt, wie man jetzt auch gesehen hat. Wir mussten jetzt ganz schnell umdisponieren, weil das Wetter nicht mitspielt, und mussten jetzt in die Halle. Und ja, man fragt, ob jemand helfen kann, ganz kurzfristig. Und schwuppsdiwupps hast du fast zwei Hände voll an Helfern.
3: Die Nachbarn wissen, was Rainer im Alltag mit seiner Familie leisten muss.
4: Das ist eine Hausnummer. Ne? Der ganze Betrieb ist ja umstrukturiert worden. Ne? Aber gut, gut ab.
5: Also ich glaube, da geht's hin, ne? Dass viele Richtung Bio gehen. Und auch diejenigen, die die Produkte kaufen, glaube ich, sehen das gerne. Ja. Und ich glaube, das läuft doch hier auch wohl ganz gut.
3: Steffi stammt ursprünglich aus Wuppertal und ist für einen Job ins Münsterland gezogen.
2: Wir haben uns im Grunde auf dem Schützenfest im Nachbarort kennengelernt und haben dann ein bisschen rumgetanzt.
1: Haben uns da kennengelernt, dann erst wieder aus den Augen verloren und dann beim Kollegen im Büro wieder getroffen.
2: Ich dachte an nichts Böses. Ich komme aus der Bürotüre raus und habe dann Rainer gesehen. Und da schoss mir sofort wieder ein. Der war also komplett aus meinem Gedächtnis verschwunden. Und dann schoss mir sofort wieder rein, dass es der Rainer vom Schützenfest war. Dann nahm das so langsam seinen Lauf.
1: Wir haben 2021 standesamtlich geheiratet. Und 2022 haben wir hier in dieser Scheune kirchlich geheiratet. Mit unseren Gästen und unter anderem auch unseren Nachbarn. Ja, ich möchte mich bei euch allen bedanken für eure zahlreiche Unterstützung. Ohne euch wäre das nicht möglich gewesen, dass wir hier das alles so schnell herrichten und morgen im Trockenen essen können. Und deswegen Prost. Prost. Prost.
3: Dinnertag.
1: So. Guck mal, da ist der Tisch. Vorsicht, Theo, mit der Kante.
2: Prima, danke schön, ihr zwei.
6: Super.
2: Oh, toll macht ihr das.
1: Die Wetterlage ist katastrophal, könnte man fast sagen. Also das Wasser kommt in Eimern oder aus Eimern vom Himmel. Ich bin richtig froh, dass wir uns dazu entschieden haben, hier reinzugehen. Heute Morgen war ich erst noch ein bisschen unsicher und habe gedacht, okay, die Sonne kommt doch, vielleicht können wir doch nach draußen. Aber jetzt muss ich sagen, bin ich doch froh, dass wir hier drin sind und hier alles in Ruhe vorbereiten können.
2: Wir wollen es jetzt eigentlich dezent machen. Wenn wir die ganzen Platz jetzt und die Teller schon ordentlich hingestellt haben, dann haben wir gar nicht mehr so viel Platz. Deswegen kommen nur noch ein paar kleine Farbakzente und dann sind wir auch schon fertig.
1: Aus. Das können wir so lassen.
2: Ja. Ja, ich glaube, ich bin zufrieden damit.
7: Oh ne, jetzt kommt der Regen von da, von vorn.
8: Oh, jetzt kommt der von vorne.
9: Das riecht so gut nach frischem Regen.
8: Gegen den Wind.
7: Aber der Rainer hat auch ganz schön Pech dann, ne?
8: Oh. Arme.
7: Aber wir bringen gute Laune mit.
8: Genau.
7: Wir machen das Beste draus.
8: Genau.
7: So ist es. Hof-Ulmer-Camping, da sind sie, Gemüse und Meer.
8: Da war ein Schild mit einem Huhn.
7: Ich hab's natürlich nicht gesehen.
9: Was stand da drauf?
8: Ein Huhn!
9: Wahrscheinlich gibt gleich Eierlikör. Wenn er Hühner hat, hat er auch Eierlikör. Und Waffeln und sowas.
10: Nee, da kriegt erst mal fünf hartgekochte Eier auf den Teller, das reicht.
7: Ach, für Jesse, der mag
8: Gruß
7: Eier.
8: Aus der Küche.
1: Ja, also ich bin schon gespannt darauf, dass die anderen gleich hier ankommen am Fahrrad. Ich freue mich schon, die ganze Truppe wiederzusehen und ja, freue mich.
2: Hey, guck mal, da kommen sie.
1: Hallo zusammen.
0: haben.
7: Wir trotzen dem Regen.
1: Ja, super.
7: Schön, dich zu sehen.
1: Hi, ja, schön, euch zu sehen. Hi. Das ist der Theo.
9: Hallo, genau. Theo.
1: Hi, Lisa.
6: Hallo.
0: Hi, Theo.
6: Caroline.
9: Caroline.
11: Hallo, ich bin Tommy.
9: Hi, Tommy.
1: Tommy, unser Azubi.
12: Hallo.

0: dass ihr da seid.
1: Ja.
0: Bei dem super Wetter. Ja. Das ist jetzt ein Apfelbirnensaft von unseren eigenen Streuobstwiesen. Ein bisschen Zitrone und ein bisschen Minze.
2: Ja, Prost.
0: Ja, Prost.
3: Weiner, auf euch.
0: Ich freue mich auf einen schönen Tag mit euch.
3: Genau, wir sind ganz gespannt.
0: Ja, ich auch.
3: Was uns erwartet. Ja. Oh, total süß. Ja, ne?
0: Ja, dann würde ich sagen, zeige ich euch mal unseren Hof und dann kommt doch mal alle mit.
2: Ja, cool.
4: Gerne.
5: Aber es ist richtig lecker.
3: Oh. Ach du meine Güte.
4: Die sind echt
3: bunt. Die sind total bunt.
4: Wow.
0: Ja, hier sind wir jetzt bei unserem Kükenstall.
3: Oh, was ist das denn? Boah, hier ist aber warm nur.
0: Hier ist warm, ja.
3: Oh, der ist rausgefallen.
4: Soll ich dir eins geben?
3: Ja.
4: Und wieso sind die so bunt?
0: Wir impfen die am ersten Tag. Das heißt, wir bekommen die Küken. Dann sind die halt komplett flauschig gelb. So wie die halt unten an den Füßen noch so ein bisschen sind.
4: Okay.
0: Und dann werden die mit zwei Sprühimpfungen geimpft. Das ist halt jeweils mit einer, ja, mit einem anderen Farbstoff, dass wir halt wissen, welche wir schon besprüht haben.
4: Okay.
6: Wie lange bleiben die jetzt hier drin?
0: In diesem Stall würden die jetzt so 4 bis 5 Wochen ungefähr bleiben. Dann würden die in den anderen Stall aus- oder umziehen. Weil ich meine, man sieht jetzt hier an den Flügeln schon auch am dritten Tag oder zweiten Tag, dass die jetzt halt so, so leichte Federansätze haben. Und wenn die komplett durchbefiedert sind, kommen die halt in den anderen Stall. Weil sonst haben die ein Problem, wenn die richtig nass werden im Auslauf, dass sie richtig krank werden auch.
7: Die Küken sind 3 Tage alt.
3: Fühlt sich aber wohl bei dir.
2: Ich hatte bisher noch nie einen Küken auf der Hand. Vor allen Dingen so ein schönes, buntes Küken. Also ich finde es total klasse.
3: Das ist super süß, als ich hier reinkam. Ich dachte, ich traue meinen Augen nicht. Also einfach Wahnsinn.
4: Also große Hühner habe ich sehr Respekt vor. Ist ja auch nicht aus der Kindheit geschuldet, glaube ich. Aber ja, die sind echt niedlich. Also da kann man ja auch gar keine Angst oder Respekt vor haben. Ne? Die sind so kleine Babys.
8: Und das beruhigt einen auch so, wenn man die so auf der Hand hat. Ne? Und so.
4: Naja, und dann diese Disco-Farbe, ne? Die macht ja schon Spaß. Ja, Hut ab, dass er das so sich so verändert hat.
8: Genau.
4: Echt.
8: Das ist, glaube ich, auch eine ganz schöne Arbeit, ne?
4: Ja, und so eine ganz andere Richtung als vorher. Das ist schon, ja, sehr. Hat sich eine gute Zukunft hier, glaube ich, aufgebaut.
8: Mhm.
4: Hat er gut gemacht.
8: Respekt.
7: Zeit für den Gruß aus der Küche.
2: Oh, eine schöne Mühle.
6: Warst du auch schon in der Mühle drin?
0: In dieser Mühle war ich in der Tat schon drin. In dieser Mühle habe ich auch geheiratet.
6: Na echt?
0: Da ist unten drin ein Trauzimmer, ja.
6: Ach krass.
3: Oh, schön.
4: Das ist aber schön.
0: Genau.
6: Ja gut, das ist aber auch eine richtig tolle Location. Ne?
0: Ja, auch oben vom Mühlenberg kannst du dann halt richtig schön runtergucken.
3: Ui. Ei,
4: ei, ei. Nach dem Marsch tut sitzen jetzt auch gut, ne?
3: Was hast du uns bereitet?
8: Boah, das sieht ja lecker aus.
0: Das sind selbstgebackene Burger Buns mit einem Pulled Chicken und einem Sauerrahm. Das Mehl in den Burger Buns kommt hier aus der Habersmühle.
4: Mmh, danke schön.
3: Wow, lecker.
2: Ah, oh, den größten.
3: Da hast du aber Glück gehabt. Wurde das Fleisch irgendwie richtig eingelegt noch mal vorher?
0: Ja, wir haben das Fleisch gestern Abend eingelegt in die Marinade und haben es dann heute im Ofen gegart.
3: Wie lange muss das rein denn?
0: Das war jetzt so 1,5 Stunden im Ofen.
3: Ach so, ja, gut. Ja.
0: Ja, dann wünsche ich euch einen guten Appetit.
3: Danke.
8: Danke.
3: Vielen Dank. Mhm.
8: Mmh. Wow.
3: Ja, richtig zart, das Fleisch.
4: Also, das war eine richtig gute Idee.
3: Genau.
2: Ich fand das Brötchen enorm lecker. Also, das kenne ich eigentlich sonst so nicht. Die meisten Brötchen sind meistens immer sehr trocken. Das fand ich sehr gut.
6: Ich fand es auch richtig lecker. Das Brot
4: Fingerfood.
6: Hat super lecker geschmeckt, das Chicken auch.
4: Ja, der Rainer hat es sogar selber gemacht, ne? Das fand ich auch richtig gut.
6: Ja, sehr stimmig, hat super lecker geschmeckt.
4: Eigene Produkte.
6: Perfekt, ja.
4: Geile Wertschätzung. Finde ich cool.
0: Ja, ich backe normalerweise unsere Sonntagsbrötchen immer selber.
3: Okay.
0: Und ja, dann bot sich das auch an, da ein Burgerbrötchen zu bauen.
3: Cool.
0: Also beim letzten Mal waren die sehr kantig und sehr trocken. Mhm. Und heute sind die echt schön aufgegangen.
3: Perfekt. Ich habe schon gedacht, dass er kochen kann.
1: Hauptsächlich irgendwas mit Fleisch, ja. Habe ich halt schon erwartet. Aber jetzt hat er ja gesagt, dass er auch noch gerne die Sonntagsbrötchen backt, dass er so auch in die Richtung geht. Ja. Damit habe ich nicht gerechnet.
9: Ich auch nicht, hätte ich gar nicht erwartet.
1: Ja, ja.
9: Und dass es dann auch noch so gut schmeckt.

0: Ja. Hut ab.
1: Ja, lecker. Da ihr euch jetzt hoffentlich gut gestärkt habt, haben wir jetzt noch einen kleinen anderen Programmpunkt für euch. Ihr müsst noch ein bisschen was tun und da würde ich euch jetzt hinbegleiten.
2: Was? Wir müssen arbeiten?
3: Jetzt noch arbeiten.
2: Wir bleiben hier. Ja. Hier ist auch schön.
4: Was ist das denn da?
2: Was machen wir denn hier? Jetzt willst du uns ans Arbeiten kriegen.
5: Ja.
4: Mittagsschläfchen machen wir jetzt. Ne?
5: Was hast du für uns überlegt?
1: Ja, nach dem harten Spaziergang habe ich für euch eine kleine Massageliege vorbereitet.
6: Wer massiert uns denn?
1: Ähnlich aus, ist aber nicht ganz so gemütlich. Und da dürft ihr gleich alle Platz nehmen. Und ihr habt dann die Aufgabe, links und rechts an der Möhrenreihe ein bisschen das Unkraut zu entfernen, dass sie hier sauber auf dem Acker stehen.
2: Okay. Wow, ich bin gespannt.
4: Wie schnell fährt er mit uns?
1: Ja, für euch so 200 Meter die Stunde. Also wir fahren sonst auch schon mal mit 2 km/h und jetzt fahren wir 0,2 km/h. Also es sollte eine schaffbare Aufgabe sein. Ja, ihr dürft euch jetzt Mühe geben und ich würde mich einmal in die Küche verabschieden. Tommy bewertet euch dann nachher, wie gut ihr das gemacht habt und dementsprechend werdet ihr dann beim nächsten Mal eingeteilt.
6: Super, dann
1: viel Spaß in der Küche.
5: Dankeschön.
1: Ja, bis später. Ciao.
3: Jetzt kriege ich hier die schmerge Matte, wa? Ey, unglaublich. Die ist nass.
5: Oh, schön warm von der Sonne. Uiuiui, ich stau mich an.
6: Ey, das ist meine Reihe.
5: Was ist die Möhre?
2: Wo ist denn was für?
5: Da ist aber ganz schön viel drin, ne?
2: Ja. Mhm. Ich habe sowas noch nie gemacht, aber ich finde es total cool, mal auszuprobieren. Ich kann mir vorstellen, dass es sehr anstrengend ist, aber gerade ist es eher richtig entspannt, hier zu liegen. Aber ich glaube, die Entspannung ist gleich vorbei.
5: Geht's los?
2: Auf los geht's los.
5: Oh oh, oh oh.
2: Wie macht man das denn jetzt hier?
5: Ich krieg die Wurzeln teilweise nicht mit raus.
6: Oh. Wie eng die gesät sind, ne? Das ist ja,
5: die sind auch doppelreihig, oder? Oh nein, eine Möhre! Das tut mir leid,
6: Rainer. Das piepen. Ich steck sie einfach wieder rein. Genau.
5: Zu schnell!
2: Nicht zu schnell, wir sind nicht geübt.
5: Oh nein, ich hab schon wieder eine Möhre.
6: Ich glaube, Inge erntet.
5: Ich glaube, ich mach was falsch. Ich dachte mir, wenn es nicht schmeckt heute Abend, dann haben wir wenigstens was. Ne? Nee, es ist schon schwieriger als gedacht, muss ich sagen. Man muss hier so richtig dazwischen und die Möhren ein bisschen an die Seite drücken, um das an das Unkraut zu kommen. Und dabei rutsche ich manchmal ein bisschen daneben und habe dann doch eine Möhre in der Hand. Ups, muss ich wohl nachher bei Rainer mal beichten. Boah, wie lange machen die das? Stundenlang, ne?
6: Den ganzen Vormittag, muss ich mal reinziehen, ey.
2: Ja, es ist total anstrengend. Irgendwie die Nackenmuskulatur wird total angestrengt. Und ja, man denkt, man ist super langsam, aber wenn man hier drüber hängt, dann ist das total schnell und man kriegt gar nicht alles so schnell rausgezupft. Total spannend, noch nie gemacht, aber ich finde es eine mega coole Aktion. Also eine Biomöhre kaufe ich jetzt auf jeden Fall mit anderen Augen, ja. Guck mal, unsere Hände.
5: Boah. Wir haben es geschafft, oder Leute?
3: Ja.
5: Ja. Oh. Die Reihe ist durch, oder? Rückenschmerzen.
3: Wie? 5 Stunden später.
2: Und? Ach du Hände. Meine Güte.
5: Könnte besser sein, ne?
2: Das haben wir geschafft.
1: Haben wir so wenig nur geschafft?
2: Mhm. Ups, 3 Meter.
7: In der Küche beginnt Steffi mit dem Hauptgang.
8: Das Besondere ist, dass das Aroma von der Möhre hier noch mal ganz deutlich zum Vorschein kommt, weil die Möhre einfach nicht in Wasser gegart wird, sondern ganz alleine durch die Hitze im Ofen. Als wir dieses Rezept mal ausprobiert haben, waren wir schon ziemlich begeistert, was so eine Möhre alles kann. Also, dass eine gekochte Möhre wirklich gar nichts gegen. Ja, ich denke oder ich habe die Hoffnung, dass wir unsere Gäste da auch gleich mit plätten.
7: Das Dressing für die Ofenkarotten, Honig, Pfeffer, Salz und Zitronensaft.
8: Ja, das ist gut so. Prima. Hi, Schatz.
1: Hi, mein Schatz. Alles gut bei euch?
8: Ja, hi.
1: Hi. Kann ich dir schon was helfen?
8: Die Kartoffeln sind schon in der Pfanne und braten langsam vor sich hin.
1: Ja, super.
8: Und die Möhren sind im Ofen. Da würde ich vielleicht mal eben ganz kurz einmal schwenken. Wahrscheinlich, genau. Machst du einfach weiter, muss gleich einmal gewendet werden. Vielleicht muss noch ein bisschen Öl rein, ich bin nicht ganz sicher.
1: Ja, das sollte passen.
8: Und, was sagst du?
1: Oh, die riechen auch schon sehr lecker.
8: Oh ja. Sehr fruchtig.
1: Super.
8: bin gespannt, was unsere Gäste dazu sagen.
1: Das bin ich auch, in der Tat.
7: Schinken. Champignons. Und Rucola. Die Füllung der Hähnchenrouladen.
1: Der schwierigste Part ist jetzt bei der Roulade, das halbwegs gleichmäßig zu rollen, sodass das auch nicht sofort wieder offen geht. Und nachher auch ein bisschen hübsch aussieht. Das ist nämlich manchmal mit der Haut ein wenig schwierig, das so richtig gleichmäßig hinzukriegen. Aber ja, ich gebe mir Mühe, dass wir das irgendwie so hinbekommen, dass das nachher auch ansehnlich aussieht auf dem Teller.

0: Genau.
1: Sehr schön.
2: Sieht ja toll aus hier. Oh, wer hat denn Eierlikör gesagt?
1: Hey, heute Morgen war das schon mal ein Thema, ne?
2: Wir haben mit Eierlikör schon gerechnet.
3: Wow. Okay. Das ist richtig schön. Cool.
0: Ja, hier würden wir dann heute Abend essen. Ihr dürft euch gerne euren Platz suchen. Ich würde dann einmal zurückgehen in die Küche und meiner Frau helfen, alles anzurichten.
2: Wow.
0: Dann viel Spaß.
1: Danke dir. Bis gleich.
2: Danke. Bis gleich.
3: Richtig cool.
2: Boah, das ist eine tolle Alternative zu draußen.
4: Auf jeden Fall.
3: Das ist richtig schön.
2: Ich bin total geflasht. Ich bin ganz fasziniert hier von dem Dinnerraum. Wir wollten natürlich viel lieber draußen. Und da mussten sie natürlich erstmal die Enttäuschung verarbeiten. Aber ich glaube, schöner hätten sie es nicht machen können. Großes Lob an die beiden.
5: Ich kam hier rein und dachte so, wow. Also ich hatte irgendwie was ganz anderes im Kopf. Ich war positiv überrascht. Es ist echt richtig gemütlich geworden.
6: Ich bin sowieso ein Fable von Holz, ne? Also die Birkenscheibe hier in der Mitte. Die Kabeltrommel als Tisch finde ich auch eine ganz coole Idee.
2: Voll geil, auch als
4: dass das so von der Höhe auch passt.
2: Ja,
4: ne?
2: Sieht mega schick aus.
4: Ja, ich finde, der Rainer und die Steffi haben sich richtig viel Mühe gegeben. Es war, glaube ich, super viel Arbeit und genauso schön sieht es auch aus.
0: Ich denke, das sieht cool aus.
2: Super. Ich
0: freue mich.
2: Ich freue mich auch.
7: Und wie sieht's aus? Können wir die Taschen rüberbringen?
0: Sieht super aus, Olli.
2: Ich denke. Was findest
7: du? Ja, sieht doch schon lecker aus.
8: Das ist der Olli, mein ältester Sohn. Der hilft uns jetzt freundlicherweise, die Teller in die Scheune bringen, damit alle Gäste gleichzeitig bedient werden und keiner auf seinen Teller warten muss.
0: Ja, dann geht's los.
2: Vielen Dank, das sieht ja super aus.
0: Wir haben einmal Rosmarinkartoffel, wie bei jedem bisher in der Staffel. dann gibt es eine glasierte Babymöhre. Und dann gibt es eine Roulade aus der Geflügelkeule, gefüllt mit Schinken, Champignons und Rucola.
6: Alles vom eigenen Betrieb?
0: Alles vom eigenen Betrieb, ja, außer der Rucola. Und die Champignons, ja.
3: Und der Schinken.
0: Genau.
2: Rainer, auf dich.
0: Ja. Auf euch, schön, dass ihr hier seid.
2: Prost. Dankeschön. Ist richtig zart, kann man so abziehen.
4: Super saftig, das Fleisch.
2: Krass,
4: richtig gut.
3: Ich esse nicht häufig Hähnchen, fand es aber auch sehr lecker. Auch die Art der Zubereitung. Dass es noch schön saftig ist mit der Füllung, also sehr, sehr gut.
2: Voll die gute Idee mit der Füllung. Macht ihr das öfter so?
0: Ja, wir sind letztens durch einen Bekannten draufgekommen und haben es dann mal nachgekocht und waren eigentlich sehr von begeistert, weil halt auch irgendwie mal was anderes aus der Keule zu machen.
4: Ist dir gelungen?
2: Ja.
6: Das war sehr lecker. Die Möhren waren recht süß. Die haben recht süß geschmeckt, fand ich auch ganz interessant.
5: Ich finde auch, die Möhre wird irgendwie immer unterschätzt. Ne? Eigentlich ist es so ein geiles Gemüse.
2: Ja.
5: Habt ihr sehr lecker gemacht.
2: Ja, fand ich so irgendwie eine runde Sache. Und ich bin gespannt, wie es jetzt weitergeht.
0: Soll ich schon mal die Heidelbeeren verteilen?
8: Ja.
0: Wie viele hättest du denn gerne rein pro Glas?
8: So, dass es gut aussieht, ne? Wie hat es euch denn geschmeckt?
0: Also im Vergleich zum Probekochen fand ich heute den Hauptgang deutlich besser. Also unsere Kartoffeln waren leckerer, die Möhren waren richtig schön gleichmäßig. Beim Probekochen waren die ziemlich hart und ja. Also ich muss sagen, ich war sehr begeistert und ich glaube, die anderen waren auch gut zufrieden. Doch, ich freue mich.
3: Oh.
2: Hey.
8: Da sind wir nochmal.
4: Das sieht ja toll aus. Danke sehr.
3: Dankeschön.
0: Ja, zum Dessert haben wir jetzt eine Pralinenmousse oder Pralinencreme.
8: Wow.
0: Mit frischen Früchten und wer mag, steht hier noch ein bisschen Eierlikör. Für die Früchte hat man eine gute Quelle.
2: Die hat das ehrt mich jetzt auch sehr, dass du unsere Beeren für den Nachtisch genommen hast.
0: Ja, wir haben die letzte Woche ja probiert bei dir und ich fand die sehr lecker und habe die dann geordert bei dir.
2: Wow.
0: Genau.
2: So, Jochen, du willst auch bestimmt anfangen?
9: Ja.
0: Dankeschön. Lasst es euch schmecken und guten Appetit euch.
9: Dankeschön.
2: Wow, danke. Pralinencreme, das habe ich auch noch nicht gegessen, glaube ich.
5: Sehr lecker.
2: Wow. Wow.
3: Richtig schön Schoki, Nougat.
2: Ja.
5: Echt lecker.
2: Ich könnte mich da reinlegen. Ich mag sowieso gerne Nougat, weiße Schokolade. Nachtisch ist eh mein Ding. Und wenn es dann noch so toll abgerundet ist mit den Beeren, das war echt eine richtig coole Idee.
4: Super lecker, auch mit dem Eierlikör da drüber. Das rundet das nochmal so richtig schön ab. Ja, ist perfekt.
6: Sowas werde ich definitiv zu Hause mal auch probieren, sowas hinzubekommen. Das war sehr gut.
9: Ja,
0: auf dich. Super, dass ihr da seid.
4: Du hast geschafft.
5: Ja. Jetzt sind wir satt, zufrieden und können zu Bett.
0: Ja, geschafft. Danke für eure ganze Hilfe. Auch für dich, dass du uns geholfen hast, reintragen.
7: Ja.
0: Und ihr auch, dass ihr so schön lieb wart.
8: Das habt ihr wirklich super gemacht.
0: Genau, habt ihr richtig super gemacht. Ja, also heute zwischendurch war ich doch ein kleines bisschen angespannt. Aber jetzt muss ich sagen, bin ich erleichtert, dass wir alles doch gut über die Bühne gekriegt haben. Alle begeistert waren, alle satt geworden sind. Und ich freue mich richtig, nächste Woche zu Katharina zu fahren. Ja, ab jetzt kann man es halt komplett entspannt genießen. Muss nicht mehr aufpassen, was man vielleicht noch bei sich umsetzen könnte oder wo man drauf achten müsste. Und jetzt kann man es einfach nur noch genießen.
10: Nun bewerten die Gäste das Landmenü, Dinner-Location und Dekoration und den Besuch auf dem Hof.
6: Also der Tag heute bei Rainer war sehr spannend, sehr vielfältiger Betrieb, sehr viele Sachen, die er anpackt und auch macht. Ich bin da echt begeistert von, was für ein Organisationstalent er ist.
5: Ich finde es so cool, dass der auch in der Küche so doll mitgeholfen hat. Deshalb finde ich es einfach so toll, dass er sich da auch die Zeit nimmt und seine Produkte selber verarbeitet und ja, so auch die Wertschätzung auf den Teller bringt.
10: 10 Punkte sind jeweils die Bestnote.
4: Ich freue mich, dass ich jetzt die Nächste sein kann und dann die Gäste empfangen darf. Und ja, ich hoffe, ich kann genauso entspannt sein wie Rainer und Steffi. Das habe ich mir heute ein bisschen abgeguckt. Die waren wirklich sehr relaxed.
10: Rainer hat seine Gäste überzeugt und setzt sich auf Platz 1.
11: Jetzt erstmal Prost, oder?
3: Thanks und auf
11: Prost. Rainer, hast du richtig schön gemacht.
12: Bonjour und herzlich willkommen bei Schmeckt immer. Wir nehmen euch heute mit in ein besonders leckeres Land.
13: Wir widmen Frankreich eine ganze Folge. Und dieses Land, das wimmelt ja einfach vor Köstlichkeiten.
12: Und genau deswegen haben wir unsere Lieblingsklassiker aus Frankreich für euch mitgebracht.
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1: Unser erstes Rezept ist mittlerweile schon so eingedeutscht, dass, glaube ich, viele vergessen haben, dass es ursprünglich mal aus Frankreich kam oder kommt. Es ist Tarte Flambé, Flammkuchen, kommt eigentlich aus dem Elsass. Und ein Rezept habe ich heute mitgebracht, ein bisschen abgewandelt, mit einem schönen Brie, Pfirsichen und Pekannüssen.
2: Boah, klingt richtig,
1: richtig
2: gut.
1: Gute Kombination.
2: Daran sieht man ja, dass Flammkuchen, ich glaube, das ist das Wandelbarste, was man machen kann.
1: Auf jeden
2: Einfach
1: Fall.
2: Einfach alles drauf. Was schmeckt.
1: Und es ist extrem einfach. Ich habe jetzt hier einen Teig gemacht, der besteht tatsächlich einfach nur aus Mehl, Wasser und ein bisschen Salz. Das Ganze habe ich kneten lassen, bis ein schöner, geschmeidiger Teig entsteht. Und dann habe ich das Ganze noch eine halbe Stunde im Kühlschrank ruhen lassen, damit das Mehl sich wieder so ein

0: bisschen entspannen kann. Und jetzt haben wir hier so einen wirklich sehr, sehr schönen Teig, der eine sehr, sehr schöne Oberflächenspannung hat. Und den können wir jetzt ausrollen. Und du, liebe Theresa, könntest schon mal die Pfirsiche in Spalten schneiden.
1: Mach ich.
0: Warst du denn überhaupt schon mal in Frankreich?
1: Ja, ich greife hier einmal über dich.
0: Ja.
1: Ja, in Südfrankreich war ich und einmal in Nordfrankreich. Und finde das eigentlich ein sehr, sehr schönes Land. Aber ich war noch nie in Paris.
0: Ich war einmal in Paris. Ich hatte einen ganz besonderen Anlass. Ich bin für Deutschland angetreten bei der Pasta-Weltmeisterschaft.
1: Okay. Pasta in Paris, okay, das könnte
0: Pasta
1: ein guter
0: Buchtitel
1: sein.
0: Ja, stimmt. und es waren richtig viele Nationen von der ganzen Welt vertreten und ich bin, wie gesagt, für Deutschland angetreten und es war sehr, sehr aufregend. Das war, ist jetzt schon einige Jahre her. Bin bis ins Halbfinale gekommen und dann ausgeschieden. Und das war mein einziges Mal in Paris bisher.
1: Und konntest du dann da so ein bisschen Sightseeing machen, oder?
0: Ja, schon. Jetzt nicht besonders viel, aber alleine dadurch die Straßen zu fahren und so, wenn du vom Flughafen dann kommst und in die Stadt reinfährst, das ist schon irgendwie besonders, finde ich.
1: Ja, auch mal den Eiffelturm. Also ich will den Eiffelturm schon einmal in echt sehen.
0: Ja.
1: Aber irgendwie schreckt mich Paris doch so ein bisschen ab, weil ich glaube, das ist von allem so viel. Ich habe Angst, dass ich das nicht aushalte.
0: So ein bisschen wie New York oder so,
1: ja,
0: ne?
1: Ja, genau. Aber es steht auf jeden Fall auf der Liste. Croissants und viel Patisserie und viel.
0: Lecker. Ja, für dich ist das ja ein Mekka, oder
1: ja,
0: nicht?
1: Ja, auf jeden Fall.
0: Aber hast du nicht sogar auch mal da gearbeitet?
1: Nee, das war im Süden.
0: Ah.
1: Das war in der Nähe von Montpellier. Und das war ein glutenfreies Restaurant, super spannend, mit einem eigenen Garten.
0: Mhm.
1: Und dann kam morgens das frische Gemüse direkt in die Küche.
0: Wow.
1: Da musste man noch das ganze Acker abwaschen und konnte das direkt weiterverarbeiten. Und ich war ehrlich gesagt sehr naiv. Also es war zum Ende der Ausbildung und ich spreche einfach kein einziges Wort Französisch. Und musste mich dann da irgendwie mit Händen und Füßen...
0: Das ist schwierig, ne?
1: Aber hat geklappt. Und ich bin immer noch sehr begeistert von dem Restaurant.
0: Ja. Sehr gut.
1: Ich habe die Pfirsiche ein bisschen dicker geschnitten.
0: Ja, die sind recht weich,
1: weil die,
0: ne?
1: Genau, weil die so weich sind, sonst würden die, glaube ich, zerfallen.
0: Und dann kannst du jetzt gerne noch mal ein bisschen was von dem Gruyère reiben.
1: Ja.
0: Am besten einfach hier mit der... Geht das?
1: Ja.
0: Mit der großen Reibe. So. Und ich habe mich hier jetzt für diese Version noch für Pekannüsse entschieden. Ich weiß nicht, wie es dir geht, aber ich liebe ja Pekannüsse, ne?
1: Absolut, süchtig danach.
0: Einfach die bessere Walnuss.
1: Ja.
0: Pekannüsse erinnern vom Geschmack her schon so ein bisschen an Walnüsse. Sie sind allerdings ein bisschen feiner und vielleicht sogar schon so ein bisschen süßer. Aber ich mag sie sehr, sehr gerne, weil sie auch so eine schöne Textur haben. Und deswegen habe ich mich für die Pekannuss entschieden. So, und jetzt haben wir eigentlich schon alles, was wir für unsere Flammkuchen brauchen. Du kannst jetzt einfach mal mit einem Löffel ein bisschen Schmand auf den Flammkuchen verteilen. Flammkuchen ist ja damals beim Brotbacken entstanden, wusstest du das?
1: Nee.
0: Weil die dann ein Stück Teig schon mal in den Ofen geworfen haben, um zu gucken, ob der heiß ist.
1: Praktisch.
0: Und dann wollte man natürlich das Teigstück nicht wegschmeißen und dann haben sie Flammkuchen draus gemacht.
1: Ja.
0: Irgendwie eine witzige Geschichte, ne?
1: Ja.
0: Ich finde das sowieso cool, wie so Gerichte entstanden sind oder so.
1: Die Evolution der Gerichte und der Nahrung.
0: Das ist so

0: sieht jetzt schon so lecker aus.
1: Boah, diese Farbkombination schon.
0: Perfekt. Und dieser Flammkuchen geht jetzt in den Ofen. Der ist richtig schön heiß. Den habe ich jetzt so bei 220 Grad. Und jetzt ist wichtig, dass wir den auf unterster Schiene backen, weil wir natürlich von unten einen krossen Boden haben wollen. Also, los geht's. So, ich schätze mal 10 Minuten.
1: Ich kann es kaum erwarten.
0: Ich habe jetzt gesagt, dass der Flammkuchen ungefähr 10 Minuten dauert. Das kommt natürlich so ein bisschen darauf an, wie heiß ist euer Ofen, was habt ihr für ein Blech, wie dick oder dünn ist der Flammkuchen letztendlich wirklich geworden. Ein Indiz, ob er fertig ist oder nicht, ist, wenn ihr einfach euch einen Pfannenwender nehmt und einmal kurz drunter guckt. Und wenn er von unten auch schon eine leichte Bräunung hat, dann ist er fertig. Alors.

0: Oh, also es duftet so unheimlich lecker hier.
1: Wahnsinn.
0: Und wenn man jetzt sieht, der ist natürlich nicht ganz so kross, weil man es einfach nicht so heiß hinbekommt. Es sei denn, man hat so einen Pizzastein. Aber ich wünsche einen guten Appetit.
1: Ja. Hammer. Boah, diese Kombination von allem, abgerundet mit dem Teig, richtig lecker. Unbedingt nachmachen.
0: Und ich bin gespannt, was du jetzt machst.
1: Es geht auch um Teig. Für die Zitronentarte brauchen wir eigentlich nur zwei Komponenten. Einmal den Mürbeteig und einmal die Zitronenmasse. Und der Mürbeteig besteht aus wenigen Zutaten. Ganz wichtig dabei ist kalte Butter.

0: Der stand jetzt kalt, 30 Minuten. Und das ist beim Mürbeteig ja immer das Allerwichtigste.
1: Allerwichtigste.
0: Ein Mürbeteig auszurollen, der nicht kalt gestanden hat, das kostet nur Nerven. Das ist
1: nix. Und die ganze Arbeit war umsonst. Und vor allem auch dann im Ofen, der zerläuft ja sofort.
0: Ach, das bringt überhaupt nichts. Also Mürbeteig kalt stellen. So, den rolle ich jetzt aus. Mhm. Du könntest mir die Form schon mal geben.
1: Soll ich ein Backpapier noch einklemmen?
0: Oder? Also brauchst du gar nicht einklemmen, kannst du einfach grob reinlegen.
1: Ja.
0: Wir sind heute so ein bisschen gröber französisch unterwegs. Mhm. Das finde ich ja auch manchmal ganz schön da.
1: Darf wenn es auch manchmal, ja.
0: Auf, in so einer schönen Landpatisserie irgendwo in einem kleinen französischen Dorf.
1: Ganz genau.
0: Die Auslage, die beeindruckt.
1: Oh, wie schön wäre es, wenn wir da jetzt sitzen würden.
0: Leckeren Kaffee. Oh. Ja, aber die Zitronentart kommt schon.
1: Die versetzt uns gleich schon noch dahin.
0: Ja. Und du könntest 4 Eier trennen. Nee, nicht trennen, sondern aufschlagen und eins davon trennen.
1: 3 ganze Eier, 1 getrennt.
0: Genau. Also da bleibt dann kein Eigelb übrig, weil wir das Eiweiß für die leckere Blisé-Schicht verwenden, die unbedingt zur Tarte au Citron.
1: Tarte au Citron?
0: Gehört, ja.
1: Und das Eigelb, das heißt, das kann ich jetzt damit reinmachen?
0: Genau.
1: Und jetzt sehe ich hier noch so, das habe ich auch manchmal, ist das schlimm, wenn man hier noch so ein bisschen Butter sieht?
0: Ich bin da nicht so pingelig, weil die natürlich die Flüssigkeit verdampft. Das gibt noch mal so ein bisschen Struktur in den Teig. Und den backen wir ja gleich. Also der Teig wird bei der Tarte gebacken und unser Lemon Curd, diese leckere saure Zitronencreme, wird nicht gebacken. Deswegen backen wir diesen Teig jetzt vor. Und ich lasse das jetzt hier auch mal ganz grob. Also, wie gesagt, wir sind ja
1: Rustico.
0: In der französischen Landbäckerei.
1: Stimmt, rustique.
0: Ja. Heute Abend noch im Meer schwimmen an irgendeiner französischen Küste.
1: Noch ein bisschen schnorcheln.
0: Nach dem Feierabend. Austern essen,
1: oh ja.
0: Champagner trinken. So, den steche ich einmal ein mit einer Gabel. Das sorgt dafür, dass nicht so riesen Luftblasen entstehen. Und dass der auch noch mal gleichmäßiger durchbackt. Und dieses Blindbacken klingt immer super kompliziert, ist aber überhaupt nicht kompliziert. Und das sorgt dafür, dass der Boden gebacken wird und beschwert wird. Also, dass der Boden nicht runter sinkt und richtig schön knusprig wird. Weil wenn wir das jetzt so in den Ofen geben würden, wird alles richtig schmelzen ohne Struktur.
1: Ja.
0: Beim Blindbacken des Mürbeteigs ist es ganz, ganz wichtig, dass zwischen Mürbeteig und Erbsen ein Stück Backpapier ist. Ansonsten backen die Erbsen in den Mürbeteig rein. Und das macht wirklich keinen Spaß, die alle einzeln rauszupulen. So. Und dann habe ich hier diese Erbsen, die man sonst vom Erbseneintopf kennt. Schön eingeweicht, lecker Erbsensuppe.
1: Oh ja, lecker.
0: Aber für den Eintopf gehen die nicht mehr.
1: Nee.
0: So, die geben wir jetzt hier rein.
1: Und diese Erbsen imitieren nämlich jetzt die Füllung. Und so kann der Teig dann nicht absacken, sozusagen.
0: Ja. So, das wären mir jetzt ein bisschen zu wenig Erbsen für den hohen Rand. Ich glaube, dann sinkt der doch noch zu sehr ab. So, perfekt.
1: Also muss dann die Blindbackfüllung sozusagen auch immer so hoch sein wie der Rand?
0: Wenn du es wirklich akkurat haben willst, ja. So, 180 Grad. Und dann geht er in den Ofen. Beim Blindbacken des Mürbeteigs ist es wichtig, den Teig zweimal zu backen. Einmal, damit die Ränder schön in Form bleiben. Und dann mache ich es ganz gerne so, dass ich die Erbsen einmal rausnehme und den Boden richtig schön knusprig ausbacke. Das dauert dann nur noch mal so 5 Minuten. Wir legen jetzt mit der Zitronenfüllung los. Und die wird über dem Wasserdampf, über dem Wasserbad so lange erhitzt, bis das Ei so eine leckere, cremige Konsistenz hat. Und dafür gebe ich jetzt erstmal hier frisch ausgepressten Zitronensaft in den Topf. Das ist natürlich pure Säure, deswegen nicht erschrecken vor der Zuckermenge. Die kommt jetzt da rein, wirklich nicht erschrecken, versprochen. Klar, die Säure braucht ein bisschen Regulation. Das verrühren wir hier schon mal ein bisschen. Dann könntest du die Eier dazugeben.
1: Alle?
0: Ja. Außer natürlich das zurückgehaltene Eiweiß. So. Das rühre ich jetzt hier erstmal ein bisschen und dann habe ich hier wieder mein Wasserbad. Und das, was wir jetzt machen, nennt sich zur Rose abziehen. Das heißt, dass die Masse so auf 76 bis 80 Grad erwärmt wird. Unbedingt rühren dabei. Ansonsten gibt es natürlich Rührei.
1: Ja.
0: Klar. Und das dauert jetzt einen kleinen Moment.
1: So, und wir haben das so in der Ausbildung gelernt früher, dass wenn es die richtige Temperatur erreicht hat, dann kann man den Pustetest machen auf einem Holzlöffel. Geht man hier einmal so rein. Und wenn man jetzt hier hinten drauf pustet, sieht es aus wie eine Rose. Und deswegen sagt man zu Rosa abziehen.
0: Genau. Zu Rosa abziehen klingt auch sehr französisch, finde ich. So. Und wenn wir jetzt sehr gut und fleißig gerührt haben, ist da kein Ei geronnen. Aber das ist immer die Nummer sicher. So, das ist jetzt natürlich sehr schaumig. Und weil das jetzt noch nicht cremig genug ist, kommt jetzt noch Butter rein. Die Butter gebe ich aber rein, wenn das so ein bisschen abgekühlt ist. Die Zitronenmasse muss jetzt noch mal so ungefähr 10 Minuten abkühlen. Dann kommt die Butter dazu. Und die Butter sorgt dafür, dass die Masse richtig schön cremig, sämig und auch fest wird. Oh, der riecht schon ganz wunderbar. Ja.

0: Das kannte ich auch noch nicht. Das hast du jetzt, wozu hast du das jetzt gemacht?
1: Damit die großen Luftbläschen einmal so verbrannt werden sozusagen. Hat nichts mit Geschmack zu tun, sondern sieht einfach schöner, glatter aus. Und ich kann dir sagen, den Trick wenden wir gleich noch bei der Crème Brûlée an, die ganz zum Schluss als großes Finale kommt. Der muss jetzt aber unbedingt noch kalt stehen. Du siehst, der ist noch
0: flüssig.
1: Die Butter ist natürlich noch warm. Mindestens 3 Stunden. Am besten sogar über Nacht. Und dann ist der gleich schön cremig beim Anschneiden.
0: Wir haben aber jetzt hier auch noch das Eiweiß, ne?
1: Ja, das kommt gleich auch noch mal drauf als leckere Bisee-Schicht.
0: Aber dafür muss es erst erkalten.
1: Da muss es erkalten und der Bisee ist noch mal ein richtig schöner Kontrast zu der Säure. Und während der jetzt so mindestens 3 Stunden kalt steht, zeige ich euch ganz französische Patisserie-mäßig ganz leckere Pralinen.

0: Die Pralinen und die Zitronentarte sind jetzt schon mal im Kühlschrank. Da müssen wir uns leider noch ein bisschen gedulden. Die müssen noch kalt werden. Aber mir weht hier schon ein leichter Hauch Meeresbrise, französische Meeresbrise, in die Nase.
1: Da hast du recht. Wir machen jetzt weiter mit einer Bouillabaisse, also einer Fischsuppe. Und das hört sich jetzt wahrscheinlich erstmal wieder sehr kompliziert und aufwendig an, aber glaub mir, das ist es nicht. Wir starten gleich ganz klassisch mit einem Ansatz, mit Zwiebeln, Knoblauch, ein bisschen Gemüse und kochen uns erstmal einen schönen Grundfond. Und dann haben wir hier verschiedene Meeresfrüchte und Fisch. Und was dann da reinkommt, das ist natürlich total regional verschieden. Und das kann man sich zu Hause natürlich auch nach Gusto selber überlegen, was man dann da reinmacht. Wir haben jetzt hier Venusmuscheln, Miesmuscheln, Garnelen. Hier haben wir so kleine Tintenfische und dann haben wir da noch ein bisschen Kabeljau. Zu den Garzeiten und zu den Meeresfrüchten kommen wir später. Wir fangen jetzt erstmal an, unseren Ansatz anzusetzen. So, und jetzt habe ich hier einen großen Topf. Da geben wir ein bisschen Olivenöl rein. Und ich habe jetzt hier schon mal ein bisschen was vorgeschnibbelt. Das Gemüse habe ich jetzt hier einfach in so feine Würfel geschnitten. Und wir haben hier Zwiebeln und Knoblauch, wie ich gerade schon sagte. Lauch, Fenchel, passt super zu Fisch und Meeresfrüchten. Ja. Und ein paar Möhrchen, weil Möhren haben immer noch so eine schöne Süße, finde ich. Das darf auch nicht fehlen. Und das schwitzen wir jetzt erstmal an. Oh, der Topf, der ist aber heiß, du. Einmal nicht aufgepasst, ne?

0: So, und jetzt haben wir hier noch Fenchelsamen.
1: Boah, Fenchel, Anis, mag ich alles richtig gerne.
0: Ja. Da klingelt sofort alles und ja, schreit nach Frankreich irgendwie, ja, finde ich. Tomatenmark. Und jetzt haben wir hier einen Wermut, einen trockenen Wermut. Auch klassisch bei der französischen Küche und auch für so eine Bouillabaisse. Wermut wird ja auch sehr oft bei Cocktails oder bei anderen Aperitifs verwendet. Ich habe mich jetzt hier für einen trockenen Wermut entschieden, weil der einfach noch mal so einen richtigen bisschen Dampf in die Suppe bringt. Wir haben hier Safran, das teuerste Gewürz der Welt. Es ist einfach sehr, sehr aufwendig zu ernten und in der Beschaffung und sehr, sehr mühselig. Und deswegen haben wir hier so ein kleines Döschen. So sieht es aus, aber ich mache das mal hier auf meine Hand. So sehen sie aus, die Safranfäden. Und die muss man jetzt am besten vorher einmal anstoßen mit ein bisschen Wasser, dass die so richtig ihr volles Aroma entfalten. So.
1: Ja.
0: Das geben wir jetzt auch dazu. Jetzt haben wir hier noch ein paar Gewürze. Wir haben jetzt zum einen Lorbeer und Sternanis.
1: Stimmt, sonst kommt immer dieser Anis-Schnaps rein, ne?
0: Ich finde das ein bisschen feiner und eleganter. Und wie gesagt, wir hatten ja auch schon Fenchelsamen drin und frischen Fenchel. Und wir wollen nicht, dass das zu lakritzig wird. Und Sternanis hat eher so ein unterschwelliges Aroma nochmal irgendwie. Deswegen kommt da ein einziger Stern rein. Das reicht schon. Und zwei Lorbeerblätter. Ich lasse den Ansatz jetzt ungefähr 15 Minuten köcheln. Zum einen, dass das Gemüse gar wird und zum anderen auch, dass sowohl das Gemüse als auch die hinzugefügten Gewürze ihr volles Aroma entwickeln können. Und jetzt legen wir das ganze Gargut sozusagen in unseren Fond und dabei geht es so ein bisschen nach Garstufe. Was braucht am längsten? Wir haben jetzt hier echt ein paar Sachen dabei, die super schnell gehen. Und deswegen fangen wir einfach mal mit den Garnelen an. Die brauchen am längsten und die legen wir jetzt einfach in unseren Fond. Der simmert jetzt auch nur so vor sich hin, also der kocht jetzt nicht mehr stark. Jetzt kannst du mit deinem Kabeljau mal kommen und einfach die Stückchen da drauf verteilen. Und jetzt haben wir hier unsere Venusmuscheln.
1: Da muss ich jetzt irgendwas beachten.
0: Wenn die im ungekochten Zustand schon geöffnet sind, dann musst du sie aussortieren, dann sind die nicht mehr gut. Und wenn sie im gekochten Zustand noch verschlossen sind, dann darfst du sie auch nicht mehr essen. Aber ansonsten kannst du sie einfach so nehmen, kommt die hier oben drauf. Jetzt haben wir hier noch unsere Miesmuscheln, die kommen da auch drauf. Und bei den Muscheln ist es wirklich so, das sind wirklich so eine Aromabomben. Mhm. Wenn die aufgehen, dann haben die so einen schönen Sud in sich, die wirklich sehr intensiv diesen Meeresgeschmack mitbringen. Oh, diese hier ist schon auf, die sortieren wir mal gleich raus. Und jetzt kannst du noch mal die Tintenfische mir geben.
1: Aber da hast du gesagt, da kann man eigentlich alles...
0: Genau. Man kann sich jetzt auch nur auf Fisch konzentrieren, wenn man jetzt nicht so gerne wirklich diese richtigen Meeresfrüchte mag oder nicht so gerne diese Tintenfische mag. Das geht natürlich auch. Und in Frankreich ist das immer so ein bisschen unabhängig von der Region, was da reinkommt. So, ich denke mal, in 5 bis 10 Minuten maximal ist das Gericht auf jeden Fall fertig.
1: Komplett fertig.
0: Komplett fertig. Also insgesamt hat es jetzt, glaube ich, 25 Minuten gedauert. Wir rechnen das Schnibbeln noch mit drauf. Das habe ich ja jetzt vorher schon gemacht. 35 Minuten, würde ich sagen.
1: Boah. 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
1: Aber ich gebe zu, ich bin nicht so die allergrößte Fischfreundin, aber das hier, ich finde, boah, das ist so wohltuend und lecker und also wirklich...
2: Die Gewürze. Mhm.
1: Also auf jeden Fall rantrauen. Das ist auf jeden Fall ein Versuch wert.
2: Jetzt freue ich mich aber vor allem auf den süßen Abschluss unserer Frankreich-Sendung.
1: Ja. Jetzt wird es noch mal sehr knusprig.
2: Mhm, knusprig und cremig zugleich.
1: Der krönende, knusprige Abschluss folgt jetzt. Wir machen Crème Brûlée.
2: Es ist das beste Dessert der Welt, wie ich finde.
1: Und es gibt so ein paar Desserts, die ich immer wieder auf der Karte im Restaurant bestellen würde. Das gehört auch dazu.
2: Ja, Crème Brûlée. Auf jeden Fall.
1: Und wir machen jetzt die klassische Variante mit einer kostbaren Vanilleschote. Aber es gibt so viele andere Varianten. Ich habe hier mal ein bisschen was zusammengestellt. Man kann sich da auch mal so rantrauen. Es gibt zum Beispiel, also könnte man zum Beispiel mit Lorbeerblättern machen. Gibt's
2: noch wirklich? Mal. Das kenne ich nicht. Also ich kenne auch verschiedene Varianten, aber mit Lorbeer? Mhm.
1: Ganz würzig. In der Brasserie, in der ich gearbeitet habe, wurde das Lorbeerblatt sogar immer mit zum Crème Brûlée-Ansatz gegeben. Hat nochmal so den Geschmack vertieft. Zimtblüte, hatten wir jetzt auch letztens schon mal drüber gesprochen. Auch nochmal ein ganz edler Geschmack. Oder mal Muskatnuss ausprobieren. Zitronenabrieb würde auch voll gut passen. Oder wäre es jetzt so ein bisschen, wenn wir jetzt in die Provence gehen, Lavendel. So ein Hauch Parfüm, daran mag ich auch ganz, ganz
2: Lavendel
1: gerne.
2: Lavendel finde ich auch sehr speziell in der süßen Küche. Mhm. Ich mag das total gerne.
1: Ja, ich auch.
2: Da muss man vorsichtig mit umgehen.
1: Ganz, wohl ganz dosieren. Vorsichtig. Echt nur so ein Hauch. Aber die Zuckerkruste hinterher, die schluckt natürlich noch mal viel. Ja. Aber man kann sich da so ein bisschen rantasten. Deswegen finde ich die Crème Brûlée so spannend.
2: Ich freue mich drauf.
1: Du könntest Eier trennen.
2: Das kann ich.
1: Weil die Crème Brûlée ja eigentlich nur aus Milch, Sahne, Zucker, einer kleinen Prise Salz und Eigelb besteht.
2: Wie viele brauchen wir denn?
1: 6 Stück.
2: 6 Stück.
1: Und ich löse jetzt hier schon mal das Mark aus der Vanilleschote. Und für den Ansatz, so nenne ich es jetzt mal, gebe ich jetzt Sahne und Milch hier in einen Topf. Auf jeden Fall noch eine Prise Salz rein. Dann könntest du hier vielleicht parallel schon mal rühren, wenn du Lust hast. Und ich erwärme das jetzt gar nicht groß. Ich mache das jetzt wirklich nur so auf 40 Grad, also dass ich so den Finger noch mit reinhalten kann.
2: Das stimmt.
1: Zucker gebe ich auch rein.
2: Und der Zucker löst er sich dann auf, auch wenn man das über Nacht in den Kühlschrank stellt?
1: Nochmal gut durchrühren.
2: Ja. Oh, wie das schon riecht.
1: Oder?
2: Ich liebe das.
1: Und es ist so einfach. Und Crème Brûlée finde ich einfach so ein Wahnsinnsdessert.
2: Dafür liebe ich Frankreich.
1: Ja. Ich habe jetzt hier diese Soufflé-Förmchen. So, dann geben wir die hier rein. Hier auch wichtig, dass es ungefähr die gleiche Füllmenge hat.
2: Lecky.
1: Richtig lecker. Und dadurch, dass wir das jetzt erwärmt haben, siehst du, dass die Vanille nicht auf den Boden sinkt. Ne? Das Ei hat so gerade angefangen zu arbeiten durch die Hitze und hält natürlich diese
2: die kleinen Pünktchen.
1: Genau. Und wenn wir jetzt hier noch große Luftbläschen hätten, könnten wir da schon mal vorher brennen. Haben wir ja eben bei der Zitronentart gemacht. Genau, dann kannst du die so ein bisschen zerstören. Macht aber gar nichts vom Geschmack. Also,
2: so geil. Ich wusste nicht, dass es geht.
1: Ganz praktisch, ne?
2: Sehr. Also,
1: die gehen jetzt in den Ofen bei 140 Grad. Die Zeit, ich würde so sagen, erstmal mit 45 Minuten starten, dann leicht am Blech rütteln und dann gucken, ob die in der Mitte noch so ein ganz, ganz kleines bisschen wackeln. Dann sind sie fertig, weil die unbedingt noch mal kaltgestellt werden müssen. Und die gebe ich nicht so in den Ofen, sondern da kommt noch heißes Wasser mit rein. Beim Backen im Ofen ist es wichtig, dass unbedingt die Crème Brûlée im Wasserbad steht und dass 140 Grad nicht überschritten werden. Je heißer die Crème Brûlée wird, desto höher die Gefahr, dass sie grisselig wird und nicht so schön cremig.
2: Jetzt? Halb voll, ne?
1: Und stopp.
2: So.
1: So sehen die dann frisch aus dem Kühlschrank aus. Schön kalt, weil da jetzt die Zuckerkruste drauf kommt. Und dann können wir loslegen. Das Flambieren ist gar nicht schwer. Ich nehme dafür Braunzucker, gebe das hier drauf.
2: Großzügig. Schütteln.
1: Genau, dann klopfe ich das hier einmal rundherum fest den Zucker, mach hier einmal noch schön den Rand sauber. Und das diese Zuckerkruste mache ich auch kurz vorm Servieren drauf. Ja. Das ist klar, sonst weicht die ein. Und dann?
2: Und den Zucker darf man nicht zu lange drauf stehen lassen, weil er sonst auch anfängt, Wasser zu ziehen.
1: Genau. Dann wundert man sich, dass es nicht karamellisiert. Und dann kann man das hier so nach Gefühl schön karamellisieren. Mmh. Hier mit Gefühl erstmal drum herum gehen, damit man das jetzt nicht zu dunkel hat. Und vor allen Dingen alle Stellen schön mitnehmen. Und diese Gasbrenner, ich finde, das ist eine gute Investition. Die gibt es ja schon für
2: Nabel und Nei.
1: Und die kannst du dann einfach mit Feuerzeuggas auffüllen.
2: Genial.
1: So. Und wir haben ja noch dieses Schätzchen hier, unsere Zitronentarte.
2: Mmh.
1: Und hier auch diese Baiser-Schicht. Ne? Ich mag das richtig gerne, wenn die noch abflammiert ist. Hier auch vorsichtig dran gehen. Boah, wie das schon riecht, dieses karamellisierte Eiweiß.
2: Wenn der Brenner erstmal läuft, dann wird hier einiges flambiert.
1: Ich glaube, die Creme Brûlée können wir jetzt auch probieren.
2: Ich mache mal kurz den Klopftest. Oh, das hört sich sehr gut an.
1: Ich bin der so beste gespannt. Moment.
2: So, und ich würde aber sagen, während wir probieren, gibt es für euch nochmal einen Schnelldurchlauf unserer heutigen Rezepte.

0: Die Zitronentarte, auf die wir uns den ganzen Tag gefreut hatten, ist leider noch nicht fest geworden. Die braucht noch ein bisschen im Kühlschrank. Aber um den Anschnitt zu sehen, müsst ihr es einfach nachmachen.
1: So einfach ist es.
0: Und ihr werdet das auf gar keinen Fall bereuen. Wir haben zum Glück noch Pralinen und wir hoffen, dass euch unsere Reise durch Frankreich gefallen hat.
1: Ich freue mich jetzt auf jeden Fall auf diese Pralinen und deswegen sagen wir tschüss, bis zum nächsten Mal. Adieu!
0: Au revoir.
1: Au revoir.
0: Reisen.
2: Heute geht's um Weltklasse-Fotografie. Um faszinierende Fotos mit ungeahnten Perspektiven. Und er macht diese Fotos, Hans-Georg Esch, einer der weltweit bedeutendsten Architekturfotografen unserer Zeit. Er zeigt die uns vertraute Umgebung völlig neu.
3: Und hier im schönen, beschaulichen Hennef an der Sieg ist er zu Hause, Hans-Georg Esch. Und wir dürfen ihn heute besuchen. Hi, Hans-Georg.
4: Hallo, Siam. Es freut mich sehr, euch hier zu begrüßen.
3: Dankeschön. Also willkommen in Hennef.
4: Willkommen zur Westart.
2: Hans-Georg Esch liebt die Architektur. Und er liebt es, sich die bebaute Welt von oben anzuschauen. Um seiner Leidenschaft zu frönen, scheut er keine Mühen. Kein Dach ist ihm hoch genug. Ein Weltreisender permanent auf Achse. Und immer nutzt er die beste Technik, um uns die Welt zu zeigen, wie wir sie noch nie gesehen haben. Der absolute Wahnsinn. Seine 360-Grad-Panoramen, mit denen er durch die ganze Welt tourt.

0: Was begeistert dich an Architektur? Wann fing diese Liebe an?
1: Also diese Liebe fing eigentlich mit 12 an. Mein Vater hat mir damals eine Kamera geschenkt. Er war Lehrer in der Grundschule und brauchte Diareihen aus der Heimat. Man konnte nirgendwo diese Diareihen leihen. Und so ist es mein Hobby geworden, Fotografie. Hab dann während des Gymnasiums auch immer weiter fotografiert und Architektur fotografiert. Durfte sogar während der Schule, ich hatte Leistungskurs Bildende Kunst, durfte ich fotografieren, brauchte nicht am Unterricht teilnehmen.
0: Ach Quatsch.
1: Musste nur einmal im Jahr eine Ausstellung präsentieren in der Schule.
0: Das ist ja krass, weil dein Talent schon so früh erkannt wurde.
1: Ja, und das war eine tolle Förderung.
0: Wollen wir einmal rein?
1: Ja, klar, ja? Gerne.
0: Wo lang? Da, da, da, da.
1: Geh mal hier, ja.
0: Einmal hier.
1: Genau.

0: Wow, das ist aber mal Arbeiten mit einem Ausblick, hä?
1: So ist es. Unser Bild hier ist praktisch der Ausblick in die Natur.
0: Wahnsinn. Was macht ihr hier genau? Woran arbeitet ihr?
1: Hier gibt es die digitale Bildbearbeitung. Mhm. Wir machen hier Layouts, wir machen den Filmschnitt, alles Mögliche. Und Florian bearbeitet jetzt die Bilder entsprechend zur Druckdatei, dass man damit alles erstellen kann. Bildbände, Berichte, alles Mögliche.
0: Cool. Hi Florian.
2: Hi.
0: Und was ist dein Job jetzt? Was machst du genau?
3: Wir machen hier gerade die Tonwertkorrekturen und dass die Farben gut aussehen, damit das Bild auch super passt zu den anderen Motiven.
0: Sehr detailgenau dann, ne?
3: Wir können Minuten verbringen, wir können aber auch Stunden damit verbringen.
0: Und wo ist dein Büro eigentlich, Hans-Georg?
1: Mein Büro ist hier oben drüber.
0: Zeigst du uns das auch mal?
1: Ja, klar. Ja? Auf jeden Fall, komm mit hoch.
4: Und da wartet eine riesige Überraschung auf mich.
0: Nicht übertrieben. Das ist ja echt mal der schönste Ausblick. Hier, das ist eine deiner... Oh mein Gott, was ist denn das hier für ein Brocken? Eine da, Werkschau, oder
1: eine,
0: was?
1: Eine Werkschau.
0: Super
4: ein
0: schön.
4: 25 Kilo schweres Fotobuch mit Fotos aus der ganzen Schaffenszeit von H.G. Esch.
0: So, was hältst du denn hiervon?
1: Ja, ist von Andreas Kuski. Ich kenne ihn, Andreas, und schätze ihn total. Mhm. Und das Bild ist natürlich wunderbar, der Rhein. Und jetzt für die Toten Hosen nochmal neu inszeniert. Einfach klasse.
0: Stehst du auf die Mucke der Toten Hosen?
1: Ja, klar.
0: Trink aus, wir müssen gehen. So heißt das neue Album der Toten Hosen. 9 Jahre mussten wir drauf warten. Ist leider aber auch das Letzte.
5: So, gehen wir hoch.
6: Fotokünstler Andreas Kuski geht auf Position für ein letztes Covershooting mit den Toten Hosen.
7: So, wir parken jetzt um, ja? Du sagst an, Andreas, was wir brauchen, ne?
8: Ja, jetzt geradeaus.
6: Campino fährt ihn vor, dem alten Opel, mit dem damals die große Reise begonnen hat. Und jetzt, nach 44 Jahren, ein erstes Ende findet.
7: Okay, stopp. Ja, stopp. Sehr gut.
9: Das letzte normale Tote-Hosen-Album zu den Bedingungen, die wir immer für uns gesetzt haben. Das sind die Parameter, wie wir die Opel-Gang angefangen haben, mit einer Dramaturgie, mit aller Mühe, die man sich macht. Und das ist so eine Arbeit, von der ich mir nicht vorstellen kann, dass wir das noch jemals noch mal machen.
7: Ja, wir haben es im Kasten. Yay!
1: Ja, geil.
7: Yay!
6: Bis hierhin war es ein weiter Weg. Für die Arbeit am Album zieht sich die Band auf einen Bauernhof im Münsterland zurück und lässt sich für eine ARD-Doku begleiten. Nur der Titel, der stand schnell fest. Trink aus, wir müssen gehen.
10: Wir steigen aus, hier ist Endstation. Im Kopf nur Bilder, die sich ständig wiederholen.
11: Immer wenn ich das Lied höre, packt es mich wirklich eiskalt und jedes Mal kamen mir die Tränen und es beschreibt das Ende der Toten Hosen.
10: Wie es begann, Ratzinger Hof.
6: Der Titelsong ist ein Rückblick auf ein ganzes Bandleben. Der Anfang, Beginn der 80er in Düsseldorf im Ratzinger Hof.
12: Das hier ist unsere Stammplatte. Die hängen wir immer ab und verplempern unsere Freizeit, unser Geld sinnlos.
6: Aus 5 Freunden wird eine Band. 1983 das erste Album, Opel Gang. Punkmusik zu einer Zeit, in der Punk längst totgesagt wurde. Den Hosen ist das egal, sie machen weiter. Und plötzlich ist Punk massentauglich.
13: Die Hosen wollten schon immer Erfolg haben. Also relativ früh war klar, die machen das nicht nur hobbymäßig. Geld, Gold, ein sorgenfreies Leben. Und seit 1990 immer die größten Hallen, immer die größten Städte und immer ausverkauft.
14: Die Absehbarkeit, dass der Erfolg irgendwann mal ein Ende haben muss, die taucht ja immer irgendwie auf. Auch beim 1000. Konzert wurden wir plötzlich vor die Frage gestellt, was macht das hier für einen Sinn, wie lange soll das gehen?
15: Es gibt ein paar Verletzte hier vorne.
6: 1997, das 1000. Konzert im Rheinstadion, endet in einer Tragödie. Im Gedränge vor der Bühne stirbt die 16-jährige Rieke.
16: Das war ein sehr einschneidender Moment in der Bandgeschichte, wo wir uns auch gefragt haben, ob wir überhaupt weitermachen wollen.
14: Immer wieder in wellenartigen Zyklen kommt die Frage hoch. Und eine ganze Weile kann man für sich sagen, na ja, noch ist es nicht so weit und so weiter. Und das ist aber in den letzten Jahren immer stärker geworden.
6: Jetzt ist die Zeit gekommen. Mit ihrem letzten Album behalten die Hosen die Deutungshoheit über ihre Geschichte, die längst zum kulturellen Gedächtnis der ganzen Republik gehört, weit über die Punk-Szene hinaus.
17: Natürlich
2: auch mir mulmig zumute gewesen, als ich die eigene Ankündigung gelesen habe, das letzte Album. Und so, es liest sich komisch.

0: Ich darf zusehen, wie gerade die benachbarte Burg Blankenberg ins Bild gesetzt wird.
1: Müssen wir runterschwenken?
0: Hans-Georg Eschs Mitarbeiter Philipp Rubin steuert eine Drohne und folgt genau den Anweisungen seines Chefs. Im Arbeitsleben von Hans-Georg Esch ist dieses Werkzeug nicht mehr wegzudenken.
2: Chapeau, Philipp. Super gelandet. Tipptopp. Das ist ja schon eine ordentliche Drohne. Sag mal, seit wann fotografierst du Hans-Georg jetzt mit Drohnen?
3: Mit Drohnen fotografiere ich schon seit 2012, 2013.
2: Was ja aber schon sehr früh ist.
3: Ja,
2: ne?
3: Ich war sicherlich der erste Architekturfotograf, der mit einer Drohne gearbeitet hat. Wir haben damals die erste Drohne entwickeln und konstruieren lassen, weil die Drohnen, die es so zu kaufen gab, die waren natürlich alle von der optischen Qualität nicht meinem Standard entsprechend.
2: Mhm. Und warum hast du dann angefangen, mit Drohnen zu fotografieren? Was war so der ausschlaggebende Punkt?
3: Also ich habe schon immer früher gerne von oben fotografiert, um die Stadtstruktur zu fotografieren, um einen Überblick zu bekommen. Um diesen, ich sage jetzt mal, sogenannten Feldherrenblick zu realisieren, ist natürlich die Drohne wunderbar. Und die ist viel, viel genauer als ein Hubwagen oder als ein Hubschrauber. Du kannst niedriger fliegen, du kannst einen Zentimeter, auf Millimeter genau kannst du die Drohne steuern. Ich nutze sie wie ein Stativ, wie ein Luftstativ.
2: Du hast ganz beeindruckende Fotos gemacht vom Kölner Dom, auch mit Drohne. Wie war das? Ihr seid auch im Dom geflogen, richtig?
3: Ja, sind wir jetzt auch an Karneval sind wir im Dom geflogen.
2: An Karneval, weil?
3: Weil der Dom an 3 Tagen im Jahr geschlossen ist. Du kannst also mit der Drohne nicht im Dom fliegen, wenn Zuschauer dort sind. Und es war wunderbar, ganz alleine mit der Drohne Perspektiven zu realisieren, die noch kein Mensch vorher gesehen hat.
2: Das war dann auch wahrscheinlich für dich der Reiz, oder? Weil der Dom wurde 1000 Millionen Mal schon fotografiert.
3: Ja, und es ist natürlich toll, Blicke, insbesondere von oben, die Konstruktion, die Mosaike zu fotografieren, die du noch nie so im Zusammenhang sehen konntest. Und Bilder zu machen, die völlig überraschend sind und auch eine ganz andere Qualität des Doms noch mal näher bringen. Peter Füssenich, der Dombaumeister, der war so begeistert, er hat gesagt, erstmal, das sind Aufnahmen, Hans-Georg, die haben bisher nur die Engel sehen können.

0: faszinierend, was du mit der Drohne für Bilder machst. Echt Knaller, die Dombilder. Und sag mal, vor der Drohne war das hier das Nonplusultra für dich, oder?
1: Das ist richtig. Mit dieser Kamera habe ich 20 Jahre gearbeitet.
0: Ich habe so eine Kamera noch nie gesehen.
1: Das ist eine Plattenkamera, die ist spezialisiert, um Architekturaufnahmen zu machen, okay, um stürzende Linien auszugleichen. Du kannst die Filmstandarte bewegen, du kannst die Objektivstandarte bewegen, du kannst ein Hochhaus letztendlich gerade ablichten.
0: Damit hast du auch das New York-Bild
1: genau,
0: gemacht.
1: Genau, das New York-Bild ist damit gemacht. Und das war das Nonplusultra, das ist auch von der Auflösung damals gut gewesen, aber analog.
0: Ne? Okay, und du hast auch damit diese sensationellen Bilder im Jemen gemacht, ja, ne? Von diesem Ort, der...
1: Also von Shibam. Shibam, 500 Jahre alte Hochhäuser. Und es war für mich unglaublich wichtig, diese Häuser zu fotografieren. Und es gab da so einen Moment, der nicht ganz so gefährlich war. Und ich habe dann meinen Auftraggeber angerufen und habe gesagt, jetzt müssen wir in Jemen und fotografieren. Wir brauchten auch einige Träger und alles. Wir haben sie vom Bergkamm aus fotografiert und haben dann dieses Jemen-Bild realisieren können. Das ist auf dem Kopf.
0: Das ist natürlich schon ein Riesenbrocken, aber ihr habt natürlich auch mit kleinen Bildkameras hast du viel gearbeitet.
1: Genau.
0: Ne? Was ist das jetzt hier für eine?
1: Das ist eine Kleinbildkamera, die jetzt von der Auflösung her, von der digitalen Technik her, das Nonplusultra ist, hat 50 Millionen Pixel, hat eine Auflösung, da kannst du locker 3-4 Meter große Vergrößerungen machen, gar kein Thema. Das hier ist zum Beispiel damit gemacht, von Pompeji. Und du hast 50 Kilo weniger Gepäck. Mhm. Du hast direkt dein Ergebnis.
0: Vorteil.
1: Ist natürlich beruhigend, wenn du irgendwo bist, weißt genau, es hat funktioniert.
0: Und was muss das perfekte Foto für dich haben?
1: Boah, das ist ganz schwierig zu beantworten. Das perfekte Foto muss die Leute mitnehmen. Ne? Also du musst das Gefühl haben, du bist in dem Bild. Ne? Du musst die Stadt oder die Architektur verstehen.
0: Den Ort spüren.
1: Auch das Gefühl haben, wie leben die Menschen, die hinter dieser Fassade sind. Ne? Und also letztlich muss es eine Auseinandersetzung geben. Ne?
0: In der Uniformität großer Städte kann man sich schnell verlieren und vereinsamen. Ein immer größeres

0: Größer werdendes Problem unserer Zeit. Die Bochumer Psychologin Maike Luhmann hat sich das angeschaut und darüber ein Buch geschrieben. I used to float,
1: now I just fall down. Es ist ein Gefühl, das wir alle kennen. Und trotzdem mag kaum jemand frei darüber sprechen. Einsam, das sind doch sicher nur die anderen. Die Bochumer Professorin Maike Luhmann räumt auf mit solchen Klischees.
2: Einsamkeit ist etwas, was erstmal ein ganz normaler Bestandteil des Lebens ist. Das erwischt eigentlich jeden von uns. Und auch egal, wie alt man ist, in welchen Lebensumständen man lebt, jeder kann einsam sein. Und es ist nicht immer direkt schlimm, wenn man sich mal einsam fühlt. Man ist schon gar nicht krank deswegen. Also Einsamkeit ist keine Krankheit.
1: Aber Einsamkeit tut weh. Immer. Im Gegensatz zum bloßen Alleinsein. Luhmann sagt, Einsamkeit entsteht dann, wenn die Kontakte zu anderen Menschen nicht so sind, wie wir es uns wünschen.
2: Man kann mehr oder weniger stark einsam sein in einem bestimmten Moment. Aber es gibt auch den Punkt, wo das kippen kann. Also wo aus dieser, sag ich mal, normalen, alltäglichen, kurzfristigen Einsamkeit etwas entstehen kann, was chronisch wird. Und dann kann tatsächlich Einsamkeit krank machen.
1: Die Professorin forscht und schreibt nicht nur über Einsamkeit. Sie engagiert sich auch ganz konkret. Im Verein Vereint Bochum. Der bringt Menschen zusammen. Zum Beispiel durch gemeinsame Spaziergänge im Bochumer Stadtpark. Jeden zweiten Donnerstag heißt es hier Latschen und Quatschen. Ein Titel, der es leicht macht, einfach mal dazuzukommen. Die Idee zu Vereint Bochum hatte der Fotograf Tim Kramer.
3: Mit dem Thema Einsamkeit habe ich mich beschäftigt, weil ich eine echt bescheidene Zeit hinter mir hatte und mich gefragt habe, was ist denn da eigentlich los mit mir? Und dann ist mir die Maike in den Kopf gekommen, weil ich die mal fotografieren durfte. Und die hat mir dann von ihrer Forschung erzählt, von Einsamkeit. Und dann dachte ich, ach, das klingt spannend, aber wie schön, endlich mal was ich nicht habe. Bis ich dann für mich gemerkt habe, vielleicht ist da doch manches dran, was auf mich zutrifft.
2: Ich glaube, dass unser Verein auch ein ganz tolles Beispiel dafür ist, wie man verschiedene Akteure in der Gesellschaft auch zusammenbringen kann.
3: Da wird mir richtig warm ums Herz, wenn ich merke, dass hieraus halt auch schon eine Gruppe entstanden ist, die sich regelmäßig trifft, die gemeinsam essen geht, Veranstaltungen macht, wo so eine kleine Community daraus entstanden ist. Und das ist doch das, worum es dann am Ende geht, dass Bekanntschaften entstehen und vielleicht sogar Freundschaften. Und dafür machen wir das.
1: Maike Luhmann verbindet in ihrem Buch Daten, Fakten, Alltagsbeispiele mit ihrem wissenschaftlichen Blick auf das Phänomen. Dazu gibt es viele praktische Tipps.
2: Der erste Schritt ist erstmal wieder sich herauszutrauen aus dem Schneckenhäuschen und anderen Menschen eine Chance zu geben und dabei geduldig sein mit den anderen, aber auch mit sich selbst. Denn gerade Menschen, die schon sehr lange einsam sind, die haben so diese Tendenz, sich zurückzuziehen, haben auch die Tendenz, anderen gegenüber eher misstrauisch zu sein. Und das erschwert es natürlich, mit neuen Menschen in Kontakt zu kommen.
1: Raus aus dem Einsamkeitstunnel. Dabei können auch Lieblingsmenschen helfen. Das muss aber nicht immer die romantische Zweierbeziehung sein, die unsere Kultur gern als Allheilmittel verkauft.
2: Zum Thema Einsamkeit, da liest man manchmal sehr steile Thesen. Wir sind in einer Pandemie oder einer Epidemie der Einsamkeit oder es liegt nur an den sozialen Medien. Und diese stark verkürzten Darstellungen sind in der Regel so nicht zutreffend. Und das ist eben etwas, was ich in meinem Buch schon auch versuche rüberzubringen, dass man manchmal ein bisschen differenzierter schauen muss, was ein zweiter Blick sich lohnt.
0: 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Kleiner Abstecher nach Köln zu einem Juwel der Architektur der Nachkriegszeit.
4: Einem Bau von Rudolf Schwarz, einem der großen Architekten jener Jahre.
0: Hier befindet sich heute das Kölner Museum für angewandte Kunst. Und es bildet den passenden Rahmen für eine große Ausstellung mit Fotos von Hans-Georg Esch. Fotos der Bauten von Deutschlands Star-Architekt Oswald Matthias Ungers dürfen dabei natürlich nicht fehlen. 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
5: nicht.
0: Zu ihm gibt's hier im Museum gerade auch eine Ausstellung, und zwar genau da unten. Ein Besuch lohnt sich also gleich doppelt. Solange das hier überhaupt noch geht, denn die Bausubstanz dieses denkmalgeschützten Gebäudes ist in einem bedenklichen Zustand, so wie das bei vielen Kultureinrichtungen im Land ist, nicht nur in Köln. Das Schauspiel in Dortmund, das muss zwischenzeitlich umziehen wegen dringender Sanierungsmaßnahmen. Und die Intendantin Julia Wissert, die ist kreativ geworden und hat aus der Not eine Tugend gemacht und für Brechts Dreigroschenoper besondere Orte gefunden.
1: Kokerei Hansa in Dortmund. Einen passenderen Ort hätte Julia Wissert für ihre Version der Drei-Groschen-Oper kaum finden können.
6: Für mich ist es wahnsinnig interessant, an Orten zu arbeiten, in denen die Architektur die Inhalte eines Stücks vielleicht vergrößert. Man ist irgendwo an einem Ort, der sehr hart und kalt ist und der gleichzeitig aber auch mit Arbeit zu tun hat und verlassen ist.

Das Stück von Bertolt Brecht, Elisabeth Hauptmann und Kurt Weill von 1928 kritisiert Heuchelei und Egoismus in einer kapitalistischen Gesellschaft. Es spielt in der Londoner Unterwelt. Die Hauptfigur Mackie Messer ist ein Krimineller.

0: Es ist extrem häutig und extrem relevant, wenn es darum geht, erst kommt das Fressen und dann kommt die Moral, denke ich mir, wenn ich heute in die Welt gucke, ist es das, worüber wir jetzt gerade sprechen müssten. Weil wir leben in einer Zeit, in der Vermögen ungleicher verteilt ist als vor der Französischen Revolution.
1: Darüber hinaus geht es um Sex. Crime.
2: Was ist ein Einbruch in eine Bank gegen die Gründung einer Bank? Was ist die Ermordung eines Mannes gegen die Anstellung eines Mannes?
1: Und um sowas wie Liebe.
3: Vergiss mich nicht, Meg, in den fremden Städten.
1: Die Verwandlung des Ensembles braucht Zeit, denn beim Make-up wird geklotzt, damit die Schauspielerinnen und Schauspieler in dem riesigen Raum nicht untergehen. Rose Lohmann spielt Polly. Ihr Gesicht wird neu modelliert.
4: Die Augenbrauen werden weggemacht, das ganze Gesicht wird grundiert, die Haare werden weggeschneckelt. Ich habe hier diesen vorteilhaften Strumpf gerade auf dem Kopf. Und dann wird da wirklich auf eine Art ein ganz neues Gesicht drauf gemalt.
1: Und das ist nicht die einzige Herausforderung.
4: Also allein die Größe des Raums und dass wir 360 Grad bespielen, das finde ich fast, jetzt fängt es an zu donnern, das finde ich fast die größere Herausforderung noch.
1: Hier bei der Probe schont die Schauspielerin ihre Stimme noch. Am Ende hat Mackie Messer so viel auf dem Kerbholz, dass er gehängt werden soll.
0: Mackie Messer ist eine absolut miese Type. Die Frage ist aber trotzdem, wie behandeln wir welche miesen Typen?
1: Die miese Type hat Glück, wird in letzter Minute begnadigt und sogar in den Adelsstand erhoben.
0: Also es gibt im Grunde für mich so zwei Ebenen, die ich spannend finde. Auf der einen Seite, wie gehen wir mit Verbrechen um, und auf der anderen Seite, welche Verbrechen müssen wir begehen, um im Kapitalismus irgendwie überleben zu können. Denn

0: auf dein Paradies.
1: Sehr gerne.
0: Wie viele Tage im Jahr bist du so unterwegs in der Welt?
1: Also roundabout 200 Tage im Jahr. Und das ist schon echt viel, macht nach wie vor viel Spaß und es ist natürlich dann wohltuend, wieder nach Hause zu kommen. Stell dir vor, du kommst aus einem Moloch wie Chongqing, der größten Stadt der Welt eigentlich, mit 45 Millionen Einwohnern, wo nur Chaos herrscht, kommst dann hier in dieses Grüne und
0: hier kannst du dann durchatmen und nochmal runterkommen. Ne?
1: Genau, kommst du runter, schöpfst wieder neue Kraft und freust dich dann aber auch wieder auf die nächste Reise.
0: Heute bist du weltweit unterwegs, sehr erfolgreich und es macht so Freude, sich deine Anfänger anzuschauen. Das hat ja auch mit dieser Kerze hier zu tun. Die ist noch aus den 90ern?
1: Ja, die ist noch aus den 90ern.
0: Erzähl mal bitte die Geschichte, die ist so geil.
1: Ja, das ist ganz lustig. Also es ist ja so, du machst dich selbstständig als Fotograf und brauchst Equipment, du brauchst Licht, du brauchst ein Studio.
0: Brauchst Kohle, um dir das kaufen zu können.
1: Du brauchst letztendlich Geld. Und mein Bruder hatte zu der Zeit auch so ein bisschen Lebenskünstler. Und diese Kerzen, also die Form selbst erfunden und wir haben die selbst gemacht und hat diese Kerzen in Einkaufszentren verkauft. Und ich hatte meine erste Assistenz in Düsseldorf hinterm Bahnhof. Mhm. Und habe auf der anderen Seite des Bahnhofs gewohnt und musste jeden Tag da durchgehen und habe festgestellt, dass im Bahnhof eine Menschenmenge zu finden ist, die sicherlich alle gerne Kerzen kaufen wollen.
0: Und dann habt ihr die im Bahnhof verkauft.
1: Genau, dann habe ich meinem Bruder gesagt, hör mal, Einkaufszentren kannst du alles vergessen, wir machen das im Bahnhof. Wir haben die Kerzen am Stand auch produziert. Die Leute konnten sehen, wie die Kerzen gemacht werden. Und
0: wie viele Kerzen habt ihr über die Jahre gemacht?
1: Über die Jahre, also wir hatten mit Düsseldorf hier angefangen. Nachher waren wir in Düsseldorf, Frankfurt, Stuttgart, Hannover, Köln, überall im Bahnhof mittendrin und haben im besten Jahr 15 Tonnen Wachs verbraucht und die ganze Familie war natürlich eingespannt. Die ganzen Kerzen haben wir selbst hergestellt. Die Schwiegermutter hat im Keller Kerzen gemacht. Der Schwiegervater hat Kerzen gemacht. Freunde, überall wurden natürlich die Kerzen produziert, damit wir die Anzahl der Kerzen auch wirklich liefern konnten.
0: Erfinderisch muss man sein. Das LVR-Landesmuseum in Bonn, das hat sich jetzt was ganz Besonderes ausgedacht, um im Sommer die ganze Familie ins Museum zu bekommen. Was passiert im Museum, wenn es Nacht wird? Bleibt alles ruhig oder entwickeln die Exponate ein ganz eigenes Leben? Herausfinden kann man das jetzt bei einem besonderen Escape Game.
2: So, die Zeit läuft.
3: Was haben wir hier, Johnny? Kannst du mal hier hinmachen?
4: Was haben die Lichtschalter zu bedeuten? Kommt es auf die Kombination an?
5: Zuerst ein Feuerstein war da. In der Mitte. Oben. 1, 2, 3.
6: Ja, das.
4: Der Neandertaler hat Feuer gemacht. Im Museum. Wie lässt sich's löschen?
5: Nein.
6: Ach so. Sie müssen überall drücken, bis alle leuchten.
4: Aber zuerst leuchtet das grüne Licht. Zeit abgelaufen.
6: Wir waren zu langsam.
4: Alles beginnt mit einer Story und dem echten Personal.
7: Unsere Nachtwache ist ausgefallen. Vor ein paar Minuten Anruf, krank, Grippe, Fieber. So, jetzt brauchen wir eine Nachtwache. Denn auch nachts, wenn keine Besucherinnen und Besucher in unserem Museum sind, brauchen wir natürlich eine Wache, eine Aufsicht. Und das sind Sie.
4: Das Bonner Landesmuseum will sexier werden. Mit Rooftop-Bar für besondere Anlässe und mit viel Abenteuer darunter.
8: Es ist natürlich ganz oft so, dass die Antwort, warum waren Sie noch nie im Landesmuseum, die lautet halt auch ganz oft, ja, ich glaube, das ist nichts für mich oder ich weiß gar nicht so genau, ob mich das interessieren könnte. Und diese Schwelle zu überwinden, das ist natürlich manchmal nur dann möglich, wenn man das Format mal komplett wechselt.
4: Und wo gibt's mehr zu entdecken als nachts im Museum?
9: Die Vitrine mit dem Goldschmuck braucht unbedingt wieder Licht. Die Steuerung scheint über Laser zu funktionieren.
10: Könnt ihr hier noch mal gerade bitte auf diesen anderen Code? 3033.
4: Langsam werden die Spürnasen feiner. Hier geht's um geklauten Schmuck aus keltischer Zeit. Was fehlt?
10: Da ist alles dabei.
11: CD.
10: Ja, und jetzt auf das Häkchen.
12: Ja!
4: Diesmal reagiert das grüne Licht auf die Lösung. Im Nebenraum warten schon die Römer. Ist das noch Kulturvermittlung? Oder schon Kirmes?
8: Wir sind immer noch, auch wenn wir ein Escape Game im Museum machen, ein Museum mit echten Objekten. Und ich glaube, wir sollten so eine Mischung fahren aus ein bisschen Event, ist, glaube ich, manchmal nötig. Aber ich glaube, es ist total wichtig, dass wir dabei unsere eigene Identität stark machen. Und das ist ja auch unser Ziel, dass Menschen die einmal geleckt haben, dass Museum was Spannendes sein könnte, auch neugierig sind, andere Sachen im Museum zu entdecken.
11: Tibet, dann fehlt eins und dann Nigeria.
3: Kommen wir raus.
11: Die Flöte, die vier.
13: Sie scheitert noch
3: an. Es scheitert an am Rausgehen.
11: Man hätte sich das ein oder andere vielleicht gerne noch mal angeschaut, das Gemälde oder so.
10: Aber vielleicht ist es dafür so ein bisschen so ein Anteasern, dass man sagt, okay, das kann man sich dann später noch mal angucken, weil man ja jetzt schon einen ersten Eindruck gewonnen hat. Also ich fand das total, also so sehr interaktiv finde ich eigentlich immer ganz gut.
4: Und jetzt? Kann, soll man das noch toppen?
8: Also ich glaube, man muss das gar nicht immer steigern. Ganz viele Menschen, die wollen auch mal ganz friedlich durch eine wunderschöne Bilderausstellung, die galerieartig gehängt ist, gehen. Das wollen wir auch machen. Also ich glaube, man muss nicht immer einen draufsetzen. Wir werden nicht das Phantasialand werden. Ich glaube, es ist wichtig, dass man weiß, dass man bei uns immer mal gucken sollte, was wir gerade so vorhaben.
0: Das war die Westart. Vielen Dank, dass wir bei dir in Hennef sein durften, Hans-Georg.
1: Ja, sehr gerne. Ich habe mich riesig gefreut.
0: Und das Tolle ist, Sie können auch vorbeikommen. Wann denn?
1: Am 28. Juni um 12 Uhr bis 15 Uhr zum Tag der Architektur.
0: Kommen Sie vorbei, es lohnt sich. Und ich nehme Sie nächsten Samstag in der Westart mit in die Abtei Maria Laach. Tschüss.
1: Tschüss.
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18: Milliardenschwere Prestigeprojekte, irgendwie sind offenbar die Zeiten nicht danach. Jetzt zieht Düsseldorf die Reißleine.
19: Die neue Oper für die Landeshauptstadt ist überraschend ja abgesagt. Begründung, kein Geld.
18: Die Absage für den Neubau ist umstritten. Die Opernbelegschaft vor den Kopf gestoßen. Wie geht's jetzt weiter? Wir sprechen gleich mit der Chefin der Düsseldorfer Oper, die damit jetzt umgehen muss.
19: Außerdem, die Wirtschaft lahmt, Reformpläne kommen nicht voran. Weg mit dem Sommerurlaub, also für die Politik, fordert ein Wirtschaftsverband. Kann das die Vorhaben wirklich beschleunigen?
18: Ein Hubschrauber kreist, Soldaten schießen aus einem Boot. Das passiert heute in Höxter. Beim Tag der Bundeswehr will die Truppe Werbung für sich machen, aber manche finden das nicht so gut.
19: Heute ist der 6.6.26, ein perfektes Heiratsdatum. Superstar Dua Lipa legt dafür mal ganz Palermo lahm. Im Kreis Soest sagt ein Paar Ja, hoch auf Wolke 7.
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18: Einen schönen guten Abend zusammen. In Berlin geht's derzeit um viel, das ist bekannt. Rente, Pflege, Gesundheit, Steuern. Überall hat die Regierung durchgreifende Reformen versprochen, aber bisher kaum geliefert.
19: Dann muss die Politik halt nachsitzen, sagt jetzt der Wirtschaftsverband. Die Familienunternehmer, der unter anderem einige der reichsten Familien und Konzerne Deutschlands vertritt.
18: Die Verbandsvorsitzende sagt sinngemäß, wenn die Koalition vor dem Sommer nicht fertig wird, da soll der Bundestag die parlamentarische Sommerpause ausfallen lassen und durcharbeiten.
19: Realistisch ist das nicht, aber die Frage, was ist denn nun mit den Reformen, die bleibt.
20: Noch 5 Wochen, dann ist sitzungsfreie Zeit, 2 Monate lang für die Abgeordneten der Bundesregierung. Sonneurlaub, Füße hoch. Nicht, wenn es nach ihr geht. Marie-Christine Ostermann aus Hamm ist Vorsitzende des Lobbyverbands Die Familienunternehmer. Sie fordert, Sommerpause streichen, Reformen vorantreiben. Die Wirtschaft brauche Planungssicherheit, wenn im Herbst die Investitionen festgezurrt werden.
15: Sie können Investitionsentscheidungen nur auf einer sehr verlässlichen Grundlage treffen. Das bedeutet, dass die Reformgesetze unbedingt spätestens im August verabschiedet und beschlossen sein müssen. Und das bedeutet, wenn der Bundestag die großen Reformen jetzt erst vor der eigentlichen Sommerpause vorstellt, dass er durcharbeiten muss, dass diese Gesetze dann auch wirklich beschlossen sind.
20: Tatsächlich werkelt die Regierung an einigen Reformen. Steuern, Arbeitsmarkt, Rente, Bürokratieabbau, Pflege und Krankenversicherung. Zum Teil auf dem Weg, zum Teil hakt's noch. Also mehr Gas geben und den Sommer über durchackern? Gesundheitspolitiker Karl Lauterbach sitzt für die SPD im Bundestag und sagt, keiner lege in der Sitzungspause die Füße hoch.
21: Wenn das Reformpaket geeint ist, dann werden wir mit Schwung daran arbeiten. Das gilt für die Ministerien, die dann die entsprechenden Gesetze vorbereiten. Das gilt aber auch für die Fachausschüsse und für die Fachpolitiker. Die sind stetig im Kontakt miteinander, arbeiten daran weiter. Das wäre auch ohne die Ermahnung von Frau Ostermann gesichert gewesen.
20: Sondersitzungen in der Sommerpause, die hat es bei extremen Lagen immer schon gegeben. Zuletzt bei der Ahrtalflut und inmitten der Finanzkrise 2015.
22: Schwimmen Sie nicht zu weit raus. Vielleicht wäre es auch zu überlegen, Kurzurlaube in Berlin, in fußläufiger Entfernung zum Reichstagsgebäude, für die diesjährige Sommerpause einzuplanen, um auf alle Eventualitäten gerüstet zu sein.
20: Und heute? Die Wirtschaft schwächelt. Krisen in der Welt. Reformdruck, den gibt's. Im Herbst stehen mehrere Landtagswahlen an und lange ging's nur schleppend voran. Doch das habe sich gedreht, beobachtet der Hauptstadtjournalist Daniel Friedrich Sturm vom Berliner Tagesspiegel.
23: Ich habe das Gefühl, dass das Tempo jetzt etwas anzieht. Man sieht das ja auch bei den Themen Gesundheitsreform und Pflegereform. Ich glaube, in den letzten Monaten war es in der Tat manchmal etwas zu langsam. Aber ich habe den Eindruck, dass die Botschaft doch angekommen ist, auch bei den Regierungsfraktionen, dass jetzt schneller gehandelt werden muss.
20: In der sitzungsfreien Zeit steht hier also nicht alles still. Und dass die anstehenden Reformen jetzt zügig umgesetzt werden müssen, sollte jedem in der Regierung klar sein.
18: Und auch bei Gebäuden gibt es gelegentlich Reformbedarf. Hamburg hat seine Elbphilharmonie. Köln eröffnet bald seine 15 Jahre lang umgebaute Oper. In beiden Projekten liefen die Kosten völlig aus dem Ruder. Düsseldorf wollte offenbar nicht der Dritte im Bund der teuren Prestigeprojekte sein.
19: Oberbürgermeister Keller verkündete gestern überraschend das Aus für den Opernneubau in der Landeshauptstadt. Begründung? Kein Geld. Umsonst der Architekturwettbewerb, umsonst die Präsentation eines wirklich hochgelobten Entwurfs.
18: Allerdings zum Nulltarif wird Düsseldorf aus der Sache wohl nicht rauskommen. Wenn das alte Haus weiter bespielt werden soll, steht eine kostspielige Sanierung an.
24: So hätte der prachtvolle Bau einst aussehen sollen, die neue Oper am Rhein in Düsseldorf. Doch jetzt ist klar, kein Neubau. Der Haushalt der Stadt hat es nicht mehr hergegeben. Ein Defizit von 470 Millionen Euro, schon absehbar. Zu viel für einen milliardenschweren Neubau. Gemischte Reaktionen in Düsseldorf auf das Aus.
25: Ich finde das nicht gut. Ich muss ganz ehrlich sagen, ich habe mich so gefreut, dass das langsam Formen annimmt.
26: Ich finde das gut, weil ich mag die alte Oper. Und ich finde, warum soll man so viel Geld ausgeben, wo kein Geld da ist?
27: Für mich war es ein Projekt, wo sich wirklich nur jemand selber verwirklicht. Und so kann man das Geld für gute Zwecke nutzen, hoffentlich, und nicht für ein neues Haus.
24: Der geplante Neubau hat bereits mehrere Millionen für den Wettbewerb und die Vorplanung verschlungen. Nach dem Aus wird die Hochkultur aber weiter ein Zuhause in Düsseldorf haben.
28: Wir haben ein Paket geschnürt, das jetzt vom Rat in der kommenden Ratssitzung auch beschlossen werden soll. Da stehen 20 Millionen Euro zu Buche, um die Spielfähigkeit bis 2034 zu sichern.
24: Und auch danach werden für das Opernhaus Instandhaltungskosten anfallen. In Düsseldorf müssen sich vor allem jetzt die Beschäftigten an der Oper mit dem Aus arrangieren. Jetzt geht es nur noch um die Sanierung. Und die wird der Rat der Stadt Düsseldorf wohl in knapp 2 Wochen beschließen.
18: Tja, dieses Aus und die Folgen besprechen wir mit der geschäftsführenden Direktorin der Deutschen Oper am Rhein, Alexandra Stampler-Braun. Schönen guten Abend und willkommen auf unserer kleinen Bühne hier. Kam die Entscheidung auch für Sie wirklich völlig überraschend?
29: Ja, total. Wir waren alle sehr überrascht über diese Neuigkeiten, die uns gestern Freitagvormittag verkündet wurden.
18: Keine Anzeichen vorher?
29: Gar keine Anzeichen, nein. Und deshalb steckt der Schock noch so tief in unseren Knochen. Und ja, es ist eigentlich unglaublich, dass wir dieses Projekt jetzt nicht mehr haben werden.
18: Das ja schon seit Jahren läuft. Können Sie denn die Begründung, wir haben einfach das Geld nicht, nachvollziehen? Die Kosten waren ja im Prinzip länger bekannt.
29: Die sind schon sehr lange bekannt und die Kosten wären auch finanziert worden durch Kredite, die dann circa in 10 Jahren fällig gewesen wären, wenn wir dann eingezogen wären in das neue Haus. Jetzt müssen wir aber sehen, wie wir weiterkommen mit dem alten Gebäude, wie wir es überhaupt sanieren können und eine neue Perspektive entwickeln. Weil natürlich ist jetzt eine große Verunsicherung bei uns im Haus, bei den Mitarbeitenden. Und es werden jetzt viele große Fragen gestellt.
18: Meine Frage ist, Sie müssen in dem alten Gebäude weitermachen. Was war da eigentlich so, ich sag mal, kaputt, dass es da nicht weitergeht? Wir sehen mal hier, das sieht ja immer noch toll aus. Und als Besucher muss ich sagen, bin gelegentlich da, mir fallen da keine Schäden auf.
29: Ja, das ist schön. Wir sind auch sehr gut im Kaschieren. Das ist auch Teil unserer Arbeit. Natürlich wollen wir weiterhin ein tolles Erlebnis unserem Publikum bieten, aber bei uns bestehen die Probleme hinter der Bühnenkante und im Gebäude an sich. Das Dach, das Foyerdach, wo auch das Publikum sieht, dass es bereits abgestützt ist, das muss noch mal komplett neu angegangen werden. Die ganze Haustechnik, die Belüftung, die Heizung. Wir haben eine Dampfheizung, die aus den 50er Jahren ist, wo wir keine Ersatzteile mehr haben. Das sind massive Maßnahmen.
18: Bei allem, was Sie da jetzt sagen, werden alle Kölner ganz hellhörig. Die sind ja gebrannte Kinder, was das angeht. Kann man das im laufenden Betrieb machen oder muss Düsseldorf irgendwann einfach zumachen?
29: Naja, man muss jetzt wieder wahrscheinlich mit einer neuen Planung starten. Wir hatten aber bereits vor 7 Jahren 3 Machbarkeitsstudien zum Thema Sanierung, erweiterte Sanierung und Neubau gemacht. Und bei der Sanierung war bereits das Ergebnis, dass diese Maßnahmen, die erforderlich sind, um das Haus länger als 5 oder 10 Jahre zu retten, sicher mit einer Schließung einhergehen und einer Interimszeit.
18: Wenn man jetzt mal die Düsseldorfer Lokalbrille einen Moment abnimmt, Nordrhein-Westfalen hat die größte Operndichte in Deutschland. Ich kann auch als Düsseldorfer nach Dortmund fahren, nach Duisburg, nach Essen, Bonn, Köln und. Muss man nicht auch fairerweise sagen, wenn die Kassen leer sind in diesen Zeiten, es ist auch ein bisschen ein Luxusproblem, eine neue Oper?
29: Ich glaube nicht. Ich glaube, dass eine Oper und Kultur an sich für eine Stadt ein wahnsinnig wichtiger Faktor ist, um weiterhin auch attraktiv als Lebensraum zu sein.
18: Beispiel
29: und
18: Hamburg.
29: Auch als Austausch, mit, dass die Bevölkerung auch einen Platz hat, wo man sich trifft. Und das haben wir jetzt bei der Entwicklung des neuen Opernhauses gesehen, dass hier einfach die Bevölkerung das auch möchte, dass es ein offenes Haus gibt, wo wir ein sehr diverses Publikum ansprechen mit einem sehr breit gefächerten Programm. Und da hat man auch die Liebe der Bevölkerung für uns bemerkt. Und die Deutsche Oper am Rhein ist eines der 13 führenden A-Häuser im deutschsprachigen Raum mit einem sehr renommierten Ballett. Und das gibt es nicht überall und ist auch einmalig in Nordrhein-Westfalen.
18: Also aus Ihrer Sicht Chance verpasst.
29: Ja, wir müssen jetzt an neuen Chancen arbeiten und eine neue Perspektive und neue Visionen entwickeln. Und das können wir nicht alleine. Das werden wir natürlich weiterhin mit den Verantwortlichen in der Stadt machen. Und ja,
18: wir werden
29: das wird
18: da weiter genau
29: Aufgabe.
18: Hinschauen. Ja. Alexandra Stampfler-Braun, geschäftsführende Direktorin der Deutschen Oper am Rhein. Vielen Dank für Ihren Besuch bei uns.
29: Dankeschön.
2: Und wir wechseln ein klein wenig die Spielweise. Dieses Wochenende stehen ja wirklich viele Konzerte an. Rock am Ring und Metal locken 90.000 Besucher mit ganz vielen Konzerten. Und das schafft er hier mit nur 2 Auftritten. Fast 100.000 gucken sich gestern und heute Robbie Williams an. Beide Male in Düsseldorf. Bisher hat man ihn wohl nicht auf der Köh schlendern und einkaufen sehen, sondern nur abends singen.
3: Robbie Williams, Entertainer, Megastar, einfach cool. Das Konzert in Düsseldorf gestern Abend ausverkauft. Seine Fans feiern ihn, zücken verzückt ihre Handys, singen gemeinsam im Chor. Ganz nah dran war auch Alexandra Pento. Zusammen mit 3 Freundinnen war sie da, als es plötzlich passierte. Ihre Hand und die von Robbie.
5: Also fühlt sich natürlich cool an, gar keine Frage, aber das war so schnell wieder vorbei in so einem Bruchteil von einer Sekunde, dass man dann erstmal denkt, oh mein Gott, ist das gerade wirklich passiert?
3: Heute noch ganz beseelt ist sie schon wieder auf dem Weg nach Hause nach Rheinland-Pfalz. 200 Euro hat sie für das Ticket gezahlt, das ihr den Zugang zum Golden Circle und zu Robbie ermöglicht hat. Auch sonst macht Robbie viele Fans glücklich, eine ganz besonders. Vanessa aus Bielefeld. Er singt nur für sie She's the One. Gute Stimmung bei den Fans gestern, schon bevor das Konzert losgeht.
0: Letzten Jahr schon mitgemacht und haben gesagt, wenn er nochmal kommt, auf jeden Fall nochmal dazu.
1: Eigentlich ist es so ein Familiending jetzt, ja, ne? Also deswegen, darauf freuen wir uns erst recht und auf Robbie natürlich auch.
6: Schon als Kind gehört, einfach der perfekte Mann.
3: Robbie Williams Superstar.
7: Enter motherfucking Chainman!
3: Der Mann, der sich Anfang der 90er aufmachte, mit Take That die Bühnen der Welt zu erobern und nach dem Ausstieg aus der Band auf eigene Faust durchgestartet ist. Viele Fans sind mit ihm groß geworden und geblieben. Auch Alexandra ist Fan, seit sie 13 war, hat keine Tour verpasst.
5: Damals, als Take That quasi auseinandergebrochen ist, er die Band verlassen hat, das war ja natürlich ein Riesendrama. Ich war in Italien im Urlaub bei meiner Familie und die fanden das natürlich so ein bisschen amüsant, sage ich jetzt einfach mal, wenn dann halt eben die Teenie-Enkelin oder Teenie-Tochter da jetzt irgendwie, weiß ich nicht, in Tränen ausbricht und irgendwie weinend vor ihren Postern sitzt. Das ist natürlich Drama, ne?
3: Das würde ihr heute natürlich nicht mehr passieren, auch wenn ihr Herz noch immer für Robbie Williams schlägt. Und damit ist sie nicht allein.
2: Und jetzt zu einer der Hochzeiten des Jahres. Ja gesagt haben die beiden schon in London. Popstar Dua Lipa und Schauspieler Callum Turner. Das Hochzeitsfoto mega begehrt. Und dieses Wochenende wird weiter gefeiert auf Sizilien.
18: Ja, dafür hat das Paar ganze Stadtviertel von Palermo absperren lassen. Zum Unmut einiger Bewohner. Auf Plakaten und Aufklebern sind Sprüche wie Palermo ist nicht zu mieten oder unsere Piazza ist nicht euer Wohnzimmer zu lesen.
2: Eingeladen sind Stars wie Elton John, Donatella Versace oder Jacquemus. Und bei so vielen Designern geht es am Ende nur um die Frage, wie sehen eigentlich all ihre anderen weißen Kleider auf der Party aus?
24: Ein Tänzchen mitten in Palermo. Das Hochzeitswochenende von Dua Lipa und Callum Turner startet schon am Freitag ausgelassen mit einem Cocktailempfang. Gefeiert wird in verschiedenen Locations. 300 Gäste sind geladen, darunter Stars wie Donatella Versace. Da sind auch einige Anwohner zum Gucken gekommen. Ich weiß, dass auch andere Stars kommen, wie Elton John, Donatella Versace und Madonna. Sie sind Ikonen und tragen dazu bei, Musik und Kunst zu verbreiten. Das ist immer eine positive Sache für alle. Wohl nicht ganz für alle, denn für die Feier ist Palermos Innenstadt abgesperrt, überall Polizei. Sogar für Anwohner ist Durchkommen schwierig. Protest gibt's mit deutlichen Plakaten wie Palermo ist nicht zum Mieten oder Palermo ist nicht für die Reichen. Doch genau die feiern hier noch bis Sonntag. Laut Medien kostet die Hochzeit bis zu 4 Millionen Euro. Dua Lipa soll 26 Designerkleider tragen. Eine luxuriöse Megafeier.
18: Tja, wer braucht schon 26 Hochzeitskleider? Ich bin völlig geplättet. Am Ende denkt man doch immer, reicht doch Luft und Liebe und von beiden dann ganz viel. Das zeigen wir jetzt.
2: Heiraten im Himmel, nicht in Palermo. Mehr Segen geht kaum für ein Paar und das auch noch heute am 6.6.26.
18: Ein Hochzeitstag, den man sich gut merken kann. In Bad Sassendorf im Kreis Soest dürfen wir dabei sein. Ein Ja, ich will im Flugzeug.
4: Vincenza Ladelfa und Michael Dengel haben heute Großes vor. Noch haben sie festen Boden unter den Füßen, aber das wird sich gleich ändern. Das Ziel, hoch oben über ihrem Wohnort Bad Sassendorf heiraten.
8: Wie nervös sind sie? Also, und macht das Fliegen die Sache noch nervöser?
9: Genau, ja, beides macht sehr nervös. Was überwiegt, kann ich nicht sagen.
8: Mega nervös. Wegen des Fliegens oder wegen der Hochzeit oder wegen beiden?
10: Eigentlich wegen beides, dass heute alles irgendwie klappt.
4: Die ganze Hochzeitsgesellschaft ist da. Eine Oldtimer-Maschine ist gerade aus Paderborn gekommen. Der Pilot sagt gleich, kann's losgehen. Das Unternehmen Heiraten im Flugzeug ist hier für alle etwas Besonderes.
11: Ja, ist special, also schon cool. Macht Spaß.
4: Monatelang ist alles vorbereitet worden. Die Propellermaschine ist ein Oldtimer aus dem Jahr 1954. Sie gibt es auf der ganzen Welt nur noch einmal. Und sie ist laut.
11: Dass ich gleich Brautleute anbrüllen muss, mache ich eigentlich gerne, aber es wird gleich wahrscheinlich aufgrund der Akustik nicht anders gehen. Aber ich versuche das einigermaßen freundlich zu machen.
4: Noch weiß hier keiner, dass der Flug gleich nicht so ganz ohne wird.
12: Wenn ich runterkomme, bin ich verheiratet. Für immer.
4: Die Mischung aus Sonne, Wolken und Wind bringt die Luft ordentlich in Wallung. Luftlöcher und Böen schaukeln das Paar durcheinander. Aber alle Beteiligten nehmen es tapfer.
11: Wenn man jetzt eben auf eure Geschichte jetzt eben schaut, dann passt der Ort für euch einfach wirklich perfekt.
4: Denn auch den Heiratsantrag gab es schon in einem Flugzeug. Ein Blick über die Stadt Soest, dann geht zurück Richtung Bad Sassendorf. Denn nur über seinem Gemeindegebiet darf der Standesbeamte trauen.
11: Dann antworte bitte mit Ja.
12: Ja.
4: Wie angekündigt, nach knapp einer Stunde sind die beiden zurück als frisch getrautes Ehepaar.
9: Das war sehr wackelig, ja. Also ich musste auch mich so zusammenreißen, aber es hat sich rentiert.
10: Es war fantastisch, das war super.
4: Noch etwas Pudding in den Beinen, aber glücklich. Und bis zur Hochzeitstorte macht auch der Magen wieder mit.
2: Sensationell. Und toll, dass wir mitfliegen durften. Alles Gute, herzlichen Glückwunsch.
18: Da kreidebleich aus dem Hochzeitsflugzeug.
2: Ach komm, mehr Romantik geht kaum. Und wenn Sie heute verpasst haben, 6.6., 26.6., 26. kommt ja noch.
18: So, und was ist sonst so los an diesem langen Wochenende hier im Westen?
2: Es gibt außer Hochzeiten ja viele Events, da kommt man gar nicht drauf. Zum Beispiel ein Weinfest. Okay, es gibt einige bei uns, aber in Duisburg und im Stadtteil Ruhrort.
18: Anna Deschke, müsste das da nicht eigentlich Pilzfest heißen?
13: Das könnte man meinen, aber nein, die Duisburger trinken tatsächlich auch gerne Wein. Wobei ich hier auch einen Hybriden entdeckt habe vorhin, also eine Mischung aus Bier und Wein. Auch das wird hier tatsächlich serviert. Und obwohl wir hier vor ungefähr 20 Minuten einen wirklich heftigen Regenschauer hatten, ist es immer noch voll. Die Duisburger haben sich einfach unter die Pavillons verzogen. Die lassen ihr Weinfest hier nicht so einfach ins Wasser fallen. Und apropos Wasser, man hat hier einen tollen Blick auf den Rhein. Denn dieses Weinfest, das findet an der Wiese direkt am Rhein statt, in der Nähe des Duisburger Hafens. Heißt, da kann man sich auch anschauen, wie die Schiffchen hin und her fahren, während man gemütlich sein Weinchen schlürft. Ein bisschen Sonnenschein hatten wir hier auch immer mal wieder im Laufe des Tages. Und insgesamt sind hier 9 Winzer, also es ist ein kleines Weinfest. Aus ganz Deutschland sind die angereist, bieten hier ihre Weine an. Und ja, die Duisburger nutzen das auch sehr, sehr gerne. Hier werden ordentlich Flaschen über die Tresen gereicht und die Leute, die hier sind, die finden es wirklich super.
14: Schönste, mit den Freunden hier zusammensitzen und einfach das Wochenende genießen.
15: Wir freuen uns eigentlich immer auf dieses kleine Event, was wir hier haben, um auch die verschiedenen Orte kennenzulernen, die verschiedenen Weine.
16: Du darfst sogar auch die Flaschen mal mit zum anderen Weingut mitnehmen, wenn du deinen Platz gefunden hast. Also wir sitzen hier immer wegen der Stühle. Das sind die einzigen, die eine Rückenlehne haben.
10: Und das macht Spaß hier, ne?
13: So ist es. Das macht Spaß hier und deswegen lassen sich die Duisburger eben auch von ein bisschen Regen nicht abschrecken. Die ziehen das hier durch. Heute Abend noch bis 22 Uhr. Es wird auch immer wieder Live-Musik geben im Laufe des Abends und morgen dann auch noch mal den ganzen Tag. Vielleicht ja dann ein bisschen trockener.
18: Aber sehr chillig, was wir da sehen. Anna Deschke vom Weinfest in Duisburg-Ruhrort. Vielen Dank.
2: Mögen wir unsere Soldaten wieder? Das fragen heute die Kollegen der Frankfurter Allgemeinen Zeitung. Denn früher mussten sich Offiziere auf der Straße fürchten, auch beleidigt zu werden. Heute bedanken sich Passanten bei ihnen.
18: Sichtbar will die Bundeswehr deshalb heute am Tag der Bundeswehr sein. An 10 Standorten bundesweit gibt es Einblicke in den militärischen Alltag. In Unna an einem Standort hat es eine Störaktion gegeben. Nicht alle finden also offenbar Sonntag auch gut.
2: Ansonsten aber zieht die nahbare Bundeswehr heute Zehntausende an. Auch viele Familien wie in Höxter. Und hier spielt der Fluss eine besondere Rolle.
17: Ein Ausflugsdampfer auf der Weser bei Höxter. Grundsätzlich nichts Ungewöhnliches. Heute ist die Situation allerdings anders. An Deck sind bewaffnete, vermummte Männer. Plötzlich taucht ein Bundeswehr-Hubschrauber auf. Es fallen Schüsse. Und Sekunden später sind Soldaten mit Motorbooten da. Tausende Menschen beobachten die Szene vom Ufer aus. Auch Familie Diekmann aus Detmold ist dabei.
20: Am Anfang, als wir ankamen, habe ich noch gedacht, Mensch, das ist alles schon
19: dass mir das ein bisschen Angst macht. Aber naja, es soll uns ja beschützen. Deswegen ist es, ja.
20: Ich finde es halt schon ein bisschen angstmachend, weil wenn das dann wirklich mal in Deutschland ausbricht, so ein Krieg, dann kann es halt schon passieren, dass man auch selbst mal verletzt wird. Und deswegen finde ich es auch einfach cool zu sehen, wie gut die Soldaten ausgerüstet sind, wie gut sie sich verteidigen können.
17: Und bei einer Geiselnahme, beispielsweise in einem Auslandseinsatz, auch Täter überwältigen können.
21: Krieg macht allen Angst, machen wir uns nichts vor. Und ich finde es einfach wichtig, dass die Jungs auch sehen, die Bevölkerung steht hinter denen, oder zumindest der größte Teil der Bevölkerung steht hinter denen, auch um Ängste abzubauen, Berührungsängste abzubauen. Lange Zeit hat sich die Bundeswehr meiner Meinung nach versteckt. Ich finde, den Tag der Bundeswehr ist ein gutes Mittel, um sich zu präsentieren.
17: Und das tut sie, zu Wasser, zu Land und in der Luft. An 10 Standorten bundesweit. Ziel ist es, Transparenz zu schaffen und in den Dialog mit den Bürgern zu kommen. Darüber hinaus ist es für viele, wie Familie Diekmann, heute auch ein Erlebnistag.
2: Die Bundeswehr ist aber ja nur ein Teil, wenn wir über den Schutz in Deutschland sprechen. Katastrophenschutz umfasst noch so viel mehr in Ausnahmesituationen und seit Jahrzehnten wurde nicht investiert.
18: 10 Milliarden Euro will die Bundesregierung investieren in die verschiedenen Bereiche, von einer Warn-App bis hin zu Feldbetten. Ist es gut angelegt und reicht das überhaupt? Am besten fragt man die, die im Ernstfall da ausrücken müssen.
22: Aus wenigen Mitteln viel machen, das kann man sich hier live ansehen.
23: Wir sind hier am Bevölkerungsschutzstandort im Siebengebirge in Bad Honnef und wir würden Ihnen gerne unsere Einsatzküche und allgemein unseren Standort hier mal ein bisschen näher zeigen.
22: Beim Deutschen Roten Kreuz in Bad Honnef sind sie stolz auf ihre Erfindung. Ein ausgemusterter Rettungswagen, umgebaut zur Essensausgabe. Egal ob Krieg, Krise oder Katastrophe, 150 Personen versorgt so ein Foodtruck mit Blaulicht.
23: Das Auto ist für alle Belange da. Also dem Auto ist das grundsätzlich egal, auf welcher Alarmierungsgrundlage er jetzt quasi das ganze System unterstützt.
22: Sowas passt in das Konzept von Innenminister Alexander Dobrindt. Deutschland soll besser seine Bevölkerung im Ernstfall schützen. Dobrindt setzt dabei auf die 3 A's.
25: Auftrag, Ausrüstung und Ausbildung, das ist das, was zentral im Pakt für Bevölkerungsschutz neu geregelt wird.
22: Geplant sind 10 Milliarden Euro, unter anderem für 1000 Spezialfahrzeuge. Reicht das?
26: Jeder will irgendwo seinen Teil davon abhaben. Und wenn man das auf das ganze Bundesgebiet sieht, sind 10 Milliarden, finde ich, nicht viel.
22: Tatsächlich hat Deutschland Nachholbedarf. Die Bunker von damals sind keine mehr. Einige sind umgebaut in schicke Lofts, andere sind Ausstellungsräume oder Museen. Kalter Krieg zum Nacherleben.
27: Sie sehen es jetzt schon, Sie würden hier tatsächlich Schuh an Schuh fast stehen.
22: Deutschland hat lange bei Militär- und Zivilschutz gespart und freute sich über die Friedensdividende. Die Rechnung kommt jetzt.
28: Wir müssen im Augenblick aufholen. Wir müssen Dinge nachholen, die wir die letzten Jahre nicht gemacht haben. Und das heißt, dass im Augenblick erstmal mehr Geld ausgegeben werden muss. Und das heißt auch, dass es teurer wird, als wenn man es kontinuierlicher gemacht hätte.
22: Es fließt zunehmend Geld in die Krisenvorsorge. Der Etat des Bundesamts für Bevölkerungsschutz liegt bei 606 Millionen Euro. Das Technische Hilfswerk bekommt inzwischen 728 Millionen. Mit Bevölkerungsschutz lässt sich Geld verdienen. Auf der Interschutz in Hannover haben gerade Aussteller aus 55 Ländern ihre Produkte beworben. Vom Feuerlöschzug aus Österreich bis zum Mini-Bunker aus der Ukraine. Zu haben für 200.000 Euro. Die neue Ausrüstung soll nicht nur im Krieg, sondern auch bei Katastrophen eingesetzt werden. Experten wie Dominik Kudlacek begrüßen das. Dieses Geld fließe in das Vertrauen in den Staat.
29: Die Bevölkerung zu schützen, das ist das oberste Ziel des Staates. Und wenn unserem System das nicht gelingt, dann hat im Grunde genommen die Gegenseite schon einen Punkt gemacht.
22: Aber es gibt einen Punkt, den kann der Innenminister nicht einfach mit Geld lösen. Hilfsorganisationen wie das Deutsche Rote Kreuz brauchen Nachwuchs. Derzeit müssen neue Helfer viel Zeit und teilweise eigenes Geld in ihre Ausbildung stecken.
23: Aktuell ist es zum Beispiel so, dass wenn wir Leute zum Rettungssanitäter ausbilden müssen, sich die Helfer halt quasi den Urlaub nehmen müssen. Einmal für den schulischen Teil, aber dann auch nachher für die Praxis. Also und das geht halt schon mal schnell in 2 Jahren, auch schon mal 6 bis 8 Wochen Urlaub drauf.
22: Das Material kann eben noch so gut sein. Nur wenn auch Menschen da sind, die es benutzen können, kann der Bevölkerungsschutz in Deutschland besser werden.
18: Und damit zum Sport. Eine gute Nachricht von der deutschen Fußballnationalmannschaft der Frauen. Die schlägt Norwegen, löst damit das Ticket für die WM nächstes Jahr in Brasilien.
2: Eine schlechte Nachricht von der deutschen Fußballnationalmannschaft der Männer. Das 18-jährige Supertalent Lennart Karl hat sich im Training so schwer verletzt, dass er für die Weltmeisterschaft ausfällt. Ein Muskelbündelriss im linken Oberschenkel.
18: Klingt gar nicht gut. Karls Pech ist Uedraogos Glück. Der Ex-Schalker und jetzige Leipziger wird nämlich jetzt für Karl nachnominiert.
2: Viel Glück. Und mal gucken, wie wir später auf diese wirklich riesen WM schauen werden. Das hängt ja auch sehr davon ab, wie sich das DFB-Team dann so schlägt.
18: Vor genau 20 Jahren hat die Nationalmannschaft hier im Land so eine Art Rausch ausgelöst. Obwohl im Halbfinale bekanntlich Schluss war. Sommermärchen ist das Stichwort.
2: WM 2006 im eigenen Land. Schland. Deutschland, einig Partyland. Jeden Tag Sonnenschein. Es war eine Art Ausnahmezustand, im Nachhinein getrübt durch dubiose Millionenzahlungen an die FIFA.
18: Aber gekauft oder nicht, das Sommermärchen war einfach geil. So war es vor 20 Jahren.
0: Was war das für ein Land? Was war das für eine Stimmung? Wochen voller Sonnenschein, voller Emotionen, mit Siegen und mit Niederlagen. Aber vor allem mit Begeisterung. Wer es erlebt hat, wird es nicht vergessen, als Fan und als Spieler. So wie Oliver Neuville.
1: Ich habe immer gesagt, vielleicht war nicht meine wichtige Tour, das ich gemacht habe, aber das war die emotionalste Tour, das ich in meinem Leben gemacht habe.
0: Das Motto war, die Welt zu Gast bei Freunden. Es waren mehr als leere Worte. Es war eben ein Sommermärchen.
3: Also es war eigentlich ein Turnier, das ganz, ganz viele Menschen wieder für den Nationalmannschaftsfußball begeistert hat.
0: Dass es so werden würde, das hätten sich die Deutschen wohl selbst kaum zugetraut. Sechs Jahre zuvor, der Kaiser hatte es geschafft. Es war auch sein Projekt, Franz Beckenbauer. Da schien es wie die Krönung, der Weltmeister, der die WM nach Deutschland holte. Damals folgte vor allem Vorfreude. Allenfalls Streit darum, welches Stadion dabei sein durfte. Der Kaiser mit der FIFA auf Inspektionstour in Dortmund.
5: Und dass Dortmund da ganz vorne mit dabei ist, das ist natürlich selbstverständlich.
0: Und irgendwie fiel in Dortmund dann auch der Startschuss für Sommermärchen. Es war das zweite Spiel und zum ersten Mal Nervenkitzel. Polen gegen Deutschland. Es steht 0:0 bis zur 90. Minute. Und dann ist es da. Das 1:0 für die deutsche Mannschaft und das Gefühl, diese Mannschaft kann Großes schaffen. Momente, die sich die Mannschaft auch bei der WM 26 wünschen dürfte. Oliver Neuville war der Joker im Team, nie von Anfang an auf dem Platz, aber immer eingewechselt. Und mit jedem Spiel wuchs der Teamgeist.
1: Wir haben auch viel, nicht nur auf dem Platz, aber auch aus dem Platz, wenn wir auch vielleicht haben wir ein, zwei Tage frei gehabt. Wir haben immer was zusammen gemacht. Und deswegen, wenn man sich auch gut versteht, nicht nur auf dem Platz, aber außer dem Platz, kann man immer viel Erfolg haben.
0: Und das war auch sein Verdienst. Jürgen Klinsmann war das sportliche Gesicht des Sommermärchens. Und der spätere Weltmeistertrainer Jogi Löw war damals Co-Trainer, aber irgendwie auch ein Fan, der auf Andenken aus war.
6: Wie sind Sie da dran gekommen? Haben Sie einfach spontan gefragt oder haben Sie es schon vorher vorgenommen gehabt? Die Handschuhe möchte ich.
7: Vorgenommen nicht, aber ich habe sie dann nach dem Spiel gesehen und habe sie mir dann genommen.
0: Wenn Team und Fans die Begeisterung teilen, war das Rezept fürs Sommermärchen? Wenn sich gefühlt ein ganzes Land hinter einer Sache vereint, es war auch ein Sommer in Schwarz-Rot-Gold. Nationalgefühl als positives Wir-Gefühl.
8: Ich finde es auch ganz schön, ein Symbol zu haben. Und wenn ich die ganzen Mützen angucke und die Sachen, die es auch durchaus humoristisch gibt, glaube ich, dass es zumindest ein Nationalgefühl ist, vor dem ich keine Angst habe.
0: Auch das war neu zur WM 2006. Stolz aufs Land, weil die Welt gerne zu Gast war. Für Arndt Zeigler war das ein Teil seiner wunderbaren Welt des Fußballs.
3: Aber es war eigentlich so, dass man selten sich so wohlgefühlt hat im Kreis von Deutschland-Trikots wie bei dieser WM. Also es war ungewohnt und es war auch danach nie wieder so toll, glaube ich. Man hat danach versucht, das zu reproduzieren, dieses ganze Public Viewing und diesen ganzen Rausch um die deutsche Nationalmannschaft. Aber so unbefangen und schön wie 2006 wurde es danach eigentlich nicht mehr.
0: Doch der Charakter musste sich auch in der Niederlage zeigen, im Halbfinale gegen Italien. Der Schock kam in der Verlängerung. Deutschland wird nicht Weltmeister.
4: Scheiße. Scheiße. Einfach nur Scheiße.
3: Da hast du als Gastgeber eben nicht wie bei einer Party das Buffet selbst leer gefressen, sondern hast andere noch im Finale stehen lassen und tolles Spiel um Platz 3 dann noch gehabt. Also es war eigentlich ein total formvollendetes Turnier, wo alles funktioniert hat.
0: Das wäre die Bilanz gewesen, wenn nicht doch noch ein Schatten auf das Sommermärchen gefallen wäre, eigentlich schon ganz am Anfang. Weil vielleicht Stimmen gekauft waren für Deutschland. Ganz aufgeklärt wurde der Skandal nie. Aber für die meisten bleibt wohl ohnehin vor allem die Erinnerung an einen Sommer in einem glücklichen Land, das am Ende doch gefeiert hat. Weltmeister der Herzen. Da muss die WM26 erstmal mithalten.
2: Und heute Abend, aber keine Eile, erst um 8:30 ist WM-Generalprobe Deutschland gegen die USA. Das sind humane Zeiten zum Gucken. Nächsten Freitag Südkorea gegen Tschechien, 4:00 morgens. Muss man sich überlegen.
18: Tja, Frankreich, Irak kickt nachts um 12:00, ist jetzt auch nicht gerade das Jahrhundertspiel. Aber ein Deutschlandspiel fängt um 22 Uhr an. Das wird schon für die das alles gucken wollen, spät die nächsten Wochen. Kann man da eigentlich Schlaf nachholen? Das wäre natürlich der Traum. Fußball gucken, dann trotzdem morgens erholt sein?
2: Weltmeisterschaft, Familie, Freunde, Arbeit, Leben halt und genug Schlaf passt nicht gut in 24 Stunden. Social Jetlag nennt man das jetzt. Kann man das wieder aufholen?
9: Schichtdienst, wenig Schlaf und fast immer Zeitdruck. Das ist seit vielen Jahren der Alltag von Christian Hoffmann. Seit 2001 arbeitet der Bornheimer im Rettungsdienst. Und Schlafen ist spätestens seitdem für ihn ein großes Thema.
10: Meine Mechanismen waren hauptsächlich Vorschlafen, vor einem Nachtdienst zum Beispiel. Da habe ich immer gerne vorgeschlafen und nach einem Nachtdienst dementsprechend, also wir sind im 12-Stunden-System hier, dann auch danach noch mal bis mindestens mittags geschlafen.
9: Inzwischen ist das anders. Der 44-Jährige hat einen 10 Monate alten Sohn, kann sich nicht so ausruhen wie früher. Und er hatte Anfang des Jahres einen Hörsturz, stressbedingt trägt seitdem Hörgeräte. Er merkt die Folgen des Schlafmangels heute intensiver, kann ihn auch nicht mehr so einfach aufholen, trinkt daher viel Kaffee.
10: Ansonsten hat man eben Mühe, in bestimmten Situationen dann ruhig zu bleiben, die einen sonst überhaupt nicht vom Hocker reißen, die dann aber im Zustand des Schlafdefizits dann eben sofort dazu führen, dass man an die Decke gehen möchte oder dass man auf jeden Fall, wie man schön sagt, eine kurze Zündschnur hat.
9: Schlaf ist extrem wichtig, denn im Schlaf verarbeiten wir Erlebnisse des Tages. Zudem wird das Gehirn neu formatiert. Das funktioniert bei jedem Menschen unterschiedlich gut. Wir fragen nach bei Menschen in Bonn-Tannenbusch.
11: Ich merke das an meinem Körper, weil ich bin ja in der Pflege tätig und meistens reicht mir nur manchmal ein Nachmittag und dann geht es mir wieder gut.
12: Ich versuche mittags ein Stündchen mich hinzulegen. Ich habe die Möglichkeit durch meinen Job.
13: Ich kann sehr schlecht schlafen. Und ich versuche dann einfach, ja, mich auszuruhen, auch wenn ich nicht schlafen kann.
9: Doch können wir überhaupt Schlaf nachholen, wenn wir sozial gejetlaggt sind? Michael Feld ist Schlafmediziner und empfiehlt, das Schlafdefizit in Maßen zu halten. Sind es mehr als 3 Stunden pro Tag, die wir zu wenig schlafen, könne der Körper das nicht mehr an einem Wochenende nachholen.
14: Vorschlafen geht meist nicht so gut und da muss man einfach gucken, wie ist mein individuelles Schlafbedürfnis. Die meisten Leute brauchen 7 bis 8 Stunden, um dauerhaft gesund und fit zu sein, dass man das irgendwie wieder hinkriegt.
9: Gesunde Menschen könnten ein paar Nächte mit weniger Schlaf auskommen, wichtig vielleicht auch mit Blick auf die Fußball-WM. Doch das gilt nicht für alle.
14: Man muss aber jetzt aufpassen, bei Leuten mit Depressionen, Angststörungen oder auch mit Zustand einer Herzinfarkt oder so, die sollten ein bisschen vorsichtiger sein, auch mit ihren Medikamenten oder so. Sie sollten es nicht übertreiben mit dem Nachtgucken.
9: Wegen der Zeitverschiebung sind viele Spiele nachts. Christian Hoffmann leitet seit einigen Jahren die Rettungswache der Malteser in Bornheim. Er ist jetzt vor allem im Büro. Hin und wieder springt er auf dem Rettungswagen ein, macht noch einen Nachtdienst im Monat. Social Jetlag hat er trotzdem.
2: Verstehen. Unsere Zahl des Tages ist eine Kombination aus Leo und Lego. Das gibt's nicht so oft, aber der Papst und der Hersteller der kleinen bunten Steinchen, die feiern beide die Sagrada Familia. Nächsten Mittwoch wird der Papst den zentralen Jesusturm der Basilika in Barcelona eröffnen, eine der bekanntesten Kirchen der Welt.
15: Und Lego feiert das mit dem Bausatz mit den meisten Teilen aller Zeiten. 12.060 Teile mit Fenstern wie die echte Basilika in Spanien. Kostet aber auch viele 100 Euro. Ob man den Bausatz schneller fertig kriegt als das Original?
2: Ich weiß nicht. Die Sagrada Familia soll jedenfalls in den 2030ern dann auch endlich mal komplett fertig sein.
16: Dieser Unfall auf der A3 in Köln ist am frühen Morgen für einen Motorradfahrer tödlich geendet. Nach Polizeiangaben hatte der Mann die Fahrspur wechseln wollen. Dabei touchierte er einen PKW und stürzte. Ein nachfolgender Linienbus konnte nicht mehr ausweichen und überrollte den Motorradfahrer. Der Mann starb noch vor Ort.

0: kenne die Brücke und die Adenauerallee besser genutzt werden können. Die Nordbrücke der A565 ist wegen starker Schäden seit Mittwoch voll gesperrt.
1: Vom Ebola-Ausbruch im Kongo gibt es immer wieder schlechte Nachrichten. Hier mal wenigstens eine gute. Der amerikanische Arzt, der sich im Kongo bei der Behandlung von Infizierten selbst mit dem Virus angesteckt hatte, der ist weitgehend wieder gesund. Er war allerdings auch zu einer intensiven Behandlung in die Berliner Charité geflogen worden. Der Arzt sagt jetzt, unsere Gedanken sind bei den Menschen im Kongo, die nicht die Möglichkeit haben, so eine Versorgung zu erhalten. Mehr Nachrichten.
0: Tausende Menschen feiern an diesem Wochenende in mehreren Städten von NRW den Christopher Street Day. Hier in Düsseldorf wollten sie mit einer bunten Parade an die Rechte queerer Menschen erinnern. Auch in Heinsberg zogen Menschen durch die Straßen der Stadt, um queeres Leben auch auf dem Land sichtbar zu machen. Einen weiteren Umzug zum CSD gab es in Paderborn. 7 Wochen war sie gesperrt. Seit dem Mittag ist die Karl-Lehr-Brücke in Duisburg wieder für den Verkehr freigegeben. Einige historische VW-Käfer waren die ersten Autos, die über das neue Bauwerk rollten. Seit Mitte April war das 6000 Tonnen schwere neue Element von seinem Bauplatz an seinen jetzigen Endpunkt geschoben worden. Die Karl-Lehr-Brücke ist die verkehrsreichste Brücke in Duisburg. Über sie fahren täglich 25.000 Fahrzeuge. Zugtaufe in Köln mit Rheinwasser statt Sekt. Wegen des Alkoholverbots im Hauptbahnhof mussten Oberbürgermeister Burmeister und Belgiens Honorarkonsul Schäben zu dieser Variante greifen, um dem ICE Köln seinen Namen zu geben. Der Zug ist in diesem Sommer auf einer neuen Route der Deutschen Bahn unterwegs. Erstmals können Reisende damit an Wochenenden ohne Umsteigen von Köln an die belgische Nordsee nach Ostende fahren. Ansonsten endet der Zug in Brüssel.
2: Dieser Kleine mit der orangenen Brust und Kehle gilt ja als sehr, sehr zutraulich im Garten. Aber ein Rotkehlchen aus Gütersloh zeigt jetzt, nicht nur der Garten gehört dem Vögelchen.
1: Auch ein Motorradhelm gefällt ihm.
2: Nur so eine Woche stand das Moped im Carport. Keiner hat es bewegt. Und diese Zeit hat das Rotkehlchen genutzt und den Helm bis oben hin ausgepolstert.
1: Das Visier dient als perfekte Einflugschneise. Starke Überraschung für Rainer Koch. Der macht den Schuppen jetzt erstmal katzensicher, damit dem Rotkehlchen und dessen Brut auch nichts passiert.
2: 7 Eier liegen dann nämlich im Nest und wollen gut bebrütet, behütet sein. Gut geschützt jedenfalls sind sie im Helm auf jeden Fall.
1: Und wetterfest ja sowieso. Das war bestimmt der Grund für dieses außergewöhnliche Nest.
2: Pila Bossmann, wie wird denn der Rest für alle von diesem langen Wochenende?
3: Ja, es kommen noch ein paar Schauer durch. Vor allem im Norden bleibt es noch eher unbeständig. Aber dann so im Nachmittagsverlauf wird es auch dort etwas besser. Der Montag dann eben auch in der neuen Woche etwas freundlicher. Aber eben nur kurzzeitig, denn die Tiefdruckgebiete sind nicht weit weg. Wir haben immer noch eine Westwindwetterlage. Die Tiefdruckgebiete und deren Ausläufe erreichen uns dann immer wieder, streifen uns mit dichten Wolken, bringen dann vor allem dann auch in der neuen Woche erstmal wieder etwas kühlere Luft mit sich. Das sehen wir jetzt hier an den gelben Farben. Das ganze Rot und Orange wird schon wieder verdrängt. Das heißt, diejenigen, die sich jetzt eher auf sommerliche Temperaturen gefreut haben, die muss ich jetzt erstmal noch enttäuschen, denn noch bis Mitte, Ende nächster Woche bleibt es dann doch tendenziell eher ein bisschen kühl. Das sehen wir auch am Trend von Wuppertal. Wir liegen ganz knapp unter dem, was wir eigentlich für die Jahreszeit erwarten sollten. Jetzt am Montag bekommen wir so ein bisschen wärmere Luft. Die kommt bei uns aber gar nicht so richtig an. Und wenn dann eh nur für einen Tag, dann eben zum Dienstag direkt aus Nordwesten die kühlere Luft, die katapultiert uns noch mal so ein bisschen zurück. Und dann liegen die Temperaturen doch meistens 2-3 Grad unter dem, was wir eigentlich erwarten können. Insgesamt eher kühl und vor allem geht es auch noch wechselhaft weiter. Jetzt am Wochenende, vor allem am Sonntag, zeigt sich dann teilweise doch noch mal häufiger die Sonne. Aber eben am Dienstag kommen die Schauer und Gewitter zurück. Und auch das Ende der Woche sieht dann eher noch wechselhaft aus. Und was dann danach passiert, da ist die Unsicherheit noch so groß. Da müssen wir dann tatsächlich noch ein bisschen abwarten, was uns dann droht. Ja. Heute Nacht sind noch viele Schauer unterwegs. Die ziehen dann immer von Westen nach Osten durch. Von Südwesten her bleibt es dann auch immer häufiger mal trocken. Dann lockern die Wolken da zeitweise auch auf. Aber insgesamt trotzdem eher eine nasse Nacht. Das Ganze bei Temperaturen von 14 bis meist 10 Grad. In den höheren Lagen geht es runter bis auf 7 Grad. Morgen Vormittag ist es dann vor allem noch eher im Norden nass und dicht bewölkt. Von Süden her meistens schon trocken. Da zeigt sich auch hin und wieder mal die Sonne. Im Nachmittagsverlauf wird es dann insgesamt von Westen, Südwesten her ein bisschen freundlicher. Die Schauer verziehen sich dann nach Nordosten raus. Es bleibt für die meisten dann am Nachmittag trocken. Und es wird auch schon wieder ein bisschen wärmer. Die warme Luft kündigt sich so ein bisschen an. 17 Grad nur im Osten, aber so entlang des Rheins bekommen wir dann schon wieder die 21 Grad.

0: Der Wind wird dabei meist schwach bis mäßig aus Südwesten. Dann am Montag wird das Ganze noch mal so ein bisschen anders. Also der Tag startet relativ freundlich bei einer Mischung aus Sonne und Wolken. Und es wird auch insgesamt vor den neuen Schauern noch mal ein Ticken wärmer. So richtig sommerlich warm noch nicht, aber mit 22 bis 24 Grad kann man das schon ganz gut aushalten. Aber zum Nachmittag werden die Wolken dann von Westen her schon bald dichter. Und dann kommen auch schon gegen 16, 17 Uhr die ersten Schauer wieder von Westen herein und läuten dann schon wieder den Wetterwechsel ein, der uns dann am Dienstag bevorsteht. Am Dienstag ist es insgesamt dann schon wieder deutlich unbeständiger. Viele Wolken am Himmel, zwischendurch auch immer mal wieder ein bisschen Sonnenschein, aber es sind doch häufig Schauer und eben auch einzelne Gewitter unterwegs. Und wie Sie hier sehen, mit 17 bis 19 Grad erreichen wir dann schon nicht mehr die 20 Grad und auch am Mittwoch geht es noch eher wechselhaft weiter, bevor es zum Wochenende wieder ein bisschen wärmer wird.
1: Also die Natur, trösten wir uns damit, kann das alles gut gebrauchen, dass ein bisschen was runterkommt. Pilar Bosmann, vielen Dank.
2: Und Sie sind auch hoffentlich gut versorgt hier bei uns drinnen, vielleicht im WDR. Denn jetzt gibt es weiter mit der Lokalzeit am Samstag. Und Desiree Rösch, die freut sich auf Sie.
1: Schönen Abend noch.
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9: Wir müssen jetzt ganz tapfer sein. Fronleichnam war der letzte Feiertag vor einem Brückentag. Es war also das letzte lange Wochenende in diesem Jahr, abgesehen von Weihnachten. Das haben viele noch mal für einen Kurzurlaub genutzt, wie hier auf dem Campingplatz in Hamm-Üntrop. Sie wissen schon, dieser Kultplatz zwischen Autobahn und Kraftwerk.
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9: Guten Abend, herzlich willkommen bei uns an diesem letzten langen Wochenende. Mit einem Urlaubstag, 4 Tage frei. Da haben sich viele gedacht, ach komm, packen wir unsere Sachen und los geht's. Schön ein paar Tage verreisen, die Ruhe genießen. Zum Beispiel auf dem Campingplatz. Und das machen tatsächlich auch einige in Hamm, auch wenn der Platz direkt an der A2 liegt.
11: Endlich kein Regen und sogar Sonne. Da trauen sich auch die Camper aus ihren Zelten und Wohnwagen, um das Brückentagswochenende zu genießen, wie diese ostfriesischen Bikerfreunde. Zeit für ein ausgiebiges Frühstück, wenn auch mit Abstrichen.
12: Tee kann man hier leider nicht trinken. Die Wasserqualität, die ist nicht so gut wie in Ostfriesland. Sonst hätten wir eigentlich Tee getrunken, aber das geht hier nicht.
11: Brückentag. Für die niedersächsischen Biker ein Fremdwort. Sie mussten sich fürs lange Wochenende Urlaub nehmen. Neidisch?
12: Versteht sich doch von selber. Wenn man einen Tag frei kriegen kann und andere haben den und man selber hat den nicht, ist doch nicht toll. Ne, man nimmt doch lieber einen Tag mehr frei als einen zu wenig, wenn man es geschenkt kriegt. Oder? Das ist doch logisch.
11: Doch das trübt die Laune nur wenig. Jetzt, wo das Wetter mitspielt, haben sie noch große Pläne.
12: Heute Nachmittag drehen wir eine kleine Runde, fahren wir zu Biker-Treffs bzw. Eisdiele und dann mal schauen, wie es weitergeht.
11: Mit dem Frühstück sind Hundedame Frieda und Herrchen Willi von nebenan schon lange durch. Der Dauercamper gehört hier auf dem Platz zum Inventar.
13: Dann habe ich hier alles selber aufgebaut, den Steg selber gebaut, die Hütten selber gebaut. Und hier haben wir uns ein Himmelreich erschaffen. Und ich genieße die Ruhe hier. Das Säuseln von der Autobahn ist das ist für uns Meeresrauschen.
11: Und so genießt er auch am Brückentagswochenende seinen Premiumplatz direkt an der Lippe. Ehrlicherweise an den meisten anderen Wochenenden auch. 2 Stellplätze weiter herrscht Katerstimmung. Hier kommt seit den Morgenstunden keiner so richtig aus den Campingstühlen.
14: Wir haben viel Party gemacht. Und sonst saßen wir eigentlich nur hier, haben gegessen oder getrunken. 4 Tage keine Schule, kann man nur 4 Tage entspannen, Zeit genießen. Ja.
15: Also wir sind ja irgendwie eine Gruppe von 30 bis 40 Leuten und ich glaube, wir sind überall her. Also es kommen welche aus Köln, aus Leverkusen, aus Hessen.
11: Und dann kommt doch Bewegung in die Gruppe.
16: Laura, das ist nicht so kalt.
11: Na dann.
17: Eine Minute geht's los, aufsitzen.
11: Während die Biker-Truppe sich geschlossen zum Eisessen verabschiedet und knatternd den Platz verlässt, hat auch Dauercamper Thomas noch was vor.
13: Das ist Entspannung pur.
11: Solche Brückentagswochenenden für ihn einfach herrlich.
14: Einfach nur Kopf abschalten, entspannen, die Landschaft eigentlich genießen. Einfach nur relaxen. Und so hast du einen Brückentag, bist du Mittwochabend hier, ja, und kannst dann bis Sonntag wirklich schön. Ist wie Urlaub.
9: Ja, Urlaub mit Meeresrauschen von der A2, herrlich. Wir hatten ja schon ein paar Tage, die fühlten sich wie der Hochsommer an, mit Temperaturen um die 30 Grad. An solchen Tagen heizen unsere Städte sich ordentlich auf. Besonders trifft das die Bäume am Straßenrand. Sie leiden, sind aber unverzichtbar für unser Klima. Hilfe kommt von den Baumrettern. Der Verein aus Gevelsberg vernetzt Initiativen im ganzen Land und zeigt, jeder kann was tun, damit unsere Städte grün und lebenswert bleiben, auch für die nächsten Generationen.
17: Ich mag einfach Bäume, weil sie sehr faszinierend sind.
18: Wir wollen Geschichten von Bäumen erzählen.
19: Für mich sind Bäume also sowas wie Brüder und Schwester und gleichzeitig einfach super wichtig und wertvoll.
17: Bäume, die müssen wir beschützen, weil sonst kriegen wir eigentlich keine Luft.
18: Und das machen wir auch.
20: Oder wie man hier im Ruhrgebiet sagt, laber nicht, mach.
21: Wir sind auf der Schurenbachhalde in Essen. Ein Ort mit nur wenigen Bäumen. Von hier oben sieht man aber viel Grün. Über 200.000 Stadtbäume gibt es allein in der Ruhrmetropole. Und die brauchen Schutz und Pflege. Genau dafür setzen sich Andreas und Stefan ein. Sie haben die Baumretter gegründet, aktiv in ganz NRW und darüber hinaus. Alles begann vor 5 Jahren, als eine Hitzewelle viele Straßenbäume verdursten ließ.
19: Und wir haben gesehen, wie so einzelne Initiativen entstanden sind für Baumpatenschaften, Gießinitiativen. Und wir haben gesehen, wie viele Ideen es da schon gibt.
18: Und so sind wir zu SIP zusammengekommen und haben angefangen, die Geschichten über Bäume zu sammeln und Erfolgsgeschichten, wie man Bäumen hilft.
19: Wie so eine Sammlung zu machen mit Lösungen, wo funktionieren und Leute zu inspirieren, das selber auch zu machen an ihrem Ort.
21: Das Herzstück der ehrenamtlichen Vereinsarbeit ist das Vernetzen von anderen Initiativen und Menschen, die genauso ticken wie Andreas und Stefan und Bäume lieben. Im Essener Süden gibt es zum Beispiel Uwe, einen echten Gießkannenhelden. Gemeinsam mit seinen Nachbarn kümmert er sich ehrenamtlich um die Bäume der Grünanlage vor seiner Wohnung.
20: Der Baum ist noch relativ neu. Und ein neuer Baum braucht etwa 120 Liter Wasser in jeder Woche, weil die Wurzeln noch nicht so ausgeprägt sind wie beispielsweise bei den großen Bäumen hier. Und ich habe mir angewöhnt, jeden Morgen, wenn ich mit meinem Hund die erste Gassi-Runde gehe, gieße ich hier 20 Liter rein und das mache ich dann 7 Mal die Woche und dann kommen wir dahin. Also es ist vom Aufwand her überschaubar und es ist auch keine Arbeit in dem Sinne.
21: Die Wohnungsgesellschaft hat für die ehrenamtliche Gießarbeit sogar Wassertanks aufgestellt. Die Idee dazu kam von Uwe, dem Gießkannenhelden. Für die Baumretter ist das einfach großartig.
19: Ja, toll. Also das ist hier das, was wir uns wünschen. Also dass die Leute den Wert von den Bäumen erkennen und dann zu den Bäumen gehen und die gießen. Und genial ist ja dann noch zusätzlich, dass das Wasser genommen wird, was aufs Dach fällt. Also es wird kein Grundwasser benutzt, sondern das Regenwasser gesammelt und das kommt zu den Bäumen. Also doppelt genial.
21: Nur einen Häuserblock weiter in der Kranach-Schule lernen schon die Kleinsten, wie wichtig Bäume sind. Diese grünen Oasen mitten in der Stadt.
22: Das Schöne ist an den Bäumen, dass man, wenn man im Sommer ist, unter den Bäumen sitzt.
21: Baumretter Stefan, eigentlich Maschinenbauingenieur, steht vor einer Gruppe Grundschüler. Mit Spendengeldern hat der Verein aus Gevelsberg eine Baumfibel entwickelt. Kostenlos für alle Schulen. Sie sollen den Kindern den Lebensraum Baum ein Stück näher bringen.
18: Wir wollen, dass man sich wieder mehr damit beschäftigt und gerade Kinder aufmerksam werden. Es gibt Obst, es gibt verschiedene Blätter, es gibt den Rhythmus der Jahreszeiten, der auch alles immer verändert. Und es gibt immer etwas zu entdecken.
21: Auch in der Essener Innenstadt gibt es einen Platz, den die Baumretter uns noch zeigen wollen. Eine grüne Oase. Menschen haben dort Bäume und Pflanzen gespendet. Die Idee hatten Cora und Dirk, die hier in der Gegend wohnen.
18: Die haben das einfach aufgebaut und aus der Idee heraus eine Baumrettungsstation hier aufgebaut, wo Menschen und Pflanzen zusammenkommen und Gemeinschaft entsteht.
21: Menschen und Bäume zusammenbringen. Dafür kämpfen Andreas und Stefan weiter, denn die Bäume brauchen uns und wir sie.
9: Das stimmt, ein gutes Projekt. Vor einer Bielefelder Bar werden Fußballfans von einem Syrer attackiert. Er sticht zu mit einem präparierten Gehstock, an den er ein Messer geklebt hat. Eine Frau und drei Männer werden dabei lebensgefährlich verletzt. Gut ein Jahr ist das jetzt her. Am Montag hat das Oberlandesgericht Düsseldorf den IS-Terroristen verurteilt. Er soll lebenslang ins Gefängnis. Damit beginnt unsere Woche in 99 Sekunden.
0: Er war der Überzeugung, dass der Heilige Krieg geführt werden muss. Aus dieser Einstellung heraus entschloss er sich, eine unbekannte Vielzahl von Personen zu töten, weil diese die von ihm abgelehnte westliche Lebensweise lebten.
1: Wir haben im Wohnwagen geschlafen und unser Hund hat nonstop gebellt. Und bin dann raus und dann schlugen mir meterhohe Flammen entgegen.
2: Wir gehen sehr stark davon aus, dass ein technischer Defekt dazu geführt hat, dass da insgesamt 5 Wohnwagen abgebrannt sind.
23: Ich finde, wer das sehen will, sollte auch bezahlen.
24: Das ist zu hoch.
25: 12 Euro ist schon viel auf jeden Fall.
26: Das habe ich noch nie erlebt. Also Sturm und Wasser ist keine gute Kombination gewesen.
27: Auf einer Skala von 1 bis 10 waren wir bei 12. Das war schon das, was wir letzten Endes eigentlich so noch nie erlebt haben. Wir haben jetzt an diesem Wochenende die Anzahl der Einsätze gehabt, die wir sonst im ganzen Jahr nicht haben.
28: Es kamen jetzt kurzfristig Gutachterergebnisse rein. Also im schlimmsten Fall könnte tatsächlich die Brücke zusammenbrechen. Ja. Bevor irgendwas irgendwem passiert, sperrt man die Brücke jetzt halt.
29: Ja, wenn Sie da jeden Tag 2 Stunden im Stau stehen oder 3, überlegen Sie sich wirklich, ob wir überhaupt noch in Bonn arbeiten sollen.
30: Es ist einfach unbeschreiblich. Also ihr seht es ja hier auch hinter uns, was mit den Leuten los ist. Aber genau das macht es aus. Ich bin einfach nur unglaublich stolz.
31: Also es ist einfach großartig für unsere kleine Stadt. Auf jeden Fall eine Bereicherung.
9: Vor ein paar Tagen hatte ich einen Bienenschwarm im Garten. Tausende Bienen hingen da wie eine Traube an einem Baum. Jetzt sind sie weg, offenbar weitergezogen. Sonst hätte ich Stefan Karwohl angerufen. Der Imker rettet solche Schwärme, hat er uns ja letzte Woche noch gezeigt. In unserem Videotagebuch Summend in den Sommer. Da erklärt er uns Woche für Woche die faszinierende Welt der Bienen und auch, warum sie so wichtig sind. Heute mit Kindern zusammen.
32: Hallo Leute, wir sind im Mechernich in Köln. Also ich heiße Mohamed Ali und das ist Berat. Wir sind im Jugendzentrum, also wir reden über Bienen

0: Die Bienen sind wichtig.
1: Und Bienen brauchen wir.
0: Wir haben ja Äpfel und Gurken, Tomaten, Salat, Manat. Es wird alles von den Bienen gemacht. Also das ganze Obst, Gemüse. Und es wird, also wenn die Bienen auf die Blüten draufgehen und das wieder rausholen, dann wird daraus ein Apfel gemacht.
2: Alle Bienen, wisst ihr ja, sind für die Bestäubung zuständig, weil ungefähr 2/3 von dem, was wir essen, Früchte, Obst, Gemüse, ist alles von der Bestäubung abhängig. Nicht nur von der Honigbiene, sondern auch von vielen anderen Bestäubern, also von vielen anderen Bienenarten. Wir gucken nochmal in unseren Blumen, ob wir hier vielleicht heute ein paar Wildbienen sehen. Genau. Die meisten Wildbienen nisten tatsächlich im Boden und nicht in den bekannten Insekten- oder Bienenhotels, die an Hauswänden oder auf entsprechenden Freiflächen stehen. Wir haben in Deutschland ungefähr 600 Wildbienenarten, von denen die meisten leider vom Aussterben bedroht sind. Die haben wir hier schon gesehen, diese gehörnte Mauerbiene.
3: Wir haben den gerade gesehen.
2: Ah ja, okay, das ist eine Hummel. Eine Hummel ist auch eine Wildbiene. Sind die verschiedene.
3: Die Steinhummel haben wir gerade gesehen.
2: Genau, die kommen ja auch meistens an die Wasserstelle dort drüben. Die können wir natürlich nicht nachzüchten, weil die meistens alleine leben. Und wenn die keine Nahrung mehr finden oder keine Nistplätze bei uns in der Umgebung haben, dann stirbt diese Biene aus. Und mit ihr dann meistens auch die Pflanze, die sie bestäubt. Die Honigbiene ist der Sympathieträger, um die Bedeutung der Bienen zu vermitteln. Wenn ich jetzt den Kindern sage, Wildbienen sind enorm wichtig und wir müssen uns um die Wildbienen kümmern, dann ist das in der pädagogischen Arbeit recht schwierig, weil man die Wildbienen eben nicht überall zu jeder Zeit sehen kann. Man kann die schwieriger beobachten. Bei der Honigbiene ist einfach die Möglichkeit da, das Tier fast von April bis teilweise in den Oktober hin zu beobachten und das Tier zu begleiten, die Entwicklung der Völker zu begleiten, 2-mal im Jahr den Honig zu ernten. Das ist das große Erfolgserlebnis. Der Regen hat aufgehört und wir haben ja auch ordentlich Flugbetrieb jetzt im Moment. Das heißt, die Bienen sammeln wieder. Der Mai war natürlich insgesamt nicht so toll. Wir hatten eine ziemlich kalte Phase gehabt, wo die Bienen so gut wie gar nicht ausfliegen konnten und nichts sammeln konnten. Danach war es extrem heiß. Bei Hitze fliegen die Bienen natürlich, aber ein Großteil des Sammelguts besteht dann natürlich auch aus Wasser, weil die im Bienenstock versuchen müssen, die Temperatur runterzukühlen. Also wenn der Wachs zu heiß wird, schmelzen die Waben, dann würden die im Endeffekt in ihrem eigenen Honig ertrinken. Und dadurch ist natürlich ordentlich Wasser nötig, damit sie mit den Flügeln eben auch die Temperatur runterfächeln können. Blick in den Honigraum. Fast verdeckelt. Da drin sieht es ähnlich aus. Der Honig ist fast erntereif. Der ist komplett voll, wiegt also bestimmt 25 bis 30 Kilo. Und der zweite Honigraum ist geteilt, damit ich die einfach besser heben kann. Die sind mir nämlich sonst in Schulterhöhe zu schwer. Muss man dann noch mal den Wassergehalt die kommenden Tage kontrollieren und dann kann der geschleudert werden.
4: Und nächste Woche freuen wir uns auf das Finale. Jetzt gucken wir live nach Köln am Fühlinger See. Geht's heute ums Essen, Spielen und Liebe. Das klingt auf Englisch natürlich ein bisschen hipper und cooler. Eat, Play, Love, so heißt das Festival. Da gibt's Musik und Streetfood, es wird getanzt, ja, und nebenbei treffen sich die besten Wakeboarder am und im Wasser zu Wettkämpfen. Stefan Göke ist für uns dabei. Stefan, was passiert denn da heute Abend noch so?
5: Also alle gucken die ganze Zeit nach oben. Es ist Festivalsommer in Deutschland und das ist alles nicht immer so einfach. Es hat am Nachmittag kräftig gegossen, dann wieder Regenpausen. Das gehört aber nun mal dazu. Jetzt ist es gerade schön entspannt und genauso sieht es jetzt hier aus. Wir sind an einer der Bühnen, alle sind gechillt und wir hören mal, was hier so gehört wird. Eine wunderbare Einstimmung auf den Abend. Dazu haben wir dann dieses Panorama hier. Still ruht er. Das ist eine der Buchten des Fühlinger Sees. Also im Moment haben wir ein richtig schönes Abendambiente. An der Bühne hier, da geht's ja noch. Wir gucken jetzt mal vorbei an der anderen Bühne. Da macht's richtig Bum Bum, da dröhnen so richtig die Bässe, wie sich das gehört.
6: Richtig nette Leute, sehr, sehr cool. Alle haben tolle Outfits, alle haben Spaß, obwohl das Wetter nicht so schön ist.
5: Das kann euch aber nicht schocken?
6: Nein, auf gar keinen Fall.
7: Es ist gut, die Musik ist gut. Leute tanzen. Wunderschön.
8: Ich bin heute Morgen aufgewacht und habe mir gedacht, so, let's go. Ich dachte, das Wetter hält sich, aber egal.
9: Ja, das ist aber gut, was soll man sagen. Gute Location, nette Leute. Und das Wetter ist egal, tanzen kann man auch im Regen.
5: Also, Sie sind alle hartgesotten und wir haben festgestellt, durch diese leicht gelblichen Sonnenbrillen sieht das mit den dunklen Wolken dann plötzlich gar nicht mehr so schlimm aus. Es wird aber noch was anderes gemacht hier. Frei nach dem Motto, wenn es von oben sowieso die ganze Zeit nass wird, dann können wir doch gleich einfach rausgehen auf den See. Der Fühlinger See am Nachmittag, Ort von Top-Wakeboardern. Und das sah dann heute Nachmittag so aus. Also, es ist hochspektakulär. Ein Boot fährt vorne weg. Und auf den Wellen dieses Bootes werden dann alle möglichen Sprünge gemacht. Die Damen hatten ihren eigenen Wettbewerb und die Herren auch. Und dann wurde es im Prinzip, je länger der Wettbewerb dauerte, immer spektakulärer. Was wir gelernt haben, ist, dass sehr, sehr viele der Top-Athletinnen und Athleten tatsächlich aus Italien kommen. Das ist so eine Art Hochburg. Ja, und dann wurde es dann langsam... Dann ging es dann langsam auch um die Top-Plätze. Das, den wir hier sehen, das ist Wenley, sozusagen ein Lokalmatador, nicht aus Italien, sondern aus Hünxe am Niederrhein. Am Ende dann mit Platz 3 ist er nach Hause gekommen. So, und hier sitzen Sie. Wenley ist unser Lokalmatador und daneben, das ist Nano. Gerade mal 17 Jahre alt, aus Italien, er hat das Ding hier gewonnen. Und dann sagt man, glaube ich, Congratulazioni.
10: Congratulazioni.
5: Correct?
10: Is correct.
5: Okay, also super jung, Wendley, ein bisschen älter auf Platz 3. Erzähl uns, was denn so faszinierend ist an diesem Sport. Es sieht ja völlig irre aus.
10: Boah, also das Faszinierende an dem Sport ist, was von außen vielleicht nicht zu sehen ist, das macht wirklich erstmal unfassbar Bock.
5: Das ist schon mal wichtig.
10: Das ist natürlich zu sehen, aber auch die Variation. Man kann sehr, sehr viel individuell gestalten. Man muss sich an keine Regeln oder Vorgaben halten. Man kann seinen Run hier von 10 Tricks wirklich selbst gestalten, sich selber ausleben, die Tricks für die Rotation, ob Vorwärtssalto, Rückwärtssalto, Schrauben, links, rechts, Kombination oder ans Board greifen, frei auswählen. Das ist echt mega, mega cool.
5: Ja, ihr seht auch happy aus nach so einem Wettkampf. Danke euch und viel Spaß dann noch hier. Was wir aber auch gelernt haben ist, man denkt ja, da ist ja eh nass auf so einem See, aber es ist nicht so ganz einfach, wenn man dann auch im Regen fahren muss, weil einem natürlich das Wasser dann so ein bisschen entgegenkommt. Ja, also hier ein bunter Mix aus ein bisschen Sport treiben oder diejenigen, die tanzen, die können zumindest mal ein bisschen zugucken. Also der Festivalsommer ist richtig im Gange und morgen geht's hier in Köln am Fühlinger See auch noch weiter.
4: Vielen Dank, Stefan, und Gratulation an die beiden Jungs. Dank dir, live nach Köln. Live aus Köln vielmehr. So, und wir fassen die Nachrichten des Tages jetzt noch mal für Sie zusammen. Es gab einen tragischen Unfall am frühen Morgen auf der A3 bei Köln. Da wurde ein Motorradfahrer tödlich verletzt. Der Mann war auf der A3 Richtung Frankfurt unterwegs, als das Unglück passierte. Wohl beim Versuch, die Fahrbahn zu wechseln, touchierte der Motorradfahrer ein neben ihm fahrendes Auto. Er stürzte und fiel auf die Straße. Ein Linienbus konnte nicht mehr rechtzeitig bremsen und überrollte ihn. Der Motorradfahrer hatte keine Chance, er starb noch am Unfallort. Die A3 war Richtung Frankfurt bis zum Nachmittag gesperrt. Von der Bahn gibt es auch mal wieder gute Nachrichten. Ab heute fährt ein neuer ICE von Köln nach Ostende in Belgien. Heute war die Taufe in Köln. Und da dachte man sich wohl, wenn schon Köln, dann soll er auch Köln heißen. Sekt gab es aber nicht. Am Kölner Hauptbahnhof gilt ja ein Alkoholverbot. Auf dem Weg ans Meer nach Ostende hält der Zug unter anderem in Brüssel und in den beliebten Ausflugsstätten Gent und Brügge. Die neue Direktverbindung gibt es allerdings nur am Wochenende. Unter der Woche endet der ICE in Brüssel. Ach ja, und der Zug fuhr übrigens pünktlich los heute. Auch eine gute Nachricht. In Siegburg gab es Olympia mal anders. Es ging nicht um Medaillen, sondern ums Leben. 600 Ersthelfer der Johanniter haben da den Ernstfall geprobt. Dabei spielten Zeit und Präzision eine große Rolle. Das Szenario, ein Paraglider stürzt auf dem Siegburger Marktplatz ab und verletzt dabei eine Frau, die gerade einkaufen wollte. Auch wenn das hier nur Kunstblut ist, nehmen die Rettungssanitäter die Übung ernst. Unter den Augen der Schiedsrichter heißt es schnell sein, denn die ersten Minuten sind die wichtigsten.
11: Zum einen wollen wir hier natürlich präsentieren, was wir alles können und machen. Zum anderen sind wir natürlich auch sehr froh, wenn der eine oder andere den Weg zu uns findet, dadurch, dass wir hier präsent sind.
4: Bei der Retter-Olympia üben die Teilnehmer, wie sie einen Verletzten möglichst stabil über Treppen und durch Fenster transportieren. Mit dabei sind nicht nur Erwachsene, sondern auch Jugendliche. Der Nachwuchs soll früh eingebunden werden, denn die jungen Helfer von heute sind die Profis von morgen. In Gütersloh hat sich ein Rotkehlchen ein ganz besonderes Plätzchen zum Brüten ausgesucht. Es hat sich in einem Motorradhelm ein Nest gebaut. Nur eine Woche stand das Moped unbewegt in diesem Verschlag. Das Rotkehlchen dachte sich wohl, Top-Lage, regengeschützt, schön gepolstert und eine optimale Einflugschneise durchs Visier. Für Besitzer Rainer Koch eine wirkliche Überraschung. Der machte den Schuppen jetzt erstmal katzensicher, damit dem Rotkehlchen und der Brut auch nichts passiert. 7 Eier liegen mittlerweile im Nest, gut behütet von Helm und von Mama. Ein kleines, hübsches Schmuckstück versteckt sich zwischen Köln und Aachen. Das Wasserschloss Burgau in Düren ist sowieso einen Ausflug wert. Und gerade gibt es noch einen Grund mehr vorbeizuschauen. Die Kölner Fotokünstlerin Anja Schlamann stellt dort aus. Sie war mit der Kamera auf der ganzen Welt unterwegs, hat aber auch Motive hier im Westen eingefangen. Von Fernweh bis Heimatliebe ist also alles dabei. Schloss angucken, Fotos entdecken und der nächste Sonntagsausflug steht.
12: Herzlich willkommen auf Schloss Burgau. Tolles Wasserschloss, ursprünglich Renaissance-Schloss, am Rande von Düren gelegen, in einer Parklandschaft und ein kultureller Ort. Regelmäßig finden hier Ausstellungen statt, wie zum Beispiel jetzt meine.
13: Anja Schlamann aus Köln stellt im Wasserschloss Burgau in einer Retrospektive ihre fast gesamte Fotokunst aus. Der Besuch ist gratis, die Stadt Düren macht's möglich. Im großen Saal geht es um das Thema Ladentische. Die Künstlerin ist dafür um die ganze Welt gereist. Immer sieht die Verkäuferin oder der Verkäufer in die Kamera. Das ist das Konzept der Fotografie-Serie und auch der Unterschied zu einem Schnappschuss, der von Urlaubern gemacht wird.
12: Ich fahre nicht als Touristin irgendwo hin und schaue, was da so kommt, sondern ich gehe aktiv damit um, dass ich die Situation, die ich suche, auch finde. Also es ist etwas Zielgerichtetes und nicht etwas Zufälliges.
13: Sri Lanka, Marokko, Bolivien, Sansibar. Die Ladentische von Anja Schlamann bieten Essbares von überall her. Aber das Entscheidende ist die Spannung im Blick. Und die lässt sich nur mit ziemlich viel Aufwand vor Ort erreichen.
12: Schon im Vorfeld, wenn ich die Kamera aufbaue und mit den Personen spreche, dann schalten sich natürlich auch die Nachbarstände ein. Das sind ja in der Regel Freunde. Und wenn es dann soweit ist, bitte ich lautstark um Ruhe, sodass mich die ganze Umgebung hört. Und in dieser Sekunde, wo ich runterzähle und dann fotografiere, scheint der ganze Markt, die Marktsituation in diesem Bereich stillzustehen. Und genau diese Konzentration, finde ich, sieht man in den Bildern auch.
13: Insgesamt sind hier 22 Jahre Arbeit hinter der Kamera präsentiert. Auch in den anderen Räumen mit ganz anderen Bildthemen hängen Fotografien aus Anja Schlamanns gesamter Karriere. Im Erkerzimmer sind es Bilder, die die Fotografin selbst ins Bild rücken. Im Einklang mit der Architektur des alten Schlosses bietet diese Inszenierung ein Spiel der Sichtweisen.
12: Die Serie heißt Sie und das Sie bezieht sich auf die Frau, die im Bild zu erkennen ist. Und sie, die Rezipienten, Rezipierenden. Und das meint, wenn ich das Bild betrachte, dann sehe ich die Frau, die Fotografin, die im Raum steht, die zuvor bei der Aufnahme genau da stand, wo ich jetzt stehe, um das Bild zu betrachten. Und dieser Blickwechsel spricht aus den Bildern.
13: Schwimmen in Hürth. Lange vorbei. Die Showtreppe im Museum für angewandte Kunst Köln. Im Turmzimmer des Schlosses gibt es die grünen Unterseiten der Kölner Brücken auf transparentem Gazevorhang zu sehen. Eine ehemalige Mehlmühle im XXL-Format mit den Mitarbeitern von einst. Und so sind die Bilder mit der Mehlwolke entstanden. Mit Mehl natürlich. Und alles hängt nun in Ausstellungshallen, die mit mehr Charakter ausgestattet sind als in einem schmucklosen Museum. Kunst im Wasserschloss Burgau bei Düren.
4: Na, die Ausstellung geht noch bis zum 5. Juli. Das wäre doch vielleicht auch was für morgen. Ist jedenfalls ein wetterfester Tipp, denn ein paar Tropfen kann es immer geben. Oder Sie besuchen den Papageienpark in Bochum. Mehr dazu in den Aussichten.
14: Die Nacht ist eher durchwachsen. Hier und da regnet es. Ein paar Sterne sind aber auch zu sehen. Die Werte liegen zwischen 8 und 14 Grad. Der Sonntag startet mit einem Mix aus Sonne, Wolken und in der Nordhälfte sind auch ein paar kleine Schauer mit dabei. Am Nachmittag sieht es ähnlich aus. Im Süden sonnig, im Norden und Osten eher trüb und regnerisch. Die Temperaturen klettern bis auf 21 Grad. Bei diesen Werten würden diese Tiere hier wohl eher etwas frösteln. Die Papageien aus dem Bochumer Papageienpark. Der feiert morgen seinen 40. Geburtstag. Besitzerin Heike Mund hatte mit einem Tier angefangen, mittlerweile sind es 700. Der Papageienpark ist eine Art Mini-Zoo, Begegnungscafé und Auffangstation für diese außergewöhnlichen Vögel. Die neue Woche startet recht freundlich, bei Werten bis 24 Grad. Am Abend ziehen dann aber vom Rheinland her Gewitter auf. So geht es leider auch Dienstag und Mittwoch weiter. Sehr wechselhaft und es wird leider auch wieder etwas kühler.
4: Lust auf ein bisschen Spannung? Dann bleiben Sie auf jeden Fall dran. Um 20.15 Uhr geht es weiter mit dem Tatort Kinderland. Die Kölner und Leipziger Kommissare ermittelt gemeinsam. Ja, ich bedanke mich für Ihr Interesse. Schön, dass Sie dabei waren und wünsche Ihnen noch einen schönen Abend. Bis bald.
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0: nicht mehr. Was machst du da?
1: Das ist für uns, Mann.
0: Was? Ich hab gesagt, du sollst es nicht machen. Ich hab gesagt, du sollst es nicht machen. Ist mir egal, ob es dir Spaß macht oder nicht. Ich gehe jetzt.
1: Gehst jetzt nicht, du hörst mir jetzt zu.
0: Wieso, was bringt es dir?
1: Denkst du, mir bringt es Spaß oder was? Bleibst jetzt hier, wenn ich mit dir rede.
0: Was soll das? Ich hab gesagt, du sollst damit aufhören.
1: Mach doch aber für uns, wir brauchen doch das Geld. Wir brauchen das auch auf keinen Spaß.
2: Lass es
0: einfach.
1: Lass mich nicht hängen, Paul.
0: Tu ich doch gar nicht, ich hab dir nur gesagt, was ich denke.
1: Paul! Ist okay? Ich bin Anna und du? Lass mich in Ruhe. War das dein Freund? Bist du taub? Hau ab! Such einen Platz zum Schlafen nur für eine Nacht. Sag mal, kapierst du es nicht oder was? Du kommst nicht aus Leipzig? Geh wieder nach Haus. Ich gehe da nicht mehr hin. Nach Hause. Vorher bringe ich mich um.
3: Meine Tochter ist seit 3 Tagen verschwunden. Bitte finden Sie sie.
4: Nein.
5: Saalfeld, kann ich helfen?
4: Ja, Frau Römer sucht ihre Tochter.
5: Anna, sie ist 15.
4: Ich habe ihr schon gesagt, dass wir dafür nicht zuständig sind.
5: Das ist sie, meine Tochter Anna Römer. Ja, wie mein Kollege schon sagte, die Vermisstenstelle ist eine Etage höher. Aber ich kann gerne Bescheid geben.
6: Die legt meine Anna auf irgendeinen Aktenstapel. Sie nicht.
4: Wann?
6: Sehen Sie mal, ich habe schon alles aufgeschrieben.
4: Wie alt?
6: Alter, Größe, Gewicht, was sie mitgenommen hat, als sie abgehauen ist, was sie anhatte, ihre Lieblingsmusik.
5: Frau Römer, Ihre Tochter könnte überall sein, in Dresden, in Berlin.
6: Wir leben in der Nähe von Torgau. Das sind 50 Kilometer von hier. Wo würden Sie denn hingehen mit 15?
4: Eva, wir müssen los.
5: Ich kümmere mich drum, versprochen. Da sucht eine verzweifelte Mutter nach ihrem Kind und du lässt sie einfach so stehen. Also wirklich.
4: Ein Mädchen wurde tot aufgefunden. Die Beschreibung passt. Hätte ich ihr das sagen sollen?

0: Morgen, Doc.
1: Morgen.
0: Was passiert?
1: Die beiden da haben sich im Wagen vergnügt und deshalb nicht gemerkt, dass sie in den Rhein rollen. Bei den Bergungsarbeiten wurde dann die Leiche entdeckt.
0: Mit 18 kann ich das ja noch verstehen, aber in dem Alter ist doch kein Vergnügen mehr.
1: Das ging wohl nicht anders. Die beiden sind verheiratet.
2: Aber lass mich mal raten.
1: Wir haben zu Hause einiges zu erklären.
0: Oh, da hat sich aber jemand verdammt viel Mühe gegeben. Ohne den Cultus Interruptus hätte man sie wahrscheinlich nie gefunden.
2: Ganz ja Worte.
0: Wir nennen das Bildung, was, Doc?
1: Genau.
0: Bonnie. Wie alt schätzt ihr sie?
3: Ich tippe zwischen 14 und 15 plus minus. Das Zungenbein ist gebrochen, würge mal am Hals, den Rest nach der Obduktion. Es bestehen aber kaum Zweifel, dass sie erwürgt wurde.
0: Wann?
3: Gestern Abend zwischen 10 und 11.
4: Sie ist es nicht.
5: Nee. Aber das Mädchen hier hat auch eine Mutter.
4: Wurde sie vergewaltigt?
3: Sieht so aus. Kann aber auch ein Freier gewesen sein, der mehr wollte, als im Preis inbegriffen war. Der Waldspielplatz wird gern vom Kinderstrich benutzt.
4: Das ist dann keine Vergewaltigung, oder was?
5: Drogen?
3: Ohne toxikologischen Befund.
5: Gedrückt hat sie anscheinend nicht.
6: Der Fundort der Leiche ist nicht der Tatort.
7: Dahin sind Schleifspuren. Ich vermute, dass der Täter seinen Wagen auf dem Waldparkplatz geparkt und dann die Leiche hierher geschafft hat.
5: Sollte so aussehen, als wäre sie hier ermordet worden.
7: Besonders viel Mühe hat er sich dabei nicht gegeben.
4: Irgendwelche Papiere?

0: Saalfeld.
1: Es geht um Ihre Tochter.
0: Dürfen wir reinkommen?
2: Ja, wenn es sein muss. Kevin, mach die Musik leiser. Oh, mein Rücken, ich mich setze.
0: Haben Sie schon mal mit Abnehmen versucht? Entlastet den Rücken.
2: Schon mal von Hartz IV gelebt?
0: Nee, gab's damals noch nicht.
2: Ja, dann erzählen Sie mir nichts über meinen Rücken. Frau Noack.
3: Nein, kurz.
0: Frau Noack?
2: Was hat Sie angestellt? Frau Noack, Entschuldigung, darf ich den Fernseher? Also, meine Lisa, deswegen sind Sie doch hier.
0: Wann haben Sie Ihre Tochter zuletzt gesehen?
2: Ach, keine Ahnung. Letzte Woche irgendwann. Nein, jetzt ist alles hier zu viel. Kümmert sich lieber um Ihren eigenen Kram.
4: Frau Noack, könnten vielleicht Ihre Kinder für einen Moment draußen spielen?
0: Frau Noack! Ihre Tochter ist tot. Hören Sie uns jetzt?
2: Cousin Marcel, geht raus. Raus, habe ich gesagt. Hab Gott noch mal. Lisa. Tot, nein, das kann nicht sein.
4: Sie wurde ermordet.
2: Ermordet? Wieso?
0: Sie war 15 und lebte auf der Straße. Was glauben Sie, dass sie unglücklich gefallen ist?
2: Ich habe mich um sie gekümmert. Ich habe sie doch lieb, meine Kleine.
4: Wo hat sie geschlafen, wenn sie auf der Straße war?
2: Ich weiß nicht. Mal hier, mal da. Wir haben kaum Platz hier, das hat sie gewusst.
4: Kennen Sie Ihre Freunde?
2: Sicher hat sie Freunde, aber ich... Keine Ahnung. Sie war verliebt.
4: Wissen Sie in wen?
2: Ein Jungen. Das hat sie mir erzählt letztes Mal.
4: Hat sie den Namen gesagt von dem Jungen?
2: Vielleicht. Ich weiß es nicht mehr. Ich weiß so wenig über sie. Meine Kleine, mein Baby.
4: Mann. Manchmal kann es aber auch ein Arschloch sein.
0: Wieso?
4: Mein Gott, die Frau tut, was sie kann, das siehst du doch.
0: Naja, sie sitzt auf ihrem Küchenstuhl. Und von da aus kann man nicht so viel tun. Man kann mehr tun, wenigstens für die eigenen Kinder. Die leiden am meisten.
4: Normalerweise bist du doch derjenige, der mir sagt, dass ich es nicht so persönlich nehmen soll.
0: Und? Hörst du auf mich? Nein.
4: Meine Güte.
0: Kinderland. Es gibt da so einen Verein, die kümmern sich um Straßenkinder. Ich spende denen manchmal was.
4: Was du spendest?
0: Ja, ich spende.
4: Cool.

0: bist neu in Leipzig, hä? Ich bin der Olaf.
1: Und du?
0: Ich habe immer auf der Straße gelebt, aber das ist schon eine ganze Weile her.
2: Bitte lassen Sie mich in Ruhe.
0: Hey, jetzt mach dich mal locker. Ich will doch nur helfen. Außerdem kannst du sagen. Ich kenne hier jeder, kannst rumfragen.
2: Ich brauche keine Hilfe.
0: Du kannst bei mir duschen. Kriegst ein Bett, was zu essen. Wenn du mal runterkommen willst, einfach durchatmen. Das ist alles.
2: Ich rufe sofort.

0: Die Polizei, wenn sie mich nicht in Ruhe lassen.
1: Die schicken dich nach Hause. Und dann? Wenn du dir nicht helfen lassen willst, ist ja in Ordnung. Aber nimm wenigstens das hier.
2: Das ist Lisa, also. Wenn sich jemand eine Überdosis setzt oder an Unterkühlung stirbt, ist das schon schlimm, aber Mord?
3: Wie gut kannten Sie sie?
2: Sie kam ab und an hierher. Kommen Sie, wir gehen ins Büro. Katharina, draußen gibt's Arbeit. Gibst du den mal? Danke dir.
3: Man sagt, dass Lisa einen Freund hatte.
2: Das kann sein, ja. In dem Alter verliebt man sich ja ständig und trennt sich wieder.
3: Haben Sie eine Ahnung, wo sie sich aufgehalten hat, wo sie geschlafen hat?
2: Es gibt so 2, 3 Plätze in der Stadt, wo sich die Straßenkinder mal treffen, auch übernachten. Ich kann es Ihnen zeigen. Ich versuche, ihr zu helfen, wo ich kann. Aber ich kann mich nicht um jedes Kind einzeln kümmern. In Leipzig leben im Moment rund 60 Kinder auf der Straße. In den letzten beiden Jahren hat sich die Zahl verdreifacht. Und das werden nicht einfach nur mehr. Die werden immer jünger.
3: Sagen Sie, haben Sie dieses Mädchen schon mal gesehen?
2: Zu Lisa Noack sage ich Ihnen alles, die anderen sind tabu. Wenn ich mit Ihnen hier rede, dann mache ich mir das bisschen Vertrauen bei den Kids kaputt.
3: Ist aber wichtig. Ihr Name ist Anna Römer.
4: Nein, hier bei uns war sie noch nicht.
5: Ist das Ihr Sohn, Herr Tremmel?
2: Ja. Das ist Thomas, mein Sohn. Er ist vor 4 Jahren verschwunden. Seit der Zeit warte ich auf ein Lebenszeichen von ihm, aber er ist wohl noch nicht so weit.
5: Warum ist er denn abgehauen? Ich meine, Sie wirken nicht wie jemand, der...
2: Ich entspreche nicht dem Klischee, saufender Vater vergewaltigt seine Tochter. Die meisten Kinder, die laufen vor Gewalt und Missbrauch davon. Sich nicht um seine Kinder zu kümmern, das ist auch eine Form der Vergewaltigung. Ja. Meine Frau und ich, wir hatten damals ständig Streit. Wir wollten uns scheiden lassen. Wir waren so mit uns beschäftigt, dass wir... Thomas hat seine Sachen gepackt und ist gegangen.
3: Wie alt war er denn da?
2: 14. Man denkt, das hört irgendwann auf, dieses Warten, die Angst. Aber es tut's nicht. Die Hoffnung, dass der Junge irgendwann wieder auftaucht, die stirbt nicht. Die krepiert. Ganz langsam. Und dann wächst die wieder nach. Über Monate, über Jahre hinweg. Nein.
5: Sie haben Kinderland gegründet?
2: Ja. Ein halbes Jahr, nachdem Thomas weg war. Ich bin eigentlich Lehrer von Beruf. Ich habe mich beurlauben lassen. Aber ich musste irgendwas tun, sonst wäre ich verrückt geworden. Na ja, gut. Also, tagsüber würde ich es hier versuchen. Und am Abend dann eher hier.
5: Das Opfer wurde an einem Parkplatz hier im Wald gefunden, der von Prostituierten und ihren Freiern benutzt wird.
2: Ja, ich habe gehört, dass Lisa ab und an anschaffen ginge. Von irgendwas müssen die Kids ja leben.
3: Ja, das bietet sich bei Kindern natürlich an.
2: Wenn sie in Deutschland einen herrenlosen Hund auf der Straße finden, dann kümmern sich sofort 10 Leute um den. Kinder, die in unserem Land auf der Straße leben, die müssen betteln, stehlen oder anschaffen gehen. So einfach ist das.
6: Die Tote lag seit etwa 3 Tagen im Wasser. Bevor man sie verpackt und im Rhein versenkt hat, wurde ihr Körper gründlich gereinigt. Da war nichts mehr zu finden.
7: Seit diesen amerikanischen Serien rennen alle Mörder mit scharfen Putzmitteln rum.
6: Sie wurde vergewaltigt, anschließend erwürgt. Der Täter hat ein Kondom benutzt.
8: Gibt es irgendwelche Hinweise auf den Kampf?
6: Nein. Nur das hier ist mir aufgefallen. Vor ihrem Tod wurde sie gefesselt.
7: Womit?
6: Genau, das ist schwer zu sagen. Die üblichen Klassiker, Stricke, Handschellen, Klebebänder wurden jedenfalls nicht benutzt. Der Täter hat anscheinend darauf geachtet, sie nicht zu verletzen.
7: Hat er sie gefesselt, um sich länger mit ihr zu beschäftigen?
6: Bis auf die Vergewaltigung gibt es keine weiteren Spuren von Misshandlungen.
8: Manikürte Fingernägel, Zehennägel, gezupfte Augenbrauen. Das mit 15?
7: Was ist mit den Haaren?
6: Die wurden gefärbt, von brünett auf blond. Eine sehr professionelle Arbeit.
7: Spricht da die Erfahrung?
6: Nur kein Neid.

0: Hallo, ich habe da mal eine Frage. Kennt ihr das Mädchen?
1: Nee.
0: Freunde von ihr? Noch nie gesehen?
1: Nee, nie gesehen.
0: Gut, danke euch.
2: Jetzt kommt schon. Wollt ihr mich verarschen? Irgendjemand von euch muss sie doch gesehen haben.
3: Nee. Also, ich bin noch nicht so lange hier.
1: Ich kenne die auch.
0: Ist das dein Hund?
2: Gut, danke.
0: Hör mal, ich suche Freunde von Lisa Noack. Kennst du sie? Sicher?
2: Pass mal auf, zwei Möglichkeiten. Entweder ich spendiere deinem Hund eine leckere Dose Hundefutter oder wir rufen das Tierheim an. Damit wir uns auf dem Präsidium in Ruhe unterhalten können.
1: Lisa ist tot, habe ich gehört. Das heißt, man hat sie umgebracht.
4: Von wem hast du das gehört?
1: Keine Ahnung. Im Moment sind alle wie wild durcheinander.
4: Lisa soll einen Freund gehabt haben. Seit wann sind die beiden denn zusammen? Gab's Streit?
1: Jeder zofft sich mal.
4: Worum ging's denn?
1: Was weiß ich? Bin ich Jesus? Weiß ich alles?
4: Was ist mit ihr?
1: Was soll sein?
4: Komm, mach's mir nicht so schwer. Hast du sie schon mal gesehen?
1: Was kriege ich dafür?
4: Ein Satz heiße Ohren.
1: Die hing mit Lisa ab.
2: Nee. Mein Freund.
5: Fass mich nicht an, Wichser.
2: Ja, ist gut.
4: Wann hast du die beiden das letzte Mal zusammen gesehen?
1: Gestern Abend.
4: Wann genau?
1: Mann, ey, so gegen 7, was weiß ich. Ich gucke ja nicht ständig auf die Uhr.
4: Klar. Dankeschön. Was ist denn mit ihm?
2: Weißt du, wer der Freund von Lisa Noack ist?
4: Nein.
2: Paul Tremmel.
4: Das ist Paul Tremmel? Hey, Kumpel. Hey, komm, mach mal die Augen auf. Hallo. Na komm, hey. Oh je.
2: Krankenhaus oder Ausnüchterungszelle?
4: In dem Alter, bei dem Zustand, würde ich sagen Krankenhaus. Sicher, sicher. Komm. Hm. Na komm hoch. Komm. Hey.
2: Sag mal, den willst du wohl jetzt nicht in unser Auto setzen.
4: Na, was denn sonst? Hey, mach dich nicht so schwer.
2: Der kotzt uns alles voll.
4: Na dann fahr Straßenbahn. Nun hilf mir doch mal.
2: Echt?
6: Was tun Sie hier?
2: Warum haben Sie uns nicht gesagt, dass Sie noch einen Sohn haben, Herr Tremmel?
6: Aber Sie haben mich doch nach Lisa Noack befragt und nicht nach meinem Sohn.
4: Aber Lisa Noack war seine Freundin.
6: Das ist doch Quatsch. Wer behauptet das?
2: Die 2 Promille Alkohol, die er sich reingepfiffen hat aus Trauer über ihren Tod.
4: Und es gibt Zeugen.
6: Also, Paul kannte Lisa durch meine Arbeit bei Kinderland. Und vielleicht war da mal was. Keine Ahnung, entschuldigen Sie, mein Sohn hat eine schwere Alkoholvergiftung. Ich habe jetzt wirklich nicht die Zeit, Ihre Fragen zu beantworten.
4: Wo war Ihr Sohn gestern zwischen 22 und 23 Uhr?
6: Nein, Sie glauben doch nicht allen Ernstes.
4: Würden Sie mir bitte meine Frage beantworten?
6: Er war doch zu Hause, zusammen mit mir. Kann ich jetzt? Claudia, wie geht's?
7: Wir haben ihn den Magen ausgepumpt, er schläft jetzt.
2: Frau Dr. Tremmel?
7: Ja.
4: Paul ist Ihr Sohn?
7: Ja.
2: Kepler, Kripo Leipzig, das ist meine Kollegin.
4: Saalfeld, können wir ihn sprechen?
7: Nein, heute nicht mehr. Der muss sich erst mal ausruhen.
2: Nur ganz kurz.
6: Sie haben meine Frau da gehört. Für Sie mag so eine Situation vielleicht Routine sein, aber für uns doch nicht.
4: Ihr Mann sagt, dass Ihr Sohn gestern Abend zu Hause war. Ist das richtig?
7: Ich hatte gestern Abend Bereitschaft hier im Krankenhaus. Aber wenn mein Mann das sagt, dann wird das ja wohl so gewesen sein.
4: Kannten Sie Lisa Noack?
7: Ich betreue die Straßenkinder, wenn ich Zeit finde, also medizinisch.
4: Also ja?
7: Ja, also so wie alle anderen auch.
6: Sonst noch was? Oder kann ich jetzt bitte zu meinem Sohn?
4: Aber natürlich. Wünschen Sie ihm bitte gute Besserung, ja? Okay.

0: Radio haben Sie gesagt, dass ein totes Mädchen gefunden wurde. Ist es... Sie ist es nicht, oder?
1: Nein. Das Opfer ist nicht Ihre Tochter. Setzen Sie sich. Frau Römer, war Ihre Tochter vorher schon mal in Leipzig? Hat sie Freunde hier?
0: Nein.
1: Eventuell übers Internet?
0: Nein, warum fragen Sie das alles?
1: Ihre Tochter kannte das Opfer, Lisa Noack.
0: Ist sie das? Hat man sie umgebracht?
1: Ja.
0: Ich habe das Mädchen noch nie gesehen.
2: Die Akte von Thomas Tremmel.
3: Irgendwelche Hinweise auf ein Gewaltverbrechen?
2: Ich denke, er ist von zu Hause abgehauen.
3: Ich frage nur.
2: Laut Aussage der Eltern hat der Junge sein Sparschwein geknackt, eine Tasche gepackt und ist gegangen. Soll ich da noch mal nachhaken?
3: Was ist mit dem jüngeren Bruder?
2: Paul, der hätte schon mehr zu bieten. Wurde mit Drogen erwischt und ist besoffen mit Papas Wagen gefahren, inklusive Unfall. Dem Schulbesuch nimmt das auch nicht mehr so genau.
3: Die Probleme fangen an, nachdem der große Bruder verschwunden ist.
2: Vielleicht ist es seine Art, ihn zu vermissen.
3: Oder den Eltern zu sagen, ich bin auch noch da.
2: Oder so.
4: Irgendwelche Spuren an der Leiche?
2: Zu viele. Jede Menge Fasern und DNS. Das Mädchen hat auf der Straße gelebt, ging anschaffen und lag die halbe Nacht im Wald. Bis wir das alles analysiert haben, seid ihr zwei schon in Rente.
3: Hinweise auf den eigentlichen Tatort?
2: Mit Sicherheit. Irgendwo zwischen den tausend anderen Spuren.
3: Aber ihr bleibt dran.
2: Wir haben ja sonst nichts zu tun.
3: Stimmt.
2: Ach, Reichau hat Sehnsucht nach euch.
1: Das ist Anna Römer. Ich finde so viel wie möglich über sie heraus, ob sie bereits Kontakt in Leipzig hatte. Und sagt den Kollegen oben Bescheid, dass wir sie suchen. Sie kannte das Opfer.
2: Wird erledigt.
3: Komisch. Bei dir ist er immer so pflegeleicht.
1: Das bist du bei mir doch auch.
5: Die Todesursache hat sich bestätigt. Sie wurde erwürgt. Keine Anzeichen von harten Drogenkonsum. Spuren von Ecstasy und THC, aber das ist heutzutage ja fast schon Standard. Sie wurde auch nicht vergewaltigt. Sie hatte unmittelbar vor ihrem Tod überhaupt keinen Verkehr.
3: Es geht freier, wenn die keinen hochkriegen können, die ziemlich unangenehm werden. Da reicht eine falsche Geste, ein falsches Wort.
5: Sie war schwanger. In der fünften Woche.

0: Wie geht's Paul?
1: Der wird morgen früh entlassen. Versinkst du wieder im Selbstmitleid?
0: Wieso? Weil ich unseren Sohn vermisse, oder was?
1: Unser Sohn liegt im Krankenhaus. Geh doch zu ihm, wenn du ihn vermisst.

0: Ihr habt mitbekommen, dass hier ein Mädchen in eurem Alter umgebracht worden ist.
1: Schon mal darüber nachgedacht, wer von euch die Nächste ist? Du? Oder du? Du siehst dem toten Mädchen besonders ähnlich.
2: Was soll denn der Scheiß?
0: Hör mal zu, wir wollen euch hier keinen Ärger machen. Wir wollen einfach nur den Mörder von dem Mädchen finden, okay? Sie hieß Lisa, schon mal gehört?
1: Wir können euch auch verhaften lassen, falls gewünscht. Eure beschissenen Kunden gleich mit.
3: Lisa ging mir anschaffen, wenn sie knapp bei Kasse war. Oder wenn sie irgendwas zum Übernachten gesucht hat. Die war schon seit Wochen nicht mehr hier.
2: Gestern war sie da. Sie hat gesagt, dass ich schnell Geld brauche.
0: Könnt ihr euch an einen von ihren Freiern erinnern?
2: Ich glaube, ich habe sie mit dem Kunden reden sehen.
0: Und wie sah der aus?
2: Weiß ich nicht mehr.
1: Groß, klein, dick, dünn.
2: Hier kommen ständig Freier vorbei. Für mich sehen die alle gleich aus.
0: Ist Lisa mit dir mitgegangen?
2: Woher soll ich das wissen? Ich hatte selber einen Kunden. Als ich wiederkam, war sie nicht mehr da.
1: Wann war das? Etwa.
2: So gegen 8.
3: Danke.
1: Viel Spaß.
0: Wozu brauchte sie wohl Geld?
1: Sie war schwanger. So eine Abtreibung kostet Geld und alles andere auch.
0: Ein Mädchen in dieser Situation, da bezahlt das die Krankenkasse.
1: Dafür hätte sie Anträge stellen, Formulare ausfüllen, mit ihrer Mutter reden müssen. Ich denke mir, das wollte sie sich ersparen.
0: Da kannst du recht haben, da geht man eben lieber mal schnell auf den Strich.
1: Wenn man so wenig wie möglich mit der beschissenen Welt der Eltern zu tun haben will? Du kannst ihr nicht helfen.
0: Das sind doch alles Kinder. Höchstens 14, 15 Jahre. Die stehen hier auf der Straße und alle wissen's. Die Polizei, die Stadtverwaltung. Du kannst sogar im Internet sehen. Die Freier geben Noten. Alle wissen's und keiner macht was. Wo leben wir eigentlich?
1: Glaubst du, dass es in Berlin, München oder Dortmund anders ist?
0: Ist es nicht. Das ist ja die Scheiße.
1: Eva, guck mal.
0: Ich besorge einen Gerichtsbeschluss.

0: komme ich denn zu der Ehre?
1: Kann ich hier bei dir pennen? Ist nur für eine Nacht?
0: Ja klar, habe ich doch gesagt. Komm rein. Alles Glück, ich bin gerade von der Arbeit zurück.
2: Wo ist denn deine Tasche?
1: Geklaut.
0: Hier, das Zimmer, das steht leer. Da kannst du schlafen. Schlüssel steckt. Kannst abschließen, wenn dich dann sicherer fühlst.
1: Hast du Lisa gekannt?
0: Ja, klar.
1: Hat sie hier auch mal gepennt?
0: Ab und zu.
1: Hat sie mit dir geschlafen?
0: Ab und zu.
1: Ich mach das nicht.
0: Hey, hab ich das verlangt?
1: Sie ist tot.
0: Ich weiß.
1: Sie wurde ermordet.
0: Das Bad ist da, um die Ecke.

0: Hast du Hunger?
1: Wir haben immer noch zwei Söhne, ja?
0: Dann kümmere dich doch um den, der noch da ist.
1: Ich tue wenigstens was und sehe nicht weg.
0: Du bemitleidest dich selbst, das ist alles, was du tust.
1: Ja, weil ich Gefühle zeige im Gegensatz zu dir, wirfst du mir das vor? Du wunderst dich, warum er gegangen ist.

0: Sorry, ich wusste nicht, dass du beim Duschen bist.
1: Jetzt weißt du's.
0: Ja, okay.

0: Paul Tremmel ist, wäre der Vater von Lisa Nowaks Kind gewesen. Wir hatten wegen der Drogensache noch seine DNS. Fürs Kind wäre gewesen. Sie hatte außerdem einen Termin zur Abtreibung, den sie allerdings nicht wahrgenommen hat.
1: Frau Dr. Tremmel hat ihr den besorgt?
0: Wenn das da so steht.
2: Eva.
3: Ja?
2: Du wolltest doch, dass ich so viel wie möglich über Anna Römer rausfinde. Dazu habe ich mir eine Kopie ihrer Geburtsurkunde besorgt. Sie ist in Radeberg geboren, aber die einzigen Anna Römers, die ich bis jetzt in Radeberg finden konnte, sind ein Mädchen, das 10 Jahre älter ist und eins, das im Alter von 2 Jahren starb.
3: Mhm. Sie ist in Torgau geboren vielleicht.
2: Na, sie müsste trotzdem in Radeberg registriert sein, ist ihr Geburtsort.
3: Fehler im Geburtsregister? Ja, wenn es ein Fehler der Bürokratie ist, dann muss der zu finden sein. Kümmer dich drum und guck dir das mal an.
2: Was ist das?
3: Aufnahmen einer Überwachungskamera. Hm?
2: Du hast Besuch.
4: Natürlich wusste ich, dass Lisa schwanger ist. Sonst hätte ich ihr wohl kaum einen raschen Abtreibungstermin besorgt.
1: So viel Engagement, bewundernswert. Oder lag es daran, dass ihr Sohn der Vater des Kindes war?
4: Na, zumindest hat sie das behauptet.
1: Und Sie hielten es nicht für nötig, das uns gegenüber zu erwähnen?
4: Schon mal was von ärztlicher Schweigepflicht gehört? Lisa kam zu mir, hat mir von dem Problem erzählt und ich habe ihr zu einer raschen Abtreibung geraten, das ist richtig.
1: Aber dann hat sie einen Rückzieher gemacht.
4: Ja, das war auch sehr dumm von ihr.
1: Wann haben Sie davon erfahren, vor oder nach ihrem Tod?
4: Nachdem sie zu dem Termin nicht erschienen ist, da hat mich der Kollege natürlich angerufen.
1: Also vorher. Wusste Ihr Sohn von dem Termin?
4: Paul war derselben Meinung wie ich. Ich hatte ihn gebeten, mit Lisa zu sprechen.
1: Mit ihr zu sprechen, das heißt, sie zu einer Abtreibung zu drängen, ihr Druck zu machen.
4: Ach, Druck machen? Hören Sie mal, mein Sohn ist 16. Wissen Sie, was das für ihn bedeutet hätte und dann mit so einer?
1: Mit so einer, die auf der Straße lebt und anschaffen geht. Ich dachte, Ihre Familie...
4: Hören Sie mal, mein Mann ist derjenige, der die Welt retten will. Ich sehe sie so, wie sie ist.
1: Wusste Ihr Mann davon?
4: Wir haben meinem Mann nichts gesagt. Er hätte mit seiner missionarischen Art alles nur noch komplizierter gemacht.
1: Ich würde jetzt gerne noch mit Ihrem Sohn sprechen.
4: Ja, der wurde heute Morgen entlassen.
1: Oh, nee. Und wo ist er jetzt?
4: Ich vermute, zu Hause.
1: Sie vermuten?
4: Ja, ich vermute.
5: Die beiden haben sich vor ein paar Tagen zusammengetan. Ich kenne sie nicht so gut.
3: Die beiden waren befreundet.
5: Man tut sich zusammen, hilft sich gegenseitig. Aber am Ende kümmert sich jeder um seinen eigenen Scheiß.
3: Weißt du, wo sie ist? Ja, Saalfeld?
6: Ich bin's.
1: Wir müssen dringend zu Paul Tremmel.
3: Warte eine Sekunde. Ich bin gleich wieder da. Ja, bin wieder da.
7: Den Weg können wir uns sparen, er sitzt direkt vor mir.
1: Paul wusste von der Schwangerschaft. Er bekam Druck von seiner Mutter, Lisa zum Abbruch zu überreden.
3: Wann hatte sie denn einen Termin?
6: An dem Tag, an dem sie ermordet wurde.
3: Paul will Lisa noch mal sehen, deswegen ist er hier.
6: Vielleicht redet er ja, wenn er sie sieht. Wir treffen uns in der Rechtsmedizin.
3: Alles klar, bis später. Ja.
5: Ich möchte nur Lisa noch mal sehen.
2: Das lässt du schön bleiben, hörst du? Die warten doch nur darauf, dass du dich im Kopf und Kragen redest.
5: Seit wann interessiert dich, was ich mache? Ich bin nicht Thomas, nur der andere Sohn.
2: Hör zu, das ist jetzt wirklich nicht der Augenblick, mir irgendwelche Vorwürfe zu machen. Ich will doch nur, dass du keinen Ärger bekommst.
5: Ich kann selber auf mich aufpassen.
2: Paul!
3: Ich wollte dich nicht stören.
5: Kann ich Lisa jetzt sehen?
8: Die Tote heißt Sarah Stellwag, 15 Jahre. Geboren und aufgewachsen in Dresden, wurde vor einem Jahr von ihren Eltern als vermisst gemeldet.
9: Eltern Alkoholiker, Bruder vorbestraft wegen Vergewaltigung. Ist ja kein Wunder, dass das Mädchen von zu Hause weggelaufen ist.
8: Ihre Fingerabdrücke sind bei uns im System, weil sie in Leipzig als Prostituierte aufgefunden wurde.
9: Wann?
8: Vor 6 Monaten. Die Polizei hat sie wieder nach Hause gefahren.
9: Und dann ist sie wieder abgekommen.
8: Kannst du davon ausgehen. Das haben die Eltern allerdings nicht mehr gemeldet.
10: In Dresden aufgewachsen, geht in Leipzig anschaffen und taucht in Köln als Leiche wieder auf. Wie passt das zusammen?
9: Vielleicht hat sie ihren Standort gewechselt.
8: Wie kann jemand, der auf der Straße lebt und anschaffen geht, so gepflegt aussehen? Das kostet Zeit und Geld.
10: Vielleicht hat sie Karriere gemacht.
9: Ach, in 6 Monaten vom Straßenkind in Leipzig zum Edel-Callgirl in Köln? Nee.
10: Ja, ich weiß ja selber, dass sich das Ballerballer anhört, aber irgendeine Erklärung muss es ja dafür geben.
8: Soll ich Amtshilfe in Leipzig beantragen? Da wurde sie zuletzt gesehen.
9: Ach nein, bis der ganze Papierkram durch ist, da haben wir schon 3 neue Fälle auf dem Tisch.
10: Wir können doch direkt mit den Kollegen sprechen.
9: Ja, mit wem denn? Die Alten sind doch alle weg.
10: Andere Möglichkeit haben wir aber nicht.
9: Doch. Wir könnten noch einen ganz privaten Ausflug nach Leipzig machen.
10: Wenn das rauskommt, kannst du gleich deine Dienstmarke abgeben.
9: Kommt da jetzt wieder der Familienvater und Opa durch? Hilfe, meine Rente ist in Gefahr.
10: Ja, du spielst den Lonesome Cowboy aber auch nicht besser.
8: Das war die Sitte. Die haben sich noch mal umgehört. Aber Sarah hat hier in Köln jemand gesehen.
9: Freddy, bis nach Leipzig sind es 4,5 Stunden. Wenn du fährst, geht's noch schneller. Wir fahren dahin, gucken uns um, fahren wieder zurück. Und wenn wir eine Spur finden, dann machen wir es über einen kleinen Dienstweg. Und wenn nicht, dann weiß niemand, dass wir jemals da gewesen sind.
8: Also wenn du nicht willst, ich mach sofort.
9: Hey.
10: Und ich muss mir für den Rest meines Berufslebens von euch anhören, dass ich der kleine Spießer bin? So weit kommt's noch. 4,5 Stunden? Worauf wartest du?

0: Ich hätte Lisa nicht im Stich lassen dürfen. Ich hatte sie echt lieb, aber...
1: Aber du wolltest kein Kind mit ihr.
0: Meine Mutter hat gesagt, dass ich verrückt wäre, wenn ich mich darauf einlassen würde. Dass mein ganzes Leben im Arsch ist.
2: Hast du gewusst, dass Lisa nicht zum Abtreibungstermin erschienen ist? Du warst nicht zu Hause, wie dein Vater behauptet hat.
1: Was ist an dem Abend passiert, Paul?
2: Sie hat gesagt, dass sie das Kind behalten möchte. Du wurdest wütend, es kam zum Streit.
0: Fuck, nein! Wir haben uns gestritten, aber ich habe sie nicht umgebracht.
3: Ja, kann ich hier vielleicht mal rein?
2: Sie können hier nicht einfach durch.
3: Mein Sohn wird hier gegen seinen Willen festgehalten. Also den Ärger wollen Sie gar nicht haben, den ich ihn machen kann. Danke.
1: Paul, was ist passiert? Komm, rede mit uns.
4: Paul! So, jetzt hier. Kein Wort mehr. Hast du mich verstanden?
1: Das war der Wunsch Ihres Sohnes, Lisa noch mal zu sehen.
4: Ja, aber es war sicherlich nicht sein Wunsch, von Ihnen hier verhört zu werden. Mensch, das hat doch ein Nachspiel, verdammt noch mal. Verlassen Sie sich drauf.
2: Er dreht durch, tötet sie, schnappt sich Papas Wagen und schafft sie in den Wald.
1: Oder Papa hat ihm geholfen und ist deswegen so um seinen Sohn besorgt.
2: Wie schwer ist sie?
5: 42 Kilo.
2: Das ist zu schaffen.
1: Auch für die Mutter.

0: Gegen 7 war das Opfer noch mit Anna zusammen. Um 8 traf sie auf ihren Freier.
1: Wenn es ihn überhaupt gibt. Und die Zeitangaben von den Jugendlichen,
0: Pass auf, ich kümmere mich noch mal um die Kids und du um den Freier. Wir müssen die Lücke zwischen 7 und 10 schließen.
2: Olaf?
3: Das ist eine Junkers U-87. Ein Sturzkampfflugzeug. Weißt du, was das ist? Ein Sturzkampfflugzeug? Die wurden im Spanischen Bürgerkrieg eingesetzt und im Zweiten Weltkrieg. In alten Kriegsfilmen sieht man das manchmal noch, wenn die mit so einem hohen Ton so runtersausen, weißt du, so ganz tief, dann die Bomben ausklinken und nicht wie weg, bevor es Bumm macht.
2: Kann ich noch eine Nacht hier pennen?
3: Ich weiß nicht.
2: Warum nicht? Ich könnte auch Wäsche waschen oder die Küche aufräumen.
3: Wie so ein altes Ehepaar. Hast du dir anders vorgestellt, auf der Straße zu leben, ha?
2: Ich habe mir gar nichts vorgestellt.
3: Ich überleg's mir.

0: Mann, oh Mann, ihr habt sich ja einiges getan in den letzten Jahren. Ist Wahnsinn.
1: Bei uns fällt halb Köln ins U-Bahn-Loch. Hier steht ein Prachtbau neben dem anderen.
0: Ja, aber dafür müssen die alle zu Fuß laufen. Wir haben ja nicht mal eine U-Bahn.
1: Da siehst du mal, wo der Soli-Groschen hingeht. Nach Leipzig.
2: Vier Stunden zehn, nicht schlecht.
0: Das hast du richtig gut gemacht, Freddy. Besonders Herr Blitzer kurz vor Kassel. Gibt ein geiles Foto.
2: Kannst ja nächstes Mal einen Zug nehmen.
0: Wo fangen wir an?
2: Am besten wir klappern getrennt die Plätze ab, die Franziska recherchiert hat. Und dann treffen wir uns wieder hier.
0: Okay.
3: Lisas Tod tut mir unendlich leid, Paul. Unendlich. Aber...
4: Du denkst, dass ich es war?
3: Nein. Die Polizei denkt, dass ich nicht... Ich bin auf deiner Seite. Du bist auch mein Sohn.
4: Auf einmal.
3: Also, wir dürfen nicht zulassen, dass diese Sache unsere Familie kaputt macht. Ich will dich nicht auch noch verlieren. Warum hast du mir eigentlich nichts von dieser Schwangerschaft gesagt?
5: Wozu? Damit du wieder einen Gutmenschen spielen kannst. Diese Schwangerschaft hätte sein ganzes Leben zerstört.
6: Ach was? Und du weißt, was richtig ist? Du verbringst dein ganzes Leben doch nur noch in diesem scheiß Krankenhaus!
5: Ja, das hast du auch!
4: Ich wollte nicht, dass sie dir das Baby wegmachen lässt! Ich würde abhauen mit dir aus dieser ganzen Scheiße! Genau wie Thomas!
5: Was soll das denn jetzt?
4: Jetzt lass mich fucking noch mal in Ruhe!
3: Paul, bleib hier. Paul,

0: Entschuldigung. Na. Eine Frage. Hat einer von euch schon mal das Mädchen hier gesehen?
1: Nee, sorry.
0: Gar nicht? Okay, danke.
2: Ich suche dieses Mädchen hier. Die heißt Sarah. Kennst du die vielleicht?
3: Nee, kenn ich nicht.
2: Dieses Mädchen hier. Die heißt Sarah. Kennst du die vielleicht?
1: Sehe ich wie ein Auskunftsbüro aus?
2: Jetzt guck dir doch wenigstens dein Foto mal richtig an.
1: Verpiss dich.
2: Hey. Willst du dir 20 Euro verdienen?
1: Das ist schon wieder so ein Typ mit so einem Foto.
2: Jetzt guck dir doch wenigstens das Foto mal richtig an. Ich geb dir auch 20 Euro dafür.
4: Dafür gibt's einen Blowjob. Mehr nicht.
5: Hey, komm, steig ein.
2: Das ist mir richtig wichtig.
5: Jetzt komm, mach schon.
2: Hey, Alter, mach dich mal vom Acker, ja?
5: Ich geb dir 40 Euro, ja?
2: Hey, sag mal, verstehst du kein Deutsch? Du sollst abhauen!
6: Treten Sie von dem Wagen zurück und Sie steigen aus. Polizei.
2: Hat wohl einer keine Lust, seiner Frau zu erklären, was er so nach Feierabend treibt.
6: Was treiben Sie hier so nach Feierabend?
2: Ich suche nur jemanden, der das Mädchen kennt. Das ist ja wohl nicht verboten, oder? Ja,
6: aber sexuelle Handlungen von Minderjährigen erkaufen, das ist verboten.
2: Hey, was soll das?
6: Die Waffe weg.
2: Ganz ruhig, ja? Ganz ruhig. Ich bin Polizist, genau wie Sie, Kripo Köln.
6: Ach nee. Die Waffe auf den Boden.
2: Und ich lege jetzt ganz langsam meine Waffe auf den Boden. Jetzt hole ich ganz langsam meinen Dienstausweis aus der Jacke. Ich ermittle hier einen Mordfall.
6: In Leipzig?
2: Ja, ohne offizielle Genehmigung.
6: Ohne offizielle Genehmigung?
2: Ja.
7: Hey! Sag mal, geht's auch ein bisschen sanfter? Oh.
6: Das würde ich auch erzählen, wenn ich als Polizist auf dem Babystrich erwischt würde. Komm.
0: Entschuldigung, mein Name ist Schenk.
8: Herr Schenk, der Kollege aus Köln, richtig?
0: Richtig. Kripo Köln.
8: Lassen Sie mal.
0: Sie haben hier meinen Kollegen in Gewahrsam.
8: Oh, das klingt aber böse. Ich würde eher sagen, Herr Ball erholt sich von dem Treffen mit meinem Kollegen.
0: Ich weiß, das ist der dümmste Spruch der Welt, aber kennen wir uns?
8: Sie könnten recht haben. Es ist der dümmste Spruch der Welt. Apropos, welcher Teufel hat Sie denn geritten, hier ohne Genehmigung bei uns zu ermitteln?
0: Sie wissen doch, wie lange der offizielle Dienstweg dauert.
8: Und wie wär's damit? Sie rufen an, wir reden, wir finden eine Lösung.
0: Ja, das Kind ist im Brunnen gefallen. Wie kriegen wir es denn da wieder raus?
8: Gucken wir mal. Herr Schenk.
2: Freddy.
0: Es ist jedes Mal dasselbe mit dir. Wenn man dich alleine lässt, dann landest du im Knast. Was ist denn mit deiner Nase passiert?
2: Na? Tut's noch weh?
6: Nur wenn ich lache.
8: Ich sag's dir, es gibt tatsächlich Parallelen zu unserem Fall.
2: Beide Opfer sind erwürgt worden, beide sind hier in Leipzig auf den Strich gegangen und beide haben hier auf der Straße gelebt.
6: Ja, das war's dann aber auch schon mit den Gemeinsamkeiten.
2: Jetzt seien Sie doch nicht schon wieder so negativ.
6: Gerade Optimismus geht mir wirklich auf die Ketten. Ich meine, ich kann bei jedem Mordfall irgendwelche Gemeinsamkeiten finden, bis hin zu der Tatsache, dass die Opfer tot sind.
8: Herr Schenk, Kaffee? Kommen Sie.
6: Der Täter in Köln hat sich ziemlich damit beschäftigt, die Leiche zu verstecken. Hier bei uns lag das Opfer völlig ungeschützt da. In Köln Vergewaltigung, hier nicht. Hier, gepflegtes Äußeres und da.
2: Unser Opfer war auch ein Straßenkind, ja.
8: Ich glaube, die beiden haben ihre Wehr ausreichend markiert, oder?
0: Die haben so ziemlich jeden Baum gepinkelt, den es hier in Leipzig gibt.
2: Ich glaube da nicht an Zufälle.
8: Könnten wir uns vielleicht darauf einigen, dass wir im Moment noch nicht mit Sicherheit sagen können, ob die Fälle zusammengehören oder nicht?
6: Wenn wir jetzt nicht an Paul Tremmel dranbleiben, dann...
8: Ich mache dir einen Vorschlag. Herr Schenk und ich, wir kümmern uns um Paul Tremmel und ihr um die Mädchen. Wenn jemand fragt, die Herren begleiten uns.
0: Morgen Abend sind wir wieder verschwunden. Niemand erfährt was.
8: Ja oder ja?
0: Gut. Wo finden wir um die Zeit jetzt noch ein bezahlbares Hotelbett?
8: Nee, Herr Kepler nimmt Sie mit in seine Pension.
6: Nee. Die beiden schlafen nicht in meiner Pension.
8: Wieso das denn nicht?
6: Ich habe da einen guten Ruf zu verlieren. Die sind vor der Polizei.
2: So gut kann er ja nicht sein, wenn man in der Pension wohnt.
0: Der Mann spricht aus Erfahrung.
8: Das ist der Beginn einer wunderbaren Freundschaft.

0: Mein Olaf, was machst du hier?
1: Ich hab's mir anders überlegt. Ich will nicht mehr, dass du hier pennst. Zieh dich an und verschwinde.
0: Was, wieso?
1: Ich hab keinen Bock mehr.
0: Kann ich nicht erst morgen früh...
1: Hau ab! Seit du hier bist, tust du so, als müsste ich dir dankbar dafür sein.
0: Das stimmt nicht, ich bin dir dankbar. Bitte, lass los!
1: Dann beweis es mir.

0: So richtig viel sieht man nicht vom Straßenstrich, weil die Kamera auf das Tor in der Lagerhalle gerichtet ist. Aber gleich kommt sie am Rand ins Bild. Jetzt. Da.
1: Wann war das?
0: Laut Timecode 20.10 Uhr. Und das war dann 10 Minuten später.
1: Kann man die Person nicht erkennen?
0: Gleich. Jetzt.
1: Das ist Paul Tremmel.
2: Der junge Mann ist offensichtlich nicht begeistert, dass seine Freundin anschaffen geht.
1: Ist sie danach noch mal zu sehen?
0: Nö. Was nichts heißt, sie könnte weiter dort gestanden haben.
1: Ja. Oder sie ist mit Paul mitgegangen.
3: Und das sind alles Kinder, die auf der Straße leben?
4: Ja.
3: Wie viele sind denn das?
4: Hier kann jeder eine Nachricht hinterlassen. Ich zähle sie nicht.
5: Silke, wo steckst du? Wir vermissen dich. Wissen Sie, wo sie steckt?
4: Einige ziehen einfach weiter in eine andere Stadt. Andere kommen irgendwann zurück. Manche gehen wieder nach Hause, wer weiß das schon.
3: Oder sie verschwinden für immer.
4: Man hat vor Jahren schon europaweit eine Notrufnummer eingerichtet, speziell für Kinder und ihre Eltern. Das ist die 116-000. Die gibt es jetzt endlich auch in Deutschland. Vorher war kein Geld da. Es gab nur Streit, das weiß ich. Unsere Politiker hier, die haben halt lieber 70.000 Euro für neue Füllfederhalter ausgegeben.
6: Julia, kommst du bitte?
4: Ich habe ihr versprochen, dass sie nur mit ihr reden. Keine Verhaftung wegen Prostitution, keinen Kontakt zu ihren Eltern.
6: Hm? Julia.
4: Hi.
6: Also, das sind die Herren Kepler und...
3: Ballauf
6: von der Polizei. Julia.
7: Ich denke, Sie wurden verhaftet von ihm.
3: Ich habe ihn davon überzeugen können, dass sie zu den Guten gehöre. Dieses Foto habe ich eben von der Pinnwand abgemacht. Wann hast du das Mädchen zum letzten Mal gesehen?
7: Sarah, weiß nicht, 2 Wochen. Sie ist zum Freier in den Wagen gestiegen, seitdem...
3: Warum ist sie nicht zur Polizei gegangen?
7: Als ob das ihn interessieren würde.
5: Kannten Lisa und Sarah sich?
7: Wieso?
5: Weil sie beide ermordet wurden.
7: Sarah auch. Scheiße.
3: Wir haben sie in Köln gefunden. Hast du eine Ahnung, wie sie da hingekommen ist?
7: Köln ist arschweit weg. Keine Ahnung. Vielleicht kannten sich die beiden über Olaf.
5: Olaf?
7: Das ist so ein Typ, so ein alter Sack, der manchmal bei sich pennen lässt. Er hat eine Wohnung. Manchmal geht einer von uns mit, wenn es scheiß kalt ist oder man einfach mal ein Dach über dem Kopf braucht. Sarah war oft bei ihm und Lisa, glaube ich, manchmal auch.
5: Wo ist die Wohnung?

0: Und? Ist Ihnen eingefallen, woher Sie mich kennen?
1: Nein, aber ich arbeite dran. Ich fange hier mal an, ja?
0: Ich gehe rüber.
1: Hallo, nicht erschrecken, Kriminalpolizei. Kennt einer von euch dieses Mädchen? Schon mal gesehen?
2: Nee.
1: Sarah, sagt euch gar nichts?
0: Hi. Kann ich Paul mal allein sprechen? Danke euch. Paul?

0: Ist das deine Idee?
1: Ich wollte nicht, dass man sie vergisst. Dass die Leute kapieren, wer sie war. Was Besonderes.
0: Das war sie ganz bestimmt.
1: Was wollen Sie?
0: Mit dir reden, Paul. Du hast Lisa an dem Abend noch mal gesehen auf dem Straßenstrich. Ihr habt gestritten.
1: Mein Vater hat gesagt, ich soll nicht mit ihnen reden.
0: Also entweder wir reden hier oder ich nehme dich mit. Paul, Lisa hat die Wahrheit verdient. Ansonsten macht das hier alles gar keinen Sinn. Also.
1: Sie hat gesagt, dass sie mit dem Scheiß aufhört. Anschaffen gehen. Auf den Strich gehen. Deswegen haben wir gestritten.
0: Herr Schenk ist ein Kollege von mir.
2: Hallo.
0: Und haben Sie einen Mann gefunden, der Sarah kennt?
2: Einige kennen sie, aber niemand weiß, wie sie nach Köln gekommen ist oder mit wem.
0: Paul, Lisa brauchte dringend Geld. Weißt du wofür?
1: Sie wollte weg von hier. Deswegen hat sie es gebraucht.
3: Sie hat die Stadt verlassen, dich, und sie ging wieder anschaffen. Das hat dich doch bestimmt richtig wütend gemacht, oder?
1: Nein! Das mit dem Anschaffen schon. Aber ich habe ihr gesagt, sie soll die Scheiße lassen. Dass ich mit meiner Mutter darüber rede.
0: Wegen dem Baby.
1: Dass wir Leipzig verlassen, wenn sie uns nicht in Ruhe lässt. Ich habe sie nicht getötet.
0: Wo warst du denn, als sie ermordet wurde?
1: Bei meiner Mutter im Krankenhaus.
3: Und warum sagt dein Vater, dass du bei ihm zu Hause warst?
1: Er wollte nicht, dass ich in Schwierigkeiten komme. Dass ich ein Alibi habe.
3: Aber deine Mutter hätte dir doch ein echtes Alibi geben können.
1: Die war nicht da.
0: Sie hatte Bereitschaft.
1: Die Nachtschwester hat auch nach ihr gesucht.
0: Vielleicht hat sie sich um irgendeinen Patienten gekümmert. Wann war denn das?
1: 10:30.
3: Und die Nachtschwester kann das bestätigen.
1: Hab ich doch gesagt.
4: Herr Dürer, Kripo Leipzig.
5: Kaum zeigt man ihnen Dienstausweis, schon hauen sie ab.

0: Scheiße, du blöde Kuh!
1: Ist okay, ich bin gleich bei dir.
2: Jungs!
0: Hey, was soll das denn? Ich bin unschuldig.
1: Wegen dir musste ich laufen, allein das ist schon ein Schwerverbrechen.
0: Hey!

bin Max Ballhoff von der Kripo. Ist alles gut. Keiner tut dir mal was. Anna? Willst du nicht mal aufstehen? Dir was anziehen? Du kannst hier nicht bleiben. Willst du doch auch gar nicht, oder? Also, steh auf, zieh dir was an. Und ich warte draußen.

0: War bei dem Kriminalistenball 2009 in Aachen. Da waren Sie.
1: Entschuldigung. Ah, hier, Kepler. Ja, Kepler?
2: Wir haben Anna Römer gefunden.
1: Entschuldigung. Wo?
2: Beim Olaf Dürer. Der nimmt immer mal wieder Mädchen mit nach Hause, die auf der Straße leben.
3: Ja, und?
1: Wie geht's ihr?
4: Den Umständen entsprechend.
2: Wir bringen sie mit aufs Revier.
1: Gut, dann treffen wir uns dort. Ich bin noch im Krankenhaus. Die Tremmel hat kein Alibi für die Tatzeit.
2: Okay. Ciao.
1: Gut, bis gleich.
0: Ich würde das jetzt einstecken und eingesteckt lassen.
1: Wieso?
0: Dann wird die Krankenschwester noch zur Furie.
1: Oh, ja, das kann ich auch.
0: Na, das glaube ich nicht.
1: Ja, aber...
5: Sie dürfen das nicht, einfach so in meine Wohnung eindringen.
6: Wieso? Sie haben uns doch reingebeten.
5: Scheiß hab ich! Sie haben die Tür aufgedrückt und mich beiseite geschoben. Das ist Polizeigewalt.
6: Jeder Staubsaugervertreter betritt auf diese Art und Weise eine fremde Wohnung.
7: Und ich habe noch nie eine Hausfrau gesehen, die deswegen gleich aus dem Fenster springt.
5: Was wollen Sie eigentlich? Scheiße nochmal!
6: Nach Angaben von der Zeugin haben Sarah Stellwack und Lisa Noack bei dir gewohnt.
5: Ja und?
6: Jetzt sind beide tot.
5: Hey, langsam. Sowas habe ich nichts zu tun, ja? Was hier geschieht, das geschieht freiwillig.
6: Ach nee.
5: Sag ihnen, dass du es freiwillig mit mir gemacht hast. Ich zwinge niemanden zu irgendwas.
6: Lassen Sie mich raten. Du Arschloch bist auch noch stolz drauf, hm?
8: Herein.
1: Frau Dr. Tremmel? Hallo? Das ist Herr Schenk, ein Kollege von mir.
9: Tag.
8: Ich habe nicht viel Zeit. Worum geht's denn?
1: Frau Dr. Tremmel, Sie waren zur Tatzeit nicht im Krankenhaus.
8: Selbstverständlich war ich hier. Alles andere würde mich meinen Job kosten.
0: Ihr Sohn war gegen 22 Uhr hier und hat nach Ihnen gesucht. Die Nachtschwester hat uns das bestätigt.
8: Ich hatte Bereitschaft. Das heißt nicht, dass ich die ganze Nacht Dienst habe. Wahrscheinlich war ich hier im Ärztezimmer und habe da auf der Couch geschlafen.
1: Also wir können gerne noch mal nachfragen, aber ich glaube schon, dass die Nachtschwester hier reingeguckt hat.
8: Ja, dann war ich eben bei einem Patienten oder auf dem Klo oder was weiß ich. Die Nachtschwester, die piepst mich nur in Notfällen an.
0: Aber wenn Ihr Sohn mitten in der Nacht hier auftaucht, ist das kein Notfall?
8: Was werfen Sie mir eigentlich vor? Dass ich zu viel arbeite und dass ich mich zu wenig um meinen Sohn kümmere, oder was?
1: Wo waren Sie in der Nacht, Frau Tremmel?
8: Ich war hier im Krankenhaus und ich hatte Bereitschaft. Es sei denn, Sie beweisen mir das Gegenteil.
1: Das macht die Staatsanwaltschaft. Wir haben genug Beweise, die eine Anklage rechtfertigen.
8: Sie haben gar nichts.
1: Doch.
8: Und jetzt gehen Sie bitte, ich muss noch viel arbeiten.
0: Schicke Couch.
1: Wiedersehen.
8: Wiedersehen.

0: gehen wir denn heute Abend mal schön lecker essen?
1: Boah, Eva!
2: Ja, ich überlege mir was.
1: Kepler sitzt mit Dürer im Verhörraum, ihr Kollege sitzt im Nebenraum, zweite Tür links.
2: Mhm. Und wo ist Anna?
1: Unsere Polizeipsychologin kümmert sich um sie.
2: Und wie geht's ihr?
1: Anscheinend ist sie mit diesem Dürer ins Bett gestiegen. War wohl der Übernachtungspreis. Moment, wegen der Sache mit der Geburtsurkunde. Ich habe Annas Vater, einen gewissen Klaus Kriemer, ausfindig gemacht. Den vermeintlichen Vater.
2: Und was heißt das?
1: Naja, anscheinend hatte er eine Beziehung mit Frau Römer. Die beiden hatten auch eine gemeinsame Tochter, aber die ist an einer Virusinfektion gestorben.
2: Lass mich raten. Sie starb, als sie 2 Jahre alt war.
1: Richtig.
2: Und die andere Anna Römer, die in Radeberg gelebt hat, ist 10 Jahre älter.
1: Kann sie nicht sein. Wer ist sie dann?
2: Ich suche in dem Zeitraum nach allen vermissten Kindern in dieser Gegend.
1: Anna weiß übrigens darüber Bescheid.
2: Hast du ihr das gesagt?
1: Ja, nicht wahnsinnig. Sie hat ihren Vater gefunden. Der hat ihr dasselbe erzählt wie mir, dass er nicht ihr Vater ist.
2: Dann ist sie deswegen abgehauen.
0: Na, lässt er dich nicht in seinem Sandkasten spielen?
3: Offiziell sind wir gar nicht hier.
0: Sei froh, dass sie so nett sind zu uns.
3: Ja, zu dir.
4: Solange die Mädchen tun, was sie verlangen, dürfen sie bleiben.
3: Wenn ich spurt, endet so.
5: Damit habe ich nichts zu tun. Die Mädchen, die können bei mir pennen, die können duschen, die kriegen was zu essen. Ab und zu ergibt sich dann mal was. Das ist alles.
3: Ab und zu ergibt sich mal was mit einem 15-jährigen Mädchen. Wie alt sind Sie? Anfang, Mitte 30?
5: Ich darf mit jedem Mädchen ab 14 schlafen, solange ich nicht die fehlende sexuelle Selbstbestimmung des Opfers ausnutze.
0: Das hat er aber schön auswendig gelernt.
5: Das freiwillig geschieht.
4: Das haben Sie aber schön auswendig gelernt.
5: Ich kann Ihnen jederzeit die entsprechenden Paragraphen dazu nennen.
3: Und jetzt wird der böse Herr Kepler richtig böse.
5: Ey, sind Sie verrückt?
4: Pass mal auf, du Arschgesicht. Die Beweise, die wir haben, reichen für eine Hausdurchsuchung. Wir nehmen uns Ihren Computer vor, wir stellen Ihre ganze Wohnung auf den Kopf. Wir finden etwas, um Sie für ein paar Tage in Urlaub zu setzen. Das reicht völlig. Die Jungs da werden Sie lieben.
0: Was meinst du?
3: Wenn der sich gerade vorstellt, dass er am zweiten Kepler im Knast begegnet, dauert es keine Minute mehr.
5: Ich bringe niemanden um, Herrgott noch mal! Schon gar nicht in diesem scheiß Köln, ich war da noch nie!
3: Hey.
2: Lisa.

0: Kinder, was soll das denn?
1: Bin schon fertig.
0: Tut mir leid. Aber wir ermitteln in einem Mordfall, da müssen wir auf Nummer sicher gehen.
2: Ist schon okay.
0: Ich würde gern mit ihr einen Augenblick allein sprechen. Geht das?
2: Sicher.
0: Danke. Setz dich. Anna, wir haben diesen Olaf verhaftet. Du solltest ihn anzeigen. Anna.
2: Ich will es einfach nur vergessen.
0: So wird dir das nicht gelingen.
2: Das ist mein Leben. Ich entscheide.
0: Wo hast du die denn hier?
2: Lisa hat mir als Einzige geholfen, als ich nach Leipzig kam. Sie hat es mir geschenkt. Das ist ein Glücksbringer.
0: Warum bist du weggelaufen, hm? Du denkst, dass deine Mutter...
2: Sie ist nicht meine Mutter.
0: Pass auf, wir machen einen Deal. Ich helfe dir, die Wahrheit herauszufinden. Und du sagst mir, was in der Nacht, als Lisa ermordet wurde, passiert ist, okay?
2: Lisa war schwanger. Sie wollte das Kind behalten. Aber Pauls Mutter hat Druck gemacht. Lisa und Paul haben sich deswegen gestritten. Als sie die Abtreibung nicht gemacht hat, wollte sie aus Leipzig raus.
0: Deshalb ging sie wieder anschaffen.
2: Paul hat gesagt, wenn sie genug Kohle zusammen haben, dann haut er mit ihr ab.
0: Wo wollten sie denn hin?
2: Nach Berlin. Zu Pauls Bruder.
0: Wer weiß, wo sein Bruder ist?
2: Schon lange. Aber seine Eltern ficken ihn. Also fickt er sie auch.
3: Wir sind ein paar Stunden wieder auf freiem Fuß.
4: Es sei denn, wir können ihm einen der beiden Morde nachweisen.
5: Ja klar, das ist ein fieser Typ. Aber ich kann mir nicht vorstellen, dass es der Typ ist, der in Leipzig jemanden umbringt und anschließend die Leiche in Köln im Rhein versenkt, um seine Spuren zu verwischen.
4: Und für die Tatzeit, die den Mord an Lisa Noack betrifft, hat er ein Alibi.
5: Wir wissen nichts. Gar nichts.
3: Wir wissen, dass Sarah Stellwerk über Nacht aus Leipzig verschwunden ist.
5: Wir wissen aber nicht, wohin. Das Einzige, was wir wissen, ist, dass sie seit 14 Tagen vermisst wird. Davon liegt sie seit 3 Tagen tot im Rhein. Das heißt, es fehlen uns definitiv 10, 11 Tage.
0: Also ich nehme Anna mit zu mir, bis alles geklärt ist. Meine Mutter kümmert sich.
4: Können wir von Leipzig aus noch irgendwas für Sie tun?
5: Im Moment nicht, danke.
0: Sie wollen zurückfahren?
5: Ja. Wir stecken in der Sackgasse.
4: Ja. Wir begleiten Sie gerne noch zum Wagen.
5: Alter vor Schönheit.
4: Folgen Sie mir.
3: Jetzt darf sich jeder wieder um sein eigenes Kind kümmern.
0: Ach, ich freue mich.
6: Wir könnten ja mal was trinken gehen. Bier oder so.
4: Trinken, ja, muss ja nicht unbedingt Bier sein.
6: Oh. Ja, und nichts für ungut.
4: Ja. Schon in Ordnung. Hier.
6: Kuchen?
4: Nee, Leipziger Lärcher, Spezialität.
6: Danke.
7: Also, wenn Sie irgendwann mal Hilfe brauchen, Anruf genügt.
0: Ich dachte schon, ich müsste heimlich nach Köln kommen.
7: Ich habe ja noch ein Abschiedsgeschenk.
0: Hm, was soll ich denn damit?
7: Seite 23. Freddy.
0: Eva.
7: Tschüss.
6: Tschüss.
7: Nette Städtchen. Sollten wir öfter mal besuchen.
6: Du kannst ihr ja ein paar Blümchen schicken.
7: Frau Seifert ist eine Kollegin. Mehr nicht.
6: Ja, dann ist ja gut. Können wir jetzt fahren?
4: Nette Jungs.
0: Tu doch nicht so.
4: Wieso? Wie tue ich denn?
0: Du weißt schon, was ich meine.
8: Ich glaube, ich weiß, wer Anna Römers wahre Eltern sind.

0: Ach.
1: Glaubst du es oder weißt du es?
0: Sonja Römer hat mit ihrer Tochter Anna in Radeberg gelebt. Etwa ein halbes Jahr nach dem Tod ihrer zweijährigen Tochter verschwand dort ein Mädchen im selben Alter spurlos. 4 Wochen später ist Frau Römer dann nach Thurgau gezogen.
1: Und wo ist sie jetzt?
0: Auf dem Weg hierher.
2: Weiß sie Bescheid?
0: Ich habe ihr nur gesagt, dass wir ihre Tochter gefunden haben.
1: Wurden ihre richtigen Eltern verständigt?
0: Noch nicht. Könntest du das vielleicht?
1: Gib mir die Adresse.

0: Komm, mein Junge, wir gehen nach Hause.
1: Was soll ich da? Da seid nur ihr.
2: Ach, Mama. Du bist die Beste. Mal wieder. Hallo, Andreas.
3: Das ist Anna.
2: Hallo, Anna. Meine Mutter kümmert sich um dich.
3: Ich brauch keine.
2: Du brauchst ein heißes Bad. Und ein paar frische Klamotten wären auch nicht schlecht.
3: Nur bis alles geklärt ist, okay?
4: Was geklärt?
3: Mama, du hast uns geholfen und jetzt helfen wir dir.
4: Ich hatte recht, sie ist nicht meine Mutter.
5: Deine richtigen Eltern sind auf dem Weg hierher.
3: Darum kümmern wir uns später, eins nach dem anderen.
2: Komm, lass uns gehen.
6: Anna!
2: Gott sei Dank. Ja,
3: was soll denn das? Frau Römer, wir müssen uns unterhalten. Würden Sie mich bitte zu meiner Tochter lassen?
2: Komm, Anna, lass uns gehen. Komm.
3: Anna, lassen Sie mich zu meiner Tochter. Was soll denn das? Anna! Anna!
5: Kommen Sie.
3: Anna! Anna! Wir haben mit Ihrem Mann gesprochen. Er hat uns von dem Tod Ihrer gemeinsamen Tochter erzählt.
2: Das ist Unsinn. Anna lebt.
5: Das haben die Eltern auch gehofft. Kind damals gestohlen wurde. 13 Jahre lang haben sie Tag und Nacht gehofft, dass es noch lebt.
2: Anna ist meine Tochter. Alles andere, das ist einfach nicht wahr.
5: Nein. Und das wissen Sie genau. Ein DNS-Test wird es beweisen.
3: Frau Römer, Sie haben Anna und sich all die Jahre belogen.
2: Ich hatte einfach nur Angst um Sie.
3: Wir müssen Sie wegen Kindesentführung festnehmen.
2: Wir wissen nicht, wie das ist, wenn man plötzlich sein eigenes Kind verliert. Man muss das ungeschehen machen, weil man es nicht aushält.
7: Stehen Sie bitte auf.

0: Kepler! Was machst du doch hier? Ich hab dir gesagt, du kannst fahren.
1: Hast du einen Rasierer?
0: Hm?
1: Rasierer.
0: Nur für Mädchen.
1: Nehme ich.
2: Guten Morgen!
0: Was machst du denn hier?
1: Nach was sieht's denn aus?
2: Frische Brötchen. Du wächst, Anna. Ich mach frischen Kaffee.
0: Oh, Mama, langsam. Oh, boy. Sie hat mir mein Leben gestohlen.
3: Anna. Ich weiß, dass das alles für dich sehr schwer ist. Aber vergiss nicht, sie hat dich großgezogen. Sie war immer für dich da.
4: Trotzdem ist es nicht okay.
3: Anna, du musst irgendwie versuchen, mit ihr deinen Frieden zu schließen. Und den Rest, den lass die Richter entscheiden. Hm?
4: Und meine Eltern, ich meine, meinen richtigen. Die kennen mich doch gar nicht. Vielleicht finden sie mich einfach doof und wollen mich nicht.
3: Ach, Quatsch. Du hast Angst vor der ersten Begegnung. Aber das brauchst du nicht. Es kommt alles in Ordnung. Ganz bestimmt. Komm, iss was.
1: An dem Abend, an dem Lisa gestorben ist, sie hatte Streit mit Paul.
4: Sie kam zurück und wir haben geredet. Ich habe gesagt, dass sie zu ihm gehen soll, dass sie mit ihm reden soll. Dass sie es schaffen, abzuhauen, noch ohne Geld. Wenn man sich liebt, geht alles.
3: Ist sie zu ihm gegangen?
4: Mhm.
1: Wohin? Wo wollten sie sich treffen?
4: Bei ihm zu Hause.
3: An dem Abend, als Lisa Noack ermordet wurde, war sie auf dem Weg hierher, zu ihm nach Hause.
1: Lisa wollte zu ihrem Sohn, aber er war nicht da. Wer von Ihnen war hier?
5: Ich habe Ihnen doch gesagt, wo ich war.
3: Das kann nur niemand bezeugen.
1: Vielleicht waren Sie es ja beide.
6: Erst heißt es, mein Sohn war's. Jetzt wir beide. Was kommt als nächstes?
5: Ich war mit einem Kollegen zusammen.
3: Ja, und?
5: Wir haben seit längerem ein Verhältnis.
1: Wie lange waren Sie an diesem Abend mit Ihrem Kollegen zusammen?
5: Ich wurde so gegen 11:30 angepiept. So lange waren wir zusammen.
3: Würde der Kollege das bezeugen?
5: Der ist verheiratet, ja, wenn es sein muss.
1: Da war es nur noch einer.
3: Sie haben Ihren Sohn also benutzt, um sich selber ein Alibi zu geben.
1: Das hier war der Tatort. Ich war, Herr Tremmel. Kommen Sie, der Rest ist Fleißarbeit.
3: Haben Sie Lisa hier umgebracht oder gleich im Flur?
6: Ich habe doch gar nichts von der Schwangerschaft gewusst. Nichts davon, dass meine Frau mit Ihnen schon über eine Abtreibung geredet hat. Mensch, ich muss jetzt wirklich langsam los. Die Lisa stand doch plötzlich vor der Tür. Die wollte zu Paul. Unbedingt. Ja, sie hatte verheultes Gesicht und die Schminke war verlaufen und hat sie mich angemotzt, wie blöde ich wäre. Ich, meine Frau, wie blöde wir doch wären. Und dass wir uns einen Dreck um die Kids bemühen und dass wir schlimmer wären als die, die nur wegschauen. Ne, sie wollte dieses Kind mit Paul und sie wollte mit ihm weg. So eine Mutter. Ich hab sie an die Wand geworfen, sie in die Vitrine gekippt. Dann hat sie mich angeschrien. Dein Sohn hasst dich, du Arschloch! Immer wieder, er hasst dich! Dein Sohn hasst dich, er hasst dich! Ja, da habe ich ihr den Mund zugehalten mit der einen Hand, mit der anderen habe ich ihr den Kehlkopf zugedrückt. Ich wollte, dass die aufhört zu quatschen. Ich wollte, dass sie einfach nicht mehr da ist!
7: Du hast sie getötet!
8: Hey, ruhig, ruhig.
6: Nein, ich wollte sie doch nicht umbringen. Ich wollte einfach nur, dass das aufhört. Hörst du? Paul, ich wollte dich nicht auch noch verlieren, Paul. Paul, Es tut mir doch leid.

0: Wo willst du hin?
1: Ich weiß es nicht. Wo fahren Sie denn hin?
0: Köln.
1: Klingt gut.
0: Na dann steig ein.

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0: möchte das nicht. Hören Sie auf.
1: Ist das Wasser warm genug?
0: Nein, es ist zu kalt.

Sie das alles?

0: Ehefrau und zwei Geliebte. Ich frage mich, wie Sie das geschafft haben, ohne durchzudrehen.
1: Dann haben Sie Ihre Arbeit verloren und Geliebte Nummer zwei schwanger geworden.
2: Ich möchte meinen Anwalt sprechen.
3: Der ist doch unterwegs.
1: Die hat sich überhaupt keine Ruhe mehr gegeben. Wollte unbedingt heiraten und ist misstrauisch geworden. Und dann entdeckt sie die beiden Handys. Das erste für die Ehefrau, das zweite für Geliebte Nummer eins.
0: Sie hat ja gar keine andere Wahl, als sie umzubringen. Es wäre ja alles aufgeflogen.
1: Ja, alles, was sie sich in den Jahren aufgebaut haben.
2: Sie war so verdammt stur. Ich habe ihr gesagt, hör auf. Sei still. Aber sie, immer wieder und wieder. Du hast mich belogen. Ich bin schwanger. Ich hab dir vertraut. Es hat nicht aufgehört.
1: Und dann haben sie zugeschlagen und sie von der Balkonbrüstung gestoßen, damit es wie ein Unfall aussieht.
0: War es nicht so, Herr Amon? War es so?
2: Ja! Ich hab sie umgebracht. Was hätte ich denn sonst tun sollen?
4: Habt ihr euer Geständnis?
5: Ja. Hier, gut drauf aufpassen.
4: Ich habe noch was für euch.
1: Anna Römer?
5: Oh, lass mal sehen.
4: Ihr Fingerabdruck wurde in einem gestohlenen Fahrzeug auf dem Schrottplatz gefunden und in die Zentraldatei gestellt.
1: Was haben wir damit zu tun?
5: Ich habe die Kollegin Leipzig versprochen, dass ich auch ein Auge auf den Fall habe.
1: Auf den Fall oder die Kollegin?
4: Soll ich in Leipzig anrufen?
5: Nein, das mache ich schon selbst.
1: Können Sie mal einladen. Tasse Kaffee, Stückchen Kuchen.
5: Anna Römer, erinnerst du dich nicht? Ich weiß gar nicht, was du hast.
4: Ich habe Kollege Reuter gebeten, auf dem Schrottplatz auf euch zu warten.
5: Ja, dann schauen wir uns das mal an.
1: Wir?
5: Ja, wir haben uns gerade ein Geständnis reingeholt. Was willst du mit dem Rest des Tages anfangen?
1: Ja, vielleicht mal Mittagessen?
6: Du hättest mir schon verraten können, dass du seit längerer Zeit engeren Kontakt mit der Kollegin in Leipzig hast.
5: Rein professionelles Interesse, Max. Anna Römer steht im Zusammenhang mit einem Mord, den wir gerade bearbeiten. Hier, Sarah Stellwack. Ein 15-jähriges Mädchen verschwindet in Leipzig und taucht in Köln als Leiche wieder auf. Jetzt verschwindet Anna Römer in Leipzig.
6: Weil sie abgehauen ist.
5: Ebenfalls 15. Und die Kollegen finden hier einen Fingerabdruck von ihr. Zwei 15-jährige Mädchen, beide verschwunden. Beide lebten zuerst in Leipzig, jetzt Köln. Du sagst doch immer, dass es keine Zufälle gibt, oder?
1: Ja, gut. Dann gucken wir uns die Sache mal an.
5: Geht doch.

0: Aber mutig von dir, den Wagen hier abzustellen.
1: Da hast du natürlich keinen Blick für, dass das ein Klassiker ist und kein Schrottwagen.
0: Sag mal, was läuft da eigentlich zwischen dir und dieser Hauptkommissarin aus Leipzig?
1: Wir halten losen Kontakt, das ist alles. Wieso?
0: Was, deine Frau davon?
1: Jetzt hör aber mal auf.
0: Freddy, jetzt mach da keinen Scheiß, ja? Du bist jetzt in einer halben Ewigkeit verheiratet. Da kann dann so eine Frau schon mal aus dem Tritt bringen.
1: Ja, du bist ja in der ganzen Ewigkeit Single. Ich bringe anscheinend gar keine Frau mehr aus dem Tritt. Oder hast du Angst, dass ich nach Leipzig ziehe?
0: Nein, ich will nur nicht Nacht für Nacht wieder mit dir am Tresen hocken, weil du Liebeskummer hast und keinen Schlaf kriegst. Herr Reuter?
2: Ja.
0: Hallo. Hallo. Das ist mein Kollege, Herr Schenk.
2: Freut mich.
1: Ebenfalls.
0: Danke, dass Sie auf uns gewartet haben.
2: Ja, kein Thema. Der Fingerabdruck scheint ja wohl ein Volltreffer zu sein, wenn ihr hier persönlich aufschlagt.
1: Ja, wir wollen uns nur noch mal kurz umsehen, wenn wir nichts dagegen haben.
2: Der Wagen ist da.
0: Wo wurde denn der Wagen gestohlen?
2: Er wurde eben nicht direkt gestohlen. Er sollte nur schon längst verschrottet sein. Im Zuge der Abwrackprämie wurden tausende voll funktionsfähiger Fahrzeuge auf Schrottplätzen abgestellt. Entweder es handelt sich in diesem Fall hier um Betrug.
0: Man kassiert die Prämie und fährt mit dem Wagen weiter spazieren.
2: Genau. Oder aber jemand hat auf diese Weise versucht, einen Wagen zu stehlen, den man so schnell nicht vermisst.
0: Deswegen der ganze Aufwand.
2: Genau. Wir kontrollieren im Moment sehr genau, wenn wir von solchen Fällen hören.
0: Wo habt ihr denn den Abdruck gefunden?
3: Hier vorne.
4: Da.
0: Aha. Also wenn man so in den Kofferraum reingreift, kann man ja da unmöglich einen Fingerabdruck hinterlassen. Die Person hat doch im Kofferraum gelegen.
5: Was darauf schließen lässt, dass der Wagen für ein Verbrechen benutzt wurde.
0: Wie lange stand der Wagen denn schon hier?
5: Also laut den Unterlagen wurde er hier verschrottet.
0: Und kann man feststellen, wie viele Kilometer der gelaufen hat, nachdem er hier abgestellt wurde?
5: Nee, der Kilometerstand wurde damals nicht festgehalten.
0: Was mit der Fahrerseite?
1: Nichts, alles sauber abgewischt.
2: Ja.
0: Der Kofferraum wurde ausgesaugt, die Fingerabdrücke weggewischt. Das war doch kein Anfänger. Und dass wir den Fingerabdruck gefunden haben, das war doch einfach Glück.
4: Max?
0: Ja.
1: Das ist der Vorteil, wenn man Enkelkinder hat. Unser Engelchen stopft immer das Schokopapier zwischen die Sitzpolster.
2: Hat das mit dem Mordfall zu tun?
1: Wahrscheinlich. Gehört einem 15-jährigen Mädchen, das vor ein paar Tagen spurlos in Leipzig verschwunden ist, so wie unser Mordopfer.
0: Der Fingerabdruck im Kofferraum, das da auf dem Beifahrersitz.
1: Ja, sieht ganz so aus, als hätte sie den ersten Teil der Reise auf dem Beifahrersitz verbracht und den Rest im Kofferraum.
2: Also wir haben die Namen der Mitarbeiter mal überprüft. Ein David Schmelzer. Der ist wegen Vergewaltigung vorbestraft.
1: Können wir mit dem sprechen?
2: Er hat sich die letzten Tage freigenommen. Aber wenn ihr wollt, ich lasse euch gerne einen Vortritt.
0: Wollen wir?
1: Sehr gerne.
0: Danke. Bitte. Gute Arbeit.
2: Jo, danke. Schönen Tag noch.

0: Herr Schmelzer?
1: Ja?
2: Ball auf Kripo Köln, das ist mein Kollege Herr Schenk. Dürfen wir kurz reinkommen?
1: Ja. Ja, komm rein. Und was wollt ihr? Ey, ich hab nichts gemacht.
2: Sie arbeiten auf dem Schrottplatz.
0: Draußen in Köln-Ehrenfeld.
2: Richtig?
1: Warum?
3: Ja oder ja?
1: Ja, Mann. Ey, ich hab schon überall gearbeitet.
3: Da wurde ein Wagen gestohlen.
1: Auf dem Schrottplatz. Hat sich ja richtig gelohnt.
3: Ja, wenn man die Abwrackprämie kassiert, damit weiter spazieren fährt oder den Wagen unter der Hand verkauft, dann lohnt sich das auf jeden Fall.
1: Ja, sowas meine ich.
3: Klar, die bösen Sachen machen immer die anderen.
2: Also, für wen haben Sie den Wagen gestohlen?
1: Ey, ich klau keine Autos, ja? Ich zerleg die, das ist mein Job. Jedenfalls. Hm. Kannst du das mal stehen lassen?
3: Wie lange arbeiten Sie denn schon dort?
1: Ja, ein knappes Jahr. Jetzt habe ich gerade Urlaub.
2: Wann waren Sie denn das letzte Mal in Leipzig?
1: Was soll ich, na? Die Mauer wieder aufbauen?
3: Sie sind vorbestraft wegen Vergewaltigung.
1: Ich denke, es geht um Auto. Ey, wenn ihr mir hier irgendwas anhängen wollt, da rufe ich so einen Anwalt an, das schwöre ich.
2: Niemand will hier irgendwem irgendwas anhängen.
3: Haben Sie diese junge Frau schon mal gesehen?
1: Nee.
3: Sicher? Hm. Sie ist 15. Das Mädchen, das Sie vergewaltigt haben, war 16.
1: Ey, die Schlampe sah aus wie 19? Ja? Das habe ich nicht gewusst, das habe ich dem Richter auch gesagt. Außerdem habe ich das abgesessen und da war ich auch in Therapie. Ich weiß, dass das nicht korrekt war.
2: Was haben Sie denn letzte Woche gemacht, sagen wir mal, Montag, Dienstag?
1: Warum?
3: Wir vermuten, dass das Mädchen an einem der beiden Tage verschwunden ist.
1: Ja, habe ich noch gearbeitet.
3: Zeugen?
1: Ja, Mann, die Kollegen.
2: Und abends?
1: Ey, ich arbeite auf dem Schrottplatz, ja? Wollt ihr mich deswegen verhaften?
4: Mich suchen. Meine Eltern und die Polizei.
5: Das werden sie nicht. Das tun sie nie. Was willst du?
6: Seid ihr mit Schmelzer weitergekommen?
2: Ach, Schmelzer, ey. Das ist so ein Täter, der am Tatort seine Visitenkarte liegen lässt oder gleich in die Kamera winkt. Aber trotzdem, lass mal sein Alibi überprüfen. Der hat gesagt, dass er in Köln auf dem Schrottplatz gearbeitet hat, als Anna Römer in Leipzig verschwand.
6: Die Spusi hat in der Nähe des Wagens ein Stück Seil gefunden.
7: Das wird noch ausgewertet.
8: Ja, hallo Kollegen.
2: Hier okay.
8: Köln. Könnte ich mal bitte mit der Kollegin Saalfeld verbunden werden? Danke.
9: Sag mal, Kepler. Du bleibst so, ich schlaf an der Wand, was? Du willst mir ja deine Spesenrechnung unter. Nee, nee, nee, nee. Saalfeld?
3: Hallo Eva, ich bin's, Freddy aus Köln.
9: Freddy, grüß dich.
10: Du, wir haben eine Spur von Anna Römer.
3: Ihr Fingerabdruck wird in einem gestohlenen Wagen gefunden.
9: Ist sie etwa?
3: Nein, wir haben nur den Fingerabdruck, sonst nichts weiter.
9: Ja, gibt's einen Hinweis, wo sie in Köln sein könnte?
3: Na, bisher noch nichts. Du, ich muss Schluss machen. Ich halte dich auf dem Laufenden, ja?
10: Alles klar.
9: Dank dir. Tschüss.
10: Tschüss.
2: Meinst du nicht, du solltest solche Anrufe mit mir vorher besprechen?
3: Das war ein privates Gespräch. Werd mir jetzt bloß nicht eifersüchtig.
11: Mit Eifersucht hat das gar nichts zu tun. Du bist nicht für Anna Römers Schicksal verantwortlich.
9: Sie war in meiner Wohnung. Ich war für sie verantwortlich, als sie verschwunden ist.
11: Sie ist abgehauen.
3: Ich habe Eva lediglich über den Stand unserer Ermittlungen informiert.
2: Ach, sind wir jetzt schon bei Eva?
7: Freddy und Eva, da fehlt ja nur noch der Apfel.
9: Die Kölner Kollegen haben eine Spur.
11: Sollen sie der nachgehen? Ich meine, wir müssen uns hier mit der Spesenabrechnung beschäftigen.
3: Sag mal, das gibt's doch nicht.
2: Was?
3: Sie hat mir wieder alle meine Kekse geklaut.
7: Wer, ich?
3: Die hat meine Tochter für mich gebacken.
7: Ich habe ein Alibi.
3: Was für ein Alibi?
7: Meine Figur? Hier, kam gerade rein. Das Seil ist dasselbe, mit dem das Gewicht an Sarah Stellwags Leiche befestigt wurde. Selbes Material, selber Hersteller.
3: Wir sollten die Stelle am Rhein, wo wir sie gefunden haben, noch mal weiträumig absuchen lassen.
2: Glaubst du, dass wir Anna Römer da finden?
3: Die Stelle ist perfekt, um Leichen verschwinden zu lassen. War doch pures Glück, dass wir dort auf Sarah Stellwag gestoßen sind.
5: Was hast du der Polizei erzählt?
1: Nix. Gar nichts. Ich schwöre, ich habe mich voll dumm gestellt.
5: Was hast du ihnen erzählt?
1: Mann, die haben mich ausgequetscht. Wegen der Schlampe, wo ich im Knast war und... Und ob ich in Leipzig war und was ich letzte Woche gemacht habe am Dienstag und am Mittwoch. Und ich habe keine Ahnung, wie die auf mich kommen. Ey, das ist Jahre her mit der Schlampe.
5: Du hast nicht getan, was ich dir gesagt habe.
1: Doch.
5: Was hatte ich dir gesagt?
1: Ja, stell den Wagen ab und lass ihn verschwinden.
5: Sofort verschwinden?
1: Ja, habe ich gemacht.
5: Nein, du hast ihn einfach nur abgestellt, statt ihn gleich in die Schrottpresse zu werfen, wie sonst auch.
1: Ja, aber nur, weil der Chef noch einen Job für mich hatte. Ich dachte, das klappt schon irgendwie.
5: Also. Klappt schon irgendwie.
1: Ja.
5: Die finden den Wagen. Du hast eine Vorstrafe am Hals.
1: Hm? Fuck. Fuck. Scheiße, oh, fuck.
5: Hey, hey.
1: Scheiße.
5: Hey. Jeder hätte den Wagen dann abstellen können, ja? Es gibt keinen Beweis, der zu dir führt. Die stochen nur im Nebel.
1: Und wenn die jetzt noch was finden? Weißt du, so wie das Mädchen im Rhein und dann finden die noch was und dann finden die noch was. Und
5: bis jetzt ist alles gut gelaufen. Und das wird es auch weiterhin, wenn du tust, was ich dir sage.
1: Mach immer, was du sagst.
5: Du lässt alles verschwinden, was uns verraten könnte. Und wenn die Polizei hier nochmal auftaucht, kein Wort mehr.
1: Du, ich... Du, ich pack das nicht mit den Bullen. Lass mich abhauen, okay?
5: David.
1: Du, ich versteck mich einfach. Die finden mich nicht, ich schwör.
5: Hast recht. Das ist vielleicht das Beste.
1: Ja.
5: Wo willst du denn hin? Berlin? Ich fahre dich zum Bahnhof, wenn du willst.
1: Cool. Ich pack nur noch die Sachen, ja?

0: Welches Tier tut Kindern das an?
1: Eins, was aufrecht steht und auf zwei Beinen geht.
2: Bei der hier hat sich überall Leichenwachs gebildet. Sowas entsteht bei niedrigen Temperaturen, hoher Luftfeuchtigkeit und Sauerstoffmangel.
0: Wie lange lagen die schon im Wasser?
2: Schwer zu sagen, so ad hoc. Die hier höchstens ein Jahr, eher weniger. Die drei, vielleicht vier Jahre, da ist nichts mehr zu erkennen. Die irgendwo dazwischen, gut zwei Jahre.
0: Also ist Anna Römer nicht unter den Opfern?
1: Bis jetzt. Die suchen ja noch.
0: Was ist das?
2: Das sind Frakturlinien. Der Arm war gebrochen. Dreimal, siehst du? Hier, hier und hier. Die Verletzung war noch nicht abgeheilt, als ich starb. Gibst du mir mal? Damit war der Knochen chirurgisch fixiert. Jede dieser Platten trägt eine Nummer. Vielleicht gelingt es ja darüber, ihren Namen herauszufinden. Aber das dauert.
0: Vanessa Röpke. Max!
1: Ja?
0: Guck dir das mal an.
1: Muss das sein?
0: Das könnte Vanessa Röpke sein.
2: Wer ist das?
1: 16-jähriges Mädchen, was immer noch vermisst wird.
0: Wir hatten damals den Vater in Verdacht. Alles deutete auf ein Gewaltverbrechen hin. Der gebrochene Arm und die OP-Narbe waren wichtige Identifizierungsmerkmale.
1: Kann man davon noch einen Fingerabdruck nehmen?
2: Eine Leiche, die 3-4 Jahre lang im Wasser lag. Vielleicht ein Teilabdruck vom kleinen Finger der linken Hand. Aber nur mit viel Glück.
0: Vanessas DNS und ihre Fingerabdrücke liegen bei ihren Akten.
1: Kümmerst du dich drum?
2: Klar.

0: Scheiße.
1: Vanessa Röpke hat am längsten tot im Rhein gelegen. Glaubst du, er hat seine Tochter ermordet und anschließend weitere Mädchen umgebracht?
2: Wir konnten ihm den Mord an seiner Tochter nie nachweisen.
1: Ja, weil wir keine Leiche hatten.
3: Ja?
4: Freddy, sie ist es. Vanessa Röpke. Die Spusi hat den Abdruck von Ruth mit denen in den Akten verglichen. Treffer.
3: Und die Eltern noch in der alten Wohnung?
4: Die Mutter ja. Der Vater ist umgezogen nach
0: Köln-Finkenberg. Die Ehefrau hat die Scheidung eingereicht.
3: Von Hahnwald nach Fickenberg. Ganz schöner Abstieg. Schick uns mal beide Adressen aufs Telefon. Und solange wir mit Röpke sprechen, versuchst du was über die beiden anderen Opfer rauszufinden, ja?
0: Freddy, wie soll ich das machen?
4: Ich habe ja noch nicht mal die Fotos vom Tatort. Und wie ich höre, ist von den Opfern nicht viel übrig.
3: Ja, da kommt ja noch was. Nimm das Gebiss, alte Verletzungen, DNS. Dir wird schon was einfallen, ja?
0: Geht klar.
1: Wenn er seine Tochter umgebracht hat und anschließend zum Serienmörder geworden ist, dann haben wir den laufen lassen.
2: Wenn er sie nicht getötet hat, haben wir den falschen Mann in Umlauf gesteckt.
1: Ja, so oder so, wir haben Mist gebaut.

0: Du sollst essen, habe ich dir gesagt. Und trinken. Viel trinken, es ist gut für deine Haut.
1: Ich habe keinen Hunger.
0: Jetzt iss!

0: Franziska!
1: Wir haben ein weiteres Opfer identifiziert.
2: Nadine Krenz. Sie verschwand in Frankfurt und hat genauso wie Sarah Stellwack auf der Straße gelebt.
0: Ging sie anschaffen?
2: Ja, sie wurde früher schon erkennungsdienstlich erfasst.
3: Aha, Moment. Ein weiteres Opfer. Sie stammt aus Frankfurt. Ist es denn jetzt genehm, dass wir die Kollegen in den Fall mit einbeziehen?
4: Ach, jetzt wird doch nicht so schnippisch auf deine halben Tage.
3: Alles klar, Franziska. Gib den Namen an die Kollegen in Leipzig und Frankfurt weiter.
2: Ist schon passiert.
3: Was ist denn mit dem anderen Opfer, das wir heute gefunden haben?
1: Das tappen wir noch völlig im Dunkeln.
2: Schmelzers Alibi wurde übrigens bestätigt. Er war die Tage hier in Köln auf dem Schrottplatz.
1: Als Anna Römer in Leipzig verschwand.
3: Alles klar.
4: Herr Röpke?
5: Was wollen Sie?
4: Wir wollten mal sehen, wie es Ihnen geht.
5: Neue Wohnung, neuer 1-Euro-Job, alles bestens.
3: Was ist denn aus Ihrer Werbeagentur geworden?
5: Sie verdächtigen mich, meine Tochter ermordet zu haben, stecken mich in U-Haft. Was dachten Sie? Dass man mich nach all dem weiter Werbung für Waschmittel und Windeln machen lässt?
4: Sie haben sich damals in Ihrer Aussage widersprochen.
5: Ich hatte eine Geliebte, aber ich bin kein Mörder. Was wollen Sie mir diesmal anhängen? Hat jemand Ihren Wagen zerkratzt, Ihre Reifen zerstochen?
4: Wir sind wegen Ihrer Tochter hier.
5: Sie haben Vanessa gefunden?
3: Herr Röpke.
5: Wo ist sie? Wie geht's ihr?

0: Sie ist tot, ne? Deswegen sind Sie hier.
1: Haben Sie das nicht schon längst gewusst?
2: Drecksau!
3: Hey, Röpke, Schluss jetzt!

0: Weiß meine Frau schon, weiß sie Bescheid.
1: Mit ihr sprechen wir als nächstes.
0: Nein, ich mach das. Ich spreche mit ihr. Wie ist es passiert?
1: Das versuchen wir rauszufinden.
0: Vor 3 Jahren ist sie verschwunden. Seitdem warten wir, beten.
2: Wir müssen ihr Alibi noch mal überprüfen.
0: Sie haben jede Sekunde meines Lebens durchleuchtet. Sie wissen genau, wo ich war.
2: Geht um anderes Alibi.
1: Ihre Tochter ist nicht das einzige Opfer, das wir gefunden haben.
0: Und Sie glauben, dass ich? Ihr tickt doch nicht ganz richtig. Ihr glaubt, dass ich das war.
3: Was mit diesem Röpke? Könnte er für die Morde verantwortlich sein?
1: Wir hatten ihn damals in Verdacht, seine Tochter ermordet zu haben.
2: Wir haben bis jetzt 4 tote Mädchen. Und soweit es sich noch feststellen ließ, sind alle auf dieselbe Art und Weise ermordet und an derselben Stelle in den Rhein geworfen worden. Wir können also davon ausgehen, dass wir es mit einem und demselben Täter zu tun haben. Das erste Opfer, Sekunde, ist Vanessa Röpke. Ist vor circa 3 Jahren verschwunden.
1: Opfer Nummer 2 ist eine junge Frau aus Frankfurt-Main, Nadine Krenz. Sie hat auf der Straße gelebt und ging anschaffen. Das dritte Opfer konnte bis jetzt noch nicht identifiziert werden. Das bis jetzt letzte Opfer, Opfer Nummer 4, heißt Sarah Stellwack.
4: Sie hat wie Nadine auf der Straße gelebt und ging ebenfalls anschaffen, allerdings in Leipzig.
5: Bis jetzt macht das aber noch keinen Sinn. Anna Römer hat zwar auf der Straße gelebt, aber erst seit kurzem. Und sie ging nicht anschaffen.
2: Ja, vielleicht wusste der Täter das ja nicht.
5: Ja, aber das sind alles nur Spekulationen. Also wir müssen mehr über das dritte Opfer wissen. Vielleicht ergibt sich dann ein Muster, dem wir folgen können.
6: Was mit dem gestohlenen Wagen, in dem Annas Fingerabdruck gefunden wurde?
7: Bis jetzt noch nichts Neues.
1: Wir melden uns, wenn wir mehr wissen. Tschüss, Eva.
5: Tschüss, Freddy.
6: Auf dem armen Kerl nicht allzu große Hoffnung.
5: Also ich habe im Moment wirklich andere Sorgen.
6: Du vielleicht.
5: Der Freddy ist ein Spitzentyp.
6: Wenn man adipös sexy findet.
5: Bist du böse. Aber er hat die Sache mit Anna ernst genommen. Er hat mir suchen geholfen und dank ihm haben wir eine erste Spur. Wo warst du denn, Kepler?
6: Ich hatte zu tun.

0: Was ist?
1: Nichts.
0: Du isst deine Currywurst ja gar nicht.
1: Ja und? Willst du sie haben? Bitte, hier.
0: Ja, an den selbstgebackenen Keksen von deiner Tochter kannst du ja wohl nicht liegen. Also?
1: Weißt du eigentlich, wie viele Kinder momentan allein in Deutschland verschwunden sind? 1.500. 1.500 Kinder, wo sind die?
0: Du, manche Väter, manche Mütter entführen ihre Kinder ins Ausland. Manche leben auf der Straße, die tauchen nach Monaten oder Jahren wieder auf. Keine Ahnung.
1: Ja, nur 10%, ne? Oder von mir aus 5. 5%. Das sind immer noch rund 70 Kinder, die einfach so verschwinden. Ermordet werden, vergewaltigt, eingesperrt, verkauft. 3 volle Schulklassen.
0: Ja, mehr als suchen können wir sie auch nicht. Ja,
1: wie lange wird denn jedes Mal gesucht? Bis zur nächsten Schlagzeile. Dein Kind verschwindet und wenn dann irgendwo ein süßes Eisbärenbaby geboren wird, dann bist du nämlich plötzlich raus aus den Schlagzeilen. Dann interessiert sich niemand mehr für dein Kind.
0: Ja, mit Zynismus kommst du da auch nicht weiter. Und Vanessa Röpke, die war schon lange, lange tot, bevor die Akte geschlossen wurde.
1: Das spielt doch keine Rolle, Max. Sie war nicht mehr wichtig, das ist zynisch. Sie ist in irgendeinem Aktenschrank verstaubt. Wie die anderen 70 Kinder auch.

0: Was willst du?
1: Vanessa. Die Polizei, sie... Man hat sie gefunden. Petra ist...
0: Fass mich nicht an. Fass du mich nicht an!
1: Die Polizei wird noch mit dir sprechen und...

0: Guten Morgen. Was wollen Sie?
1: Dich bestechen. Bin dir noch was schuldig. Hundefutter.
2: Suchen Sie immer noch nach Anna?
0: Weißt du was?
2: Für 2 Dosen Hundefutter?
1: Das sind 3. Na? Kennst du das Mädchen? Hast du schon mal gesehen?
2: Habe ich ja noch nie gesehen. Ist sie tot?
0: Ja.
2: Krass.
0: Willst du mit mir jetzt immer noch über Hundefutter diskutieren oder hilfst du mir?
2: Sie sieht Evelyn ähnlich.
0: Weiter?
2: Ich weiß nicht. Die war mal mit Tom zusammen, aber der kommt schon lange nicht mehr her. Hm.
0: Gut, dann danke. Tust mir noch einen Gefallen?
2: Was denn noch?
0: Meld dich mal bei deiner Mutter. Tschüss.
3: Das dritte Opfer heißt Evelyn Nöten. 16 Jahre, ist in Radebeul aufgewachsen und hat in Leipzig gelebt. Und damit hätten wir ein Muster. Alles junge Mädchen um die 16 Jahre haben auf der Straße gelebt, sind anschaffen gegangen und von heute auf morgen verschwunden.
4: Bis auf Vanessa Röpke. Die hat ein ganz normales Leben geführt.
5: Und mit ihr fing alles an. Danach hat er dazugelernt. Er hat sich Mädchen gesucht, die weniger Aufsehen erregen.
4: Was für den Vater als Täter spricht.
6: Das stimmt nicht. Vanessas Vater hat ein Alibi. Der saß in U-Haft, als das Mädchen aus Frankfurt verschwand.
5: Also haben wir damals den Falschen verhaftet.
7: Okay, Röpke ist nicht der Täter. Das heißt aber noch lange nicht, dass unsere Theorie falsch ist. Was begehren wir am meisten?
4: Das, was wir täglich sehen?
7: Vielleicht wollte er ursprünglich nur seine Tochter töten und ist auf den Geschmack gekommen und konnte dann nicht mehr aufhören.
4: 3 Jahre, 2 Jahre, 8 Monate, 14 Tage und jetzt Anna Römer. Keine 2 Wochen, nachdem Sarah Stellwag ermordet wurde.
5: Die Abstände werden kürzer.
4: Typisch für einen Serienmörder.
5: Das erste Opfer okay, mit ihr fing alles an. Aber danach hat er sich an ein Muster gehalten. Und das passt Anna Römer nicht. Sie hat seit kurzem auf der Straße gelebt und ging nicht auf den Strich.
0: Moment mal, darauf haben wir vielleicht eine Antwort.
3: Wir haben die Videoaufnahmen der Überwachungskamera noch mal überprüft. Und wie gesagt, man sieht zwar nicht allzu viel, weil die Kamera auf die Lagerhalle gerichtet war, aber...
4: Das ist doch der Abend, an dem Ihr werter Kollege mich verhaftet hat.
7: In dieser Situation völlig zu Recht, werter Kollege.
3: Ja, ja, ja. Achtung.
5: Der gestohlene Wagen auf dem Schrottplatz, dasselbe Fabrikat.
4: Ja, das heißt, wir hatten ihn.
5: Er wusste, dass die Polizei in der Nähe war. Deswegen ist er von seinem Muster abgewichen.
3: Ja. Wahrscheinlich stand Anna nur zur falschen Zeit am falschen Ort. Und der Täter hat die Gelegenheit genutzt.
4: Durch den Mord an Sarah Stellwag, da wissen wir doch, dass er die Mädchen nicht nur einfach mitgenommen hat und umgebracht hat, sondern er hat ihr Aussehen verändert und hat sich richtig Zeit dafür genommen.
6: Also wir wissen, dass zwischen dem Verschwinden des letzten Opfers und ihrem Todeszeitpunkt etwa 10 Tage liegen, plus minus. Wenn wir also davon ausgehen, dass das mit den anderen Mädels ähnlich lief, dann...
3: Würde das bedeuten, dass Anna noch lebt?
7: Aber nicht mehr lange. Wenn er seinem Zeitplan treu bleibt.
4: Wir haben 48 Stunden, maximal 72. Bis dahin müssen wir sie gefunden haben.
8: Du hast dich verletzt. Ich hab dir doch gesagt, dass du sie nicht lösen kannst. Warum hörst du nicht auf mich? Hm? Deine Haut ist so schön. Du verletzt sie. Ich kannte mal ein Mädchen. Das war wunderschön. Hätte als Model Karriere machen können. Aber dann hat es diese hässliche Operationsnarbe. Genau hier. Es hat alles zerstört. Die ganze Freude weg. Aber du, du bist vollkommen. Ich konnte es kaum glauben, als ich dich an der Raststätte stehen sah. Das Schicksal ist gut gemeint mit uns beiden.

0: wir hatten ihn.
1: Wir hatten gar nichts, Max. Zu dem Zeitpunkt hatten wir nicht mal einen richtigen Verdacht.
2: Was übersehen wir?
1: Hier kann es nicht sein, weil wir kaum was haben.
2: Ach, kannst du mir nicht mal irgendwas sagen, was mich ein bisschen aufbaut?
1: Wenn wir den Täter haben, dann verwöhne ich dich den ganzen Tag mit positivem Denken.
2: Mal auf. Ja, ist gut, willkommen. Ciao. Die Rechtsmedizin ist soweit.
1: Dann geh du zum Doc und ich fahr noch mal von vorne an.
2: Hm? Okay.
0: Mal stehen, ich mach das.
3: Diese beiden Opfer wurden nachweislich vergewaltigt und erwürgt. Bei den beiden anderen war eine Untersuchung dazu nicht mehr möglich. Aber bei gleichem Fundort, gleicher Auffindungssituation, gleichem Geschlecht, ähnlichem Alter und Körperbau kann man davon ausgehen, dass sie das gleiche Schicksal erlitten haben.
2: Sind sie misshandelt worden?
3: Dafür habe ich keine Hinweise gefunden. Aber bei dem Zustand der Leichen gilt auch das nur eine Vorbehalt.
2: Das bringt uns jetzt ja auch nicht weiter.
3: Ich kann nicht zaubern, Max. So gern ich's täte.
2: Gibt's keine Fasern oder eine fremde DNS?
3: Der Wein ist zwar nicht mehr so schmutzig wie vor 20 Jahren, aber dreckig genug, um alle Spuren zu verwischen.
2: Was mit Sarah Stellwag? Die hat höchstens 2-3 Tage im Wasser gelegen.
3: Das haben wir alles bereits durchgekaut. Das einzig Verwertbare sind Partikel von Rost und Altöl in ihrer Scheide.
2: Ja, wir sind ja bisher davon ausgegangen, dass die Rückstände durchs Rheinwasser verursacht worden sind. Da hatten wir allerdings noch keine Verbindung zu diesem Schrottplatz.
3: Sicher, die Spuren könnten auch durch die Vergewaltigung zugeführt worden sein. Verdammt, wer hat diese Frau hier reingelassen?
2: Frau Röpke! Frau Röpke.
4: Mein Mann war bei mir. Ich möchte sie noch einmal sehen.
2: Tun Sie das jetzt nicht.
4: Ich habe ein Recht dazu. Ich habe 3 Jahre gewartet und gehofft. 3 Jahre?
2: Ich glaube nicht, dass ich nachempfinden kann, was Sie die letzten 3 Jahre durchgemacht haben. Aber ich bitte Sie, tun Sie das jetzt nicht.

0: Es war Nessa. Meine Tochter. Dass sie verschwand. Da waren meine Familie, meine Freunde jeden Tag bei mir. Sie haben mir Mut gemacht. Mit mir gehofft und gebetet. Thomas, er war ja in Haft. Dann meinten sie, ich sollte mich mit dem Gedanken beschäftigen, dass Vanessa, dass sie vielleicht nicht mehr lebt. Sie wollten, dass ich die Hoffnung aufgebe. Wieder zu leben anfange. Es wäre Vanessa ein kleines Kapitel in meinem Leben. Ja, und irgendwann kam niemand mehr.
1: Das muss schlimm für Sie gewesen sein.
0: Lassen Sie es, Herr Barlauf. Sie haben nicht die geringste Ahnung, wie man sich fühlt, wenn die eigene Tochter plötzlich wie vom Erdboden verschluckt ist und die Leute einem sagen, man solle wieder zur Tagesordnung übergehen. Jetzt, wo Sie Vanessa gefunden haben, was ist mit meinem Mann? Hat er unsere Tochter?
1: Er ist unschuldig.
0: Ist das sicher?
1: Ja. Wir haben damals den Falschen verdächtigt. Das tut mir wirklich sehr, sehr leid.

0: mir aufgefallen, dass bei einer der Leichen eine Kurbelwelle als Gewicht benutzt wurde.
1: Welche der Leichen?
0: Evelyn Nöten, die verschwand vor circa 9 Monaten. Und Schmelze hat ein paar Monate vorher auf dem Schrottplatz angefahren.
1: Bei unserem letzten Opfer, da haben wir Altöl gefunden.
0: Ja, dass der Wagen hier gefunden wurde, war kein Zufall, Max.
1: Gut, dann treffen wir uns gleich vor der Wohnung von Schmelzer.
0: Alles klar, in 10 Minuten.

0: Das waren jetzt 10 Minuten?
1: Ey, vergiss es, ey.
2: Herr Schmelzer! Herr Schmelzer, hier sind Ihre Freunde von der Kripo Köln.
3: Die Dusche läuft schon die ganze Nacht. Ich wollte schon die Polizei rufen, bevor der das ganze Haus unter Wasser stellt.
4: Gehen Sie mal bitte wieder rein.

0: Festplatte lag unterm Bett.
1: Oh, danke.
2: Zwei Impressionsfrakturen am Schädel. Er wurde erschlagen. Der zweite Schlag war tödlich.
1: Womit?
2: Hiermit lag in der Wanne.
1: So ein LKW-Kolben.
2: Mit Spuren ist kaum mehr zu rechnen nach dem Waschgang.
1: Todeszeitpunkt?
2: Gestern am späten Nachmittag oder frühen Abend, also zwischen 17 und 20 Uhr.
1: Um 11:30 haben wir noch mit ihm geredet.
3: Ein Handy und eine externe Festplatte. Vielleicht bringt uns das ja weiter. Also da hat er ihn erschlagen, dann schleppt er ihn ins Bad.
1: Hier kommt Schmelzer wieder zu sich. Will aus der Badewanne rausklettern, hält sich am Duschvorhang fest und reißt ihn runter. Dann kommt der Täter, verpasst ihm den zweiten Schlag mit diesem LKW-Kolben hier. Und der ist tödlich.
3: Er wollte verreisen. Wahrscheinlich wusste er, dass wir ihm irgendwann auf die Schliche kommen.
1: Und sein Partner auch?
3: Du glaubst, zwei Täter haben die Mädchen umgebracht?
1: Ja, wer soll ihm denn sonst einen Schädel eingeschlagen haben? Die Nachbarin?
3: Er besorgt den Wagen, der andere die Mädchen.
1: Nennt man Arbeitsteilung.
3: Alle Putzmittel, die er finden konnte, genommen und überall verteilt.
1: Ja, die leeren Flaschen hat er dann in die Badewanne geworfen, um die Spuren zu vernichten. Ey, die haben mindestens vier junge Frauen umgebracht. Und hier ist doch ein total chaotischer Tatort. Der Täter war überfordert, der hatte Panik.
3: Sie waren Partner, Freunde. Und das war ein Mord im Affekt.
1: Wenn ich es nicht besser wüsste, dann könnte ich schwören, dass wir es hier mit dem Ersttäter zu tun haben.
3: Und zwar mit einem, der sich für super schlau hält. Die Dusche, das Putzmittel.
1: Zu viel Fernsehen. Ja.
3: Also ich finde, wir sollten Schmelzers Freundeskreis noch mal genau durchgehen. Vielleicht taucht da irgendwas auf.
4: Schmelzer hat nach eurem Besuch telefoniert.
3: Mit wem?
4: Tja, Sackgasse, Prepaid-Handy.
3: Sonst noch andere Nummern drauf?
4: War wohl nur für ihn und seinen Partner bestimmt.
1: Ein toller Partner, der einem Schädel einschlägt.
4: Schmelzers Festplatte ist ausgewertet. Könnten wir uns ansehen.

0: Die Kamera, kurz bevor sie starb, hat sich bewegt. Aber Schmelzer hatte beide Hände um ihren Hals.
1: Sie sind mindestens zu zweit. Das erklärt den Mord an Schmelzer und weshalb er ein Alibi hatte.
2: Es können auch noch andere Täter daran beteiligt sein. Einer sucht die Mädchen aus, schafft sie nach Köln, ein anderer richtet sie her, Schmelzer vergewaltigt und tötet sie.
3: Ja, vielleicht gibt's ja irgendwelche Typen, die sich anschließend die Videos noch angucken. Ich meine, kranke Arschlöcher, die bei sowas mitmachen, die laufen da draußen genug herum.
1: Schmelzer ist tot. Bringt uns das weiter?
3: Also die wenigen Spuren, die wir hatten, die sind mit ihm gestorben. Das heißt im Klartext, wir müssen nochmal von vorn anfangen.
2: Wir sollten uns auf Vanessa Röpke konzentrieren. Sie ist das erste Opfer, stammt aus Köln und kam aus einem völlig normalen Lebensumfeld. Der Täter muss sie gekannt haben.
1: Wir kommen zu euch nach Köln. Wie findet ihr das?
3: Ihr kommt zu uns?
1: Ja. Wir könnten argumentieren, dass Anna Römer aus Leipzig kam, wir bereits in ihrem Fall ermittelt haben und dass wir unter enormem Zeitdruck stehen.

0: Wir können davon ausgehen, dass Schmelzer von seinem Partner umgebracht wurde.
1: Schmelzer hat nach eurem Besuch seinen Partner angerufen. Und dem war sofort klar, dass es nur noch eine Frage der Zeit ist, bis wir ihm auf die Spur kommen.
0: Dann macht der Spurensicherung Druck, ja? Und red nochmal mit den Mietern im Haus, besonders mit der Nachbarin. Und wir beide konzentrieren uns auf die Eltern von Vanessa.
2: Will er deine haben? Ich habe keinen Hunger.

0: Sie kommen hierher und erklären mir, dass ich unschuldig bin. Einfach so? Sie haben beide verdammte Scheiße gebaut.
1: Es wird eine junge Frau vermisst, im selben Alter wie Ihre Tochter.
0: Na, verhaften Sie doch Ihren Vater, das können Sie doch am besten.
2: Herr Rübke, wir haben damals einen Fehler gemacht und jetzt müssen wir damit leben.
0: Sie haben einen Fehler gemacht? Sie müssen damit leben?
3: Ich muss damit leben, ich! Ich habe alles verloren, ich, nicht Sie!
1: Herr Röpke, Ihre Tochter ist tot. Ich wünsche, wir hätten das verhindern können. Aber da gibt's noch ein weiteres Mädchen, Anna Römer, die lebt noch. Und Sie können uns helfen, sie rechtzeitig zu finden.
0: Wie?
1: Wir müssen noch mal zusammen alles durchgehen, was damals bei uns...
0: Das stimmt doch nicht. Das haben wir schon tausendmal gemacht.
2: Wir wissen, was wir suchen und wir können auch jetzt die richtigen Fragen stellen.
0: Fragen Sie.
1: Wir würden das gerne auf dem Präsidium machen. Zusammen mit Ihrer Frau.

0: wenn das alles hier vorbei ist. Vanessa ist tot. Wir haben nur noch uns beide.
1: Ach komm, Thomas. Wir haben gar nichts mehr. Mit Vanessa ist alles gestorben.
0: Und das bestimmst du?
1: Ja. Ja, das bestimme ich.
2: Wer zum Teufel gibt dir das Recht, mich weiter so zu behandeln? Ich habe in Untersuchungshaft gesessen. Für etwas, was ich nicht getan habe, während Vanessa da draußen... Wie konntest du glauben?

0: keinen Fall, das hätte sie mir gesagt. Vanessa hatte keinen Kontakt zu Jugendlichen, die auf der Straße leben oder Drogen nehmen.
1: In dem Alter hat man die ersten großen Geheimnisse vor den Eltern.
2: Ja, wollen Sie damit andeuten, Vanessa ist selbst dran schuld, was man ihr angetan hat?
3: Wenn es einen Menschen auf dieser Welt gibt, den keine Schuld trifft, Herr Rübke, dann ist das Vanessa.
1: Wir gehen davon aus, dass der Täter hier in Köln lebt und dass er ihre Tochter kannte vor der Tat.
4: Ja, Sie haben doch Ihren Computer überprüft. Fotos, E-Mails, Tagebuch, nichts.
3: Sie wollte Model werden. Stand in Ihrem Tagebuch.
4: In dem Alter wollen alle Model werden.
0: Stefan, Thomas damaliger Partner hat dir ein Fotoshooting besorgt.
4: Was? Davon hast du mir nie was erzählt.
0: Ja, weil du es abgelehnt hättest. Es war ihr großer Traum, sich einmal wie ein Model zu fühlen.
1: Stefan Graz, Ihr Partner.
4: Partner? Ich habe die Agentur aufgebaut und die hat sie sich unter den Nagel gerissen, als ich in U-Haft war.
3: Warum haben Sie uns nichts von diesem Fotoshooting erzählt?
0: Das war 3-4 Monate, bevor sie verschwand. Sie hatte danach noch ihren Unfall. Ich dachte doch nicht, dass das irgendwas damit zu tun hat.
1: Das muss ja auch nicht sein. Wir sammeln im Moment nur so viele Informationen wie möglich.

0: Ja, willst du noch ein paar Blümchen kaufen?
1: Ich schaue auf die Uhr, weil wir keine Zeit zu verlieren haben.
0: Da sind sie ja. Herzlich willkommen in Köln.
2: Danke, hallo.
0: Hey.
3: Hallo, Eva.
2: Hallo, Freddy.
3: Ließ sich nicht ändern.
2: Und, fangen wir an?
1: Mhm.
2: Wie weit seid ihr?
1: Franziska redet gerade mit den Eltern vom zweiten Mordopfer. Vielleicht finden wir eine Verbindung nach Leipzig oder nach Köln.
0: Aber vor allem konzentrieren wir uns auf den Mord an Schmelzer und auf das erste Opfer, Vanessa Röpke.
1: Wir gehen davon aus, dass der Täter in Köln lebt.
2: Ja.
1: Wir haben gar keine andere Wahl, als alles auf eine Karte zu setzen.
3: Hoffentlich verzocken wir uns dann nicht. Irgendwo müssen die beiden sich kennengelernt haben.
1: Schmelzer war nach seiner Haftentlassung in Therapie.
3: Da war er sicher nicht der Einzige mit seinem Problem.
2: Was für ein Problem?
3: Frauen vergewaltigen und ermorden zu müssen.
2: Auf dem Video ist ganz deutlich zu sehen, dass die Mädchen geschminkt und frisiert wurden. Und das ziemlich professionell. Und sowas kann nur ein Friseur oder ein richtiger Stylist.
4: Und solche Leute braucht man bei Fotoshootings.
2: Ja, und die werden meistens von Werbeagenturen gebucht. Hallo.
0: Oh, ich stell mal kurz vor, das sind unsere Gäste aus Leipzig. Das ist Frau Saalfeld, Herr Kepler, Franziska Lütgen-Johann.
5: Wir haben telefoniert.
1: Hast du mit den Eltern gesprochen?
5: Ja. Das Mädchen aus Frankfurt hatte keine Verbindung zu den Opfern aus Leipzig und Köln. Aber sie wollte Model werden. Das hat leider nicht geklappt.
3: Da war die Enttäuschung groß. Die Eltern wollten sie zur Vernunft bringen. Sie bleibt stur und haut ab.
5: Trotzdem hatte sie ein kleines Fotoshooting in Frankfurt. Sie hat an ihrem Traum festgehalten. Der Auftraggeber war eine Werbeagentur aus Köln.
0: Stefan Graz.
4: Eva und ich, wir kümmern uns um Schmelzers Therapeuten. Und ihr beiden sprecht mit Stefan Graz.
0: Sagt wer?
2: Sagen wir.
4: Genau. Komm, fangen wir an.
3: Die haben sie ja gar nicht gegessen.
6: Dreh dich mal bitte um. Ja. Hier sitzt es noch nicht richtig. Du machst es einem aber auch wirklich schwer. Aber das wird schon. Du wirst perfekt sein, wenn es soweit ist.

0: Wussten Sie eigentlich, dass unsere Kollegen schon seit längerer Zeit engen Kontakt haben?
1: Nee. Und? Was? Ich meine, von mir aus kann sie tun und lassen, was sie will. Wir sind schon lange geschieden, aber ich weiß ja nicht, wie das bei euch so ist.
0: Sie glauben doch nicht allen Ernstes, dass ich um Alfred Schenk.
1: Entschuldigen Sie, aber wir sind in Köln und irgendwie wirken Sie wie ein altes Ehepaar.
0: Ich klinge doch jetzt nicht eifersüchtig. Also, ich mache mir Sorgen um meinen Kollegen. Das ist alles.
2: Was ist mit aggressiv, Martin? Das Make-up, die Frisur. Wir verkaufen Mode und keine Panzerabwehrraketen.
3: Das ist gut.
2: Dann nächstes Mal hältst du dich ein bisschen zurück. Hier, guck mal, das. Miss Piggy.
4: Herr Graz?
2: Ja?
4: Die Polizei möchte mit Ihnen sprechen.
0: Guten Tag. Ball auf Kripo Köln. Das ist mein Kollege, Herr Kepler.
2: Was kann ich für Sie tun, meine Herren? Das Image der Kölner Polizei aufpeppen?
0: Sie vergessen schnell Gesichter, stimmt's?
2: Nur die unwichtigen und hässlichen.
0: Es geht um den Fall Vanessa Röpke.
2: Herr Brümmer? Sie haben doch damals Thomas verhaftet.
0: Er ist unschuldig.
2: Ups. Und wie lebt es sich damit?
1: Ein paar Monate vor ihrem Tod haben Sie, Vanessa Röpke, ein Fotoshooting besorgt.
2: Rollen Sie den Fall jetzt etwa wieder auf? Haben Sie nicht genug aktuelle Leichen?
0: Überrascht es Sie gar nicht, dass Vanessa tot ist?
2: Nach 3 Jahren. War doch nur eine Frage der Zeit, bis man die Leiche findet.
1: Wir brauchen eine Liste aller Mitarbeiter, die an dem Fotoshooting beteiligt waren.
2: Wozu?
0: Sie gehören zum Kreis der Verdächtigen.
2: Wenn es Sie glücklich macht.
5: Nachricht.
4: Danke.
6: Sie haben Schmelzer nach dem Knast psychologisch betreut?
5: Ja.
2: Bitte.
4: Dankeschön. Ihr Patient hat mindestens 4 junge Frauen vergewaltigt und dabei erwürgt.
5: Das tut mir leid, aber es war zu befürchten, dass das irgendwann so endet.
4: Na, was glauben Sie erst, wie leid es den Eltern der Opfer tut?
1: Wir gehen davon aus, dass Schmelzer einen Partner hatte.
4: Überrascht Sie das?
5: Das Problem ist, sich zu finden und zu vertrauen. Ist diese Hürde erst einmal genommen, ist es gar nicht so selten, dass 2 Täter zusammenarbeiten. In diesem Fall übernimmt einer den Dominanten und der andere den devoten Teil.
4: Also war Schmelzer der Dominante. Er hat die Frauen vergewaltigt und umgebracht.
5: Dominanz ist eine Frage der Kontrolle, nicht der Brutalität. Es geht darum, wer die Fäden in der Hand hält. Es könnte sein, dass er jedes seiner Opfer nach einem Ideal geformt hat.
4: Und dazu lässt er sich 10 Tage Zeit. Ist das so eine Art Vorspiel?
5: Es ist mehr als das. Wenn Schmelzer einen Partner gehabt haben sollte, zieht er seine sexuelle Befriedigung aus diesem Ritual. Er wählt sie aus, beschäftigt sich mit ihnen. Und er wird mit Sicherheit dabei zusehen, wenn sein Ideal am Ende vergewaltigt und ermordet wird.
4: Und warum?
5: Rache, Macht. Die Mädchen sind 15, 16 Jahre alt. Vielleicht wurde er während der Pubertät von einem Mädchen, das so ähnlich aussah, gedemütigt. Er hatte Potenzprobleme, sie hat ihn ausgelacht oder vor seinen Freunden abblitzen lassen. Es kann sein, dass die Begegnung mit Schmelzer wie ein Katalysator gewirkt hat.
1: Wir glauben, dass Schmelzer von seinem Partner umgebracht wurde.
5: War es eine Affekthandlung?
1: Auf der Spurenlage ja, gehen wir davon aus.
5: Schmelzer zu töten ist etwas ganz anderes, als seinem Ideal etwas anzutun.
4: Also die Mädchen, die er in seiner Gewalt hat, die kann er nicht töten?
5: Bisher sicher nicht, deswegen hat er sich einen Partner gesucht. Aber nach dem Mord an Schmelzer ist ein weiterer Damm in ihm gebrochen. Jetzt ist alles möglich.
4: Kann es sein, dass er seinen Partner hier kennengelernt hat?
5: Herr Schmelzer war freiwillig hier und hat vor etwa 3 Jahren seine Therapie abgebrochen.
1: Vor 3 Jahren geschah der erste Mord.
4: Sie machen doch Gruppensitzung hier. Es kann doch sein, dass die beiden sich hier begegnet sind.
5: Ich möchte Ihnen helfen, glauben Sie mir.
4: Aber?
5: Schmelzer ist tot. Die anderen Patienten leben noch. Wenn Sie über die etwas wissen wollen, brauchen Sie einen richterlichen Beschluss.
4: Boah, Mann, Mann, Mann. Dieses kleine, selbstgerechte...
3: Ja, komm, das bringt doch nichts.
4: Ich weiß, dass es nichts bringt. Aber du, vielleicht bringt's ja was, wenn ich noch mal mit der Frau Röpke spreche.
6: Wir können zu ihr fahren.
4: Nee, nee, lass mich das mal allein machen. So von Frau zu Frau. Außerdem kann sie mir die Verhaftung ihres Mannes nicht vorwerfen.
6: Gut, dann nimmst du meinen Wagen und ich suche mir ein Taxi.
4: Wie, ich soll mit dem Schlitten?
6: Ja, hab ich schon mal Automatik gefahren?
4: Ja, schon, aber...
6: Hey, komm, fährt sich wie ein großes altes Sofa, hm?
7: Na, du.
8: Was willst du denn? Entschuldigung, Sie. Du. Auch einen halben Hahn?
9: Ja, warum nicht?
8: Du kannst dich schon hinsetzen, ich regel das.
9: Ich.
8: So, was macht denn das?
7: 3 Euro, bitte.
8: Bitte.
7: Ja?
8: Wo ist denn Frau Saalfeld?
6: Sie hat meinen Wagen genommen, ist zu Vanessas Mutter gefahren.
8: Hast ihr deinen Wagen geliehen?
6: Ja, warum nicht?
8: Ich meine ja nur, weil ihr mir nie den Wagen leistet.
6: Oh. Marita, schreibst du es auf, ja?
7: Wie immer.
10: Mahlzeit.
8: So, bitte.
9: Graz hat uns die Unterlagen überlassen.
6: Eine Menge Papier.
8: Ja, das sind die Unterlagen von den Fotoshootings. Das eine mit Vanessa Röpke in Köln, das andere in Frankfurt. Wir müssen rauskriegen, welche Personen an beiden Shootings beteiligt waren.
6: Mhm. Ach so, sag mal, was hat denn der Psychologe gesagt? Unser Täter kann nicht selbst vergewaltigen, weil er Angst hat zu versagen.
9: Dafür hat er Schmelzer gebraucht.
6: Und der hat die typische Vorgeschichte eines Vergewaltigers. Frühes deviantes Verhalten, baut Aggression mit sexueller Gewalt ab. Dazu die Kränkungen der Mutter, kein echter Kerl zu sein und ein Vater, der immer unterwegs ist.
9: Klingt nach einer richtig schönen Kindheit.
6: Mhm.
11: Es ist alles genauso wie damals, als sie verschwunden ist. Ich schlafe manchmal hier, wenn ich es nicht mehr aushalte. Als sie noch klein war, lag ich oft bei ihr.
4: Darf ich?
11: Die Polizei hat sich das alles schon angesehen.
4: Naja, ich weiß. Aber wir haben neue Hinweise. Da sieht man manches vielleicht mit anderen Augen.
11: Das ist ihr Tagebuch. Ihre Kollegen wollten es behalten für den Fall. Ich wollte es bei mir haben.
4: Wann wurden die gemacht?
11: Vor den richtigen Werbeaufnahmen zur Probe. Ich wusste nicht, dass das vielleicht wichtig ist, sonst hätte ich der Polizei davon erzählt. Ich frage mich ständig, was ich falsch gemacht habe. Wie ich es hätte verhindern können.
4: Das konnten Sie nicht. Hören Sie auf, sich zu quälen. Sie werden keine Antwort finden. Kann ich das mitnehmen? Vielleicht finden wir ja beim zweiten Lesen irgendwas.
8: Habt ihr irgendwas gefunden?
6: Also ich habe bis jetzt 3 Personen, die an beiden Shootings beteiligt waren. Ein Kabelträger, eine Frau vom Catering und einen Visagist namens Martin Brümmer.
9: Der Chef der Werbeagentur, Stefan Graz, war ebenfalls an beiden Shootings beteiligt.
8: Gibt es eine Verbindung zu Schmelzer? Franziska, was gibt's?
12: Die Spusi hat an Schmelzers Putzmittelschrank Spuren von Hydrochinon und Methol gefunden. Die wussten erst nichts damit anzufangen, aber...
8: Ja, ich auch nicht. Ich hatte in Chemie immer eine 4, also wenn es gut gelaufen ist.
12: Ja, du, für mich sind das auch böhmische Dörfer. Aber du brauchst diese Chemikalien, um alte Schwarz-Weiß-Bilder zu entwickeln.
8: Aha, bleib mal dran. Wer war denn damals der Fotograf bei den Fotoshootings?
9: In Köln war es Stefan Graz, höchstpersönlich.
8: Und in Frankfurt?
9: Da hat er nur die kreative Leitung.
8: Der Graz, der ist früher Fotograf gewesen. Und als er Röpke verhaftet worden ist, da musste er sich ganz alleine um seine Agentur kümmern.
9: Deswegen hat er in Frankfurt auch nicht mehr selber fotografiert.
8: Der ist es.
6: Aber das Opfer in Frankfurt verschwand erst Monate nach dem Shooting. Graz konnte nicht wissen, dass das Mädchen von zu Hause abgehauen war und anschaffen ging. Wie hätte er sie finden sollen?
9: Sie könnte sich noch mal bei ihm gemeldet haben.
8: Ja, vielleicht hat er sie ja durch Zufall gefunden, auf der Suche nach einem neuen Opfer.
9: Und warum danach immer in Leipzig?
8: Franziska, ich noch mal. Sag mal, gibt's irgendeine Verbindung zwischen dem Stefan Graz und Leipzig?

0: Der Graz hat vor 2 Jahren eine Filiale in Halle aufgemacht.
1: Halle ist nur 50 Kilometer von Leipzig entfernt.
2: Das Bild würde auch der Visagist Martin Brümmer passen.
0: Gut, dann fahren wir beide jetzt zu der Agentur von dem Graz und beobachten den. Du leitest vom Büro aus eine lückenlose Observierung. Und Franziska soll noch mal diesen Visagisten überprüfen, der bei Graz im Büro gewesen ist. Vielleicht sind es ja doch mehrere Täter. Komm.
3: Hey, Tisch abräumen.
4: Marita, ich kümmere mich.

Ja, selbstverständlich. Sie können sich auf mich verlassen. Ja. Heute 17 Uhr. Ist alles vorbereitet wie besprochen. Ja. Ich freue mich auf Sie. Wiederhören.

0: Schenk?
1: Wie weit seid ihr mit der Observation?
0: Wir arbeiten dran. Das geht nicht von jetzt auf gleich, Kollege.
2: Dann beeilt euch. Lange können wir ihm nicht unbemerkt folgen.
0: Kein Problem.
1: Okay. Mehr Abstand.
3: Mehr Abstand, ey. Wir kommen gleich ans Autobahnkreuz Köln-Ost. Von da aus kann er in alle Richtungen. Wenn wir die Abfahrt verpassen, sind wir die Dummen. Muss mir glauben, das ist hier mein Revier. Ich kenne jeden Baum an den Winkel.
1: Keine Angst, ich wollte dir nicht das Beinchen nehmen.

0: Der Visagist, den Max in Graz Büro gesehen hat, der war an beiden Fotoshootings beteiligt.
1: Was soll das?
0: Schuldig im Sinne der Anklage.
1: Verkaufst du mir zur Entschuldigung Kekse?
0: Glaub mir, du möchtest keine selbstgebackenen Kekse von mir.
1: Cenk?
2: Ja, Freddy, ich bin's, Eva. Pass auf, ich war bei der Röpke. Ich glaube, ich habe eine Spur.
1: Du, Eva, wir vermuten, dass der Chef der Werbeagentur, Stefan Graz, der Haupttäter ist. Spuren am Tatort Schmelzer haben uns zu ihm geführt.
2: Und habt ihr Graz schon verhaftet?
1: Max und Kepler folgen ihm. Wir hoffen, dass er uns zu Anna bringt.
2: Na gut, dann komme ich jetzt zu euch ins Büro. Das heißt, wenn ich den Weg finde. Du könntest dir mal einen Navi anschaffen.
1: Männer brauchen kein Navi.
2: Weil sie die Bedienungsanleitung nicht verstehen.
3: Bis gleich.
1: Franziska?

0: eingehen?
1: Ohne richterlichen Durchsuchungsbeschluss?
0: Wenn Anna Römer da drin ist, wissen wir beide, was gleich passiert.
2: Bisschen näher zusammen. Tschüss. Nochmal. Sehr gut, sehr gut. Sekunde, ich komm gleich.
3: Kein Problem.
1: Kripo Köln, können wir mal Herrn Gratsch sprechen?
4: Ja, aber das geht jetzt nicht!
5: Danke.
1: Wo steckt Anna Römer?
6: Ey, was für der Scheiß? Das ist die Privatparty!
4: Das ist privat.
7: Wäre mir gar nicht aufgefallen.
8: So, die Abzüge sind dann am Montag fertig.
3: Danke. Viel Glück. Danke.
4: Danke.
8: So, was kann ich für Sie tun?
9: Ja, Kripo Leipzig, mein Name ist Saalfeld. Ich habe eine Frage. Kennen Sie einen Herrn Graz?
8: Ja, dem gehört ja in Köln eine große Werbeagentur. Ich muss noch abbauen.
9: Haben Sie für den denn schon mal gearbeitet?
8: Ja, aber das ist schon ewig her. Was hat denn die Leipziger Polizei hier in Köln zu suchen?
9: Es geht um ein verschwundenes Mädchen. Und wir haben allen Grund zur Annahme, dass sie sich hier irgendwo in Köln aufhält.
8: Aha. Und was hat das mit Herrn Graz zu tun?
9: Ja, es geht um ein Fotoshooting, was vor circa 3 Jahren hier stattfand. Da wurden diese Fotos hier gemacht. Und ihr Name, der steht hier hinten drauf.

0: Das war eine Privatparty. Sie hatten überhaupt kein Recht, hier einzudringen. Das wird ein Nachspiel haben, mein Herr.
1: Bei der Menge an Koks, die hier rumliegt, freue ich mich schon auf das Nachspiel.
0: Privatbedarf?
2: Ach, da werden Ihre Gäste uns ja sicher gerne ins Präsidium begleiten, damit wir deren Personalien aufnehmen können.
0: Ich habe Ihnen bereits sämtliche Unterlagen, die Sie wollten, zur Verfügung gestellt.
2: In denen wir Sie gefunden haben.
0: Tolle Leistung, der Laden gehört mir.
2: Sie haben uns aber nicht gesagt, dass Sie Fotograf sind.
0: Das war ich, bis Thomas verhaftet wurde. Seitdem muss ich mich allein um die Agentur kümmern, ja.
1: Aber bei dem ersten und letzten Fotoshooting mit Vanessa Röpke haben Sie mal wieder selber fotografiert. Das haben Sie sich nicht nehmen lassen.
2: Hm? Und 3 Monate später war sie tot.
0: Lassen Sie mich mal was erklären. Diese Vanessa hat Castingfotos gemacht, mehr nicht. Das machen bei mir Leute aus der zweiten Reihe. Ich war bei einem Fotoshooting von Vanessa nie anwesend. Sie haben doch gesehen, auf was ich stehe. Haben Sie eine Frau gesehen? Oder ein schönes, junges, hübsches Mädchen? Chuckatuck?
3: Wenn Sie es nicht waren, wer hat die Fotos geschossen?
0: Was weiß ich, es arbeiten immer mehrere Fotografen für mich, gleichzeitig. Das ist schon über 3 Jahre her.
1: Dann fangen Sie jetzt mal an, sich zu erinnern. Sonst ist gleich noch länger her. Chaka-chaka.

0: Freddy, ich habe hier eine Liste mit 5 Namen. Das sind alles Fotografen, die während der Zeit für Graz dieses Fotoshooting gemacht haben. Und Franziska soll sich mal darum kümmern, dass sie die Adressen rauskriegt.
1: Ich sage ihr Bescheid. Du, Eva meldet sich nicht.
0: Seit wann?
1: Na, sie wollte zu Frau Röpke und danach hat sie angerufen, dass sie eine Spur verfolgt.
0: Ja, was denn für eine Spur?
1: Hat sie nicht gesagt. Ich habe ihr von Graz erzählt. Sie wollte direkt zurück ins Büro kommen.
0: Ja, dann frag doch noch mal bei der Röpke nach, was das für eine Spur sein kann.
1: Ja, Franziska ist schon dran. Ja.
0: Gut, hast du was zu schreiben?
1: Ja, Moment.
0: Stefan Pütz, und, ja, Hendrik Voss, Daniel Branski, Achim Nowak und Olaf Pohl. Wiederhören.
1: Hab ich, danke.
2: Frau Saalfeld hat das Tagebuch und einige Fotos mitgenommen.
1: Castingfotos?
2: Wirklich?
1: Du, ich brauch mal deinen Wagen.
2: Was ist mit deinem?
1: Den hat Eva.
2: Eva?
1: Den Schlüssel. So, sobald du die Adressen zu diesen Namen hast, meldest du dich, ja?
2: Was machst du?
1: Ich nehme eine Abkürzung.

0: Wo sind Sie? Reden Sie mit mir!
1: Stell dich hier hin.
0: Anna? Anna! Anna, bist du hier irgendwo? Ich bin hier!
1: Was soll ich dir sagen?
0: Anna, er wird dich nicht töten. Er traut dich nicht. Anna!
2: Herr Dr. Tücher?
1: Was soll das? Sie können nicht einfach ohne Anmeldung reinkommen.
2: Kriminalpolizei, würden Sie bitte einen Moment draußen warten?
1: Warten Sie bitte draußen.
2: So. Ich nenne Ihnen jetzt 5 Namen und Sie werden nachsehen, ob einer dieser Namen in den Unterlagen steht.
1: Ich habe Ihnen doch gesagt, dass ich dazu nicht...
2: 5 Namen! 5! Sie können nicken, husten oder sich am Kopf kratzen, egal was. Ich will nur wissen, ob einer von diesen Namen in Ihrem Computer steht.
0: Warum legen Sie sich nicht mit mir an, hä? Haben wohl Angst. Trauen sich nur bei den kleinen Mädchen, oder?
1: Du sollst still sein!
0: Komm, schieß doch! Schieß doch, du Falsche. Du wirst sie nicht umbringen. Schmerzer hat doch für dich immer die Drecksarbeit gemacht, du Feigling! Na los! Na komm, schieß doch!
2: Er heißt Peter Branski und hat eine abgebrochene Friseurlehre hinter sich. Seine Eltern haben im Haus ihm viel Geld hinterlassen. Er muss nicht mehr arbeiten, wenn er nicht will. Ich fahre jetzt hin, wir treffen uns dort. Bergmannsweg 76 in Hürth. Ja,

0: Polizei, nicht bewegen! Keiner bewegt sich!
1: Ganz ruhig, ganz ruhig.
0: Okay, ein Täter sicher. Dringt den Notarzt runter.
1: Alles in Ordnung?
2: Habt ihr Anna?

Es war mal.

0: War es das erste Mal, dass du im Dienst jemanden erschossen hast?
1: Was es nicht leichter macht. Die Staatsanwaltschaft hat meine Waffe wieder freigegeben. Die Untersuchung war nur eine Formsache.
0: Was es nicht leichter macht.
2: Danke. Bitte.
3: Danke, das ist nett von dir.
2: Sag mal, bist du dir sicher, dass du kein Kölsch willst?
3: Ganz sicher.
0: Ohne dich hätten wir Anna vielleicht nie wiedergefunden.
1: Ach.
0: Ja, wirklich. Danke für alles, Freddy. Komm her.
2: Oh, das muss ich jetzt nicht sein. Oder? Ich meine, zwischen uns.
3: Nee.
2: Ja, sind wir uns ja einig.

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Komm schon, na, scheiße. Komm, ja. Halt. Ah.

0: Okay.
1: Franziska Lüttjenjohr, mein Name. Ich habe einen Termin mit Daniel Kehl.
2: Frau Lüttjenjohr, Frau Streiter möchte Sie sprechen.
3: Ah, Ritchie.

0: der Mittagspause bleiben die Türen offen.
1: Ruhig, Männer, sonst könnt ihr den Rest der Mittagspause in euren Zellen verbringen.

0: Frau Lütgen-Johann? Katharina Streiter, ich bin die neue Leiterin der JVA.
1: Guten Tag.
0: Herr Kehl wird in Kürze entlassen. Darüber würde ich mich gern mit Ihnen einen Moment unterhalten.
1: Gut.
0: Sie arbeiten für die Kölner Mordkommission?
2: Richtig. Bewährungshelferin bin ich nur nebenbei. Ehrenamtlich.

0: Laut Akte hat sich Herr Kill in den 10 Jahren seiner Haft nicht zu Schulden kommen lassen. Für wie stabil halten Sie ihn?
1: Es gibt ein ausführliches psychologisches Gutachten.
0: In dem seine vorzeitige Entlassung befürwortet wird, ich weiß. Wie denken Sie darüber?
1: Ich bin keine Psychologin.
0: Sie sind eine Frau. Herr Kehl, ein Vergewaltiger.
1: Ich habe Herrn Kehl erst 2-mal gesehen. Wir haben über seine Zukunftspläne gesprochen. Wohnung, Job. Er hat mich dabei nie angemacht oder mit Blicken ausgezogen, wenn Sie darauf hinaus wollen. Ihm geht es lediglich darum, wieder rauszukommen und draußen ein normales Leben zu führen.
0: Klingt ein wenig wie auswendig gelernt.
1: Wir beide sitzen hier in Ihrem Büro. Nicht zusammen in der Sauna.

0: Herrn Kills Mutter hat mich angerufen. Sie hält es für einen Fehler, ihren Sohn vorzeitig aus der Haft zu entlassen.
1: Herr Kehl wurde schon als Kind ständig von seiner Mutter misshandelt. Sie hat nicht vergewaltigt und getötet, aber sie hat einiges dazu beigetragen, dass es so weit gekommen ist. Ich denke nicht, dass man ihr zuhören sollte.
2: Also trifft Herrn Kehl keine Schuld?
1: Was soll das?
2: Ich wundere mich nur.
1: Herr Kehl war der Vergewaltiger und er hat getötet. Es gibt keinen Zweifel an seiner Schuld. Aber er hat seine Strafe abgesessen. Und ob wir wollen oder nicht, wir als Gesellschaft sollten alles dafür tun, dass das nicht nochmal passiert. Wir haben da eine Verantwortung. Daran glaube ich und deshalb bin ich hier. Ich hoffe, das klang jetzt nicht so auswendig gelernt.

0: Hallo, Herr Kiel.
1: Hallo.
0: Schön, Sie zu sehen. Geht's Ihnen gut?
1: Lief schon mal besser für mich.
0: Gab's Ärger? Wir haben eine Wohnung für Sie gefunden. Also ein Zimmer in einem Wohnheim. Aber es ist ein Anfang. Und Sie sind doch nicht ganz allein.
1: Klingt doch gut.
0: Schön.

0: Haben Sie sich um die Antragsformulare gekümmert?
1: Mhm.
0: Minijob, Sozialplan, Unfallversicherung.
1: Sitzen bleiben.

0: Was ist denn los?
1: Keine Ahnung.
2: Stehen bleiben oder ich stech sie ab!
0: Stehen bleiben oder ich stech sie ab! Schmeiß den Schlüssel ein!
1: Okay, was soll die Scheiße?
2: Schmeiß ihn runter!
0: Was soll die Scheiße? Wirf deinen Schlüssel ein!
1: Okay, ganz ruhig. Ruhig.
0: Wirf ihn hin!
1: Ganz ruhig.
0: So, und jetzt raus. Raus, Trüger!
3: Raus!
0: Tür zu! Mach die Tür zu! Nehmen Sie die Hände vom Kabelbinder.
1: Nehmen Sie die Hände vom Kabelbinder, bitte. Wir wollen doch beide dasselbe.
0: Ihr lebt raus, oder? Sehr gut. Sehr gut. Sehr gut. Sehr gut. Sehr gut. Sehr gut.
4: Aufstehen. Stehen Sie auf. Nehmen Sie den Schlüssel. Tür abschließen.
5: Schicken Sie die Häftlinge in ihre Zellen. Ich möchte keine Gefangenenbewegung, bis ich weiß, was hier los ist.
6: Einschluss!
4: Setz dich dahin.
7: Drüger, was tun Sie hier?
1: Heilige Scheiße. Kehl hat die Bewährungshelferin als Geisel genommen. Hat mich völlig überrascht. Er hat eine Schlinge um den Hals gelegt. Er hatte ein Messer dabei. Oh, der schreit was?
7: Jetzt nicht!
8: Es gibt einen Zeugen. Ja. Niklas Berg. Zähle nebenan.
7: Raus hier, alle, sofort. Versiegeln Sie die Zelle.
1: Er hat mich gezwungen, ihm die Schlüssel zu geben.

0: Was ist so komisch?
1: Kabelbinder sieht aus wie so eine Hundeleine.
0: Ich bin nicht ihr Hund.
2: Sicher?
0: Ja. Warum haben Sie das getan? So kurz vor Ihrer Entlassung.
1: Rowitsch wurde ermordet.
0: Haben Sie ihn getötet?
1: Ja, zumindest wird man das so sagen, ja.
0: Das ist keine Antwort auf meine Frage.
1: Wie Sie fragen, ich antworte, so läuft das hier, oder was?
0: Ich sitze hier mit Ihnen alleine. Ich wüsste schon ganz gern, mit wem ich es zu tun habe.
1: Mit einem Vergewaltiger und Mörder. Sie haben meine Akte gelesen.
0: Und ich dachte, ich sitze hier mit jemandem, der mal in seinem Leben etwas Brutales und Grausames getan hat. Und der das auch weiß.

0: Anstatt sich mit diesem Wahnsinn hier alles kaputt zu machen.
1: Hätte ich das, ja? Ich als Häftling in einer Zelle neben einer Leiche und es gibt Zeugen? Frau Streiter hätte überlegt, ob sie mir nochmal 10 Jahre gibt oder ob sie mich für immer als Gast in ihrem Hotel behält.

0: Wie geht's jetzt weiter?
1: Mensch, können die Fragen jetzt auch mal aufhören? Wir verhandeln. Mädchen mit der Hundeleine, wir verhandeln.

0: Staatsanwalt vom Prinz.
1: Was zum Teufel ist hier los?
0: Das versuchen wir noch herauszufinden.
1: Können wir nicht hören, was gesprochen wird?
0: Es gibt nur eine Kamera, die auf den Tisch zeigt. In dem Raum unterhalten sich normalerweise die Häftlinge mit ihren Anwälten.
1: Wie konnte Kehl Rovic ermorden und dann noch eine Geisel nehmen?
0: Kehl sollte in wenigen Tagen entlassen werden. Mit einer derartigen Eskalation der Situation konnte niemand rechnen.
1: Warum ich? Was will er von mir?
0: Kehl wollte mit dem Staatsanwalt sprechen, mit dem Rovic gesprochen hat. Fragen Sie mich nicht, woher er das weiß.
1: Sagen Sie ihm, dass ich da bin.
2: Sehr gut. Komm mit. Schließ auf. Tür zu! Schnell!
1: Wie geht es Ihnen?
2: Mir geht's gut.
1: Ich würde gerne von Frau Lütgen-Johann persönlich hören, wie es ihr geht.
0: Mir geht's gut.
2: Uns geht's gut, danke.
1: Wir regeln das. Sie wollten mich sprechen, hier bin ich.
2: Eins vorneweg. Ich habe Rovic nicht ermordet.
1: Wer sagt denn, dass Rovic ermordet wurde?
2: Frau Lütgen-Johann hat eine Schlinge um den Hals. Und ein Messer direkt an ihrem Hals. Glauben Sie, es ist der richtige Zeitpunkt, mich jetzt anzulügen?
1: Also gut. Wenn Sie es nicht waren, wer war es denn dann?
2: Dieselben Leute, die Rovic Ihnen ans Messer liefern wollte. Sie wollten doch einen Deal mit ihm aushandeln. Jetzt bin ich Ihr neuer Geschäftspartner.
1: Welche Leute sollen denn das sein?
2: Die Namen sage ich Ihnen, wenn ich hier raus bin. Und in Sicherheit.
1: Warum nicht sofort? Im Gegenzug könnte ich dafür sorgen, dass Ihre Kurzschlussreaktion keine allzu großen Konsequenzen nach sich zieht.
2: Weil ich die Spielregeln jetzt bestimme. Rovic hat ihm vertraut und ist tot. Der Fehler wird mir nicht passieren, weil ich werde nämlich heute hier noch rausspazieren.
1: Wer sagt mir denn, dass Sie die Wahrheit sagen?
2: Das hat Ihnen keiner. Aber das ist das einzige Angebot, was ich Ihnen machen kann. Entweder ich komme hier heute noch raus oder keiner verlässt mir lebend diesen Raum. So, und jetzt raus. Raus. Kommt. Und Ihre Jacke. Über die Kamera damit.

0: Was glaubt er, wer er ist? Er nimmt seine Bewährungshelferin als Geisel und zum Dank lassen wir ihn zur Tür rausspazieren?
1: Wenn Kehl die Wahrheit sagt, dürfen wir uns diese Chance nicht entgehen lassen. Außerdem ist das der einzige Weg, Frau Lütgenjohans Leben zu retten.
0: Ach so. Um Frau Lütgenjohann geht es Ihnen auch noch?

0: Schon spielt in ihren Überlegungen überhaupt keine Rolle mehr. Mensch, der Killer hat gerade Menschen ermordet. Selbst wenn ich wollte, ich kann ihn gar nicht gehen lassen.
1: Er bestreitet den Mord.
0: Es gibt einen Zeugen, der das Gegenteil behauptet.
1: Sobald er zur Tür raus ist, lassen wir ihn keine Sekunde aus den Augen. Selbst wenn er uns entwischt, was ich nicht glaube, läuft er in ein paar Tagen der Fahndung in die Arme.
0: Und in der Zwischenzeit richtet er weiß Gott was an.
1: Heute Morgen wollten Sie ihn noch laufen lassen, weil er keine Gefahr mehr für die Gesellschaft darstellt.
0: Das war, bevor jemand ermordet oder eine Geisel genommen hat.
1: Ich kann Ihnen Rückendeckung geben.
0: Naja, wie lang denn? Bis auch Ihr Stuhl wackelt? Das SEK ist unterwegs. Ist deren Entscheidung, wie Sie mit der Situation umgehen?
1: Wenn Sie Kiel dem SEK überlassen, dann überlassen Sie mir wenigstens die Mordermittlungen. Vielleicht können wir ja beweisen, dass er tatsächlich unschuldig ist und ihn zur Aufgabe bewegen.
0: Ich werde ganz sicher nicht während einer Geiselnahme die Kripo Köln hier in meiner JVA herumspazieren und Ermittlungen durchführen lassen. Wir haben genug Ärger am Hals.
1: Ich kann Ihnen Rückendeckung geben.
0: Das hatten wir schon.
1: Oder Ihnen das Leben schwer machen, ganz wie Sie möchten.
2: Das Haus, in dem die Leichen gefunden wurden, das sollte gar nicht abgerissen werden.
3: Warum haben Sie es dann gemacht?
2: Ja, durch den Bau von der Kölner U-Bahn ist es so stark beschädigt worden, dass es nicht anders ging.
4: Was wäre Köln ohne seine U-Bahn? Hätten wir ja nur Fußball und Karneval. Obwohl, Fußball. Was hast du für uns?
3: Nicht viel. Beide Opfer sind seit mindestens 7, 8 Jahren tot. Vermutlich länger. Genau das weiß ich erst nach der osteologischen Untersuchung. Ich gehe davon aus, dass sie zu verschiedenen Zeitpunkten eingemauert wurden.
2: Das heißt, der Täter hatte freien Zugang zum Haus und konnte ungestört im Keller arbeiten.
4: Weißt du schon, ob Männlein oder Weiblein?
3: Zwei Frauen. Dem Knochenbau nach ungefähr im gleichen Alter, so um die 20.
2: Todesursache?
3: In beiden Fällen ein zerstörter Kehlkopf. Wahrscheinlich durch einen heftigen Schlag, Erwürgen oder Erdrosseln.
4: Also der Täter hat seine Opfer in Leichensäcke gesteckt, bevor er sie eingemauert hat. Bringt uns das weiter?
2: Warte auf.
3: Vielleicht.
4: Was ist denn das?
2: Verdammt nochmal, wie konnte denn sowas passieren?
3: So eine Art Stempel. Im Laufe der Jahre natürlich ziemlich verblasst.
4: Was? Ich werde der Spuse Bescheid sagen. Vielleicht können die was zaubern und den Stempel wieder sichtbar machen.
5: Freddy!
4: Was ist denn?
2: Franziska steckt in Schwierigkeiten.
6: Ich an ihrer Stelle, ich würde das Angebot annehmen.
7: Aufgeben? Klingt nach keinem guten Plan.
6: Das hat doch nichts mit Aufgeben zu tun.
7: Sondern mit was?
6: Aus der Situation, in die man geraten ist, das Beste zu machen.
7: Ja, eben. Das mache ich doch gerade.
6: Nein. Sie machen also nur schlimmer und viel, viel komplizierter.
7: Sind Sie wirklich so schlau?
6: Ja, das bin ich. Und ich kenne mich aus. Ich arbeite bei der Kölner Mordkommission.
7: Das haben Sie mir ja gar nicht gesagt bei unserem letzten Rendezvous.
6: Und deshalb kann ich Ihnen auch sagen, die werden Sie nicht einfach so gehen lassen. Verstehen Sie?
7: Der Staatsanwalt ist scharf auf meine Informationen. Und ich habe Sie. Ich meine, das ist 2:0 für mich.
6: Und die da draußen haben Zeit.
7: Ja, aber ich liege in Führung.
6: Noch?
7: Was heißt denn hier noch?
6: Herr Kehl, Sie wollen hier lebendig raus? Ich auch. Ich weiß, wie die da draußen ticken. Arbeiten Sie mit mir zusammen.
7: Sie haben Angst.
6: Jeder in meiner Situation hat Angst.
7: Aber ich werde Ihnen gar nichts tun. Halten Sie mich für den Täter?
6: Das weiß ich nicht.
7: Das ist doch scheiße. Nein, wir sollten doch ein Team sein, oder nicht? Man, nur Sie und ich. Sowas wie Buddies. Wir sollten doch jeder voneinander wissen, was er denkt und fühlt, oder?
6: Egal, was ich jetzt sage, ich kann nur verlieren.
7: Ja, Sie können nur gewinnen, wenn ich auch gewinne, ja.
8: Hauptkommissar Schenk, soll ich's buchstabieren, damit es schneller geht? S-C-H-E-N-K.
9: Vorname?
10: Ich glaub das jetzt nicht. Unsere Kollegin wird da drin als Geisel festgehalten und Sie nerven hier mit diesem Papierkram rum.
8: Alfred, soll ich es auch buchstabieren, oder?
10: A wie Arschloch, L wie Lahmarsch.
9: Es reicht, ja. Ich kann Ihre Ungeduld verstehen, trotzdem muss alles seine Ordnung haben.
10: Wie Sie meinen, Herr Justizvollzugsbeamter Bremer.
9: Martin.

0: zwei Mann auf dem Dach. Ihr macht die Grundsicherung und dann geht ihr in den Notzugriff.
1: Was ist denn da los?
2: Hey, einfach mal leise sein, ja?

0: Wie weit seid ihr?
1: Sichtkontakt negativ.
2: Gibt es eine zweite Kamera im Raum?
3: Nein.
2: Wie wird die Außenjalousie gesteuert?
3: Ich... keine Ahnung.
2: Wie funktioniert's hier?
3: Ganz normal, über einen Schalter.
2: Also elektrisch?
3: Ja.
2: Gut.

0: Ich nehme an, das SEK ist da. Macht sie das nervös?
1: Ich fürchte, Sie haben es immer noch nicht kapiert. Ich brauche Ihre neuen klugen Kommentare nicht. Es läuft alles so, wie ich sage.
2: Fangen Sie endlich an, Menschen zu vertrauen. Fühlen Sie sich jetzt besser? Da haben Sie mir wieder gezeigt, wer der Chef im Ring ist, was? Kiel, Ihnen läuft die Zeit davon. Was glauben Sie, wie lange die sich das da draußen angucken, ohne zu reagieren? Wir beide, wir wollen dasselbe. Solange Sie die Kontrolle haben, können die da draußen noch reagieren. Das heißt aber auch, dass Sie die Kontrolle über sich selber bewahren müssen. Sonst. Und ich kam hierher von Anfang an, um Ihnen zu helfen. Und das will ich immer noch. Vertrauen Sie mir.
1: Wenn Sie mich verarschen, oder die da draußen mich verarschen, muss ich Sie töten.
0: Versuchen Sie es nicht gleich nochmal.
3: Das pumpt sein Ego nur unnötig auf. Geben wir ihm noch etwas Zeit. Jonas, ich muss wissen, was sich da drin abspielt.
4: Okay. Tag. Wie geht's, Franziska?
5: Sie lebt. Das ist im Moment das Wichtigste.
4: Die Hauptkommissare Ballhoff und Schenk, Frau Streiter, Leiterin der JVA, und Herr Drolitsch vom SEK leitet den Einsatz.
3: Frau Lütgenjohn ist Ihre Kollegin. Hält sie den Druckstand?
5: Sie erträgt uns jeden Tag. Sie schafft das schon.
3: Haben Sie schon einen Plan, wie Sie unsere Kollegin da wieder rausholen wollen?
6: Im Augenblick ist die Situation ruhig. Wir haben alles soweit im Griff.
4: Kehl hat die Kamera mit einer Jacke abgedeckt.
7: Kann man hören, was gesprochen wird?
0: Nein, es gibt nur eine Kamera.
6: Wir sind blind und taub, aber wir arbeiten dran. Das hier wurde aufgezeichnet, bevor die Kamera verdeckt wurde.
3: Was hat sie denn da um den Hals?
6: Ein Kabelbinder.
0: Diese Kabelbinder gibt es in der Schreinerei. Kehl hat dort gearbeitet.
3: Und das Messer?
0: Wir wissen noch nicht, wie er an das Messer gekommen ist. Es könnte seit Wochen oder Monaten in seinem Besitz sein.
3: Herr Franziska sitzt da drin mit Mörder und Vergewaltiger, hat eine Schlinge um den Hals, wird mit dem Messer bedroht, einen Scheiß haben Sie im Griff.
6: Max. Herr Ballhoff, wenn die Situation Sie überfordert, was hier jeder verstehen kann, dann sollten Sie besser gehen. Ich kann mich nicht auch noch um Sie kümmern.
7: Wir sind keine Polizeischüler, Herr Kollege.
4: Wir verfolgen hier alle gemeinsam nur ein Ziel. Frau Lütgen-Johann unbeschadet aus diesem Raum zu bekommen, ja?

0: Mikro ist installiert, aber mit der Kamera kommen wir nicht unter der Tür durch.
1: Wir brauchen Sichtkontakt. Versucht die Jalousie über die Hauptverteilung unter Kontrolle zu bekommen.
0: Verstanden.

0: Was zum Teufel ist denn hier los? Der Kiel soll doch entlassen werden.
1: Kurz vor der Geiselnahme ist der Insasse Sergej Hovic ermordet worden. Kiel ist davon überzeugt, dass man den Mord anhängen will.
0: Steht er unter Verdacht?
1: Es gibt einen Zeugen.
0: Wie? Hier im Knast passiert ein Mord und jemand hebt sofort die Hand und sagt, der war's? Das ist hier wie Weihnachten und Ostern an einem Tag.
1: Ich möchte, dass Sie im Mordfall Hovic ermitteln.
2: Jetzt? Wenn Franziska als Geisel genommen wurde?
1: Möchten Sie lieber da sitzen und Däumchen drehen? Ein JVA-Beamter wird Sie begleiten. Das hat Frau Streiter zur Bedingung gemacht.
0: Warum denn der ganze Aufwand? Nehmen Sie irgendeinen Häftling, der gesteht und der Kiel gibt auf. Das war's.
1: Es hat hier in den letzten beiden Jahren 3 Ausbrüche gegeben. Aus dem Grund wurde der Leiter der JVA entlassen und Frau Streiter eingesetzt.
2: Was hat das mit dem Mord zu tun?
1: Wir müssen davon ausgehen, dass die Ausbrecher Hilfe von innen hatten. Anders wäre es nicht möglich gewesen.
2: JVA-Beamte?
1: Beamte, Häftlinge, vermutlich beides. Hovic wollte uns Namen nennen. Kiel bietet uns den Namen, die Hovic nennen wollte, im Tausch für seine Freiheit.
2: Woher hat er die? Oder sind die im Knast allgemein bekannt?
1: Ich weiß es nicht. Aber nach Hovics Ermordung ist das die einzige Spur, die wir haben.
0: Sie wollen, dass wir den Mord an Hovic aufklären, damit Sie wissen, wer hinter den Ausbrüchen steckt? Was mit Franziska? Spielt die überhaupt noch eine Rolle oder fällt die jetzt unter die Rubrik Kollateralschlags?
1: Das eine bedingt das andere. Aber mir zu unterstellen, dass Frau Lütgen Johanns Sicherheit nicht an erster Stelle steht, das ist einfach nur Schwachsinn. Ich habe in letzter Zeit mehrfach bewiesen, dass meine Leute immer an erster Stelle stehen. Sie eingeschlossen, Herr Ballauf.
0: Ja, ist ja gut. Tut mir leid.
1: Wenn wir den wahren Täter finden, dann muss Kiel nicht befürchten, wegen Mordes verurteilt zu werden. Und er hat ein Druckmittel weniger gegen uns in der Hand, wenn der Täter den Namen nennt, die ich wissen will.
2: Dann blieb ihm nur noch Franziska.
0: Wie sollen wir denn in so kurzer Zeit einen Mord aufklären? Lassen Sie den Kerl laufen, wir schnappen den schon, sobald Franziska in Sicherheit ist.
1: Habe ich vorgeschlagen, die Streiter lehnt ab.
0: Dann gehen Sie eine Etage höher.
1: Das werde ich, aber das kostet Zeit.
2: Ach, am Ende lehnt sich von denen doch keiner so weit aus dem Fenster. Die überlassen die Angelegenheit dem SEK.
1: Hovic Mörder zu finden, ist im Moment unsere einzige Option.
3: Egon, kannten Sie Hovic?
4: Ist besser, wenn man sich hier drin um seinen eigenen Kram kümmert.
5: Alles eine Frage der Balance zwischen Kontrolle und Unterwerfung.
3: Wobei Ihnen mehr die Kontrolle liegt. Will man Ihnen den Mord absichtlich in die Schuhe schieben oder waren Sie einfach nur zum falschen Zeitpunkt am falschen Ort?
4: Keine Ahnung. Spielt das jetzt noch irgendeine Rolle?
3: Sie müssen noch eine Vermutung haben. Bei aller Balance. Hatten Sie mit irgendjemandem Streit in letzter Zeit?
4: Ich stand kurz vor meiner Entlassung. Da läuft man hier rum wie auf rohen Eiern.
3: Woher wussten Sie eigentlich, dass Hovic mit der Staatsanwaltschaft spricht?

0: Haben Sie eigentlich einen Freund oder einen Ehemann? Irgendjemand, der es Ihnen richtig besorgt? Oder sind Sie solo?
1: Das spielt hier keine Rolle.
0: Sie fragen mich, ich frage Sie.
1: Ich frage Sie, um rauszukriegen, was hier passiert ist. Wer Sie zum Buhmann macht.
0: Fickt er Sie gut?
1: Das interessiert Sie doch gar nicht.
0: Wissen Sie, einige Frauen stehen drauf, wenn man ihnen dabei den Hals ein bisschen zudrückt. Nur so ein bisschen. Sie auch? So ganz leicht?
1: Es geht den Scheißdreck an!
0: Sehr gut. Das war echt immer eine Reaktion. Wirklich. Das gefällt mir sehr. Sie waren richtig wütend.
1: Schön, dass Sie Spaß haben.
0: Das hat nichts mit Spaß zu tun. Ich wollte nur sehen, ob Sie reagieren und vor allen Dingen, wie Sie reagieren, wenn man Sie privaten Kram fragt, so wie Sie mich fragen. Das bringt euch Frauen aus dem Konzept, nicht? Das treibt euch in die Enge.
1: Konzentrieren Sie sich aufs SEK, nicht auf mein Privatleben.

0: Gebäudepläne sind das reinste Chaos.
1: Die JVA wurde mehrfach umgebaut und renoviert.
2: Chef, die Verbindung steht.
3: Warum wollten Sie einem vergewaltigten Mörder wie mir helfen?
1: Sie wurden mir zugeteilt.
4: Ja, aber Sie hätten ja auch Nein sagen können. Das hätten Sie nicht. Sie stehen drauf.
3: Anstatt einsam und alleine nach Hause zu gehen, treffen Sie sich lieber hier mit dem Vergewaltiger und Mörder, damit Sie morgen was in der Kantine zu erzählen haben.
5: Ich glaube, Sie haben da ganz falsche Vorstellungen, Herr Kerl.
1: Ich habe jeden Tag mit Mördern zu tun. Wir sind nicht so spannend.
4: Jetzt schon.
3: Wer sind die beiden?
1: Sie müssen da sofort rein.
0: So weit sind wir noch nicht.
5: Ich konnte ihn nicht sehen.
4: Wer sind die beiden Männer dort? Mit wem spricht der Staatsanwalt?
0: Schafft die drei sofort ins Gebäude.
1: Das sind meine beiden Kollegen. Hauptkommissar Berloff und Schenk.
4: Mordkommission. Und Johann, würden Sie sich bitte wieder hinsetzen?

0: Ich möchte gern Staatsanwalt von Prinz sprechen.
1: Sie können auch mit mir über alles reden. Mein Name ist Drolitsch, ich leite diesen Einsatz. Wie geht es Frau Lütgen, Johann?
2: Brauchen Sie irgendwas? Essen, trinken?
0: Richten Sie diesem Arschloch von Staatsanwalt aus, er solle sich an seine Abmachung halten. Weil wenn nicht, halte ich mich auch nicht an meine.

0: Baloff und Schenk versuchen, den wahren Täter zu finden.
1: Dann brauchen Sie keine Verurteilung mehr zu befürchten.
2: Ja, klar. Und die Beamten der JVA unterstützen Sie dabei. Für wie dumm halten Sie mich eigentlich?
1: Wollen Sie damit sagen, dass Beamte der JVA mit Rovichs Tod zu tun haben?
2: Ich habe mich vielleicht nicht klar genug ausgedrückt.
3: Ich würde jetzt gerne die Haftanstalt verlassen. Und zwar umgehend.
1: Glauben Sie mir, ich arbeite daran, aber...
2: Ich gebe Ihnen noch eine Stunde.
4: War die Spurensicherung schon da?
3: Sie wissen doch, was gerade hier los ist. Der Raum wurde so gelassen, wie er war, und dann versiegelt.
4: Die Leiche muss sofort in die Rechtsmedizin.
5: Ich sag von Prinz Bescheid.
1: Ja.
0: Die Leiche muss umgehend in die Rechtsmedizin. Das geht nicht. Wie stellt ihr euch das vor?
1: Die Spurensicherung muss erst den Tatort sichern, sonst haben wir kaum verwertbare Beweise vor Gericht.
5: So lange können wir nicht warten. Wir müssen mehr über den Mord erfahren. Und Informationen kriegen wir nur über die Leiche.
4: Wer konnte sich zum Tatzeitpunkt denn hier aufhalten?
3: Es war Mittag. Es sind alle Zellentüren offen.
4: Die Gefangenen haben fest abgestecktes Territorium. Das wird doch sofort auffallen, wenn sich einer im Revier des anderen bewegt. Ich brauche eine Liste von Ihren Mitarbeitern, die

0: zum Tatzeitpunkt hier gearbeitet haben.
1: Auf meine Kollegen kann man sich verlassen.
0: Gut so. Liste hätte ich trotzdem gerne.
1: Glauben Sie ihm? Na, Kehl, dass er unschuldig ist.
0: Werden die Ermittlungen zeigen.
2: Wie hat Kehl denn reagiert, als er uns gesehen hat?
3: Er gibt uns noch eine Stunde.
2: Er will ja nicht, dass wir den Mörder finden?
3: Er hat Angst. Er will nur noch hier raus, was anderes interessiert ihn nicht mehr.
2: Ein Grund mehr, den offiziellen Dienstweg zu verlassen. Also sorgen Sie dafür, dass die Leiche so schnell wie möglich in die Rechtsmedizin kommt.
3: Ich werde sehen, was ich tun kann.
2: Okay.
0: Da ist viel zu wenig Blut am Bett und an den Wänden. Wenn man diese riesen Blutflecke auf dem Boden beachtet.
2: Vielleicht lag er schon auf dem Boden, als er erstochen wurde.
0: Und da hat er sich nur abgestützt, falls das sein Handabdruck ist.
2: Ohne Ergebnis der Rechtsmedizin können wir uns das meiste hier nur zusammenraten.
0: Was sagt vom Prinz?
2: Er versucht alles. Hat denn niemand bemerkt, dass ein Stechbeitel fehlt?
1: Die Werkzeuge werden von uns jeden Abend kontrolliert. Also der Stechbeitel muss heute irgendwann im Laufe des Tages entwendet worden sein.
0: Na, guck mal einer an. Da kleben sogar noch Haare dran, das ist ja lecker.
2: Hättest du mal was Anständiges gelernt. Also Rovic betritt seine Zelle, der Täter erwartet ihn und sticht zu. Sie war noch mit im Raum, als Kehl unsere Kollegin angegriffen hat.
1: Ich habe schon meiner Chefin gesagt, dass ich alles versucht habe. Kehl wusste doch, dass man die Leiche findet. Und als der Alarm ausgelöst wurde, da hat er uns überrascht. Der hatte ein Messer am Hals von ihrer Kollegin. Was hätte ich machen sollen?
2: Hatte er Blut an seiner Kleidung?
1: Was?
2: Wenn der Täter dem Opfer in den Hals gestochen hat, dann muss er Blut an den Händen und seiner Kleidung gehabt haben.
1: Nein. Nein, ich habe kein Blut gesehen.
2: Wo ist denn Kehls Zelle?
1: Gegenüber gleich.
2: Also der Täter kommt aus einer fremden Zelle und läuft mit Blut an der Kleidung quer durch den Knast an allen anderen Häftlingen vorbei. Kann er sich ja gleich ein Schild malen und ummengen. Hallo, ich war's.
0: Wo ist denn die Zelle vom Zeugen?
1: Von Berg. Hier nebenan.
0: Und hat der Berg auch die Möglichkeit, an so einen Stechbeutel ranzukommen?
1: Der arbeitet wie Kehl auch in der Holzwerkstatt, ja.
2: Wir brauchen Beweismitteltüten. Habt ihr sowas hier?
1: Muss ich nachfragen, aber ich soll sie hier nicht alleine lassen.
2: Die Häftlinge sind alle in ihren Zellen. Von mir aus schließen sie uns auch ein, bis sie zurück sind.
1: Naja, ist okay.
2: Also ein Angriff von vorn, in dieser engen Zelle?
0: Der Rovic ist so ein taffer Kerl, außerdem hat er mit der Staatsanwaltschaft geredet. Der war doch übervorsichtig.
2: Also hat man nur eine Chance, wenn das Opfer dem Täter vertraut. Und Rovic hat hier niemandem mehr vertraut.
0: Oder? Der Täter hat hier gestanden.
2: Aha. So. Rovic kommt rein.
0: Der Täter ist hinter ihm und sticht sofort zu.
2: Ja, er rutscht ab, stützt sich auf, fällt hin.

0: Meinen Sie, die können uns hören?
1: Vermutlich.
0: Wir haben bestimmt irgendwo ein Mikro.
2: Ich habe mal gelesen, dass man über die Vibration in der Scheibe, durch die Schallwellen, die wir beim Sprechen verursachen,
0: können die alles mithören. Das ist doch irre, oder?
3: Hallo? Hallo?
4: Danke.
2: Ja, vermutlich wollen die ja gar nicht mit uns reden.
1: Sie wissen ganz genau, dass eine Stunde nicht ausreicht, um sie hier rauszukriegen.
0: Gut. Dann muss ich wohl etwas überzeugender sein. Ich könnte die Schlinge so fest zuziehen, dass sie keine Luft mehr bekommen.
2: Würde euch das motivieren, eure Ärsche zu bewegen?
1: Was machen Sie denn, wenn Sie draußen sind?
0: Naja, das mit dem Minijob, glaube ich, kann ich. Ich würde erstmal laufen. So schnell es geht.
1: Wohin?
0: Straße runter.
1: Und dann?
0: Rechts ab.
1: Da steht eine Streife.
0: Dann links ab.
1: Zielfahndung.
0: Dann stoppe ich und sage, hören Sie
1: mal. Herr Kehl. Herr Kehl. Sie haben Ihre Strafe abgesessen wegen Mordes und Vergewaltigung. Hier geht's jetzt nur noch um die Geiselnahme. Sie haben Informationen für die Staatsanwaltschaft. Und das hier war eine extreme Situation für Sie. Ich bin kein Richter, aber mit etwas Glück sind das vielleicht 2, 3 Jahre?
0: Ja, die ich erstmal überleben muss.
1: Der Staatsanwalt unterschätzt die Gefahr kein zweites Mal. Glauben Sie mir, Ihnen wird nichts passieren. Sie wollen doch nicht sterben, oder? Ich auch nicht. Sie müssen also verhandeln.
0: Sollten Sie nicht etwas motivierender sein? Nicht so destruktiv?
1: Ich sage Ihnen, wie es ist, ohne Sie zu belügen. Ich habe Ihnen gesagt, Sie können mir vertrauen.
0: Ich habe 10 Jahre gewartet. Ich war so knapp davor. Ich muss hier raus. Ich drehe sonst durch.
1: Worauf? Worauf haben Sie gewartet?
0: Meine Freiheit. Ich habe auf meine Freiheit gewartet.

0: Warum reden Sie nicht mit ihm?
1: Er muss mit mir sprechen wollen. Das Problem bei Kabelbindern ist folgendes. Sie lassen sich zwar sehr leicht enger zusammenziehen, aber man kann sie dann nicht mehr lösen. Dieses Modell ist in seinem Kern metallverstärkt. Das heißt, mit einem Messer, wie er es hat, wird er den kaum durchtrennen können. Dafür bräuchte er so etwas.
2: Das heißt, selbst wenn Kehl wollte, könnte er Frolken Johann nicht davon befreien.
1: Wenn er einmal zugezogen hat, war es das. Dann gibt's kein Zurück.
0: Wenn Kehl Frolken Johann damit stranguliert, wie viel Zeit bleibt dann noch?
1: Eine Minute, 30 Sekunden.
0: Müsste doch reichen.
2: Wozu?
0: Die Tür aufzubrechen und Kehl zu überwältigen.
2: Sie können doch nicht einfach da reinspazieren.
0: Ich habe gerade gehört, was er gesagt hat. Tick-Tack, Tick-Tack. Oder haben Sie einfach nur Angst um Ihren wertvollen Zeugen?
2: Wenn Kehl kräftig genug zuzieht, dann bleiben Frau Lütgen-Johann keine 30 Sekunden, nicht einmal mehr drei.
1: In diesem Punkt muss ich Staatsanwalt von Prinz recht geben. Ganz gleich, wie schnell der Zugriff erfolgt. Zieht Kehl mit aller Kraft zu, wenn wir stürmen, dann kann er der Geisel den Kehlkopf oder das Zungenbein brechen. Die Halsschlagader kann gequetscht werden oder eine Mischung aus allem. Das heißt, selbst wenn der Notarzt sofort zur Stelle ist, sind ihre Überlebenschancen äußerst gering.
3: Der Kerl, der Franziska in seiner Gewalt hat, der gilt als Hauptverdächtiger. Bestreitet aber, der Täter zu sein. Was habt ihr bis jetzt?
4: Ja, so gut wie nix. Deshalb tu uns den Gefallen und guck dir die Leiche so schnell wie möglich an, ja?
3: Was glaubst du, was ich hier mache? Tatortfotos?
4: Die haben wir.
3: Was ist mit der Spurensicherung?
4: Gibt's diesmal keine.
3: Oh, Mann, Mann, Mann.
4: Melde dich, egal was du findest. Du meldest dich bitte sofort, ja?
3: Wie geht es von Siska?
4: Irgend so ein Arschloch hat ihr eine Schlinge um den Hals gelegt und bedroht sie mit dem Messer. Wie wird's ihr da schon gehen?

0: Ja, Sie können ja nicht einfach so meine Zelle durchsuchen, oder?
1: Wir schauen uns nur ein bisschen um, stottern nicht, okay?
0: Ich hab nichts gemacht.
2: Sie sind Zeuge in einem Mordfall. Wie wird man denn so ein wichtiger Zeuge hier im Knast?
0: Hm? Ich hab was gehört. Aus Roberts Zelle. Dann bin ich rüber, hab ich ihn gesehen. Er lag tot auf dem Boden.
2: Hat ein Kampf stattgefunden. Was haben Sie denn gehört?
0: Weiß nicht, so komische Geräusche. Stimmen.
2: Stimmen? Hm? Achso, dann haben Sie sich gedacht, ich gehe mal schnell rüber und mische mich da ins Gespräch ein.
0: Ja, es waren laute Stimmen, wie in so einem Streit.

0: War die Tatwaffe?
1: Das weiß ich doch nicht. Ich hab versucht, da gleich wieder wegzukommen.
0: Ach, da haben Sie gar nicht gesehen, wie Kehl zugestochen hat.
1: Nee, aber der stand doch direkt vor ihm.
0: Und hat er Sie gesehen?
1: Ja, und ich bin aber gleich wieder zurück in meine Zelle.
0: Und ist er Ihnen gefolgt, die paar Meter?
1: Nee.
0: Freddy, wärst du ihm gefolgt?
2: Aber hallo, der einzige Zeuge? Da will man doch sicher gehen, dass er den Mund hält.
1: Ja, der hat ja weiß Gott andere Probleme in dem Moment, oder?
0: Nein. Sie sind das Problem. Einzige Zeuge.
1: Na, er hatte vielleicht Glück, keine Ahnung. Vielleicht ist noch jemand gekommen. Ich habe keine Ahnung. Ich versuche ihr zu helfen und zum Dank werde ich angeschissen, oder was?
2: Schon mal über Flucht nachgedacht?
1: Nee.
0: Warum nicht?
1: Die würden mich da eh kriegen. Und wenn nicht, was soll ich denn machen?
3: Jorowitsch ist Ihr direkter Nachbar. Der kennt doch Leute, die sowas organisieren.
1: Davon weiß ich nichts.
0: Ach, Sie wussten gar nicht, dass der Jorowitsch mit der Staatsanwaltschaft reden wollte? Ist aber ganz schön hart hier, ne? Das geht ja auf die Dauer aufs Kreuz, ne?
1: Ich hab noch 4 Jahre.
2: Sie haben Ihre Tochter umgebracht.
1: Das war ein Unfall. Meine Frau hat das behauptet, die hat mich zum Mörder gemacht. Mein Kleiner hat die ganze Zeit geschrien, ich habe sie nur versucht zu beruhigen. Ich wollte sie schütteln, damit sie wieder ruhig ist.
3: Man wird ja für viel Scheiße, die man baut, hier im Knast bewundert. Aber ein Kind umbringen? Ein Baby?
2: Jorowitsch hat da auch Familie, einen Sohn.
1: Ja, kann sein, weiß ich nicht.
2: In der Zelle hängen die Fotos.
3: Der hat ihnen das Leben zur Hölle gemacht, stimmt's?
1: Sie glauben doch nicht, dass ich Jorowitsch. Mann, der hat mich platt gemacht, bevor ich einen Piep sagen kann.
3: Wenn Sie den Stechbeitel, mit dem Jorowitsch ermordet wurde, nur ein einziges Mal in der Hand gehabt haben, dann können wir Ihnen das beweisen.
1: Ich arbeite ständig mit so einem Werkzeug, das beweist gar nichts.
3: Ja, aber irgendwie muss man so einen Stechbeitel ja aus der Werkstatt rauskriegen, ne? Zum Beispiel am Körper. Guck mal hier. Ist alles dran. Holzreste, Hautpartikel, Haare.
2: Wir können Ihnen jetzt einen Vortrag über DNA halten.
3: Aber es muss doch nicht sein, oder?
1: Okay, ich habe Jorowitsch den Stechbeitel besorgt, aber ich habe ihn nicht umgebracht.
2: Wann?
1: Heute Mittag.
2: Wozu?
1: Na, da frage ich doch nicht nach. Der sagt, was ich machen soll, das tue ich. Punkt.
2: Sonst wäre Jorowitsch böse geworden.
1: Ja, auf die Fresse gehauen hat er mir trotzdem.
4: Ihre Mutter hat sich gemeldet. Frau Streiter hat mit ihr telefoniert.
5: Und was will sie?
4: Sie will, dass Sie in Haft bleiben.
5: Ihre Schuld, dass ich hier gelandet bin. Eigentlich müsste sie hier sein, nicht ich.
4: Sie sind immer noch wütend auf Ihre Mutter, nicht wahr?
5: Die sind immer noch da. Diamant extra. Wahrscheinlich gibt es die Kippen gar nicht mehr.
4: Das ist grausam, was Ihre Mutter Ihnen angetan hat.
5: Möchten Sie Details? Machten Sie das an? Sie haben keine Ahnung, wie sehr ich meine Mama hasse.
4: Musste die Frau, die Sie vergewaltigt haben, deswegen sterben?
5: Ich lag schon auf der Couch. Das können Sie sparen.
4: Haben Sie Angst, dass es wieder passiert?
5: Ganz dünnes Eis, Mädchen. Ganz dünnes Eis.
4: Okay, Sie schaffen das. Mit der richtigen Hilfe an Ihrer Seite schaffen Sie das. Ich glaube an Sie. Aber dafür müssen Sie mit der Staatsanwaltschaft verhandeln.
0: Wie lange braucht ihr noch mit der Außenjalousie?
6: Hier herrscht das totale Chaos.
7: Und ist so gut wie nichts richtig dokumentiert.
6: Das wird die Suche im Heuhaufen.
8: Sie denken, Sie haben mich durchschaut, ne? Wissen wir hier oben Ticker, ne? Weit gewählt, Mädchen. Weit gewählt.
4: Ich muss mich entschuldigen. Es tut mir leid, dass ich Sie provoziert habe. Es tut mir leid.
5: Okay. Ihr wollt Spielchen spielen? Okay.
8: Gut, spielen wir Spielchen. Arschlöcher!

0: Mach weiter.
1: Sergej Rovic, 46 Jahre alt. War 14, als er mit seiner Familie aus Moskau nach Deutschland gekommen ist. Hat dann hier Karriere gemacht. Raub, Erpressung, Körperverletzung.
0: Wofür hat er eingesessen?
2: 7 Jahre wegen Totschlag, Zuhälterei.
1: Hätte noch ein knappes Jahr vor sich.
0: Hey, Kehl und Rovic, die hatten noch beide das Ziel vor Augen. Da bringt man sich doch nicht gegenseitig um.
1: Gab's denn kurz vor dem Mord Krach zwischen den beiden?
2: Nicht, dass ich wüsste, aber die fangen hier ja wegen jedem Furz an zu streiten auf so engem Raum.
0: Doc, was gibt's?
3: Das ist nicht viel, aber ich kann euch schon mal einen ersten Eindruck vermitteln.
4: Der Täter hat nur einmal zugestochen. Von hinten rechts. Der Stich ging sehr tief und hat die Halsgefäße durchtrennt. Ja, und lag auf dem Bauch, als er starb.
0: Ja, das deckt sich ja mit den Angaben, wie er gefunden wurde. Sag mal, kannst du schon abschätzen, wie groß der Täter war?
4: Höchstens 1,80, aber von kräftiger Statur.
0: Dann hat Kiel die passende Größe, Berg nicht.
3: Wer ist Berg?
0: Ein Verdächtiger, den wir jetzt von der Liste streichen können.
5: Halten Sie mal.
3: Und ich habe
4: Rückstände von einer Art Puder in seinem Gesicht gefunden, zur Spuse geschickt und Druck gemacht.
3: Kann ich sonst noch was für euch tun?
4: Es macht mich verrückt, hier nur zu warten.
0: Mach einfach nur deine Arbeit, ja? Damit hilfst du Franziska im Moment am meisten weiter. Und wenn irgendwas sein sollte, dann melde ich mich bei dir.
1: Wie haben sich denn Rovic und Niklas Berg verstanden?
2: Berg war sein Laufbursche.
1: Laufbursche oder mehr?
2: Gefickt hat er ihn nicht, soweit ich... Obwohl... Aber er hat ihm regelmäßig ein paar verpasst.
1: Wie lange hält denn Anna wie Berg diese Demütigung aus?
2: Ich glaube nicht, dass er den Mumm dazu hatte, Rovic abzustechen.
0: Und seine Freunde? Haben die einen Mumm dazu?
2: Berg hat sein eigenes Baby umgebracht. Dem hilft hier keine Sau.
0: Berg kommt von der Körpergröße nicht in Frage.
1: Aha.
0: Und?
1: Nichts. Kein Blut. Das wär's hier.
6: Sie haben im Gefängnis, in all den Jahren, alles dafür getan, um draußen ein normales Leben führen zu können. Sie haben gelernt, damit umzugehen. Sie sind stärker als dieses Gefühl. All diese Wut in ihnen, der Hass. Herr Kehl, lassen Sie nicht zu, dass Ihre Mutter gewinnt.
5: Also bis jetzt deutet alles darauf hin, dass Kehl unschuldig ist. Es gibt keine Spuren, die auf ihn weisen. Und er hatte kein Motiv.
7: Was ist denn mit diesem Berg?
5: Berg hat Rovic den Stechbeitel besorgt. Aber er kann nicht der Täter sein.
7: Aber warum hat er Kehl verraten? Damit hat er doch erst auf sich aufmerksam gemacht.
5: Er wurde unter Druck gesetzt.
7: Haben Sie schon eine Vermutung von wem?
0: Derselbe, der Rovic in Angst und Schrecken versetzt hat. Und sonst hat der sich ja nicht auf den Deal mit der Staatsanwaltschaft eingelassen.
8: Sie sind doch einer von denen. Warum helfen die Ihnen nicht?
6: Der Preis ist noch zu hoch, sie gehen zu lassen. Tick, tack, tick, tack, tick, tack.
5: Was wollte Rovic denn eigentlich als Gegenleistung?
7: Die restliche Zeit in einer anderen JVA absitzen und anschließend zusammen mit seiner Familie ins Zeugenschutzprogramm.
5: Sie wussten von Anfang an Bescheid und nehmen ihn nicht in Schutzhaft.
7: Außer Andeutungen hat der Rovic nichts geliefert. Wir waren mitten in den Verhandlungen mit seinem Anwalt.
5: Also lässt man ihn zappeln.
7: Wir sind keine Samariter. Und Rovic war vor allen Dingen kein Engel.
5: MK3 Schenk hier. Ich bräuchte meinen Kollegen von der Abteilung für Bandenkriminalität.
0: Was mit den JVA-Beamten?
7: Ach so, ja. Das ist eine Liste der Beamte, die während der Tatzeit anwesend waren.
0: Ach, guck mal einer an. Da steht ja auch unser Freund von der Eingangspforte drauf. Was hat denn Justizvollzugsbeamter Bremer hier zu suchen?
7: Der hat Franziska Frau Lütgen-Johann zu Frau Streiter gebracht.
0: Wie viele JVA-Beamte wussten denn von Rovic Kontakten zur Staatsanwaltschaft?
7: Nur die Streiter und ich.
0: Der wurde zu Ihnen gebracht?
7: Unter höchster Geheimhaltung.
0: Macht trotzdem eine Menge Papierkram.
7: Wenn einer von denen auf beiden Listen steht, sollten wir uns den genauer ansehen.
0: Diese Pläne taugen nichts.
6: Okay, Mann,
8: Können Sie mal bitte aufhören, mich verstehen zu wollen, ja? Das haben die Psychos auch schon die ganzen Jahre versucht.
6: Hat sie offensichtlich nicht verstanden. Vielleicht, weil die Ihnen nie so nah waren wie ich Ihnen jetzt.
9: Wie weit seid ihr mit der Verkabelung? Wir brauchen freies Schussfeld.
6: Ich werde Sie nicht gehen lassen, Herr Kerr.
8: Sie? Ich glaube, Sie verwechseln da was.
6: Ich würde mir das nie verzeihen.
9: Was zum Teufel macht die da? Bereit machen für Zugriff?
8: Sie wissen genau, dass die alles mithören können, ja? Und erzählen hier so einen Scheiß. Dass ich nur wieder raus will, um irgendwelche Frauen zu vergewaltigen.
6: Frauen? Gleich mehrere?
1: Ja. Rovic war draußen eine große Nummer. Seit er hier einsitzt, hat er einen Großteil seiner Geschäfte abgegeben.
0: Freiwillig?
1: Das meiste hat ein Kölner Motorradclub übernommen, den man allerdings eher als kriminelle Vereinigung bezeichnen darf. Die Rough Riders.
10: Herr Kalczyk?
8: Warum sollte ich denn das tun? Weil mir eine nicht genug ist?
6: War es denn nur eine?
9: Gut, Standby.
8: Durch die Tür kommt, dann schneide ich ihr die Kehle durch. Und dann bringe ich sie um.
0: Was ist das? Was soll ich damit? Um die Stempel auf den Leichensäcken kümmern sich Ballauf und Schenk, sobald sie wieder im Büro sind. Okay, auf meinen Schreibtisch.
11: Ich kann Ihnen gerne die Kontaktdaten von meinem Anwalt und meinem Steuerberater geben. Die Geschäftsübernahmen von Herrn Rovic sind rechtlich und steuerlich einwandfrei.
0: Und warum haben Sie Rovic umgebracht? Wo es doch so ein guter Geschäftspartner war?
11: Ich habe Rovic nicht getötet. Ich weine ihm aber auch keine Träne nach.
1: 7 Jahre haben Sie noch vor sich?
11: Noch ein weiteres Verfahren haben halt. Bringt vielleicht noch mal 3, 4 Jahre.
1: Klingt, als wären Sie stolz drauf.
11: Soll ich deswegen weinen? Oder den Herrn Justizvollzugsbeamten in den Arsch kriechen, oder was?
0: Rovic hat es gemacht. Er hat mit der Staatsanwaltschaft geredet.
11: Er hat da nichts anderes verdient.
0: Wie lange haben Sie noch? 7 Jahre, 10 Jahre, 11 Jahre? Ich kann mir nicht vorstellen, dass Ihre Freunde draußen so lange auf Ihren Präsidenten warten.
11: Die tun, was ich sage. Auch noch in 10 Jahren.
0: Ja, klar. Die Erde ist eine Scheibe. Wir wissen doch beide, dass Sie gerade missgeredet haben, oder?
1: Sie wollten Ihren Aufenthalt hier verkürzen. Und Rovic wollte Sie an die Staatsanwaltschaft verraten.
11: Sie glauben, dass ich mit Rovic über sowas sprechen würde? Vorher hacke ich mir mein linkes Ei ab.
0: Rovic hat Angst gehabt. Hat sich bedroht gefühlt.
11: Ja, das Gefühl kenne ich. Dreimal am Tag. Wenn die Kantine ihre Tore öffnet.
0: So, jetzt hör mir mal zu. Das ist mir scheißegal, wer hier drin wen absticht. Hier geht's um das Leben unserer Kollegin. Also nochmal, wer hat Rovic umgebracht?
11: Wenn ich Rovics Zelle betrete, dann nur mit einer Kalaschnikow in der Hand. Und da ich die nicht habe...
0: Was muss ich tun, damit Sie mit mir reden? Sie verlegen lassen? Vorher überall erzählen, dass Sie ein pädophiles Dreckschwein sind? Oder Ihren Freunden erzählen, dass Sie für uns als Spitzel arbeiten?
11: Das nimmt Ihnen nur keiner ab.
0: Das wird man mir abnehmen, mit Sicherheit. Wir beiden können ja mal für 10 Minuten runter auf den Hof gehen. Mal gucken, wer das alles sieht.
10: Also, wovor hatte Rovic Angst?
11: Wir haben einen Großteil von Rovics Geschäften übernommen. Dafür sind seine Frau und sein Sohn gesund und munter. Aber Leute aus Rovics alter Heimat sind offensichtlich der Meinung, dass er die falschen Prioritäten gesetzt hat.
2: Wir bekommen ständig neue Häftlinge. Keine Ahnung, wer da mit wem Ärger hat.
0: Wann werden denn die nächsten Häftlinge in die JVA verlegt?
2: Morgen.
0: Deswegen hat Rovic sich die Waffe besorgt.
8: Ich komme nicht raus. Die lassen mich nicht gehen.
6: Nein. Geben Sie auf.
8: Nach dem Kampf, den du mir geliefert hast? Komm schon. Wäre doch schade.
12: Die Situation hat sich wieder beruhigt. Wir müssen Kehl nur dazu bringen, uns etwas mehr Zeit zu geben.
6: Haben Sie eben nicht zugehört? Kehl wird niemals freiwillig aufgeben. Wir müssen ihn dazu zwingen.
11: Okay, wir sind soweit.
12: Sie wollen um jeden Preis Blut sehen, was?
6: 3 Ausbrüche in den letzten 2 Jahren. Jetzt ein Mord und eine Geiselnahme. Ich werde nicht zulassen, dass wir hier die Kontrolle verlieren.
0: Die verlieren wir, aber wenn Sie sich weiter anschreien, anstatt konstruktiv an dem Problem zu arbeiten. Wir können die Jalousie jetzt öffnen. Die Möglichkeit auf einen finalen Rettungsschuss besteht. Meine Leute sind vorbereitet, ein Notarzt ist bereit, aber dennoch ist das Risiko für die Geisel nach wie vor extrem hoch.
6: Also geht es doch letztendlich darum, wie weit wird Kehl im Ernstfall gehen? Ihre Leute halten ihn doch für unschuldig.
12: Vieles deutet darauf hin, ja.
6: Also wenn er Rovic nicht ermordet hat, wenn er unschuldig ist, dann hat er zu viel zu verlieren. Dann wird er nicht, wenn es drauf ankommt, bis zum Äußersten gehen.
12: Darauf wollen Sie setzen, ja?
6: Haben Sie eine bessere Idee?
8: Verbinde du mir die Hand. Verbinde mir die Hand. Bleib unten. Bleib unten.

lasse ich mich von der Frau fast abstechen. Boah, schöne Scheiße. Auf dich muss man aufpassen, Mädchen. Okay, gib her.

0: Der Rovitsch weiß, dass einige von seinen Moskauer Freunden bald hierhin verlegt werden. Und das dann richtig ungemütlich für ihn wird. Also wendet er sich an die Staatsanwaltschaft, damit die ihn hier rausholen.
1: Aber von Prinz lässt ihn am langen Arm verhungern. Also besorgt er sich eine Waffe, damit er sich selbst verteidigen kann.
0: Ja, und er wird, Ironie des Schicksals, genau mit dieser Waffe umgebracht. Aber wie zum Henker passt das jetzt mit dem Kehl zusammen? Und was hat das mit den Ausbrüchen der letzten 2 Jahre zu tun?
1: Der Katschak hat doch gesagt, dass er ohne Waffe Rovitschs Zelle nicht betreten würde.
0: Lötje hat das aber gemacht. Und hat genau diese Waffe benutzt.
1: Weil er gewusst hat, dass sie dort liegt.
2: Was ist jetzt schon wieder?
3: Sie klauen für Rovitsch eine Waffe und eine Stunde später wird er damit umgebracht.
2: Pech.
3: Pech?
0: Wem hast du davon erzählt?
2: Rovitsch hat mich doch umgebracht.
3: Ja, stattdessen stirbt er. Rovitsch hat dich jahrelang wie den letzten Dreck behandelt.
0: Also, wer hat den Job übernommen? Ist mir anzuzahlen.
2: Ich sag jetzt gar nichts mehr.
4: Die Rückstände aus dem Gesicht von Rovitsch. Das ist Talkumpuder.
5: Und hast du sonst noch was für uns?
4: Das ist alles.
1: Aha, danke. Wozu braucht man in der JVA Talkumpuder?
6: Puder? In der Schreinerei, die Handschuhe beim Weizen. Da ist Puder drin, damit man die leichter überstreifen kann.
1: Wie sehen die aus?
6: Das sind Mordsdinger, die gehen bis, ne, bis hierher.
1: Danke. Wo ist der Handschuh?
2: Welcher Handschuh?
1: Den man in der Schreinerei normalerweise zum Beizen benutzt.
2: Na, keine Ahnung. Vielleicht bei Rovitschs Zelle?
1: Da war viel zu viel Blut. Der Täter konnte nicht rumlaufen, den Handschuh verstecken. Er muss ihn so schnell wie möglich woanders loswerden. Ihre Zelle liegt gleich nebenan.
0: Also, letzte Chance. Werfen wir eine Münze?

0: Kennen Sie eigentlich die Geschichte vom Frosch und dem Skorpion?
1: Ja. Der Frosch bringt den Skorpion über den See. Er denkt, er sei sicher. Tötet der Skorpion ihn, geht auch der Skorpion unter.
0: Aber der Skorpion tötet den Frosch trotzdem. Weil er gar nicht anders kann. Aber wusste der Skorpion am Ufer schon, dass er zustechen würde?
1: Ich habe keine Ahnung. Ich weiß es nicht. Nein.
0: Warum nicht? Ist doch in ihm drin. Ist doch sein Drang.
1: Sie sind kein Skorpion. Sie wollen überleben.
0: Sind die Augen. Sind die Augen, die man nicht mehr vergisst. Wenn sie aufgegeben haben, nicht mehr kämpfen, dann sieht man das in den Augen.
2: Alleine dafür sollten sie schon lebenslänglich kriegen. Der Täter, der hatte kein Blut an Händen und kein Blut an Klamotten. Weil er das Ding hier, wie so eine Art Riesenkondom benutzt hat, um seine Spuren zu verwischen. Und anschließend hat er den Handschuh bei ihm in die Zelle geworfen.
3: Damit wären wir bei Beihilfe zum Mord, Herr Berg. Ich würde mir an Ihrer Stelle sehr genau überlegen, wie Sie noch einen Teil Ihres Hinterns retten können.
2: Wer hat Rovic umgebracht?
4: Sionov, ich bleib hier. Und der auch.
2: Der Name?
4: Kiel. Er hat gesagt, wenn ich ihm einen Tipp gebe, dann löst er mein Problem.
2: Warum sollte Kiel Rovic umbringen?
4: Weiß ich auch nicht. Ich habe ihm gesagt, dass ich für Rovic eine Waffe geklaut habe und wo er sie versteckt.
3: Und danach verraten Sie ihn?
4: Das wollte Kiel so. Wenn der Alarm losgeht, sollte ich sagen, dass er das war mit dem Mord.

0: Gehen Sie ins Telefon.
1: Warum?
0: Sie bluten. Sie brauchen einen Arzt. Bitte.
1: Mädchen bittet mich um was?
2: Kehle als Täter ergibt nur einen Sinn, wenn er geplant hat, auszubrechen. Rovic wendet sich an die Staatsanwaltschaft. Kehle erfährt davon. Denkt, dass Rovic eine geplante

0: hinter den Ausbrüchen steckt. Dass er irgendwie ein armes Opfer, andererseits ist er ein wichtiger Informant. Kann einem ja schon fast leid tun.
1: Deswegen war von Prinz der Erste, den Kiel sprechen wollte. Kiel wollte nach dem Mord an Rowitz so schnell wie möglich da raus. Max nicht Berg, Kiel hat uns von Anfang an verarscht.
0: Ja, ist ja alles schön und gut, aber wo ist das Motiv?
1: Ja, irgendwo muss es sein.
2: Doc?
3: Das wird euch interessieren.
4: Ich bin der Spur der Leichensäcke gefolgt.
3: Irgendwas musste ich hier tun.
1: Was hat das mit Franziska zu tun?
3: Die Leichensäcke gehörten einem Bestattungsunternehmen. Ich habe mir die Liste der Mitarbeiter der letzten 15 Jahre geben lassen. Daniel Kiel steht auf der Liste.

0: Freddy!
1: Die beiden skelettierten Frauen.
2: Ich weiß, Kiel hat sie ermordet.
1: Und er wusste, dass es nicht lange dauert, bis wir ihm auf die Spur kommen. Also wendet er sich an Rovic. Der hat aber ganz andere Probleme.
2: Also bleibt ihm nur noch Franziska als Geisel zu nehmen, sich den Weg freizupressen.
1: Der Kiel wird Franziska töten. Er weiß, dass er niemals wieder aus dem Gefängnis rauskommt. Und dass es das letzte Mal ist, dass er so eine Gewalt über eine Frau hat.
2: Die Chance ist, dass ich nicht entgehen.

0: Ich bleib sitzen, bleib sitzen. Bleib.
1: Oder was? Bringen Sie mich dann um. Zu ziehen, ja?
0: Gefällt dir das? Gefällt dir das? Gefällt dir das?
1: Komm schon.
0: Nur ein bisschen. Komm schon. Komm. Ja, ja.

0: Danke, ja.
1: Los, aufmachen! Los, komm, mach die Tür auf! Das ist ein Unfall!
2: Voll auf hier! Der Kiel sieht Franziska töten, er öffnet das Feuer!

0: Sie hat mir schon wieder die Kekse geklaut.
1: Fällt dir ein schlauer Spruch ein?
0: Nee, dir?
1: Franziska hätte eingewusst.

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0: Ist das der letzte?
1: Da ist jedenfalls keiner mehr da.
2: Hey, hör mal! Ist das der letzte?
1: Was für eine Sauerei. Wenigstens hat er keinen Wundbrand.
0: Den wird er aber bald haben, wenn wir es noch lange dran lassen.
1: Ich kann nicht sägen, wenn ich meine Augen nicht aufhalten kann. Tut mir leid. Machen wir Kaffeepause. Ein paar Minuten werden nämlich schaden.
3: Walter Hansen, Richard Maloney, John Forrest, holt euren Brief ab. Los, kommt her, bewegt euch. Ich hab nicht viel Zeit. Lesen könnt ihr später.

0: Fernrohr. Sind das Tuckers Männer?
1: Ich denke ja, Sir.
0: Wie lange geht das schon so?
1: Wir haben sie erst heute Morgen entdeckt, Sir. Sie sind wahrscheinlich seit 2 Tagen hier.
2: Sind Sie es, Lieutenant? Diese verdammten Drecksäcke. Was ist los? Hey, kommen Sie! Gehen Sie rein, Deckung! Ist nicht witzig, die Jungs schießen. Los, runter in Deckung! Na also.
3: Was ist das da drüben? Ja, was soll die Knallerei?
2: Waren Sie im Lazarett?
4: Warum sonst?
3: Wir sollten alle in Deckung gehen!
4: Was ist hier eigentlich los?
2: Was hier los ist? Sicher eine berechtigte Frage. Wenden Sie sich an den Major. Aber wissen tut er nichts. Er überlegt. Ja, der Kerl grübelt schon die ganze Zeit darüber nach, wieso im Offizierscasino das Pfirsicheis aus ist. Und dann wäre noch der General. Er ist extra hergekommen, um sich die Vorstellung anzusehen. Aber es gibt keine Vorstellung. Der Major sieht sich also den General an und denkt sich, vielleicht sollte ich doch etwas unternehmen. Und was das bedeutet, das wissen Sie. Ich will jedenfalls nicht der Erste sein, der das Feld überquert. Eigentlich müssten die am Ende sein, wie wir. Weiß doch jeder, dass Tuckers Männer die härtesten Brocken sind. Bis jetzt waren die einzigen, die dran glauben mussten, 3 Milchkühe. Das wird sich aber bald ändern. Die wollen mich verarschen, die Kerle. Manche von den Jungs, die haben gesagt, anstatt anzugreifen, sollte man lieber die ganze Angelegenheit durch eine Pokerrunde regeln. Das wär's doch. Ein Haufen Kerle sitzen auf dem Feld rum. Und spielen Karten, ne?
1: Was ist das, Sir?
0: Sieht nach Selbstmord aus.
1: Tucker!

0: rübergeschnappt.
1: Was hast du zu ihm gesagt?
2: Überhaupt nichts.
3: Los, komm! Mach schon, komm!
4: Schaffst du's nicht!
5: Hab nichts dagegen.
4: Geh zum Teufel!
6: Also, mach!
5: Vergib mir, Vater.

Ich habe ihn!

0: abnehmt, nicht... Nicht mein Bein abnehmen.
1: Nur mit der Ruhe, mein Sohn. Du wirst dein Bein behalten. So wahr Gott mein Richter ist, du behältst dein Bein.
2: Bringt meine Sanitäter her.
3: Sir?
2: Ich sagte, meine Sanitäter und mein Arzt sollen kommen.
1: Wir haben hier einen Offizier, der etwas wert ist.

0: Wie unbegreiflich dieses Leben sein kann. Ich versuchte, mich umzubringen und man machte einen lebenden Helden aus mir. Außerdem wurde ich mit Cisco belohnt, dem treuen Tier, das mich an jenem Tag über das Schlachtfeld getragen hatte. Ich ließ mich auf einen Außenposten versetzen. Im Osten wurde die blutige Schlacht weitergeführt, als ich in Fort Hays eintraf, einer winzigen Insel mit Männern und Material, umgeben von der unendlichen Weite der Prärie.
1: Wie wär's mit

0: weiß nicht, was du immer hast.
1: Hey, Bill.
2: Tennant?
0: Tennant?
3: Lieutenant John J. Dunbar?
4: Jawohl, Sir.
3: Jawohl, Sir. Indianerkämpfer, hä?
4: Entschuldigen Sie bitte.
3: Na, hier steht abkommandiert ins Grenzland und das Grenzland ist Indianerland. Scharf kombiniert, Sie sind Indianerkämpfer. Ich habe diesen Posten nicht bekommen, weil ich dumm bin.
4: Nein, Sir.
3: Nein, Sir. Sie haben eine Auszeichnung erhalten.
4: Ja, Sir.
3: Dann lassen Sie sich hierher versetzen?
4: Ich wurde auf meinen eigenen Wunsch hin versetzt, Sir.
3: Ach ja? Wieso?
4: Ich wollte schon immer den Westen kennenlernen.
3: Sie wollen den Westen kennenlernen?
4: Ja, Sir. Bevor es ihn nicht mehr gibt.
3: Schickt man einen so schlauen Burschen zu mir? Sir, Ritter, ich werde Sie auf einen Kreuzzug schicken. Sie melden sich bei Captain Cargill, am entlegensten Außenposten des Gebiets, in Fort Sedgwick. Mein persönliches Siegel garantiert Ihre Unversehrtheit auf den vielen Meilen durch das wilde und feindliche Land im Westen.
4: Ich frage mich nur...
3: Ja?
4: Ich frage mich, wie ich den Posten finden soll.
3: Denken Sie, ich weiß es nicht?
4: Nein, Sir.
3: Sie denken, ich weiß es nicht?
4: Nein, Sir, es ist nur, ich weiß nicht...
3: Zunge! Ich bin zufälligerweise in großmütiger Stimmung, Lieutenant. Sehen Sie den Bauern da drüben? Er nennt sich Timmons. Er fährt noch heute Nachmittag nach Fort Sedgwick. Sie können mit ihm fahren. Er kennt den Weg. Danke, das ist alles.

0: edler Ritter. Ich habe gerade in die Hose gepisst. Und niemand kann was dagegen unternehmen.
1: Auf meine Reise!

0: bisschen schneller, Jim. Ein bisschen schneller, Jim.
1: Der König ist tot. Lang lebe der König.
0: Schneller ein bisschen, Jim. Schneller, Jim. Schneller ein bisschen. Ein bisschen schneller, Jim. Ein bisschen schneller, Jake. Schneller ein bisschen. Schneller.

Was haben Sie da? An der Ostküste werden Sie sich gerade fragen, wieso schreibt uns der Kerl nicht? Armes Schwein.

zum Teufel ist das? Was ist das? Was ist das?

0: Warum schreibst du das nicht in deinem Buch?
1: Ohne einen solchen Gefährten ging es mir so gut wie noch nie in meinem Leben. Im Grunde ist er kein schlechter Kerl, aber ohne Frage ist er der abstoßendste Mensch, dem ich je begegnet bin.

Stehen Sie auf, Timmons. Timmons. Stehen Sie auf.

0: Stehen Sie auf. Los, aufstehen. Aufstehen.
1: Jemand hat mir was in den Hintern gebohrt. Warst du das?
2: Verdammt nochmal.
1: Wirklich. Jetzt kriege ich eine Beule.

0: Wieso haben wir noch keine Büffel gesehen?
1: Diese stinkenden Büffel zeigen sich nicht gern. Manchmal sieht man tagelang keine. Und dann wieder ein dickes Knall wie die Locken einer Hure.
0: Und was ist mit Indianern?
1: Indianern? Was soll mit denen sein? Besser, man sieht keine von denen, es sei denn, sie sind tot. Nichts als Bettler und Diebe. Oh, davon!

0: Nicht gerade das, was man florierendes Unternehmen nennt, was?
1: Fahren Sie darunter.
0: Wieso, da unten ist doch
1: nichts. Weil ich es sage. Los, fahren Sie.
0: Oh, oh, runter mit euch!

0: Also gut, laden wir ab.
1: Was? Was? Das ganze Zeug?
0: Ich bleibe hier.
1: Aber hier ist doch nichts, Lieutenant.
0: Nein, im Moment noch nicht. Wir wissen nicht, was passiert ist.
1: Sagen wir mal so, wie die Sache aussieht. Also mir gefällt das nicht. Ich meine, wir sollten lieber abhauen von hier.
0: Das ist mein Posten.
1: Das ist mein Posten?
0: Das ist mein Posten.
1: Das ist mein Posten. Gut, nochmal. Bist du übergeschnappt? Lieutenant! Dieser blöde Hund, sowas. Gott, nochmal.
0: Das ist mein Posten.
1: Gut,
0: ist das klar?
1: Nimm ihn runter.
0: Das ist der Proviant für den Posten.
1: Ich sagte,
0: ist das auch klar? Jetzt schieb deinen Arsch runter vom Wagen.
1: Los, nimm ihn runter.
0: Und hilf mir beim Abladen.
1: Nimm ihn runter, Mann. Wir haben doch nur geplaudert.

0: Ich werde Sie wissen lassen, wo Sie sind.
1: Gut.
0: Viel Glück, Lieutenant.
1: Danke.
0: Jake und Jim. Schneller, Jake. Schneller ein bisschen. Schneller, Jake.

Ich habe Fort Sedgwick verlassen vorgefunden. Warte nun auf die Rückkehr der Truppen oder auf neue Befehle. Der Posten befindet sich in einem sehr schlechten Zustand. Ich habe beschlossen, mich selbst ab morgen zum Aufräumdienst einzuteilen. Die Vorräte sind reichlich und das Land hätte ich mir in meinen kühnsten Träumen nicht so schön vorgestellt. Einen vergleichbaren Ort kann es nirgendwo auf der Welt geben.

0: Na los, noch einmal.
1: Schneller, Sisko. Komm schon.

0: Extra Kahida, der Dujitu. 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
4: 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Wenn ich Sikwa, Sikondano.
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Und wenn nicht,

wirklich sehr schön aus. Lasst meine Moodys am Leben. Hört auf. Hört bitte auf. Bitte tut nichts, meine Moodys.

In diesen Höhlen hatten Menschen gelebt. Aber warum? Hatten sie Angst? Hatte es vielleicht so etwas wie einen Aufstand gegeben? Ich kann mir auf all das keinen Reim machen. Vielleicht erhalte ich die Antworten, wenn ich abgelöst werde.

0: Ich bin jetzt fast 30 Tage hier und immer noch keine Spur von Captain Cargills Kommando. Eine Verbindung zur Außenwelt kann ich nur aufnehmen, wenn ich von hier aufbreche. Aber ich will meinen Posten nicht verlassen. Ich bin bestens versorgt, aber dennoch beschlossen, meine Lebensmittel so zu rationieren, als sei ich nur ein Teil der Truppe. Es gibt hier einen Wolf, der sich für die Vorgänge sehr zu interessieren scheint. Bisher hat er mich jedoch in Ruhe gelassen. Neben Sisko ist er meine einzige Gesellschaft. Die letzten beiden Tage ist er immer nachmittags aufgetaucht. Er trägt schneeweiße Socken an den Läufen. Wenn er morgen wiederkommt, werde ich ihn Socke taufen.
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0: Bin zum ersten Mal einem Indianer begegnet. Er kam zum Posten und versuchte, mein Pferd zu stehlen. Als er mich sah, bekam er Angst und lief davon. Ich weiß nicht, wie viele sich noch in der Nähe aufhalten, aber ich vermute, dort, wo es einen gibt, da gibt es mehrere. Habe beschlossen, die Waffen zu vergraben, damit sie nicht in feindliche Hände fallen. Meine Nachmittagsausritte beschränken sich nun auf kurze Patrouillen, auf denen ich den Posten nie aus den Augen verliere. Ich bin immer noch allein. Treffen nicht bald Truppen ein, könnte alles verloren sein. Zwei Tage sind vergangen, aber nichts hat sich getan, obwohl die Nachricht über meine Anwesenheit hier inzwischen sicher verbreitet wurde. Habe alle nur denkbaren Vorbereitungen getroffen. Kann mich nicht angemessen verteidigen, aber ich werde versuchen, großen Eindruck zu machen, wenn sie kommen. Ich warte. PS, der Indianer, den ich gesehen habe, er hat fabelhaft ausgesehen.
1: Nein, Sir, das habe ich. Nein, ich frage nach, Sir.

0: für euch ne erste Stocke Wibbluser und Wacke hier schnell.
1: Sie tun gibt da keiner. 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
0: 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Tukawo!
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0: Mir wurde klar, es ging nicht so weiter. Die ganze Zeit hatte ich immer nur gewartet. Worauf gewartet? Dass mich jemand findet? Dass Indianer mir mein Pferd wegnehmen? Dass ich einen Büffel sehe? Seit ich hier angekommen bin, bewege ich mich nur mit äußerster Vorsicht. Es ist mir zur schlechten Angewohnheit geworden. Ich habe genug davon. Morgen früh reite ich zu den Indianern. Ich weiß nicht, was daraus werden wird. Ich weiß nur, ich bin zur Zielscheibe geworden. Und als solche mache ich einen jämmerlichen Eindruck. Ich habe das Warten satt.
1: Was guckst du denn so?

0: Nein, warte. Warte doch. Warte. Warte. Du brauchst Hilfe, du bist verletzt. Ich will dir helfen. Du brauchst Hilfe. Du brauchst Hilfe, du bist verletzt. Ich helfe dir.
1: Ja.
0: Du bist verletzt. Du bist verletzt. Du bist verletzt.
1: Ja.

Sie ist verletzt. Sie ist verletzt.

0: Nein, sie ist verletzt.
1: Ja! Ja, ja, ja!
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Willkommen. Willkommen. Hallo. Kommt. Bitte, setzt euch. Setzt euch.

0: Moment. Einen Moment.
1: Was ist denn hier?
2: Hier.
0: Danke?
2: Danke.
0: Büffel.
2: Da.
0: Büffel.
2: Da, danke.
0: Büffel.
2: Büff.
0: Büff. Büff.
2: Büff.
0: Büffel, Tatanka.
2: Sie?
3: Der Grimmige, wie ich ihn nenne, scheint ein harter Bursche zu sein. Ich hoffe, ich werde nie Ärger mit ihm bekommen. Nach dem wenigen zu urteilen, das ich weiß, scheint er ehrlich und sehr direkt zu sein. Der Ruhige gefällt mir sehr gut. Er zeigt sich geduldig und wissbegierig, mit viel Freude daran, sich mitzuteilen. Ich nehme an, er ist sehr angesehen unter seinen Leuten.
2: Büffel.
3: Ich glaube, als Sie mich das nächste Mal besuchten, habe ich noch größeren Eindruck auf Sie gemacht. Ich zauberte eine Kaffeemühle hervor, ein Gegenstand, den niemand von Ihnen

0: Ist der Kaffee nicht gut? Vielleicht zu stark. Zu stark vielleicht. Da. In den Kaffee. Schmecken. Zucker. Willst du welchen? Wollt ihr welchen? Das ist genug. Es ist schön, endlich Gesellschaft zu haben. Vieles bleibt unausgesprochen. Doch ich habe das Gefühl, dass diese Menschen, der Ruhige besonders, etwas von mir wollen. Habe ihnen Kaffee geschenkt und den größten Teil des Zuckers. Er hätte sowieso nicht ewig gereicht. Ich denke nicht, dass ich zu weit gehe, wenn ich behaupte, dass der Grundstein für gute Beziehungen gelegt wurde.
1: Zeig's ihnen, Joe. Zeig's dem Federvieh. Er wächst wirklich schnell.
2: Billy, lass doch bitte mal die Hündchen in Ruhe.
3: Mami, Mami.
2: Ja, komm zur Mami.
1: Verflucht. Schnapp dir die Kinder und ab ins Haus. Ach, John, geht. Was die wohl wollen?
2: Christine, wo bist du? Sofort, dass ihr ins Haus kommt. Habt ihr gehört?
1: Was habt ihr hier zu suchen?
2: Lilly, hörst du nicht? Komm ins Haus!
3: Wer ist das, Lilly?
4: Sie sehen so aus wie Pony. Mein Vater und dein Vater sprechen mit ihm.
2: Ich habe gesagt, ihr sollt ins Haus gehen.
3: Weißt du, was sie wollen?
4: Keine Ahnung.
1: Also los, ihr habt uns gehört. Los, los!

0: her, Socke. Was ist Speck?
1: Socke ist mir wie Sisko ein treuer Freund geworden. Er will mir noch nicht aus der Hand fressen, aber mit seinen wachen Augen und Ohren unterlässt er es niemals, mich zu warnen, wenn irgendetwas nicht stimmt.

0: Seid ihr hungrig? Habt ihr Hunger? Ich habe zu essen. Ich habe eine Menge zu essen.
1: Ja,

Nichts, was mir über diese Menschen erzählt wurde, ist richtig. Es sind keine Bettler und Diebe. Sie sind nicht die Ungeheuer, als die sie hingestellt werden. Im Gegenteil, sie sind höfliche Besucher und besitzen einen Humor, der mir sehr gefällt. Ein Gedankenaustausch entwickelt sich nur sehr langsam. Der Ruhige ist darüber genauso enttäuscht wie ich. Und doch führen manchmal gerade Missverständnisse zu einem besseren Verstehen. Ich wollte mich nach der verletzten Frau erkundigen, die ich gefunden hatte. Aber dieses Thema scheint mir zu kompliziert zu sein angesichts unserer sprachlichen Grenzen. Eins steht jedoch fest, es sind keine Büffel da und das belastet sie sehr. Unser gestriges Treffen war bislang das Beste. Sieht so aus, als hätte man mich eingeladen. Ich freue mich auf diesen Besuch.

0: 어, 희용아. 아니야, 희야.
1: Danke. Mir geht es sehr gut. Ich fühle mich wohl.
2: Wo bist du, weißt
0: du? Ich bin hier, ich bin hier, ich bin hier, ich bin hier.
2: Das soll vor...
1: Warte. Wie lauten eure Namen?
2: Euer Name...
1: Wie ist dein Name?
0: Takiyahu.
2: Und Chachibikli, du hast es.
1: Strampelt.
2: Mehr strampelt. Da ist Vogel. Strampelnder Vogel.
0: Sind keine Gwaka.
1: Was ist er? Ist er Häuptling?
2: Nein.
3: Takiyahu.
2: Janka! Heiliger Mann.
1: Dein Name?
2: Ich nicht.
1: Wie heißt du?
2: Was?
3: Takiyahu.
2: Mishata.
3: Du.

0: Aufstehen? Steht auf. Steht. Dein Name ist Steht?
1: Steht.
0: Steht.
1: Mit.
0: Mit.
1: Mit.
0: Steht mit.
1: Mit.
0: Mit. Faust?
1: Ja.
0: Steht mit Faust. Steht mit einer Faust. Ich bin John Dunbar.
1: John Dunbar.
0: Dunbar.
1: Dunbar. John Dunbar. John Dunbar.
2: Dunbar.
0: Nein, nicht Dunbar.
1: Dunbar. Dunbar.
2: Dunbar.
0: Dunbar.
1: Bar.
0: Nicht Dunbar.
2: Dunbar.
1: Dunbar.

Es hat einen großen Erfolg gegeben bei den Indianern. Eine Frau unter ihnen spricht meine Sprache. So haben wir heute Fortschritte gemacht. Doch widerstrebt es mir, alle ihre Fragen zu beantworten. Wahrscheinlich, weil mein Pflichtgefühl mich daran hindert, zu viel zu reden. Es war gut, wieder in Fort Sedgwick zu sein. Ich freue mich schon auf meinen nächsten Besuch bei meinen Nachbarn, aber dies hier ist mein Zuhause. Ich warte immer noch auf Verstärkung und hoffe, meine Verhandlungen hier werden Früchte tragen.

0: Teufel gesehen?
1: Tatanka Kiavlialo! Tatanka Kiavlialo!

Es wurden Reiter ausgeschickt, um ihre Fährte aufzunehmen. Bis ich meine Sachen in Fort Sedgwick zusammengesucht hatte, war der ganze Stamm schon unterwegs. Die Tüchtigkeit dieser Menschen und die Geschwindigkeit, mit der sie handeln, muss jeden Militärkommandeur beeindrucken. Die Stimmung ist gut. Über Nacht war auch der letzte Rest von Misstrauen gegen mich geschwunden. Man lächelt mich offen an und wirft mir bewundernde Blicke zu. Kurzum, ich bin zu einer Berühmtheit geworden. Der Suchtrupp fing dort an zu suchen, wo ich die Tiere gesehen hatte. Die Fährte war nicht schwer zu finden. Ein gewaltiger Streifen aufgerissener Erde, der sich bis zum Horizont erstreckte. Die Zahl der Tiere, die nötig war, diesen unvergleichlichen Anblick zu schaffen, ist schwer vorstellbar.

Wer bringt so etwas nur fertig? Das Feld war Beweis genug, dass es Menschen gab ohne Werte und Seele, die vor den Ritualen der Su nicht die geringste Achtung hatten. Die Wagenspuren ließen keinen Zweifel und ich wurde von großer Trauer erfüllt, denn ich wusste, es konnten nur weiße Jäger gewesen sein. Die fröhlichen Stimmen verstummten, wie die toten Büffel, die man zum Verfaulen liegen gelassen hatte. Getötet und das nur wegen ihrer Zungen und wegen des Preises, den ihre Felle erzielten. Als sie in der darauffolgenden Nacht die bevorstehende Jagd feierten, fiel es mir schwer zu entscheiden, wohin ich gehöre. Ich weiß nicht, ob sie es verstanden, aber ich konnte nicht bei ihnen schlafen. Es gab keine schiefen Blicke, es gab keine Vorwürfe. Es herrschte nur die Verwirrung eines Volkes, das Angst vor der Zukunft hatte.